0: gesperrt. Die A70 Bamberg Richtung Schweinfurt-Werneck ist zwischen Bamberg und Bamberghafen wegen Bauarbeiten bis 6 Uhr gesperrt. Und die A535 Wuppertal Richtung Velbert ist zwischen Dornab und Wülfrath bis 5 Uhr gesperrt. Dort gibt es im Tunnel eine Übung der Feuerwehr und anschließend Wartungsarbeiten.
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0: Und die kommt aus Hamburg, aus den Studios von NDR Info. Am Mikrofon begrüßt sie Sven Hasenklever. Gestern vor 206 Jahren wurde Florence Nightingale geboren, Krankenschwester und Begründerin dessen, was wir heute als Pflege bezeichnen. Ihr Geburtstag wird mittlerweile weltweit als Tag der Pflege begangen. Hierzulande fehlt es ja vor allem an Fachkräften, obwohl sich die Bezahlung in jüngster Zeit verbessert hat. Schon jetzt kommt fast jede fünfte Pflegekraft aus dem Ausland, weil immer weniger Deutsche diese Arbeit machen wollen. Welche Herausforderungen bringt das mit sich? Janina Werner berichtet aus dem Klinikalltag.
2: Gentiane Tiku schaut auf das Telemetriegerät. Damit werden Herzrhythmusstörungen überwacht. Auf der Station 7a der Kardiologie in Köln-Kalk bimmeln manchmal die 8 Geräte gleichzeitig. Die Pflegerin aus dem Kosovo ist seit 5 Jahren in Deutschland und hat auch hier erst die Sprache gelernt.
3: Erstmal die Sprache ist eine sehr große Herausforderung, weil Pflege ist Kommunikation. Hier muss man schnell arbeiten. Man muss ja auch klar sprechen können. Und ja, wenn es auch viel zu tun ist, ist das ein bisschen schwierig. Man hat ja auch ein bisschen Angst, ob das nicht gut rüberkommt oder ob es Missverständnisse gibt.
2: Gentiane Tiku hat in ihrem Heimatland ihre Ausbildung zur Pflegefachkraft gemacht. 1,5 Jahre hat es gedauert, bis ihre Ausbildung hier anerkannt wurde. Dafür ist die Landesbehörde des jeweiligen Bundeslandes zuständig, in dem die Tätigkeit ausgeübt werden soll. Die 32-Jährige findet das Verfahren sinnvoll, weil der Pflegeberuf in ihrer Heimat anders aussieht.
3: Ich war hier geschockt. Als ich hier kam, dachte ich, das ist ein Sprachfehler. Ich habe es nicht verstanden. Wie soll ich jemanden waschen? Also es kann ja nicht sein. Und da war ich im Schock. Ja.
2: Aber mittlerweile ist das Alltag für sie. Und seit 2 Jahren ist sie die stellvertretende Stationsleiterin. Ein paar Stockwerke weiter oben sitzt ihre Kollegin Nora Holstein. Sie ist die Pflegedirektorin im Krankenhaus in Köln-Kalk. Rund 20 Personen begleitet aktuell Nora Holstein, die sich im Anerkennungsverfahren befinden. Und das bedeutet viel Bürokratie.
4: Also der größte Unterschied liegt darin, ob Sie aus der EU kommen oder nicht. Es gibt sowas wie eine Direktanerkennung, da brauchen Sie einen Sprachniveau-Nachweis und dann ist es sozusagen schon geschehen. Wenn Sie jetzt aus Nicht-EU-Ländern kommen, dann ist es deutlich schwieriger, weil Sie viel mehr Unterlagen einreichen müssen, viel mehr Nachweise, weil wir auf die Behörden angewiesen sind, dass diejenigen ein Visum bekommen, dass die eine Zulassung bekommen zu diesem Verfahren und das durchaus viel Zeit in Anspruch nimmt.
2: Auch bei Omar Al-Habi hat es lange gedauert, bis seine Ausbildung und sein Studium in Deutschland anerkannt wurden. Er hat bereits in Syrien als Krankenpfleger gearbeitet. Seit 5 Jahren arbeitet er jetzt als Pflegefachmann in Herne.
5: Hier in Deutschland am Anfang war für mich schwierig, das die ganze Ablauf zu lernen. Manche Sachen in Syrien dürfen wir machen als Pflegekräfte, hier in Deutschland darf man nicht machen. Das hat von mir zu viel Zeit übernommen, so knapp 1,5 Jahre, bis ich mal alles gelernt habe.
2: Wenn der 37-Jährige heute von seinem Job erzählt, dann strahlt er übers ganze Gesicht.
5: Die Patienten sind einfach zufrieden. Genau gestern hatte ich einen Patienten, der war sehr stolz auf mich. Der hat mich gefragt, aus welchem Land kommst du? Ich habe gesagt, aus Syrien. Ach ja, gut, die Syrer sind so gut.
2: Einfach machen, das ist Omar Al-Habis Motto. Und mit dem geht er jeden Tag gut gelaunt zur Arbeit.
0: Ein Bericht von Janina Werner. Ein Job in der Pflege, es braucht nicht viel Fantasie, wie hart diese Arbeit sein kann. Pflegekräfte haben im Schnitt doppelt so viele Fehltage wie der Durchschnitt aller Arbeitnehmer. Lars Stuckenberg zu der Frage, woran das liegt.
6: Der Job in der Pflege ist hart. Schweres Heben von Patienten, tägliche Konfrontation mit Krankheit und Tod sowie chronischer Personalmangel, all das führt laut der Techniker Krankenkasse dazu, dass Pflegekräfte häufiger erkranken. Zum Beispiel am Muskel-Skelett-System, an den Atemwegen oder auch psychisch. Vor allem Altenpflegekräfte weisen mit rund 33 Fehltagen eine besonders hohe Ausfallquote auf. Aber auch in der Krankenpflege liegt die Zahl mit 26 Fehltagen deutlich über dem Durchschnitt aller Berufstätigen. Thomas Ballast, Vorstandsvize der Techniker Krankenkasse, betont, dass die Gesundheit der Pflegekräfte unbedingt berücksichtigt werden muss, wenn man über die Zukunft der Pflege spricht. Und diese Zukunft erscheint jedoch, zumindest in personeller Hinsicht, besorgniserregend. Nach Angabe der Bundesagentur für Arbeit sind derzeit bundesweit rund 33.000 Stellen unbesetzt.

0: Informationen von Lars Stuckenberg. Pflegenotstand durch Personalmangel, damit müssen Kliniken, Wohneinrichtungen und Pflegedienste schon längst umgehen. Meine WDR-Kollegin Ulrike Römer hat darüber mit Klaus Böckmann gesprochen. Er ist Pflegedirektor an den Knappschaftskliniken in Westfalen. Die erste Frage an ihn war, ob Mangelverwaltung inzwischen zu seinem Berufsbild gehört.
1: Ich glaube, insgesamt deutschlandweit gehört Mangelverwaltung in der Pflege aktuell und auch in den nächsten Jahren zum Berufsbild. Ja, das ist richtig. Wenn man sich anschaut und die Zahlen liest, wie viel Pflegekräfte in den nächsten Jahren benötigt werden, aufgrund des demografischen Wandels, dann werden wir das so im Moment nicht hinbekommen mit den Ausbildungszahlen, die wir derzeit haben und mit den Babyboomern, die Pflege in den nächsten Jahren verlassen werden. Das ist richtig.
2: Wir haben uns ja mit Ihnen verabredet, weil Sie an den Knappschaftskliniken versuchen, diesem Mangel zu begegnen. Wie machen Sie das?
1: Wir haben unterschiedliche Maßnahmen. Eins der, glaube ich, interessantesten Modelle ist ein Arbeitszeitmodell, was wir eingeführt haben. Da ging es dann darum, dass wir uns Gedanken gemacht haben, was wäre bezüglich Beruf und Familie tatsächlich die größte Errungenschaft für Mitarbeiter der Knappschaftskliniken, die wir zur Verfügung stellen könnten. Und dafür war es nötig, einen Perspektivwechsel einzunehmen, also nicht von Arbeitgeberseite zu schauen. Das ist dann manchmal sehr einseitig, wenn man das macht, sondern wirklich aus Mitarbeiter sich zu schauen, was wäre denn eine Begehrlichkeit, die quasi fast keiner ausschlagen möchte.
2: Aha, und auf was sind Sie gekommen? Auf was für ein Ergebnis?
1: Wir sind auf Ferienfreizeit gekommen. Also das Arbeitszeitmodell FFZ nennen wir das. Ferienfreizeit beinhaltet, die Mitarbeiterinnen für ein Kalenderjahr die Möglichkeit zu geben, alle Schulferien in Nordrhein-Westfalen komplett frei zu haben. Das heißt, die Mitarbeiter nehmen einmal ihre 30 Tage Tarifurlaub und benötigen insgesamt dann noch 34 Tage Freistellung, um alle Ferienzeiten in Nordrhein-Westfalen plus die Brückentage komplett frei zu haben. Wir haben aus Mitarbeitersicht überlegt, was sind denn so Begehrlichkeiten? Und die größten Begehrlichkeiten, die es eigentlich gibt, ist Kinderbetreuung sicher zu haben. Darüber sind wir auf diesen Gedanken gekommen, das zu machen, das anzubieten.
2: Und wie wird dieser Gedanke, dieses Angebot angenommen?
1: Super. Wir haben das jetzt im dritten Jahr. Wir haben ungefähr 100 Mitarbeiter, die in diesem Modell schon waren oder aktuell sind. Und die Mitarbeiter, die in diesem Programm sind, sind damit total zufrieden.
2: Ist denn die Voraussetzung, um dieses Angebot annehmen zu können, das Vorhandensein einer Familie? Oder kann das jeder Pflegende bei Ihnen machen?
1: Das kann bei uns jeder Pflegende machen. Mhm. Und wir haben auch Mitarbeiter, die keine Kinder haben, aber der Partner zum Beispiel im Schuldienst tätig ist, wo die natürlich immer Probleme haben, gemeinsam Urlaub zu nehmen.
2: Sie haben eben gesagt, das läuft seit einigen Jahren. Können Sie schon sagen, ob das wirklich zu mehr Arbeitszufriedenheit führt und damit letztlich auch die Leute an die Knappschaftskliniken bindet?
1: Ja, auf jeden Fall. Das sehen wir in Bewerbungsgesprächen. Das sehen wir dadurch, dass wir eine große mediale Öffentlichkeit bekommen haben. Immer mehr Menschen bekommen das mit, dass bei den Knappschaftskliniken viel für Beruf und Familie gemacht wird. Und wir erleben gerade in unterschiedlichen Bewerbungsgesprächen, besonders aber auf Führungspositionen, Menschen, die in den Gesprächen mitteilen, dass sie davon gelesen haben und gerne beim Arbeitgeber anfangen wollen, die diese Kreativität haben, obwohl das Arbeitszeitmodell für die womöglich gar nicht passt. Wir haben insgesamt mehrere Arbeitszeitmodelle, aber wir erleben das immer wieder. Wir haben aber auch Bewerbungen gezielt auf dieses Arbeitszeitmodell Ferienfreizeit gehabt.
2: Nun lassen Sie uns mal praktisch auf die Flure und die Stationen gucken. Wer steht denn dann im Sommer am Bett? Also wie bekommen Sie die Lücken geschlossen, die dadurch im Dienstplan entstehen?
1: Also grundsätzlich ist das so, als wir Ferienfreizeit eingeführt haben, da ist uns ja viel entgegengebracht worden. Und das, was wir sehr häufig gehört haben, war, das ist irgendwie aber gefährlich, weil das wollen dann alle machen. Und wir haben sehr früh festgestellt, wenn wir ein Arbeitszeitmodell haben, wo uns gesagt wird, das wollen aber alle machen, dann sind wir erstmal schon mal auf dem richtigen Weg. Und wir haben das einmal von vorne bis zum Ende durchgedacht. Und wir haben gesagt, das werden niemals alle Mitarbeiter machen, weil die Mitarbeiter für diese 34 Tage Freistellung insgesamt auf 13% ihres Gehaltes verzichten müssen. Das können in der Pflege nicht alle. Oder man überlegt sich, das alle paar Jahre zu machen. Wir haben das in unsere Urlaubsplanung mit eingepreist. Das heißt, wir haben ein gewisses Kontingent, was wir jedes Jahr zur Verfügung stellen für Mitarbeiter, um daran teilnehmen zu können. Ungefähr ja, 35, 40 Plätze auf den Stationen, auf die Mitarbeiter sich nicht bewerben, aber einen Antrag stellen können, dass sie daran teilnehmen möchten. Und das kriegen wir im Moment eigentlich sehr gut hin. Mhm. Häufig erleben wir aber, dass die Mitarbeiter sich untereinander vorher schon absprechen. Und die sagen zum Beispiel, in 2 Jahren kommt mein Sohn in die Schule, dann würde ich das gerne machen. Oder der andere sagt, ich möchte das noch 1 Jahr ansparen, das ist mir jetzt aktuell zu teuer, ich möchte das im nächsten Jahr machen. Und so sprechen sich viele Mitarbeiter untereinander ab.
0: Sagt Klaus Böckmann, er ist Pflegedirektor an den Knappschaftkliniken in Westfalen.
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0: Nach rund 6 Stunden haben die Spitzen von Union und SPD kurz vor Mitternacht ihre Beratungen im Kanzleramt beendet. Über die Ergebnisse des Koalitionsausschusses wurde zunächst nichts bekannt. Auf eine gemeinsame Pressekonferenz danach, wie nach früheren Spitzenrunden, verzichteten die Koalitionäre dieses Mal. Die Umfrageergebnisse für Schwarz-Rot sind derzeit desaströs. 86% der Deutschen sind laut ARD Deutschlandtrend weniger oder gar nicht zufrieden mit der Arbeit der Bundesregierung. Es steigt der Druck auf die 3 regierenden Parteien, Maßnahmen zu präsentieren. Mein Kollege Christopher Gaube hat Georg Schwarte zuvor im Hauptstadtstudio gefragt, worauf es jetzt ankommt, um dieses schlechte Bild wieder zu drehen.
4: Ja, Sie wissen alle, nicht nur die Stimmung ist mies, auch die Performance dieser Koalition untereinander. Das Erscheinungsbild, das hat nicht gestimmt. Das haben Sie alle unisono eingeräumt und auch gesagt, da müssen wir besser werden. Insofern ist das auch, höre ich jedenfalls, so eine Art gruppendynamische und gruppentherapeutische Veranstaltung. Die werden sich tief in die Augen gucken und sich noch einmal, ist nicht das erste Mal, in die Hand versprechen. Ab jetzt machen wir es besser. Markus Söder, der hat das wie immer, der ist ja ein Wortakrobat, ein mentales Aufräumen genannt, was da jetzt stattfinden muss. Denn das letzte Treffen in der Villa Borsig ist nicht gut gelaufen, das wissen alle. Sie hatten eigentlich gesagt, das soll der Big Bang werden. Da wollte man die großen Sozialreformen auf die Schiene setzen. Insofern erst einmal ein gegenseitiges Versichern. Leute, wir sind nicht so schlecht, wie wir im Augenblick das Bild nach außen auch darstellen.
5: Sie sprechen es an. Da gibt es viel Streit in der Koalition Schwarz-Rot. Man hat auch viele Reformen versprochen. Nach einem Jahr Regierungszeit ist da noch gar nicht so viel passiert. Aber sind wir vielleicht zu empfindlich? Also man muss sich auch mal streiten können in der Demokratie. Oder sind Differenzen in so einer Koalition von CDU, CSU und SPD von Haus aus auch groß?
4: Die sind groß und Bärbel Baas, die Arbeitsministerin und Co-Vorsitzende der SPD, die hat noch bei dem DGB-Kongress gesprochen, beim Bundeskongress des Deutschen Gewerkschaftsbundes. Und die hat das tatsächlich auch noch genau so formuliert.
6: Die Unterschiede zwischen der Union und auch uns waren selten so deutlich spürbar wie heute.
4: Da haben sich manche gefragt, ist das klug, in dieser Situation die Koalition so zerstritten, das jetzt auch noch wieder beim DGB nach vorne zu stellen? Warum tritt diese Arbeitsministerin nicht auf als Teil einer gemeinsamen Bundesregierung? Und das ist, glaube ich, das handwerkliche Problem im Augenblick. Das erste Problem, die Kommunikation, Erwartungshaltungen werden geweckt und nicht erfüllt. Das zweite Problem, handwerklich, Stichwort Entlastungsprämie beispielsweise. Da läuft vieles falsch, auch im Kanzleramt. Und das dritte Problem, die Außendarstellung, wie jemand die Unterschiede betont und nicht das Gemeinsame. All das soll sich jetzt ändern und Sie haben gefragt, sind wir vielleicht auch zu empfindlich? Ja, nicht alles, was eine Diskussion ist und nicht alles, was ein Streit ist, ist gleich ein Untergang einer Regierung. Aber in Reihe betrachtet war das letzte Jahr, auch das sagen alle Koalitionäre unisono, nicht gerade hitverdächtig.
5: Man kann auch sagen, jedes Team ist nur so gut wie sein Kapitän. Muss der Kanzler auch vielleicht was an seinem Stil ändern?
4: Der muss was an seinem Stil ändern, das hat er selber auch gesagt. Markus Söder übrigens, der hat auch schon mal gesagt, wohin die Reise gehen soll. Zuletzt bei uns im ARD-Bericht aus Berlin. Das klang ein bisschen nach, Kanzler, du hast die Richtlinienkompetenz, du musst sie auch wahrnehmen. Hören wir rein.
7: In der Ruhe liegt die Kraft und die Kraft ist dringend notwendig jetzt, die Dinge zu ordnen und auch klar zu führen in der Frage.
4: Klar zu führen, das geht Richtung Friedrich Merz. Der ehemalige Kanzleramtsminister Altmaier, der hat gerade öffentlich gesagt, genau das stimmt, Friedrich Merz muss da auch führen.
0: Informationen von Georg Schwarte. Innenminister Dobrindt hat den Jahresbericht zur Cyberkriminalität vorgestellt, das Bundeslagebild Cybercrime 2025. Und demnach bleibt es bei einer unverändert großen Bedrohung durch Cyberangriffe, gerade auch weil künstliche Intelligenz verstärkt zum Einsatz kommt. Kriminelle würden die Technologie nutzen, um ihre Angriffe wirksamer zu gestalten, so Dobrindt. Birte Sönnichsen über den Bericht und sie beginnt mit einem Erpressungsfall aus Nordrhein-Westfalen.
8: An einem Montag im Februar geht im Franz-Sales-Haus in Essen digital nichts mehr. Ein Hackerangriff legt die soziale Einrichtung aus Nordrhein-Westfalen lahm. Die Erpresser haben Daten verschlüsselt und drohen, diese zu veröffentlichen, wenn die Einrichtung kein Lösegeld zahlt, sagt der Vorstandsvorsitzende Holger Giert.
9: Die Erpresser haben uns wissen lassen, dass sie einen höheren sechsstelligen Betrag von uns erwarten für ihre in Anführungsstrichen Dienstleistungen, dass die Daten dann hinterher nicht weiter Verwendung finden.
8: So wie dem Franz-Sales-Haus ist es vielen Kommunen, Stadtwerken oder Unternehmen ergangen. Im letzten Jahr haben die Behörden mehr als 330.000 Fälle von Cyberkriminalität erfasst. Viele Taten werden gar nicht erst gemeldet und landen nicht in der Statistik. Das Dunkelfeld ist hoch.
10: Cyberkriminalität ist eine der größten Herausforderungen für die öffentliche Sicherheit in Deutschland,
8: sagt Bundesinnenminister Alexander Dobrindt. Im vergangenen Jahr haben vor allem die sogenannten Ransomware-Angriffe zugenommen, wie sie auch das Franz-Sales-Haus erlebt hat.
10: Nach den USA, Kanada ist Deutschland auf der Rangliste an Top 3, was die Angriffsziele anbelangt.
8: Es trifft vor allem kleine und mittelständische Unternehmen. Nur die wenigsten haben tatsächlich Lösegeld bezahlt. Wenn, dann wurde im Schnitt aber eine 500.000 Euro fällig. Zumindest in den Fällen, die überhaupt in der Statistik landen.
10: Im Dunkelfeld kann man ja davon ausgehen, dass Lösegeld ein stärker genutztes Mittel der Konfliktbewältigung dann auch ist.
8: Der Schaden durch Erpressung, Sabotage oder Hackerangriffe ist riesig. Er wird auf mehr als 200 Milliarden Euro im Jahr geschätzt. Das hat Folgen, sagt die Vizepräsidentin des Bundeskriminalamtes, Martina Link.
11: Das zeigt eben, dass Cyberangriffe eine erhebliche volkswirtschaftliche Dimension haben. Und dabei ist besonders hervorzuheben die deutliche Zunahme schwerer Cybercrime-Delikte.
8: Innenminister Dobrindt will deshalb stärker als bisher gegen die Angreifer vorgehen. Er nennt das aktive Cyberabwehr.
10: Wir wollen uns auch zur Wehr setzen und die Infrastruktur der Angreifer stören und zerstören können. Technisch sind wir dazu heute in der Lage. Die rechtlichen Rahmenbedingungen, die müssen wir dazu erreichen.
8: Dobrindt will deshalb in diesem Monat ein Gesetz durchs Kabinett bringen. Das soll den deutschen Sicherheitsbehörden wie dem BKA mehr Möglichkeiten geben, gegen Täter im Ausland vorzugehen. Ein Problem ist aber, dass man in vielen Fällen gar nicht weiß, wer tatsächlich hinter den Angriffen steckt. Cyberattacken laufen häufig über gehackte Server. Daher gibt es die Befürchtung, dass Unbeteiligte getroffen werden könnten. Der Innenminister findet diese Sorge unbegründet.
10: Wir gehen nicht wahllos in das Netz und versuchen irgendwo Angriffe abzuwehren, sondern es geht ganz gezielt darum, dass man kriminelle Netzwerke erkennt, diejenigen, die dahinter steht, identifiziert und dann dagegen vorgeht.
8: Auch BKA-Vizepräsidentin Link will Bedenken zerstreuen. Es könnte zum Beispiel versehentlich durch deutsche Behörden ein Krankenhaus im Ausland getroffen werden.
11: Da erfolgen natürlich umfangreiche Abklärungsmaßnahmen, auch mit Hilfe von IT-Dienstleistern und in der internationalen Zusammenarbeit, um eben das zu verhindern.
8: Ohne internationale Zusammenarbeit wird es nicht gelingen, mehr Tätern das Handwerk zu legen. Es wird aber auch in Zukunft Länder geben, die dabei nicht mitmachen und Tätern weiter ein Schlupfloch für ihre kriminellen Machenschaften bieten. Daran wird wohl auch Dobrindts geplante Gesetzesänderung nichts ändern.
0: Birte Sönnichsen berichtete. Immer mehr Rechenzentren sollen entstehen, um unseren riesigen Datenhunger zu stillen. Aber ein Beispiel aus Maintal bei Frankfurt zeigt, das kann auch schwierig werden. Dort in Hessen hatte der US-Konzern EdgeConnex eigentlich ein Milliardenprojekt in Planung. Aber weil das Rechenzentrum mit einem eigenen Gaskraftwerk betrieben werden sollte, schlugen Anwohner Alarm. Nun stockt das Projekt. Marcel Ronge mit den Hintergründen.
12: Über 400 Meter lang soll es werden und direkt daneben braucht es auch noch ein neues Gaskraftwerk für genügend Strom. Alles auf einem ausgedienten Industriegelände im Stadtteil Dörnigheim. Doch das steht jetzt mehr denn je zur Debatte. Weil der Bürgerprotest immer lauter wurde, prüft das Unternehmen EdgeConnex aus den USA jetzt seine Pläne noch einmal. Das hat die Stadt mittlerweile bestätigt. In der Kritik steht vor allem das eigene Gaskraftwerk, was nötig wäre, um das Rechenzentrum mit Strom zu versorgen. Zwei Anwohner haben sich tief in die Materie um Energiefragen und Stadtentwicklungsthemen eingearbeitet. Einer ist Luftfahrtingenieur Thomas Schad.
13: Also ich habe die Nachricht jetzt, dass es auf Eis gelegt ist, dieses Projekt, oder nochmal geprüft wird, das mit dem Gaskraftwerk, mit großer Freude natürlich aufgenommen und mich bestätigt gefühlt, dass unsere Zusammenarbeit, unser Engagement, dass das der richtige Weg war und zugleich aber auch, dass wir jetzt nicht nachlassen dürfen, sondern dass wir uns der Thematik weiter annehmen müssen.
12: Auch seine Kritik richtet sich nicht grundsätzlich gegen Rechenzentren. Im Gegenteil, er und sein Unterstützer, der ehemalige Kreuzfahrtkapitän Marc Behrendt, sagen, solche Projekte würden gebraucht. Aber eben nicht um jeden Preis und vor allem nicht direkt neben Wohngebieten mit zusätzlichem fossilen Kraftwerk, so Marc Behrendt.
14: Dieses Ablehnen ist auch gar nicht unser eigentliches Bestreben, sondern wir wollen Zukunft gestalten. Wir wollen nicht die Bremse an dem Zügel sein, sondern diese Kutsche oder wie auch immer beschrieben, in eine richtige Zukunft lenken.
12: Die Bürgerinitiative kritisiert vor allem fehlende Transparenz. Viele Aussagen des Unternehmens seien zu unkonkret gewesen. Vor allem, dass man jetzt plötzlich nicht mehr unbedingt das Gaskraftwerk als Energiequelle nutzen müsse.
13: Es mag ehrenhaft sein, aber es ist eine sehr nebulöse Aussage. Sie ist wenig konkret, lässt wiederum viele Fragen offen, stellt damit als Information keinen Mehrwert dar. Das ist schade. Man hätte sich das konkreter gewünscht. Alternative Energien, ich wüsste jetzt nicht was,
12: sagt der Ingenieur. Gleichzeitig haben die Proteste in Maintal gezeigt, wie viel Einfluss engagierte Bürger vor Ort haben können. Marc Behrendt spricht sogar von einem demokratischen Signal.
14: Wir haben gemerkt, wir zwei alleine schaffen das nicht und haben viele Menschen angesprochen, die gesagt haben, ach, die da oben, dagegen können wir sowieso nichts machen. Und ich glaube, das haben wir aufgelöst und den Menschen das Gefühl zu geben, vor Ort, lokal könnt ihr was schaffen.
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15: Mit Moritz Knorr. In der Basketball-Bundesliga steht der 7. Playoff-Teilnehmer fest. In den sogenannten Play-Ins konnte Vechta einen deutlichen Sieg gegen Trier feiern. Die Play-Ins sind sozusagen die Vorrunde vor den Playoffs, in denen dann 8 Mannschaften um die Meisterschaft spielen. Zu diesen 8 Teams gehört jetzt auch Vechta. Tide Tedinger.
16: Rasta Vechta feiert eine große Playoff-Party. Das klare Ergebnis täuscht aber über den wirklichen Spielverlauf ein gutes Stück weit hinweg. Die Gladiators Trier sind unter Wert geschlagen worden. Der Aufsteiger begann gut, selbstbewusst, legte schnell eine 8:0-Führung vor. Aber beide Teams agierten sehr, sehr nervös, dem Anlass angemessen. Und so blieb die Tür für Rasta Vechta jederzeit auf. Mit guter Verteidigung arbeitete sich das Team von Trainer Christian Held zunehmend in die Partie, die aber bis ins 4. Viertel offen blieb. Triers Offensive litt vor allen Dingen unter den Foulproblemen von Topwerfer Jordan Rowland, der immer wieder auf die Bank musste. Im Schlussabschnitt dominierte Vechta dann und markierte 35 Punkte. Innerhalb von wenigen Minuten fiel die Entscheidung. Vechta trifft jetzt im Viertelfinale auf Berlin. Trier dagegen bekommt eine weitere Chance in den Play-Ins gegen Rostock.
15: Am Donnerstag gibt es eine letzte Chance. Dann trifft Trier auf die Rostock Seawolves, die sich schon vorher am Abend gegen Ludwigsburg durchgesetzt hatten. Es tut sich was in der Männerdomäne Männerfußball. Nach Union Berlins Marie-Luise Ether als erster Cheftrainerin gibt es ab Sommer auch eine erste Sportvorständin. Kathleen Krüger übernimmt den Job beim Hamburger SV und kommt vom FC Bayern aus München in den Norden. Lars Pegelow.
17: 17 Jahre hat Kathleen Krüger bei Bayern München gearbeitet. Jetzt wechselt sie als Verantwortliche für den sportlichen Gesamtbereich zum HSV. Der Aufsichtsrat hat sich nach monatelanger Suche auf die 40-jährige Managerin geeinigt. Wir gewinnen eine profilierte Persönlichkeit, die bereits auf höchstem internationalen Niveau Erfahrungen gesammelt hat, sagt Michael Papenfuß, der Vorsitzende des HSV-Aufsichtsrates, zur neuen Sportvorständin. Kathleen Krüger soll vor allem Strategie und Organisation leiten, an der Seite von Finanzvorstand Erik Huwe. Fürs Transfergeschäft wird sie die Verantwortung tragen, aber mit einem starken Sportdirektor Klaus Koster an ihrer Seite. Offiziell startet Kathleen Krüger am 1. Juli beim HSV. Sie ist nach Katja Kraus 2003 die zweite Frau, die der HSV in seinen Vorstand holt. Und sie ist die Nachfolgerin von Stefan Kunz, von dem sich der Club zum Jahreswechsel wegen, wie es damals hieß, mehrfachen schwerwiegenden Fehlverhaltens getrennt hatte.
15: Im Halbfinale der Handball-Champions League kommt es zu einem deutschen Duell. Das ergab die Auslosung am gestrigen Nachmittag. Der Titelverteidiger SC Magdeburg trifft nämlich auf die Füchse Berlin. Holger Dahl.
18: Das deutsche Duell im Halbfinale der Champions League sorgt dafür, dass eine Bundesligamannschaft auch in Köln um den Titel spielt. Ausgelost wurde das in Wien. Beim Final Four in der großen Arena bestreiten Barcelona und das Team von Nationalspieler Juri Knorr aus Aalborg das andere Halbfinale. Das Endspiel findet am 14. Juni statt. Die Teilnehmer werden am Tag davor ermittelt. Magdeburg geht als Titelverteidiger ins Finalturnier und ist in der Bundesliga auf Kurs Deutsche Meisterschaft. Im Vorjahr war Magdeburg gegen Berlin das Endspiel in der Champions League. Die Füchse aus Berlin haben erst kürzlich in Köln den nationalen Pokal gewonnen.
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1: Um 2.30 Uhr mit Wolfgang Berger. Das Regierungstreffen im Kanzleramt ist ohne Ergebnisse und ohne offizielle Statements zu Ende gegangen. CDU, CSU und SPD hatten in ihrem Koalitionsausschuss 6 Stunden lang über Entlastungen und Reformen beraten. Aus der Nachrichtenredaktion Johanna Schultheiß.
2: Kurz vor Mitternacht war Schluss. Offenbar ist auch keine gemeinsame Pressekonferenz geplant, es soll aber eine schriftliche Information geben. Auf der Agenda für den Koalitionsausschuss hatten mögliche Entlastungen wegen der hohen Energiepreise gestanden, nach dem Stopp der Entlastungsprämie von bis zu 1.000 Euro. Außerdem sollte es um den weiteren Reformplan sowie die Haushaltsberatungen gehen. Die Regierungsparteien hatten bereits vor dem Treffen die Erwartungen gedämpft. Es seien keine wegweisenden Beschlüsse zu erwarten, hieß es.
1: Die Bundesregierung will den Einsatz von sogenannten K.O.-Tropfen härter bestrafen. So soll künftig eine längere Gefängnisstrafe drohen. Aus Berlin Jasper Ruppert.
3: Mindestens 5 statt bisher 3 Jahre soll die Mindeststrafe sein, wenn ein Täter bei einem Raub- oder Sexualdelikt K.O.-Tropfen anwendet. So steht es im Gesetzentwurf von SPD-Bundesjustizministerin Hubig, den das Kabinett heute beschließen will. Dazu sollen 2 Paragraphen im Strafgesetzbuch geändert werden. Bisher gab es bei Raub- oder Sexualdelikten mindestens 5 Jahre, wenn eine Waffe oder ein gefährlicher Gegenstand bei der Tat genutzt wurde. Nun will man hier als 3. Begriff das Wort Mittel ergänzen, um auch K.O.-Tropfen darunter zählen zu können.
1: In Ungarn ist das neue Kabinett von Ministerpräsident Motyor vereidigt worden. Anschließend erklärte Motyor im ungarischen Parlament in Budapest, die nun gebildete Regierung werde die Regierung aller Ungarn sein. Sie werde der Nation dienen, nicht dem Ministerpräsidenten. Das neue Kabinett umfasst 16 Ministerien und damit mehr als die letzte Regierung des langjährigen Ministerpräsidenten Orbán. Motyors bürgerliche Partei Tiso hatte bei der Wahl im vergangenen Monat einen klaren Sieg errungen und 141 der 199 Mandate in der Nationalversammlung gewonnen. Beim European Song Contest sind die Favoriten Finnland und Griechenland ins Finale eingezogen. Sie überzeugten beim 1. Halbfinale in Wien gestern Abend, ebenso wie der ebenfalls hochgehandelte Beitrag aus Israel. Außerdem konnten sich Schweden, Moldau, Serbien, Kroatien, Litauen, Polen und Belgien qualifizieren. Deutschland ist als großer Geldgeber automatisch im Finale. Das erste überträgt den ESC am Samstag live. Das Wetter in Deutschland. Im Süden gebietsweise Regen, im Verlauf von der Nordsee her neue Schauer, teils Graupel. Tiefstwerte 7 bis minus 2 Grad. Tagsüber ein Wechsel aus Sonne und dichten Wolken mit Schauern oder Gewittern. Im Südosten und Norden freundlicher, Höchstwerte 10 bis 15 Grad. Am Donnerstag wechselhaft mit Schauern 9 bis 17 Grad. Am Freitag Schauer, teils mit Graupel, örtlich auch Gewitter. Das waren die Nachrichten.
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4: Mit nur einer Meldung für die A1 Lübeck-Hamburg. Auf der Norderelbbrücke staut es sich in beiden Richtungen wegen eines Schwertransports. Ihnen allen sonst gute Fahrt.
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4: Venezuela ist ein Land, das weit davon entfernt ist, eine Demokratie zu sein. Der langjährige Präsident Maduro hat seine Gegner im Land verfolgen und einsperren lassen. Aber unter denen, die in den Gefängnissen des Landes sitzen, sind nicht nur Venezolaner, auch Menschen aus anderen Staaten sitzen hinter Gittern. Inhaftiert werden sie in einer speziellen Ausländerabteilung in einem berüchtigten Gefängnis in der Hauptstadt Caracas, ohne rechtsstaatliches Verfahren und häufig ohne selbst die Gründe zu kennen. Und um diese Häftlinge und ihr Schicksal geht es jetzt in 11KM, dem Tagesschau-Podcast mit Nadja Mitzkat.
5: Anfang Januar greifen die USA überraschend Venezuela an. Sie nehmen Präsident Nicolas Maduro gefangen und fliegen ihn aus. Aber das, was wenige Tage später passiert, bekommt kaum jemand mit. Venezuela lässt hunderte Häftlinge frei. Unter ihnen sind viele Ausländer, US-Amerikaner, Spanier, auch Deutsche. Sie wurden unter Maduro verschleppt und eingesperrt, monatelang, ohne Anklage. Einige berichten von Folter. NDR-Investigativreporter Jonas Schreieck erzählt in dieser 11KM-Folge von Venezuelas berüchtigten Gefängnis Rodeo 1, von Maduros sogenannter Ausländerabteilung und von einem System, in dem Menschen aus dem Ausland offenbar zu politischen Geiseln werden. Hallo Jonas.
6: Hallo Nadja.
5: Ihr hört 11KM, der Tagesschau-Podcast. Ein Thema in aller Tiefe. Mein Name ist Nadja Mitzkat. Und wir starten im Jahr 2024.
6: Also ich war in meinen Ferien mit einem Kollegen aus Albanien. Und wir haben eine Bootreise in mehrere Inseln gemacht. Und wir hatten einen Notfall. Und wir sind in die Insel Margarita gegangen, um diese Benzinpumpe zu wechseln.
7: Der Mann heißt Isenja Kuschtrim. Der ist damals 34 Jahre alt, Friseur aus Bern in der Schweiz, ursprünglich aufgewachsen in der französischsprachigen Schweiz. Und der hat da sowas wie die Reise seines Lebens vorgehabt.
6: Ja, wir waren schon 2 Monate über einen Trip. Und ja, das war unsere letzte Woche. Und leider ist es schlecht gegangen.
7: Hat eine Segeljacht gehabt, mit der er verschiedene Karibikstaaten abgeklappert hat.
6: Wir haben jetzt gefahren von Insel Grenada, St. Martin, Trinidad und Tobago. Wir wollten Curaçao gehen auch.
7: Und der sagt, dass er dann eine Panne an seinem Segelboot hatte und außerplanmäßig Halt auf der Insel Margarita machen musste. Und diese Insel ist eben venezolanisches Staatsgebiet. Er erzählt, dass er sich zunächst ganz normal angemeldet hat über Funk.
6: Und sie haben uns gesagt, ja, kommen Sie, kein Problem. Wir sind den ersten Tag reingekommen, also in Nationalwasser von Venezuela.
7: Und dass ihm dann gesagt worden sei, ja, kein Problem, kommen Sie an Land. Vor Ort habe man ihm dann auch gesagt, alles gut. Am nächsten Morgen kriege er einen Stempel in seinen Pass, diesen offiziellen Einreisestempel. Ja, es kommt dann aber ganz anders.
6: Um 8 Uhr am Morgen sind es gekommen mehrere andere Boote mit ungefähr 30, 40 Soldaten.
7: Bewaffnete Sicherheitskräfte des Militärgeheimdienstes und die verhaften ihn dann.
6: Sie haben unseren Pass genommen und so eine Maske auf den Kopf gemacht. Und dann haben wir es nicht verstanden, was passiert denn.
7: Er erzählt, sie seien sehr aggressiv gewesen, hätten ihm die Waffe vorgehalten und er sei dann nur auf dem Bauch gelegen und wusste gar nicht, wie ihm geschieht.
6: Das war zu viel für mich. Ich hatte Angst und ich konnte es nicht verstehen, was passiert denn.
8: Also, sie sagen ihm erst, komm ran, komm an Land und dann nehmen sie ihn fest. Warum?
7: Ja, in dem Moment weiß er das überhaupt nicht. Das war für ihn auch schrecklich, so beschreibt er das, dass er überhaupt nicht verstanden hat, was passiert denn da gerade. Tatsache ist dann, dass er seinen Erzählungen nach in einen Jet gesteckt, in einen kleinen Flieger und zum Dejesim gebracht wird, nach Caracas, in die Hauptstadt des Militärgeheimdienstes. Und der ist eben zuständig für Spionageabwehr. Also da wird ihm dann so langsam klar, der Vorwurf geht in Richtung Terrorismus, Spionage. Aber was der genaue Tatvorwurf sein soll, weiß er eigentlich bis zum Schluss nicht.
8: Wo wird er dann hingebracht? Wie geht's weiter?
7: Er wird dann in eine Haftanstalt gebracht namens Rodeo 1. Die ist so ein bisschen außerhalb von Caracas und ist nach Berichten von Amnesty auch berüchtigt für Misshandlungen und mutmaßliche Folter. Und er landet dort in einer Zelle, eine kleine enge Zelle.
6: Schauen Sie, der Tag war 24 Stunden geschlossen in einer Zelle von 6 Quadratmetern. Konditionen sind sehr schlimm. Keine Spaß, keine Fernseher, keine Kommunikation mit draußen, gar nicht.
7: Er ist insgesamt 7 Monate dort in Haft. Dieses Gefängnis Rodeo 1, das hat 3 Blöcke und er landet sozusagen in einem Block im Erdgeschoss. Und im Erdgeschoss war dann eben diese sogenannte Ausländerabteilung. Da sind Dutzende Ausländer inhaftiert.
8: Okay, da sind also noch mehr Menschen, die nicht aus Venezuela kommen in diesem Gefängnis. Nicht nur der Schweizer Isenja. Heißt das, seine Geschichte ist kein Einzelfall?
7: Ja, genau. Also wir sind auf das Thema gestoßen im Januar dieses Jahres. Du erinnerst dich ja wahrscheinlich, am 3. Januar wurde Maduro gefangen genommen von den USA.
9: Immer wieder hatte US-Präsident Trump damit gedroht. Nun hat er in der Nacht eine groß angelegte Militäroperation gegen Venezuela durchführen lassen.
10: Handyvideos zeigen, dass es in der venezolanischen Hauptstadt Caracas heute früh mehrere schwere Angriffe und Explosionen gegeben hat. Mit dem Einsatz dieser Helikopter ist es den USA nach eigener Aussage offenbar gelungen, den venezolanischen Präsidenten Nicolas Maduro und seine Frau gefangen zu nehmen und außer Landes zu fliegen.
7: Und danach hat dann die Regierung von Venezuela begonnen, politische Gefangene freizulassen. Hunderte wurden da entlassen und darunter waren einfach auch viele Ausländer. Und wir haben das mitgekriegt und haben uns dann gefragt, was hat es damit auf sich? Also sind das Einzelfälle? Gibt es da irgendwas Systematisches? Mit wir meine ich übrigens das ARD-Studio Mexiko und mich von der NDR-Investigation. Wir haben das gemeinsam recherchiert.
8: Und dann habt ihr mitbekommen, da sind viele Menschen in diesem Gefängnis. Wie genau seid ihr eigentlich dann mit denen in Kontakt gekommen?
7: Ja, also wir haben zuerst mit einzelnen Ex-Häftlingen gesprochen, einfach weil wir herausfinden wollten, wie waren da die Haftbedingungen, warum gab es überhaupt diese Ausländerabteilung, und sind dann ziemlich schnell in die Schwierigkeit gestoßen, wie können wir das eigentlich belegen oder plausibilisieren, was die uns erzählen. Also normalerweise gibt es ja in so einem Fall in einem Rechtsstaat zumindest eine schriftliche Anklage oder sowas. Das hatten die aber alle nach eigener Aussage nicht bekommen. Das einzige schriftliche Dokument, das uns so wirklich vorliegt, ist ein Entlassungsbescheid, den manche der Häftlinge, die jetzt Anfang Januar entlassen wurden, gekriegt haben. Das liegt uns vor, und zum Beispiel von einem deutschen Ex-Häftling. Und deswegen war dann der einzige Weg für uns, dass wir gesagt haben, wir müssen mit mehreren von denen sprechen, um diese Erzählung zu plausibilisieren.
8: Und wie seid ihr da vorgegangen?
7: Wir sind dann in so eine WhatsApp-Gruppe von Ex-Gefangenen reingekommen, und da waren über 60 von denen drin aus eben verschiedensten Ländern, und da haben wir die einfach dann abtelefoniert.
8: Was habt ihr in diesen Gesprächen erfahren?
7: Also vielleicht als Beispiel mal, wir mussten ja nachweisen oder plausibel machen, sind diese Leute überhaupt dort inhaftiert gewesen. In manchen Fällen haben uns das Regierungen bestätigt, in manchen Fällen wussten sie es aber selber nicht. Und da haben wir dann versucht, einfach konkrete Fragen zu stellen. Also zum Beispiel, wie sieht es da vor Ort aus? Da gab es dann so eine übereinstimmende Beschreibung zum Beispiel zu der Zelle, wie groß die war, so ungefähr 1,80 mal 3,50 Meter. In einer Ecke gab es so eine Art Loch im Boden, wo dann der Toilettengang verrichtet werden musste, und eben so ein Schlauch, der von oben über diesem Loch hing, wo dann zweimal am Tag Wasser kam, um eben die Exkremente dann wegzuspülen oder sich zu duschen.
8: Und wenn du sagst, ihr habt mit mehreren gesprochen, was waren das dann für Geschichten? Konntet ihr irgendwie ein Muster erkennen?
7: Ja, also erstmal kamen die aus total unterschiedlichen Ländern. Also da waren viele lateinamerikanische Länder dabei, USA, aber auch viele europäische Länder, unter Deutschland, Spanien, Frankreich, Schweiz, Tschechien, Italien, Irland und so weiter. Also die meisten waren Touristen, manche waren aber auch zum Arbeiten im Land. Und was sie aber beschreiben, ähnelt sich schon sehr, angefangen damit, dass sie die Festnahme ziemlich ähnlich beschreiben.
11: I never thought I would be captured by a government.
7: Ein Ire hat uns beschrieben, er hat damit gerechnet, dass er in Venezuela von der Drogenmafia oder so entführt werden könnte für Geld oder so, aber nicht eben von einem Staat.
11: But not by a government. This is called governmental terrorism.
7: Also er beschreibt das im Prinzip als so eine kartellähnliche Entführung, dass eben vorgehaltene Waffen, Sack über den Kopf, und dann mit dem Flugzeug wurden die Personen dann offenbar aus verschiedenen Landesteilen in die Hauptstadt geflogen. Also da fangen die Überschneidungen an.
8: Und bei dem Schweizer, bei Isenia, da war ja sehr unklar, was ihm eigentlich genau vorgeworfen wird, ne? Wie war das bei den anderen Leuten, mit denen ihr sprechen konntet?
7: Ja, so ähnlich. Also die meisten haben über die Zeit schon irgendwie verstanden, dass ihnen Terrorismus oder Spionage vorgeworfen wird. Es gibt nach unterschiedlichen Beschreibungen dann auch so einen Moment, immer nach ein paar Monaten in Haft kommt es zu sowas, das würde ich jetzt mal eine Show-Anklage nennen. Also da kam dann ein Richter und da wurde ihnen dann auch Terrorismus vorgeworfen. Aber sie kannten immer noch nicht sozusagen die genauen Tatvorwürfe. Da sei dann auch ein angeblicher Anwalt dazugekommen, der ihnen aber überhaupt nicht geholfen habe. Was vielleicht noch wichtig ist zu erwähnen, ist, dass natürlich auch wir nicht mit letzter Gewissheit ausschließen können, dass möglicherweise bei irgendeinem dieser Fälle was an den Vorwürfen dran war. Was aber natürlich schwierig ist, dadurch, dass das kein rechtsstaatliches, transparentes Verfahren war und die Vorwürfe auch nicht konkret benannt wurden, ist es unmöglich, Vertrauen in diese Vorwürfe zu haben. So sagt das auch Alex Neve von der UN-Faktenmission.
12: Obviously, it can't be dismissed that allegations in some instances might have been well-founded. But when they are dealt with in a system that violates international human rights standards, then it's impossible to have any confidence in any of those allegations.
8: Diese UN-Faktenmission arbeitet seit 2019 und die hat die Aufgabe, mutmaßliche Menschenrechtsverletzungen zu untersuchen. Du hast ja gerade schon die Zelle beschrieben, in denen die Häftlinge offenbar untergebracht waren. Darüber hinaus, was haben euch die Gesprächspartner über die Haftbedingungen erzählt?
7: Ja, die berichten uns von schrecklichen hygienischen Bedingungen. Einige berichten auch von Misshandlungen mit Schlägen, mit Pfefferspray. Im vierten Stock soll es so eine Art Bestrafungszimmer gegeben haben, Piso Cuatro. Da wurden die Häftlinge wohl hingebracht, wenn sie in irgendeiner Form gegen die Regeln verstoßen haben. Nach übereinstimmenden Beschreibungen wurden sie dann dort nackt ausgezogen, an allen Vieren gefesselt und mussten dann über Stunden oder Tage in der Kälte dort ausharren und in eine Kamera schauen. Und immer wenn sie sich bewegt haben oder eingeschlafen sind, seien dann die Wärter gekommen und hätten sie geschlagen. Also es gibt Beschreibungen von auch physischer Gewalt, teilweise bis hin zu Foltervorwürfen. Was für viele aber so das Schlimmste war, eigentlich war die Ungewissheit. Also so einfach in so eine Zelle reingeschmissen zu werden, ohne genau zu wissen, warum bin ich hier eigentlich? Was wird mir eigentlich vorgeworfen? Also die UN nennt das Incommunicado-Haft, wo man dann gar keinen Kontakt hat zur Außenwelt, weder über einen Verteidiger noch irgendwie zu den Angehörigen oder der Botschaft. Und Isenia Kuström, also der Schweizer zum Beispiel, der ist auch immer in unserem Interview sehr emotional geworden, wenn es darum ging, dass er eben diesen Kontakt zur Außenwelt und zu seiner Familie verloren hat.
6: Ich habe eine sehr gute Beziehung mit meinen Eltern. Und in diesem Ort, in diesem Loch, wo ich war, in meinem Kopf, es war nur, was passiert denn mit meinen Eltern? Ich habe es immer so gesagt, ja, von diesem Ort, wir gehen sowieso raus. Auf die Beine. Oder auf eine Holzkiste. Wir müssen sowieso rausgehen. Und so ist es die Leben. Aber ich wollte es trotzdem. Mit meinen Eltern reden. Eine letzte Mal.
8: Was sagt denn die venezolanische Regierung dazu, dass der Schweizer Isenia und weitere Ausländer da offenbar systematisch festgehalten worden sind, gegen alle rechtsstaatlichen Regeln und manche von ihnen offenbar auch gefoltert wurden?
7: Ja, leider gar nichts. Also wir haben der venezolanischen Regierung eine Interviewanfrage geschickt, haben dann auch nochmal verschiedene schriftliche Fragen nachgereicht, wo es eben um die Vorwürfe ging, aber leider haben sie sich gar nicht dazu geäußert.
8: Aber was denkst du, basierend auf euren Recherchen, was ist das Kalkül hinter dem Vorgehen der Regierung Venezuelas unter Maduro?
7: Ja, das haben wir uns natürlich auch gefragt. Und das Ganze spielt vor allem nach der Präsidentschaftswahl 2024. Also die hat er nach Ansicht internationaler Beobachter verloren. Er hat sich aber trotzdem an der Macht festgehalten.
13: Ich bin Nicolás Maduro, wiedergewählter Präsident Venezuelas. In der Nacht lässt sich der autoritäre Präsident feiern.
14: Alle Zeichen deuten jedoch auf Wahlbetrug hin, zumal Maduro nicht bereit ist, die Wahlakten zu veröffentlichen oder einem unabhängigen Gremium zugänglich zu machen.
7: Also da haben diese Festnahmen von Ausländern angefangen. Und da gab es natürlich innenpolitisch Druck, weil diese Wahl im Prinzip gefälscht wurde. Und deswegen hat das Regime dann insgesamt eine Verhaftungswelle vorangetrieben und Oppositionelle und Regimegegner im Land verhaften lassen. Und da kann es natürlich sein, dass auch zufällig einfach Ausländer darunter waren. Der UN-Experte Alex Neef, mit dem wir dazu gesprochen haben, sagt aber, dass da auch eine Strategie dahinter stecke.
12: There clearly was a determined strategy related to foreign nationals. It wasn't just that they were showing up accidentally amongst the broader prison population.
7: Dass diese Ausländer eben gezielt festgenommen worden seien.
12: So yes, a concerted effort to apprehend foreign nationals for a variety of political reasons.
8: Und warum? Mit welchem Zweck?
7: Also es gab vor allem zwei mögliche Erklärungen, die uns untergekommen sind. Die erste ist so, dass in dieser instabilen Lage nach der eigentlich verlorenen, aber gefälschten Wahl 2024 das Regime sowas gebraucht hat, um zusammenzurücken. Also dass ihnen das geholfen hat, erzählen zu können, dass es sowas wie eine internationale Verschwörung von außen gab. Und dann haben sie diese Ausländer eben in dieses Narrativ eingefügt als vermeintliche Terroristen. Da gab es auch Anfang 2025, kurz bevor Maduro dann im Amt bestätigt werden sollte, eine Pressekonferenz des Innenministers, Diosdado Cabello, der dann ganz stolz die Ausländer präsentiert hat, die inhaftiert wurden. Er sagte dann, es seien über 120 sogenannte ausländische Söldner inhaftiert worden. Und dass die eben versucht hätten, terroristische Akte zu begehen und Venezuela zu destabilisieren. Ja, und dann zählt er die ganzen Länder auf, aus denen die Ausländer stammen. Und endet dann mit einer Drohung an weitere Ausländer, man werde gnadenlos sein.
8: Und du sagst, es gab aber noch einen zweiten Grund, den ihr für plausibel gehalten habt für diese Festnahmen.
7: Ja, das ist das, was wir im Prinzip am meisten gehört haben bei unseren ausführlichen Gesprächen mit den Ex-Gefangenen, dass sie selber vermuteten, dass sie so eine Art Faustpfand waren für Verhandlungen mit ausländischen Staaten, also mit ihren Heimatstaaten. Einige Gefangene haben uns gesagt, dass ihnen das mehr oder weniger direkt auch gesagt wurde. Ein spanischer Häftling zum Beispiel sagt, der Direktor habe ihm gesagt, ihr seid menschliche Schutzschilde von Maduro, wenn er kriegt, was er will, kommt ihr raus, sonst eben nicht. Ja, und diese These, die hat uns dann auch Alex Neve von der UN Fact-Finding Mission zu Venezuela bestätigt, der auch davon ausgeht, dass diese Ausländer so eine Art Bargain Chip, also eben Verhandlungsmasse waren.
12: I guess what we might call bargaining chips, that there was political expediency for the government in having significant numbers of foreign nationals as a means of exerting pressure on other governments.
8: Und was wollte dann Maduro von diesen verschiedenen Ländern? Also worum geht's da? Geht's um Geld? Geht's um, weiß ich nicht, irgendwelche Erleichterungen für ihn und seine Familie oder?
7: Ja, das ist schwierig. Also er hatte natürlich ein Bedürfnis nach Anerkennung in diesem Zeitraum, weil er international isoliert war, auch wegen diesen gefälschten Wahlen. Ich sage mal, die vielleicht deutlichsten Beispiele, die es gibt, sind mit den USA. Da gab es in der Vergangenheit immer auch mal wieder so ganz klassische Gefangenenaustausche. Oder Anfang 2025 gab es dann auch so eine Freilassung von 6 US-Gefangenen. Da ist der Sondergesandte von Trump, Rick Grenell, persönlich nach Caracas geflogen, hat diese 6 Gefangenen dann wieder mit in die USA gebracht. Und allein dieser Besuch war für Maduro quasi eine diplomatische Aufwertung. Sowas könnten Gründe gewesen sein. Darüber hinaus ist es schwierig, die Gründe zu kennen, weil die venezolanische Regierung leider auf keine von unseren Anfragen geantwortet hat. Wir haben auch Spekulationen gehört, dass möglicherweise in einzelnen Fällen Geld geflossen sein konnte, aber das konnten wir nicht bestätigen.
8: Jetzt ist es ja so, dass Maduro außer Landes gebracht wurde. Er ist seit Januar faktisch nicht mehr im Amt. Was bedeutet das denn für dieses mutmaßlich systematische Kidnappen von Ausländerinnen und Ausländern durch den venezolanischen Staat?
7: Ja, also ich glaube, man muss sich als so deutscher oder europäischer Medienkonsument vielleicht auch nochmal vor Augen führen, dass mit dem Sturz oder mit dem Außerlandesbringen von Maduro ja nicht das Regime beseitigt wurde, sondern das sind ja quasi seine Leute, die auch weiter an der Macht sind. Auch zum Beispiel dieser Innenminister, den wir gehört haben, Diosdado Cabello, der ist weiterhin Innenminister und sehr mächtig. Es sind auch laut der NGO Foro Penal, die so vor Ort maßgeblich ist, zum Stand Ende April immer noch über 40 Ausländer zu Unrecht inhaftiert und über 400 Venezolaner. Wir haben jetzt aber keine Informationen dazu, dass dieses Kidnapping weiterhin stattfindet. So. Nach dem Sturz von Maduro hat die neue Regierung ein Amnestiegesetz verabschiedet, auch auf Druck der USA. Da sind dann eben hunderte Gefangene, politische Gefangene freigelassen worden. Das hat die Regierung allerdings jetzt wieder auf Eis gelegt. Es befinden sich also nach wie vor, nach NGO-Angaben, weiterhin viele in Haft, vor allem auch Venezolaner. Das ist vielleicht auch nochmal ein wichtiger Punkt, den man machen muss. Viele von unseren Gesprächspartnern, von unseren ausländischen Gesprächspartnern haben uns geschildert, dass es ihnen im Vergleich zu den venezolanischen Häftlingen noch ganz gut ergangen ist. Die haben dann gemutmaßt, dass sie eben, weil sie so eine Art Geisel waren, ja auch irgendwie noch herzeigbar sein mussten, wenn es dann zu Verhandlungen kam. Also da gibt es auf jeden Fall Berichte auch von noch schlimmerer Folter gegen venezolanische Häftlinge.
8: Ich würde gerne einmal noch mal zu Isenia, zu dem Mann aus der Schweiz zurückkommen. Wie ging es denn für ihn weiter? Also wann kam er frei und vor allem auch, wie geht es ihm heute?
7: Isenia Kuschtrim, der Schweizer, der wurde wohl durch diplomatischen Einsatz der Schweiz schon vorzeitig entlassen. Also er kam schon im Mai letztes Jahr raus. Er ist also jetzt schon ein Jahr in Freiheit. Ihm geht es aber immer noch ziemlich schlecht. Also er besucht Psychologen versucht, das Ganze aufzuarbeiten. Vor allem seiner Familie geht es auch schlecht, weil er hat einen sehr engen Kontakt zu seiner Mutter vor allem, die eben dann 7 Monate lang nicht wusste, wo ist er eigentlich. Er hat uns zum Beispiel erzählt, er muss sich jetzt jeden Tag bei seinen Eltern melden.
15: Damit die wissen, ja, dass es ihnen gut geht.
6: Jeden Tag, heute.
7: Weil sie sonst gar nicht mehr aufs Leben klarkommen quasi. Also das geht ihm natürlich bis heute nach und das ist auch was sie oft gehört haben. Also viele der Ex-Gefangenen arbeiten nicht wieder, sondern versuchen erstmal irgendwie wieder Tritt zu fassen im Leben.
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4: Kanzler Merz hat auf dem Bundeskongress des Deutschen Gewerkschaftsbunds für tiefgreifende Sozialreformen geworben und unmissverständliches Feedback bekommen. Unsere Gastautorin ist heute Beatrice Achterberg, Politikredakteurin der Neuen Zürcher Zeitung. Buhrufe, Pfiffe, Gelächter für den Kanzler, als Merz beim DGB-Kongress über die Rente sprach, sei die Stimmung endgültig gekippt.
16: Das alles ist keine Bösartigkeit von mir oder der Bundesregierung. Das ist Demografie und Mathematik, sagte Merz den Anwesenden und wurde dafür ausgepfiffen. Dabei hat der Kanzler nur das ausgesprochen, was seit Jahren bekannt ist. Immer weniger Beitragszahler finanzieren immer mehr Rentner. Ja, auch Merz' eigene Partei, die CDU, hat das Problem über Jahre verdrängt. Aber die Reaktion im Saal zeigt vor allem, wie weit sich die Gewerkschaftsfunktionäre inzwischen von der Realität entkoppelt haben. Früher ging es beim DGB um soziale Verantwortung, um Kompromisse. Heute geht es vielen Funktionären offenbar nur noch darum, die eigene Klientel bei Laune zu halten und den eigenen Apparat zu sichern. Wer schon zu pfeifen anfängt, sobald jemand unbequeme Reform auch nur anspricht, hat rein gar nichts verstanden. Der Sozialstaat wird sich verändern müssen, egal wer regiert. Und Merz sollte aus diesem Auftritt vor allem eines mitnehmen. Mit Gewerkschaften, die jede notwendige Reform reflexhaft niederbrüllen, ist keine Politik zu machen.
4: Meint Beatrice Achterberg von der Neuen Zürcher Zeitung. Die Frankfurter Rundschau räumt ein, dass der Kanzler die unangenehme Rolle hat, einschneidende und zum Teil schmerzhafte Reformpläne verkaufen zu müssen.
17: Sein größtes Problem ist aber die Art, wie er das tut. Zu oft negativ und anklagend, statt motivierend und um Ausgleich bemüht zu sein. Merz fehlt mitunter das Feingefühl, um den richtigen Ton anzuschlagen und die Gesellschaft von der Notwendigkeit großer Umbrüche zu überzeugen. Und der Kanzler hat es versäumt, die Gewerkschaften früh einzubinden, sie mit Arbeitgebern an einen Tisch zu holen, um gemeinsam über diese riesigen Reformen zu reden.
4: Die Glocke aus Oelde betont, Merz habe lediglich Selbstverständliches angesprochen, aber das Angebot sei von den Delegierten schnöde abgelehnt worden.
17: Stattdessen gab es Klassenkampfrhetorik und dumpfe Blockadehaltung. Wie will der Kanzler Reformen gemeinsam mit der SPD durchsetzen, wenn der DGB solche Töne anschlägt? Welche künftigen demokratischen Mehrheiten gefährdet die Gewerkschaft, wenn sie eine Koalition der Mitte daran hindert, notwendige Reformen anzugehen? Immer mehr Arbeiter ziehen frustriert Konsequenzen und wählen die AfD. Es ist eine brandgefährliche Entwicklung.
4: Umgekehrt argumentiert die Taz aus Berlin. Die DGB-Vorsitzende Fahimi habe betont, die Gewerkschaften sehen sich nicht in der Rolle des Verhinderers und seien offen für den Dialog.
17: Es müsse aber auch eine gerechte Lastenverteilung in der Sozialpolitik geben. So plädierte Fahimi auch dafür, bei den Reformplänen für die Rente die Ergebnisse der Expertenkommission nicht zu hektisch in Gesetze zu überführen, sondern sie vorher mit den Gewerkschaften abzugleichen. Die Hand der ArbeitnehmerInnen ist also ausgestreckt. Offen ist, ob die Regierung sie auch tatsächlich ergreift.
4: Die Pforzheimer Zeitung unterstreicht, der Kanzler habe dazu aufgerufen, Deutschland gemeinsam wieder flott zu machen.
17: An diesem Gemeinsam jedoch ist ein erheblicher Teil der Gewerkschaftsfunktionäre offensichtlich gar nicht interessiert. Statt sich neuen Herausforderungen in krisenhaften Zeiten zu stellen, wird weiter ein erbitterter Abwehrkampf etwa gegen ein modernes Arbeitszeitgesetz geführt. Arbeitgeber werden per se in die Kapitalistenecke gestellt, kaum als Sozialpartner gesehen.
4: Das waren unsere Standpunkte, heute zusammengestellt von Ulrike Ufer.

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1: Um 3 Uhr mit Wolfgang Berger. Das Regierungstreffen im Kanzleramt ist ohne Ergebnisse und ohne offizielle Statements zu Ende gegangen. CDU, CSU und SPD hatten in ihrem Koalitionsausschuss 6 Stunden lang über Entlastungen und Reformen beraten. Aus der Nachrichtenredaktion Johanna Schultheiß.
2: Kurz vor Mitternacht war Schluss. Offenbar ist auch keine gemeinsame Pressekonferenz geplant, es soll aber eine schriftliche Information geben. Auf der Agenda für den Koalitionsausschuss hatten mögliche Entlastungen wegen der hohen Energiepreise gestanden, nach dem Stopp der Entlastungsprämie von bis zu 1.000 Euro. Außerdem sollte es um den weiteren Reformplan sowie die Haushaltsberatungen gehen. Die Regierungsparteien hatten bereits vor dem Treffen die Erwartungen gedämpft. Es seien keine wegweisenden Beschlüsse zu erwarten, hieß es.
1: Das Bundeskabinett will heute härtere Strafen für den Einsatz von sogenannten K.O.-Tropfen beschließen. Ein Gesetzentwurf von Justizministerin Hubich sieht vor, dass solche Substanzen künftig rechtlich ähnlich eingestuft werden können wie eine Waffe oder ein gefährliches Werkzeug, wenn sie etwa bei einem Raub- oder Sexualdelikt eingesetzt werden. Dann läge die Mindeststrafe bei 5 Jahren Gefängnis statt wie bisher bei 3. US-Präsident Trump hat seine erste China-Reise seit 2017 angetreten. Kurz vor dem Abflug sagte Trump, er werde mit Staatschef Xi auch über den Iran-Krieg sprechen. Das sei jemand, mit dem er sehr gut auskomme. Hauptsächlich werde es bei seinem Besuch in Peking um die Themen Handel und Zölle gehen. Begleitet wird der US-Präsident von einer Wirtschaftsdelegation, der unter anderem SpaceX-Chef Musk, Apple-CEO Cook und Boeing-Vorstand Ortberg angehören. Zuletzt hatten sich die USA und China gegenseitig mit Sonderzöllen überzogen, mit Auswirkungen auf die gesamte Weltwirtschaft. In Cannes haben die 79. internationalen Filmfestspiele begonnen. Bei der Eröffnungsgala wurde der Regisseur von Der Herr der Ringe, Peter Jackson, mit der goldenen Ehrenpalme ausgezeichnet. Aus Cannes Jan Tussing.
3: Peter Jackson hätte sich nie vorstellen können, dass er in seinem Leben mal eine goldene Palme gewinnen würde. Auf dem französischen Filmfest in Cannes sei er bisher nur 2-mal gewesen, aber es waren die wichtigsten 2 Male in seiner Karriere. Das

0: 18 Grad. Jetzt ist es gleich 3.03 Uhr.
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2: Die Autobahn 2 Berlin Richtung Hannover ist zwischen Bornstedt und Eilsleben nach einem Unfall gesperrt. Die A70 Bamberg Richtung Schweinfurt-Werneck ist zwischen Bamberg und Bamberghafen wegen Bauarbeiten noch bis 6 Uhr gesperrt. Die A535 Wuppertal Richtung Velbert ist zwischen Dornab und Wülfrath bis 5 Uhr früh gesperrt. Dort gibt es im Tunnel eine Übung der Feuerwehr und Wartungsarbeiten. Und Achtung, ein Falschfahrer auf der A10 östlicher Berliner Ring, Dreieck Spreeau, Dreieck Barnim, zwischen Freienbrink und Erkner kommt Ihnen ein Falschfahrer entgegen. Fahren Sie äußerst rechts und überholen Sie nicht. Auf der A10 östlicher Berliner Ring, Dreieck Spreeau, Dreieck Barnim, zwischen Freienbrink und Erkner ist ein Falschfahrer unterwegs. Vorsicht in beiden Richtungen.
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2: Und die kommt vom Norddeutschen Rundfunk in Hamburg. Am Mikrofon ist Sven Hasenklever. Nach rund 6 Stunden haben die Spitzen von Union und SPD kurz vor Mitternacht ihre Beratungen im Kanzleramt beendet. Über die Ergebnisse des Koalitionsausschusses wurde zunächst nichts bekannt. Union und SPD hatten die Erwartungen aber sehr bewusst schon im Vorhinein gedämpft. Beschlüsse seien nicht zu erwarten, hieß es. Meine Kollegin Birgit Langhammer hatte zuvor mit dem Politikwissenschaftler und Parteienforscher Professor Uwe John gesprochen. Und sie hat ihn gefragt, ob das Nichtfunktionieren der versprochenen Entlastungen der Knackpunkt bei der aktuellen schwarz-roten Regierungskrise ist.
3: Naja, die Bürger erwarten natürlich Entlastungen schon seit einiger Zeit. Das haben sie auch schon von der Ampelkoalition sich erhofft und es am Ende nicht bekommen. Jedenfalls nicht in ausreichendem Maße aus ihrer Sicht. Und nun ist eben die schwarz-rote Koalition gefragt, diese Entlastungen hinzukriegen. Und die sind natürlich noch mal mehr notwendig, weil eben infolge des Iran-Kriegs auch die Preise gestiegen sind. Wir sehen ja, dass die Inflationsrate nach oben geht. Und nun muss man halt sehen, wie kann man sich verständigen? Und da sehen wir halt die Differenzen zwischen den Koalitionären, während die SPD eben sagt, wir müssen gegenfinanzieren durch höhere Einnahmen, sagt die CDU, wir müssen gegenfinanzieren durch geringere Ausgaben. Und am Ende hat der Finanzminister ja durchaus dafür zu sorgen, dass sein ohnehin schon rot gefärbter Haushalt nicht noch mehr in die negativen Zahlen abrutscht.
4: Aber ist dieser Streit und so, wie Sie es gerade auch umrissen haben, ist das für Sie jetzt ein Zeichen von Sachkonflikten oder doch auch schon von struktureller Erschöpfung dieser Koalition?
3: Naja, wir sehen halt zwei oder drei Parteien mit sehr unterschiedlichen Vorstellungen und Zielen. Das war von Anfang an klar, dass CDU, CSU auf der einen Seite und die SPD auf der anderen Seite unterschiedliche politische Ziele haben, unterschiedliche politische Instrumente bevorzugen, unterschiedliche politische Wege gehen wollen. Und dann ist es halt immer schwierig, in jeder Frage zu einem Kompromiss zu kommen. Das hat sich eben in den letzten Monaten immer wieder herauskristallisiert, dass sie sich schwer tun mit einem Kompromiss und dass dann die Kontroverse relativ schnell gesucht wird, auch öffentlich gesucht wird, statt sich halt hinter verschlossenen Türen zu einer gemeinsamen Lösung zu verständigen.
4: Aber kann das überhaupt geräuschloser funktionieren? Hat das jemals schon besser funktioniert oder ist auch unser Blick heute vielleicht nochmal ein geschärfter, ein anderer, die Erregung darüber größer?
3: Na, wir können durchaus sehen, dass wir natürlich in den Medien mehr Erregung verspüren, dass die sozialen Netzwerke dazu beitragen, dass eben schneller und dynamischer kommuniziert wird, dass wir eine breitere Meinungsvielfalt haben und dass eben insbesondere hier auch sehr viele Informationen sehr schnell verbreitet werden und dass eben auch hier Stimmungen und Emotionen eine Rolle spielen. Und das ist dann etwas, was sich auch bei den Koalitionären abspielt, wo dann ja auch die Enttäuschungen da sind, wo man sich auf beiden Seiten mehr erhofft hatte von dieser Regierungstätigkeit. Und dann führt das eben dazu, dass man häufig dafür, dass man nicht zufrieden ist, dann die Ursache beim Koalitionspartner sucht und hier eben dann den Kompromiss zu wenig in den Vordergrund stellt.
4: Und wo sehen Sie Kompromisslinien? Welche Entlastungen halten Sie inhaltlich gesehen jetzt für realistischer? Prämien, Zuschüsse, eine Reichensteuer, zu der selbst Markus Söder von der CSU inzwischen Ja sagt, oder doch die große generelle Einkommenssteuerreform, die aber wieder länger dauert? Wie kommt man raus aus der Nummer?
3: Naja, erstmal gilt es natürlich, beide Seiten zu berücksichtigen, wenn man zu einem Kompromiss kommen will. Also sowohl die Einkommensseite des Haushalts, und da wäre die Reichensteuer eine Möglichkeit, Aber das ist am Ende natürlich eine politische Frage, auf die man sich

0: verständigen muss, aber eben auch die Ausgabenseite. Und da geht es ja um Subventionskürzungen und andere Dinge, die eben auf der Ausgabenseite stehen. Und es gilt ja insbesondere, die kleinen und mittleren Einkommen zu entlasten. Das hat man sich jedenfalls im Koalitionsvertrag versprochen. Also muss man eben dann gucken, wo man diejenigen, die hier dann doch etwas mehr Geld zur Verfügung haben, dass diejenigen dann am Ende auch etwas mehr einbringen, so die Forderung der SPD. Aber auf der anderen Seite versucht die CDU ja eben auch, die Wettbewerbsfähigkeit der deutschen Volkswirtschaft zu stärken und hat die Sorge, dass wenn man Erbschaftssteuer beispielsweise oder eine höhere Einkommenssteuer für Gutverdienende, was dann häufig auch bei Selbstständigen oder bei Unternehmern, die der Einkommenssteuer unterliegen, dann deren Investitionstätigkeit hemmen würde. Also Sie sehen, es ist immer wieder ein Austarieren, aber beide Seiten hätten die Möglichkeit, weil sie eben dann doch so weit programmatisch nicht auseinanderliegen.
1: Wobei wir aber ja noch mal hören von Finanzminister und Vizekanzler Klingbeil, dass er eben diese kleinen und mittleren Einkommen entlasten möchte. Auf der anderen Seite aber Kanzler Friedrich Merz ja dann auch in Interviews wirklich noch mal sehr klar sagt, eine höhere Besteuerung für Besserverdienende wird es mit ihm nicht geben, Punkt und aus. Also liegt es dann doch an Protagonisten?
0: Das sind unterschiedliche Parteien. Die SPD bevorzugt halt es, den kleinen und mittleren Einkommen etwas zu erleichtern. Das ist schon immer in der SPD der Fall gewesen, dass das eben in ihrer Programmatik eine wichtige Rolle spielt, während es der CDU doch in erster Linie darum geht, eben die Wettbewerbsfähigkeit der deutschen Volkswirtschaft zu stimulieren und sie dann eben die Sorge hat, dass diejenigen, die eben hier die Investitionen tätigen können, dann zu sehr mit Steuerlasten belastet werden. Also es ist am Ende die Frage auch zwischen Staat und Markt, während eben doch die SPD eher staatliche Maßnahmen bevorzugt, versucht eben hier die Union eher angebotsorientierte Marktmaßnahmen stärker wirken zu lassen. Und dann bleibt am Ende eben, dass man sich nur entgegenkommt und beide Seiten dann hier zum Zuge kommen können.
1: Also was muss, Herr Professor Jun, passieren, damit die Handlungsfähigkeit der Koalition bewiesen wird? Weil wir wollen sie nicht runterreden, aber man hat ja durchaus auch beim Kanzler schon den einen oder anderen müden Moment gehört, wo er auch schon sagte, keine Koalition hält für ewig, er kann dafür auch nicht die Hand ins Feuer legen. Man hat noch 3 Jahre.
0: In der Tat gilt es, Kompromisse zu finden. Kompromisse, die eben im Sinne der Bürger auf Unterstützung stoßen. Wir sehen ja, dass die Bundesregierung derzeit ganz schlechte Zustimmungswerte hat, dass auch der Bundeskanzler ganz schlechte Zustimmungswerte hat. Und das liegt eben daran, dass die Bevölkerung offenkundig mit der Regierungspolitik zu weiten Teilen unzufrieden ist. Und die Regierung hat nun dafür zu sorgen, das ist ja die Aufgabe einer Regierung, hier eben Kompromisse in einer Koalitionsregierung zu finden, die am Ende auf breite Akzeptanz der Bevölkerung stoßen.
1: Aber damit sind Sie ja gestartet. Also Sie haben die Ampel abgelöst, weil es da so oft Knatsch gab und man wollte eben eine Arbeitskoalition sein. Also eigentlich die Idee davon hatten Sie doch von Anfang an sich schon ins Stammbuch geschrieben. An welcher Ecke sind die dann das erste Mal schon falsch abgebogen oder war das für Sie tatsächlich auch absehbar, dass es knallen muss früher oder später?
0: Es war eben absehbar, weil ich ja, wie schon sagte, die Ziele, Mittel und Instrumente der Politik zwischen SPD auf der einen und CDU, CSU auf der anderen Seite an vielen Stellen unterschiedlich sind. Und dann kommt es halt immer wieder zu Auseinandersetzungen. Das begann schon im Sommer, im Frühsommer nach der Bundestagswahl und das hat sich bis heute fortgesetzt. Und das liegt eben daran, dass beispielsweise auch für die Sozialdemokraten Sozialpolitik immer eine höhere Bedeutung hat als Wirtschaftspolitik. Die Sozialpolitik und der soziale Ausgleich ihnen mehr bedeutet, während eben die Wettbewerbsfähigkeit der deutschen Volkswirtschaft den Christdemokraten wichtig ist, also Wirtschaftskompetenz hier auszustrahlen. Und das ist eben nicht immer leicht unter einem Hut zu bringen. Das ist nur möglich, wenn beide Seiten eine entsprechende Kompromissfähigkeit an den Tag legen, sowohl die Union wie die SPD. Gerade auch hier ist die SPD dann gefordert bei den Sozialstaatsreformen, denn die stehen ja auch noch an. Aufgrund der demografischen Struktur Deutschlands ist in der Gesundheits- und in der Rentenpolitik hier eine Veränderung gefragt, eine Modernisierung. Und da wird man dann sehen, ob die Sozialdemokraten hier an der einen oder anderen Stelle zu Kompromissen bereit sein werden.
1: Und keiner möchte in die Glaskugel gucken, aber trotzdem an Sie, Herr Jun, wenn Sie sich festlegen müssten, die Frage, glauben Sie, das hält noch eine ganze Weile in dieser Konstellation in der Koalition?
0: Es ist ja so, dass es aufgrund dessen, dass hier die beiden, die zusammen regieren, die einzigen politisch gewollten von beiden Mehrheitskonstellation ist. Sie haben ja alle anderen Konstellationen ausgeschlossen oder Sie finden keine Mehrheit. Friedrich Merz hat selbst gesagt, das sei eine Koalition ohne Alternative. Das führt am Ende dann dazu, dass diese Zweckehe ja kaum durch etwas anderes, zumindest nach dem Willen der derzeit regierenden Parteien, ersetzt werden kann. Denn eine Minderheitsregierung dürfte schwierig zu realisieren sein, auch gerade angesichts der außen- und innenpolitischen Herausforderungen. Und eine Neuwahl dürfte er beide Parteien oder alle drei Regierungsparteien schwächen, wenn wir den derzeitigen Umfragewerten trauen dürfen.
2: Sagt der Politikwissenschaftler Uwe Jun.
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2: Von heute an wird Würzburg zur größten katholischen Begegnungsstätte Deutschlands. 30.000 Menschen, rund 900 Veranstaltungen und 5 Tage Programm beim Katholikentag. Erwartet werden unter anderem Bundespräsident Steinmeier, Bundeskanzler Merz, diverse Ministerinnen und Minister und natürlich zahlreiche katholische Würdenträger. Dazu gibt es Diskussionen, Gottesdienste und Konzerte. Über die letzten Vorbereitungen berichtet Pirmin Brenninek.
4: Also es ist auf jeden Fall, geht über die Brücke hinaus, ein ganzes Stück.
5: Für Sabrina Frenkel und ihr Team geht es in die heiße Phase. Am Mainufer in Würzburg entsteht einer der zentralen Veranstaltungsorte des 104. Deutschen Katholikentags, die sogenannte Kirchenmeile.
4: Zuerst wird erstmal eingemessen und markiert und dann kommen die Dienstleister. Das heißt, der Zeltbauer kommt, bringt sein ganzes Material mit, der Elektriker kommt, stellt die Stromkästen auf, verlegt die Leitungen, wir haben auch natürlich Toiletten und das läuft alles parallel und wird innerhalb von ein paar Tagen wird hier im Prinzip so eine ganze Zeltstadt hochgezogen.
5: Sabrina Frenkel ist stellvertretende Geschäftsführerin des Katholikentags. In der Zeltstadt entlang des Mains wollen sich rund 300 kirchliche und zivilgesellschaftliche Organisationen präsentieren. Seit 1,5 Jahren laufen die Planungen für die Veranstaltungen hier und an rund 40 weiteren Orten in der Innenstadt. Zum Beispiel soll die Würzburger Residenz, das UNESCO-Welterbe, zur Kulisse für Konzerte und Freiluftgottesdienste werden. Um all das zu planen, hat das hauptamtliche Team des Katholikentags vor mehr als einem Jahr Büroräume in Würzburg bezogen. An den Veranstaltungstagen kommen mehr als 1.000 ehrenamtliche Helfer hinzu. Sie reisen aus ganz Deutschland an, genauso wie rund 400 Einsatzkräfte der Malteser.
6: Wir sind zum großen Teil eingebunden in den Sanitätsdienst und werden dort an 3 festen Sanitätsstationen im Bereich der Innenstadt tätig sein und dann auch noch, das nennt sich Erstversorgungstrupps, in die Innenstadt schicken, die dann zu 2, zu 3 unterwegs sein werden.
5: Sagt Christina Gold, Sprecherin der Malteser Unterfranken. Zum Katholikentag werden nicht nur mehrere 10.000 Besucher erwartet, sondern auch eine ganze Reihe deutscher Spitzenpolitiker, darunter Bundespräsident Steinmeier und Bundeskanzler Merz. Eine Großveranstaltung, wie es sie in der Universitätsstadt am Main lange nicht gab, weshalb sich auch Ordnungsamt und Polizei seit Monaten vorbereiten. Die Würzburger Polizei wird von Beamten aus zahlreichen anderen Dienststellen unterstützt. Die Stadtverwaltung will entlang der Zufahrten zu Veranstaltungsorten Beton- und Stahlsperren aufstellen, sagt Uwe Zimmermann, Leiter des Ordnungsamtes.
7: Nicht, weil wir Erkenntnisse hätten über konkrete Gefahren oder über Lagen, sondern es ist einfach ein prophylaktisches, vorsorgliches Herangehen.
5: Wobei die Katholikentage in der Regel als sichere Veranstaltungen gelten, ein friedliches Fest, das Sabrina Frenkel und ihr Team kaum mehr erwarten können.
4: Wir merken alle bei uns, dass der Stresspegel enorm hoch ist. Es macht aber immer noch ganz, ganz viel Spaß.
5: Zumal die Organisatoren betonen, wie gut sie in Würzburg aufgenommen wurden, wie groß die Gastfreundschaft ist. Zum Beispiel bieten mehr als 600 Haushalte kostenlose Schlafplätze an, weil viele Hotels schon vor Monaten ausgelastet waren. Viel Aufwand also, aber auch viel Vorfreude im Vorfeld des 104. Deutschen Katholikentags.
2: Pirmin Brenninek berichtete. Seit letzter Woche ist bekannt, dass der Autodienstleister IAV seinen Standort in Berlin-Charlottenburg schließen will. Die IAV ist eine Tochter von VW. 1250 Mitarbeiterinnen und Mitarbeiter sind von der Schließung des Standorts betroffen. Deswegen sind sie gestern auf die Straße gegangen, unterstützt von der IG Metall. Helena Dehler war dabei.
8: Mehrere hundert Mitarbeiterinnen und Mitarbeiter machen noch keine reguläre Mittagspause. Sie gehen mit Trillerpfeifen und Transparenten zur Kundgebung, um für ihre Jobs zu kämpfen. Auch Sebastian, der seit 15 Jahren als Entwickler im Unternehmen ist.
9: Die Aufträge sind sehr mau aktuell. Wir haben hochqualifizierte Leute. Auch die Leute in Deutschland kosten viel Geld. Das merkt man halt auch und das ist halt das Kernproblem der ganzen Geschichte.
8: Die IAV hat der Berliner Belegschaft einen Wechsel nach Gifhorn angeboten. Dort in der Nähe des VW-Sitzes in Wolfsburg ist der größte Standort. Für viele sei das aber keine Option, sagt Jan Brauburger, zuständiger Gewerkschaftssekretär der IG Metall Berlin.
10: Den Kollegen und Kolleginnen hier in Berlin wird ein vergiftetes Angebot gemacht. Aber die haben natürlich ihre Familien hier, die haben ihre Lebensmittelpunkte hier und die Personalleitung weiß ganz genau, die Kollegen und Kolleginnen hier werden das Angebot in der Regel nicht annehmen.
8: Sowohl die Gewerkschaft IG Metall als auch Stimmen aus der Politik werfen der Geschäftsführung und dem CEO Jörg Astalosch vor, Gesprächsangebote auszuschlagen.
11: Wir kriegen keine Antwort. Und das kann es nicht sein. Das ist kein Umgang. Und das kennen wir auch so nicht. Ich habe mit Herrn Astalosch telefoniert und gesagt, ich möchte bitte weitere Entwicklungen nicht aus der Presse erfahren. Wir haben sie aber aus der Presse erfahren. Das ist nicht in Ordnung.
8: Die IAV entwickelt unter anderem Antriebstechnologie und ist stark von der Autoindustrie abhängig, die derzeit in einer tiefen Krise steckt. Tanja Schneider, Betriebsratsvorsitzende der IAV, sagt, man habe viele andere schwierige Zeiten schon überstanden. Die Mitarbeiter würden eigentlich alles mitbringen, um auch diese Krise zu meistern.
12: Es wurden keine Pläne für die Zukunft entwickelt. Also unsere Ingenieurinnen und Ingenieure können auch andere Dinge, die müssen nicht automobil machen. Sie haben unsere Zukunft aufs Spiel gesetzt.
8: Spätestens Mitte nächsten Jahres soll hier am Standort Berlin Schluss sein. Das Betriebsgelände soll dann verkauft werden. Aufgeben wollen die Mitarbeiterinnen und Mitarbeiter aber noch nicht. Und auch Jan Brauburger von der IG Metall bleibt kämpferisch.
10: Vorbei ist es auch erst, wenn hier tatsächlich das letzte Mal das Tor zugemacht wird. Wir als IG Metall und die Betriebsräte, wir glauben an eine Zukunft der IAV, insbesondere auch an einem Standort in Berlin.
8: Dafür braucht es aber eine Geschäftsführung, die zum Gespräch bereit ist.
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2: Heute vor 40 Jahren ging ein Mammutprozess gegen Mitglieder der Rockergruppe Hells Angels in Hamburg zu Ende. Die Urteile blieben aber hinter den Erwartungen mancher Beobachter zurück. Stefan Hudemann blickt zurück.
13: Es sind illustre Gestalten, die an diesem Morgen auf dem Flur des Hamburger Strafjustizgebäudes warten. Männer in Jeanskutten und Lederjacken, mit Sonnenbrillen und Augenklappen, Stirnbändern und Hüten, langen Haaren, zahlreichen Tattoos.
14: Viele Freunde der angeklagten Rocker waren gekommen, um das Urteil zu hören. Nach 18 Monaten Verhandlungen im Hells Angels-Prozess. Eines der größten Verfahren, die je von der Hamburger Strafjustiz geführt wurden.
13: 13 Männer sind angeklagt. Ihnen wird unter anderem räuberische Erpressung, Zuhälterei, Körperverletzung und die Bildung einer kriminellen Vereinigung vorgeworfen. Zu Beginn der 80er Jahre haben die Hells Angels den Hamburger Kiez fest im Griff. Männer wie der berüchtigte Klaus-Peter Grabe, genannt Jesus oder der Vollstrecker. Sie treiben Schutzgeld ein, beuten Frauen aus, handeln mit Drogen. Im August 1983 greift die Polizei ein.
15: Die Hamburger Polizei hatte gestern Nacht Großeinsatz. Bei ihrer bislang wohl umfangreichsten Aktion wurden 24 Mitglieder der weltweit operierenden Hells Angels verhaftet. Diese Rockergruppe sei gar keine Gemeinschaft Motorradbesessener, sondern eine kriminelle Vereinigung, so die Hamburger Polizei.
13: Neben der Vereinskneipe Angels Place durchsucht die Polizei 80 weitere lokale Wohnungen und Bordelle. Hamburgs Innensenator Alfons Pawelczyk will die Rocker ein für alle Mal vom Kiez vertreiben.
16: Wir haben einen Antrag eingereicht an das Bundesinnenministerium, diese Gruppe zu verbieten als kriminelle Organisation.
13: Gegründet werden die Hells Angels kurz nach dem Zweiten Weltkrieg in Kalifornien. Die motorradbegeisterten Kriegsveteranen benennen sich nach einer legendären Bomberstaffel der US Air Force, Hells Angels. Outlaws sind sie von Anfang an. Exzessive Feiern, Gewalt und Zusammenstöße mit der Polizei gehören dazu. In den 60er und 70er Jahren steigen die Hells Angels zunehmend ins Drogengeschäft ein. 1973 gründet sich das Hamburger Charter, das erste in Deutschland. Und es dauert nicht lange, bis die Höllenengel auf dem Kiez für Angst und Schrecken sorgen. Nach langwierigen Ermittlungen eines eigenen Sonderdezernats für organisierte Kriminalität schlagen die Beamten dann 1983 zu. Drei Jahre später fällt das Hamburger Landgericht ein Urteil.
14: 7 Jahre für Peter Grabe, genannt Jesus, wegen räuberischer Erpressung, Zuhälterei und Körperverletzung. 5 Jahre, 6 Monate.
13: Und das Gericht spricht weitere Haftstrafen aus. Doch viele Angeklagte kommen mit Bewährungs- oder Geldstrafen glimpflich davon. Denn
14: den Hauptvorwurf kriminelle Vereinigung ließen die Staatsanwälte fallen, um den Prozess zu einem Ende zu bringen.
13: Und trotzdem, die Vorherrschaft der Angels auf dem Kiez ist gebrochen. Zumal das Bundesinnenministerium die Hells Angels mittlerweile in Hamburg verboten hat und anschließend in anderen Städten Verbote folgen. Verschwunden sind sie damit nicht, aber an Sichtbarkeit und Dominanz haben sie eingebüßt seit dem Hells Angels-Prozess, der am 13. Mai 1986 zu Ende ging. Heute, vor 40 Jahren.
2: Der Stichtag war das von Steffen Hudemann.
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17: Mit Moritz Kasserlet. Nicht nur die Fußball-Bundesliga ist kurz vor dem Saisonende, auch im Basketball wird es jetzt ernst. Am Wochenende beginnen die Playoffs um die deutsche Meisterschaft. Mit Rastatt Vechta hat sich am Abend das 7. Team dafür qualifiziert, durch einen Erfolg gegen Trier. Die Trierer bekommen aber noch eine zweite Chance. Sie spielen in den sogenannten Play-Ins nun gegen Rostock. Die Seawolves haben ihr Spiel gegen Ludwigsburg gewonnen. Aus Rostock berichtet Steffen Baxalari.
18: Die Rostock Seawolves haben den ersten Schritt gemacht, um doch noch in die Play-Offs der Basketball-Bundesliga einzuziehen. Das Play-In-Spiel gegen die Riesen Ludwigsburg haben die Rostocker mit 91-71 gewonnen. Nach einer ausgeglichenen ersten Halbzeit haben die Seawolves das Kommando übernommen. Das dritte Viertel wurde mit 25-9 gewonnen und der Vorsprung wuchs auf 20 Punkte. Im Schlussabschnitt hat Rostock vor 2800 Fans nichts mehr anbrennen lassen. Deshaun Schwartz war mit 24 Punkten erfolgreichster Werfer des Spiels. Schon am Donnerstag müssen die Rostocker dann wieder ran gegen Trier und der Sieger dieses Duells trifft dann in den Playoffs auf den Titelverteidiger Bayern München.
17: Knapp 2 Wochen noch bis zum Beginn der French Open und der Hamburger Tennisprofi Alexander Zverev hat in der Vorbereitung einen heftigen Rückschlag erlitten. Beim Masters-Turnier in Rom ist er schon im Achtelfinale ausgeschieden, nach einem dramatischen Match gegen einen Italiener. Tim Brockmeier berichtet.
19: Es sah zunächst nach einer sehr schnellen und kurzen Nummer aus, 30 Minuten und der erste Satz ging mit 6-1 an Zverev. Der Deutsche aber spielt im zweiten Durchgang nicht mehr ganz so dominant, immer noch gut genug, lag mit 2 Breaks vor, konnte die nicht nutzen, hatte im Tiebreak dann Matchbälle, die er nicht verwandeln konnte und so ging der zweite Satz tatsächlich mit 7-6 an den Italiener. Was Zverev offenbar komplett den Stecker zog, im dritten Durchgang war der Deutsche nur noch Zuschauer. Ein toll kämpfender und spielender Daderi machte mit einem völlig desillusionierten Zverev, der am Ende auch nicht mehr 100% fit wirkte, kurzen Prozess. Mit 6-0 ging der dritte Satz und damit der Sieg an den Italiener. Erster Erfolg gegen einen Top-10-Spieler in der Karriere von Daderi. Zverev beim Masters in Rom damit ausgeschieden.
17: Hansi Flick, früher mal Trainer der deutschen Fußballnationalmannschaft und bei Bayern München, bleibt in Barcelona. Er hat seinen Vertrag dort bis 2028 verlängert. Am Wochenende ist Flick mit Barca zum zweiten Mal spanischer Meister geworden. Jetzt sind wir beim Radsport. Seit dem Wochenende läuft die erste große 3-wöchige Rundfahrt des Jahres, der Giro d'Italia. Und nach dem Auftakt in Bulgarien ist das Rennen in Italien angekommen, ganz im Süden, im Stiefel. Holger Gerska.
20: Aus deutscher Sicht war es eine spannende Etappe, denn Florian Storck hat hart um das rosa Spitzenreiter-Trikot gekämpft. Letztlich hat es für den Radprofi aus dem Schweizer Tudor-Team nicht ganz gereicht. Als Gesamtzweiter ging Florian Storck in diese 4. Etappe. Der Führende, Thomas Silva aus Uruguay, konnte an der einzigen Bergwertung ebenso wie die Topsprinter dem kleinen Hauptfeld nicht mehr folgen. Also war die Tür offen für seine Verfolger. Bonussekunden gab es bei einem Sprint unterwegs und dann vor allem im Ziel. Und damit schaffte es Giulio Ciccone vorbei an Florian Storck an die Spitze der Gesamtwertung. Der Italiener wurde Tagesdritter hinter 2 Südamerikanern, hinter Jonathan Narváez aus Ecuador und hinter Orluis Aula aus Venezuela. Die Gesamtwertung sieht nach dieser Etappe in Kalabrien nun so aus. Giulio Ciccone führt mit 4 Sekunden vor dem Schweizer Jan Christen und ebenfalls mit 4 Sekunden vor Florian Storck auf Platz 3.
17: Eine deutsche Handballmannschaft wird das Champions-League-Endspiel in jedem Fall erreichen, denn beim Final Four-Turnier in Köln gibt es ein deutsches Halbfinale. Titelverteidiger SC Magdeburg gegen die Füchse Berlin. Das hat die Auslosung ergeben. Im 2. Halbfinale spielt Aalborg aus Dänemark gegen den FC Barcelona. Das Finalturnier der Handball Champions League findet Mitte Juni statt.
2: Sollte man zur Bundeswehr gehen in diesen kriegerischen Zeiten oder besser nicht? Das ist die Frage bei uns in der kommenden Viertelstunde im Podcast Streitkräfte und Strategien nach den nächsten Nachrichten um 3:30.
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1: Um 3.28 Uhr mit Wolfgang Berger. Nach rund 6 Stunden im Koalitionsausschuss haben die Spitzen von Union und SPD kurz vor Mitternacht ihre Beratungen beendet. Über Ergebnisse wurde bislang nichts bekannt. Offenbar ist auch keine gemeinsame Pressekonferenz am Morgen geplant. Es soll aber eine schriftliche Information geben. Auf der Agenda standen mögliche Entlastungen wegen der hohen Energiepreise, der weitere Reformplan sowie Beratungen über den Haushalt 2027. Die Regierungsparteien hatten bereits vor dem Treffen die Erwartungen gedämpft. Es seien keine wegweisenden Beschlüsse zu erwarten, hieß es. Das Bundeskabinett will heute die Strafe für den Einsatz sogenannter K.O.-Tropfen deutlich verschärfen. Laut dem Entwurf von Bundesjustizministerin Hubig sollen künftig mindestens 5 statt bisher 3 Jahre als Mindeststrafe drohen. Aus der Nachrichtenredaktion Ulrike Ufer.
21: Diese neue Strafe ist für den Fall geplant, dass ein Täter bei einem Raub- oder Sexualdelikt K.O.-Tropfen anwendet. Daher sollen 2 Paragraphen im Strafgesetzbuch geändert werden. Bisher gab es bei Raub- oder Sexualdelikten nur dann mindestens 5 Jahre, wenn eine Waffe oder ein gefährlicher Gegenstand eingesetzt wurde. Nun soll als dritter Begriff das Wort Mittel ergänzt werden, um auch K.O.-Tropfen darunter zählen zu können. Vor 2 Jahren hatte der Bundesgerichtshof geurteilt, dass K.O.-Tropfen mit dem bisherigen Wortlaut nicht abgedeckt seien.
1: Hat der Schokoladenhersteller Mondelez bei der Verpackungsgröße von Milka-Schokoladen gemogelt? Zu dieser Frage wird heute am Landgericht Bremen eine Entscheidung erwartet. Die Verbraucherzentrale Hamburg hat geklagt. Aus Bremen Leonard Steinbeck.
22: Laut der Hamburger Verbraucherzentrale hat Milka-Hersteller Mondelez das Gewicht von Schokoladentafeln von 100 auf 90 Gramm reduziert, ohne es deutlich zu kennzeichnen. Mondelez weist die Vorwürfe zurück. Der Vorsitzende Richter hatte in einer ersten Einschätzung Verständnis für die Argumente der Verbraucherschützer gezeigt. Der Hersteller gebe das Gewicht auf den Tafeln zwar ordnungsgemäß an, doch er informiere nicht, dass weniger Schokolade enthalten ist. Außerdem sei die Angabe auf der Vorderseite der Tafeln im Supermarktregal oft verdeckt. Der Lebensmittelkonzern Mondelez hat seinen Sitz in den USA. Die Deutschlandzentrale befindet sich in Bremen.
1: Beim European Song Contest sind die Favoriten Finnland und Griechenland ins Finale eingezogen. Sie überzeugten beim ersten Halbfinale in Wien gestern Abend ebenso wie der ebenfalls hochgehandelte Beitrag aus Israel. Außerdem konnten sich Schweden, Moldau, Serbien, Kroatien, Litauen, Polen und Belgien qualifizieren. Deutschland ist als großer Geldgeber automatisch im Finale. Das erste überträgt den ESC am Samstag live. Das Wetter in Deutschland. Tagsüber ein Wechsel aus Sonne und dichten Wolken mit Schauern und Gewittern. Im Südosten und Norden freundlicher, Höchstwerte 10 bis 15 Grad. Morgen wechselhaft mit Schauern 9 bis 17 Grad. Am Freitag Schauer, teils mit Graupel, örtlich auch Gewitter bei 9 bis 18 Grad. Das waren die Nachrichten.
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2: Mit einer Entwarnung auf der A10 östlicher Berliner Ring, Dreieck Spreeau, Dreieck Barnim. Kein Falschfahrer mehr zwischen Freienbrink und Erkner.
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2: Heute mit Sven Hasenkleber. Wer heute 18 ist, dem stellt sich die Frage, gehe ich zur Bundeswehr und was heißt das dann? Eine Entscheidung, die gerade in Zeiten des Ukraine-Kriegs von großer Tragweite ist. Um dieses Thema geht es heute in Streitkräfte und Strategien. Anna Engelke und Kai Küstner sind dafür nach Göttingen gefahren, wo sie mit Schülerinnen und Schülern gesprochen haben und mit einem Offizier der Bundeswehr.
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23: Herzlich willkommen zu dieser besonderen Folge von Streitkräfte und Strategien, dem Podcast von NDR Info zum russischen Krieg gegen die Ukraine. Ich bin Anna Engelke und wir melden uns aus Göttingen, aus dem Theodor-Heuss-Gymnasium.
24: Ich bin Kai Küstner. Für uns ist das ein sehr besonderer Moment in einem sehr besonderen Rahmen.
0: Denn wir sitzen nicht wie sonst üblich irgendwie zusammen im Studio, Anna, das passiert ja hin und wieder, oder sprechen weit entfernt über Leitung, sondern sind halt hier zusammen tatsächlich an der Schule in Göttingen.
23: Ja, eine besondere Folge für uns, vor allen Dingen Kai und ich im selben Raum, das ist wirklich selten. Und wir sind eingeladen zum Europatag hier am Theodor-Heuss-Gymnasium. Vielen Dank dafür. Und wir haben für unsere Folge besondere Gäste. Wir sprechen gleich mit drei Schülerinnen und Schülern hier auf der Bühne. Und außerdem können wir einen Gast von der Bundeswehr hier in Göttingen begrüßen. Es ist Oberstleutnant Joachim Rute, der Kommandeur des Jägerbataillons 413 aus Torgelow aus Mecklenburg-Vorpommern.
0: Aber zunächst wollen wir natürlich mit denen reden, um die es heute vor allen Dingen gehen soll, mit den Schülerinnen und Schülern. Wir sitzen ja hier in der Aula zusammen und würden deshalb drei von euch bitten, zu uns auf die Bühne zu kommen. Und zwar wären das Emily, Tobias und Matteo.
23: Wir haben ein Mikro, wenn ihr das quasi rumgeben würdet. Genau, wunderbar. Mögt ihr euch kurz vorstellen, also sagen, wer ihr seid, auch was euer Leistungskurs ist?
4: Sehr gerne. Also erstmal vielen Dank für diese Einladung, dass ich hier sitzen darf. Und genau, mein Name ist Tobias Richter. Ich bin Schüler hier am Theodor-Heuss-Gymnasium in Göttingen. Meine Leistungskurse sind Politik, Geschichte und Deutsch. Und genau, ich freue mich jetzt heute hier Teil des Podcasts sein zu dürfen.
6: Ja, vielen Dank auch von mir. Mein Name ist Emily Bus. Ich bin auch Schülerin hier und meine Leistungskurse sind Politik, Geschichte und Englisch.
7: Ja, vielen Dank. Ich bin Matteo Prenz und ich bin auch Teil des Politikleistungskurses und habe noch Geschichte und Deutsch nebenbei.
0: Wir beschäftigen uns ja in unserem Podcast sehr, sehr viel mit dem Krieg in der Ukraine. Deshalb die Frage, inwiefern gibt es für euch da Anknüpfungspunkte? Gibt es beispielsweise bei euch an der Schule oder auch im Freundeskreis Flüchtlinge, also Menschen, die aus dem Krieg hierher zu euch geflohen sind?
7: Also ja, auf jeden Fall. Es gibt besonders die letzten 2 Jahre gab es immer mehr Schüler bei uns an der Schule. Und auch ich spiele Basketball und dort gab es auch immer mal wieder also Leute aus der Ukraine, die bei uns im Team gespielt haben. Und genau.
0: Möchtest du auch noch was sagen, Emily?
6: Also bei uns in der Klasse gibt es jemanden, der aus der Ukraine kommt. Sie ist zwar nicht selber geflüchtet, aber Teile ihrer Familie. Das heißt, da haben wir auch einen Anknüpfungspunkt.
4: Ja, genau. Und im Bekanntenkreis, da hat man auch ein paar. Also bei uns in der Nachbarschaft beispielsweise, da gibt es einige Nachbarn, welche ukrainische Mütter beispielsweise und deren Kinder aufgenommen haben, kurz nach dem Ukraine-Russland-Krieg, nachdem das ausgebrochen ist. Und wenn man sich da per Google-Übersetzer teilweise sich da mal austauscht, dann ist es da wirklich auch dann sehr interessant zu erfahren, was diese Familien durchgemacht haben und welche Geschichte dahinter steckt.
23: Und dass jetzt gar nicht so weit weg von uns ein Krieg herrscht, eben der russische Krieg gegen die Ukraine. Ihr habt ja gerade gesagt, ihr kennt auch Leute, die aus dem Krieg und vor dem Krieg geflohen sind. Ist das auch für euch ein bedrohlicher Gedanke? Wie guckt ihr auf diesen Krieg in der Ukraine?
7: Ja, es ist auf jeden Fall ein bisschen gruselig, weil die Ukraine ist ja gar nicht so weit von uns entfernt. Ich gehe jetzt persönlich mal so damit um, dass ich da jetzt nicht zu sehr Einfluss aufnehme, weil ich glaube, das macht einen selber auch einfach immer fertig.
23: Du meinst, dass du dir nicht so viele Sachen anguckst?
7: Genau, ich versuche auch immer, solche Inhalte einfach zu überspringen oder auf nicht interessieren zu drücken, weil ich finde einfach, das macht nur noch mehr Angst. Aber ich finde wichtig, diese Verantwortung zu haben, dass man weiß, hier in der Nähe ist Krieg und wir haben sogar Geflüchtete, die sollte man immer im Hinterkopf behalten.
23: Mhm. Emily?
6: Natürlich ist es kein schöner Gedanke, dass hier in der Nähe Krieg ist, aber so schlimm es klingt, ist hier mittlerweile mehr oder weniger Realität geworden. Es ist jetzt ja kein kurzer Zeitraum, seit der Ukraine-Krieg begonnen hat.
23: Ja, es ist mehr seit 4 Jahren inzwischen. Ja. Ne? Tobias?
4: Ja, also ich finde das auf jeden Fall auch sehr, sehr tragisch. Gerade weil man bedenkt, dass die Ukraine, ja wie auch schon gesagt wurde, ja ein Nachbarland ja ist und nicht oder quasi ein Nachbarland ist und ist somit dann nicht sehr weit weg ist, dieser Krieg. Und wenn man dann bedenkt, wenn Russland weiter so macht, dann könnten dann die Russen eventuell in ein paar Jahren oder vielleicht auch ein paar Monaten, je nachdem wie schnell oder langsam es geht, vor unserer eigenen Haustür stehen. Und somit ist es eben schon eine Lage, mit der man sich auf jeden Fall befassen muss und befassen sollte. Es ist nicht mehr so wie früher, dass man gesagt hat, da hinten, da bricht ein Krieg aus. Man informiert sich ab und zu mal über die Tagesschau oder auch durch die Öffentlichen oder Ähnliches über diesen Krieg, sondern es ist wirklich sehr nah und es betrifft uns auch unmittelbar.
0: Es wird ja dieses Jahr 2029 immer wieder genannt als eines in dem dann Putin wagen könnte, auch möglicherweise NATO-Land anzugreifen. Da wird das Baltikum immer wieder genannt oder die Ostsee. Hat sich denn mit allem, was ihr jetzt berichtet habt, und es hat sich ja offenbar das Bedrohungsgefühl auch bei euch persönlich verändert, hat sich damit auch der Blick von euch auf unsere Streitkräfte, also auf die Bundeswehr, gewandelt? Hat sich das Bild der Bundeswehr verändert oder merkt ihr in eurem persönlichen Umfeld, dass sich die Menschen mehr für die Bundeswehr interessieren?
6: Also definitiv, die Bundeswehr wird immer relevanter. Zum einen dadurch, dass wir natürlich älter werden und jetzt durch die neue Wehrpflichtreform betroffen sind, gegebenenfalls.
0: Wehrpflicht gibt es ja noch nicht, aber es gibt den neuen Wehrdienst, sprechen wir gleich noch ein bisschen intensiver drüber.
6: Und dadurch sind wir natürlich betroffen und dadurch, dass nur ein Land mehr oder weniger zwischen uns und der Ukraine liegt, ist natürlich der Gedanke, dass wir gut gerüstet sein sollten, immer präsent.
0: Euch Jungs betrifft es vielleicht noch unmittelbarer, weil ihr einen Fragebogen zumindest ausfüllen müsst demnächst.
7: Ja, genau. Also die Bundeswehr wird natürlich immer ein präsenteres Thema. Und jetzt auch besonders, wo der Krieg in der Nähe ist, wurde auch viel Panik auch ausgelöst, auch aus der Schule, dass ja die Russen kriegen euch. Solche Aussagen wurden dann auch einfach am Schulhof getätigt und auch jüngere Schüler werden dann natürlich dadurch auch beeinflusst und die dann zukünftig auch im Wehrdienst fundieren müssen. Und solche Dinge sind dann halt auch immer ein bisschen doof. Auch zum Wehrdienst kommen wir ja gleich nochmal genauer zu. Aber eigentlich ist das ja eine ganz wichtige Sache, weil das ist, man stellt sich ja schon für das Land ein. Und
0: die Russen kriegen euch, ist ein Satz, der so...
7: Ja, also hat man schon gehört, ja.
0: Also von
7: und deshalb haben die Leute sehr Angst. Ja, es gibt ja immer Leute, die irgendwelche Aussagen auf dem Schulhof, ich glaube, das kennen wir alle, aber dann so ist es einfach das, ich glaube, das bringt dann die Leute zu viel Panik rein und die Bundeswehr wird dann als was Böses oder Gefährliches gesehen.
0: Ah, so rum.
7: Genau, so meine ich das.
23: Beim freiwilligen Wehrdienst, Emily, du hast erzählt, du bist 18 geworden vor 2 Wochen. Noch hast du keine Post bekommen von der Bundeswehr, aber wir haben schon von unserem Gast Herr Rute gehört, das kommt bestimmt gleich. Aber wenn ihr jetzt die Schreiben bekommt, wo gefragt wird, könnt ihr euch das vorstellen, freiwilligen Wehrdienst zu machen, ja oder nein? Tobias, Matteo, ihr müsst antworten. Emily, du kannst antworten. Was ist eure Antwort? Was denkt ihr euch?
6: Bei mir wäre es, es kommt drauf an, ich möchte Medizin studieren und wenn ich die Möglichkeit habe, in der Bundeswehrakademie Medizin zu studieren, das wäre ja auch an den öffentlichen Unis, wäre das durchaus eine Option. Aber es kommt eben drauf an, ich müsste mich für 17 Jahre verpflichten, das ist durchaus ein langer Zeitraum. Das muss man dann durchdenken.
23: Wie ist bei dir, Tobias?
4: Ich muss tatsächlich sagen, ich habe bisher noch keine Post bekommen, weil ich nämlich 2007er Jahrgang bin. Ich bin seit dem letzten Jahr Oktober bin ich 18 und somit bin ich keiner mehr von den Kandidaten, die einen Brief nach Hause bekommen. Bei mir ist es jedoch so, ich bin so der Wehrpflicht oder der Wiedereinführung der Wehrpflicht eingestellt, sozusagen, dass ich es schon wichtig finde, dass man sein Land natürlich verteidigt, aber ich würde es jetzt nicht jetzt so drastisch jetzt sehen, dass man, ja, wie soll ich sagen, also aktuell würde ich mich jetzt nicht freiwillig melden, aber sollte die Bedrohungslage noch weiter zunehmen, dann wäre ich auch dann bereit, auch dann zu sagen, ich bin hier geboren, das ist mein Land, hier ist meine Familie und dann bin ich auch dann bereit, auch dann dieses Land eben ja, zu verteidigen und dazu auch meinen Teil beizutragen.
23: Aber jetzt planst du erstmal anders? Also
4: jetzt plane ich erstmal anders.
23: Mhm. Und wie ist es bei dir, Matteo?
7: Bei mir ist das ein ähnliches Szenario. Ich bin schon 2007er, deshalb habe ich auch noch keine Post bekommen. Ich habe vor einem Jahr, wo ich 18 geworden bin, eine Post bekommen, aber das war noch zudem einfach ein Informationsbogen zu der Bundeswehr. Und so wie es, also ich würde auch sehr gerne Medizin studieren und so wie es aktuell aussieht, wenn ich diesen Werdegang folgen würde, dann wäre das für mich erstmal keine Option. Oder ich finde auch selber, dass die Bundeswehr oder der Wehrdienst ein bisschen attraktiver gestaltet werden sollte. Aber wenn es dann zu einer Pflicht kommt, würde ich mich nicht dagegen wehren.
23: Was wäre attraktiver? Weißt du, wo sagst du, das sollte schon sein?
7: Zum also Beispiel, dass wenn, man folgende, dass wenn man folgende Studiengänge, wie zum Beispiel Medizin macht, dass man dort vielleicht auch noch mehr Kürzungen bekommst für den Studiengang oder einen einfacheren Einstieg, besonders wenn man keinen hohen NC hat oder auch für andere Studiengänge oder Ausbildung vielleicht dort Vorteile bekommt, finanzielle Hilfe, sowas zum Beispiel.
23: Wir sprechen gerade über einen freiwilligen Wehrdienst. Aber die CDU-CSU ist ja zum Beispiel für eine Wehrpflicht, die SPD dagegen. Deswegen haben die sich da nicht einigen können und sagen, es kommt jetzt erstmal ein freiwilliger Wehrdienst. Wie würdet ihr denn drauf gucken, wenn es eine Wehrpflicht geben sollte?
4: Eine Wehrpflicht würde...
23: Immer natürlich auch mit der Möglichkeit zu verweigern, das muss man immer noch dazu sagen. Also es wird ja keiner zum Bund gezwungen.
4: Ja, also eine Wehrpflicht finde ich insofern lobenswert, wenn die Situation wirklich sehr angespannt ist, dass man dann wirklich dann darauf vertraut, dann auf dieses Gegenseitige, dass man nicht sagt, nur die Freiwilligen, also natürlich, man kann auch verweigern, aber dass man sozusagen die Verantwortung gegenüber seinen Mitmenschen und gegenüber seinem Land, dass man die dadurch eben dann zeigt, dass man eben nicht verweigert, sondern geschlossen, gemeinsam hinter diesem Land steht und hinter der Sicherheit in diesem Land und dass man somit auch dann die Werte der Demokratie dieses Landes und die Werte der Menschen in diesem Land eben auch dann nach außen dann vertritt und somit dann geschlossen zusammensteht.
5: Ich würde gerne eine Gegenfrage stellen. Würde dieses Modell, was Sie gerade, oder diese Möglichkeit, die Sie gerade gesagt haben, auch eine Grundgesetzänderung inkludieren, dass Frauen auch Teil der Wehrpflicht wären?
23: Also das sagen einige Parteien, dass sie das gerne möchten. Das Problem ist, bei einer Grundgesetzänderung brauchst du ja immer eine Zweidrittelmehrheit. Und wenn wir jetzt gerade auf den aktuellen Bundestag gucken, gibt es diese Zweidrittelmehrheit nicht, weil die Linken sind dagegen, die Grünen sind dagegen. Und deswegen wäre es gerade, wenn wir über eine Wehrpflicht sprechen, regulär nur für Jungs, nur für Männer und nicht für Frauen. Ich persönlich finde, es sollten auch Frauen sein. Bloß politisch ist das halt gerade gar nicht hinzubekommen.
5: Eben, ich finde nämlich, das wäre ein Schritt zur Gleichberechtigung hin, die gleichen Pflichten gegenüber dem Staat. Mehr oder weniger, wenn Tobi an die Front müsste, wäre es auch nur fair, wenn ich auch müsste, um es jetzt ganz bildlich zu sprechen. Deswegen, ich glaube, es wäre für viele ein sehr lebensveränderndes Ereignis dann nochmal. Es würde ein bisschen wahrscheinlich zum Patriotismus auch beitragen, wenn man dem Land, man ist verbundener zum Land, würde ich denken, wenn man dem Land gedient hat, mehr oder weniger. Und es würde ja auch dazu führen, dass viele ihren Berufswunsch gegebenenfalls nochmal überdenken. Also ich persönlich habe auch einen ehemaligen Bundeswehrsanitäter bei mir im Bekanntenkreis. Was er erzählt hat, war wirklich positiv, dass viele Menschen nochmal ihr ganzes Leben nach einem Jahr bei der Bundeswehr umgekrempelt haben. Also glaube ich, dass für viele ein bereicherndes Ereignis wäre.
23: Ich schlage jetzt vor, dass wir einen fliegenden Wechsel vornehmen. Vielen Dank, Matteo, Tobias und Emily, dass ihr hier wart. Und wir begrüßen jetzt an dieser Stelle unseren Gesprächspartner aus Torgelow, aus Mecklenburg-Vorpommern. Und zwar Oberstleutnant Joachim Rute, der Kommandeur des Jägerbataillons 413 in Torgelow in Mecklenburg-Vorpommern. Herzlich willkommen, Herr Rute. Schön, dass Sie hier sind.
9: Herzlichen Dank für die Einladung, ganz besonders zu dieser besonderen Sendung. Das ist schon wirklich was Tolles hier vor den Schülerinnen und Schülern. Und für mich ganz persönlich, muss ich auch sagen, habe ich intensiv zugehört und ich freue mich ganz besonders auf den Austausch nach der Sendung.
23: Herr Rute, wir klären gleich noch, was ein Jägerbataillon ist. Da sind Sie ja der Kommandeur, aber wir sprechen erst über Sie. Sie sind seit 2002 bei der Bundeswehr. Warum haben Sie sich damals dafür entschieden, zur Bundeswehr zu gehen?
9: Ich habe mich 2002 bei der Bundeswehr beworben und bin 2003 dann letztendlich eingetreten. Und das war natürlich im Vergleich zur Zeit jetzt, als ich im Alter der Schülerinnen und Schüler gewesen bin, eine vollkommen andere Situation. Einmal hatten wir ja noch echt die Wehrpflicht. Das heißt, alle jungen Männer haben sich sowieso mit dem Gedanken auseinandergesetzt, ihren Wehrdienst zu leisten. In meinem Freundeskreis war das meistens so ein achselzuckendes, naja, gehört halt dazu, mache ich die 9 Monate, reiße ich die ab, Punkt. Ich bin selbst Soldatenkind, hatte deshalb schon sehr früh ein recht klares Bild von dem Beruf. Und verschiedene Sachen haben mich da unheimlich begeistert, weshalb mir 2002 klar war, dass ich mich gleich als Zeitsoldat bewerben möchte.
23: Was hat Sie begeistert?
9: Vor allen Dingen denke ich, diese Dualität von körperlicher Herausforderung und geistiger. Mhm. Dass man dieses beides in einem Beruf so fokussiert, das fand ich ganz toll, dass man so an seine Grenzen geführt wird und schon sehr, sehr früh Verantwortung übernehmen darf. Ich war nicht mal 20, als ich meine ersten 10 Soldaten geführt habe. Ja. Gleichzeitig muss man aber auch sagen, war das die Zeit, ja, des 11. September, es war ja erst wenige Monate vergangen, als ich mich beworben habe. Die Balkaneinsätze liefen und es war so ein Gefühl in der Luft, was mich auch beeinflusst hat, dass so eine Terrorgefahr herrscht, so viel Unrecht und Schlimmes auf der Welt passiert und dass man so seinen Beitrag leisten möchte, um das zu ändern. Das klingt natürlich jetzt in der historischen Rückschau vielleicht fast ein bisschen naiv, aber das war so das, was mich als junger Mann bewogen hat, zur Bundeswehr zu gehen.
0: Hat Sie aber auch nicht abgeschreckt in dem Sinne, 2002 begann ja dann auch der Afghanistan-Einsatz. Da ging man ja in eine sehr ungewisse Zukunft auch, wenn man zur Bundeswehr ging.
9: Ja, ganz im Gegenteil. Also das hat mich überhaupt nicht abgeschreckt. Das war genau das, was ich machen wollte, so meinen Beitrag leisten. Ich habe das als sinnvoll erachtet.
0: Kann man denn sagen, inwieweit sich die Bundeswehr damals, Sie haben die Auslandseinsätze angesprochen, unterschied von der, wie wir sie heute kennen? Ist das eine völlig andere Welt?
9: Eine völlig andere Welt vielleicht nicht, aber also ich muss sagen, ich habe in meiner Dienstzeit seit 2003 drei Bundeswehren kennengelernt, die sich signifikant unterscheiden. Als ich angefangen habe, war es noch sehr geprägt von Ausbildungssystematik und Ideen der 80er, 90er Jahre. Also ich habe als Infanterist begonnen, als Fußsoldat. Und das Erste, mit was ich in meiner Ausbildung da gelernt habe zum Infanteristen, war Grabenkampf. Das sieht man ja jetzt auch in der Ukraine. War aber so im Grundsatz und von den Grundideen nicht kernverschieden von dem, was schon mein Urgroßvater 1918 im Ersten Weltkrieg gelernt hat. Dann bin ich 2006 ins Studium an der Bundeswehr-Universität gekommen und 2009 wieder in die Truppe zurückgekehrt und habe da den Wandel zur Einsatzarmee live erlebt. Also mit einem Mal waren Dinge wie ein VP-Check, ein Vulnerable Point-Check, also die Suche nach Sprengfallen, ganz wichtig. Wie verhält man sich in einem Hinterhalt? Mit Blick auf die Lageverschärfung in Afghanistan damals. Und dann ab 2014 beginnt die dritte Bundeswehr, jetzt 2008, 2020, der Vollinvasion Russlands gegen die Ukraine, ist dieser Fokus wieder auf Landes- und Bündnisverteidigung, einen großen konventionellen Krieg in Europa und vor allen Dingen natürlich auf Abschreckung der Fokus.
8: Wir haben das gerade, oder Sie haben das gerade auch schon erzählt, dass Sie letztendlich ausgebildet wurden wie schon Ihr Urgroßvater und dass sich die Bundeswehr jetzt auch verändert hat. Was ist heute jetzt nochmal anders im Vergleich zu dem, als Sie angefangen haben bei der Bundeswehr? Also wir haben das ja auch gerade besprochen, der russische Krieg gegen die Ukraine, Einsatz von Drohnen und dann natürlich das viele Geld, was jetzt in die Bundeswehr gesteckt wird. Wie hat sich jetzt Ihre Bundeswehr, die Sie jetzt heute anführen in Teilen in Torgelow, verändert?
9: Da haben Sie schon einige ganz signifikante Schlagworte gebracht. Das eine ist mit Sicherheit das Kriegsbild, so wie wir das nennen, hat sich gewandelt. Also während wir früher sehr linear davon ausgegangen sind, gut, es kommt eine Vorbereitung durch Artilleriefeuer, weitreichendes, und dann kommen diese abgesessenen Kräfte zum Einsatz, diese Fußsoldaten zum Einsatz, denken wir jetzt natürlich an ein sogenanntes gläsernes Gefechtsfeld fast schon. Also durch die Drohnen, die überall immer in der Luft sind, kann alles sofort und schnell gesehen werden. Und das beeinflusst uns. Und da experimentieren wir auch unheimlich viel rum gerade. Das ist was sehr Spannendes und auch Forderndes an dieser Zeit, die ich jetzt das Bataillon führen darf, dass wir probieren, diesen Einsatz von Drohnen und die Abwehr von feindlichen Drohnen als Beispiel für dieses neue Kriegsbild jetzt, dass wir das in unsere Ausbildung und Übungen integrieren. Und mit den Mitteln, die dazu fließen, haben Sie ja angesprochen, über die letzten Jahrzehnte ist die Bundeswehr ganz wesentlich unterfinanziert gewesen. Das ist ja kein Geheimnis. Das ist so ein bisschen ja wie so eine Straße, die über Jahre nicht gepflegt wurde, viele Schlaglöcher bekommen und die werden jetzt sukzessive wieder aufgefüllt. Und das ist ganz toll. Ich selbst habe als Kommandeur, und da fühle ich mich manchmal fast so ein bisschen wie so ein kleiner Start-up-Unternehmer, habe ich mehrere 10.000 Euro zur Verfügung, um Ausrüstung und gerade so im Bereich Drohnen zu kaufen und damit zu experimentieren und damit einfach zu versuchen, was klappt nicht.
8: Kommen viele freiwillig Wehrdienstleistende zu Ihnen?
9: Ich habe derzeit in jedem Quartal 40 junge Rekrutinnen und Rekruten bei mir im Bataillon. Die begrenzende Ressource ist allerdings ehrlicherweise im Moment nicht die Zahl der Freiwilligen, die gerne in die Jägerbataillone wollen, sondern ist vielmehr die Zahl der Betten, Infrastruktur, die ich brauche. Also ich könnte noch einige mehr aufnehmen und ich freue mich auch darauf, dass das sich dann in einigen Monaten bessert und wir noch ein bisschen mehr bekommen. Aber ja, wir haben einige Freiwillige, die bei uns da ihren Dienst leisten.
23: Und Sie führen ja mit denen auch immer Gespräche, wenn die kommen. Was erzählen die Ihnen? Warum kommen die zu Ihnen?
9: Das ist in der Tat wirklich interessant. Was mich unheimlich beeindruckt hat bei diesen Gesprächen, die ich da führe, sei es hier im Wald oder bei Übungen, kurzen Unterbrechungen oder mit den Rekruten im Rahmen anderer Ausbildungsabschnitte. Was mich so unheimlich beeindruckt hat, ist die Ernsthaftigkeit, mit der die sich mit diesen Themen auseinandersetzen. Die jungen Leute machen sich wirklich Gedanken darüber, was hier gerade in Europa passiert, über die Bedrohungslage. Erlauben Sie mir mal eine Kleinigkeit gleich aus dem Gespräch mal aufzunehmen. Und das ist die Angst. Die verstehe ich. Dass man angesichts der Bedrohungslage besorgt ist, ist vollkommen richtig und nachvollziehbar. Aber die Angst muss man ja nicht vor der Bundeswehr haben, sondern die Angst oder die Sorge, die berechtigte Sorge, sollte man vor Putin und seinen neoimperialistischen Ambitionen hier in Europa haben. Und ein Beitrag zur Bundeswehr als Wehrdienst beispielsweise, der zu einer besseren Abschreckung führt, ist ja das beste Mittel gegen diese Angst.
23: Wobei die Angst auch daher kommt, weil der Job bei der Bundeswehr ist jetzt ja wirklich kein Job wie jeder andere. Man kann sterben. Also das unterscheidet Arbeiten bei der Bundeswehr im Vergleich zu anderen Jobs. Wie gehen Sie damit um? Was sagen Sie Ihren jungen Rekruten?
9: Ohne Frage. Dass der Soldatenberuf ein Beruf mit einem Risiko ist, ist ein Fakt. Punkt. Aber erstens werden ja die jungen Soldatinnen und Soldaten von ihren Vorgesetzten, den Gruppenführern und Zugführern, die bei mir im Bataillon ihren Dienst leisten, gut ausgebildet mit Blick auf das Kriegsbild, mit dem wir konfrontiert sind. Und zweitens, wie gesagt, ist ja die, und davon bin ich ehrlich überzeugt, die sicherste Vermeidung von Ausweitung des Krieges in Europa, effektive, glaubwürdige Abschreckung.

0: Na, kommt noch was oder endet der Podcast mit diesen Worten? Ich glaube, das war's. Also dann war das wohl die neueste Ausgabe des NDR-Podcasts Streitkräfte und Strategien, einer Sonderfolge, aufgezeichnet im Theodor-Heuss-Gymnasium in Göttingen mit Schülern und Schülern und mit Oberstleutnant Joachim Rute von der Bundeswehr.
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0: Kanzler Merz hat auf dem Bundeskongress des Deutschen Gewerkschaftsbundes für tiefgreifende Sozialreformen geworben und unmissverständliches Feedback bekommen. Unsere Gastautorin ist heute Beatrice Achterberg. Die Politikredakteurin der Neuen Zürcher Zeitung in Berlin kommentiert: Buhrufe, Pfiffe, Gelächter für den Kanzler. Als Merz beim DGB-Kongress über die Rente sprach, sei die Stimmung endgültig gekippt.
2: Das alles ist keine Bösartigkeit von mir oder der Bundesregierung. Das ist Demografie und Mathematik, sagte Merz den Anwesenden und wurde dafür ausgepfiffen. Dabei hat der Kanzler nur das ausgesprochen, was seit Jahren bekannt ist. Immer weniger Beitragszahler finanzieren immer mehr Rentner. Ja, auch Merz' eigene Partei, die CDU, hat das Problem über Jahre verdrängt. Aber die Reaktion im Saal zeigt vor allem, wie weit sich die Gewerkschaftsfunktionäre inzwischen von der Realität entkoppelt haben. Früher ging es beim DGB um soziale Verantwortung, um Kompromisse. Heute geht es vielen Funktionären offenbar nur noch darum, die eigene Klientel bei Laune zu halten und den eigenen Apparat zu sichern. Wer schon zu pfeifen anfängt, sobald jemand unbequeme Reform auch nur anspricht, hat rein gar nichts verstanden. Der Sozialstaat wird sich verändern müssen, egal wer regiert. Und Merz sollte aus diesem Auftritt vor allem eines mitnehmen. Mit Gewerkschaften, die jede notwendige Reform reflexhaft niederbrüllen, ist keine Politik zu machen.
0: Meint Beatrice Achterberg von der Neuen Zürcher Zeitung. Die Frankfurter Rundschau räumt ein, dass der Kanzler die unangenehme Rolle hat, einschneidende und zum Teil schmerzhafte Reformpläne verkaufen zu müssen.
3: Sein größtes Problem ist aber die Art, wie er das tut. Zu oft negativ und anklagend, statt motivierend und um Ausgleich bemüht zu sein. Merz fehlt mitunter das Feingefühl, um den richtigen Ton anzuschlagen und die Gesellschaft von der Notwendigkeit großer Umbrüche zu überzeugen. Und der Kanzler hat es versäumt, die Gewerkschaften früh einzubinden, sie mit Arbeitgebern an einen Tisch zu holen, um gemeinsam über diese riesigen Reformen zu reden.
0: Die Glocke aus Oelde betont, Merz habe lediglich Selbstverständliches angesprochen, aber das Angebot sei von den Delegierten schnöde abgelehnt worden.
3: Stattdessen gab es Klassenkampfrhetorik und dumpfe Blockadehaltung. Wie will der Kanzler Reformen gemeinsam mit der SPD durchsetzen, wenn der DGB solche Töne anschlägt? Welche künftigen demokratischen Mehrheiten gefährdet die Gewerkschaft, wenn sie eine Koalition der Mitte daran hindert, notwendige Reformen anzugehen? Immer mehr Arbeiter ziehen frustriert Konsequenzen und wählen die AfD. Es ist eine brandgefährliche Entwicklung.
0: Umgekehrt argumentiert die Taz aus Berlin. Die DGB-Vorsitzende Fahimi habe betont, die Gewerkschaften sehen sich nicht in der Rolle des Verhinderers und seien offen für den Dialog.
3: Es müsse aber auch eine gerechte Lastenverteilung in der Sozialpolitik geben. So plädierte Fahimi auch dafür, bei den Reformplänen für die Rente die Ergebnisse der Expertenkommission nicht zu hektisch in Gesetze zu überführen, sondern sie vorher mit den Gewerkschaften abzugleichen. Die Hand der ArbeitnehmerInnen ist also ausgestreckt. Offen ist, ob die Regierung sie auch tatsächlich ergreift.
0: Das waren unsere Standpunkte, heute zusammengestellt von Ulrike Ufer.

Trotz besserer Bezahlung noch immer fehlen sehr viele Fachkräfte in der Pflege. Das Thema ausführlich bei uns in der kommenden Viertelstunde nach den nächsten Nachrichten um 16:00.

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1: Um 4 Uhr mit Wolfgang Berger. Das Regierungstreffen im Kanzleramt ist ohne Ergebnisse und ohne offizielle Statements zu Ende gegangen. CDU, CSU und SPD hatten in ihrem Koalitionsausschuss 6 Stunden lang über Entlastungen und Reformen beraten. Aus der Nachrichtenredaktion Johanna Schultheiß.
2: Kurz vor Mitternacht war Schluss. Offenbar ist auch keine gemeinsame Pressekonferenz geplant, es soll aber eine schriftliche Information geben. Auf der Agenda für den Koalitionsausschuss hatten mögliche Entlastungen wegen der hohen Energiepreise gestanden, nach dem Stopp der Entlastungsprämie von bis zu 1.000 Euro. Außerdem sollte es um den weiteren Reformplan sowie die Haushaltsberatungen gehen. Die Regierungsparteien hatten bereits vor dem Treffen die Erwartungen gedämpft. Es seien keine wegweisenden Beschlüsse zu erwarten, hieß es.
1: Die Bundesregierung will den Einsatz von sogenannten K.O.-Tropfen härter bestrafen. So soll künftig eine längere Gefängnisstrafe drohen. Aus Berlin Jasper Ruppert.
3: Mindestens 5 statt bisher 3 Jahre soll die Mindeststrafe sein, wenn ein Täter bei einem Raub- oder Sexualdelikt K.O.-Tropfen anwendet. So steht es im Gesetzentwurf von SPD-Bundesjustizministerin Hubig, den das Kabinett heute beschließen will. Dazu sollen 2 Paragraphen im Strafgesetzbuch geändert werden. Bisher gab es bei Raub- oder Sexualdelikten mindestens 5 Jahre, wenn eine Waffe oder ein gefährlicher Gegenstand bei der Tat genutzt wurde. Nun will man hier als dritten Begriff das Wort Mittel ergänzen, um auch K.O.-Tropfen darunter zählen zu können.
1: US-Präsident Trump hat seine erste China-Reise seit 2017 angetreten. Kurz vor dem Abflug sagte Trump, er werde mit Staatschef Xi auch über den Iran-Krieg sprechen. Hauptsächlich soll es um Themen Handel und Zölle gehen. Begleitet wird der US-Präsident von mehreren Konzernchefs, unter anderem SpaceX-Gründer Musk, Apple-CEO Cook und Boeing-Vorstand Ortberg. Zuletzt hatten sich die USA und China gegenseitig mit Sonderzöllen überzogen, mit Auswirkungen auf die gesamte Weltwirtschaft. In Cannes hat das diesjährige internationale Filmfestival begonnen. Die chinesische Schauspielerin Gong Li und US-Schauspielerin Jane Fonda erklärten das 11-tägige Festival am Abend für eröffnet. Insgesamt 22 Filme treten im Wettbewerb um den Hauptpreis, die Goldene Palme, an. Zum Auftakt erhielt der neuseeländische Hollywood-Regisseur Peter Jackson eine Ehrenpalme. Er schuf mit der Herr der Ringe-Trilogie einen der größten Kinoerfolge weltweit. Das waren die Nachrichten. Das Wetter in Deutschland. Tagsüber vor allem im Norden und Südosten länger Sonne, sonst viele Wolken und örtlich Schauer, maximal 10 bis 15 Grad. Auch Donnerstag ist es wechselhaft mit etwas Regen bei 9 bis 17 Grad und

0: Nachweis und dann ist es sozusagen schon geschehen. Wenn Sie jetzt aus Nicht-EU-Ländern kommen, dann ist das deutlich schwieriger, weil Sie viel mehr Unterlagen einreichen müssen, viel mehr Nachweise, weil wir auf die Behörden angewiesen sind, dass diejenigen ein Visum bekommen, dass sie eine Zulassung bekommen zu diesem Verfahren und das durchaus viel Zeit in Anspruch nimmt.
1: Auch bei Omar Al-Habi hat es lange gedauert, bis seine Ausbildung und sein Studium in Deutschland anerkannt wurden. Er hat bereits in Syrien als Krankenpfleger gearbeitet. Seit 5 Jahren arbeitet er jetzt als Pflegefachmann in Herne.
2: Hier in Deutschland am Anfang war für mich schwierig, das die ganze Ablauf zu lernen. Manche Sachen in Syrien dürfen wir machen als Pflegekräfte, hier in Deutschland darf man nicht machen. Das hat von mir zu viel Zeit übernommen, so knapp 1,5 Jahre, bis ich mal alles gelernt habe.
1: Wenn der 37-Jährige heute von seinem Job erzählt, dann strahlt er übers ganze Gesicht.
2: Die Patienten sind einfach zufrieden. Genau gestern hatte ich einen Patienten, der war sehr stolz auf mich. Der hat mich gefragt, aus welchem Land kommst du? Ich habe gesagt, aus Syrien. Ach ja, gut, die Sora sind so gut.
1: Einfach machen, das ist Omar Al-Habis Motto. Und mit dem geht er jeden Tag gut gelaunt zur Arbeit.
3: Ein Bericht von Janina Werner. Ein Job in der Pflege, es braucht nicht viel Fantasie, wie hart diese Arbeit sein kann. Pflegekräfte haben im Schnitt doppelt so viele Fehltage wie der Durchschnitt aller Arbeitnehmer. Lars Stuckenberg zu der Frage, woran das liegt.
4: Der Job in der Pflege ist hart. Schweres Heben von Patienten, tägliche Konfrontation mit Krankheit und Tod sowie chronischer Personalmangel, all das führt laut der Techniker Krankenkasse dazu, dass Pflegekräfte häufiger erkranken. Zum Beispiel am Muskel-Skelett-System, an den Atemwegen oder auch psychisch. Vor allem Altenpflegekräfte weisen mit rund 33 Fehltagen eine besonders hohe Ausfallquote auf. Aber auch in der Krankenpflege liegt die Zahl mit 26 Fehltagen deutlich über dem Durchschnitt aller Berufstätigen. Thomas Ballast, Vorstandsvize der Techniker Krankenkasse, betont, dass die Gesundheit der Pflegekräfte unbedingt berücksichtigt werden muss, wenn man über die Zukunft der Pflege spricht. Und diese Zukunft erscheint jedoch, zumindest in personeller Hinsicht, besorgniserregend. Nach Angabe der Bundesagentur für Arbeit sind derzeit bundesweit rund 33.000 Stellen unbesetzt.
3: Pflegenotstand durch Personalmangel. Damit müssen Kliniken, Wohneinrichtungen und Pflegedienste schon längst umgehen. Meine WDR-Kollegin Ulrike Römer hat darüber mit Klaus Böckmann gesprochen. Er ist Pflegedirektor an den Knappschaftskliniken in Westfalen. Die erste Frage an ihn war, ob Mangelverwaltung mittlerweile zum Berufsbild gehört.
5: Ich glaube, insgesamt deutschlandweit gehört Mangelverwaltung in der Pflege aktuell und auch in den nächsten Jahren zum Berufsbild. Ja, das ist richtig. Wenn man sich anschaut und die Zahlen liest, wie viel Pflegekräfte in den nächsten Jahren benötigt werden, aufgrund des demografischen Wandels, dann werden wir das so im Moment nicht hinbekommen mit den Ausbildungszahlen, die wir derzeit haben und mit den Babyboomern, die Pflege in den nächsten Jahren verlassen werden. Das ist richtig.
6: Wir haben uns ja mit Ihnen verabredet, weil Sie an den Knappschaftskliniken versuchen, diesem Mangel zu begegnen. Wie machen Sie das?
5: Wir haben unterschiedliche Maßnahmen. Eins der, glaube ich, interessantesten Modelle ist ein Arbeitszeitmodell, was wir eingeführt haben. Da ging es dann darum, dass wir uns Gedanken gemacht haben, was wäre bezüglich Beruf und Familie tatsächlich die größte Errungenschaft für Mitarbeiter der Knappschaftskliniken, die wir zur Verfügung stellen könnten. Und dafür war es nötig, einen Perspektivwechsel einzunehmen, also nicht von Arbeitgeberseite zu schauen. Das ist dann manchmal sehr einseitig, wenn man das macht, sondern wirklich aus Mitarbeiter sich zu schauen, was wäre denn eine Begehrlichkeit, die quasi fast keiner ausschlagen möchte.
6: Aha, und auf was sind Sie gekommen? Auf was für ein Ergebnis?
5: Wir sind auf Ferienfreizeit gekommen. Also das Arbeitszeitmodell FFZ nennen wir das. Ferienfreizeit beinhaltet die Mitarbeiterinnen für ein Kalenderjahr die Möglichkeit zu geben, alle Schulferien in Nordrhein-Westfalen komplett frei zu haben. Das heißt, die Mitarbeiter nehmen einmal ihre 30 Tage Tarifurlaub und benötigen insgesamt dann noch 34 Tage Freistellung, um alle Ferienzeiten in Nordrhein-Westfalen plus die Brückentage komplett frei zu haben. Wir haben aus Mitarbeitersicht überlegt, was sind denn so Begehrlichkeiten? Und die größten Begehrlichkeiten, die es eigentlich gibt, ist Kinderbetreuung sicher zu haben. Darüber sind wir auf diesen Gedanken gekommen, das zu machen, das anzubieten.
6: Und wie wird dieser Gedanke, dieses Angebot angenommen?
5: Super. Wir haben das jetzt im dritten Jahr. Wir haben ungefähr 100 Mitarbeiter, die in diesem Modell schon waren oder aktuell sind. Und die Mitarbeiter, die in diesem Programm sind, sind damit total zufrieden.
6: Ist denn die Voraussetzung, um dieses Angebot annehmen zu können, das Vorhandensein einer

0: Familie oder kann das jeder Pflegende bei Ihnen machen?
1: Das kann bei uns jeder Pflegende machen. Und wir haben auch Mitarbeiter, die keine Kinder haben, wo aber der Partner zum Beispiel im Schuldienst tätig ist,
2: wo die natürlich immer Probleme haben, gemeinsam Urlaub zu nehmen.
0: Sie haben eben gesagt, es läuft seit einigen Jahren. Können Sie schon sagen, ob das wirklich zu mehr Arbeitszufriedenheit führt und damit letztlich auch die Leute an die Knappschaftskliniken bindet?
1: Ja, auf jeden Fall. Das sehen wir in Bewerbungsgesprächen. Das sehen wir dadurch, dass wir eine große mediale Öffentlichkeit bekommen haben. Immer mehr Menschen bekommen das mit, dass bei den Knappschaftskliniken viel für Beruf und Familie gemacht wird. Und wir erleben gerade in unterschiedlichen Bewerbungsgesprächen, besonders aber auf Führungspositionen, Menschen, die in den Gesprächen mitteilen, dass sie davon gelesen haben und gerne beim Arbeitgeber anfangen wollen, die diese Kreativität haben, obwohl das Arbeitszeitmodell für die womöglich gar nicht passt. Wir haben insgesamt mehrere Arbeitszeitmodelle, aber wir erleben das immer wieder. Wir haben aber auch Bewerbungen gezielt auf dieses Arbeitszeitmodell Ferienfreizeit gehabt.
0: Nun lassen Sie uns mal praktisch auf die Flure und die Stationen gucken. Wer steht denn dann im Sommer am Bett? Also wie bekommen Sie die Lücken geschlossen, die dadurch im Dienstplan entstehen?
1: Also grundsätzlich ist das so, als wir Ferienfreizeit eingeführt haben, da ist uns ja viel entgegengebracht worden. Und das, was wir sehr häufig gehört haben, war, das ist irgendwie aber gefährlich, weil das wollen dann alle machen. Und wir haben sehr früh festgestellt, wenn wir ein Arbeitszeitmodell haben, wo uns gesagt wird, das wollen aber alle machen, dann sind wir erstmal schon mal auf dem richtigen Weg. Und wir haben das einmal von vorne bis zum Ende durchgedacht. Und wir haben gesagt, das werden niemals alle Mitarbeiter machen, weil die Mitarbeiter für diese 34 Tage Freistellung insgesamt auf 13% ihres Gehaltes verzichten müssen. Das können in der Pflege nicht alle. Oder man überlegt sich, das alle paar Jahre zu machen. Wir haben das in unsere Urlaubsplanung mit eingepreist. Das heißt, wir haben ein gewisses Kontingent, was wir jedes Jahr zur Verfügung stellen für Mitarbeiter, um daran teilnehmen zu können. Ungefähr 35, 40 Plätze auf den Stationen, auf die Mitarbeiter sich nicht bewerben, aber einen Antrag stellen können, dass sie daran teilnehmen möchten. Und das kriegen wir im Moment eigentlich sehr gut hin. Mhm. Häufig erleben wir aber, dass die Mitarbeiter sich untereinander vorher schon absprechen. Und die sagen zum Beispiel, in 2 Jahren kommt mein Sohn in die Schule, dann würde ich das gerne machen. Oder der andere sagt, ich möchte das noch 1 Jahr ansparen, das ist mir jetzt aktuell zu teuer, ich möchte das im nächsten Jahr machen. Und so sprechen sich viele Mitarbeiter untereinander ab.
3: Sagt Klaus Böckmann, er ist Pflegedirektor an den Knappschaftskliniken in Westfalen. Und wir kommen zum Wetter in der ARD-Infonacht. Heute ein Wechsel aus etwas Sonne und dichten Wolken mit Schauern, örtlich auch kurze Gewitter, in höheren Lagen mitunter mit Schnee vermischt. Am freundlichsten ist es im Südosten, dort meist trocken. Auch längerer Sonnenschein ist möglich, später auch ganz im Norden. Die Höchstwerte 10 Grad heute im Fichtelgebirge und bis zu 15 Grad im Berchtesgadener Land. Morgen und Donnerstag dann wechselnd bewölkt mit Schauern und vereinzelt Gewittern. Zum Abend hin freundlicher 9 bis 17 Grad. Am Freitag örtlich Gewitter von Nordrhein-Westfalen zur Ostsee, zeitweise Sonne bei 9 bis 18 Grad. Die Temperaturen zurzeit: Berlin meldet 6 Grad, Frankfurt 8, Hamburg 7, Köln 9 Grad, Leipzig 6 und München meldet ebenfalls 6 Grad.
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3: Nach rund 6 Stunden haben die Spitzen von Union und SPD kurz vor Mitternacht ihre Beratungen im Kanzleramt beendet. Über die Ergebnisse des Koalitionsausschusses wurde zunächst nichts bekannt. Die Umfrageergebnisse für Schwarz-Rot sind derzeit desaströs. 86% der Deutschen sind laut ARD-Deutschland-Trend weniger oder gar nicht zufrieden mit der Arbeit der Bundesregierung, mit dem dauernden Streit. Mein Kollege Christopher Gaube hat Georg Schwarte zuvor im Hauptstadtstudio gefragt, worauf es jetzt ankommt, um dieses schlechte Bild wieder zu drehen.
5: Ja, Sie wissen alle, nicht nur die Stimmung ist mies, auch die Performance dieser Koalition untereinander. Das Erscheinungsbild, das hat nicht gestimmt. Das haben Sie alle unisono eingeräumt und auch gesagt, da müssen wir besser werden. Insofern ist das auch, höre ich jedenfalls, so eine Art gruppendynamische und gruppentherapeutische Veranstaltung. Die werden sich tief in die Augen gucken und sich noch einmal, ist nicht das erste Mal, in die Hand versprechen. Ab jetzt machen wir es besser. Markus Söder, der hat das wie immer, der ist ja ein Wortakrobat, ein mentales Aufräumen genannt, was da jetzt stattfinden muss. Denn das letzte Treffen in der Villa Borsig ist nicht gut gelaufen, das wissen alle. Sie hatten eigentlich gesagt, das soll der Big Bang werden. Da wollte man die großen Sozialreformen auf die Schiene setzen. Insofern erst einmal ein gegenseitiges Versichern. Leute, wir sind nicht so schlecht, wie wir im Augenblick das Bild nach außen auch darstellen.
6: Sie sprechen es an. Da gibt es viel Streit in der Koalition Schwarz-Rot. Man hat auch viele Reformen versprochen. Nach einem Jahr Regierungszeit ist da noch gar nicht so viel passiert. Aber sind wir vielleicht zu empfindlich? Also man muss sich auch mal streiten können in der Demokratie. Oder sind Differenzen in so einer Koalition von CDU, CSU und SPD von Haus aus auch groß?
5: Die sind groß und Bärbel Baas, die Arbeitsministerin und Co-Vorsitzende der SPD, die hat noch bei dem DGB-Kongress gesprochen, beim Bundeskongress des Deutschen Gewerkschaftsbundes. Und die hat das tatsächlich auch noch genau so formuliert.
7: Die Unterschiede zwischen der Union und auch uns waren selten so deutlich spürbar wie heute.
5: Da haben sich manche gefragt, ist das klug, in dieser Situation die Koalition so zerstritten, das jetzt auch noch wieder beim DGB nach vorne zu stellen? Warum tritt diese Arbeitsministerin nicht auf als Teil einer gemeinsamen Bundesregierung? Und das ist, glaube ich, das handwerkliche Problem im Augenblick. Das erste Problem, die Kommunikation, Erwartungshaltungen werden geweckt und nicht erfüllt. Das zweite Problem, handwerklich, Stichwort Entlastungsprämie beispielsweise. Da läuft vieles falsch, auch im Kanzleramt. Und das dritte Problem, die Außendarstellung, wie jemand die Unterschiede betont und nicht das Gemeinsame. All das soll sich jetzt ändern und Sie haben gefragt, sind wir vielleicht auch zu empfindlich? Ja, nicht alles, was eine Diskussion ist und nicht alles, was ein Streit ist, ist gleich ein Untergang einer Regierung. Aber in Reihe betrachtet war das letzte Jahr, auch das sagen alle Koalitionäre unisono, nicht gerade hitverdächtig.
6: Man kann auch sagen, jedes Team ist nur so gut wie sein Kapitän. Muss der Kanzler auch vielleicht was an seinem Stil ändern?
5: Der muss was an seinem Stil ändern, das hat er selber auch gesagt. Markus Söder übrigens, der hat auch schon mal gesagt, wohin die Reise gehen soll. Zuletzt bei uns im ARD-Bericht aus Berlin. Das klang ein bisschen nach, Kanzler, du hast die Richtlinienkompetenz, du musst sie auch wahrnehmen. Hören wir rein.
8: In der Ruhe liegt die Kraft und die Kraft ist dringend notwendig jetzt, die Dinge zu ordnen und auch klar zu führen in der Frage.
5: Klar zu führen, das geht Richtung Friedrich Merz. Der ehemalige Kanzleramtsminister Altmaier, der hat gerade öffentlich gesagt, genau das stimmt, Friedrich Merz muss da auch führen.
3: Informationen aus Berlin von Georg Schwarte. Es war ein weiterer turbulenter Tag gestern in London. Der britische Premier Starmer wehrt sich gegen einen Rücktritt, doch der Widerstand in den eigenen Reihen wächst nahezu täglich. Das schlechte Abschneiden der Labour-Partei bei den Kommunal- und Regionalwahlen in der vergangenen Woche hat den Druck auf den politisch bereits angeschlagenen Starmer weiter erhöht. Es stellen sich mindestens 80 der 403 Labour-Abgeordneten offen gegen ihn und enge Mitarbeiterinnen haben gekündigt. Franziska Hoppen aus London.
9: Should the Prime Minister resign, Minister? Is it over for Keir Starmer?
10: Wird der Premierminister zurücktreten? Ist es für Keir Starmer aus? Fragen, die sich am Dienstagmorgen nicht nur dieser Journalist in der Londoner 10 Downing Street gestellt hat. Reihenweise warteten dort die Kamerateams auf das Ergebnis einer entscheidenden Kabinettssitzung. Mehr als 70 Abgeordnete hatten den Premier zu diesem Zeitpunkt zum Rücktritt aufgefordert. Doch der schwor drinnen seine Unterstützer auf Zusammenhalt ein. Etwa Staatsministerin für internationale Entwicklung Jenny Chapman, die im Anschluss erklärte, unsere Diskussionen gerade im Kabinett haben allen vor Augen geführt, wie ernst die Probleme sind, die wir angehen müssen. Die Lebenshaltungskostenkrise, die Folgen der Lage an der Straße von Hormuz auf die Lebensmittel- und Kraftstoffpreise, Inflation und Unternehmen. Warum sollten wir einen großen Prozess anstoßen, der davon ablenkt, wenn das Land erwartet, dass wir ihm dienen? Das war die vorherrschende Stimmung am Tisch. Allerdings wohl nicht bei allen. Innenministerin Shabana Mahmood und Außenministerin Yvette Cooper sollen dem Premier nach Medienberichten ans Herz gelegt haben, einen Zeitplan für seinen Rücktritt vorzulegen. Der Eindruck, Labour ist tief gespalten, die Partei wirkt konfus. Bemüht bestimmt klang da das schriftliche Statement Starmers, er werde weiter regieren. Die letzten 48 Stunden hätten die Regierung ins Schwanken gebracht mit wirtschaftlichen Folgen fürs ganze Land. Dabei sei das offizielle Verfahren, um den Parteichef anzufechten, gar nicht in Gang gesetzt worden. Eine Aufforderung an die möglichen Anwärter in der Partei. Put up or shut up, schien Starmer ihnen zu sagen, allen voran Gesundheitsminister Wes Streeting. Tritt endlich vor oder halte den Mund. Bislang scheint es auch nicht so, als könnten Starmers Kritiker sich hinter einem alternativen Kandidaten vereinen, sagt Professor Jonathan Tong von der Universität Liverpool. Die 70 bis 80 Labour-Abgeordneten, die sich bisher geäußert haben, haben sich noch nicht auf einen bestimmten Kandidaten geeinigt, sondern verteilen sich auf verschiedene Optionen. Vorerst scheint sich der Premier also im Sattel halten zu können. Allerdings wirft Andy Burnham einen langen Schatten, der beliebte Bürgermeister von Greater Manchester. Der kann Starmer erst anfechten, wenn er durch eine Nachwahl zum Beispiel als Abgeordneter ins Parlament käme. Wenn man sich Umfragen unter Fraktions- und Parteimitgliedern anschaut, die über den nächsten Parteichef entscheiden werden, wird ziemlich deutlich, dass sie Andy Burnham gegenüber Wes Streeting bevorzugen. Ein Wahlkampf ohne Burnham würde also seltsam anmuten. Es besteht die Gefahr, dass selbst wenn Streeting antreten und gewinnen sollte, die ganze Angelegenheit damit noch nicht erledigt wäre. Und dann wäre da noch die lange Zeit, die es vom Rücktritt des Premiers bis zur tatsächlichen Wahl eines neuen Parteichefs dauert. Im Schnitt 111 Tage. Ungewissheit, die das Vereinigte Königreich eigentlich nicht gebrauchen kann. Doch noch ist Starmer nicht über den Berg. Die Kritik und die Rücktritte eigener Regierungsmitarbeiter halten vorerst an.
3: Franziska Hoppen berichtete aus London. Immer mehr Rechenzentren sollen entstehen, um unseren riesigen Datenhunger zu stillen. Aber ein Beispiel aus Maintal bei Frankfurt zeigt, das kann auch schwierig werden. Dort in Hessen hatte der US-Konzern EdgeConnex eigentlich ein Milliardenprojekt in Planung. Aber weil das Rechenzentrum mit einem eigenen Gaskraftwerk betrieben werden sollte, schlugen Anwohner Alarm und so stockt nun das Projekt. Marcel Ronge mit den Hintergründen.
11: Über 400 Meter lang soll es werden und direkt daneben braucht es auch noch ein neues Gaskraftwerk für genügend Strom. Alles auf einem ausgedienten Industriegelände im Stadtteil Dörnigheim. Doch das steht jetzt mehr denn je zur Debatte. Weil der Bürgerprotest immer lauter wurde, prüft das Unternehmen EdgeConnex aus den USA jetzt seine Pläne noch einmal. Das hat die Stadt mittlerweile bestätigt. In der Kritik steht vor allem das eigene Gaskraftwerk, was nötig wäre, um das Rechenzentrum mit Strom zu versorgen. Zwei Anwohner haben sich tief in die Materie um Energiefragen und Stadtentwicklungsthemen eingearbeitet. Einer ist Luftfahrtingenieur Thomas Schad.
12: Also ich habe die Nachricht jetzt, dass es auf Eis gelegt ist, dieses Projekt, oder nochmal geprüft wird, das mit dem Gaskraftwerk, mit großer Freude natürlich aufgenommen und mich bestätigt gefühlt, dass unsere Zusammenarbeit, unser Engagement, dass das der richtige Weg war und zugleich aber auch, dass wir jetzt nicht nachlassen dürfen, sondern dass wir uns der Thematik weiter annehmen müssen.
11: Auch seine Kritik richtet sich nicht grundsätzlich gegen Rechenzentren. Im Gegenteil, er und sein Unterstützer, der ehemalige Kreuzfahrtkapitän Marc Behrendt, sagen, solche Projekte würden gebraucht, aber eben nicht um jeden Preis und vor allem nicht direkt neben Wohngebieten mit zusätzlichem fossilen Kraftwerk, so Marc Behrendt.
13: Dieses Ablehnen ist auch gar nicht unser eigentliches Bestreben, sondern wir wollen Zukunft gestalten. Wir wollen nicht die Bremse an dem Zügel sein, sondern diese Kutsche oder wie auch immer beschrieben in eine richtige Zukunft lenken.
11: Die Bürgerinitiative kritisiert vor allem fehlende Transparenz. Viele Aussagen des Unternehmens seien zu unkonkret gewesen. Vor allem, dass man jetzt plötzlich nicht mehr unbedingt das Gaskraftwerk als Energiequelle nutzen müsse.
12: Es mag ehrenhaft sein, aber es ist eine sehr nebulöse Aussage. Sie ist wenig konkret, lässt wiederum viele Fragen offen, stellt damit als Information keinen Mehrwert dar. Das ist schade, man hätte sich das konkreter gewünscht. Alternative Energien, ich wüsste jetzt nicht was,
11: sagt der Ingenieur. Gleichzeitig haben die Proteste in Maintal gezeigt, wie viel Einfluss engagierte Bürger vor Ort haben können. Marc Behrendt spricht sogar von einem demokratischen Signal.
13: Wir haben gemerkt, wir zwei alleine schaffen das nicht und haben viele Menschen angesprochen, die gesagt haben, ach, die da oben, dagegen können wir sowieso nichts machen. Und ich glaube, das haben wir aufgelöst. Und den Menschen das Gefühl zu geben, vor Ort, lokal könnt ihr was schaffen.
3: Protest gegen ein Rechenzentrum in Maintal, Marcel Ronge berichtete.
4: Sport.
14: Mit Moritz Knorr. In der Basketball-Bundesliga steht der 7. Playoff-Teilnehmer fest. In den sogenannten Play-Ins konnte Vechta einen deutlichen Sieg gegen Trier feiern. Die Play-Ins sind sozusagen die Vorrunde vor den Playoffs, in denen dann 8 Mannschaften um die Meisterschaft spielen. Zu diesen 8 Teams gehört jetzt auch Vechta. Tide Tedinger.
15: Rasterfechter feiert eine große Playoff-Party. Das klare Ergebnis täuscht aber über den wirklichen Spielverlauf ein gutes Stück weit hinweg. Die Gladiators Trier sind unter Wert geschlagen worden. Der Aufsteiger begann gut, selbstbewusst, legte schnell eine 8:0-Führung vor. Aber beide Teams agierten sehr, sehr nervös, dem Anlass angemessen. Und so blieb die Tür für Rasterfechter jederzeit auf. Mit guter Verteidigung arbeitete sich das Team von Trainer Christian Held zunehmend in die Partie, die aber bis ins vierte Viertel offen blieb. Triers Offensive litt vor allen Dingen unter den Foulproblemen von Topwerfer Jordan Rowland, der immer wieder auf die Bank musste. Im Schlussabschnitt dominierte Fechter dann und markierte 35 Punkte. Innerhalb von wenigen Minuten fiel die Entscheidung. Fechter trifft jetzt im Viertelfinale auf Berlin. Trier dagegen bekommt eine weitere Chance in den Play-ins gegen Rostock.
14: Am Donnerstag gibt es eine letzte Chance. Dann trifft Trier auf die Rostock Seawolves, die sich schon vorher am Abend gegen Ludwigsburg durchgesetzt hatten. Es tut sich was in der Männerdomäne Männerfußball. Nach Union Berlins Marie-Louise Ether als erster Cheftrainerin gibt es ab Sommer auch eine erste Sportvorständin. Kathleen Krüger übernimmt den Job beim Hamburger SV und kommt vom FC Bayern aus München in den Norden. Lars Pegelow.
16: 17 Jahre hat Kathleen Krüger bei Bayern München gearbeitet. Jetzt wechselt sie als Verantwortliche für den sportlichen Gesamtbereich zum HSV. Der Aufsichtsrat hat sich nach monatelanger Suche auf die 40-jährige Managerin geeinigt. Wir gewinnen eine profilierte Persönlichkeit, die bereits auf höchstem internationalen Niveau Erfahrungen gesammelt hat, sagt Michael Papenfuß, der Vorsitzende des HSV-Aufsichtsrates, zur neuen Sportvorständin. Kathleen Krüger soll vor allem Strategie und Organisation leiten, an der Seite von Finanzvorstand Erik Huwe. Fürs Transfergeschäft wird sie die Verantwortung tragen, aber mit einem starken Sportdirektor Klaus Koster an ihrer Seite. Offiziell startet Kathleen Krüger am 1. Juli beim HSV. Sie ist nach Katja Kraus 2003 die zweite Frau, die der HSV in seinen Vorstand holt. Und sie ist die Nachfolgerin von Stefan Kunz, von dem sich der Club zum Jahreswechsel wegen, wie es damals hieß, mehrfachen schwerwiegenden Fehlverhaltens getrennt hatte.
14: Im Halbfinale der Handball-Champions League kommt es zu einem deutschen Duell. Das ergab die Auslosung am gestrigen Nachmittag. Der Titelverteidiger SC Magdeburg trifft nämlich auf die Füchse Berlin. Holger Dahl.
17: Das deutsche Duell im Halbfinale der Champions League sorgt dafür, dass eine Bundesligamannschaft auch in Köln um den Titel spielt. Ausgelost wurde das in Wien. Beim Final Four in der großen Arena bestreiten Barcelona und das Team von Nationalspieler Juri Knorr aus Aalborg das andere Halbfinale. Das Endspiel findet am 14. Juni statt. Die Teilnehmer werden am Tag davor ermittelt. Magdeburg geht als Titelverteidiger ins Finalturnier und ist in der Bundesliga auf Kurs Deutsche Meisterschaft. Im Vorjahr war Magdeburg gegen Berlin das Endspiel in der Champions League. Die Füchse aus Berlin haben erst kürzlich in Köln den nationalen Pokal gewonnen.
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18: 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Das Thema bei uns ausführlich in der kommenden Viertelstunde nach den nächsten Nachrichten um 16:30.

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1: Um 4.30 Uhr mit Wolfgang Berger. Nach rund 6 Stunden im Koalitionsausschuss haben die Spitzen von Union und SPD kurz vor Mitternacht ihre Beratungen beendet. Über Ergebnisse wurde offiziell bislang nichts bekannt, aber über die zuletzt angespannte Atmosphäre in der Koalition. Kirsten Girschick aus dem ARD-Hauptstadtstudio.
2: Ja, die Stimmung, die soll nach dem, was wir so aus Koalitionskreisen hören, sehr konstruktiv gewesen sein. Das war ja auch ein Ziel des Treffens, raus aus dem Krisenmodus. Vor rund einem Monat hatten sich die Spitzen der Koalition in der Villa Borsig getroffen, fast ein ganzes Wochenende beraten. Und am Ende gab es statt umfassender Reformen quasi last minute den Tankrabatt und die 1.000-Euro-Prämie. Das hat zu viel Streit geführt, zu Schuldzuweisungen und dann ist noch die 1.000-Euro-Prämie im Bundesrat gescheitert. Und dieser Streit und dieses Scheitern, die haben offenbar viele in der Koalition erschrocken. Und auch deswegen verlief dieser Koalitionsausschuss wohl deutlich disziplinierter.
1: Das Bundeskabinett will heute die Strafe für den Einsatz sogenannter K.O.-Tropfen deutlich verschärfen. Laut dem Entwurf von Bundesjustizministerin Hubig sollen künftig mindestens 5 statt bisher 3 Jahre als Mindeststrafe drohen. Aus der Nachrichtenredaktion Ulrike Ufer.
3: Diese neue Strafe ist für den Fall geplant, dass ein Täter bei einem Raub- oder Sexualdelikt K.O.-Tropfen anwendet. Daher sollen 2 Paragraphen im Strafgesetzbuch geändert werden. Bisher gab es bei Raub- oder Sexualdelikten nur dann mindestens 5 Jahre, wenn eine Waffe oder ein gefährlicher Gegenstand eingesetzt wurde. Nun soll als 3. Begriff das Wort Mittel ergänzt werden, um auch K.O.-Tropfen darunter zählen zu können. Vor 2 Jahren hatte der Bundesgerichtshof geurteilt, dass K.O.-Tropfen mit dem bisherigen Wortlaut nicht abgedeckt seien.
1: Der Iran verfügt offenbar immer noch über den Großteil seines Raketenarsenals. Das berichtet die New York Times und nennt Quellen beim Geheimdienst. Demnach sind noch etwa 70% der iranischen Raketen und Abschussrampen verfügbar. In den USA hat Verteidigungsminister Hegseth Kritik am hohen Munitions- und Raketenverbrauch zurückgewiesen. Die bisherigen Kosten des Krieges bezifferte er im Kongress auf umgerechnet 25 Milliarden Euro. In Bremen verkündet das Landgericht heute seine Entscheidung zu einer Klage gegen Schokoladentafeln von Milka. Es geht um mögliche Kundentäuschung. Geklagt hatte die Verbraucherzentrale Hamburg. Sie wirft dem Hersteller Mondelez vor, dass die neuen Milka-Tafeln beim Einkauf in die Irre führen. Viele wiegen statt 100 nur noch 90 Gramm. Nach Ansicht der Kläger ist das an der Verpackung aber kaum zu erkennen. Das Wetter in Deutschland. Tagsüber ein Wechsel aus Sonne und dichten Wolken mit Schauern oder Gewittern. Im Südosten und Norden freundlicher, Höchstwerte 10 bis 15 Grad. Morgen wechselhaft mit Schauern 9 bis 17 Grad. Am Freitag Schauer, teils mit Graupel, örtlich Gewitter bei 9 bis 18 Grad. Das waren die Nachrichten.
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4: Die A70 Bamberg Richtung Schweinfurt-Werneck ist zwischen Bamberg und Bamberghafen wegen Bauarbeiten noch bis 6 Uhr gesperrt. Und die A535 Wuppertal Richtung Welbert ist zwischen Dornab und Wülfrath bis 5 Uhr gesperrt. Dort gibt es im Tunnel eine Übung der Feuerwehr und anschließend Wartungsarbeiten.
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4: mit Sven Hasenclever. Innenminister Dobrindt hat den Jahresbericht zur Cyberkriminalität vorgestellt, das Bundeslagebild Cybercrime 2025. Und demnach bleibt es bei einer unverändert großen Bedrohung durch Cyberangriffe, gerade auch, weil künstliche Intelligenz verstärkt zum Einsatz kommt. Kriminelle würden die Technologie nutzen, um ihre Angriffe wirksamer zu gestalten, so Dobrindt. Birte Sönnigsen über den Bericht und sie beginnt mit einem Erpressungsfall aus Nordrhein-Westfalen.
5: An einem Montag im Februar geht im Franz-Sales-Haus in Essen digital nichts mehr. Ein Hackerangriff legt die soziale Einrichtung aus Nordrhein-Westfalen lahm. Die Erpresser haben Daten verschlüsselt und drohen, diese zu veröffentlichen, wenn die Einrichtung kein Lösegeld zahlt, sagt der Vorstandsvorsitzende Holger Giert.
6: Die Erpresser haben uns wissen lassen, dass sie einen höheren 6-stelligen Betrag von uns erwarten für ihre in Anführungsstrichen Dienstleistungen, dass die Daten dann hinterher nicht weiter Verwendung finden.
5: So wie dem Franz-Sales-Haus ist es vielen Kommunen, Stadtwerken oder Unternehmen ergangen. Im letzten Jahr haben die Behörden mehr als 330.000 Fälle von Cyberkriminalität erfasst. Viele Taten werden gar nicht erst gemeldet und landen nicht in der Statistik. Das Dunkelfeld ist hoch.
7: Cyberkriminalität ist eine der größten Herausforderungen für die öffentliche Sicherheit in Deutschland,
5: sagt Bundesinnenminister Alexander Dobrindt. Im vergangenen Jahr haben vor allem die sogenannten Ransomware-Angriffe zugenommen, wie sie auch das Franz-Sales-Haus erlebt hat.
7: Nach den USA, Kanada ist Deutschland auf der Rangliste an Top 3, was die Angriffsziele anbelangt.
5: Es trifft vor allem kleine und mittelständische Unternehmen. Nur die wenigsten haben tatsächlich Lösegeld bezahlt. Wenn, dann wurde im Schnitt aber 500.000 Euro fällig. Zumindest in den Fällen, die überhaupt in der Statistik landen.
7: Im Dunkelfeld kann man ja davon ausgehen, dass Lösegeld ein stärker genutztes Mittel der Konfliktbewältigung dann auch ist.
5: Der Schaden durch Erpressung, Sabotage oder Hackerangriffe ist riesig. Er wird auf mehr als 200 Milliarden Euro im Jahr geschätzt. Das hat Folgen, sagt die Vizepräsidentin des Bundeskriminalamtes, Martina Link.
8: Das zeigt eben, dass Cyberangriffe eine erhebliche volkswirtschaftliche Dimension haben. Und dabei ist besonders hervorzuheben die deutliche Zunahme schwerer Cybercrime-Delikte.
5: Innenminister Dobrindt will deshalb stärker als bisher gegen die Angreifer vorgehen. Er nennt das aktive Cyberabwehr.
7: Wir wollen uns auch zur Wehr setzen und die Infrastruktur der Angreifer stören und zerstören können. Technisch sind wir dazu heute in der Lage. Die rechtlichen Rahmenbedingungen, die müssen wir dazu erreichen.
5: Dobrindt will deshalb in diesem Monat ein Gesetz durchs Kabinett bringen. Das soll den deutschen Sicherheitsbehörden wie dem BKA mehr Möglichkeiten geben, gegen Täter im Ausland vorzugehen. Ein Problem ist aber, dass man in vielen Fällen gar nicht weiß, wer tatsächlich hinter den Angriffen steckt. Cyberattacken laufen häufig über gehackte Server. Daher gibt es die Befürchtung, dass Unbeteiligte getroffen werden könnten.
4: Informationen von Birte Sönnigsen.
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4: Die Tanker kommen immer noch nicht durch. Güter und Rohstoffe, vor allem Öl und Gas, fehlen der Weltwirtschaft. Die Straße von Hormuz ist noch immer blockiert. Fachleute warnen vor massiven Folgen für uns alle. Warum trifft uns das so hart? War diese Krise vielleicht absehbar? Genau darum geht es in einem neuen Podcast. Straße von Hormuz, ein Wirtschaftsupdate, so heißt er. In der ersten Folge hat mein HR-Kollege Sebastian Schreiber mit Markus Gürne gesprochen. Er ist Leiter der ARD-Finanzredaktion, beobachtet nicht nur das Geschehen an der Börse und der Wirtschaft, sondern er war auch jahrelang als Korrespondent im Nahen und Mittleren Osten. Wie müssen wir uns diese Region rund um die Meerenge eigentlich genau vorstellen, war die Frage.
9: Du kennst diese Region, über die wir sprechen, sehr gut. Du hast sie oft bereist. Nimm uns doch mal mit an diese Straße von Hormuz. Wir hören jeden Tag davon, aber die meisten waren ja noch gar nicht da. Wie sieht es denn da überhaupt aus?
10: Es ist eine gigantische Landschaft, und zwar auf beiden Seiten. Also während auf dieser iranischen Seite alles rot ist, ganz viel Eisen dort, da hat man so rote Strände. Und auf der Seite, die zu meinem Berichtsgebiet gehörte, das ist also der Oman und auch der Jemen gewesen, das ist eine unwirkliche, irrwitzige Landschaft. Das ist wie in Norwegen. Also der Oman an der nördlichen Seite ist so eine Fjordlandschaft, so gigantisch hohe Felsen, ganz karg. Und je weiter man nach Süden kommt, wird das so irgendwie karibisch. Da gibt es dann weiße Sandstrände bis runter an den Golf von Aden. Dann kommt irgendwie noch mal so ein bisschen schwarzer Vulkansand im Jemen. Also eine ganz abwechslungsreiche Landschaft, sehr unterschiedlich, aber wahnsinnig schön.
9: Jetzt ist die Straße von Hormuz ja durchaus eine Ecke weg von uns hier in Deutschland. Aber wir beschäftigen uns tagtäglich damit, denn wir spüren ja, das hat was mit uns zu tun. Warum eigentlich?
10: Weil extrem viel Rohstoffe durch diese sehr enge Straße durch müssen. Das hat eben damit zu tun, dass diese Region im Gegensatz zu uns ja im Übrigen sehr rohstoffreich ist. Mhm. Und da geht sehr viel Öl durch, es geht sehr viel Gas durch, es geht sehr viel Rohstoff für Düngemittel zum Beispiel durch, aber auch für Chips, also Wolfram zum Beispiel. Und weil es so einen hohen Anteil an Rohstoffen hat, die durch diese Meerenge durch müssen, ist es natürlich auch ein Thema für uns, obwohl wir tatsächlich, was Öl und Gas anbelangt, nicht so viel davon beziehen. Aber es gibt einen globalen Preis, einen globalen Markt. Und wenn der durcheinander kommt durch so ein Problem in dieser Meerenge, dann hat es natürlich auch Auswirkungen auf uns.
9: Lass uns doch mal ein bisschen auch näher drauf schauen, was wirklich alles da durchkommt. Du hast es gerade schon angedeutet, das ist weit mehr als nur Öl und Gas. Droht da vielleicht noch ein Engpass auch an ganz anderer Stelle, den man jetzt gar nicht so direkt im Kopf hat?
10: Ja, wir reden ja vor allen Dingen über Energie und über Energierohstoffe. An der Tankstelle hat man es als allererstes gemerkt, aber das wird weitergehen. Es gibt sehr, sehr viele Rohstoffe, die da durchgehen, die da durch müssen. Die haben was mit Lebensmitteln zu tun, mit Lebensmittelindustrie und auch mit klassischer Industrie. Und das wird Auswirkungen haben. Die ersten Auswirkungen spüren gar nicht wir in Europa, sondern vor allen Dingen in Asien, weil da geht das meiste hin, da wird dann auch verarbeitet. Aber diese Produkte werden durch erhöhte Transportkosten, durch erhöhte Produktionskosten, durch erhöhte Energiekosten teurer werden. Und dann werden wir das in einer zweiten Welle spüren, nämlich wenn diese Produkte einmal um die Welt gehen und viele dieser Produkte landen bei uns.
9: Jetzt ist es ja so, dass Ende Februar letztendlich dieser Konflikt, dieser Iran-Krieg richtig angefangen hat und dann hat es ein paar Tage gedauert und dann haben wir das ganz deutlich gespürt an den Tankstellen. Ich weiß nicht, wie viele Schalten ich zu Tankstellen in den vergangenen Wochen gesehen habe oder auch im Internet irgendwelche Fotos, wo es praktisch die Spritpreise zu sehen gab und wie hoch sie gestiegen sind. Aber das ist ja erst der Anfang, da sind sich ja eigentlich alle einig. Jetzt mal ganz allgemein gefragt, wenn man davon ausgeht, dass es da unten nicht so schnell eine Lösung geben wird und diese Blockade in welcher Form auch immer erstmal Bestand hat, worauf müssen wir uns einstellen?
10: Wir müssen uns darauf einstellen, dass das längere Zeit dauern wird mit der Verknappung. Wir werden uns darauf einstellen müssen, dass es dadurch auch in Wellen wahrscheinlich teurer wird. Und wenn es ganz dumm läuft, ich könnte mir vorstellen, dass es nicht in absehbarer Zeit zu einer Lösung kommt, weil es einfach eine sehr komplizierte Situation ist, dass es vielleicht zu einer irgendwie gearteten Zwischenlösung kommt und die könnte was damit zu tun haben, dass da, der Iran hatte das schon angedeutet, die Vereinigten Staaten, die ja da auch involviert sind auch, dass Schiffe, die da durch wollen, mit einer Art Maut belegt werden. In Deutschland reden wir ja gerne drüber. Wir haben ja keine Maut damals hinbekommen.
9: Da haben wir keine guten Erfahrungen mitgemacht.
10: Nee, aber vielleicht Österreicher und Italiener haben uns das vorgemacht. Vielleicht zeigen uns Iraner und Amerikaner jetzt auch, wie das geht bei so einer Schiffsmaut. Aber Scherz beiseite, da sind ja Summen schon genannt worden. 2 Millionen pro Schiff. Und das wird natürlich dann bedeuten, dass auf den Rohstoff gigantische Transportkosten obendrauf kommen. Sehr hohe Preise auch für Versicherungen, weil Reedereien die Schiffe nicht mehr versichert kriegen, jedenfalls nicht zu dem Preis wie bisher. Und das wird alles obendrauf kommen und das bedeutet am Ende für uns, die mit diesen Produkten dann zu tun haben, beziehungsweise mit den Rohstoffen, die verarbeitet werden in den Produkten, dass die deutlich teurer werden und zwar wahrscheinlich auf lange Zeit.
9: Da sind wir beim Thema Inflation. Die ist ja auch schon gestiegen. Wir sprechen über die Teuerungsrate. Das Statistische Bundesamt schaut sich das Monat für Monat an. Stand April die Schätzung 2,9%. Wohin führt das noch und wo merken wir Verbraucher das als allererstes? Ist es im Supermarkt als nächstes oder wo steuern wir dahin?
10: Also diese 2,9% waren ja schon, glaube ich, die zweite Treppenstufe. Es ging ja dann schon los, 2,7, 2,9. Und wenn man mit Ökonominnen und Ökonomen spricht, mit Volkswirten, die sagen, ja, das ist eine Treppe, das wird eine Treppe sein. Die meisten gehen davon aus, dass bis Jahresende, und wir reden also jetzt noch etwa von einem halben Jahr, die 3 vor dem Komma sicher sein kann. Es könnte auch sein, man trifft nicht wenige davon, die sagen, es könnte eine 4 sein. Und ganz große Pessimisten, und mindestens einen davon kennt man, der hier an der Börse regelhaft auch zu Gast ist, immer mal wieder in verschiedenen Sendungen, der sagt, es könnte auch eine Inflation von 6% sein. Das ist natürlich gigantisch. Und wo werden wir das merken? Man kann das an einzelnen Produkten gar nicht festmachen, weil so viele Rohstoffe in vielen Produkten drin sind. Aber ganz grob natürlich bei Heizen und bei Tanken, auch ganz sicher bei Lebensmitteln und wahrscheinlich auch bei vielen Industrieprodukten, weil da eben auch Rohstoffe drin sind, die verarbeitet werden, wie eben zum Beispiel Wolfram, wenn es darum geht, technologische Produkte zu kaufen.
9: Jetzt ist das ja nicht ganz neu, so eine Situation zu haben, in der Energie wahnsinnig teuer ist vergleichsweise oder in kurzer Zeit sich sehr stark verteuert hat. 2021 hatten wir schon mal so eine Energiekrise. Damals hat Russland die Ukraine überfallen, die Preise für Öl und Gas sind durch die Decke geschossen und damals ging es ganz schnell auch darum, Energie zu sparen. Jetzt habe ich den Eindruck, die Debatte läuft eher so in Richtung, wo kommen auch Erleichterungen von der Politik? Was könnten Verbraucher denn jetzt machen? Lohnt es sich wirklich darauf zu warten, dass die Politik da weiterhilft? Oder müssen wir alle schauen, dass wir tatsächlich ein bisschen weniger verbrauchen?
10: Also Eigenverantwortung und selber den Verbrauch regeln ist immer eine gute Sache. Ich bin ein großer Freund von Unabhängigkeit und überall dort, wo man Abhängigkeiten reduzieren kann, sollte man das tun. Man staunt, was man selber eigentlich kann. Dazu, wie gesagt, gehört Eigenverantwortung, aber die Frage zu stellen, was kann ich selber tun? Ich glaube, eine ganz schwierige Frage, die man jetzt oft stellt und die Politik, finde ich, auch zum Teil schwierig beantwortet, ist, wir helfen. Der Staat kann nicht jede Krise, jedes Problem abmildern. Jedenfalls nicht auf Zeit. Manchmal klappt das auch nicht, wie wir es politisch gesehen haben mit der Entlastungsprämie. Die ist im Bundesrat wieder gestoppt worden. Also wie viel Geld, wie viel Zeit kann der Staat darauf verwenden, Krisen abzumildern? Vor allen Dingen, wenn man nicht weiß, wie lange Krisen gehen. Das Grundproblem, finde ich, das hast du angesprochen, wir hatten so eine Situation mit Russland und der Ukraine, dem Krieg. Und was haben wir daraus gelernt? Mhm. Und wenn man heute mal drauf schaut, nicht so wahnsinnig viel. Denn wir sind nach wie vor sehr abhängig von Öl und Gas. Und vor allen Dingen deshalb, weil wir in unserer Industrie, in unserer Wirtschaft, in der Grundstruktur nach wie vor wahnsinnig viel Energie brauchen. Wir haben ja angefangen mit Energiewende, aber Sonne und Wind sind halt nicht immer vorhanden. Und diese Elastizität von Energie, nämlich schnell viel Energie zu bekommen, wenn man sie braucht, die kommt nach wie vor von fossilen Energieträgern. Da sind wir wieder bei dieser Krise. Wir brauchen es immer noch in großem Maß. Und wenn wir es nicht von dort kriegen, müssen wir trotzdem den Preis bezahlen, weil es eben ein globaler Einheitspreis ist.
9: Aber lass uns noch mal einen Moment näher auf die Industrie schauen und praktisch die Feststellung, wir sind nicht weit genug gekommen, uns unabhängiger zu machen. Liegt das ein bisschen in der Natur der Sache an den Gütern, die wir in Deutschland hier so herstellen? Oder hat man da wirklich ein Stück weit auch gepennt?
10: Sowohl als auch. Wir sind ein Land, ein Hochindustrieland mit einer Industrie, die hervorragende Unternehmen hat, die hervorragende Produkte herstellt, die weltweit auch nach wie vor gefragt sind. Aber wir sind halt auch ein Hochpreisland. Und wenn man dann auch noch sehr viel und teure Energie importieren muss, und das müssen wir, dann ist man eben darauf angewiesen, dass die auch verfügbar ist. Und dann ist immer auch die Frage, zu welchem Preis. Und gepennt, ja, ich würde schon sagen, dass wir gepennt haben, weil wir haben ja kein Problem in der Erkenntnis, wir müssen unabhängiger werden. Das haben alle verstanden. Die Umsetzung ist bei uns an vielen Stellen schwierig. Das hat, glaube ich, auch ein bisschen mit unserer Kultur zu tun, zu debattieren. Mhm. Das ist nicht wahnsinnig pragmatisch, geht nicht wahnsinnig schnell. Ich bin ja ein großer Freund, nicht alle wissen das, aber hier kann ich es auch mal sagen. Ich habe mir als Kontrastprogramm damals zum Nahen und Mittleren Osten eine kleine Hütte in Schweden gekauft. Und ich merke immer, wenn ich in Skandinavien bin, die sind wahnsinnig pragmatisch, die sind viel schneller, sagen, da ist das Problem, da müssen wir was tun, das tun wir jetzt. Warum tun wir es? Weil wir es können. Und wir debattieren halt eben erstmal drüber, ob wir es können. Und ich glaube nicht, dass das daran liegt, dass wir es nicht können. Es ist, glaube ich, eine Kopfsache bei uns. Wir müssen schneller werden an der Stelle.
9: Wenn wir schon bei Kopfsachen sind, habe ich so ein bisschen den Eindruck, die ganze Welt, die Politik, auch die Welt der Wirtschaft wartet irgendwie drauf, dass die Blockade endet und dann alles wieder so wird, wie es mal war. Ist das eine berechtigte Hoffnung oder ist die eigentlich total unrealistisch, weil wir in diese Realität nicht mehr zurückkehren werden können?
10: Also ich glaube, die Antwort kann man gut, sicher und schnell geben. Das geht nicht mehr zurück. Das wird in jedem Fall anders werden. Die Islamische Republik Iran, Stand heute, hat erkannt, und das wissen Sie schon seit geraumer Zeit, aber jetzt wissen Sie es ganz sicher, wir haben hier mit der Straße von Hormus ein Faustpfand in der Hand. Wir können die Weltwirtschaft als Geisel nehmen. Und dieses Pfand werden sie, glaube ich, so schnell nicht loslassen. Und wenn sie es loslassen oder man sich in irgendeiner Art und Weise einigt, dann wird es eben einen Preis haben. Zum Beispiel eine Schiffsmaut. Also, dass man zurückkehrt zum Status quo ante vor diesem Konflikt, das kann ich mir beim besten Willen nicht vorstellen. Vielleicht wird diese Straße wieder geöffnet. Vielleicht geht dann in ein paar Monaten wieder der Verkehr geregelter durch diese Straße von Hormus, aber mit Sicherheit nicht zu den Preisen von vorher.
9: Wenn du mal zurückdenkst an deine Zeit als Korrespondent, du hast ja geschildert, Jemen, Oman, Küstenregion. Wenn man da steht und auf diese Meerenge schaut, kann man sich da überhaupt vorstellen, was für Folgen dieses kleine Fleckchen Erde haben kann für die Weltwirtschaft? Und war das damals auch schon Leuten bewusst, was die Staaten, in dem Fall der Iran, da eigentlich vor der Nase haben, in der Hand haben?
10: Absolut. Du hast ja gerade geschildert, wie viele Schalten du gemacht hast rund um Energiekrise. Das war zu meiner Zeit, als ich dort war, nicht anders. Auch wie viele Weltspiegel man gesehen hat und produziert hat, die genau das zum Thema hatten. Und dann auch nach der Rückkehr aus, nach meiner Korrespondenzzeit nach Deutschland, viel mit Politikerinnen und Politikern gesprochen hat und gesagt hat, aber das liegt doch ganz offen zutage. Es ist doch klar. Ja, es ist denen auch klar, aber die Hoffnung war eben immer, dass es zum Beispiel auch die strategisch großen Spieler gibt, die Vereinigten Staaten von Amerika, aber auch China, die ein Interesse daran haben, weil es nötig ist, dort dafür zu sorgen, dass Öl und Gas weiter transportiert werden. Und ich glaube, es sind viele überrascht worden, wie klar dieses Pfand, das der Iran hat, er auch durchsetzen kann, trotz der Schwächung, die sie in jedem Fall ja erlitten haben durch diesen Krieg militärisch. Aber denen war das offenbar sehr viel klarer als uns, was sie da in der Hand haben. Und jetzt haben wir den Salat.
9: Was machen wir daraus, Markus? Wir halten mal fest, dieses Szenario ist nicht neu. Man hat es absehen können, dass es vielleicht mal diese Situation geben kann. Wir kommen so schnell nicht raus, weil die Abhängigkeiten werden uns ja gerade wieder vorgeführt, praktisch wie mit einem Brennglas, wie mit einem Spiegel für die deutsche Wirtschaft. Worum wird es jetzt gehen in den nächsten Monaten? Wie können sich Unternehmen, aber auch wir Verbraucher darauf einstellen, was da auf uns zukommt?
10: Also die Preise, glaube ich, werden jetzt in absehbarer Zeit hoch bleiben. Wir werden damit leben müssen, dass der Staat irgendwann sagt, wir können das nicht auch für alle Zeiten abmildern. Ich bin mal sehr gespannt, was dort vor Ort passiert, weil es gibt ja viele Staaten, Saudi-Arabien zum Beispiel, die Vereinigten Arabischen Emirate, die jetzt gerade aus der OPEC ausgestiegen sind, die haben natürlich auch gigantische Interessen und wollen ihr Geschäftsmodell, nämlich Öl und Gas und anderes Zeug weiter zu verkaufen und durch diese Meerenge zu bringen, wieder fortsetzen. Und ich glaube, wir werden an der Stelle sehen, da wird der Oman eine entscheidende Rolle spielen, dass man versucht, Saudi-Arabien zum Beispiel macht es, die Vereinigten Arabischen Emirate versuchen das auch, Pipelines zu bauen in den Oman, um von dort hinter der Straße von Hormuz die Tanker beladen zu können und verschiffen zu können. Und bis diese Pipelines fertiggestellt sind, da dauert eine Weile, das kostet auch einen Haufen Geld, vielleicht auch über den Landweg mit Tanklastwagen die Rohstoffe zu transportieren. Aber auch das bedeutet, selbst also wenn wieder mehr durchgeht oder es Alternativen gibt, es wird wahnsinnig teuer werden. Deshalb glaube ich, bleibt der Preis und die Debatte um teurere Güter bei uns in jedem Fall aktuell. Das wird nicht schnell wieder vorbeigehen, leider.
4: Das war Markus Gürne, Leiter der ARD-Finanzredaktion. Er war zu Gast in der ersten Folge eines neuen Podcasts, Straße von Hormuz, ein Wirtschaftsupdate. 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
4: Kanzler Merz hat auf dem Bundeskongress des Deutschen Gewerkschaftsbunds für tiefgreifende Sozialreformen geworben und unmissverständliches Feedback bekommen. Unsere Gastautorin ist heute Beatrice Achterberg. Die Politredakteurin der Neuen Zürcher Zeitung in Berlin kommentiert Buhrufe, Pfiffe, Gelächter für den Kanzler. Als Merz beim DGB-Kongress über die Rente sprach, sei die Stimmung endgültig gekippt.
11: Das alles ist keine Bösartigkeit von mir oder der Bundesregierung. Das ist Demografie und Mathematik, sagte Merz den Anwesenden und wurde dafür ausgepfiffen. Dabei hat der Kanzler nur das ausgesprochen, was seit Jahren bekannt ist. Immer weniger Beitragszahler finanzieren immer mehr Rentner. Ja, auch Merz' eigene Partei, die CDU, hat das Problem über Jahre verdrängt. Aber die Reaktion im Saal zeigt vor allem, wie weit sich die Gewerkschaftsfunktionäre inzwischen von der Realität entkoppelt haben. Früher ging es beim DGB um soziale Verantwortung, um Kompromisse. Heute geht es vielen Funktionären offenbar nur noch darum, die eigene Klientel bei Laune zu halten und den eigenen Apparat zu sichern. Wer schon zu pfeifen anfängt, sobald jemand unbequeme Reform auch nur anspricht, hat rein gar nichts verstanden. Der Sozialstaat wird sich verändern müssen, egal wer regiert. Und Merz sollte aus diesem Auftritt vor allem eines mitnehmen. Mit Gewerkschaften, die jede notwendige Reform reflexhaft niederbrüllen, ist keine Politik zu machen.
4: Meint Beatrice Achterberg von der Neuen Zürcher Zeitung. Die Frankfurter Rundschau raunt ein, dass der Kanzler die unangenehme Rolle hat, einschneidende und zum Teil schmerzhafte Reformpläne verkaufen zu müssen.
12: Sein größtes Problem ist aber die Art, wie er das tut. Zu oft negativ und anklagend, statt motivierend und um Ausgleich bemüht zu sein. Merz fehlt mitunter das Feingefühl, um den richtigen Ton anzuschlagen und die Gesellschaft von der Notwendigkeit großer Umbrüche zu überzeugen. Und der Kanzler hat es versäumt, die Gewerkschaften früh einzubinden, sie mit Arbeitgebern an einen Tisch zu holen, um gemeinsam über diese riesigen Reformen zu reden.
4: Die Glocke aus Oelde betont, Merz habe lediglich Selbstverständliches angesprochen, aber das Angebot sei von den Delegierten schnöde abgelehnt worden.
12: Stattdessen gab es Klassenkampfrhetorik und dumpfe Blockadehaltung. Wie will der Kanzler Reformen gemeinsam mit der SPD durchsetzen, wenn der DGB solche Töne anschlägt? Welche künftigen demokratischen Mehrheiten gefährdet die Gewerkschaft, wenn sie eine Koalition der Mitte daran hindert, notwendige Reformen anzugehen? Immer mehr Arbeiter ziehen frustriert Konsequenzen und wählen die AfD. Es ist eine brandgefährliche Entwicklung.
4: Umgekehrt argumentiert die Taz aus Berlin. Die DGB-Vorsitzende Fahimi habe betont, die Gewerkschaften sehen sich nicht in der Rolle des Verhinderers und seien offen für den Dialog.
12: Es müsse aber auch eine gerechte Lastenverteilung in der Sozialpolitik geben. So plädierte Fahimi auch dafür, bei den Reformplänen für die Rente die Ergebnisse der Expertenkommission nicht zu hektisch in Gesetze zu überführen, sondern sie vorher mit den Gewerkschaften abzugleichen. Die Hand der ArbeitnehmerInnen ist also ausgestreckt. Offen ist, ob die Regierung sie auch tatsächlich ergreift.
4: Das waren unsere Standpunkte, heute zusammengestellt von Ulrike Ufer.
0: Kultur.
4: Bei Popmusik aus Neuseeland, wer fällt Ihnen da ein? Die Sängerin Lordi vielleicht oder die Reggae-Band The Black Seeds? Aber man muss schon etwas überlegen. Eine Neuseeländerin, die sich in den vergangenen Jahren hierzulande einen Namen gemacht hat, ist Aldis Harding. Und das nicht nur mit ihrem originellen Folk-Pop, sondern auch durch ihre Auftritte. Bei Konzerten zieht sie meist Grimassen und spielt mit ihrem Körperausdruck. Das irritiert auf eine gute Art, findet unsere Popkritikerin Vanessa Wohlrath, die sich für uns das neue Album von Aldis Harding angehört hat, Train on the Island. Es ist ihr fünftes Album.
13: 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Ein schlichtes, sich wiederholendes Motiv aus vier Noten, das direkt Spannung aufbaut.

Der Song One Stop, mit dem Aldous Harding vor einigen Monaten ihr neues Album Train on the Island angekündigt hat, entwickelt einen richtigen Sog. Er rockt, obwohl hier neben Klavier und Akustikgitarre nur wenig Elektronik involviert ist. Die 36-jährige Sängerin aus der neuseeländischen Hafenstadt Lyttelton ist 2014 mit schwermütigem Gothic Folk und zerbrechlichem Gesang bekannt geworden. Mittlerweile findet sie aber Gefallen daran, musikalisch möglichst viel auszuprobieren. Ob Popballade, Blues oder Postpunk, das beweist sie auch auf Train on the Island, das erneut von John Parrish produziert worden ist und worauf sie einmal wieder mit ihrer Stimmvielfalt glänzt.

0: 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Geradezu clownshaft, aber kontrolliert wechselt Hardings Stimmlage von lieblich zu ernst, dann wieder traurig. Gesichter, die Aldous Harding auch live auf der Bühne zeigt, immer etwas entgegengesetzt zur Musik. So verdreht sie beispielsweise ihre Augen und lacht während eines düsteren Songs. Es ist ein Spiel mit Identitäten. Auf ihrem 5. Album schlägt sich das auch textlich nieder.
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0: In fragmentierten Kindheitserinnerungen erzählt der Song I Ate the Most vom Gefühl zum eigenen Körper, wie dieser sich schwer oder fremd anfühlen kann. Der streckenweise zweistimmige Gesang unterstreicht diese Entfremdung und Neuorientierung, klingt dabei seltsam intim und warm.
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0: Es sind diese kuriosen, poetischen, manchmal auch komischen Geschichten und die sehr fein ausgearbeiteten Folk-Pop-Songs von Aldous Harding, die einen, ähnlich wie auch schon auf den vorangegangenen Alben Warm Chris oder Designer, in ihren Bann ziehen. Verglichen mit diesen früheren Werken wirkt Train on the Island lockerer, aber immer noch genauso schwer greifbar.

0: Musik von Aldous Harding und ihrem neuen Album Train on the Island. Vanessa Wohlrath hat es vorgestellt.
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2: Um 5 Uhr mit Wolfgang Berger. Das Regierungstreffen im Kanzleramt ist ohne Ergebnisse und ohne offizielle Statements zu Ende gegangen. CDU, CSU und SPD hatten in ihrem Koalitionsausschuss 6 Stunden lang über Entlastungen und Reformen beraten. Aus der Nachrichtenredaktion Johanna Schultheiß.
3: Kurz vor Mitternacht war Schluss. Offenbar ist auch keine gemeinsame Pressekonferenz geplant, es soll aber eine schriftliche Information geben. Auf der Agenda für den Koalitionsausschuss hatten mögliche Entlastungen wegen der hohen Energiepreise gestanden, nach dem Stopp der Entlastungsprämie von bis zu 1.000 Euro. Außerdem sollte es um den weiteren Reformplan sowie die Haushaltsberatungen gehen. Die Regierungsparteien hatten bereits vor dem Treffen die Erwartungen gedämpft. Es seien keine wegweisenden Beschlüsse zu erwarten, hieß es.
2: Das Bundeskabinett will heute härtere Strafen für den Einsatz von sogenannten K.O.-Tropfen beschließen. Ein Gesetzentwurf von Justizministerin Hubich sieht vor, dass solche Substanzen künftig rechtlich ähnlich eingestuft werden können wie eine Waffe oder ein gefährliches Werkzeug, wenn sie etwa bei einem Raub- oder Sexualdelikt eingesetzt werden. Dann läge die Mindeststrafe bei 5 Jahren Gefängnis statt wie bisher bei 3. US-Präsident Trump ist unterwegs zu einem 3-tägigen Staatsbesuch in China. Kurz vor dem Abflug sprach er wörtlich von vielen guten Dingen, die passieren würden. Neben dem Irankrieg soll es auch um die Themen Handel und Zölle gehen. Aus Peking Nina Barth.
4: Klar ist, Trump möchte in Peking Ergebnisse erzielen, die er zu Hause als Erfolg verkaufen kann. Denn Trump steht innenpolitisch auch wegen des Krieges gegen den Iran unter Druck. Trump dürfte versuchen, den chinesischen Präsidenten dazu zu bewegen, seinen Einfluss auf den Iran geltend zu machen, einem für die USA akzeptablen Abkommen zuzustimmen. Trump wird von einer hochrangigen Wirtschaftsdelegation begleitet. Dazu sollen unter anderem Tesla-Chef Elon Musk, Apple-Chef Tim Cook und der Vorsitzende vom Flugzeugbauer Boeing Kelly Ortberg gehören.
2: Beim European Song Contest sind die Favoriten Finnland und Griechenland ins Finale eingezogen. Sie überzeugten beim ersten Halbfinale in Wien gestern Abend ebenso wie der ebenfalls hochgehandelte Beitrag aus Israel. Außerdem konnten sich Schweden, Moldau, Serbien, Kroatien, Litauen, Polen und Belgien qualifizieren. Deutschland ist als großer Geldgeber automatisch im Finale. Der ESC läuft Samstagabend live im Ersten. Das waren die Nachrichten. Und hier noch das Wetter in Deutschland. Tagsüber ein Wechsel aus Sonne und dichten Wolken mit Schauern oder Gewittern. Im Südosten und Norden freundlicher. Höchstwerte 10 bis 15 Grad. Morgen dann wechselhaft mit Schauern 9 bis 17 Grad. Am Freitag ebenfalls Schauer, teils mit Graupel, örtlich auch Gewitter 9 bis 18 Grad. Es ist jetzt 5.03 Uhr.
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0: A2 Richtung Hannover zwischen Irxleben und Bornstedt 5 Kilometer Stau wegen Bauarbeiten. A67 Mannheim Richtung Darmstadt. Die Abfahrt Lorsch ist wegen einer Fahrbahnerneuerung bis Montag 5 Uhr gesperrt. A67 Darmstadt Richtung Mannheim. Die Auffahrt, das ist glaube ich die gleiche Meldung nochmal, ja. Die erspare ich Ihnen. Die A70 Bamberg Richtung Schweinfurt-Werneck ist zwischen Bamberg und Bamberghafen wegen Bauarbeiten noch bis 6 Uhr gesperrt. Und die A535 Wuppertal Richtung Velbert ist zwischen Dornab und

0: Aus Berlin Kirsten Girschig.
1: Kurz nach Mitternacht war der Koalitionsausschuss zu Ende. Etwa eine halbe Stunde später verließen auch die letzten Teilnehmer das Kanzleramt. Und 6 Stunden hatten Bundeskanzler Merz, CSU-Chef Markus Söder, Finanzminister Lars Klingbeil von der SPD und weitere Vertreter ihrer Parteien beraten. Das Treffen war als Arbeitssitzung deklariert. Es ging vor allem ums Geld. Die Koalition wollte über den Haushalt 2027 sprechen und weitere Entlastungen für die Bürger wegen der hohen Energiepreise diskutieren, nachdem die 1.000 Euro Entlastungsprämie im Bundesrat gestoppt wurde. Auch die geplante Einkommensteuerreform war Thema. Zudem hat die schwarz-rote Koalition einen Fahrplan für die weiteren Reformen festgelegt. Aus Koalitionskreisen hieß es, die Gespräche seien konstruktiv und in positiver Stimmung geführt worden. Über konkrete Beschlüsse will die Koalition am frühen Morgen informieren.
0: Meine Kollegin Birgit Langhammer hat zuvor mit dem Politikwissenschaftler und Parteienforscher Professor Uwe Jun gesprochen und sie hat ihn gefragt, ob das Nichtfunktionieren der versprochenen Entlastungen der Knackpunkt bei der aktuellen schwarz-roten Regierungskrise ist.
2: Naja, die Bürger erwarten natürlich Entlastungen schon seit einiger Zeit. Das haben sie auch schon von der Ampelkoalition sich erhofft und es am Ende nicht bekommen. Jedenfalls nicht in ausreichendem Maße aus ihrer Sicht. Und nun ist eben die schwarz-rote Koalition gefragt, diese Entlastungen hinzukriegen. Und die sind natürlich noch mal mehr notwendig, weil eben infolge des Iran-Kriegs auch die Preise gestiegen sind. Wir sehen ja, dass die Inflationsrate nach oben geht. Und nun muss man halt sehen, wie kann man sich verständigen? Und da sehen wir halt die Differenzen zwischen den Koalitionären, während die SPD eben sagt, wir müssen gegenfinanzieren durch höhere Einnahmen, sagt die CDU, wir müssen gegenfinanzieren durch geringere Ausgaben. Und am Ende hat der Finanzminister ja durchaus dafür zu sorgen, dass sein ohnehin schon rot gefärbter Haushalt nicht noch mehr in die negativen Zahlen abrutscht.
3: Aber ist dieser Streit und so, wie Sie es gerade auch umrissen haben, ist das für Sie jetzt ein Zeichen von Sachkonflikten oder doch auch schon von struktureller Erschöpfung dieser Koalition?
2: Naja, wir sehen halt 2 oder 3 Parteien mit sehr unterschiedlichen Vorstellungen und Zielen. Das war von Anfang an klar, dass CDU, CSU auf der einen Seite und die SPD auf der anderen Seite unterschiedliche politische Ziele haben, unterschiedliche politische Instrumente bevorzugen, unterschiedliche politische Wege gehen wollen. Und dann ist es halt immer schwierig, in jeder Frage zu einem Kompromiss zu kommen. Das hat sich eben in den letzten Monaten immer wieder herauskristallisiert, dass sie sich schwer tun mit einem Kompromiss und dass dann die Kontroverse relativ schnell gesucht wird, auch öffentlich gesucht wird, statt sich halt hinter verschlossenen Türen zu einer gemeinsamen Lösung zu verständigen.
3: Aber kann das überhaupt geräuschloser funktionieren? Hat das jemals schon besser funktioniert oder ist auch unser Blick heute vielleicht nochmal ein geschärfter, ein anderer, die Erregung darüber größer?
2: Na, wir können durchaus sehen, dass wir natürlich in den Medien mehr Erregung verspüren, dass die sozialen Netzwerke dazu beitragen, dass eben schneller und dynamischer kommuniziert wird, dass wir eine breitere Meinungsvielfalt haben und dass eben insbesondere hier auch sehr viele Informationen sehr schnell verbreitet werden und dass eben auch hier Stimmungen und Emotionen eine Rolle spielen. Und das ist dann etwas, was sich auch bei den Koalitionären abspielt, wo dann ja auch die Enttäuschungen da sind, wo man sich auf beiden Seiten mehr erhofft hatte von dieser Regierungstätigkeit. Und dann führt das eben dazu, dass man häufig dafür, dass man nicht zufrieden ist, dann die Ursache beim Koalitionspartner sucht und hier eben dann den Kompromiss zu wenig in den Vordergrund stellt.
3: Und wo sehen Sie Kompromisslinien? Welche Entlastungen halten Sie inhaltlich gesehen jetzt für realistischer? Prämien, Zuschüsse, eine Reichensteuer, zu der selbst Markus Söder von der CSU inzwischen Ja sagt, oder doch die große generelle Einkommensteuerreform, die aber wieder länger dauert? Wie kommt man raus aus der Nummer?
2: Naja, erstmal gilt es natürlich, beide Seiten zu berücksichtigen, wenn man zu einem Kompromiss kommen will. Also sowohl die Einkommensseite des Haushalts, und da wäre die Reichensteuer eine Möglichkeit, aber das ist am Ende natürlich eine politische Frage, auf die man sich verständigen muss. Aber eben auch die Ausgabenseite. Und da geht es ja um Subventionskürzungen und andere Dinge, die eben auf der Ausgabenseite stehen. Und es gilt ja insbesondere, die kleinen und mittleren Einkommen zu entlasten. Das hat man sich jedenfalls im Koalitionsvertrag versprochen. Also muss man eben dann gucken, wo man diejenigen, die hier dann doch etwas mehr Geld zur Verfügung haben, dass diejenigen dann am Ende auch etwas mehr einbringen, so die Forderung der SPD. Aber auf der anderen Seite versucht die CDU ja eben auch, die Wettbewerbsfähigkeit der deutschen Volkswirtschaft zu stärken und hat die Sorge, dass wenn man Erbschaftssteuer

0: Steuer beispielsweise oder eine höhere Einkommenssteuer für Gutverdienende, was dann häufig auch bei Selbstständigen oder bei Unternehmern, die der Einkommenssteuer unterliegen, dann deren Investitionstätigkeit hemmen würde. Also Sie sehen, es ist immer wieder ein Austarieren, aber beide Seiten hätten die Möglichkeit, weil sie eben dann doch so weit programmatisch nicht auseinanderliegen.
1: Wobei wir aber ja schon auch vor dem heutigen Abend noch mal hören von Finanzminister und Vizekanzler Klingbeil, dass er eben diese kleinen und mittleren Einkommen entlasten möchte. Auf der anderen Seite aber Kanzler Friedrich Merz ja dann auch in Interviews wirklich noch mal sehr klar sagt, eine höhere Besteuerung für Besserverdienende wird es mit ihm nicht geben, Punkt und aus. Also liegt es dann doch an Protagonisten?
0: Das sind unterschiedliche Parteien. Die SPD bevorzugt halt es, den kleinen und mittleren Einkommen etwas zu erleichtern. Das ist schon immer in der SPD der Fall gewesen, dass das eben in ihrer Programmatik eine wichtige Rolle spielt, während es der CDU doch in erster Linie darum geht, eben die Wettbewerbsfähigkeit der deutschen Volkswirtschaft zu stimulieren und sie dann eben die Sorge hat, dass diejenigen, die eben hier die Investitionen tätigen können, dann zu sehr mit Steuerlasten belastet werden. Also es ist am Ende die Frage auch zwischen Staat und Markt, während eben doch die SPD eher staatliche Maßnahmen bevorzugt, versucht eben hier die Union eher angebotsorientierte Marktmaßnahmen stärker wirken zu lassen. Und dann bleibt am Ende eben, dass man sich nur entgegenkommt und beide Seiten dann hier zum Zuge kommen können.
1: Also was muss, Herr Professor Jun, für Sie heute Abend passieren, damit die Handlungsfähigkeit der Koalition bewiesen wird? Weil wir wollen sie nicht runterreden, aber man hat ja durchaus auch beim Kanzler schon den einen oder anderen müden Moment gehört, wo er auch schon sagte, keine Koalition hält für ewig, er kann dafür auch nicht die Hand ins Feuer legen. Man hat noch 3 Jahre.
0: In der Tat gilt es, Kompromisse zu finden. Kompromisse, die eben im Sinne der Bürger auf Unterstützung stoßen. Wir sehen ja, dass die Bundesregierung derzeit ganz schlechte Zustimmungswerte hat, dass auch der Bundeskanzler ganz schlechte Zustimmungswerte hat. Und das liegt eben daran, dass die Bevölkerung offenkundig mit der Regierungspolitik zu weiten Teilen unzufrieden ist. Und die Regierung hat nun dafür zu sorgen, das ist ja die Aufgabe einer Regierung, hier eben Kompromisse in einer Koalitionsregierung zu finden, die am Ende auf breite Akzeptanz der Bevölkerung stoßen.
1: Und keiner möchte in die Glaskugel gucken, aber trotzdem an Sie, Herr Jun, wenn Sie sich festlegen müssten, die Frage, glauben Sie, das hält noch eine ganze Weile in dieser Konstellation in der Koalition?
0: Es ist ja so, dass es aufgrund dessen, dass hier die beiden, die zusammen regieren, die einzigen politisch gewollten von beiden Mehrheitskonstellationen ist. Sie haben ja alle anderen Konstellationen ausgeschlossen oder Sie finden keine Mehrheit. Friedrich Merz hat selbst gesagt, das sei eine Koalition ohne Alternative. Das führt am Ende dann dazu, dass diese Zweckehe ja kaum durch etwas anderes, zumindest nach dem Willen der derzeit regierenden Parteien, ersetzt werden kann. Denn eine Minderheitsregierung dürfte schwierig zu realisieren sein, auch gerade angesichts der außen- und innenpolitischen Herausforderungen. Und eine Neuwahl dürfte er beide Parteien oder alle drei Regierungsparteien schwächen, wenn wir den derzeitigen Umfragewerten trauen dürfen.
2: Sagt der Politikwissenschaftler Uwe Jun. Und das Wetter in der ARD-Infonacht. Heute ein Wechsel aus etwas Sonne und dichten Wolken mit Schauern, örtlich auch kurze Gewitter, in höheren Lagen mitunter mit Schnee vermischt. Am freundlichsten im Südosten, dort meist trocken, längerer Sonnenschein, später dann auch im ganzen Norden. Die Höchstwerte 10 Grad im Fichtelgebirge bis 15 Grad im Berchtesgadener Land. Morgen am Donnerstag wechselnd bewölkt mit Schauern und vereinzelt Gewittern. Erst zum Abend hin freundlicher bei 9 bis 17 Grad. Am Freitag örtlich Schauer, Gewitter, von Nordrhein-Westfalen zur Ostsee hin zeitweise auch Sonne bei 9 bis 18 Grad. Die Temperaturen zurzeit: Berlin 6 Grad, Frankfurt am Main 8 Grad, Hamburg 7, Köln 9, Leipzig meldet 6 Grad und München ebenfalls 6 Grad.
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2: Eigentlich sollen heute im britischen Parlament alle Augen auf König Charles III. Gerichtet sein. Mit Krone und Gewand eröffnet der Monarch am Mittag feierlich das Sitzungsjahr und verliest die Gesetzesvorhaben. Mitten in der tiefen Regierungskrise ist aber weiter offen, wer diese in den kommenden Monaten umsetzen wird. Premierminister Keir Starmer muss jeden Tag aufs Neue um sein Amt kämpfen. Seine Partei ist gespalten. Aus London, Franziska Hoppen.
4: Fast 90 Labour-Abgeordnete sprachen sich für einen Rücktritt des britischen Premierministers Keir Starmer aus, mehr als 100 für seinen Verbleib. Die Partei ist zerrissen in der Frage, wer sie anführen soll, bis in die Regierung hinein. Beobachter schauen mit Erstaunen zu, wie kopflos die große Volkspartei auf einmal wirkt, so etwa Starmer-Biograf Tom Baldwin.
5: Right now.
4: Gerade jetzt, in dieser gefährlichen Zeit, in der das Land am Rande einer Rezession steht und weltweit Kriege toben, sieht die Labour-Partei verrückt aus, wenn sie sich diesem Führungspsychodrama hingibt. Zwar ist Starmer bemüht, bestimmt zu klingen, er werde weiter regieren, teilte er mit, um das Land nicht ins Chaos zu stürzen. Doch aus Protest traten gleich mehrere Staatssekretäre zurück. Steve Richards, politischer Kommentator unter anderem für die Zeitung The Independent, meint:
6: What people have been trying to do.
4: Diejenigen, die eine Führungsrolle in der Partei anstreben, haben versucht, Druck auf Starmer auszuüben, damit er seinen Rücktritt ankündigt, aber er hält hartnäckig an seinem Amt fest. Das Einzige, womit man einen britischen Premierminister dann aus dem Amt kriegen kann, ist ihn geradezu anzuschreien, er solle gehen. Genau das haben einige Labour-Abgeordnete getan, und zwar so viele, dass es für Chaos gesorgt hat.
6: In British politics.
4: Eine Art Druckwelle, ausgelöst zunächst von den Hinterbänklern und den niedrigeren Rängen der Regierungsmitarbeiter. Richards spricht von Panik in der Partei davor, dass die Briten bei der nächsten Parlamentswahl ähnlich wählen könnten wie letzte Woche. Es wäre das Aus für viele Labour-Abgeordnete. Doch die Frage, wie es für Labour weitergehen, wer die Partei anführen soll, ist herausfordernd. Hat sich Labour doch in ein besonderes Dilemma hineinmanövriert, sagt Politikwissenschaftler Rob Ford von der Universität Manchester.
7: What they have tried to do for the
4: Was die Labour-Partei in den letzten Jahren versucht hat, ist, einen Mittelweg zu finden. Den Rechtspopulisten von Reform UK nah genug zu sein, um den sozialkonservativen Leave-Wählern entgegenzukommen und sie bei Stange zu halten, aber den Sozialliberalen zu sagen, ihr müsst euch ein bisschen zurückhalten, denn wir brauchen eine breite Koalition. Am Ende sind sie im Tal des Todes gelandet. Bei dem Versuch, die Partei in die Mitte zu führen und es beiden Wählergruppen recht zu machen, habe Labour beide verprellt. Realistischer sei es nun, grünen Wähler zurückzuholen, sagen Meinungsforscher mit progressiver Politik. Doch selbst dann ist unklar, ob Labour es mit den Rechtspopulisten von Reform UK aufnehmen könnte. Denn von dem Chaos in der Regierungspartei profitieren sie nur. Sie sind Außenseiter in einer Zeit, in der es in Großbritannien und anderswo so aussieht, als würde demokratische Macht diejenigen, die sie ausüben, sehr schnell korrumpieren. Nigel Farage war nie in der Regierung. Und obwohl er einen enormen Einfluss auf die britische Politik hatte, tat er dies von außen. Und deshalb kann er behaupten, eine Volksrebellion gegen die Eliten anzuführen. Während die Sozialdemokraten mit ihren internen Streitereien die ohnehin desillusionierten Briten nur noch mehr verprellen. Sollte Starmer tatsächlich dem Druck seiner Parteikollegen nachgeben, wäre er der vierte Premierminister in 5 Jahren, der zurücktreten müsste. Labour müsste sich den Vorwurf gefallen lassen, nichts von den konservativen Tories und ihrem Führungsdrama zuvor gelernt zu haben. Und es wäre das Gegenteil von dem Versprechen, mit dem Labour 2024 angetreten war. Change nach 14 Jahren Tory-Politik. Veränderung.
2: Franziska Hoppen berichtete aus London.
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2: Keir Starmer in der Krise, ein Kommentar dazu von Valerie Krall.
8: Ein Machtwort sollte es richten. Die klare Ansage des Premiers an sein Kabinett. Ich wurde gewählt, ich bleibe. Die Revolte hat er damit aber nicht gestoppt. Es ist ein Ansatz, den Starmer schon seit Wochen fährt. Kritik adressieren, wenn der Druck zu groß wird, aber ansonsten stur weitermachen. Keep calm and carry on. Und er hat einen Punkt. In den vergangenen 5 Jahren hat Großbritannien 4 Premierminister gehabt. Starmer ist noch nicht mal 2 Jahre im Amt. Ja, die Briten sind extrem unzufrieden mit ihm und seiner Regierung und haben das in den Kommunal- und Regionalwahlen vergangene Woche deutlich gemacht. Aber einfach den Kopf an der Spitze auszutauschen, dürfte die Probleme, die das Land hat, nicht lösen. Eine der größten Sorgen vieler Briten sind die hohen Lebenshaltungskosten. Starmer hat es zwar nicht geschafft, die Wirtschaft richtig anzukurbeln, aber er hat sie stabilisiert. Sollte ein neuer Premier ins Amt kommen, vor allem jemand aus dem linken Flügel der Partei, dürfte das den Finanzmärkten gar nicht gefallen. Die Rendite britischer Staatsanleihen war aus Sorge vor einem Machtwechsel schon heute in die Höhe geschossen. Außerdem sind sich die mehr als 80 Labour-Abgeordneten, die mittlerweile Starmers Rücktritt fordern, gar nicht einig, wer ihm nachfolgen sollte. Wes Streeting, der Gesundheitsminister, will gern, traut sich aber nicht als Erster aus der Deckung. Und der Bürgermeister von Manchester, Andy Burnham, wäre für viele Starmer-Kritiker der favorisierte Kandidat, hat im Moment aber gar keinen Sitz im Parlament und ist damit nicht wählbar. So ist es im Moment ein Putsch ohne Plan. Sollte Starmer sich im Amt halten, wird seine Autorität mehr als angeknackst sein und das Regieren dürfte schwierig werden. Sollte er doch noch zurücktreten, könnte es Monate dauern, bis ein Nachfolger gefunden ist und die Partei dürfte währenddessen noch weiter im Streit versinken. Manche Kritiker fordern daher eine geordnete Übergangsphase, aber auch die würde sich bis in den Herbst ziehen und wohl von parteiinternen Machtkämpfen dominiert werden. Zurzeit leben die Briten also mit einer Regierung im Chaos. Es ist dringend nötig, dass sich die Labour-Partei zusammenreißt und auf eine Lösung einigt. Nur sieht es danach im Moment absolut nicht aus.
2: Die Meinung von Valerie Krall. Gleich 5.20 Uhr. Dass die Straße von Hormuz seit Wochen blockiert ist, macht nicht nur Probleme bei der Versorgung mit Öl und Gas. Im Persischen Golf sitzen auch tausende Seeleute fest. Besonders betroffen Griechenland, das nach eigenen Angaben die weltgrößte Handelsflotte betreibt. Bettina Weitz berichtet aus Athen.
5: Die griechische Gewerkschaft PENEN dringt auf mehr Schutz für Seeleute im Persischen Golf. Der Vorsitzende der Gewerkschaft, Dalakou Yorgos, äußerte sich im ARD-Interview, nachdem am Sonntag erneut ein Öltanker in griechischem Eigentum die Straße von Hormus durchquert hatte. Dabei schaltete die Besatzung möglicherweise das Ortungssystem ab, um für Angreifer weniger leicht erkennbar zu sein. Bereits im März hatten griechische Reeder Schiffe auf diese Weise durch die umkämpfte Meerenge fahren lassen. Den Angaben zufolge hatten ihre Mitarbeiter unterschrieben, dass sie sich der Risiken bewusst sind und bereit sind, sie auf sich zu nehmen. Gewerkschaftschef Dalakou Yorgos dagegen spricht von Drohungen der Reeder, Seeleute, die diese Unterschrift nicht leisten, künftig nicht mehr anzustellen. Außerdem sei es praktisch schwierig, solche Seeleute aus dem Persischen Golf ausreisen zu lassen. Reedereien äußerten sich dazu auf Anfrage nicht. Die Gewerkschaft PENEN erwartet von den Vereinten Nationen, der Weltschifffahrtsorganisation und der EU Hilfe, um die Besatzungen sicher aus dem Persischen Golf herauszugeleiten. Die körperliche Unversehrtheit der Seeleute sei bedroht. So habe es bisher fast 30 Angriffe auf Schiffe in dem abgeriegelten Seegebiet gegeben. Zudem mangle es auf vielen Schiffen an Wasser und Lebensmitteln.
2: Gleich 5.22 Uhr. Es gibt nur wenige Insekten, die irgendwie sehr sympathisch sind. Der Maikäfer ist ein solches Insekt, das sich großer Beliebtheit erfreut. Vielleicht liegt es an der Geschichte von Herrn Sumsemann, die viele von uns als Kind erzählt bekommen haben, oder schlicht daran, dass er sich so rar macht. Dieses Jahr, 2026, gibt es mehr Maikäfer als üblich. Wir befinden uns nämlich in einem sogenannten Massenflugjahr, das es nur alle 4 Jahre gibt. Wer sich das aus nächster Nähe anschauen möchte, ist unter anderem im Stadtwald von Griesheim bei Darmstadt richtig.
9: Also wenn Sie jetzt mal nach oben schauen, dieser Bergahorn, der jetzt so vielleicht 15 Jahre alt ist, der ist ganz stark von den Maikäfern angeflogen worden. Der muss sich erstmal richtig satt fressen. Und das ist so ein typisches Beispiel hier, wo die das machen.
10: Revierförster Michael Göbel hat ein geschärftes Auge für die Maikäfer, die da in den Bäumen sitzen. Sie fliegen noch nicht, denn es ist zu kalt. Aber es sind viele, die sich da an den Blättern satt fressen. Michael Göbel erklärt, warum die Tiere in diesem Jahr gerade so häufig auftreten.
9: Hier bei uns im Stadtwald sind die Zahlen sehr hoch. Das macht uns große Sorgen, denn ab einer Engerlingszahl von ungefähr 5 Engerlingen pro Quadratmeter ist die Gefahr sehr groß, dass wieder so viele Maikäfer auf die Welt kommen und so viel Eiablage stattfinden und die Engerlinge dann die Feinwurzeln der Bäume fressen. Und das ist der Hauptschaden, den die Tiere machen.
10: Der Grund liegt im Lebenszyklus der Tiere. Die Larven, sogenannte Engerlinge, leben 3 Jahre lang im Boden. Im 4. Jahr schlüpfen dann die fertigen Käfer. Deshalb kommt es nur alle 4 Jahre zu diesen besonders starken Flugzeiten. Die Teilnehmer der Maikäferführung hatten in diesem Jahr schon erste Kontakte mit den fliegenden Maikäfern.
11: Wir haben spät abends im Garten gesessen und dann kam so ein Schwarm und da ist mir aufgefallen, das müssen die Maikäfer sein. Und heute bin ich da, ich will mir das mal angucken, ob es wirklich die Maikäfer waren.
12: Ich mache die ganz gern, wenn wir auf dem Balkon sind und die da rumfliegen. Beim ersten Mal, wenn man sie lange nicht mehr gehört hat, habe ich mir erst mal erschrocken, plötzlich am Ohr, da dachte ich, eine Wespe wäre da um mich rum. Nee, aber ich mache die ganz gern, die tun einem ja nichts.
13: Also ich grusel mich nicht vor denen, aber es ist natürlich jetzt nicht unbedingt nur ein schöner Anblick, aber eine gewisse Faszination ist schon auch dabei.
10: Für den Wald bringen die Tiere allerdings kaum Vorteile mit sich. Vor allem die Larven können zum Problem werden, denn sie fressen Pflanzenwurzeln an und schwächen dadurch junge Bäume. Das ist auch in Griesheim ein Problem, vor allem weil der Wald hier schon durch die letzten sehr heißen und trockenen Sommer geschwächt ist. Bei der Führung geht es deshalb nicht nur um mögliche Schäden, sondern auch darum, die Tiere und ihren Lebensraum besser kennenzulernen. Sie fliegen nicht viel an diesem kühlen Abend und brummen auch nicht, denn Maikäfer brauchen warme Temperaturen zum Starten. Aber an den Bäumen hängen sie sehr sichtbar und fressen die Blätter auf. So ein Kahlschlag bedeutet aber übrigens nicht immer das Ende für die Bäume, gibt Michael Göbel den Gästen zum Abschluss noch mit.
9: Also die Knospen werden nicht mitgefressen. Das heißt, die Bäume treiben wieder aus, machen einen Nottrieb und dann überleben die Bäume diesen Fraß.
2: Maikäfer Massenflugjahr 2026. Helene Wilke berichtet.
3: Sport.
14: Mit Moritz Kasserlet. Nicht nur die Fußball-Bundesliga ist kurz vor dem Saisonende, auch im Basketball wird es jetzt ernst. Am Wochenende beginnen die Playoffs um die deutsche Meisterschaft. Mit Rasta Vechta hat sich am Abend das 7. Team dafür qualifiziert, durch einen Erfolg gegen Trier. Die Trierer bekommen aber noch eine zweite Chance. Sie spielen in den sogenannten Play-Ins nun gegen Rostock. Die Seawolves haben ihr Spiel gegen Ludwigsburg gewonnen. Aus Rostock berichtet Steffen Baxalari.
15: Die Rostock Seawolves haben den ersten Schritt gemacht, um doch noch in die Play-Offs der Basketball-Bundesliga einzuziehen. Das Play-In-Spiel gegen die Riesen Ludwigsburg haben die Rostocker mit 91-71 gewonnen. Nach einer ausgeglichenen ersten Halbzeit haben die Seawolves das Kommando übernommen. Das dritte Viertel wurde mit 25-9 gewonnen und der Vorsprung wuchs auf 20 Punkte. Im Schlussabschnitt hat Rostock vor 2800 Fans nichts mehr anbrennen lassen. Deshaun Schwartz war mit 24 Punkten erfolgreichster Werfer des Spiels. Schon am Donnerstag müssen die Rostocker dann wieder ran gegen Trier und der Sieger dieses Duells trifft dann in den Playoffs auf den Titelverteidiger Bayern München.
14: Knapp zwei Wochen noch bis zum Beginn der French Open und der Hamburger Tennisprofi Alexander Zverev hat in der Vorbereitung einen heftigen Rückschlag erlitten. Beim Masters-Turnier in Rom ist er schon im Achtelfinale ausgeschieden, nach einem dramatischen Match gegen einen Italiener. Tim Brockmeier berichtet.
16: Es sah zunächst nach einer sehr schnellen und kurzen Nummer aus, 30 Minuten, und der erste Satz ging mit 6-1 an Zverev. Der Deutsche aber spielt im zweiten Durchgang nicht mehr ganz so dominant, immer noch gut genug, lag mit zwei Breaks vor, konnte die nicht nutzen, hatte im Tiebreak dann Matchbälle, die er nicht verwandeln konnte, und so ging der zweite Satz tatsächlich mit 7-6 an den Italiener. Was Zverev offenbar komplett den Stecker zog, im dritten Durchgang war der Deutsche nur noch Zuschauer. Ein toll kämpfender und spielender Daderi machte mit einem völlig desillusionierten Zverev, der am Ende auch nicht mehr 100% fit wirkte, kurzen Prozess. Mit 6-0 ging der dritte Satz und damit der Sieg an den Italiener. Erster Erfolg gegen einen Top-10-Spieler in der Karriere von Daderi. Zverev beim Masters in Rom damit ausgeschieden.
14: Hansi Flick, früher mal Trainer der deutschen Fußballnationalmannschaft und bei Bayern München, bleibt in Barcelona. Er hat seinen Vertrag dort bis 2028 verlängert. Am Wochenende ist Flick mit Barca zum zweiten Mal spanischer Meister geworden. Jetzt sind wir beim Radsport. Seit dem Wochenende läuft die erste große dreiwöchige Rundfahrt des Jahres, der Giro d'Italia. Und nach dem Auftakt in Bulgarien ist das Rennen in Italien angekommen, ganz im Süden, im Stiefel. Holger Gerska.
17: Aus deutscher Sicht war es eine spannende Etappe, denn Florian Storck hat hart um das rosa Spitzenreiter-Trikot gekämpft. Letztlich hat es für den Radprofi aus dem Schweizer Tudor-Team nicht ganz gereicht. Als Gesamtzweiter ging Florian Storck in diese vierte Etappe. Der Führende, Thomas Silva aus Uruguay, konnte an der einzigen Bergwertung ebenso wie die Topsprinter dem kleinen Hauptfeld nicht mehr folgen. Also war die Tür offen für seine Verfolger. Bonussekunden gab es bei einem Sprint unterwegs und dann vor allem im Ziel. Und damit schaffte es Giulio Ciccone vorbei an Florian Storck an die Spitze der Gesamtwertung. Der Italiener wurde Tagesdritter hinter zwei Südamerikanern, hinter Jonathan Narváez aus Ecuador und hinter Luis Aula aus Venezuela. Die Gesamtwertung sieht nach dieser Etappe in Kalabrien nun so aus. Giulio Ciccone führt mit 4 Sekunden vor dem Schweizer Jan Christen und ebenfalls mit 4 Sekunden vor Florian Storck auf Platz 3.
14: Eine deutsche Handballmannschaft wird das Champions-League-Endspiel in jedem Fall erreichen. Denn beim Final-Four-Turnier in Köln gibt es ein deutsches Halbfinale. Titelverteidiger SC Magdeburg gegen die Füchse Berlin. Das hat die Auslosung ergeben. Im zweiten Halbfinale spielt Aalborg aus Dänemark gegen den FC Barcelona. Das Finalturnier der Handball Champions League findet Mitte Juni statt.

US-Präsident Trump ist auf dem Weg nach China zu Gesprächen mit Präsident Xi. Worum es gehen wird, darüber berichten wir ausführlich in der kommenden Viertelstunde nach den nächsten Nachrichten um 5:30.

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1: Um 5.30 Uhr mit Wolfgang Berger. Nach rund 6 Stunden im Koalitionsausschuss haben die Spitzen von Union und SPD kurz vor Mitternacht ihre Beratungen beendet. Über Ergebnisse wurde offiziell bislang nichts bekannt, aber über die zuletzt angespannte Atmosphäre in der Koalition. Kirsten Girschick aus dem ARD-Hauptstadtstudio.
2: Ja, die Stimmung, die soll nach dem, was wir so aus Koalitionskreisen hören, sehr konstruktiv gewesen sein. Das war ja auch ein Ziel des Treffens, raus aus dem Krisenmodus. Vor rund einem Monat hatten sich die Spitzen der Koalition in der Villa Borsig getroffen, fast ein ganzes Wochenende beraten. Und am Ende gab es statt umfassender Reformen quasi last minute den Tankrabatt und die 1.000-Euro-Prämie. Das hat zu viel Streit geführt, zu Schuldzuweisungen und dann ist noch die 1.000-Euro-Prämie im Bundesrat gescheitert. Und dieser Streit und dieses Scheitern, die haben offenbar viele in der Koalition erschrocken. Und auch deswegen verlief dieser Koalitionsausschuss wohl deutlich disziplinierter.
1: Das Bundeskabinett will heute die Strafe für den Einsatz sogenannter K.O.-Tropfen deutlich verschärfen. Laut dem Entwurf von Bundesjustizministerin Hubig sollen künftig mindestens 5 statt bisher 3 Jahre als Mindeststrafe drohen. Aus der Nachrichtenredaktion Ulrike Ufer.
3: Diese neue Strafe ist für den Fall geplant, dass ein Täter bei einem Raub- oder Sexualdelikt K.O.-Tropfen anwendet. Daher sollen 2 Paragraphen im Strafgesetzbuch geändert werden. Bisher gab es bei Raub- oder Sexualdelikten nur dann mindestens 5 Jahre, wenn eine Waffe oder ein gefährlicher Gegenstand eingesetzt wurde. Nun soll als dritter Begriff das Wort Mittel ergänzt werden, um auch K.O.-Tropfen darunter zählen zu können. Vor 2 Jahren hatte der Bundesgerichtshof geurteilt, dass K.O.-Tropfen mit dem bisherigen Wortlaut nicht abgedeckt seien.
1: Der Iran verfügt offenbar immer noch über den Großteil seines Raketenarsenals. Das berichtet die New York Times und nennt Quellen beim Geheimdienst. Demnach sind noch etwa 70% der iranischen Raketen und Abschussrampen verfügbar. In den USA hat Verteidigungsminister Hegseth Kritik am hohen Munitions- und Raketenverbrauch zurückgewiesen. Die bisherigen Kosten des Krieges bezifferte er im Kongress auf umgerechnet 25 Milliarden Euro. In Bremen verkündet das Landgericht heute seine Entscheidung zu einer Klage gegen Schokoladentafeln von Milka. Es geht um mögliche Kundentäuschung. Geklagt hatte die Verbraucherzentrale Hamburg. Sie wirft dem Hersteller Mondelez vor, dass die neuen Milka-Tafeln beim Einkauf in die Irre führen. Viele wiegen statt 100 nur noch 90 Gramm. Nach Ansicht der Kläger ist das an der Verpackung aber kaum zu erkennen. Das Wetter in Deutschland. Tagsüber ein Wechsel aus Sonne und dichten Wolken mit Schauern oder Gewittern. Im Südosten und Norden freundlicher Höchstwerte 10 bis 15 Grad. Morgen wechselhaft mit Schauern 9 bis 17 Grad. Am Freitag Schauer, teils mit Graupel, örtlich auch Gewitter bei 9 bis 18 Grad. Das waren die Nachrichten.
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4: A2 Berlin Richtung Hannover, zwischen Irxleben und Eilsleben 5 Kilometer Stau. A67 Mannheim Richtung Darmstadt. Die Anschlussstelle Lorsch ist wegen einer Fahrbahnerneuerung bis Montag 5 Uhr gesperrt. Die A70 Bamberg Richtung Schweinfurt-Werneck ist zwischen Bamberg und Bamberghafen noch bis 6 Uhr gesperrt. Die B246a Magdeburg-Halle ist zwischen Wandsleben-Börde und Abzweig Hogen-Dodeleben wegen Bergungsarbeiten gesperrt.
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4: Mit Sven Hasenkleber. US-Präsident Trump hat seine erste China-Reise seit 2017 angetreten. Die Air Force One hob gestern von der Luftwaffenbasis Andrews nahe Washington ab. Heute Abend Ortszeit wird er in Peking erwartet. Vor dem Abflug hatte Trump Gesprächsbereitschaft über den Iran-Krieg signalisiert. Er erwartet dazu ein langes Gespräch mit dem chinesischen Präsidenten Xi. Aus Peking Nina Barth.
5: US-Präsident Donald Trump freut sich auf den Besuch beim chinesischen Präsidenten Xi Jinping. Oder zumindest will er den Anschein erwecken. China wird wunderbar, der Besuch bei Präsident Xi wird großartig, sagt Trump vor ein paar Tagen.
6: China, it's gonna be amazing. The visit with China and Chairman Xi, that's gonna be great.
5: Viel Pomp wird es für Trump geben. Die Chinesen werden sich nicht lumpen lassen. In den USA schauen sowohl Demokraten als auch Republikaner genau hin, was da in Peking passieren wird. Ein Treffen zwischen dem amerikanischen und dem chinesischen Präsidenten ist ein großes Ereignis, sagt die demokratische Senatorin Alyssa Slotkin. Es sei ein großes Gesprächsthema in Washington.
7: It's a huge deal to have a summit between the president and the Chinese president, and so that we're all sort of thinking about it and talking about it.
5: Die einen schauen mit großen Erwartungen auf das Treffen zwischen den Erzrivalen. Andere befürchten, Trump könnte zu große Zugeständnisse machen. Der US-Präsident steht innenpolitisch unter Druck, will Ergebnisse, die er zu Hause als Erfolg verkaufen kann. Zum Beispiel eine Zusage Chinas, weitere Boeings und mehr Agrarprodukte aus den USA zu kaufen. Trump verbreitet jedenfalls Optimismus, nennt den chinesischen Präsidenten einen Freund, sie seien über die Jahre sehr gut miteinander klargekommen. Es wird bei dem Treffen um Wirtschaft und Handelsfragen gehen, die Verlängerung des vereinbarten Handelsfriedens. Aber die Situation im Nahen Osten wird für Trump das entscheidende Thema sein. Eigentlich hätte der Gipfel in Peking schon Ende März stattfinden sollen. Trump sagte ab, wegen des Krieges gegen Iran.
8: This is clearly top of mind for the president.
9: Das steht für den Präsidenten ganz klar im Vordergrund. Und auch für die Chinesen steht viel auf dem Spiel. Ich erwarte, dass Trump sie auffordern wird, ihren Einfluss auf den Iran zu nutzen, um ihn dazu zu bringen, ein Abkommen zu akzeptieren, das für die USA akzeptabel ist.
5: China hat hinter den Kulissen eine wichtige Rolle gespielt, als sich die USA und Iran Anfang April auf eine Waffenruhe geeinigt haben. Auf der einen Seite ist es für China ein Vorteil, wenn die USA Waffen und Munition verbrauchen. Auf der anderen Seite leidet aber auch China als größter Ölabnehmer Irans unter den weltweit gestiegenen Energiepreisen. China werde sich nicht offen gegen Iran auf die Seite der USA schlagen, so Scott Kennedy vom CSIS.
10: Eine wichtige Frage wird sein, was sind die USA bereit, China als Gegenleistung für eine mögliche Unterstützung anzubieten? Die Bandbreite dessen, was China bereit wäre zu tun, ist wahrscheinlich begrenzt. Aber China wird sicher versuchen, etwas herauszuschlagen, sollten die USA um etwas Konkretes bitten.
5: Natürlich erhoffen sich auch die Chinesen etwas von den USA. Und nicht nur bei Wirtschaftsfragen, sondern beispielsweise im Zusammenhang mit Taiwan. China zählt Taiwan zu seinem Gebiet und hat gedroht, die Insel auch mit Gewalt einzunehmen. Die USA sind der wichtigste Verbündete Taiwans. Große Durchbrüche sind bei dem Treffen nicht zu erwarten, aber tatsächlich wäre es für die USA schon ein Erfolg, wenn die beiden Supermächte sich darauf verständigen, ihre Beziehung stabilisieren zu wollen, inklusive Verlängerung des Handelsfriedens.
4: Informationen von Nina Barth.
0: Wirtschaft.
4: Rüstungsaktien waren lange die Stars an der Börse, doch die Kursrallye scheint vorerst vorbei. Warum die Papiere von Rheinmetall und Co. zuletzt deutlich an Wert verloren haben und ob die Branche trotzdem langfristig attraktiv bleibt, das hat Heidi Radwilas recherchiert.
11: Vor Beginn des Angriffskriegs Russlands auf die Ukraine wurden Aktien von Rüstungsunternehmen von vielen Anlegern mit spitzen Fingern angefasst. Danach entwickelten sich die Papiere zu Shootingstars an der Börse. Allen voran Deutschlands größter Rüstungskonzern Rheinmetall. Die im DAX notierte Aktie kostete in der Spitze über 2000 Euro pro Stück. Doch mittlerweile scheint die Luft raus. Die Rheinmetall-Aktie hat gegenüber dem Höchststand vergangenes Jahr mehr als 40% an Wert verloren. Diese Entwicklung betrifft mehr oder weniger die gesamte Branche, sagt Christian Henke, Chief Market Analyst bei IG Deutschland.
12: Wenn wir uns jetzt mal den europäischen Sektor anschauen, geht das quer durch die Bank. Das ist bei Rheinmetall so, das ist bei Hensoldt so, das sind aber auch bei den europäischen Werten so.
11: Der Grund? Gewinnmitnahmen. Heißt, Anleger verkaufen Rüstungsaktien, weil sie nicht glauben, dass die Papiere zeitnah auffällig zulegen können, sie also jetzt noch die größten Gewinner einstreichen können. Andreas Lipko, Chefmarktanalyst von CMC Markets, erklärt das so.
13: Das heißt, das Überraschungspotenzial, das, was ja maßgeblich Aktien als Kursfantasie antreibt, ist momentan draußen. Und
11: das Überraschungspotenzial in der Rüstungsindustrie war nicht nur der Angriffskrieg Russlands auf die Ukraine im Jahr 2022, sondern die Reaktion der Politik darauf. Viele Länder rund um den Globus investieren seitdem deutlich mehr in Rüstung und Verteidigung. In Deutschland haben Bundestag und Bundesrat im vergangenen Jahr beschlossen, die Verteidigungsausgaben, die über 1% des Bruttoinlandsprodukts hinausgehen, von der Schuldenbremse auszunehmen und haben damit den Weg freigemacht für massive Investitionen in Verteidigung. Bei den Rüstungsunternehmen stapeln sich quasi die Aufträge. Das hat die Aktien beflügelt. Jetzt sei der Markt in einer Phase, in der die Vielzahl der Rüstungsaufträge erst einmal abgearbeitet werden müsse. Und das brauche mehr Zeit als von vielen erwartet, beobachtet Andreas Lipko von CMC Markets.
13: Bei Rheinmetall ist es tatsächlich in Anführungsstrichen ein Luxusproblem. Das heißt, man hat so viele Aufträge, dass der Markt hier einfach zu hohe Annahmen im Vorfeld angenommen hat, dass man die also sehr, sehr schnell umsetzen kann.
11: Die Mühen der Ebene sozusagen. Viele Investoren schielten aber immer nach der jeweils heißesten Wachstumsstory. Christian Henke von IG Deutschland.
12: Was wir im Moment sehen, ist künstliche Intelligenz, KI-Aktien, Alphabet, Amazon, Nvidia, die sind aktuell wieder sehr beliebt und dahin fließt das Geld. Das heißt, das Geld rotiert seit einiger Zeit raus aus den Rüstungsunternehmen, rein in KI.
11: Dennoch ist das Gros der Analysten überzeugt, Rüstung hat Wachstumspotenzial, auch an den Börsen. Andreas Lipko.
13: Das Thema Rüstung bleibt auf jeden Fall ein Thema bis 2030, also die kommenden 3, 4, 5 Jahre kann man tatsächlich noch sagen, wird das ein maßgebliches Thema bleiben.
11: Vermutlich auch, weil die globalen Krisen nicht abzunehmen scheinen. Stichwort Iran-Krieg.
4: Aus der Wirtschaftsredaktion war das Heidi Radwilas. Haben Abgeordnete offiziell oder inoffiziell für die Stasi gearbeitet? Das überprüft eine Kommission bei jeder Person, die in den Brandenburger Landtag gewählt wird und bis Januar 1990 18 Jahre alt war. Gestern wurde der Bericht zur aktuellen Besetzung des Landtags veröffentlicht. Bei 5 Abgeordneten ist die Kommission fündig geworden. Ein Fall ist besonders brisant. Pauline Pieper berichtet.
14: Der AfD-Abgeordnete Jean-René Adam war laut Bericht inoffiziell für den Arbeitsbereich 1 der Kriminalpolizei tätig, der eng mit dem Ministerium für Staatssicherheit zusammenarbeitete. Somit war Adam laut Bericht inoffizieller Mitarbeiter der Stasi. Maria Noke, Vorsitzende der Prüfkommission und Brandenburgs Aufarbeitungsbeauftragte.
15: Von Anfang an wurde er befragt zu Jugendlichen, die im Visier der Stadtsicherheit und der Kriminalpolizei waren und zu Ausreiseantragstellern. Er hat detaillierte Informationen mit Namen zu bestimmten Personen weitergegeben, zu Westkontakten.
14: Für Noke könnte diese Tätigkeit ein Rücktrittsgrund sein. Adam betont, ihm sei nicht bewusst gewesen, dass er für die Stasi gearbeitet hatte. Er habe als 18-Jähriger lediglich Interesse an der Polizeiarbeit gehabt.
16: Ich habe Informationen geliefert, die im Prinzip in Sachen Kriminalität wichtig waren. Und da würde ich nicht von Ansperzen reden. Also ein Polizist sperzt ja auch keinen an, der verfolgt eine Straftat. Und das war auch mein Ansinnen.
14: Etwa nach einem halben Jahr hätten seine Aufträge zunehmend eine politische Dimension bekommen, woraufhin er die Mitarbeit nach insgesamt 15 Monaten beendete.
16: Es war ganz klar offensichtlich, welche Leute dann dahinter standen und das war eben nicht mein Ansinn. Ich wollte Kriminalist werden und kein Agent.
14: Konsequenzen befürchte er nun nicht. Er habe sich nichts vorzuwerfen. Auch die AfD-Abgeordneten Peter Drenzke und Falk Janke werden in dem Bericht als Mitarbeiter der Stasi aufgeführt für 3 Jahre, in denen sie ihren Wehrdienst beim Wachregiment Felix Dzerzhinski leisteten. Drenzke sagte laut Bericht, er habe sich schon nach 4 Wochen entpflichten wollen und anschließend nur als Koch gearbeitet. Janke betonte, mehrere Überprüfungen hätten gezeigt, dass er nie Personen oder Institutionen ausgespitzelt habe. Ein weiterer AfD-Abgeordneter, Roman Kuffert, war laut Bericht für 4 Wochen inoffiziell für die Stasi tätig, bevor er wenig später aus der DDR floh. In seiner Stellungnahme vor der Kommission betonte er, nie mit der Stasi kooperiert und nur wertlose Informationen weitergegeben zu haben. Der parlamentarische Geschäftsführer der AfD-Fraktion, Dennis Holoch, kannte den Bericht am Vormittag noch nicht, kündigte aber zunächst keine Konsequenzen an.
17: Bis jetzt haben wir die Aussagen unserer Kollegen und wir sind auch sehr dankbar dafür, dass unsere Kollegen sehr offen in der Fraktion auch darüber gesprochen haben und uns rechtzeitig informiert haben. Und wir werden uns den Bericht natürlich durchlesen und aufgrund dieser Tatsachen dann beraten. Aber zum jetzigen Zeitpunkt ergibt sich für uns aufgrund dieser Tatsachendarstellung eben kein weiterer Beratungsbedarf.
14: Auch der fraktionslose und ehemalige BSW-Abgeordnete André Fonosowski wird im Prüfbericht erwähnt. Er sei namentlich auf Karteikarten aus der Abteilung der Auslandsaufklärung registriert. Fonosowski erklärte in einer Stellungnahme, er habe in keiner Weise und zu keiner Zeit mit der Stasi zusammengearbeitet.
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4: Heute startet in Würzburg der 104. Deutsche Katholikentag. Zu dem Treffen werden bis zu 30.000 Besucherinnen und Besucher erwartet, auch der Bundeskanzler und der Bundespräsident. Rund 900 Veranstaltungen sind geplant, auch Workshops zur Stärkung der Demokratie. Aus Würzburg berichtet Antje Deckhardt.
18: Hab Mut, steh auf. Passender hätten die Veranstalter vom Zentralkomitee der Deutschen Katholiken und das gastgebende Bistum Würzburg ihr Motto für den diesjährigen Katholikentag nicht wählen können, in Zeiten von Krieg und Krisen. Zentrales Thema ist die Sorge um die Demokratie. Von Würzburg solle ein starker Impuls der Ermutigung ausgehen, so die Präsidentin des Zentralkomitees der Deutschen Katholiken, Irme Stetter-Karp.
19: Wir haben einen starken Druck von rechts, fast könnte man sagen, in der Mitte angekommen. Und deshalb ist die Frage, wie Christen damit umgehen, ob sie dem standhalten, ob sie sich zurückziehen. Insofern, für uns ist es ein Katholikentag, der auch ein politisches Signal setzen will. Wir sind da und wir bringen unsere Werte ein.
18: Hab Mut, steh auf. Das Motto des Katholikentags ist als Forderung nicht nur nach außen, sondern auch nach innen an die Kirche selbst gerichtet. Gastgeber Bischof Franz Jung ist klar, dass ein Katholikentag angesichts sinkender Mitgliederzahlen heute weniger starke Akzente setzen kann als früher. Trotzdem sei es wichtig, als Kirche in der Gesellschaft Gesicht zu zeigen.
20: Kirche ist nicht nur Gottesdienst feiern im eigenen engen Raum, sondern Kirche muss in den Kontakt mit den Menschen, mit den Nöten ihrer Umgebung kommen.
18: Wie das gehen kann, zeigt ein bisher einmaliges Projekt auf einem Kirchentag, die Demokratiekirche. Sie wird vom Bistum Würzburg in Kooperation mit der Jugendbildungsstätte Unterfranken organisiert. Mit Workshops und Mitmachformaten soll gezeigt werden, wie Kirche zur Stärkung der Demokratie beitragen kann, sagt Katharina Leniger vom Bistum Würzburg.
21: Also die Bänke kommen raus und es gibt einen Workshop-Raum, der abgetrennt ist, wo insgesamt 9 Workshops zu verschiedenen Themen im demokratischen Bereich stattfinden. Dann gibt es eine Streitbar, wo die Möglichkeit gibt, über verschiedene Themen ins Gespräch zu kommen. Und dann gibt es noch Ausstellungen zu verschiedenen Themen, Menschenwürde und auch über Kirchenasyl zum Beispiel.
18: Wie immer auf Katholikentagen sind auch die großen weltpolitischen Themen auf den zahlreichen Diskussionspodien präsent. Globale Gerechtigkeit und Klimakrise, Friedenspolitik und Aufrüstung angesichts neuer geopolitischer Herausforderungen.
19: Die Frage, wie Europa sich überhaupt ins Spiel bringen kann, weil es ja doch in einer großen Abhängigkeit auch militärisch steht, mit all den Folgen. Das ist der eine Komplex und der andere Komplex Innenpolitik. Wir haben eine Regierung, die doch manche Fragen hinterlässt, offensichtlich in der Bevölkerung. Das Vertrauen ist nicht zu groß und insofern doch eine unruhige Situation, in der wir auch sagen wollen, wir stehen für gesellschaftlichen Zusammenhalt.
18: Den Fragen von Jugendlichen will sich dann auch Bundeskanzler Friedrich Merz stellen, wenn er am Freitag den Katholikentag besucht. Bundespräsident Frank-Walter Steinmeier kommt zur Eröffnung heute Abend und wird am Donnerstag ein eigenes Podium zu Demokratie und Ehrenamt bestreiten. Auch weitere Bundesministerinnen und Minister werden erwartet, sowie Prominente aus Gesellschaft und Kultur, etwa Klimaaktivistin Luisa Neubauer oder Entertainer Harald Schmidt.
4: Antje Dechert berichtete aus Würzburg.
0: Kultur.
4: Es geht los, der European Song Contest betritt die Bühne. 15 Länder haben sich gestern Abend in Wien im ersten Halbfinale präsentiert. Nur 10 schaffen es ins Finale. Wer sind die Glücklichen? Marc Dugge berichtet.
22: Oh,
2: Dass es dieser Auftritt ins Finale geschafft hat, ist keine Überraschung. Die Finnen sind beim ESC in diesem Jahr der Top-Favorit. Liekin Haitin heißt ihr Song, zu Deutsch Flammenwerfer. Und auf der Bühne wird's wirklich heiß. Da geht ein Beichtstuhl in Flammen auf, Feuer lodern. Die Finnin Linda Lampenius rennt mit ihrer Geige über die Bühne, bringt sich an ihre Grenzen und ihre Geige auch. Die spielt sie auch noch live. Den rund 10.000 Zuschauern in der Halle gefällt's. Sie bekommen an diesem Abend, was sie von einem ESC-Halbfinale erwarten dürfen. Große Gefühle und Pathos, Kitschiges, Schrilles und auch Nostalgie. Zum 70. Geburtstag des ESC schaut auch Vicky Leandros vorbei. 1967 gewann sie hier in Wien mit diesem Song als Teenagerin. Dafür gibt's viel Applaus, genauso wie für Bombastfolklore aus Kroatien und für Elektro-Sounds aus Schweden. Tiefschwarze Bässe, dazu Licht, Laser und Videotechnik vom Allerfeinsten. Kroatien und Schweden schaffen's ins Finale. Deutschland ist wie immer schon qualifiziert. Sarah Engels mit Fire. Der Song funktioniert in der Halle. Nervös sind dagegen einige beim Auftritt des israelischen Künstlers Noam Betan. Weil Israel mit dabei ist, boykottieren 5 Länder den ESC. Aus Protest gegen den Gaza-Krieg. Und auch in der Halle sind vereinzelte Buhrufe zu hören. Eine Person wird von der Polizei aus dem Saal getragen, 3 weitere Störer der Halle verwiesen. Noam Betan schadet das aber nicht. Auch er landet im Finale. Israel! Vorbei ist der ESC dagegen für die Künstler aus Portugal, Georgien, Montenegro, Estland und San Marino. Sie müssen vorzeitig nach Hause. Wer sonst noch ins Finale kommt, entscheidet sich beim 2. Halbfinale am morgigen Abend.
4: Marc Ducke berichtete aus Wien.
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4: Kanzler Merz hat auf dem Bundeskongress des Deutschen Gewerkschaftsbundes für tiefgreifende Sozialreformen geworben und unmissverständliches Feedback bekommen. Unsere Gastautorin ist heute Beatrice Achterberg. Die Politikredakteurin der Neuen Zürcher Zeitung in Berlin kommentiert: Buhrufe, Pfiffe, Gelächter für den Kanzler. Als Merz beim DGB-Kongress über die Rente sprach, sei die Stimmung endgültig gekippt.
3: Das alles ist keine Bösartigkeit von mir oder der Bundesregierung. Das ist Demografie und Mathematik, sagte Merz den Anwesenden und wurde dafür ausgepfiffen. Dabei hat der Kanzler nur das ausgesprochen, was seit Jahren bekannt ist. Immer weniger Beitragszahler finanzieren immer mehr Rentner. Ja, auch Merz eigene Partei, die CDU, hat das Problem über Jahre verdrängt. Aber die Reaktion im Saal zeigt vor allem, wie weit sich die Gewerkschaftsfunktionäre inzwischen von der Realität entkoppelt haben. Früher ging es beim DGB um soziale Verantwortung, um Kompromisse. Heute geht es vielen Funktionären offenbar nur noch darum, die eigene Klientel bei Laune zu halten und den eigenen Apparat zu sichern. Wer schon zu pfeifen anfängt, sobald jemand unbequeme Reform auch nur anspricht, hat rein gar nichts verstanden. Der Sozialstaat wird sich verändern müssen, egal wer regiert. Und Merz sollte aus diesem Auftritt vor allem eines mitnehmen: Mit Gewerkschaften, die jede notwendige Reform reflexhaft niederbrüllen, ist keine Politik zu machen,
4: meint Beatrice Achterberg von der Neuen Zürcher Zeitung. Die Frankfurter Rundschau räumt ein, dass der Kanzler die unangenehme Rolle hat, einschneidende und zum Teil schmerzhafte Reformpläne verkaufen zu müssen.
22: Sein größtes Problem ist aber die Art, wie er das tut. Zu oft negativ und anklagend, statt motivierend und um Ausgleich bemüht zu sein. Merz fehlt mitunter das Feingefühl, um den richtigen Ton anzuschlagen und die Gesellschaft von der Notwendigkeit großer Umbrüche zu überzeugen. Und der Kanzler hat es versäumt, die Gewerkschaften früh einzubinden, sie mit Arbeitgebern an einen Tisch zu holen, um gemeinsam über diese riesigen Reformen zu reden.
4: Die Glocke aus Oelde betont, Merz habe lediglich Selbstverständliches angesprochen, aber das Angebot sei von den Delegierten schnöde abgelehnt worden.
22: Stattdessen gab es Klassenkampfrhetorik und dumpfe Blockadehaltung. Wie will der Kanzler Reformen gemeinsam mit der SPD durchsetzen, wenn der DGB solche Töne anschlägt? Welche künftigen demokratischen Mehrheiten gefährdet die Gewerkschaft, wenn sie eine Koalition der Mitte daran hindert, notwendige Reformen anzugehen? Immer mehr Arbeiter ziehen frustriert Konsequenzen und wählen die AfD. Es ist eine brandgefährliche Entwicklung.
4: Umgekehrt argumentiert die Taz aus Berlin. Die DGB-Vorsitzende Fahimi habe betont, die Gewerkschaften sehen sich nicht in der Rolle des Verhinderers und seien offen für den Dialog.
22: Es müsse aber auch eine gerechte Lastenverteilung in der Sozialpolitik geben. So plädierte Fahimi auch dafür, bei den Reformplänen für die Rente die Ergebnisse der Expertenkommission nicht zu hektisch in Gesetze zu überführen, sondern sie vorher mit den Gewerkschaften abzugleichen. Die Hand der ArbeitnehmerInnen ist also ausgestreckt. Offen ist, ob die Regierung sie auch tatsächlich ergreift.
4: Die Pforzheimer Zeitung unterstreicht, der Kanzler habe dazu aufgerufen, Deutschland gemeinsam wieder flott zu machen.
22: An diesem Gemeinsam jedoch ist ein erheblicher Teil der Gewerkschaftsfunktionäre offensichtlich gar nicht interessiert. Statt sich neuen Herausforderungen in krisenhaften Zeiten zu stellen, wird weiter ein erbitterter Abwehrkampf etwa gegen ein modernes Arbeitszeitgesetz geführt. Arbeitgeber werden per se in die Kapitalistenecke gestellt, kaum als Sozialpartner gesehen.
4: Das waren unsere Standpunkte, heute zusammengestellt von Ulrike Ufer.
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4: Heute vor 40 Jahren nahm ein Mammutprozess gegen Mitglieder der Rockergruppe Hells Angels in Hamburg ein unerwartetes Ende. In dem Verfahren ging es um Körperverletzung, Zuhälterei, Erpressung und Vergewaltigung. Stefan Hudemann blickt zurück.
1: Zu Beginn der 80er Jahre haben die Hells Angels den Hamburger Kiez fest im Griff. Männer wie der berüchtigte Klaus-Peter Grabe, genannt Jesus oder der Vollstrecker. Sie treiben Schutzgeld ein, beuten Frauen aus, handeln mit Drogen. Im August 1983 greift die Polizei ein.
6: Die Hamburger Polizei hatte gestern Nacht Großeinsatz. Bei ihrer bislang wohl umfangreichsten Aktion wurden 24 Mitglieder der weltweit operierenden Hells Angels verhaftet.
1: Neben der Vereinskneipe Angels Place durchsucht die Polizei 80 weitere lokale Wohnungen und Bordelle. Hamburgs Innensenator Alfons Pawelczyk will die Rocker ein für allemal vom Kiez vertreiben.
7: Wir haben einen Antrag eingereicht an das Bundesinnenministerium, diese Gruppe zu verbieten.
1: Gegründet werden die Hells Angels kurz nach dem Zweiten Weltkrieg in Kalifornien. Outlaws sind sie von Anfang an. Exzessive Feiern, Gewalt und Zusammenstöße mit der Polizei gehören dazu. In den 60er und 70er Jahren steigen die Hells Angels ins Drogengeschäft ein. 1973 gründet sich das Hamburger Charter. Das erste in Deutschland. Nach langwierigen Ermittlungen schlagen die Beamten dann 1983 zu. 3 Jahre später fällt das Hamburger Landgericht ein Urteil.
23: 7 Jahre für Peter Grabe, genannt Jesus, wegen räuberischer Erpressung, Zuhälterei und Körperverletzung. 5 Jahre, 6 Monate.
1: Und das Gericht spricht weitere Haftstrafen aus. Doch viele Angeklagte kommen mit Bewährungs- oder Geldstrafen glimpflich davon. Denn
23: den Hauptvorwurf kriminelle Vereinigungen ließen die Staatsanwälte fallen, um den Prozess zu einem Ende zu bringen.
1: Die Vorherrschaft der Angels auf dem Kiez ist gebrochen. Verschwunden sind sie damit nicht, aber an Dominanz haben sie eingebüßt seit dem Hells Angels Prozess, der am 13. Mai 1986 zu Ende ging. Heute vor 40 Jahren.
4: Der Stichtag war das von Steffen Hudemann. Noch einmal der Verkehrsservice. Fulda Richtung Kassel zwischen Guxhagen und Dreieck Kassel Süd steht ein brennender LKW auf dem Standstreifen. Dort bitte Vorsicht. Und das war die ARD Infonacht mit Sven Hasenclever. Gleich um 6 geht's hier wie gewohnt weiter mit den Nachrichten. Heute ist Mittwoch, der 13. Mai 2026. Ich wünsche Ihnen einen schönen Tag. Die Zeit gleich 5 Uhr. 58.
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25: Mit Andreas Bönisch Ihnen einen schönen Mittwochmorgen. 6 Stunden lang haben CDU, CSU und SPD im Koalitionsausschuss zusammengesessen und herausgekommen ist nichts. Also zumindest keine Beschlüsse. Worum es ging und in welche Richtung die schwarz-rote Koalition steuert, wir informieren Sie gleich im Infodate am Morgen. Und gegen 20 nach 6 spreche ich dann über Mogelpackungen. Die tauchen nämlich immer häufiger im Supermarkt auf. Hersteller verkaufen klammheimlich weniger Inhalt zum gleichen Preis. Heute entscheidet das Landgericht Bremen über einen entsprechenden Vorfall bei Milka Schokolade. Was Kunden gegen Mogelpackungen tun können, das frage ich dann Armin Ballet von der Verbraucherzentrale gegen 6.20 Uhr.
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25: Das wird ein kalter Start in diesen Mittwoch, örtlich auch mit Frost, gerade vom Schwarzwald bis zum Allgäu. Tagsüber scheint dann erst die Sonne, später ziehen Wolken auf. Es fängt an zu regnen, am Nachmittag können auch kräftige Schauer herunterkommen. Vereinzelt sind auch Gewitter mit dabei. Die Höchsttemperaturen heute in Baden-Württemberg und Rheinland-Pfalz 10 bis 17 Grad. Die Aussichten morgen an Christi Himmelfahrt und auch am Freitag bleibt's wechselhaft mit einzelnen Schauern und weiterhin kühl.
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25: Wir haben Mittwoch, den 13. Mai. Es wird 6 Uhr.
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25: Mit Andreas Böhnisch. Guten Morgen. Deutschland steckt im Reformstau fest und Schwarz-Rot verhakt sich, diskutiert, streitet über den richtigen Weg. CDU, CSU und SPD finden keinen gemeinsamen Nenner. So ging der Koalitionsausschuss nach rund 6 Stunden ohne Ergebnisse zu Ende. Was von den Beratungen bekannt geworden ist, das berichtet jetzt unsere Hauptstadtkorrespondentin Kirsten Girschig.
12: Es ging vor allem ums Geld. Der Bundeshaushalt 2027 soll unter Schonung der Rücklage fertiggestellt werden. Der Spardruck für die Ministerien bleibt also hoch. In Bezug auf Entlastungen bei den Energiepreisen soll der CO2-Preis im kommenden Jahr stabil bleiben und nicht steigen. Konkrete Beschlüsse zur geplanten Einkommensteuerreform wurden nicht verkündet. Union und SPD wollen beide kleine und mittlere Einkommen entlasten. CDU-Fraktionschef Jens Spahn hatte zur Gegenfinanzierung zuvor eine pauschale Kürzung von Subventionen vorgeschlagen. CSU-Chef Markus Söder hatte sich für eine höhere Reichensteuer offen gezeigt. Die Koalition hat zudem einen Fahrplan beschlossen. Die anstehenden Reformen sollen in den nächsten Wochen abgestimmt auf den Weg gebracht werden.
25: Reformen sind in allen Bereichen notwendig, auch bei der Rente. Bundesbankpräsident Joachim Nagel macht sich für eine umfassende Umgestaltung des Rentensystems stark. Damit verbunden sollte ein höheres Renteneintrittsalter sein. Außerdem rechnet Nagel europaweit mit Zinserhöhungen. Aus der SWR-Nachrichtenredaktion berichtet Klaus Regeneck.
13: Wegen der aktuell hohen Energiepreise rechne er für das laufende Jahr mit einer durchschnittlichen Inflationsrate von etwa 2,7%. Und um die Preissteigerung zu begrenzen, würden Zinserhöhungen immer wahrscheinlicher, so Nagel zum Handelsblatt. Angesprochen auf das Thema Rente begrüßte der Bundesbankpräsident das neue Altersvorsorgedepot. Das ersetzt ab kommendem Jahr die Riester-Rente. Es werde die Probleme der Rentenversicherung aber nicht lösen, so Nagel. Das gesetzliche Rentenalter müsse deshalb nach 2031 systematisch an die steigende Lebenserwartung gekoppelt werden.
25: Die Blockade der Seestraße von Hormus führt möglicherweise dazu, dass Seeleute, die dort festsitzen, von ihren Rädern erpresst werden, Gefahren auf sich zu nehmen. Zuletzt hatte am Sonntag ein griechischer Öltanker die Straße durchquert, nach Gewerkschaftsangaben mit abgeschaltetem Ortungsgerät, um für Angreifer nicht erkennbar zu sein. Aus Athen berichtet unsere Korrespondentin Bettina Weitz.
26: Bereits im März hatten griechische Reeder Schiffe auf diese Weise durch die umkämpfte Meerenge fahren lassen. Den Angaben zufolge hatten ihre Mitarbeiter unterschrieben, dass sie sich der Risiken bewusst sind und bereit sind, sie auf sich zu nehmen. Gewerkschaftschef Dalakoyorgos dagegen spricht von Drohungen der Reeder, Seeleute, die diese Unterschrift nicht leisten, künftig nicht mehr anzustellen.
25: Der Medizintechnikkonzern Carl Zeiss Meditec hat angekündigt, in den kommenden 3 Jahren bis zu 1000 Stellen weltweit abzubauen. Davon könnten auch Arbeitsplätze am Standort in Oberkochen im Ostalbkreis betroffen sein. SWR-Reporterin Monika Götz.
11: Rund 1100 Beschäftigte arbeiten dort bei Carl Zeiss Meditec in den Bereichen Entwicklung, Fertigung und Vertrieb. Wie ein Sprecher des Unternehmens der deutschen Presseagentur sagte, stünden konkrete Entscheidungen zu Standorten jedoch noch aus und würden in Abstimmung mit den Arbeitnehmervertretungen getroffen. Teile der Produktion sollen aber in kostengünstigere Länder verlagert werden. Grund für das Sparpaket sind laut Zeiss Meditec anhaltende Schwierigkeiten im China-Geschäft. Die Medizintechnik ist ein Tochterunternehmen des Technologiekonzerns Zeiss.
25: Die ersten Teilnehmerländer für das Finale des Eurovision Song Contest am Samstag in Wien stehen fest. Neben den Favoriten aus Finnland und Griechenland werden auch Israel, Schweden, Litauen, Polen und Belgien dabei sein. Aus der SWR-Nachrichtenredaktion Christian Kreuzer.
14: Sie alle überzeugten die Jury am Abend im ersten Halbfinale. Ausgeschieden sind dagegen Portugal, Georgien und Estland. Deutschland ist als einer der großen Geldgeber des Musikwettbewerbs bereits für das Finale gesetzt. Dennoch trat Sängerin Sarah Engels mit ihrem Song Fire auf und erhielt viel Applaus. Genug Punkte von den nationalen Jurys und dem Publikum.

0: Filme gewinnen würde. Auf dem französischen Filmfest in Cannes sei er bisher nur zweimal gewesen, aber es waren die wichtigsten zwei Male in seiner Karriere. Das sagte der neuseeländische Regisseur auf der Eröffnung der Filmfestspiele in Cannes, wo ihm der Schauspieler Elijah Wood die goldene Ehrenpalme überreichte. Die französische Schauspielerin Ei Haidara moderierte eloquent und geistreich durch die etwa einstündige Veranstaltung, an deren Ende eine strahlende Jane Fonda den festlichen Saal überraschte.
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2: Erst noch ein bisschen Sonnenschein, später mehr Wolken. Es fängt an zu regnen. Am Nachmittag können auch kräftige Schauer herunterkommen. Vereinzelt sind auch Gewitter dabei. Die Höchsttemperaturen heute 10 bis 17 Grad.
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2: Wir leben in einer Zeit der Multikrisen, Kriege, Existenzängste, Demokratiedämmerung. Die Unsicherheit fordert Politik, Gesellschaft, jeden Einzelnen. Wir müssen resilienter werden. Und damit beschäftigen wir uns in dieser Woche. Resilienz, ein Lieblingswort der Politik. Wie weit sind wir damit? Das ist die Frage. Antworten erhoffe ich mir jetzt von Professor Klaus Lieb, Direktor der Klinik für Psychiatrie und Psychotherapie der Universitätsmedizin Mainz. Er leitet dort das Leibniz-Institut für Resilienzforschung. Herr Lieb, wer in einem Bewerbungsgespräch was zum Umgang mit Krisen und Extremsituationen in einem Unternehmen sagen soll, wird selbstbewusst erklären, das kriege ich hin. Sind wir so resilient, wie wir vorgeben zu sein?
3: Ja, ich würde sagen, das ist schon eine Eigenschaft, die die Menschen erstmal primär haben. Ich glaube, wir Menschen wären nie so weit gekommen, wenn wir nicht auch die Fähigkeit hätten, mit schwierigen Situationen bis hin zu Krisen gut umgehen zu können. Und das haben wir auch in vielen Studien gesehen, ja, dass gut 2/3 der Menschen in der Lage sind, auch unter wirklich herausfordernden Stress- und Krisensituationen ihre psychische Gesundheit aufrechtzuerhalten.
2: Trotzdem ist ja für viele von uns das Glas immer halb leer. Negativismus steht hoch im Kurs. Woran liegt das denn?
3: Ja, das liegt darin, dass vieles natürlich, was Resilienz anbelangt, natürlich auch mit Bewertungsprozessen zu tun hat. Das heißt, Stresssituationen, Krisen hängen nicht nur von der Situation ab, sondern auch davon, wie ich sie bewerte.
2: Was heißt das, wie ich sie bewerte?
3: Naja, Menschen, die in der Lage sind, in Krisensituationen auch eine Herausforderung zu sehen, etwas Positives zu sehen, auch darin sehen, dass sie vielleicht eine Chance haben, daran zu wachsen, sich weiterzuentwickeln, also flexibel sind im Denken, die sind auch resilienter.
2: Resilienz bedeutet, Krisen und Stress gelassen zu bewältigen, sich anzupassen und gestärkt daraus hervorzugehen. Wie kann das gelingen?
3: Das ist eine Fähigkeit, die die Menschen haben, aber man kann sie auch trainieren. Wir sind also in der Forschung zu der Erkenntnis gekommen, dass eben Resilienz jetzt nichts Angeborenes ist, sondern eben etwas Dynamisches. Das kann sich über die Lebensspanne verändern. Also man kann die Resilienz haben, man kann sie verlieren, man kann sie aber auch wieder gewinnen. Und es gibt viele Faktoren, die man stärken kann, um sich resilienter zu machen.
2: Sie sagen, man kann Faktoren stärken, um resilienter zu werden, Resilienz ein Stück weit sich antrainieren. Was muss ich denn im Alltag konkret an meinem Verhalten verändern, um resilienter zu werden?
3: Ich denke, ganz grundsätzlich sind das so Dinge wichtig, eine gute Ernährung zu haben, für einen guten Schlaf zu sorgen, auch zum Beispiel weniger Alkohol zu trinken. Das sind grundsätzliche Dinge, die uns psychisch stabiler machen können. Und die anderen Faktoren sind soziale Faktoren. Also ein ganz starker Resilienzfaktor ist, auf soziale Netzwerke zurückgreifen zu können. Man kann sagen, in guten Zeiten sich vorbereiten und für Freundschaften sorgen, diese pflegen, um dann in der Krise vorbereitet zu sein, ist zum Beispiel ein ganz wichtiger Faktor. Psychologische Dinge sind flexibel zu sein im Denken, auch etwas Positives zu sehen und sich auch zurückzuerinnern, was man vielleicht früher schon mal in Krisensituationen gemacht hat, wie man die bewältigt hat. Auch das kann man sich stark machen und sich darauf vorbereiten.
2: Ich habe es schon gesagt, für viele Menschen ist das Glas meistens halb leer und nicht halb voll. Nun waren die Zeiten vor 30, 40, 50 Jahren auch nicht immer rosig. Was können wir vielleicht von unseren Eltern oder Großeltern lernen, mit Krisen umzugehen, sie zu meistern, als Resilienz noch kein Modewort war?
3: Man hat früher sicher mehr die Zähne zusammengebissen. Man hat sehr wenig über Gefühle geredet. Das waren keine Themen, die angesprochen wurden. Das ist sicher auch nicht das absolut Empfehlenswerte. Ich denke, wir sollten so einen Mittelweg eingehen. Ja, wir haben jetzt hier auch eine viel starke Selbstbeobachtung.

0: zu starke Selbstfokussierung. Und ich glaube, wir sollten einfach einen Blick nach vorne wenden und auch ein bisschen mehr auf die Ziele, auf das, was in der Zukunft ist. Und nämlich diese Orientierung in die Zukunft. Ich möchte was erreichen. Ich möchte das schaffen. Ich möchte da meine Energie draufsetzen. Das macht uns eben auch stark. Und zu viel Selbstbeschäftigung kann eben auch schädlich sein.
1: Vielen Dank, Professor Klaus Lieb, Direktor der Klinik für Psychiatrie und Psychotherapie der Universitätsmedizin Mainz. Er leitet dort das Leibniz-Institut für Resilienzforschung. Die Serie der Woche in SWR aktuell, Resilienz, ein Lieblingswort der Politik. Wie weit sind wir damit? Heute Nachmittag ab 15 Uhr sprechen wir dann mit Cornelia Weigand, Landrätin des Kreises Ahrweiler. Wie es um die Resilienz der Menschen im Ahrtal bestellt ist, knapp 5 Jahre nach der Flutkatastrophe.
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1: Im Landtag von Baden-Württemberg soll Grünen-Politiker Cem Özdemir heute zum neuen Ministerpräsidenten gewählt werden. Der 60-Jährige tritt die Nachfolge von Winfried Kretschmann an. Knut Bauer.
3: Nach wochenlangen Verhandlungen hatten Grüne und CDU Anfang der Woche ihren Koalitionsvertrag unterzeichnet und damit den Weg freigemacht für eine Neuauflage des grün-schwarzen Bündnisses, das seit 10 Jahren in Baden-Württemberg regiert. Die Grünen hatten mit ihrem Spitzenkandidaten Özdemir die Landtagswahl am 8. März nach einer Aufholjagd knapp vor der CDU gewonnen. Im Landtag haben beide Parteien gleich viele Mandate. Zum neuen Landtagspräsidenten ist bei der konstituierenden Sitzung der bisherige Innenminister Strobel von der CDU gewählt worden. Mit der Wahl von Cem Özdemir wird zum zweiten Mal ein Grünen-Politiker Regierungschef in Baden-Württemberg. Er ist der erste Ministerpräsident mit türkischen Wurzeln.
1: Nach der Wahl Özdemirs steht seine Vereidigung als neuer baden-württembergischer Regierungschef an. Am Nachmittag übernimmt er dann die Amtsgeschäfte von Winfried Kretschmann. Özdemir und seine Ministerinnen und Minister. Im neuen baden-württembergischen Landeskabinett steckt ganz schön viel Bundespolitik drin, meint Chris Berdrow.
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4: Der prominenteste Bundeshauptstadt-Reimport ist natürlich der Chef selbst. Özdemir ist schon seit dem Ampelaus vor mehr als einem Jahr im heimatlichen Abklingbecken. In Berlin hat er als fahrradfahrender Minister Akzente gesetzt, um jetzt in Stuttgart zu betonen, dass der Ministerpräsident natürlich Daimler fährt. Meistens. Viel frischere Berlin-Vibes bringen der künftige Kultusminister Andreas Jung und bald Digitalchefin Ronja Kemmer mit nach Stuttgart. Ob die CDU-Politiker Berlin vermissen werden? Im Bundestag sind sie 2 von 630 Abgeordneten. Als Regierungsmitglied haben sie bald weniger Mühe, sich Gehör zu verschaffen. VfB-Fan Ronja Kemmer kann in Stuttgart wieder ein Bundesliga-Top-Team sehen. Beide gemeinsam könnten sich die Bundestagskantine zurückwünschen, denn dort gibt es immer eine sichere Bank, Currywurst in allen Variationen. Was auffällt, Jung und Kemmer stehen nicht für den Berliner Streit. Klimaexperte Jung kann gut mit den Grünen. Kemmer hat dem politischen Gegner im Bundestag empfohlen, aus Songtexten von Taylor Swift zu lernen. It's me, hi, I'm the problem, it's me. Da hat es schon schärfere Attacken gegeben. In Stuttgart und Berlin.
1: Anmerkungen waren das von Chris Berdrow. Die Bundesregierung will den Einsatz von sogenannten K.O.-Tropfen härter bestrafen. K.O.-Tropfen sind Substanzen, die Täter ihren Opfern heimlich in das Getränk mischen, um sie gefügig zu machen, sie zu belästigen oder zu vergewaltigen. Bei einer Verurteilung soll künftig eine längere Gefängnisstrafe drohen. Jasper Ruppert.
5: Mindestens 5 statt bisher 3 Jahre soll die Mindeststrafe sein, wenn ein Täter bei einem Raub- oder Sexualdelikt K.O.-Tropfen anwendet. So steht es im Gesetzentwurf von SPD-Bundesjustizministerin Hubig, den das Kabinett heute beschließen will. Dazu sollen 2 Paragraphen im Strafgesetzbuch geändert werden. Bisher gab es bei Raub- oder Sexualdelikten mindestens 5 Jahre, wenn eine Waffe oder ein gefährlicher Gegenstand bei der Tat genutzt wurde. Nun will man hier als 3. Begriff das Wort Mittel ergänzen, um auch K.O.-Tropfen darunter zählen zu können.
1: In Würzburg beginnt heute der 104. Deutsche Katholikentag. Bis zu 30.000 Besucher werden erwartet, unter ihnen Bundespräsident Steinmeier, Bundeskanzler Merz und Bayerns Ministerpräsident Söder. Neben Glaubensfragen wird es auf dem Katholikentag auch um die Bedrohung der Demokratie gehen, sagt die Präsidentin des Zentralkomitees der Deutschen Katholiken, Irme Stetter-Karp.
6: Wir haben einen starken Druck von rechts, fast könnte man sagen, in der Mitte angekommen. Und deshalb ist die Frage, wie Christen damit umgehen, ob sie dem standhalten, ob sie sich zurückziehen. Insofern, für uns ist es ein Katholikentag, der auch ein politisches Signal setzen will.
1: Der 104. Deutsche Katholikentag in Würzburg dauert bis Sonntag. Im Prozess um sogenannte Mogelpackungen von Milka-Schokolade wird am Vormittag am Bremer Landgericht eine Entscheidung erwartet. Die Verbraucherzentrale Hamburg hatte den Hersteller Mondelez verklagt, weil Kunden auf das verringerte Gewicht der Tafel Schokolade von 100 auf 90 Gramm nicht ausreichend hingewiesen worden seien. Leonard Steinbeck.
7: Mondelez weist die Vorwürfe zurück. Der Verbraucher könne das Gewicht der Schokolade auf der Verpackung nachlesen, sagte der Anwalt des Unternehmens zum Prozessauftakt im April. Der Vorsitzende Richter hatte in einer ersten Einschätzung Verständnis für die Argumente der Verbraucherschützer gezeigt. Der Hersteller gebe das Gewicht auf den Tafeln zwar ordnungsgemäß an, doch er informiere nicht, dass weniger Schokolade enthalten ist. Außerdem sei die Angabe auf der Vorderseite der Tafeln im Supermarktregal oft verdeckt.
1: In der internationalen Politik ist heute das wichtigste Thema das Treffen von US-Präsident Donald Trump mit dem chinesischen Staats- und Parteichef Xi Jinping. Trump ist auf dem Weg nach Peking. Ein Thema ist der Iran-Krieg, weil China der größte Verbündete des Mullah-Regimes in Teheran ist. Nina Barth.
8: Trump dürfte versuchen, den chinesischen Präsidenten dazu zu bewegen, seinen Einfluss auf den Iran geltend zu machen, einem für die USA akzeptablen Abkommen zuzustimmen. Weiteres wichtiges Thema sind die Handelsbeziehungen zwischen den beiden rivalisierenden Supermächten. Es gilt als wahrscheinlich, dass Peking den Kauf von zusätzlichen Agrarprodukten wie Sojabohnen ankündigen wird und den Kauf von Boeing-Maschinen. Weitere Themen sind unter anderem die Lieferung von seltenen Erden, die die USA von China brauchen, und auch der Umgang mit künstlicher Intelligenz.
1: Zurück nach Baden-Württemberg. Die Verantwortlichen des neuen Zentralklinikums Mittelbaden in Rastatt wollen am Nachmittag über drohende Einsparungen informieren. Wegen der Gesundheitsreform des Bundes müssen die fertigen Pläne für den Klinikneubau auf den Prüfstand. Matthias Zurawski.
9: Möglicherweise muss die Zahl der geplanten Operationssäle und Betten wegen der veränderten wirtschaftlichen Grundlage verringert werden. Ursprünglich soll der Neubau 660 Betten bekommen. Die Gesundheitsreform könnte das Vorhaben durchkreuzen. Unter anderem auch dadurch, dass die Zahl ambulanter Operationen steigen könnte. Heute sollen die Fraktionen im Rastatter Kreistag und im Baden-Badener Gemeinderat informiert werden. Die Ärzteschaft am Klinikum und die Gewerkschaft Verdi haben aufgerufen, trotz des Sparzwangs für Planungssicherheit zu sorgen und in eine hochwertige Gesundheitsversorgung zu investieren.
1: In Rheinland-Pfalz reden der Landrat des Kreises Alzey-Worms, Heiko Sippel, und die Bürgermeister aller Verbandsgemeinden heute über illegale Müllentsorgung. Grund für das Treffen ist, dass in manchen Orten des Kreises die Vermüllung immer mehr zunimmt. SWR-Reporterin Karin Petzold.
10: Restmüll und Bauschutt auf einem abgelegenen Parkplatz in der Verbandsgemeinde Aich. Überfüllte öffentliche Abfalleimer in den Ortschaften und Abfall, der daneben liegt. Sowas passiert in der Verbandsgemeinde Wonnegau. Wegen all dieser Vorkommnisse wollen die Verbandsbürgermeister des Kreises Alzey-Worms und der Bürgermeister der Stadt Alzey heute mit Landrat Sippel sprechen, auf der Suche nach einer Lösung des Problems. Denn seitdem im Kreis das Abfallsystem verändert wurde und die Gebühren angehoben wurden, hat auch die illegal entsorgte Abfallmenge zugenommen. So die Meinung einiger Bürgermeister.
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1: 6.19 Uhr.
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1: Weniger drin, dafür teurer. Das ist schwer in Mode gekommen bei Lebensmitteln, Waschmitteln, Reinigungsprodukten. Die Hersteller lassen einfach den Inhalt in der Packung schrumpfen. Der Preis bleibt gleich oder das Produkt kostet sogar noch mehr. Man spricht dann von einer Mogelpackung oder auch von Shrinkflation. Damit ist vor kurzem die Schokoladenmarke Milka aufgefallen. Statt der üblichen 100 Gramm waren bei bestimmten Sorten plötzlich nur noch 90 Gramm in der Packung. Und trotzdem wurde die Schokolade sogar noch teurer. Die Verbraucherzentrale Hamburg hat Milka deshalb verklagt und heute soll das Landgericht Bremen seine Entscheidung verkünden. Der Mann hinter der Klage auf Seiten der Verbraucherzentrale ist Armin Vallée. Herr Vallée, Hersteller können doch frei entscheiden, wie viel Produkt sie zu welchem Preis anbieten. Also was stört sie konkret am Fall Milka?
11: Das Erste ist richtig, also die Füllmenge ist nicht mehr vorgegeben. Da gab es noch vor vielen Jahren noch Vorgaben, aber das ist alles gefallen. Den Preis, den dürfen die Händler alleine festlegen. Aber hier haben wir einen Fall, dass weniger drin ist zum gleichen Preis und das überhaupt nicht darauf hingewiesen wurde. Ja. Wir kennen ja die Amerika seit Jahrzehnten in dieser lila Verpackung und die ist exakt gleich geblieben. Man hat nur im Kleingedruckten auf der Schauseite ganz unten die neue Füllmenge hingeschrieben, die aber oftmals noch durch Präsentierkartons verdeckt war. Und das war für uns ein klarer Hinweis dafür, hier erwarten die Verbraucherinnen und Verbraucher weiterhin 100 Gramm. Sie bekommen aber nur 90 Gramm. Und der Richter wird jetzt heute entscheiden, ob das eine Mogelpackung ist oder nicht.
1: Eine Mogelpackung, weniger drin zum gleichen Preis oder es ist sogar noch teurer. Warum kommen Hersteller damit so oft durch?
11: Ja, das ist die Methode der Wahl, wenn es um Preiserhöhungen geht, die sehr, sehr hoch sind. Ja, wir haben uns ja im 2025 haben wir eine lange Liste gemacht, wie auch die Jahre schon davor. Und da haben wir festgestellt, der Durchschnitt war knapp 30% teurer durch Shrinkflation. Ja, das können Sie nicht einfach auf einen Preis draufschlagen. Da wären die Verbraucher viel zu preissensibel. Deshalb ist es die Methode, klammheimlich die Preiserhöhung durchzudrücken. Zum Glück sind die Verbraucherinnen und Verbraucher da jetzt sehr sensibel und lassen sich das nicht mehr gefallen. Wir bekommen wirklich jedes Jahr Tausende von Beschwerden und manche Fälle sind tatsächlich auch justiziabel. Also will sagen, dass wir hier eine Irreführung haben. Also nicht jede Shrinkflation oder nicht jede Mogelpackung ist ein Fall für die Justiz. Aber wir meinen, bei Milka ist man zu weit gegangen, wenn man die Packung exakt gleich lässt und die weniger drin macht.
1: Und diese Preiserhöhungen durch die Hintertür, die haben Konjunktur. Jetzt gibt es einen neuen Fall und zwar um die quadratischen Schokoladentafeln von Ritter Sport, die ja seit Jahrzehnten für 100 Gramm Inhalt stehen. Nun hat der Hersteller aus dem schwäbischen Waldenbuch drei neue Sorten mit einem Gewicht von 75 Gramm auf den Markt gebracht. Hört sich auch erstmal nach Shrinkflation an, aber was macht diesen Fall vielleicht anders als den von Milka?
11: Ja, hier haben wir ein bisschen eine andere Strategie von Ritter Sport. Hier hat man ganz klar die Aufmachung verändert. Das heißt, die Packung sieht anders aus. Man hat vorne auch auf der Schauseite zweimal 75 Gramm hingeschrieben. Und der Hersteller behauptet auch, das ist eine neue Sorte. Also es ist gar nicht reduziert worden um 25 Gramm zum gleichen Preis. Das wäre eine Preiserhöhung von über 33%. Nein, er behauptet, es sind drei neue Sorten. Wir haben da unsere Zweifel, weil genau drei Sorten mit ähnlicher oder gleicher Kakaomenge werden jetzt eingestellt und ersetzt durch diese Sorten. Aber, und das muss ich klar sagen, hier in dem Fall, rein rechtlich kann man da dagegen nichts machen. Ich hatte vorher schon angedeutet, nicht jede Füllmengenreduzierung ist auch eine Irreführung. Und hier hat der Hersteller klar und deutlich die Verpackung verändert. Es steht vorne neu drauf. Also da ist aus dem rechtlichen Sinne nichts zu machen. Aber wie sagt man so schön, ein Geschmäckle hat das Ganze schon.
1: Heute wird nun das Urteil am Bremer Landgericht erwartet im Fall der Tafel Milka-Schokolade, die von 100 auf 90 Gramm geschrumpft ist. Rechnen Sie mit einer Entscheidung im Sinne der Verbraucher?
11: Wir hoffen schon. Wir waren ja auch bei der mündlichen Verhandlung, die vor circa 3 Wochen stattgefunden hat. Und da hat der Richter schon angedeutet, dass er unsere Argumentation sehr, sehr gut nachvollziehen kann. Letztendlich hat er aber noch kein Urteil gefällt und deshalb bleibt es spannend. Aber wir sind ganz optimistisch, dass hier auch noch mal ein Riegel vorgeschoben wird, dass diese Mogelpackungen nicht einfach so möglich sind, um den Tricksereien Einhalt zu gebieten.
1: Und wenn das Bremer Landgericht heute so entscheidet, muss Milka dann die weggeschrumpften 10 Gramm der Tafel Schokolade wieder dazu packen?
11: Nein, es ist eher ein Urteil für die ganze Branche, dass es so nicht geht. Leider, und es ist so ein kleiner Wermutstropfen, ist es so, dass letztendlich ist es nur eine rückwirkende Irreführung, so will ich es mal nennen. Also zum Zeitpunkt der Umstellung hätte Milka deutlicher darauf hinweisen müssen. Deshalb wird sich nicht viel tun, aber es ist für uns ein Erfolg und es ist ein Zeichen an die Branche. Ihr müsst hier deutlich machen, wen ihr weniger reinmacht, denn sonst werden Verbraucherinnen und Verbraucher irregeführt.
1: Vielen Dank, Armin Wallet von der Verbraucherzentrale Hamburg. Heute wird das Bremer Landgericht im Fall von Milka entscheiden, deren Tafel Schokolade nicht mehr 100, sondern nur noch 90 Gramm enthält. 6.25 Uhr.
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1: Mit Michael Spindler.
12: Einen schönen guten Morgen. Die Gladiators Trier haben die erste Chance zum Einzug in die Playoffs der Basketball-Bundesliga nicht nutzen können. Sie verloren gestern Abend ihr Play-in-Halbfinale bei Rasta Vechta deutlich mit 83 zu 111. SWR-Reporter Marc Stefken.
13: Dabei kamen die Gladiators besser in die Partie, führten nach dem ersten Viertel. Das von beiden Mannschaften sehr intensiv geführte Spiel war über weite Strecken ausgeglichen. Erst im dritten Viertel konnte sich Vechta absetzen. In den letzten 10 Minuten schwanden bei den Gladiators gegen immer stärkere Niedersachsen zunehmend die Kräfte. Coach Jacques Schneider schickte dann die Ergänzungsspiele aufs Parkett, denn am Donnerstag haben die Trierer noch zu Hause die Chance, sich mit einem Sieg gegen Rostock das letzte Playoff-Ticket zu sichern.
12: Ausgeschieden bzw. die Playoffs verpasst haben dagegen die MHP-Riesen Ludwigsburg, die gegen Rostock mit 71 zu 91 deutlich den kürzeren zogen. Nach 3 Tagen in Bulgarien ist der Giro d'Italia gestern auf der 4. Etappe nach Italien zurückgekehrt. Auf dem Teilabschnitt in Kalabrien war lange auch ein deutscher Fahrer vorne dabei. Der Rennbericht von SWR-Reporter Holger Gerska.
14: Aus deutscher Sicht war es eine spannende Etappe, denn Florian Storck hat hart um das rosa Spitzenreiter-Trikot gekämpft. Letztlich hat es für den Radprofi aus dem Schweizer Tudor-Team nicht ganz gereicht. Als Gesamtzweiter ging Florian Storck in diese 4. Etappe. Der Führende, Thomas Silva aus Uruguay, konnte an der einzigen Bergwertung ebenso wie die Topsprinter dem kleinen Hauptfeld nicht mehr folgen. Also war die Tür offen für seine Verfolger. Bonussekunden gab es bei einem Sprint unterwegs und dann vor allem im Ziel. Und damit schaffte es Giulio Ciccone vorbei an Florian Storck an die Spitze der Gesamtwertung. Der Italiener wurde Tagesdritter hinter 2 Südamerikanern, hinter Jonathan Narváez aus Ecuador und hinter Luis Aula aus Venezuela. Die Gesamtwertung sieht nach dieser Etappe in Kalabrien nun so aus. Giulio Ciccone führt mit 4 Sekunden vor dem Schweizer Jan Christen und ebenfalls mit 4 Sekunden vor Florian Storck auf Platz 3.
12: Alexander Zverev ist beim Tennis-Masters-Turnier in Rom im Achtelfinale ausgeschieden. Vor allem im 3. Satz war Zverev gegen den Italiener Luciano Darderi völlig von der Rolle. SWR-Reporter Tim Brockmeier.
15: Es sah zunächst nach einer sehr schnellen und kurzen Nummer aus. 30 Minuten und der 1. Satz ging mit 6:1 an Zverev. Der Deutsche aber spielt im 2. Durchgang nicht mehr ganz so dominant. Immer noch gut genug, lag mit 2 Breaks vor, konnte die nicht nutzen, hatte im Tiebreak dann Matchbälle, die er nicht verwandeln konnte. Und so ging der 2. Satz tatsächlich mit 7:6 an den Italiener. Was Zverev offenbar komplett den Stecker zog. Im 3. Durchgang war der Deutsche nur noch Zuschauer. Ein toll kämpfender und spielender Darderi machte mit einem völlig desillusionierten Zverev, der am Ende auch nicht mehr 100% fit wirkte, kurzen Prozess. Mit 6:0 ging der 3. Satz und damit der Sieg an den Italiener. Erster Erfolg gegen einen Top-10-Spieler in der Karriere von Darderi. Zverev beim Masters in Rom damit ausgeschieden.
12: Die Generalprobe vor den French Open in Paris ist damit für Zverev ordentlich schiefgelaufen. Das 2. Grand-Slam-Turnier des Jahres beginnt Ende nächster Woche. Soweit der Sport. Es ist 6.28 Uhr.
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1: Es ist der Tag des Cem Özdemirs. Der Grünen-Politiker soll am späten Vormittag zum neuen baden-württembergischen Ministerpräsidenten gewählt werden. Und was erwartet er von dem heutigen Tag?
16: Ich erwarte den mit großer Freude einerseits, mit Mut, aber auch mit Demut vor dem, was da kommt.
1: Cem Özdemir von den Grünen. Über den politischen Neuanfang in Baden-Württemberg, der gleichzeitig die Neuauflage von Grün-Schwarz ist, berichten wir gleich ausführlich. Mein Name ist Andreas Bönisch und ich wünsche Ihnen einen schönen Mittwochmorgen.
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1: Das wird ein kalter Start an diesem Mittwoch in Baden-Württemberg und Rheinland-Pfalz, örtlich auch mit Frost, gerade vom Schwarzwald bis zum Allgäu. Tagsüber scheint erst die Sonne, später ziehen Wolken auf, es fängt dann auch an zu regnen und am Nachmittag können auch kräftige Schauer und Gewitter herunterkommen. Die Höchsttemperaturen heute 10 bis 17 Grad und dazu weht ein böiger Südwest- bis Westwind. Und die Aussichten für Baden-Württemberg und Rheinland-Pfalz, morgen an Christi Himmelfahrt, da bleibt es wechselhaft bei uns mit einzelnen Schauern. Örtlich sind auch kurze Gewitter möglich. Und auch zum Start ins Wochenende am Brückentag am Freitag, da bleibt das Wetter unverändert, wechselhaft, Schauer, kühl. Die Temperaturen sind für Mitte Mai zu niedrig.
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1: Um 6.30 Uhr.
17: Mit Laura Koppenhöfer. Der Koalitionsausschuss hat am Abend stundenlang über mögliche Entlastungen und Reformen beraten. Der Grünen-Politiker Özdemir will sich heute zum Ministerpräsidenten wählen lassen. Das Bundesamt für Verfassungsschutz hat offenbar eine europäische Alternative zur Datensoftware Palantir gefunden. Das Wetter? Insgesamt durchwachsen und für die Jahreszeit sehr kühl. Die Spitzen von Union und SPD haben am Abend rund 6 Stunden beraten. Außer der geplanten Reformen waren weitere Entlastungen aufgrund der hohen Energiepreise Thema. Konkrete Beschlüsse zur geplanten Einkommenssteuerreform wurden bisher nicht genannt. Einig sind sich Union und SPD darin, kleine und mittlere Einkommen steuerlich entlasten zu wollen. Nach dem Streit der vergangenen Wochen hieß es aus Koalitionskreisen, die Stimmung bei den Gesprächen sei positiv und konstruktiv gewesen. Nach der konstituierenden Sitzung des neuen baden-württembergischen Landtags soll heute der Grünen-Politiker Özdemir zum neuen Ministerpräsidenten gewählt werden. Sein ebenfalls grüner Vorgänger Kretschmann war nach 15 Jahren im Amt nicht wieder zur Wahl angetreten. Aus Stuttgart berichtet Knut Bauer.
18: In ihrem 48 Punkte umfassenden Sondierungspapier hatten Grüne und CDU bereits konkrete Punkte festgehalten, die sich nun auch im Koalitionsvertrag wiederfinden dürften. Etwa ein verpflichtendes, kostenloses letztes Kindergartenjahr, ein Festhalten an den Klimazielen und Entlastungen von Familien bei der Grunderwerbsteuer. Auch die Aufteilung der Ministerien ist bereits geklärt, Personalien sind allerdings noch offen. Auf Parteitagen wollen Grüne und CDU den Koalitionsvertrag am kommenden Samstag von ihren Mitgliedern bestätigen lassen. Nächsten Dienstag tritt der baden-württembergische Landtag zu seiner konstituierenden Sitzung zusammen. Am 13. Mai soll Grünen-Politiker Özdemir im Landtag zum neuen Ministerpräsidenten gewählt und die Minister der neuen grün-schwarzen Landesregierung vereidigt werden.
17: Das Bundesamt für Verfassungsschutz hat offenbar eine Alternative zur umstrittenen Datenanalyse-Software Palantir aus den USA gefunden. Nach Recherchen von WDR, NDR und Süddeutscher Zeitung hat die Behörde eine Software aus Frankreich eingekauft. Hintergründe von Paulina Milling.
19: Das Bundesamt für Verfassungsschutz, BfV, hat sich für ein europäisches Produkt entschieden und nicht für die Software der umstrittenen US-Firma Palantir. Nach Informationen von WDR, NDR und Süddeutscher Zeitung stammt die Datenanalyse-Software vom französischen Hersteller ChipsVision. Die neue Software könnte dabei helfen, große Datenmengen auszuwerten. Das ist für die Terrorismusbekämpfung und Spionageabwehr wichtig. Mithilfe der Software soll man Personen, Zusammenhänge und Netzwerke schneller und besser erkennen können. Der Hersteller hat sich nicht dazu geäußert. Nach Angaben des BfV betreibe man regelmäßig Marktsichtungen, um Firmen und Produkte kennenzulernen. Man bitte aber um Verständnis, dass das BfV zu Angelegenheiten, die etwaige konkrete nachrichtendienstliche Erkenntnisse oder Tätigkeiten betreffen, grundsätzlich nicht öffentlich Stellung nehme.
17: Am Landgericht Bremen soll heute die Entscheidung darüber fallen, ob Milka mit den neuen Schokoladentafeln die Verbraucher bewusst in die Irre führt. Verbraucherschützer haben geklagt, weil die Tafeln nur noch 90 Gramm statt bisher 100 Gramm wiegen und das sei nicht deutlich genug gekennzeichnet. Mit einer großen Gala sind am Abend in Cannes die internationalen Filmfestspiele eröffnet worden. Zum Auftakt erhielt der Regisseur der Herr-der-Ringe-Trilogie Peter Jackson einen Ehrenpreis für sein Lebenswerk. 22 Filme konkurrieren in diesem Jahr um die begehrte Goldene Palme, darunter auch deutsche Produktionen wie das Drama »Das geträumte Abenteuer« von der Berliner Regisseurin Valeska Griesebach. Das waren die Nachrichten.
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1: Mit Andreas Bönisch, es ist 6.34 Uhr. Baden-Württemberg arbeitet schon lange daran, sein Image aufzupeppen. Weniger angestaubt, mehr Start-up-Mentalität und Innovation. Was den Ministerpräsidenten angeht, hat Baden-Württemberg schon vor 15 Jahren einen Akzent gesetzt. 2011, da wurde Winfried Kretschmann der erste grüne Regierungschef in einem Bundesland. Heute folgt ihm Cem Özdemir, wieder ein Grüner und dazu noch einer mit türkischem Familienhintergrund nach. Der Landtag in Stuttgart wird Özdemir zum neuen Ministerpräsidenten wählen. Im Vorfeld hat Cem Özdemir gesagt, dass für ihn politische Stabilität wichtig ist.
20: Sie wissen, der Koalitionsvertrag ist überschrieben mit gemeinsam starken stürmischen Zeiten. Dazu passt, dass wir im Wahlkampf Stabilität versprochen haben, sodass die Menschen im Land sich auf uns verlassen können. Deshalb ist mir wichtig, dass unser Team viel Wert auf Erfahrung, viel Wert auf handwerkliches Können legt, als Garant für Stabilität, für Kontinuität, mit guter Regierungsarbeit in herausfordernden Zeiten.
1: Stürmisch sind die Zeiten tatsächlich. Es zeigt sich fast jeden Tag in der Wirtschaft. Diese Woche haben erst verschiedene Unternehmen in Baden-Württemberg negative Entwicklungen in den Geschäften gemeldet. Von der Autozuliefererbranche bis hin zum Energiekonzern NBW. Entsprechend sieht die aktuelle Steuerschätzung für Baden-Württemberg auch aus. Städte und Gemeinden werden in den nächsten 3 Jahren fast 3 Milliarden Euro weniger einnehmen als geplant. Das Land rund 100 Millionen Euro. Wegen der klammen Kassen stehen auch die Vorhaben im Koalitionsvertrag der neuen grün-schwarzen Landesregierung unter Finanzierungsvorbehalt. Das ist Özdemir sehr bewusst.
20: Geld habe ich nicht viel zu verteilen, das muss ich ehrlicherweise sagen. Aber was ich machen kann, das ist Fesseln ablegen. Ich kann dafür sorgen, dass das Land funktioniert. Ich kann dazu beitragen, mit dem Koalitionspartner, mit dem Kabinett, mit allen im Land, dass wir überall da, wo wir es mit unsinnigen Vorschriften zu tun haben, indem wir die ablegen, indem wir den Leuten zuhören.
1: Soweit Cem Özdemir. Im Stuttgarter Landtag will er sich also heute zum Ministerpräsidenten wählen lassen und anschließend wird er dann auch vereidigt. Iris Volk gehört zur SWR-Redaktion Landespolitik in Stuttgart. Was konkret passiert denn heute im baden-württembergischen Landtag?
17: Cem Özdemir soll heute zum neuen Ministerpräsidenten von Baden-Württemberg gewählt werden. Die nötigen Stimmen dafür sollte er eigentlich zusammen haben. Die Koalition steht. Grüne und CDU stellen zusammen 112 der 157 Abgeordneten, also eine satte Mehrheit. Nach der voraussichtlich erfolgreichen Wahl folgt dann die Vereidigung, in der Özdemir schwören wird, seine Kraft dem Wohle des Volkes zu widmen und dabei Verfassung und Recht zu wahren. Der Amtseid ist immer gleich, das ist also keine persönliche Formel. Eine kleine persönliche Note gibt's aber bei der Frage, ob der Eid mit oder ohne Gottesbezug geleistet wird. Also man kann sagen, ich schwöre, so wahr mir Gott helfe, oder einfach nur, ich schwöre. Es gilt beides. Auch die künftigen Ministerinnen und Minister werden im Anschluss vereidigt.
1: Wenn wir jetzt mal 5 Jahre zurückblicken, damals, da lief die Ministerpräsidentenwahl im Stuttgarter Landtag nicht ganz reibungslos ab. Was ist damals passiert?
17: Vor 5 Jahren stand die Wahl des Ministerpräsidenten und die Vereidigung noch ganz im Zeichen der Corona-Pandemie. Masken und Abstand waren angesagt. Grünen-Fraktionschef Schwarz hat dem frisch wiedergewählten Kretschmann mit einem herzlichen Ellenbogencheck gratuliert. Aber für seinen Amtseid durfte Kretschmann dann die Maske abnehmen.
21: Ich schwöre es, so wahr mir Gott helfe.
17: Kleiner Schönheitsfehler bei der Wahl damals. Kretschmann hat 5 Stimmen weniger bekommen, als die eigene Koalition eigentlich hergegeben hätte. Eine Unmutsäußerung. Der Regierungschef nahm es allerdings gelassen.
21: Klar, der eine oder andere tut sich da halt zu schwer damit. Aber das muss man ertragen. Das ist eine große Zustimmung, über die ich sehr froh bin. Das ist ein gutes Startsignal.
17: Der Koalition hat der leicht verstolperte Start langfristig nicht geschadet.
1: Iris Volk war das aus der SWR-Redaktion Landespolitik in Stuttgart. Dort soll heute um 11 Uhr im Landtag die Mehrheit von Grünen und CDU Cem Özdemir zum neuen Ministerpräsidenten von Baden-Württemberg wählen. Die Schattenseiten des Daseins als Regierungschef hat gestern Bundeskanzler Friedrich Merz zu spüren bekommen. Er war zu Gast auf dem DGB-Bundeskongress. Da gab es für ihn lautstarke Pfiffe und Buhrufe, als er zu Reformen aufgerufen hat. Wie berechtigt oder auch nicht dieser massive Unmut der Gewerkschafter gegen den Kanzler ist, darüber wird heute in vielen Zeitungskommentaren diskutiert. Eine Auswahl der Meinungen hat jetzt Laura Koppenhöfer in den SWR Aktuell Pressestimmen.
0: Die Badische Zeitung aus Freiburg sieht Merz an den heftigen Reaktionen nicht unschuldig. Ja, der Kanzler hat die unangenehme Rolle, schmerzhafte Reformpläne verkaufen zu müssen. Das ist aber nicht das größte Problem, sondern die Art, wie er das tut. Oft negativ und anklagend, statt motivierend und um Ausgleich bemüht. Merz fehlt das Feingefühl, den richtigen Ton anzuschlagen und die Gesellschaft von der Notwendigkeit großer Umbrüche zu überzeugen. Auch hat er es versäumt, die Gewerkschaften früh einzubinden. Seine Pläne gegen diese durchzukämpfen, ist keine gute Idee. Auch die Stuttgarter Nachrichten kritisieren den Stil des Kanzlers. Merz ist nicht der Typ Kanzler, der das Parlament der Arbeitnehmervertreter in wohlige Wortwolken hüllt, um nachher wieder seine wahre Agenda zu verfolgen. Merz will die Richtung vorgeben und als mutiger Anführer gelten, der sich nicht von protestierenden Gewerkschaftern beirren lässt. An vielen Stellen seiner Rede fehlte quasi nur das Basta. Anders als damals Gerhard Schröder verzichtete Merz immerhin auf diese verbale Provokation. In der Sache argumentierte er verständlich und umsichtig, warum sich die Bevölkerung auf spürbare Einschnitte einstellen muss. Sein Befund auf dem DGB-Kongress ist im Kern richtig. Vieles ist reformbedürftig. Merz fehlt jedoch die nötige Empathie, etwa für diejenigen, die in großer Sorge sind vor dem, was da kommt. Ähnlich sieht das die Rhein-Neckar-Zeitung aus Heidelberg, betont aber auch, dass Sozialreformen, so schwierig auszuhandeln sie sind, unausweichlich seien. Weder aus Sicht von Arbeitgebern noch aus der von Arbeitnehmern wird sich dabei die reine Lehre durchsetzen. Und deshalb sind nicht nur die Buhrufe, sondern auch der Tonfall von Merz ein Problem. Der Kanzler strahlt soziale Kälte aus, nicht erst seit gestern. So sieht es ein Teil des CDU-Arbeitnehmerflügels, so sehen es seine Kritiker aus anderen Parteien. Die Pforzheimer Zeitung nimmt den Kanzler dagegen ein Stück weit in Schutz. Buhrufe und Pfiffe für Friedrich Merz. Und das, obwohl der Kanzler keineswegs auf Konfrontationskurs ging, sondern appellierte, Deutschland gemeinsam wieder flott zu machen. An diesem gemeinsam jedoch ist ein erheblicher Teil der Gewerkschaftsfunktionäre offensichtlich gar nicht interessiert. Statt sich neuen Herausforderungen in krisenhaften Zeiten zu stellen, wird weiter ein erbitterter Abwehrkampf etwa gegen ein modernes Arbeitszeitgesetz geführt. Arbeitgeber werden per se in die Kapitalistenecke gestellt, kaum als Sozialpartner gesehen. Das bedeutet für die Mission Deutschland fit machen nichts Gutes. In eine ähnliche Richtung zielt das Portal T-Online. Die Realität in Deutschland umreißt Friedrich Merz genau richtig. Es muss Schluss sein mit dem ständigen Weiter-so. Zu lange hat sich das Land, hat sich seine Bevölkerung auf dem Wohlstand von gestern ausgeruht. Zu wenig dagegen haben sich die Deutschen, die Politik, die Unternehmen damit beschäftigt, wie sich der Wohlstand von morgen sicherstellen lässt. Statt Buh zu rufen und zu pfeifen, wäre es deshalb wünschenswert gewesen, wenn die anwesenden Gewerkschaftsfunktionäre Merz besser zugehört hätten.
1: Die Kommentare aus den deutschen Tageszeitungen zu den Buhrufen für Bundeskanzler Friedrich Merz gestern auf dem DFB-Bundeskongress.
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1: 6.42 Uhr. Sie sind dort, wo auf öffentlichen Plätzen gefeiert wird, klären auf, wenn es laut wird oder der Müll einfach liegen bleibt. Die sogenannten Nachtmediatoren in Freiburg. An Brennpunkten der Stadt wie dem Seepark, dem Stühlinger Kirchplatz oder an der Dreisam vermitteln sie zwischen Anwohnern und feiernden Menschen. Und jetzt hat die Stadt die Zahl der Nachtmediatoren sogar noch aufgestockt. SWR-Reporterin Dorothea Dörner hat zwei von ihnen einen Abend lang in Freiburg begleitet.
3: Man erkennt sie sofort. Rote T-Shirts, auf denen mit großen Buchstaben Nachtmediatoren steht. Jade Decker und Joris Kammerzin beginnen ihre Tour an diesem Abend im Freiburger Kolombi-Park. Zwischen Bahnhof und Innenstadt. Das Wetter ist gut, fast 20 Grad. Die Stadt ist voller Menschen, die tanzen, feiern oder einfach nur zusammensitzen. Die beiden Nachtmediatoren gehen gezielt auf eine Gruppe zu, die mit Bierflaschen und Zigaretten auf der Wiese sitzt. Im Gepäck ein kleines Geschenk.
22: Guck mal, bevor du diese Flasche nimmst, guck mal, können wir dir einen Taschenascher stattdessen anbieten.
23: Ein was?
22: Ein Taschenaschenbecher, damit die Kippen nicht auf dem Boden landen, genau.
3: Der kleine Taschenaschenbecher wird sehr gerne angenommen und dient oft auch als Türöffner für Gespräche. Die Nachtmediatoren sollen zwischen Anwohnern und Partymenschen vermitteln. Vor allem geht es um Lautstärke und Müll. Negative Situationen gibt es kaum. Jade Decker.
22: Wir haben also super, super selten, dass wir angemacht werden. Kam schon mal vereinzelt vor, dass man so, hey, was wollt ihr? Und ein bisschen aufgebaut hat. Aber auch da ist so, hey, wir wollen euch gar nichts Böses, sondern einfach nur informieren. Und dann ist das meistens auch schnell wieder weg.
3: Der Abend schreitet voran, es wird dunkler und auch kälter. Ein Leuchtherz am Rucksack macht Jade und Joris auch von Weitem jetzt gut erkennbar. Die Nachtmediatoren werden vom Amt für öffentliche Ordnung zu den Brennpunkten geschickt. Grund, man wolle nicht immer gleich mit dem erhobenen Zeigefinger kommen, sondern auf Augenhöhe mit den Menschen sprechen. Und auch wenn die Nachtmediatoren nicht in erster Linie für die Sicherheit zuständig sind, tragen sie durch ihre Anwesenheit doch einen erheblichen Teil dazu bei.
22: Ist ja immer so eine gefühlte Sicherheit und eine tatsächliche Sicherheit. Das ist ja immer ein Thema auch. Man kann uns jederzeit ansprechen und wir begleiten auch zur nächsten Straßenbahnhaltestelle. Falls sich jemand nicht sicher fühlt, begleiten wir durch die Parks auch durch.
3: Seit die Nachtmediatoren unterwegs sind, gibt es weniger Klagen von Anwohnern wegen Krach und Müll, so die Stadt. Gerade in Bereichen wie dem Stühlinger Kirchplatz oder dem Kolombipark hat sich seit den Sicherheitskonzepten der Stadt viel geändert. Dazu gehören auch die Nachtmediatoren. Es gibt sie bereits im vierten Jahr und mittlerweile sind sie von 2 auf 11 aufgestockt worden. Immer in Zweiergruppen unterwegs. Und jedes Mal 6 Stunden. Über 10 Kilometer sind sie an diesem Abend gelaufen. Um 23 Uhr geht ihre Schicht zu Ende. Jetzt haben die Nachtmediatoren Feierabend.
1: Eine Schicht mit den Nachtmediatoren in Freiburg. 6.45 Uhr.
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1: Bringt erst ein bisschen Sonnenschein, später ziehen dann viele Wolken auf. Es fängt an zu regnen. Am Nachmittag können auch kräftige Schauer herunterkommen. Vielleicht sind auch Gewitter mit dabei. Die Höchsttemperaturen heute 10 bis 17 Grad.
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1: Die Spitzen von Union und SPD haben am Abend rund 6 Stunden über geplante Reformen beraten. Um kurz vor Mitternacht endeten die Gespräche im Kanzleramt. Beide Seiten wollen dem Vernehmen nach in einer schriftlichen Mitteilung über die Ergebnisse informieren und nicht wie sonst üblich bei einer Pressekonferenz. Neben den Reformplänen ging es im Koalitionsausschuss unter anderem um weitere Entlastungen für die hohen Energiepreise. Der Präsident der Deutschen Bundesbank, Joachim Nagel, hält die geplante Reform der gesetzlichen Rente für nicht ausreichend. Dem Handelsblatt sagte er, das neue Altersvorsorgedepot, welches die Riester-Rente ab dem kommenden Jahr ablöst, sei zwar ein richtiger Schritt. Die Probleme der Rentenversicherung würden damit aber nicht gelöst. Das Renteneintrittsalter müsse nach 2031 an die steigende Lebenserwartung gekoppelt werden. Das iranische Militär verfügt trotz der israelisch-amerikanischen Angriffe noch immer über einen Großteil seiner Raketen. Das berichtet die New York Times und beruft sich dabei auf Informationen von US-Geheimdiensten. Eine französische Touristin, die auf dem Kreuzfahrtschiff Hondius war, ist schwer am Hantavirus erkrankt. Ein Krankenhaus in Paris hat mitgeteilt, dass die Frau mittlerweile an eine künstliche Lunge angeschlossen worden ist.
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1: Jetzt wird's ernst. Der Eurovision Song Contest, die Jubiläumsausgabe zum 70. geht auf die Zielgerade. Seit gestern ist klar, wer von den ersten Halbfinalisten am Samstag in Wien auf der Bühne im Finale stehen wird. Wenig überraschend sind es die Favoriten aus Finnland, aber auch Griechenland sowie Israel, Schweden, Litauen, Polen und Belgien. Unser ESC-Reporter Marc Dugge über einen stimmungsvollen Halbfinalabend beim ESC in Wien.
4: Dass es dieser Auftritt ins Finale geschafft hat, ist keine Überraschung. Die Finnen sind beim ESC in diesem Jahr der Top-Favorit. Liekin Haitin heißt ihr Song, zu Deutsch Flammenwerfer. Und auf der Bühne wird's wirklich heiß. Da geht ein Beichtstuhl in Flammen auf, Feuer lodern. Die Finnin Linda Lampenius rennt mit ihrer Geige über die Bühne, bringt sich an ihre Grenzen und ihre Geige auch. Die spielt sie auch noch live. Den rund 10.000 Zuschauern in der Halle gefällt's. Sie bekommen an diesem Abend, was sie von einem ESC-Halbfinale erwarten dürfen. Große Gefühle und Pathos, Kitschiges, Schrilles und auch Nostalgie. Zum 70. Geburtstag des ESC schaut auch Vicky Leandros vorbei. 1967 gewann sie hier in Wien mit diesem Song als Teenagerin. Dafür gibt's viel Applaus, genauso wie für Bombastfolklore aus Kroatien und für Elektrosounds aus Schweden.
5: tiefschwarze Bässe. Dazu Licht, Laser und Videotechnik vom Allerfeinsten. Kroatien und Schweden schaffen es ins Finale. Deutschland ist wie immer schon qualifiziert. Sarah Engels mit Fire. Der Song funktioniert in der Halle. Nervös sind dagegen einige beim Auftritt des israelischen Künstlers Noam Betan. Weil Israel mit dabei ist, boykottieren 5 Länder den ESC. Aus Protest gegen den Gaza-Krieg. Und auch in der Halle sind vereinzelte Buhrufe zu hören. Eine Person wird von der Polizei aus dem Saal getragen. 3 weitere Störer der Halle verwiesen. Noam Betan schadet das aber nicht. Auch er landet im Finale.
6: Israel!
5: Vorbei ist der ESC dagegen für die Künstler aus Portugal, Georgien, Montenegro, Estland und San Marino. Sie müssen vorzeitig nach Hause. Wer sonst noch ins Finale kommt, entscheidet sich beim 2. Halbfinale am morgigen Abend.
1: Glamourös ging es gestern in Cannes zu. Da war die Eröffnungsgala der internationalen Filmfestspiele. Bevor das Rennen um die Palmentrophäen für die aktuellen Filme losgeht, ehrt Cannes traditionell große Namen aus dem Filmgeschäft. Dieses Jahr jemanden, der nicht so richtig an die Côte d'Azur passen will, berichtet unsere Cannes-Reporterin Bettina Dunkel, nämlich den Herr der Ringe-Regisseur Peter Jackson.
7: Mesdames et Messieurs, Peter Jackson.
23: Peter Jackson, der Anfang der Nullerjahre mit seiner Herr-der-Ringe-Trilogie Leinwände Mittelerde-Fans und skeptische Kritiker gleichermaßen eroberte, erhielt die Ehrenpalme für sein Lebenswerk. Mit vom Winde verwehter Hobbit-Frisur und in viel zu großer Smoking-Hose schlenderte der Neuseeländer lächelnd auf die Bühne und äußerte erstmal seine Verwunderung über die Auszeichnung.
24: The Palme d'Or is something I never ever thought I would win, ever, because I don't make Palme d'Or sort of films, so, yeah. So this is an absolute stunning surprise and an incredible honor.
23: Er sei einfach nicht der Typ für eine goldene Palme. Zudem sei er nur 2 Mal in seinem Leben in Cannes gewesen, aber beide Male waren prägend. Ende der 80er konnte der junge Neuseeländer auf dem Filmmarkt sein Frühwerk Bad Taste in mehrere Länder verkaufen. Für ihn der Startschuss seiner Karriere.
24: I left New Zealand as a photo engraver and I went home as a filmmaker.
23: Und 2001, als die geballte Filmwelt daran zweifelte, dass Jackson ein Mammutprojekt wie Der Herr der Ringe umsetzen könnte, veranstaltete sein Produzent Bob Shay eine Party mit Orks, Hobbits und Elfen in Cannes und präsentierte in einem Exklusivscreening die ersten 20 Minuten der Trilogie.
24: We bought that 20 minutes here in 2001 in May. And Bob's great gamble really changed the perception of the film. So, you know, and for me obviously, it was for me a life-changing thing.
23: Dieses Erlebnis sei lebensverändert gewesen für ihn, denn die Erwartungshaltung der Filmbranche und mit ihr die der Fans veränderte sich nach der Vorführung komplett.
24: So by the time that the film came out in December, there was a sort of an anticipation that it wouldn't have happened if it hadn't been for Cannes.
23: Auch Elijah Wood, der in der Herr der Ringe Trilogie den Hobbit Frodo spielte und Jackson gestern Abend seine Ehrenpalme überreichte, lobte in seiner Rede die schier unendliche Vorstellungskraft des Regisseurs. Er habe der Welt etwas gezeigt, das sie noch nie gesehen hatte und veränderte die Kinolandschaft damit für immer.
25: All these years ago, in this very place, you showed the world something it had never seen before. And nothing was ever the same.
23: Die Magie des Kinos, seine Fähigkeit, neue Welten zu schaffen und Menschen zusammenzubringen, standen bei der Gala ganz generell im Mittelpunkt. Nochmals hervorgehoben wurden diese in Cannes ohnehin Jahr für Jahr betonten Aspekte von Hollywood-Star Jane Fonda und der aus Singapur stammenden Schauspielerin Gong Li. Die beiden Stars, die als symbolische Einheit von Ost und West die Bühne betraten, erklärten die 79. Ausgabe der Filmfestspiele in Cannes offiziell für eröffnet.
1: 6.53 Uhr.
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1: Mit Andreas Reinhardt.
26: Der Verband der deutschen Automobilindustrie VDA rechnet mit einem noch größeren Stellenabbau in der Autoindustrie als bisher angenommen. Bis 2035 rechnet der Lobbyverband jetzt mit einem Verlust von 225.000 Arbeitsplätzen. Das sagte VDA-Chefin Müller dem Redaktionsnetzwerk Deutschland. Michael Wegmer aus unserer Wirtschaftsredaktion.
6: Das seien etwa 35.000 Arbeitsplätze mehr als bisher angenommen, so Müller. Betroffen seien vor allem Zulieferbetriebe, weil auf dem Weg hin zur Elektromobilität gerade in der Zulieferindustrie viele Arbeitsplätze verloren gehen würden. Als weiteren Grund nennt die VDA-Chefin eine, Zitat, gravierende und anhaltende Standortkrise in Deutschland und Europa. Die Bedingungen würden sich zusehends verschlechtern. Hohe Steuern und Abgaben, teure Energie, hohe Lohnkosten, überbordende Bürokratie. Die Liste der Herausforderungen ließe sich fortführen. Für den Erhalt von deutlich mehr Arbeitsplätzen in der deutschen Autoindustrie appelliert Müller an die EU und fordert Technologieoffenheit, also sich nicht allein auf Elektromobilität zu verlassen. So würden in Deutschland etwa 50.000 Arbeitsplätze erhalten. Die Schätzungen, wie viele Jobs durch E-Mobilität wegfallen, gehen weit auseinander. Die Lobbyorganisation Agora Verkehrswende rechnet netto mit nur wenigen Stellen, die verloren gehen, weil durch eine klimaneutrale Wirtschaft in anderen Bereichen neue Arbeitsplätze entstehen.
26: Mehr von zu Hause arbeiten statt Spritverfahren, das hat zumindest die Internationale Energieagentur vorgeschlagen, im Angesicht von Iran-Krise und Ölmangel. Homeoffice, da ist die Diskussion also wieder, 6 Jahre nach Beginn der Corona-Pandemie. 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Mehr Homeoffice und weniger Pendeln?
8: Aktuell arbeiten im Durchschnitt die Leute, die von zu Hause arbeiten können, 2 Tage. Der Wunsch geht aber eher Richtung 3 Tage. Das heißt, ein zusätzlicher Tag, was würde das bringen? Und da haben wir geschaut, wie viel von denen, die im Büro arbeiten, also die im Homeoffice auch arbeiten können, das sind ja nur die Bürobeschäftigten, wie viel von denen pendeln denn mit dem Auto zur Arbeit? Und das sind 64%, also 2/3 ist ziemlich hoher Anteil. Und dann haben wir auch gefragt, welche Pendelstrecke haben die denn so am Tag? Das sind dann fast 48 Kilometer hin und zurück. Und dann kann man gucken, wie viel Sprit wird da potenziell verbraucht. Wenn jetzt diese 64% der Beschäftigten, die im Homeoffice arbeiten, diesen einen Tag mehr von zu Hause arbeiten würden, und dann kommen wir bei 32 Millionen Liter für einen zusätzlichen Tag raus, den man da sparen würde.
26: 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Im Prozess um sogenannte Mogelpackungen von Milka-Schokolade wird heute am Bremer Landgericht eine Entscheidung erwartet. Die Verbraucherzentrale Hamburg hatte den Hersteller Mondelez verklagt, weil Kunden aus ihrer Sicht durch leichtere Schokoladentafeln getäuscht werden. Mehr dazu von Leonhard Steinberg aus Bremen.
9: Laut der Hamburger Verbraucherzentrale hat Milka-Hersteller Mondelez das Gewicht von Schokoladentafeln von 100 auf 90 Gramm reduziert, ohne es deutlich zu kennzeichnen. Kundinnen und Kunden könnten das kaum nachvollziehen und nur schwer einen Unterschied zum alten Produkt erkennen. Mondelez weist die Vorwürfe zurück. Der Verbraucher könne das Gewicht der Schokolade auf der Verpackung nachlesen, sagte der Anwalt des Unternehmens zum Prozessauftakt im April. Der Vorsitzende Richter hatte in einer ersten Einschätzung Verständnis für die Argumente der Verbraucherschützer gezeigt. Der Hersteller gebe das Gewicht auf den Tafeln zwar ordnungsgemäß an, doch er informiere nicht, dass weniger Schokolade enthalten ist. Außerdem sei die Angabe auf der Vorderseite der Tafeln im Supermarktregal oft verdeckt. Der Lebensmittelkonzern Mondelez hat seinen Sitz in den USA. Die Deutschlandzentrale befindet sich in Bremen. Deshalb wird am Bremer Landgericht über die Klage der Hamburger Verbraucherzentrale verhandelt.
26: An den internationalen Finanzmärkten gibt es immer dasselbe Bild. Die Anleger sind verunsichert, kein Frieden im Nahen Osten in Sicht, hohe Energiepreise und das seit Wochen. Da kommen die heutigen Zahlen von Unternehmen gerade recht. Detlef Landmesser.
10: Allein aus dem DAX legen Siemens, die Allianz, RWE und E.ON, Merck und die Deutsche Telekom ihre Quartalszahlen vor. Das wichtigste politische Ereignis dürfte die heute beginnende Reise von US-Präsident Trump nach China sein. Daran knüpfen sich nicht nur vage Hoffnungen an eine Vermittlung Chinas im Iran-Konflikt. Auch die hochkarätige Wirtschaftsdelegation an Trumps Seite weckt die Hoffnung, dass der Handelsstreit mit China beigelegt werden kann. Zuletzt hatte Trump noch Nvidia-Chef Jensen Huang in die Delegation geholt. Die asiatischen Märkte tendierten am Morgen uneinheitlich. In Tokio gab es leichte Gewinne, während in Südkorea Gewinnmitnahmen dominierten und die Kurse in Shanghai seitwärts liefen. An den US-Börsen hatte es am Abend nach schwachem Start noch eine Aufholjagd gegeben. Der Dow Jones schaffte es 0,1% ins Plus, der Technologieindex Nasdaq verringerte sein Minus auf 0,7%. Nach den zuletzt hohen Inflationsdaten ist die Hoffnung auf eine Zinssenkung in den USA in diesem Jahr fast dahin. Dennoch hat der DAX insgesamt die Chance, mit leichten Aufschlägen in den Tag zu starten.
26: So viel Wirtschaft für jetzt. Die Zeit 6.59 Uhr.
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1: Mit Andreas Böhnisch, guten Morgen. Die Führer der größten und der zweitgrößten Wirtschaftsmacht treffen sich. US-Präsident Donald Trump besucht den chinesischen Staats- und Parteichef Xi Jinping. Sie haben es gerade im Börsenbericht gehört. Welche Deals könnten am Ende der Gespräche stehen? Und besteht Hoffnung, dass China Druck auf seinen Verbündeten Iran ausübt, damit der Krieg mit den USA endet? Fragen dazu nach den Nachrichten an den Politikwissenschaftler und China-Experten Eberhard Sandschneider. Er ist Professor an der Freien Universität Berlin.
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1: Wir bekommen heute in Baden-Württemberg und Rheinland-Pfalz ein bisschen Sonnenschein. Später ziehen dann Wolken auf. Es fängt an zu regnen. Am Nachmittag können auch kräftige Schauer herunterkommen. Vereinzelt sind auch Gewitter dabei. Die Höchsttemperaturen 10 bis 17 Grad. Dazu weht ein böiger Südwest- bis Westwind.
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1: Um 7 Uhr.
17: Mit Laura Koppenhöfer. Guten Morgen. Union und SPD haben nach eigenen Angaben konstruktiv über Reformen und Entlastungen beraten. US-Präsident Trump ist auf dem Weg zu einem Staatsbesuch in China. Der Grünen-Politiker Özdemir will sich zum Ministerpräsidenten wählen lassen. Das Wetter insgesamt durchwachsen und für die Jahreszeit sehr kühl. Die Spitzen von Union und SPD haben am Abend im Koalitionsausschuss über Entlastungen und Reformen beraten. Nach rund 6 Stunden waren die Gespräche im Kanzleramt beendet. Was schon bekannt ist, fasst Kirsten Gierschig zusammen.
11: Es ging vor allem ums Geld. Der Bundeshaushalt 2027 soll unter Schonung der Rücklage fertiggestellt werden. Der Spardruck für die Ministerien bleibt also hoch. In Bezug auf Entlastungen bei den Energiepreisen soll der CO2-Preis im kommenden Jahr stabil bleiben und nicht steigen. Konkrete Beschlüsse zur geplanten Einkommensteuerreform wurden nicht verkündet. Union und SPD wollen beide kleine und mittlere Einkommen entlasten. CDU-Fraktionschef Jens Spahn hatte zur Gegenfinanzierung zuvor eine pauschale Kürzung von Subventionen vorgeschlagen. CSU-Chef Markus Söder hatte sich für eine höhere Reichensteuer offen gezeigt. Die Koalition hat zudem einen Fahrplan beschlossen. Die anstehenden Reformen sollen in den nächsten Wochen abgestimmt auf den Weg gebracht werden. Nach dem Streit der vergangenen Wochen hieß es gestern aus Koalitionskreisen, die Stimmung bei den Gesprächen sei positiv und konstruktiv gewesen.
17: Das Bundeskabinett will heute härtere Strafen für den Einsatz sogenannter K.O.-Tropfen beschließen. Ein Gesetzentwurf von Justizministerin Hubich sieht vor, dass solche Substanzen künftig rechtlich ähnlich eingestuft werden wie ein Angriff mit einer Waffe. Damit könnten Täter im Falle eines Raub- oder Sexualdelikts mithilfe von K.O.-Tropfen mit mindestens 5 Jahren Gefängnis bestraft werden. Das Kabinett will zudem die Neufassung des Gebäudemodernisierungsgesetzes beschließen, bekannter als Heizungsgesetz. Demnach sollen auch nach 2045 Öl- und Gasheizungen unter Auflagen erlaubt bleiben. Das Aktionsbündnis Fridays for Future hat für den Vormittag Proteste angekündigt. US-Präsident Trump wird am Abend in Peking erwartet. Dort soll er auf Chinas Präsidenten Xi Jinping treffen. Ein Hauptthema der Gespräche dürfte der Iran-Krieg werden. China hat unterdessen Pakistan aufgerufen, sich noch stärker als Vermittler in die Verhandlungen zwischen Iran und USA einzubringen. Da China selbst zu den größten Abnehmern iranischen Öls zählt, ist das Land auch deshalb an einer baldigen Konfliktlösung interessiert. Zur Ausgangslage vor dem USA-China-Gipfel, Nina Barth aus Peking.
12: Es werden viele gute Dinge passieren, prophezeit Trump beim Abflug und nennt Xi einen Freund. Klar ist, Trump möchte in Peking Ergebnisse erzielen, die er zu Hause als Erfolg verkaufen kann. Denn Trump steht innenpolitisch auch wegen des Krieges gegen den Iran unter Druck. Der Krieg wird auch Thema mit Präsident Xi sein. Trump dürfte versuchen, den chinesischen Präsidenten dazu zu bewegen, seinen Einfluss auf den Iran geltend zu machen, einem für die USA akzeptablen Abkommen zuzustimmen. Weiteres wichtiges Thema sind die Handelsbeziehungen zwischen den beiden rivalisierenden Supermächten. Es gilt als wahrscheinlich, dass Peking den Kauf von zusätzlichen Agrarprodukten wie Sojabohnen ankündigen wird und den Kauf von Boeing-Maschinen. Weitere Themen sind unter anderem die Lieferung von seltenen Erden, die die USA von China brauchen, und auch der Umgang mit künstlicher Intelligenz. Trump wird von einer hochrangigen Wirtschaftsdelegation begleitet. Dazu sollen unter anderem Tesla-Chef Elon Musk, Apple-Chef Tim Cook und der Vorsitzende vom Flugzeugbauer Boeing, Kelly Ortberg, gehören. Ein wichtiges Thema für die Chinesen wird Taiwan sein. China kritisiert die Waffenlieferungen der USA an Taiwan.
17: Aus dem Libanon sind am Abend wieder israelische Luftangriffe gemeldet worden. Nach Angaben des Gesundheitsministeriums in Beirut sind dabei mindestens 13 Menschen ums Leben gekommen, darunter ein Kind. 16 weitere Menschen seien verletzt worden. Das israelische Militär hatte seine Angriffe auf Ziele der pro-iranischen Hisbollah-Miliz im Süden des Libanon trotz geltender Waffenruhe verstärkt. Nach der konstituierenden Sitzung des neuen baden-württembergischen Landtags soll heute der Grünen-Politiker Özdemir zum neuen Ministerpräsidenten gewählt werden. Sein ebenfalls grüner Vorgänger Kretschmann war nach 15 Jahren im Amt nicht wieder angetreten. Aus Stuttgart Knut Bauer.
13: Nach wochenlangen Verhandlungen hatten Grüne und CDU Anfang der Woche ihren Koalitionsvertrag unterzeichnet und damit den Weg freigemacht für eine Neuauflage des grün-schwarzen Bündnisses, das seit 10 Jahren in Baden-Württemberg regiert. Die Grünen hatten mit ihrem Spitzenkandidaten Özdemir

0: konkurrieren in diesem Jahr um die Goldene Palme, darunter auch mehrere deutsche Produktionen, wie das Drama Das geträumte Abenteuer von der Berliner Regisseurin Valeska Griesebach. Die Filmfestspiele enden am 23. Mai mit der Bekanntgabe der Gewinnerfilme. Die ersten Finalisten des Eurovision Song Contests am Samstag in Wien stehen fest. Neben den Favoriten aus Finnland und Griechenland werden auch Israel, Schweden, Litauen, Polen und Belgien dabei sein. Sie alle überzeugten die Jury am Abend im ersten Halbfinale. Ausgeschieden sind Portugal, Georgien und Estland. Deutschland mit Sängerin Sarah Engels ist als einer der großen Geldgeber des Musikwettbewerbs fürs Finale gesetzt. Das waren die Nachrichten.
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2: 7.06 Uhr im Studio, Andreas Bühnisch. Zwei Supermächte unter sich, China und die USA. Präsident Donald Trump ist auf dem Weg nach Peking und wird dort Staats- und Parteichef Xi Jinping treffen. Es ist Trumps Rückkehr in das Reich des großen Rivalen, in ein China, das wirtschaftlich, politisch und militärisch deutlich stärker geworden ist im Vergleich zu 2017. Da war nämlich zum letzten Mal ein US-Präsident in China und es war ebenfalls Donald Trump. Was bei dem Treffen herauskommen kann und was mögliche Ergebnisse für uns in Deutschland und Europa bedeuten würden, das will ich jetzt mit Professor Eberhard Sandschneider besprechen, Politikwissenschaftler an der Freien Universität Berlin. Sein Schwerpunkt ist die Politik Chinas und Ostasiens. Guten Morgen, Herr Sandschneider.
3: Schönen guten Morgen, Herr Bösch.
2: Wer wird denn den Ton angeben bei dem Treffen, Xi oder Trump?
3: Formal werden beide natürlich auf gleicher Ebene agieren, aber es ist offensichtlich so, dass man in China nicht ganz zufrieden ist mit der etwas oberflächlichen Vorbereitung aus amerikanischer Sicht, bedingt durch die Ereignisse im Iran. Aber vermutlich wird der chinesische Präsident als Gastgeber dann zumindest den Ton vorgeben.
2: Die beiden haben ja viel zu besprechen. Die Zölle, seltene Erden, Iran, Taiwan. Lassen Sie uns jetzt erstmal auf die Wirtschaftspolitik schauen, wo sich China und die USA mit extrem hohen Sonderzöllen überzogen hatten, vor einem Jahr mit Auswirkungen auf die gesamte Weltwirtschaft. Zurzeit herrscht da so eine Art Waffenstillstand. Was kann Xi von Trump denn verlangen, damit dieser Wirtschaftskonflikt nicht wieder aufflammt?
3: Ein Ende der Zollpolitik, und die ist eigentlich auch in dem Sinne gescheitert, weil gerade China in der Lage war, den Vereinigten Staaten zu zeigen, dass solche Maßnahmen nie nur einseitig sind. In dem Augenblick, wo China Zölle erhöht, die USA Zölle erhöhen, tut China das auch und droht gleichzeitig mit der Waffe der seltenen Erden, was sehr schnell dazu führt, dass Einsicht auf der anderen Seite einkehrt sozusagen. Das ist mittlerweile ein Remis, wenn man so will. Da stehen beide Seiten mit entsprechenden Kapazitäten einander gegenüber. Ein Sieger ist da wirklich nicht auszumachen. Und die Hoffnungen, die offensichtlich Donald Trump auf seine Zollpolitik gesetzt hat, sind wie eine Seifenblase zerplatzt.
2: Die seltenen Erden sprechen Sie gerade an. Das ist ja auch für uns hier in Deutschland sehr, sehr wichtig. Wir sind von den Exporten aus China abhängig. Sollten sich Xi und Trump jetzt auf einen Wirtschaftsdeal verständigen können, können wir davon profitieren, dass der Export seltener Erden aus China nicht wieder so stark eingeschränkt wird, wie das im April vergangenen Jahres passiert ist?
3: Wenn das passiert, sind wir sicherlich auf der Seite derjenigen, die davon profitieren. Aber wir können natürlich auch nicht ausschließen, bei Donald Trump schon gar nicht, dass er nicht einen seiner berühmten Deals macht, die auch zulasten von Dritten gehen, also zulasten von uns. Das werden wir abwarten müssen, wie die beiden sich miteinander auseinandersetzen. Und wie gesagt, bei Donald Trump weiß man eben nicht genau, was herauskommt. Das ist auch die Befürchtung in den Vereinigten Staaten zum Teil, aber auch in anderen Teilen der Welt. Warten wir es ab.
2: Neben der seltenen Erden geht es ja insgesamt um die wirtschaftlichen Beziehungen zwischen China und den USA. Was hat Trump da China anzubieten?
3: Naja, einen großen Markt. Auch die chinesischen Unternehmen sind natürlich daran interessiert, Zugang zum amerikanischen Markt zu bekommen. Auch Zugang zu amerikanischer Technologie. Denken Sie etwa an Halbleiter oder Chips. Und umgekehrt, im Gefolge von Trump sind 17 wichtige amerikanische Unternehmensvertreter, die ihrerseits auf den chinesischen Markt wollen. Die wirtschaftlichen Interessen sind ganz klar. Die Frage ist, wie die Politik damit umgeht und wie der politische Wettbewerb zwischen den beiden Seiten sich dann auch in die Wirtschaft übersetzt.
2: Xi und Trump werden natürlich auch über den Iran-Krieg sprechen. China ist der wichtigste Verbündete des Mullah-Regimes in Teheran. Was kann Trump da von China vielleicht als Hilfestellung erhoffen?
3: Naja, er kann natürlich eventuell erhoffen, dass Xi Jinping in Teheran dafür wirbt, die Uranfrage im Iran zu lösen. Das ist offensichtlich der Kernpunkt der Verhandlungen.

0: wo es auch stockt. Und natürlich ist China hochgradig daran interessiert, dass dieser Konflikt schnell zu Ende geht, weil die eigene Ölabhängigkeit deutlich größer ist als etwa die von den USA oder von anderen Teilen der Welt. Also China hat ein massives Interesse, dass dieser Konflikt möglichst schnell beigelegt wird.
1: Herr Professor Sandschneider, könnte China vielleicht nach diesen Gesprächen mit Trump, wenn sie denn erfolgreich verlaufen, Druck auf den Iran ausüben, die Straße von Hormuz zu öffnen?
0: Ob es Druck ausüben wird, ist eine spannende Frage. Man kann natürlich auch erwarten, dass man mit einem Verbündeten ein konstruktives Gespräch führt. Dieses Interesse, davon kann man, glaube ich, ausgehen, wird China in Teheran sehr deutlich formulieren.
1: Nun haben wir noch den Taiwan-Konflikt. Das ist für China ein Teil des chinesischen Mutterlandes. Und da sieht es im Moment so aus, dass Donald Trump so ein bisschen das Interesse an dem 14 Milliarden Euro schweren Rüstungsprojekt für Taiwan verloren hat, das die USA ja eigentlich auf den Weg bringen wollen. Wenn China jetzt Druck auf die iranische Regierung ausüben sollte, dass der Krieg zu Ende geht, könnte das am Ende der Preis dafür sein, dass man Taiwan sozusagen über die Klinge springen lässt von Seiten der USA?
0: Das ist zumindest das, was die Menschen und die Politik in Taiwan im Augenblick am meisten befürchten. Donald Trump als wichtigster Vertreter der Schutzmacht Taiwans, sozusagen bedingt durch die Taiwan Relations Act, ist ein sehr unsicherer Kantonist geworden. Er hat sich so geäußert, er hat sich anders geäußert. In Taiwan wird man mit Argusaugen beobachten, wie er mit dieser Frage umgeht. Bleibt er bei seinen Zusagen? Oder entschärft er sozusagen die Unterstützung für Taiwan, dann wäre die Sorge auf der Insel berechtigt groß. Bei Donald Trump muss man schlicht und ergreifend sagen, wir wissen es nicht. Wir werden es morgen und übermorgen erfahren, wie er sich benimmt. Aber ihn prognostizieren zu wollen, ist praktisch unmöglich.
1: Trump wird Xi treffen. Der US-Präsident hat schon großspurig von G2 gesprochen. Hat Europa da überhaupt noch eine Chance, in China Gehör zu finden?
0: Also in China hasst man diesen Ausdruck G2, weil man mit den Vereinigten Staaten nicht alleine im Boot sitzen möchte und schon gar nicht in Verantwortung für internationale Krisen. Aber wenn man nüchtern hinschaut, wenn die beiden sich treffen, dann ist Europa ein Zaungast und beobachtet und wartet auf die Ergebnisse. Große Rücksichtnahmen auf Europa wird man von beiden Seiten nicht erwarten können. Insofern hat Europa einfach nur die Zuschauerrolle.
1: Professor Eberhard Sandschneider, Politikwissenschaftler an der Freien Universität Berlin. Sein Schwerpunkt ist die Politik Chinas und Ostasiens. Herr Sandschneider, ganz herzlichen Dank für Ihre Analyse heute früh bei uns in SWR aktuell.
0: Sehr gerne, einen schönen Tag für Sie.
1: Für Sie auch, herzlichen Dank. US-Präsident Donald Trump ist auf dem Weg nach China. Er wird in Peking den chinesischen Staats- und Parteichef Xi Jinping treffen. Während der Chef also nach Peking reist, hat sein US-Verteidigungsminister oder wie Trump lieber sagt Kriegsminister Pete Hegseth das Budget des Pentagons vor dem US-Kongress verteidigt. Es geht um 1,5 Billionen US-Dollar, also 1.500 Milliarden. Das ist in etwa dreimal komplett der Bundeshaushalt. Trump wird nachgesagt, er möge die TV-Auftritte des ehemaligen Fox-Moderators Hegseth. Der Minister ist oft laut, plakativ, religiös und provokant. Nun aber, so berichtet unser Washington-Korrespondent Benedikt Schäper, klang Hegseth ganz anders.
2: Das Thema Munitionsbestände wurde auf törichte und wenig hilfreiche Weise überdramatisiert. Wir wissen nämlich ganz genau, was wir haben, und wir verfügen über mehr als genug von dem, was wir benötigen.
3: Stellt der Minister klar und verpasst damit dem demokratischen Senator Mark Kelly einen Seitenhieb. Der hatte am vergangenen Wochenende behauptet, vom Verteidigungsministerium detailliert über spezielle Waffen und Munitionsbestände informiert worden zu sein, darunter Tomahawks und Patriot-Systeme.
2: Es ist schockierend, wie tief wir bereits in unsere Munitionslager greifen mussten. Der Präsident hat unser Land in diese Lage manövriert, ohne ein strategisches Ziel, ohne einen Plan und ohne einen zeitlichen Rahmen. Infolgedessen haben wir enorme Mengen an Munition verbraucht, und das hat die Sicherheit des amerikanischen Volkes geschwächt.
3: Daran anschließend nehmen die Ausschussmitglieder die Kosten für den Militäreinsatz im Iran ins Visier. Die beliefen sich, so Hegseth, auf mittlerweile 29 Milliarden US-Dollar. Noch vor kurzem lag die Schätzung bei 25 Milliarden. Auch hierzu deutliche Kritik von den Demokraten. Der Regierung fehle eine klare Strategie, den Konflikt zu lösen und damit weitere Kosten zu vermeiden, so der Vorwurf. Für das kommende Jahr hat der Verteidigungsminister ein Rekordbudget für das eigene Ressort angekündigt. veranschlagt mit 1,5 Billionen US-Dollar knapp 50% mehr als im Vorjahr. Viel Geld für neue Großprojekte, etwa den Raketenabwehrschirm Golden Dome oder auch neue Marineschiffe.
2: Das wird das Ministerium grundlegend umgestalten und sicherstellen, dass alle Soldaten in Zukunft genau das bekommen, was sie benötigen und dass wir jedem Gegner überlegen sind.
3: Auch bei den geplanten amerikanischen Ukraine-Hilfen in Höhe von rund 400 Millionen US-Dollar lassen die Ausschussmitglieder nicht locker. Der demokratische Senator Chris Coons wirft dem zuständigen Minister vor, dass bisher kein Cent geflossen sei. Er fordert Hegseth auf, endlich einen konkreten Zeitplan zur Auszahlung vorzulegen. Der sei bereits seit Montag überfällig, so Coons. Doch eine aussagekräftige Antwort bleibt der Minister schuldig.
1: Es ist 7.17 Uhr.
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1: Das ist ein kalter Start in diesen Mittwoch, örtlich auch mit Frost, gerade vom Schwarzwald bis zum Allgäu. Tagsüber scheint erst ein bisschen die Sonne, später ziehen viele Wolken auf, es fängt an zu regnen. Am Nachmittag können auch kräftige Schauer herunterkommen, vereinzelt sind auch Gewitter dabei. Die Höchsttemperaturen heute 10 bis 17 Grad, dazu weht ein böiger Südwest- bis Westwind. Und die Aussichten morgen an Christi Himmelfahrt. Und auch am Freitag, am Brückentag, bleibt es wechselhaft bei uns in Baden-Württemberg und Rheinland-Pfalz mit einzelnen Schauern. Örtlich sind auch kurze Gewitter mit dabei. Für Mitte Mai weiterhin sehr kühl.
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1: Die Spitzen von Union und SPD haben am Abend rund 6 Stunden über geplante Reformen beraten. Um kurz vor Mitternacht endeten die Gespräche im Kanzleramt. Reformpläne waren ein Thema, aber auch weitere Entlastungen aufgrund hoher Energiepreise. Konkrete Beschlüsse zur geplanten Einkommensteuerreform gab es wohl nicht. Union und SPD wollen kleine und mittlere Einkommen steuerlich entlasten. Die Stimmung im Koalitionsausschuss sei positiv und konstruktiv gewesen, hieß es. Grünen-Politiker Cem Özdemir soll am Vormittag im Stuttgarter Landtag zum neuen Ministerpräsidenten von Baden-Württemberg gewählt werden und anschließend vereidigt werden. Der 60-Jährige tritt die Nachfolge von Winfried Kretschmann an, der 15 Jahre lang als erster grüner Regierungschef eines Bundeslandes amtierte. Özdemir will die seit 10 Jahren bestehende grün-schwarze Koalition fortsetzen. Für Zugfahrten in Europa soll in Zukunft nur noch ein einziges Ticket nötig sein. Das plant die EU-Kommission und stellt heute in Brüssel Details vor. Grundsätzlich will sie alle Bahnunternehmen dazu verpflichten, auch Fahrkarten für Züge in anderen Ländern und von Konkurrenzunternehmen zu verkaufen. Und zwar über eine gemeinsame Online-Plattform. Seeleute, die auf ihren Schiffen in der Straße von Hormuz festsitzen, werden möglicherweise von ihren Reedern erpresst. Das beklagt die griechische Gewerkschaft der Seeleute und fordert mehr Schutz. Der ARD berichtete, der Chef der Gewerkschaft, dass griechische Öltanker die Straße von Hormuz ohne Kennungssystem durchquerten, um Angriffen zu entgehen. Die Reeder hätten vorher damit gedroht, Seeleute nicht mehr anzustellen, die damit nicht einverstanden seien.
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1: Wir leben in einer Zeit der Multikrisen. Kriege, Existenzängste, Demokratiedämmerung. Die Unsicherheit fordert Politik, Gesellschaft, jeden Einzelnen. Wir müssen resilienter werden.
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1: Resilienz, ein Lieblingswort der Politik. Wie weit sind wir damit? Das ist die Frage. Und Antworten erhoffe ich mir jetzt von Professor Klaus Lieb, Direktor der Klinik für Psychiatrie und Psychotherapie an der Universitätsmedizin Mainz. Er leitet dort das Leibniz-Institut für Resilienzforschung. Herr Lieb, wer in einem Bewerbungsgespräch was zum Umgang mit Krisen und Extremsituationen in einem Unternehmen sagen soll, wird selbstbewusst erklären, das kriege ich auf jeden Fall hin. Sind wir also so resilient, wie wir vorgeben zu sein?
5: Ja, ich würde sagen, das ist schon eine Eigenschaft, die die Menschen erstmal primär haben. Ich glaube, wir Menschen wären nie so weit gekommen, wenn wir nicht auch die Fähigkeit hätten, mit schwierigen Situationen bis hin zu Krisen gut umgehen zu können. Und das haben wir auch in vielen Studien gesehen, ja, dass gut 2/3 der Menschen in der Lage sind, auch unter wirklich herausfordernden Stress- und Krisensituationen ihre psychische Gesundheit aufrechtzuerhalten.
1: Trotzdem ist ja für viele von uns das Glas immer halb leer. Negativismus steht hoch im Kurs. Woran liegt das denn?
5: Ja, das liegt darin, dass vieles natürlich, was Resilienz anbelangt, natürlich auch mit Bewertungsprozessen zu tun hat. Das heißt, Stresssituationen, Krisen hängen nicht nur von der Situation ab, sondern auch davon, wie ich sie bewerte.
1: Was heißt das, wie ich sie bewerte?
5: Naja, Menschen, die in der Lage sind, in Krisensituationen auch eine Herausforderung zu sehen, etwas Positives zu sehen, auch darin sehen, dass sie vielleicht eine Chance haben, daran zu wachsen, sich weiterzuentwickeln, also flexibel sind im Denken, die sind auch resilienter.
1: Resilienz bedeutet, Krisen und Stress gelassen zu bewältigen, sich anzupassen und gestärkt daraus hervorzugehen. Wie kann das gelingen?
5: Das ist eine Fähigkeit, die Menschen haben, aber man kann sie auch trainieren. Wir sind also in der Forschung zu der Erkenntnis gekommen, dass eben Resilienz jetzt nichts Angeborenes ist, sondern eben etwas Dynamisches. Das kann sich über die Lebensspanne verändern. Also man kann die Resilienz haben, man kann sie verlieren, man kann sie aber auch wieder gewinnen. Und es gibt viele Faktoren, die man stärken kann, um sich resilienter zu machen.
1: Sie sagen, man kann Faktoren stärken, um resilienter zu werden, Resilienz ein Stück weit sich antrainieren. Was muss ich denn im Alltag konkret an meinem Verhalten verändern, um resilienter zu werden?
5: Ich denke, ganz grundsätzlich sind das so Dinge wichtig, eine gute Ernährung zu haben, für einen guten Schlaf zu sorgen, auch zum Beispiel weniger Alkohol zu trinken. Das sind grundsätzliche Dinge, die uns psychisch stabiler machen können. Und die anderen Faktoren sind soziale Faktoren. Also ein ganz starker Resilienzfaktor ist, auf soziale Netzwerke zurückgreifen zu können. Man kann sagen, in guten Zeiten sich vorbereiten und für Freundschaften sorgen, diese pflegen, um dann in der Krise vorbereitet zu sein, ist zum Beispiel ein ganz wichtiger Faktor. Psychologische Dinge sind, flexibel zu sein im Denken, auch etwas Positives zu sehen und sich auch zurückzuerinnern, was man vielleicht früher schon mal in Krisensituationen gemacht hat, wie man die bewältigt hat. Auch das kann man sich stark machen und sich darauf vorbereiten.
1: Ich habe es schon gesagt, für viele Menschen ist das Glas meistens halb leer und nicht halb voll. Nun waren die Zeiten vor 30, 40, 50 Jahren auch nicht immer rosig. Waren die Menschen früher resilienter als heute?
5: Ja, schwer zu sagen, weil die Studien da nicht so gut waren. Also wir haben da nicht so viel Informationen. In den letzten 20 Jahren haben die Studien da doch deutlich zugenommen. Es ist also etwas schwerer zu bewerten. Ich denke, wir haben fast auch zu starken Fokus auf Belastung, auf alles schwer, alles schwierig. Und ich denke, wir am Leibniz-Institut für Resilienzforschung machen uns einfach auch stark dafür, auch den Blick zu wenden, ja, das zu sehen auch, dass wir eigentlich stark sind, dass wir viele Fähigkeiten haben, dass wir die zum Einsatz bringen können und gleichzeitig etwas mehr für die Prävention zu tun, also frühzeitig eben die Menschen stark zu machen. Also wir möchten den Blick auf das Positive wenden.
1: Wenn unser Fokus in diesen Zeiten zu stark auf die Belastung gerichtet ist, was können wir vielleicht von unseren Eltern oder Großeltern lernen, mit Krisen umzugehen, sie zu meistern, als Resilienz noch kein Modewort war?
5: Man hat früher sicher mehr die Zähne zusammengebissen, man hat sehr wenig über Gefühle geredet, das waren keine Themen, die angesprochen wurden, das ist sicher auch nicht das absolut Empfehlenswerte. Ich denke, wir sollten so einen Mittelweg eingehen. Ja, wir haben jetzt hier auch eine zu starke Selbstbeobachtung und zu starke Selbstfokussierung. Und ich glaube, wir sollten einfach auch einen Blick nach vorne wenden und auch ein bisschen mehr auf die Ziele, auf das, was in der Zukunft ist. Und nämlich diese Orientierung in die Zukunft. Ich möchte was erreichen, ich möchte das schaffen. Ich möchte da meine Energie draufsetzen. Das macht uns eben auch stark. Und zu viel Selbstbeschäftigung kann eben auch schädlich sein.
1: Vielen Dank, Professor Klaus Lieb, Direktor der Klinik für Psychiatrie und Psychotherapie an der Universitätsmedizin Mainz. Er leitet dort das Leibniz-Institut für Resilienzforschung. Die Serie der Woche in SWR aktuell, Resilienz, ein Lieblingswort der Politik. Wie weit sind wir damit? Und heute Nachmittag ab 15 Uhr sprechen wir dann mit Cornelia Weigand, Landrätin des Kreises Ahrweiler, wie es um die Resilienz der Menschen im Ahrtal bestellt ist, knapp 5 Jahre nach der Flutkatastrophe. 7.25 Uhr.
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1: Mit Michael Spindler.
6: Guten Morgen. Die Gladiators Trier haben die erste Chance zum Einzug in die Playoffs der Basketball-Bundesliga nicht nutzen können. Sie verloren ihr Play-in-Halbfinale bei Rasta Vechta deutlich mit 83 zu 111. SWR-Reporter Marc Steffken.
7: Dabei kamen die Gladiators besser in die Partie, führten nach dem ersten Viertel. Das von beiden Mannschaften sehr intensiv geführte Spiel war über weite Strecken ausgeglichen. Erst im dritten Viertel konnte sich Vechta absetzen. In den letzten 10 Minuten schwanden bei den Gladiators gegen immer stärkere Niedersachsen zunehmend die Kräfte. Coach Jacques Schneider schickte dann die Ergänzungsspiele aufs Parkett. Denn am Donnerstag haben die Trierer noch zu Hause die Chance, sich mit einem Sieg gegen Rostock das letzte Playoff-Ticket zu sichern.
6: Ausgeschieden bzw. die Playoffs verpasst haben dagegen die MHP-Riesen Ludwigsburg, die gegen Rostock mit 71-91 deutlich den kürzeren zogen. Nach 3 Tagen in Bulgarien ist der Giro d'Italia gestern auf der 4. Etappe nach Italien zurückgekehrt. Auf dem Teilabschnitt in Kalabrien war lange auch ein deutscher Fahrer vorne dabei. Der Rennbericht von SWR-Reporter Holger Gerska.
8: Aus deutscher Sicht war es eine spannende Etappe, denn Florian Storck hat hart um das rosa Spitzenreiter-Trikot gekämpft. Letztlich hat es für den Radprofi aus dem Schweizer Tudor-Team nicht ganz gereicht. Als Gesamtzweiter ging Florian Storck in diese 4. Etappe. Der Führende, Thomas Silva aus Uruguay, konnte an der einzigen Bergwertung ebenso wie die Topsprinter dem kleinen Hauptfeld nicht mehr folgen. Also war die Tür offen für seine Verfolger. Bonussekunden gab es bei einem Sprint unterwegs und dann vor allem im Ziel. Und damit schaffte es Giulio Ciccone vorbei an Florian Storck an die Spitze der Gesamtwertung. Der Italiener wurde Tagesdritter hinter 2 Südamerikanern, hinter Jonathan Narváez aus Ecuador und hinter Luis Aula aus Venezuela. Die Gesamtwertung sieht nach dieser Etappe in Kalabrien nun so aus. Giulio Ciccone führt mit 4 Sekunden vor dem Schweizer Jan Christen und ebenfalls mit 4 Sekunden vor Florian Storck auf Platz 3.
6: Alexander Zverev ist beim Tennis-Masters-Turnier in Rom im Achtelfinale ausgeschieden. Vor allem im 3. Satz war Zverev gegen den Italiener Luciano Darderi völlig von der Rolle. SWR-Reporter Tim Brockmeier.
9: Es sah zunächst nach einer sehr schnellen und kurzen Nummer aus, 30 Minuten, und der 1. Satz ging mit 6:1 an Zverev. Der Deutsche aber spielt im 2. Durchgang nicht mehr ganz so dominant, immer noch gut genug, lag mit 2 Breaks vor, konnte die nicht nutzen, hatte im Tiebreak dann Matchbälle, die er nicht verwandeln konnte, und so ging der 2. Satz tatsächlich mit 7:6 an den Italiener. Was Zverev offenbar komplett den Stecker zog, im 3. Durchgang war der Deutsche nur noch Zuschauer. Ein toll kämpfender und spielender Darderi machte mit einem völlig desillusionierten Zverev, der am Ende auch nicht mehr 100% fit wirkte, kurzen Prozess. Mit 6:0 ging der 3. Satz und damit der Sieg an den Italiener. Erster Erfolg gegen einen Top-10-Spieler in der Karriere von Darderi. Zverev bei Masters in Rom damit ausgeschieden.
6: Die Generalprobe vor den French Open in Paris ist damit für Zverev ordentlich schief gelaufen. Das 2. Grand-Slam-Turnier des Jahres beginnt dann Ende nächster Woche. Soweit der Sport. Es ist 7.28 Uhr.
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1: Es ist der Tag des Cem Özdemirs. Der grünen Politiker soll am Vormittag zum neuen baden-württembergischen Ministerpräsidenten gewählt werden. Danach geht's dann in die Villa Reitzenstein, das ist der Amtssitz. Und dort übernimmt er dann die Amtsgeschäfte von Winfried Kretschmann. Ein emotionaler Moment für Cem Özdemir.
10: Wahrscheinlich werde ich, wenn ich dann das für mich neue Büro des Ministerpräsidenten betrete, vielleicht mal kurz das Fenster aufmachen, einen Schrei loslassen, das Fenster zumachen und mich dann an den Schreibtisch setzen und schaffen, wie es gehört.
1: Ja, da sind wir gespannt, wie gelöst Cem Özdemir nach seiner Wahl zum baden-württembergischen Ministerpräsidenten dann auftreten wird. Über den politischen Neuanfang, der gleichzeitig die Neuauflage von Grün-Schwarz in Baden-Württemberg ist, berichten wir gleich ausführlich. Mein Name ist Andreas Bönisch und ich wünsche Ihnen einen schönen Mittwochmorgen.
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1: Das ist ein kalter Start in diesem Mittwoch in Baden-Württemberg und Rheinland-Pfalz, örtlich auch mit Frost, gerade vom Schwarzwald bis zum Allgäu. Tagsüber scheint erstmal ein bisschen die Sonne, später ziehen dicke Wolken auf. Es fängt an zu regnen, am Nachmittag können auch kräftige Schauer herunterkommen. Vereinzelt sind auch Gewitter mit dabei. Die Höchsttemperaturen heute 10 bis 17 Grad, dazu weht ein böiger Südwest- bis Westwind. Die Aussichten morgen an Christi Himmelfahrt und auch am Freitag am Brückentag, da bleibt es wechselhaft bei uns mit einzelnen Schauern, örtlich sind auch kurze Gewitter dabei. Für Mitte Mai ist es weiterhin sehr kühl.
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1: Um 7.30 Uhr.
11: Mit Laura Koppenhöfer. Union und SPD haben nach eigenen Angaben konstruktiv über Reformen und Entlastungen beraten. Der grünen Politiker Özdemir will sich am Vormittag zum Ministerpräsidenten von Baden-Württemberg wählen lassen. In Cannes sind die internationalen Filmfestspiele eröffnet. Das Wetter durchwachsen und für die Jahreszeit sehr kühl. Die Spitzen von Union und SPD haben am Abend rund 6 Stunden beraten. Außer der geplanten Reformen waren weitere Entlastungen aufgrund der hohen Energiepreise ein Thema. Konkrete Beschlüsse zur geplanten Einkommenssteuerreform wurden bisher nicht genannt. Einig sind sich Union und SPD darin, kleine und mittlere Einkommen steuerlich entlasten zu wollen. Nach dem Streit der vergangenen Wochen hieß es aus Koalitionskreisen, die Stimmung bei den Gesprächen sei positiv und konstruktiv gewesen. Kritik kam nach dem Treffen unter anderem von den Grünen. Co-Parteichef Banaschak sagte im Morgenmagazin von ARD und ZDF, die schwarz-rote Koalition sei offenbar nur eingeschränkt handlungsfähig.
12: Wir sind jetzt in Woche 11 nach Beginn der Eskalation im Iran im Nahen Osten. Woche 11 der größten Energiekrise der letzten Jahrzehnte. Die Leute warten darauf, dass irgendeine Form von Entlastung bei ihnen ankommt. Nicht, dass sie alle Probleme des Landes an einem Abend lösen. Das wäre zu viel verlangt. Regieren ist schwierig in dieser Zeit. Das muss man anerkennen. Aber eine klare Antwort. Unser Vorschlag war, die Stromsteuer für alle zu senken. Nicht nur für die Schwerindustrie, sondern auch für die privaten Verbraucherinnen und Verbraucher, für das Handwerk. Das wäre eine Maßnahme gewesen, die einfach umzusetzen wäre und sofort bei denen angekommen wäre, die es brauchen.
11: Grünen Co-Chef Banaschak heute Morgen im ZDF. Das Bundeskabinett will heute härtere Strafen für den Einsatz sogenannter K.O.-Tropfen beschließen. Ein Gesetzentwurf von Justizministerin Hubich sieht vor, dass solche Substanzen rechtlich ähnlich eingestuft werden wie ein Angriff mit einer Waffe. Damit könnten Täter im Fall eines Raub- oder Sexualdelikts mit Hilfe von K.O.-Tropfen mit mindestens 5 Jahren Gefängnis bestraft werden. Das Kabinett will zudem die Neufassung des Gebäudemodernisierungsgesetzes beschließen, bekannter als Heizungsgesetz. Demnach sollen auch nach 2045 Öl- und Gasheizungen unter Auflagen erlaubt bleiben. Im neuen Landtag von Baden-Württemberg soll am Vormittag der grünen Politiker Özdemir zum neuen Ministerpräsidenten gewählt werden. Er tritt die Nachfolge von Winfried Kretschmann an, der 15 Jahre im Amt war. Grüne und CDU hatten Anfang der Woche ihren Koalitionsvertrag unterzeichnet und damit den Weg freigemacht für die Fortsetzung der grün-schwarzen Regierungskoalition in Baden-Württemberg. In Cannes sind am Abend die 79. internationalen Filmfestspiele eröffnet worden. Zum Auftakt bekam der neuseeländische Regisseur der Herr-der-Ringe-Trilogie Peter Jackson den Ehrenpreis für sein Lebenswerk. 22 Filme konkurrieren in diesem Jahr um die Goldene Palme, darunter mehrere deutsche Produktionen wie das Drama Das geträumte Abenteuer von der Berliner Regisseurin Valeska Griesebach. Kulturkorrespondent Jan Tussing fasst den Eröffnungsabend in Cannes zusammen.
13: Die französische Schauspielerin Aya Haidara moderierte eloquent und geistreich durch die etwa einstündige Veranstaltung, an deren Ende eine strahlende Jane Fonda den festlichen Saal überraschte. An der Seite der chinesischen Schauspielerin Gong Li erklärte der 88-jährige Hollywood-Star die 79. Filmfestspiele von Cannes für eröffnet. Für Fonda sei das Kino ein Akt des Widerstands, denn Kino erzähle Geschichten. Und diese Geschichten machen Zivilisationen aus. In den kommenden Tagen wird diese erzählerische Kraft also ein Publikum auf dem Filmfestival in Cannes begeistern, das erst am 23. Mai mit der Verkündung der Goldenen Palme endet.
11: Und das waren die Nachrichten.
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1: 7.34 Uhr, einen schönen Mittwochmorgen. Mein Name ist Andreas Bönisch. Baden-Württemberg arbeitet schon lange daran, sein Image aufzupeppen. Weniger angestaubt, mehr Start-up-Mentalität und Innovation. Was den Ministerpräsidenten angeht, hat Baden-Württemberg schon vor 15 Jahren einen Akzent gesetzt. 2011 nämlich wurde Winfried Kretschmann der erste grüne Regierungschef in einem Bundesland. Heute folgt ihm mit Cem Özdemir wieder ein Grüner und dazu noch einer mit türkischem Familienhintergrund. Der Stuttgarter Landtag wird ihn zum neuen baden-württembergischen Ministerpräsidenten wählen. Im Vorfeld hat Özdemir gesagt, dass für ihn politische Stabilität im Land wichtig ist.
14: Sie wissen, der Koalitionsvertrag ist überschrieben mit gemeinsam starken stürmischen Zeiten. Dazu passt, dass wir im Wahlkampf Stabilität versprochen haben, sodass die Menschen im Land sich auf uns verlassen können. Deshalb ist mir wichtig, dass unser Team viel Wert auf Erfahrung, viel Wert auf handwerkliches Können legt, als Garant für Stabilität, für Kontinuität, mit guter Regierungsarbeit in herausfordernden Zeiten.
1: Stürmisch sind die Zeiten tatsächlich, das zeigt sich fast jeden Tag in der Wirtschaft. Diese Woche erst haben verschiedene Unternehmen im Land negative Entwicklungen in den Geschäften gemeldet, von der Autozuliefererbranche bis hin zum Energiekonzern NBW. Entsprechend sieht die aktuelle Steuerschätzung für Baden-Württemberg aus. Städte und Gemeinden werden in den kommenden 3 Jahren fast 3 Milliarden Euro weniger einnehmen als geplant. Das Land rund 100 Millionen Euro. Wegen der klammen Kassen stehen auch die Vorhaben im Koalitionsvertrag der neuen grün-schwarzen Landesregierung unter Finanzierungsvorbehalt. Das ist Özdemir sehr bewusst.
14: Geld habe ich nicht viel zu verteilen, das muss ich ehrlicherweise sagen. Aber was ich machen kann, das ist Fesseln ablegen. Ich kann dafür sorgen, dass das Land funktioniert. Ich kann dazu beitragen, mit dem Koalitionspartner, mit dem Kabinett, mit allen im Land, dass wir überall da, wo wir es mit unsinnigen Vorschriften zu tun haben, indem wir die ablegen, indem wir den Leuten zuhören.
1: Im Stuttgarter Landtag will sich also Cem Özdemir heute zum nächsten Ministerpräsidenten von Baden-Württemberg wählen lassen. Anschließend wird er vereidigt. Iris Volk aus der SWR-Redaktion Landespolitik in Stuttgart. Was konkret passiert denn da heute genau im Landtag?
11: Cem Özdemir soll heute zum neuen Ministerpräsidenten von Baden-Württemberg gewählt werden. Die nötigen Stimmen dafür sollte er eigentlich zusammen haben. Die Koalition steht. Grüne und CDU stellen zusammen 112 der 157 Abgeordneten, also eine satte Mehrheit. Nach der voraussichtlich erfolgreichen Wahl folgt dann die Vereidigung, in der Özdemir schwören wird, seine Kraft dem Wohle des Volkes zu widmen und dabei Verfassung und Recht zu wahren. Der Amtseid ist immer gleich, das ist also keine persönliche Formel. Eine kleine persönliche Note gibt's aber bei der Frage, ob der Eid mit oder ohne Gottesbezug geleistet wird. Also man kann sagen, ich schwöre, so wahr mir Gott helfe, oder einfach nur, ich schwöre. Es gilt beides. Auch die künftigen Ministerinnen und Minister werden im Anschluss vereidigt.
1: Wenn wir jetzt mal 5 Jahre zurückblicken, dann lief da die Ministerpräsidentenwahl im Stuttgarter Landtag nicht so ganz reibungslos ab. Was ist damals passiert?
11: Vor 5 Jahren stand die Wahl des Ministerpräsidenten und die Vereidigung noch ganz im Zeichen der Corona-Pandemie. Masken und Abstand waren angesagt. Grünen-Fraktionschef Schwarz hat dem frisch wiedergewählten Kretschmann mit einem herzlichen Ellenbogencheck gratuliert. Aber für seinen Amtseid durfte Kretschmann dann die Maske abnehmen.
15: Ich schwöre es, so wahr mir Gott helfe.
11: Kleiner Schönheitsfehler bei der Wahl damals. Kretschmann hat 5 Stimmen weniger bekommen, als die eigene Koalition eigentlich hergegeben hätte. Eine Unmutsäußerung. Der Regierungschef nahm es allerdings gelassen.
15: Klar, der eine oder andere tut sich da halt zu schwer damit. Aber das muss man ertragen. Das ist eine große Zustimmung, über die ich sehr froh bin. Das ist ein gutes Startsignal.
11: Der Koalition hat der leicht verstolperte Start langfristig nicht geschadet.
1: Iris Volk war das aus der SWR-Redaktion Landespolitik in Stuttgart. Dort soll heute um 11 Uhr die Mehrheit von Grünen und CDU Cem Özdemir zum neuen baden-württembergischen Ministerpräsidenten wählen.
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1: 7.39 Uhr ist es jetzt. Maschut Khan war schon als Kind das, was man einen Systemsprenger nennt. Einer, der nicht mit Worten spricht, sondern mit Fäusten, wie er selbst gesagt hat. Als Jugendlicher wurde er zum Intensivtäter mit 14 das erste Mal verhaftet. Mit Dutzenden von Straftaten machte er sich auf der Straße in Hamburg einen Namen. Kann aus einem jungen Mann mit einer solchen Biografie noch etwas werden? Oh ja, denn heute arbeitet Maschut Khan mit straffälligen Jugendlichen, so wie im Jugendgefängnis in Adelsheim, dem größten Jugendknast in Baden-Württemberg. Seinen Workshop dort hat SWR-Reporterin Friederike Kreutsch begleitet.
16: Ich würde den Kreis noch ein bisschen enger machen.
17: Ein Stuhlkreis für schwere Jungs im Knast. Ein knappes Dutzend junger Männer ist beim Workshop dabei. 2 Tage lang arbeiten sie mit einem Mann zusammen, der ihre Geschichte genau kennt. Nicht, weil er ihre Strafakten gelesen hätte, sondern weil ihre Geschichte auch seine Geschichte ist. Maschut Khan, Kind pakistanischer Eltern, geboren in Hamburg und da auf die sehr schiefe Bahn geraten. In seinen Workshops mit jugendlichen Strafgefangenen geht es um Ehre und um falsche oder echte Anerkennung. Es geht um Stolz, um richtige und falsche Entscheidungen, um Vergangenheit und Zukunft. Khan zieht die Jugendlichen in seinen Bann, schon alleine mit seiner Biografie.
18: Ich war halt auffällig, ich habe nicht mit Worten gesprochen, sondern eher mit der Faust. In der zweiten, dritten Klasse dann die ersten körperlichen Übergriffe auf andere Kinder. Man musste Ritalin nehmen, durfte nicht in die Schule und war halt, wie heute alle sagen würden, Systemsprenger. Dann habe ich mich natürlich dann sehr auf der Straße wiedergefunden und habe mir dann meine Identität natürlich dann dort geholt.
17: Kahn aber wollte irgendwann weg von der Straße. Schulabschlüsse nachgeholt, dann soziale Arbeit studiert. Jetzt arbeitet der 38-Jährige als Sozialpädagoge in Hamburg und eben bei Workshops in Gefängnissen. Über seinen ungewöhnlichen Werdegang hat er jetzt sogar ein Buch geschrieben. Besonders die Häftlinge mit Migrationshintergrund erleben ihn als jemanden, dem sie vertrauen können, der sie versteht. Eko ist so einer, 20 Jahre alt und nicht zum ersten Mal im Gefängnis. Vor 7 Jahren ist er mit den Eltern aus der Türkei nach Deutschland gekommen, fand sich nicht zurecht und dann lief vieles schief.
19: Sowas habe ich noch nie erlebt, so richtig cool und so. Er hat persönlich mit uns geredet, er weiß ganz genau, wie wir uns fühlen. Ich fand es voll krass von ihm. Er hat auch selber sehr viel Scheiße erlebt. Er ist auch ein Ausländer, sozusagen, so wie wir.
18: Ich gesprochen habe, dass meine Eltern nach Deutschland gekommen sind, eigentlich, um damit ich ein besseres Leben habe. Aber irgendwann wurde ich kriminell.
17: Wenn Sie mit Masoud Kahn reden, dann wirkt es, als müssten Sie hier mal keine dicken Arme machen, nicht den starken Macker markieren. In der Gruppe reden Sie über Enttäuschungen und Hoffnungen, über Familien- und Zukunftspläne, über Angst und Mut, über Ihre Biografien und all die Brüche in Ihrem Leben. Masoud, schwarze Haare, schwarzer Hoodie, schwarze Hose, sitzt Ihnen gegenüber auf Augenhöhe.
18: Ich bin einfach so, wie ich bin. Bin ja auch irgendwie auch für die immer so ein großer Bruder dann. Hab Zugang auch zu denen. Ja, Haarschnitt, wie ich mich kleide. Die merken das sofort, wenn du nicht von der Straße bist. So, und ich habe die Straße halt krass durchlebt. So, und mich freut es natürlich sehr, dass die dann über ihre Gefühle sprechen und sich dann öffnen, weil das ist eine Art von Therapie auch.
20: Jeder Junge, der auf der Straße irgendwie seine Identität sucht, ist irgendwann gefallen. Punkt, auswendig. Es zahlt sich einfach nicht aus.
17: Er will die Jugendlichen dazu bringen, über sich und ihr Leben nachzudenken, eine bessere Richtung einzuschlagen, so wie er es gemacht hat, weil sich alles andere nicht auszahlt.
1: Den Weg raus aus dem Teufelskreis der Gewalt hat Masoud Kahn also geschafft. Häufig fängt eine kriminelle Karriere ja mit kleinen Konflikten an, daraus können dann schwere Straftaten werden. Damit das alles nicht eskaliert und alle in der Stadt miteinander klarkommen, sind die Nachtmediatoren dort unterwegs in Freiburg, wo auf öffentlichen Plätzen gefeiert wird. Sie klären auf, wenn es zu laut wird oder der Müll einfach liegen bleibt. An Brennpunkten der Stadt wie dem Seepark, dem Stühlinger Kirchplatz oder an der Dreisam vermitteln sie zwischen Anwohnern und feiernden Menschen. Und jetzt hat die Stadt die Zahl der Nachtmediatoren sogar aufgestockt. SWR-Reporterin Dorothea Dörner hat 2 von ihnen einen Abend lang in Freiburg begleitet.
21: Man erkennt sie sofort. Rote T-Shirts, auf denen mit großen Buchstaben Nachtmediatoren steht. Jade Decker und Joris Kammerzin beginnen ihre Tour an diesem Abend im Freiburger Kolombi-Park. Zwischen Bahnhof und Innenstadt. Das Wetter ist gut, fast 20 Grad. Die Stadt ist voller Menschen, die tanzen, feiern oder einfach nur zusammensitzen. Die beiden Nachtmediatoren gehen gezielt auf eine Gruppe zu, die mit Bierflaschen und Zigaretten auf der Wiese sitzt. Im Gepäck ein kleines Geschenk.
22: Guck mal, bevor du diese Flasche nimmst, guck mal, können wir dir einen Taschenascher stattdessen anbieten.
23: Ein was?
22: Ein Taschenaschenbecher, damit die Kippen nicht auf dem Boden landen, genau.
21: Der kleine Taschenaschenbecher wird sehr gerne angenommen und dient oft auch als Türöffner für Gespräche. Die Nachtmediatoren sollen zwischen Anwohnern und Partymenschen vermitteln. Vor allem geht es um Lautstärke und Müll. Negative Situationen gibt es kaum. Jade Decker.
22: Wir haben also super, super selten, dass wir angemacht werden. Kam schon mal vereinzelt vor, dass man so, hey, was wollt ihr? Und ein bisschen aufgebaut hat. Aber auch da so, hey, wir wollen euch gar nichts Böses, sondern einfach nur informieren. Und dann ist das meistens auch schnell wieder weg.
21: Der Abend schreitet voran, es wird dunkler und auch kälter. Ein Leuchtherz am Rucksack macht Jade und Joris auch von Weitem jetzt gut erkennbar. Die Nachtmediatoren werden vom Amt für öffentliche Ordnung zu den Brennpunkten geschickt. Grund, man wolle nicht immer gleich mit dem erhobenen Zeigefinger kommen, sondern auf Augenhöhe mit den Menschen sprechen. Und auch wenn die Nachtmediatoren nicht in erster Linie für die Sicherheit zuständig sind, tragen sie durch ihre Anwesenheit doch einen erheblichen Teil dazu bei.
22: Ist ja immer so eine gefühlte Sicherheit und eine tatsächliche Sicherheit. Das ist ja immer ein Thema auch. Man kann uns jederzeit ansprechen und wir begleiten auch zur nächsten Straßenbahnhaltestelle. Falls sich jemand nicht sicher fühlt, begleiten wir durch die Parks auch durch.
21: Seit die Nachtmediatoren unterwegs sind, gibt es weniger Klagen von Anwohnern wegen Krach und Müll, so die Stadt. Gerade in Bereichen wie dem Stühlinger Kirchplatz oder dem Kolombi-Park hat sich seit den Sicherheitskonzepten der Stadt viel geändert. Dazu gehören auch die Nachtmediatoren. Es gibt sie bereits im vierten Jahr und mittlerweile sind sie von 2 auf 11 aufgestockt worden. Immer in Zweiergruppen unterwegs. Und jedes Mal 6 Stunden. Über 10 Kilometer sind sie an diesem Abend gelaufen. Um 23 Uhr geht ihre Schicht zu Ende. Jetzt haben die Nachtmediatoren Feierabend.
1: 7:45.
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1: Bringt heute Sonnenschein, aber auch dicke Wolken. Es fängt an zu regnen. Am Nachmittag können auch kräftige Schauer herunterkommen. Vereinzelt sind Gewitter dabei. Die Höchsttemperaturen 10 bis 17 Grad.
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1: Die Spitzen von Union und SPD haben am Abend rund 6 Stunden über geplante Reformen beraten. Um kurz vor Mitternacht endeten die Gespräche im Kanzleramt. Reformpläne waren ein Thema, aber auch weitere Entlastungen aufgrund hoher Energiepreise. Konkrete Beschlüsse zur geplanten Einkommensteuerreform gab es wohl nicht. Die Stimmung bei den Gesprächen im Koalitionsausschuss von Union und SPD sei positiv und konstruktiv gewesen, heißt es. Der Präsident der Deutschen Bundesbank, Joachim Nagel, hält die geplante Reform der gesetzlichen Rente für nicht ausreichend. Dem Handelsblatt sagte er, das neue Altersvorsorgedepot, welches die Riester-Rente ab dem kommenden Jahr ablöst, sei zwar ein richtiger Schritt. Die Probleme der Rentenversicherung würden damit aber nicht gelöst. Das Renteneintrittsalter müsse nach 2031 an die steigende Lebenserwartung gekoppelt werden. China will ebenso wie die Vereinigten Staaten verhindern, dass Teheran zukünftig eine Gebühr für die Durchfahrt der Straße von Hormus erhebt. Das hat das US-Außenministerium mitgeteilt. US-Präsident Donald Trump ist aktuell auf dem Weg nach Peking und will sich dort mit dem chinesischen Staats- und Parteichef Xi Jinping treffen. Die beiden werden auch über den Iran-Krieg sprechen. China gilt als politischer Verbündeter des Teheraner Regimes. Offiziell gilt im Nahen Osten eine Waffenruhe. An der Front im Libanon gibt es aber Berichte über erneute israelische Luftangriffe am Abend. Nach Angaben des Gesundheitsministeriums in Beirut sind dabei mindestens 13 Menschen ums Leben gekommen, darunter ein Kind. Es habe mehr als ein Dutzend Verletzte gegeben.
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1: Jetzt wird's ernst. Der Eurovision Song Contest geht auf die Zielgerade. Seit gestern ist klar, wer von den ersten Halbfinalisten am Samstag in Wien auf der Bühne im Finale stehen wird. Wenig überraschend sind es die Favoriten aus Finnland, aber auch Griechenland sowie Israel, Schweden, Litauen, Polen und Belgien sind mit dabei. Unser ESC-Reporter Marc Dugge über einen stimmungsvollen Halbfinalabend beim ESC in Wien.
0: Dass es dieser Auftritt ins Finale geschafft hat, ist keine Überraschung. Die Finnen sind beim ESC in diesem Jahr der Top-Favorit. Liekin Haitin heißt ihr Song, zu Deutsch Flammenwerfer. Und auf der Bühne wird's wirklich heiß. Da geht ein Beichtstuhl in Flammen auf, Feuer lodern. Die Finnin Linda Lampenius rennt mit ihrer Geige über die Bühne, bringt sich an ihre Grenzen und ihre Geige auch. Die spielt sie auch noch live. Den rund 10.000 Zuschauern in der Halle gefällt's. Sie bekommen an diesem Abend, was sie von einem ESC-Halbfinale erwarten dürfen. Große Gefühle und Pathos, Kitschiges, Schrilles und auch Nostalgie. Zum 70. Geburtstag des ESC schaut auch Vicky Leandros vorbei. 1967 gewann sie hier in Wien mit diesem Song als Teenagerin. Dafür gibt's viel Applaus. Genauso wie für Bombastfolklore aus Kroatien und für Elektro-Sounds aus Schweden. Tiefschwarze Bässe, dazu Licht, Laser und Videotechnik vom Allerfeinsten. Kroatien und Schweden schaffen's ins Finale. Deutschland ist wie immer schon qualifiziert. Sarah Engels mit Fire. Der Song funktioniert in der Halle. Nervös sind dagegen einige beim Auftritt des israelischen Künstlers Noam Betan. Weil Israel mit dabei ist, boykottieren 5 Länder den ESC. Aus Protest gegen den Gaza-Krieg. Und auch in der Halle sind vereinzelte Buhrufe zu hören. Eine Person wird von der Polizei aus dem Saal getragen, 3 weitere Störer der Halle verwiesen. Noam Betan schadet das aber nicht. Auch er landet im Finale. Israel!
1: Wien feiert den Eurovision Song Contest. Kann Das Kino. Dort war gestern Abend die Eröffnungsgala der internationalen Filmfestspiele. Zum Auftakt ehrt Cannes traditionell große Namen aus dem Filmgeschäft. Dieses Jahr jemanden, der nicht so richtig an die Côte d'Azur passen will, berichtet unsere Cannes-Reporterin Bettina Dunkel, nämlich den Herr der Ringe-Regisseur Peter Jackson.
2: Mesdames et Messieurs, Peter Jackson.
3: Peter Jackson, der Anfang der Nullerjahre mit seiner Herr-der-Ringe-Trilogie Leinwände Mittelerde-Fans und skeptische Kritiker gleichermaßen eroberte, erhielt die Ehrenpalme für sein Lebenswerk. Mit vom Winde verwehter Hobbit-Frisur und in viel zu großer Smoking-Hose schlenderte der Neuseeländer lächelnd auf die Bühne und äußerte erstmal seine Verwunderung über die Auszeichnung.
5: The Palme d'Or is something I never ever thought I would win, ever, because I don't make Palme d'Or sort of films, so, yeah. So this is an absolute stunning surprise and an incredible honor.
3: Er sei einfach nicht der Typ für eine goldene Palme. Zudem sei er nur zweimal in seinem Leben in Cannes gewesen, aber beide Male waren prägend. Ende der 80er konnte der junge Neuseeländer auf dem Filmmarkt sein Frühwerk Bad Taste in mehrere Länder verkaufen. Für ihn der Startschuss seiner Karriere.
5: I left New Zealand as a photo engraver and I went home as a filmmaker.
3: Und 2001, als die geballte Filmwelt daran zweifelte, dass Jackson ein Mammutprojekt wie Der Herr der Ringe umsetzen könnte, veranstaltete sein Produzent Bob Shay eine Party mit Orks, Hobbits und Elfen in Cannes und präsentierte in einem Exklusivscreening die ersten 20 Minuten der Trilogie.
5: We bought that 20 minutes here in 2001 in May. And Bob's great gamble really changed the perception of the film. So, you know, and for me obviously, it was for me a life-changing thing.
3: Dieses Erlebnis sei lebensverändert gewesen für ihn, denn die Erwartungshaltung der Filmbranche und mit ihr die der Fans veränderte sich nach der Vorführung komplett.
5: So by the time that the film came out in December, there was a sort of an anticipation that it wouldn't have happened if it hadn't been for Cannes.
3: Auch Elijah Wood, der in der Herr der Ringe Trilogie den Hobbit Frodo spielte und Jackson gestern Abend seine Ehrenpalme überreichte, lobte in seiner Rede die schier unendliche Vorstellungskraft des Regisseurs. Er habe der Welt etwas gezeigt, das sie noch nie gesehen hatte und veränderte die Kinolandschaft damit für immer.
23: All these years ago, in this very place, you showed the world something it had never seen before. And nothing was ever the same.
3: Die Magie des Kinos, seine Fähigkeit, neue Welten zu schaffen und Menschen zusammenzubringen, standen bei der Gala ganz generell im Mittelpunkt. Nochmals hervorgehoben wurden diese in Cannes ohnehin Jahr für Jahr betonten Aspekte von Hollywood-Star Jane Fonda und der aus Singapur stammenden Schauspielerin Gong Li. Die beiden Stars, die als symbolische Einheit von Ost und West die Bühne betraten, erklärten die 79. Ausgabe der Filmfestspiele in Cannes offiziell für eröffnet.
1: 7.53 Uhr.
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1: Mit Andreas Reinhardt.
24: Der Verband der deutschen Automobilindustrie VDA rechnet mit einem noch größeren Stellenabbau in der Autoindustrie als bisher angenommen. Bis 2035 rechnet der Lobbyverband jetzt mit einem Verlust von 225.000 Arbeitsplätzen. Das sagte VDA-Chefin Müller dem Redaktionsnetzwerk Deutschland. Michael Wiegmer aus unserer Wirtschaftsredaktion.
25: Das seien etwa 35.000 Arbeitsplätze mehr als bisher angenommen, so Müller. Betroffen seien vor allem Zulieferbetriebe, weil auf dem Weg hin zur Elektromobilität gerade in der Zulieferindustrie viele Arbeitsplätze verloren gehen würden. Als weiteren Grund nennt die VDA-Chefin eine, Zitat, gravierende und anhaltende Standortkrise in Deutschland und Europa. Die Bedingungen würden sich zusehends verschlechtern. Hohe Steuern und Abgaben, teure Energie, hohe Lohnkosten, überbordende Bürokratie. Die Liste der Herausforderungen ließe sich fortführen. Für den Erhalt von deutlich mehr Arbeitsplätzen in der deutschen Autoindustrie appelliert Müller an die EU und fordert Technologieoffenheit, also sich nicht allein auf Elektromobilität zu verlassen. So würden in Deutschland etwa 50.000 Arbeitsplätze erhalten. Die Schätzungen, wie viele Jobs durch E-Mobilität wegfallen, gehen weit auseinander. Die Lobbyorganisation Agora Verkehrswende rechnet netto mit nur wenigen Stellen, die verloren gehen, weil durch eine klimaneutrale Wirtschaft in anderen Bereichen neue Arbeitsplätze entstehen.
24: Mehr von zu Hause arbeiten statt Spritverfahren, das hat zumindest die Internationale Energieagentur vorgeschlagen, angesichts von Iran-Krise und Ölmangel. Homeoffice. Da ist die Diskussion also wieder, 6 Jahre nach Beginn der Corona-Pandemie. Florian Kunze von der Uni Konstanz befragt seit März 2020 im Rahmen einer großen Studie Beschäftigte, die im Homeoffice arbeiten. Im aktuellen Plus-Minus-Podcast beantwortet er unter anderem die Frage, was würde das benzintechnisch bringen, mehr Homeoffice und weniger Pendeln?
6: Aktuell arbeiten im Durchschnitt die Leute, die von zu Hause arbeiten können, 2 Tage. Der Wunsch geht aber eher Richtung 3 Tage. Das heißt, ein zusätzlicher Tag, was würde das bringen? Und da haben wir geschaut, wie viel von denen, die im Büro arbeiten, also die im Homeoffice auch arbeiten können, das sind ja nur die Bürobeschäftigten, wie viel von denen pendeln denn mit dem Auto zur Arbeit? Und das sind 64%, also 2/3 ist ziemlich hoher Anteil. Und haben wir auch gefragt, welche Pendelstrecke haben die denn so am Tag? Das sind dann fast 48 Kilometer hin und zurück. Und dann kann man gucken, wie viel Sprit wird da potenziell verbraucht. Wenn jetzt diese 64% der Beschäftigten, die im Homeoffice arbeiten, diesen einen Tag mehr von zu Hause arbeiten würden, und dann kommen wir bei 32 Millionen Liter für einen zusätzlichen Tag raus, den man da sparen würde.
24: 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Eine Kosten-Nutzen-Bilanz zum Homeoffice. Die globalen Verwerfungen mit militärischen Konflikten, Zollstreitigkeiten und Schwankungen im Währungsgefüge machen sich auch bei Siemens bemerkbar. Der Münchner Konzern meldete für das abgelaufene Quartal einen stagnierenden Umsatz und einen rückläufigen Gewinn. Zuversichtlich stimmt das Management aber ein sprunghaft gestiegener Auftragseingang. Stefan Liener aus München.
7: Auch wenn die Zeiten deutlicher Zuwächse bei Umsatz und Gewinn momentan vorbei zu sein scheinen, zeigte sich Roland Busch zufrieden. Im 2. Quartal des Geschäftsjahres habe man trotz des sehr anspruchsvollen geopolitischen Umfelds einen profitablen Wachstumskurs fortgesetzt. So der Siemens-Chef bei der Vorlage der Zahlen. Zudem machte sich die Schwäche des Dollars bemerkbar. Da der Konzern einen erheblichen Teil seiner Geschäfte in der US-Währung abwickelt, aber in Euro bilanziert, drückte dieser Währungseffekt wichtige Kennzahlen um einige Prozentpunkte nach unten. Dazu kamen die negativen Auswirkungen hoher US-Zölle. Unter dem Strich verdienten die Münchner im abgelaufenen Quartal rund 2,2 Milliarden Euro. Im Jahresvergleich war das ein Minus von 8%. Beim Blick nach vorne bleibt man bei Siemens zuversichtlich. Der Konzern bestätigte seine Wachstumsziele für das Gesamtjahr, untermauert auch durch einen zweistelligen Zuwachs beim Auftragseingang. Konzernchef Busch verwies unter anderem auf das Potenzial des Unternehmens bei künstlicher Intelligenz im industriellen Umfeld, wo sich Siemens in einer Führungsposition sieht.
24: An den internationalen Finanzmärkten gibt es immer dasselbe Bild. Die Anleger sind verunsichert, kein Frieden im Nahen Osten in Sicht, hohe Energiepreise und das seit Wochen. Detlef Landmesser.
8: Das wichtigste politische Ereignis dürfte die heute beginnende Reise von US-Präsident Trump nach China sein. Daran knüpfen sich nicht nur vage Hoffnungen an eine Vermittlung Chinas im Iran-Konflikt. Auch die hochkarätige Wirtschaftsdelegation an Trumps Seite weckt die Hoffnung, dass der Handelsstreit mit China beigelegt werden kann. Die asiatischen Märkte tendierten am Morgen uneinheitlich. An den US-Börsen hatte es am Abend nach schwachem Start noch eine Aufholjagd gegeben. Der Dow Jones schaffte es 0,1% ins Plus, der Technologieindex Nasdaq verringerte sein Minus auf 0,7%. Dennoch hat der DAX insgesamt die Chance, mit leichten Aufschlägen in den Tag zu starten.
24: Und das war's für diese Stunde aus der Wirtschaftsredaktion. Die Zeit gleich 7.59 Uhr.
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1: Mit Andreas Bönisch, schönen guten Morgen, Mittwoch, der 13. Mai. Wenn Sie heute im Laufe des Tages Ihren Einkauf im Supermarkt für den morgigen Feiertag und das Wochenende machen, dann schauen Sie mal genauer hin beim Inhalt. Denn Mogelpackungen sind auf dem Vormarsch. Einige Milka-Schokoladentafeln wiegen nämlich nur noch 90 und nicht mehr wie früher 100 Gramm. Und man sieht es einfach kaum. Dagegen ist die Verbraucherzentrale vorgegangen. Heute wird eine Entscheidung am Landgericht Bremen erwartet. Wie Kunden sich gegen Mogelpackungen wehren können, das bespreche ich dann in einer guten Viertelstunde mit dem Verbraucherschützer Armin Wallet.
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1: Heute mit ein bisschen Sonnenschein, aber auch mit dicken Wolken. Es fängt an zu regnen im Laufe des Tages. Am Nachmittag können auch noch kräftige Schauer herunterkommen. Vereinzelt sind Gewitter dabei. Die Höchsttemperaturen 10 bis 17 Grad. Die Aussichten morgen an Christi Himmelfahrt und auch am Freitag bleibt es wechselhaft. Einzelne Schauer, kurze Gewitter, für Mitte Mai weiterhin zu kühl.
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1: Um 8 Uhr.
11: Mit Laura Koppenhöfer. Guten Morgen. Der Grünen-Politiker Özdemir soll am Vormittag zum Ministerpräsidenten von Baden-Württemberg gewählt werden. Die Spitzen von Union und SPD haben sich auf einen Zeitplan für die anstehenden Reformen geeinigt. Das Bundesamt für Verfassungsschutz hat offenbar eine europäische Palantir-Alternative gefunden. Das Wetter? Viele Wolken, nur im Süden Sonne. Es bleibt kühl. Der neue Landtag von Baden-Württemberg soll heute den grünen Politiker Özdemir zum neuen Ministerpräsidenten wählen, als Nachfolger des ebenfalls grünen Vorgängers Kretschmann, der nach 15 Jahren im Amt nicht wieder angetreten war. Özdemir betonte mit Blick auf die heutige Wahl, wie wichtig Kretschmann als Berater und Freund für ihn bleibe. Zu den Themen, die ihn als künftigen Ministerpräsidenten besonders beschäftigen, sagte er im SWR-Interview.
9: Unser Wirtschaftsstandort, der hart gebeutelt wird durch die Zölle von Trump, dass China mittlerweile von der verlängerten Werkbank zum harten Konkurrenten wurde. Auch der Krieg Russlands gegen die Ukraine trifft uns massiv in den Konsequenzen für die Energiepolitik, für die Ausgaben, für die Sicherheitspolitik. Das sind alles Dinge, die kann ich nicht beeinflussen oder nur minimal beeinflussen. Was ich allerdings beeinflussen kann, zusammen mit dem Koalitionspartner, das ist, dass wir in Baden-Württemberg alle Fesseln, die wir nicht brauchen, für unseren Mittelstand, für unsere Kommunen ablegen wollen, damit wir ein Land werden, wo schnell, einfach, aber auch digital entschieden wird.
11: 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Die Spitzen von Union und SPD haben am Abend im Koalitionsausschuss über Entlastungen und Reformen beraten. Nach rund 6 Stunden waren die Gespräche im Kanzleramt beendet. Und was schon bekannt ist, fasst Kirsten Gierschek zusammen.
10: Es ging vor allem ums Geld. Der Bundeshaushalt 2027 soll unter Schonung der Rücklage fertiggestellt werden. Der Spardruck für die Ministerien bleibt also hoch. In Bezug auf Entlastungen bei den Energiepreisen soll der CO2-Preis im kommenden Jahr stabil bleiben und nicht steigen. Konkrete Beschlüsse zur geplanten Einkommensteuerreform wurden nicht verkündet. Union und SPD wollen beide kleine und mittlere Einkommen entlasten. CDU-Fraktionschef Jens Spahn hatte zur Gegenfinanzierung zuvor eine pauschale Kürzung von Subventionen vorgeschlagen. CSU-Chef Markus Söder hatte sich für eine höhere Reichensteuer offen gezeigt. Die Koalition hat zudem einen Fahrplan beschlossen. Die anstehenden Reformen sollen in den nächsten Wochen abgestimmt auf den Weg gebracht werden. Nach dem Streit der vergangenen Wochen hieß es gestern aus Koalitionskreisen, die Stimmung bei den Gesprächen sei positiv und konstruktiv gewesen.
11: Kritik kam nach dem Treffen unter anderem von den Grünen. Co-Parteichef Banaschak sagte im Morgenmagazin von ARD und ZDF, die schwarz-rote Koalition sei nur eingeschränkt handlungsfähig.
12: Wir sind jetzt in Woche 11 nach Beginn der Eskalation im Iran im Nahen Osten. Woche 11 der größten Energiekrise der letzten Jahrzehnte. Die Leute warten darauf, dass irgendeine Form von Entlastung bei ihnen ankommt. Nicht, dass sie alle Probleme des Landes an einem Abend lösen. Das wäre zu viel verlangt. Regieren ist schwierig in dieser Zeit. Das muss man anerkennen. Aber eine klare Antwort, unser Vorschlag war, die Stromsteuer für alle zu senken, nicht nur für die Schwerindustrie, sondern auch für die privaten Verbraucherinnen und Verbraucher, für das Handwerk. Das wäre eine Maßnahme gewesen, die einfach umzusetzen wäre und sofort bei denen angekommen wäre, die es brauchen.
11: Co-Grünen-Chef Banaschak heute Morgen im ZDF. Das Bundeskabinett will heute härtere Strafen für den Einsatz von sogenannten K.O.-Tropfen beschließen. Ein Gesetzentwurf von Justizministerin Hubig sieht vor, dass solche Substanzen künftig rechtlich ähnlich eingestuft werden wie ein Angriff mit einer Waffe. Das Kabinett will außerdem die Neufassung des Gebäudemodernisierungsgesetzes beschließen, bekannter als Heizungsgesetz. Demnach sollen auch nach 2045 Öl- und Gasheizungen unter Auflagen erlaubt bleiben. Das Bundesamt für Verfassungsschutz hat offenbar eine Alternative zur umstrittenen Datenanalyse-Software Palantir aus den USA gefunden. Nach Recherchen von WDR, NDR und Süddeutscher Zeitung hat die Behörde eine Software aus Frankreich eingekauft. Hintergründe von Paulina Milling.
13: Das Bundesamt für Verfassungsschutz, BfV, hat sich für ein europäisches Produkt entschieden und nicht für die Software der umstrittenen US-Firma Palantir. Nach Informationen von WDR, NDR und Süddeutscher Zeitung stammt die Datenanalyse-Software vom französischen Hersteller ChipsVision. Die neue Software könnte dabei helfen, große Datenmengen auszuwerten. Das ist für die Terrorismusbekämpfung und Spionageabwehr wichtig. Mithilfe der Software soll man Personen, Zusammenhänge und Netzwerke schneller und besser erkennen können. Der Hersteller hat sich nicht dazu geäußert. Nach Angaben des BfV betreibe man regelmäßig Marktsichtungen, um Firmen und Produkte kennenzulernen. Man bitte aber um Verständnis, dass das BfV zu Angelegenheiten, die etwaige konkrete nachrichtendienstliche Erkenntnisse oder Tätigkeiten betreffen, grundsätzlich nicht öffentlich Stellung nehme.
11: Der frühere Leiter des ukrainischen Präsidialamts Jermak hat Vorwürfe der Geldwäsche zurückgewiesen. Der Verdacht sei unbegründet, schrieb er nach einer Gerichtsanhörung auf Telegram. Das Nationale Antikorruptionsbüro hatte mitgeteilt, es habe eine organisierte Gruppe enttarnt, die umgerechnet knapp 9 Millionen Euro gewaschen habe. Einer der Verdächtigen sei ein

0: wie das Drama Das geträumte Abenteuer von der Berliner Regisseurin Valeska Griesebach. Das waren die Nachrichten.
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2: 8.06 Uhr im Studio, Andreas Bönisch. Schönen Mittwochmorgen. Zwei Supermächte unter sich, China und die USA. Präsident Donald Trump ist auf dem Weg nach Peking und wird dort Staats- und Parteichef Xi Jinping treffen. Es ist Trumps Rückkehr in das Reich des großen Rivalen, in ein China, das wirtschaftlich, politisch und militärisch deutlich stärker geworden ist im Vergleich zu 2017. Da war nämlich zum letzten Mal ein US-Präsident in China. Es war ebenfalls Donald Trump. Eberhard Sandschneider ist Professor für Politikwissenschaft an der Freien Universität Berlin. Sein Schwerpunkt ist die Politik Chinas und Ostasiens. Herr Sandschneider, wer wird denn den Ton angeben bei dem Treffen? Xi oder Trump?
3: Formal werden beide natürlich auf gleicher Ebene agieren, aber es ist offensichtlich so, dass man in China nicht ganz zufrieden ist mit der etwas oberflächlichen Vorbereitung aus amerikanischer Sicht, bedingt durch die Ereignisse im Iran. Aber vermutlich wird der chinesische Präsident als Gastgeber dann zumindest den Ton vorgeben.
2: Die beiden haben ja viel zu besprechen, die Zölle, seltene Erden, Iran, Taiwan. Lassen Sie uns jetzt erstmal auf die Wirtschaftspolitik schauen, wo sich China und die USA mit extrem hohen Sonderzöllen überzogen hatten, vor einem Jahr mit Auswirkungen auf die gesamte Weltwirtschaft. Zurzeit herrscht da so eine Art Waffenstillstand. Was kann Xi von Trump denn verlangen, damit dieser Wirtschaftskonflikt nicht wieder aufflammt?
3: Ein Ende der Zollpolitik, und die ist eigentlich auch in dem Sinne gescheitert, weil gerade China in der Lage war, den Vereinigten Staaten zu zeigen, dass solche Maßnahmen nie nur einseitig sind. In dem Augenblick, wo die USA Zölle erhöhen, tut China das auch und droht gleichzeitig mit der Waffe der seltenen Erden, was sehr schnell dazu führt, dass Einsicht auf der anderen Seite einkehrt sozusagen. Das ist mittlerweile ein Remis, wenn man so will. Da stehen beide Seiten mit entsprechenden Kapazitäten einander gegenüber. Ein Sieger ist dann wirklich nicht auszumachen. Und die Hoffnungen, die offensichtlich Donald Trump auf seine Zollpolitik gesetzt hat, sind wie eine Seifenblase zerplatzt.
2: Die seltenen Erden sprechen Sie gerade an. Das ist ja auch für uns hier in Deutschland sehr, sehr wichtig. Wir sind von den Exporten aus China abhängig. Sollten sich Xi und Trump jetzt auf einen Wirtschaftsdeal verständigen können, können wir davon profitieren, dass der Export seltener Erden aus China nicht wieder so stark eingeschränkt wird, wie das im April vergangenen Jahres passiert ist?
3: Wenn das passiert, sind wir sicherlich auf der Seite derjenigen, die davon profitieren. Aber wir können natürlich auch nicht ausschließen, bei Donald Trump schon gar nicht, dass er nicht einen seiner berühmten Deals macht, die auch zulasten von Dritten gehen, also zulasten von uns. Das werden wir abwarten müssen, wie die beiden sich miteinander auseinandersetzen. Und wie gesagt, bei Donald Trump weiß man eben nicht genau, was herauskommt. Das ist auch die Befürchtung in den Vereinigten Staaten zum Teil, aber auch in anderen Teilen der Welt. Warten wir es ab.
2: Neben der seltenen Erden geht es ja insgesamt um die wirtschaftlichen Beziehungen zwischen China und den USA. Was hat Trump da China anzubieten?
3: Naja, einen großen Markt. Auch die chinesischen Unternehmen sind natürlich daran interessiert, Zugang zum amerikanischen Markt zu bekommen. Auch Zugang zu amerikanischer Technologie. Denken Sie etwa an Halbleiter oder Chips. Und umgekehrt, im Gefolge von Trump sind 17 wichtige amerikanische Unternehmensvertreter, die ihrerseits auf den chinesischen Markt wollen. Die wirtschaftlichen Interessen sind ganz klar. Die Frage ist, wie die Politik damit umgeht und wie der politische Wettbewerb zwischen den beiden Seiten sich dann auch in die Wirtschaft übersetzt.
2: Xi und Trump werden natürlich auch über den Iran-Krieg sprechen. China ist der wichtigste Verbündete des Mullah-Regimes in Teheran. Was kann Trump da von China vielleicht als Hilfestellung erhoffen?
3: Naja, er kann natürlich eventuell erhoffen, dass Xi Jinping in Teheran dafür wirbt, die Uranfrage im Iran zu lösen. Das ist offensichtlich der Kernpunkt der Verhandlungen, wo es auch stockt. Und natürlich ist China hochgradig daran interessiert, dass dieser Konflikt schnell zu Ende geht, weil die eigene Ölabhängigkeit deutlich größer ist als etwa die von den USA oder von anderen Teilen der Welt. Also China hat ein massives Interesse, dass dieser Konflikt möglichst schnell beigelegt wird.
2: Herr Professor Sandschneider, könnte China vielleicht nach diesen Gesprächen mit Trump, wenn sie denn erfolgreich verlaufen, Druck auf den Iran ausüben, die Straße von Hormuz zu öffnen?
3: Ob es Druck ausüben wird, ist eine spannende Frage. Man kann natürlich auch erwarten, dass man mit einem Verbündeten ein konstruktives Gespräch führt. Dieses Interesse, davon kann man, glaube ich, ausgehen, wird China in Teheran sehr deutlich formulieren.
2: Nun haben wir noch den Taiwan-Konflikt. Das ist für China ein Teil des chinesischen Mutterlandes. Da sieht es im Moment so aus, dass Donald Trump so ein bisschen das Interesse an dem 14 Milliarden Euro schweren Rüstungs

0: Friedensprojekt für Taiwan verloren hat, das die USA ja eigentlich auf den Weg bringen wollen. Wenn China jetzt Druck auf die iranische Regierung ausüben sollte, dass der Krieg zu Ende geht, könnte das am Ende der Preis dafür sein, dass man Taiwan sozusagen über die Klinge springen lässt von Seiten der USA?
1: Das ist zumindest das, was die Menschen und die Politik in Taiwan im Augenblick am meisten befürchten. Donald Trump als wichtigster Vertreter der Schutzmacht Taiwans, sozusagen bedingt durch die Taiwan Relations Act, ist ein sehr unsicherer Kantonist geworden. Er hat sich so geäußert, er hat sich anders geäußert. In Taiwan wird man mit Argusaugen beobachten, wie er mit dieser Frage umgeht. Bleibt er bei seinen Zusagen oder entschärft er sozusagen die Unterstützung für Taiwan? Dann wäre die Sorge auf der Insel berechtigt groß. Bei Donald Trump muss man schlicht und ergreifend sagen, wir wissen es nicht. Wir werden es morgen und übermorgen erfahren, wie er sich benimmt. Aber ihn prognostizieren zu wollen, ist praktisch unmöglich.
0: Trump wird Xi treffen. Der US-Präsident hat schon großspurig von G2 gesprochen. Hat Europa da überhaupt noch eine Chance, in China Gehör zu finden?
1: Also in China hasst man diesen Ausdruck G2, weil man mit den Vereinigten Staaten nicht alleine im Boot sitzen möchte und schon gar nicht in Verantwortung für internationale Krisen. Aber wenn man nüchtern hinschaut, wenn die beiden sich treffen, dann ist Europa ein Zaungast und beobachtet und wartet auf die Ergebnisse. Große Rücksichtnahmen auf Europa wird man von beiden Seiten nicht erwarten können. Insofern hat Europa einfach nur die Zuschauerrolle.
0: Vielen Dank, Eberhard Sandschneider, Politikwissenschaftler an der Freien Universität Berlin. Sein Schwerpunkt ist die Politik Chinas und Ostasiens. US-Präsident Donald Trump ist auf dem Weg nach China. Er wird in Peking den chinesischen Staats- und Parteichef Xi Jinping treffen. Während der Chef also nach Peking reist, hat sein US-Verteidigungsminister oder wie Trump lieber sagt Kriegsminister Pete Hegseth das Budget des Pentagons vor dem US-Kongress verteidigt. Es geht um 1,5 Billionen US-Dollar, also 1.500 Milliarden. Das ist in etwa dreimal der komplette Bundeshaushalt. Trump wird nachgesagt, er möge die TV-Auftritte des ehemaligen Fox-Moderators Hegseth. Der Minister ist oft laut, plakativ, religiös und provokant. Nur aber, so berichtet unser Washington-Korrespondent Benedikt Schäper, klang Hegseth ganz anders, als er vor den Abgeordneten Rede und Antwort stand. Zum Beispiel zur Frage, wie viel Munition das US-Militär schon im Iran-Krieg verschossen hat.
2: Das Thema Munitionsbestände wurde auf törichte und wenig hilfreiche Weise überdramatisiert. Wir wissen nämlich ganz genau, was wir haben, und wir verfügen über mehr als genug von dem, was wir benötigen.
3: Stellt der Minister klar und verpasst damit dem demokratischen Senator Mark Kelly einen Seitenhieb. Der hatte am vergangenen Wochenende behauptet, vom Verteidigungsministerium detailliert über spezielle Waffen- und Munitionsbestände informiert worden zu sein, darunter Tomahawks und Patriot-Systeme.
2: Es ist schockierend, wie tief wir bereits in unsere Munitionslager greifen mussten. Der Präsident hat unser Land in diese Lage manövriert, ohne ein strategisches Ziel, ohne einen Plan und ohne einen zeitlichen Rahmen. Infolgedessen haben wir enorme Mengen an Munition verbraucht, und das hat die Sicherheit des amerikanischen Volkes geschwächt.
3: Daran anschließend nehmen die Ausschussmitglieder die Kosten für den Militäreinsatz im Iran ins Visier. Die beliefen sich, so Hegseth, auf mittlerweile 29 Milliarden US-Dollar. Noch vor kurzem lag die Schätzung bei 25 Milliarden. Auch hierzu deutliche Kritik von den Demokraten. Der Regierung fehle eine klare Strategie, den Konflikt zu lösen und damit weitere Kosten zu vermeiden, so der Vorwurf. Für das kommende Jahr hat der Verteidigungsminister ein Rekordbudget für das eigene Ressort angekündigt. Veranschlagt mit 1,5 Billionen US-Dollar, knapp 50% mehr als im Vorjahr. Viel Geld für neue Großprojekte, etwa den Raketenabwehrschirm Golden Dome oder auch neue Marineschiffe.
2: Das wird das Ministerium grundlegend umgestalten und sicherstellen, dass alle Soldaten in Zukunft genau das bekommen, was sie benötigen, und dass wir jedem Gegner überlegen sind.
3: Auch bei den geplanten amerikanischen Ukraine-Hilfen in Höhe von rund 400 Millionen US-Dollar lassen die Ausschussmitglieder nicht locker. Der demokratische Senator Chris Coons wirft dem zuständigen Minister vor, dass bisher kein Cent geflossen sei. Er fordert Hegseth auf, endlich einen konkreten Zeitplan zur Auszahlung vorzulegen. Der sei bereits seit Montag überfällig, so Coons. Doch eine aussagekräftige Antwort bleibt der Minister schuldig.
0: Es ist 8:16 Uhr.
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0: Das ist ein kalter Start in diesen Mittwoch, örtlich auch mit Frost, gerade vom Schwarzwald bis zum Allgäu. Tagsüber scheint ein bisschen die Sonne, es ziehen aber auch dicke Wolken durch und es fängt dann an zu regnen. Am Nachmittag können auch kräftige Schauer herunterkommen. Vereinzelt sind auch Gewitter mit dabei. Die Höchsttemperaturen heute 10 bis 17 Grad, dazu weht ein böiger Südwestwind. Und die Aussichten für die kommenden beiden Tage. Morgen an Christi Himmelfahrt und auch am Freitag, da bleibt es wechselhaft bei uns mit einzelnen Schauern. Örtlich sind auch kurze Gewitter mit dabei. Und für Mitte Mai ist es weiterhin sehr kühl.
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0: Grünen-Politiker Cem Özdemir soll am Vormittag im Stuttgarter Landtag zum neuen Ministerpräsidenten von Baden-Württemberg gewählt und anschließend vereidigt werden. Der 60-Jährige tritt die Nachfolge von Winfried Kretschmann an, der 15 Jahre lang als erster grüner Regierungschef eines Bundeslandes amtierte. Özdemir will die seit 10 Jahren bestehende grün-schwarze Koalition fortsetzen. Die Spitzen von Union und SPD haben am Abend rund 6 Stunden über geplante Reformen beraten. Um kurz vor Mitternacht endeten die Gespräche im Kanzleramt. Reformpläne waren ein Thema, aber auch weitere Entlastungen aufgrund hoher Energiepreise. Konkrete Beschlüsse zur geplanten Einkommensteuerreform gab es wohl nicht. Die Stimmung bei den Gesprächen im Koalitionsausschuss sei positiv und konstruktiv gewesen, hieß es. Die Bundesregierung will heute ein neues Gebäudemodernisierungsgesetz auf den Weg bringen. Das sogenannte Heizungsgesetz von Ex-Bundeswirtschaftsminister Robert Habeck von den Grünen abzuschaffen, das war ein zentrales Vorhaben der schwarz-roten Koalition. Sollten Bundestag und Bundesrat zustimmen, dann sind langfristig alle Formen des Heizens erlaubt. Fossilen Brennstoffen sollen schrittweise andere beigemischt werden. Der Stellenabbau bei den deutschen Autoherstellern könnte wohl deutlich größer ausfallen als bislang angenommen. Das schätzt die Präsidentin des Verbandes der Automobilindustrie, Hildegard Müller. Dem Redaktionsnetzwerk Deutschland sagte sie, nach aktuellen Berechnungen müsse man davon ausgehen, dass bis 2035 etwa 225.000 Arbeitsplätze wegfallen. Das wären rund 35.000 mehr als in der letzten Prognose.
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0: Weniger drin, dafür teurer. Das ist schwer in Mode gekommen bei Lebensmitteln, Waschmitteln, Reinigungsprodukten. Die Hersteller lassen einfach den Inhalt in der Packung schrumpfen. Der Preis bleibt gleich oder das Produkt wird sogar teurer, kostet mehr. Man spricht von einer Mogelpackung oder auch von Shrinkflation. Damit ist vor kurzem der Schokoladenmarkenhersteller Milka aufgefallen. Statt der üblichen 100 Gramm waren bei bestimmten Sorten plötzlich nur noch 90 Gramm in der Packung. Und trotzdem wurde die Schokolade sogar noch teurer. Die Verbraucherzentrale Hamburg hat Milka deshalb verklagt. Und heute soll das Landgericht Bremen seine Entscheidung verkünden. Der Mann hinter der Klage auf Seiten der Verbraucherzentrale ist Armin Wallet. Herr Wallet, Hersteller können doch frei entscheiden, wie viel Produkt sie zu welchem Preis anbieten. Was stört Sie also konkret am Fall Milka?
5: Das Erste ist richtig, also die Füllmenge ist nicht mehr vorgegeben. Da gab es noch vor vielen Jahren noch Vorgaben, aber das ist alles gefallen. Den Preis, den dürfen die Händler alleine festlegen. Aber hier haben wir einen Fall, dass weniger drin ist zum gleichen Preis und das überhaupt nicht darauf hingewiesen wurde. Ja, wir kennen ja die Milka seit Jahrzehnten in dieser lila Verpackung und die ist exakt gleich geblieben. Man hat nur im Kleingedruckten auf der Schauseite ganz unten die neue Füllmenge hingeschrieben, die aber oftmals noch durch Präsentierkartons verdeckt war. Und das war für uns ein klarer Hinweis dafür, hier erwarten die Verbraucherinnen und Verbraucher weiterhin 100 Gramm, sie bekommen aber nur 90 Gramm. Und der Richter wird jetzt heute entscheiden, ob das eine Mogelpackung ist oder nicht.
0: Eine Mogelpackung, weniger drin zum gleichen Preis oder es ist sogar noch teurer. Warum kommen Hersteller damit so oft durch?
5: Ja, das ist die Methode der Wahl, wenn es um Preiserhöhungen geht, die sehr, sehr hoch sind. Ja, wir haben uns ja im 2025 haben wir eine lange Liste gemacht, wie auch die Jahre schon davor. Und da haben wir festgestellt, der Durchschnitt war knapp 30% teurer durch Shrinkflation. Ja, das können Sie nicht einfach auf einen Preis draufschlagen. Da wären die Verbraucher viel zu preissensibel. Deshalb ist es die Methode, klammheimlich die Preiserhöhung durchzudrücken. Produkten. Zum Glück sind die Verbraucherinnen und Verbraucher da jetzt sehr sensibel und lassen sich das nicht mehr gefallen. Wir bekommen wirklich jedes Jahr Tausende von Beschwerden und manche Fälle sind tatsächlich auch justiziabel. Also will sagen, dass wir hier eine Irreführung haben. Also nicht jede Shrinkflation oder nicht jede Mogelpackung ist ein Fall für die Justiz. Aber wir meinen, bei Milka ist man zu weit gegangen, wenn man die Packung exakt gleich lässt und die weniger drin macht.
0: Und diese Preiserhöhungen durch die Hintertür, die haben Konjunktur. Jetzt gibt es einen neuen Fall, und zwar um die quadratischen Schokoladentafeln von Rittersport, die ja seit Jahrzehnten für 100 Gramm Inhalt stehen. Nun hat der Hersteller aus dem schwäbischen Waldenbuch drei neue Sorten mit einem Gewicht von 75 Gramm auf den Markt gebracht. Hört sich auch erstmal nach Shrinkflation an, aber was macht diesen Fall vielleicht anders als den von Milka?
5: Ja, hier haben wir ein bisschen eine andere Strategie von Rittersport. Hier hat man ganz klar die Aufmachung verändert. Das heißt, die Packung sieht anders aus. Man hat vorne auch auf der Schauseite zweimal 75 Gramm hingeschrieben. Und der Hersteller behauptet auch, das ist eine neue Sorte. Also es ist gar nicht reduziert worden um 25 Gramm zum gleichen Preis. Das wäre ja eine Preiserhöhung von über 33%. Nein, er behauptet, es sind drei neue Sorten. Wir haben da unsere Zweifel, weil genau drei Sorten mit ähnlicher oder gleicher Kakaomenge werden jetzt eingestellt und ersetzt durch diese Sorten. Aber, und das muss ich klar sagen, hier in dem Fall, rein rechtlich kann man da dagegen nichts machen. Ich hatte vorher schon angedeutet, nicht jede Füllmengenreduzierung ist auch eine Irreführung. Und hier hat der Hersteller klar und deutlich die Verpackung verändert. Es steht vorne neu drauf. Also da ist aus dem rechtlichen Sinne nichts zu machen, aber wie sagt man so schön, Geschmäckle hat das Ganze schon.
0: Heute wird nun das Urteil am Bremer Landgericht erwartet im Fall der Tafel Milka-Schokolade, die von 100 auf 90 Gramm geschrumpft ist. Rechnen Sie mit einer Entscheidung im Sinne der Verbraucher?
5: Wir hoffen schon. Wir waren ja auch bei der mündlichen Verhandlung, die vor circa 3 Wochen stattgefunden hat. Und da hat der Richter schon angedeutet, dass er unsere Argumentation sehr, sehr gut nachvollziehen kann. Letztendlich hat er aber noch kein Urteil gefällt und deshalb bleibt es spannend. Aber wir sind ganz optimistisch, dass hier auch nochmal ein Riegel vorgeschoben wird, dass diese Mogelpackungen nicht einfach so möglich sind, um den Tricksereien Einhalt zu gebieten.
0: Und wenn das Bremer Landgericht heute so entscheidet, muss Milka dann die weggeschrumpften 10 Gramm der Tafel Schokolade wieder dazu packen?
5: Na, es ist eher ein Urteil für die ganze Branche, dass es so nicht geht. Leider, und es ist so ein kleiner Wermutstropfen, ist es so, dass letztendlich ist es nur eine rückwirkende Irreführung, so will ich es mal nennen. Also zum Zeitpunkt der Umstellung hätte Milka deutlicher darauf hinweisen müssen. Deshalb wird sich nicht viel tun, aber es ist für uns ein Erfolg und es ist ein Zeichen an die Branche. Ihr müsst hier deutlich machen, wen ihr weniger reinmacht, denn sonst werden Verbraucherinnen und Verbraucher irregeführt.
0: Vielen Dank, Armin Wallet von der Verbraucherzentrale Hamburg. Immer wieder gehen Verbraucherschützer gegen Mogelpackungen und Shrinkflation vor. Heute nun wird das Bremer Landgericht im Fall von Milka entscheiden, deren Tafel Schokolade nicht mehr 100, sondern nur noch 90 Gramm enthält. 8.25 Uhr.
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0: Mit Michael Spindler.
6: Schönen guten Morgen. Die Gladiators Trier haben die erste Chance zum Einzug in die Playoffs der Basketball-Bundesliga nicht nutzen können. Sie verloren ihr Play-in-Halbfinale bei Rasta Vechta mit 83 zu 111. Trainer Schack Schneider erklärt die deutliche Niederlage folgendermaßen.
7: Nur das Ergebnis zu betrachten ist sicherlich ein bisschen zu einfach. Wir haben sehr gut ins Spiel gestartet, haben das erste Viertel für uns entscheiden können, waren extrem fokussiert, haben auch die Rebounds sehr gut kontrolliert bis zur Halbzeit. Und auch zur Halbzeit war es noch ein ausgeglichenes Spiel, aber in der zweiten Halbzeit haben wir dann irgendwann abreißen lassen. Auch wenn nach dem dritten Viertel sicherlich noch mehr drin gewesen wäre, mussten wir dann auch irgendwann unsere Kräfte für das nächste Spiel am Donnerstag schonen.
6: Am Donnerstag haben die Gladiators eine zweite Chance, um sich noch den letzten Playoff-Platz zu sichern. Dann spielen sie in eigener Halle gegen die Seawolves Rostock. Die Norddeutschen haben die MHP-Riesen Ludwigsburg mit 91-71 besiegt und damit die Playoff-Hoffnungen der Schwaben beendet. Nach 3 Tagen in Bulgarien ist der Giro d'Italia gestern auf der 4. Etappe nach Italien zurückgekehrt. Auf dem Teilabschnitt in Kalabrien war lange auch ein deutscher Fahrer vorne dabei. Der Rennbericht von SWR-Reporter Holger Gerska.
8: Aus deutscher Sicht war es eine spannende Etappe, denn Florian Storck hat hart um das rosa Spitzenreiter-Trikot gekämpft. Letztlich hat es für den Radprofi aus dem Schweizer Tudor-Team nicht ganz gereicht. Als Gesamtzweiter ging Florian Storck in diese 4. Etappe. Der Führende, Thomas Silva aus Uruguay, konnte an der einzigen Bergwertung ebenso wie die Topsprinter dem kleinen Hauptfeld nicht mehr folgen. Also war die Tür offen für seine Verfolger. Bonussekunden gab es bei einem Sprint unterwegs und dann vor allem im Ziel. Und damit schaffte es Giulio Ciccone vorbei an Florian Storck an die Spitze der Gesamtwertung. Der Italiener wurde Tagesdritter hinter 2 Südamerikanern, hinter Jonathan Narvaez aus Ecuador und hinter Luis Aula aus Venezuela. Die Gesamtwertung sieht nach dieser Etappe in Kalabrien nun so aus. Giulio Ciccone führt mit 4 Sekunden vor dem Schweizer Jan Christen und ebenfalls mit 4 Sekunden vor Florian Storck auf Platz 3.
6: Alexander Zverev ist beim Tennis-Masters-Turnier in Rom im Achtelfinale ausgeschieden. Vor allem im 3. Satz war Zverev gegen den Italiener Luciano Daderi völlig von der Rolle. SWR-Reporter Tim Brockmeier.
9: Es sah zunächst nach einer sehr schnellen und kurzen Nummer aus. 30 Minuten und der erste Satz ging mit 6-1 an Zverev. Der Deutsche aber spielt im 2. Durchgang nicht mehr ganz so dominant. Immer noch gut genug, lag mit 2 Breaks vor, konnte die nicht nutzen, hatte im Tiebreak dann Matchbälle, die er nicht verwandeln konnte. Und so ging der 2. Satz tatsächlich mit 7-6 an den Italiener. Was Zverev offenbar komplett den Stecker zog. Im 3. Durchgang war der Deutsche nur noch Zuschauer. Ein toll kämpfender und spielender Daderi machte mit einem völlig desillusionierten Zverev, der am Ende auch nicht mehr 100% fit wirkte, kurzen Prozess. Mit 6-0 ging der 3. Satz und damit der Sieg an den Italiener. Erster Erfolg gegen einen Top-10-Spieler in der Karriere von Daderi. Zverev beim Masters in Rom damit ausgeschieden.
6: Die Generalprobe vor den French Open in Paris ist damit für Zverev ordentlich schief gelaufen. Das 2. Grand-Slam-Turnier des Jahres beginnt Ende nächster Woche. Soweit der Sport. Es ist 8.28 Uhr.
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0: Es ist der Tag des Cem Özdemirs. Der grünen Politiker soll am Vormittag zum neuen baden-württembergischen Ministerpräsidenten gewählt werden. Und was erwartet er von dem heutigen Tag?
10: Ich erwarte den mit großer Freude einerseits, mit Mut, aber auch mit Demut vor dem, was da kommt.
0: Über den politischen Neuanfang in Baden-Württemberg, der gleichzeitig die Neuauflage von Grün-Schwarz ist, berichten wir gleich ausführlich. Mein Name ist Andreas Bönisch. Ich wünsche Ihnen einen schönen Mittwochmorgen.
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0: Es ist ein kalter Start in diesen Mittwoch, örtlich auch mit Frost, gerade vom Schwarzwald bis zum Allgäu. Ganz so frisch ist es in Stuttgart zurzeit nicht. Leicht bewölkter Himmel bei 7 Grad. Freiburg ebenfalls leicht bewölkt bei 8 Grad. Von Baden-Württemberg nach Rheinland-Pfalz 9 Grad in Mainz, dort bedeckt, in Trier bei bewölktem Himmel. Tagsüber, da scheint ab und zu die Sonne, später ziehen dann auch dicke Wolken durch, es fängt an zu regnen. Am Nachmittag können auch kräftige Schauer herunterkommen, vereinzelt sind auch Gewitter dabei. Die Höchsttemperaturen 10 bis 17 Grad, dazu weht ein billiger Südwest- bis Westwind. Die Aussichten morgen an Christi Himmelfahrt und auch am Freitag bleibt es wechselhaft bei uns. Mit einzelnen Schauern, örtlich können auch mal kurze Gewitter herunterkommen. Und für Mitte Mai ist es weiterhin ziemlich kühl.
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0: Um 8.30 Uhr.
11: Mit Laura Koppenhöfer. Im neuen Landtag von Baden-Württemberg soll am Vormittag der Grünen-Politiker Özdemir zum neuen Ministerpräsidenten gewählt werden, als Kretschmanns Nachfolger, der 15 Jahre im Amt war. Grüne und CDU hatten Anfang der Woche ihren Koalitionsvertrag unterzeichnet und damit den Weg freigemacht für eine Fortsetzung der grün-schwarzen Regierungskoalition in Baden-Württemberg. 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Die Spitzen von Union und SPD im Bund haben am Abend rund 6 Stunden beraten. Außer der Reformvorhaben waren Entlastungen aufgrund der hohen Energiepreise ein Thema. Der CO2-Preis auf Sprit, Heizöl oder Gas soll demnach bis 2027 gleich bleiben. Dieser Aufschlag wird erhoben, um klimaschädliche Emissionen gezielt teurer zu machen, zugunsten der Energiewende. Konkrete Beschlüsse zur geplanten Einkommenssteuerreform wurden bisher nicht genannt. Einig sind sich Union und SPD darin, kleine und mittlere Einkommen steuerlich entlasten zu wollen. Nach dem jüngsten Streit über die anstehenden Reformen hieß es aus Koalitionskreisen, die Stimmung bei diesen Gesprächen sei konstruktiv gewesen. Kritik kam nach dem Treffen unter anderem von den Grünen. Co-Parteichef Banaschak sagte im Morgenmagazin von ARD und ZDF, die schwarz-rote Koalition sei nur eingeschränkt handlungsfähig.
12: Wir sind jetzt in Woche 11 nach Beginn der Eskalation im Iran, im Nahen Osten, Woche 11 der größten Energiekrise der letzten Jahrzehnte. Die Leute warten darauf, dass irgendeine Form von Entlastung bei ihnen ankommt. Nicht, dass sie alle Probleme des Landes an einem Abend lösen. Das wäre zu viel verlangt. Regieren ist schwierig in dieser Zeit, das muss man anerkennen. Aber eine klare Antwort, unser Vorschlag war, die Stromsteuer für alle zu senken. Nicht nur für die Schwerindustrie, sondern auch für die privaten Verbraucherinnen und Verbraucher, für das Handwerk. Das wäre eine Maßnahme gewesen, die einfach umzusetzen wäre und sofort bei denen angekommen wäre, die es brauchen.
11: Grünen Co-Chef Banaschak heute Morgen im ZDF. Das Bundeskabinett will heute härtere Strafen für den Einsatz sogenannter K.O.-Tropfen beschließen. Ein Gesetzentwurf von Justizministerin Hubig sieht vor, dass solche Substanzen rechtlich ähnlich eingestuft werden wie ein Angriff mit einer Waffe. Damit könnten Täter im Fall eines Raub- oder Sexualdelikts mit Hilfe von K.O.-Tropfen mit mindestens 5 Jahren Gefängnis bestraft werden. Das Kabinett will zudem die Neufassung des Gebäudemodernisierungsgesetzes beschließen, bekannter als Heizungsgesetz. Dazu aus Berlin Maximilian Ulrich.
13: Alle Formen des Heizens sollen langfristig erlaubt bleiben. Hauseigentümer dürfen selbst entscheiden, ob sie mit Öl, Gas, Wärmepumpe oder anderen Technologien heizen. Allerdings sollen den fossilen Brennstoffen schrittweise andere beigemischt werden, zum Beispiel Wasserstoff oder Bioöl. Der Anteil dieser sogenannten grünen Brennstoffe soll stufenweise steigen. Für das Beimischen sollen die Öl- und Gasversorger zuständig sein. Die Regel aus Ampelzeiten, wonach neue Heizungen zu mindestens 65% klimaneutral sein müssen, wird gestrichen. Auch im Jahr 2045 und darüber hinaus soll der Betrieb von Öl- und Gasheizungen erlaubt sein. Das neue Gebäudemodernisierungsgesetz muss jetzt noch durch den Bundestag und Bundesrat, bevor es in Kraft treten kann.
11: Das Aktionsbündnis Fridays for Future kritisiert die Neufassung des Gesetzes und hat für den Vormittag Proteste vor dem Kanzleramt angekündigt. US-Präsident Trump wird am Abend zu einem Staatsbesuch in China erwartet. Bei Gesprächen mit Staats- und Parteichef Xi soll es um den Iran-Krieg und andere Konfliktthemen gehen, ebenso um ein mögliches Handelsabkommen. Es ist Trumps erster China-Besuch seit fast 10 Jahren. Am Landgericht Bremen soll heute die Entscheidung fallen, ob Milka mit den neuen Schokoladentafeln die Verbraucher wissentlich in die Irre führt. Verbraucherschützer haben geklagt, weil die Tafeln nur noch 90 Gramm statt wie bisher 100 wiegen und das sei nicht deutlich gekennzeichnet. Die Zeit 8.34 Uhr.
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0: Mit Andreas Bönisch einen schönen Mittwochmorgen. Baden-Württemberg arbeitet schon lange daran, sein Image aufzupeppen. Weniger angestaubt, mehr Start-up-Mentalität und Innovation. Was nun den Ministerpräsidenten angeht, hat Baden-Württemberg schon vor 15 Jahren einen Akzent gesetzt. 2011 wurde Winfried Kretschmann der erste grüne Regierungschef in einem Bundesland. Heute folgt ihm mit Cem Özdemir wieder ein Grüner und einer mit türkischem Familienhintergrund. Der Stuttgarter Landtag wird ihn zum neuen baden-württembergischen Ministerpräsidenten wählen. Im Vorfeld hat Özdemir gesagt, dass für ihn politische Stabilität wichtig ist.
14: Sie wissen, der Koalitionsvertrag ist überschrieben mit gemeinsam stark in stürmischen Zeiten. Dazu passt, dass wir im Wahlkampf Stabilität versprochen haben, sodass die Menschen im Land sich auf uns verlassen können. Deshalb ist mir wichtig, dass unser Team viel Wert auf Erfahrung, viel Wert auf handwerkliches Können legt, als Garant für Stabilität, für Kontinuität, mit guter Regierungsarbeit in herausfordernden Zeiten.
0: Stürmisch sind die Zeiten auf jeden Fall. Das zeigt sich fast jeden Tag in der Wirtschaft. Diese Woche haben verschiedene Unternehmen im Land negative Entwicklungen in den Geschäften gemeldet, von der Autozuliefererbranche bis hin zum Energiekonzern NBW. Entsprechend sieht die aktuelle Steuerschätzung für Baden-Württemberg aus. Städte und Gemeinden werden in den nächsten 3 Jahren fast 3 Milliarden Euro weniger einnehmen als geplant. Das Land rund 100 Millionen Euro. Wegen der klammen Kassen stehen auch die Vorhaben im Koalitionsvertrag der neuen grün-schwarzen Landesregierung unter Finanzierungsvorbehalt. Das ist Özdemir sehr bewusst.
14: Geld habe ich nicht viel zu verteilen, das muss ich ehrlicherweise sagen. Aber was ich machen kann, das ist Fesseln ablegen. Ich kann dafür sorgen, dass das Land funktioniert. Ich kann dazu beitragen, mit dem Koalitionspartner, mit dem Kabinett, mit allen im Land, dass wir überall da, wo wir es mit unsinnigen Vorschriften zu tun haben, indem wir die ablegen, indem wir den Leuten zuhören.
0: Im Stuttgarter Landtag will sich also Cem Özdemir heute zum nächsten Ministerpräsidenten von Baden-Württemberg wählen lassen. Anschließend wird er vereidigt. Iris Volk aus der SWR-Redaktion Landespolitik in Stuttgart. Was konkret passiert denn da heute im Landtag?
15: Cem Özdemir soll heute zum neuen Ministerpräsidenten von Baden-Württemberg gewählt werden. Die nötigen Stimmen dafür sollte er eigentlich zusammen haben. Die Koalition steht. Grüne und CDU stellen zusammen 112 der 157 Abgeordneten, also eine satte Mehrheit. Nach der voraussichtlich erfolgreichen Wahl folgt dann die Vereidigung, in der Özdemir schwören wird, seine Kraft dem Wohle des Volkes zu widmen und dabei Verfassung und Recht zu wahren. Der Amtseid ist immer gleich, das ist also keine persönliche Formel. Eine kleine persönliche Note gibt's aber bei der Frage, ob der Eid mit oder ohne Gottesbezug geleistet wird. Also man kann sagen, ich schwöre, so wahr mir Gott helfe, oder einfach nur, ich schwöre. Es gilt beides. Auch die künftigen Ministerinnen und Minister werden im Anschluss vereidigt.
0: Wenn wir jetzt mal 5 Jahre zurückblicken, dann lief die Ministerpräsidentenwahl damals im Stuttgarter Landtag nicht ganz reibungslos ab. Was ist damals passiert?
15: Vor 5 Jahren stand die Wahl des Ministerpräsidenten und die Vereidigung noch ganz im Zeichen der Corona-Pandemie. Masken und Abstand waren angesagt. Grünen-Fraktionschef Schwarz hat dem frisch wiedergewählten Kretschmann mit einem herzlichen Ellenbogencheck gratuliert. Aber für seinen Amtseid durfte Kretschmann dann die Maske abnehmen.
16: Ich schwöre es, so wahr mir Gott helfe.
15: Kleiner Schönheitsfehler bei der Wahl damals. Kretschmann hat 5 Stimmen weniger bekommen, als die eigene Koalition eigentlich hergegeben hätte. Eine Unmutsäußerung. Der Regierungschef nahm es allerdings gelassen.
16: Klar, der eine oder andere tut sich da halt zu schwer damit. Aber das muss man ertragen. Das ist eine große Zustimmung, über die ich sehr froh bin. Das ist ein gutes Startsignal.
15: Der Koalition hat der leicht verstolperte Start langfristig nicht geschadet.
0: Iris Volk aus der SWR-Redaktion Landespolitik in Stuttgart. Dort soll heute um 11 Uhr die Mehrheit von Grünen und CDU Cem Özdemir zum neuen baden-württembergischen Ministerpräsidenten wählen. Eine Herausforderung für die grün-schwarze Landesregierung ist die innere Sicherheit. Weil da erstmal viel schieflaufen kann, aber letztendlich doch Hoffnung besteht, wollen wir Ihnen jetzt die Geschichte von Maschut Khan erzählen. Jemand, der schon als Jugendlicher nicht argumentiert, sondern zugeschlagen hat. Er wurde zum Intensivtäter, mit 14 das erste Mal verhaftet. Mit Dutzenden von Straftaten machte er sich auf der Straße in Hamburg einen Namen. Doch Maschut Khan hat die Kurve gekriegt und arbeitet heute mit straffälligen Jugendlichen, so wie im Jugendgefängnis in Adelsheim, dem größten Jugendknast in Baden-Württemberg. Seinen Workshop dort hat SWR-Reporterin Friederike Kreutsch begleitet.
17: Ich würde den Kreis noch ein bisschen enger machen.
18: Ein Stuhlkreis für schwere Jungs im Knast. Ein knappes Dutzend junger Männer ist beim Workshop dabei. 2 Tage lang arbeiten sie mit einem Mann zusammen, der ihre Geschichte genau kennt. Nicht, weil er ihre Strafakten gelesen hätte, sondern weil ihre Geschichte auch seine Geschichte ist. Maschut Khan, Kind pakistanischer Eltern, geboren in Hamburg und da auf die sehr schiefe Bahn geraten. In seinen Workshops mit jugendlichen Strafgefangenen geht es um Ehre und um falsche oder echte Anerkennung. Es geht um Stolz, um richtige und falsche Entscheidungen, um Vergangenheit und Zukunft. Khan zieht die Jugendlichen in seinen Bann, schon alleine mit seiner Biografie.
19: Ich war halt auffällig, ich habe nicht mit Worten gesprochen, sondern eher mit der Faust. In der zweiten, dritten Klasse dann die ersten körperlichen Übergriffe auf andere Kinder. Er musste Ritalin nehmen, durfte nicht in die Schule und war halt, wie heute alle sagen würden, Systemsprenger. Dann habe ich mich natürlich dann sehr auf der Straße wiedergefunden und habe mir dann meine Identität natürlich dann dort geholt.
18: Kahn aber wollte irgendwann weg von der Straße. Schulabschlüsse nachgeholt, dann soziale Arbeit studiert. Jetzt arbeitet der 38-Jährige als Sozialpädagoge in Hamburg und eben bei Workshops in Gefängnissen. Über seinen ungewöhnlichen Werdegang hat er jetzt sogar ein Buch geschrieben. Besonders die Häftlinge mit Migrationshintergrund erleben ihn als jemanden, dem sie vertrauen können, der sie versteht. Eko ist so einer, 20 Jahre alt und nicht zum ersten Mal im Gefängnis. Vor 7 Jahren ist er mit den Eltern aus der Türkei nach Deutschland gekommen, fand sich nicht zurecht und dann lief vieles schief.
20: Sowas habe ich noch nie erlebt, so richtig cool und so. Er hat persönlich mit uns geredet, er weiß ganz genau, wie wir uns fühlen. Ich fand es voll krass von ihm. Er hat auch selber sehr viel Scheiße erlebt. Er ist auch ein Ausländer sozusagen, so wie wir.
19: Ich gesprochen habe, dass meine Eltern nach Deutschland gekommen sind, eigentlich um damit ich ein besseres Leben habe, aber irgendwann wurde ich kriminell.
18: Wenn Sie mit Maschoud Kahn reden, dann wirkt es, als müssten Sie hier mal keine dicken Arme machen, nicht den starken Macker markieren. In der Gruppe reden Sie über Enttäuschungen und Hoffnungen, über Familien- und Zukunftspläne, über Angst und Mut, über Ihre Biografien und all die Brüche in Ihrem Leben. Maschoud, schwarze Haare, schwarzer Hoodie, schwarze Hose, sitzt Ihnen gegenüber auf Augenhöhe.
19: Ich bin einfach so, wie ich bin. Bin ja auch irgendwie auch für die immer so ein großer Bruder dann. Hab Zugang auch zu denen. Ja, Haarschnitt, wie ich mich kleide. Die merken das sofort, wenn du nicht von der Straße bist. So, und ich habe die Straße halt krass durchlebt. So, und mich freut es natürlich sehr, dass die dann über ihre Gefühle sprechen und sich dann öffnen, weil das ist eine Art von Therapie auch.
21: Jeder Junge, der auf der Straße irgendwie seine Identität sucht, ist irgendwann gefallen. Punkt, auswendig. Es zahlt sich einfach nicht aus.
18: Er will die Jugendlichen dazu bringen, über sich und ihr Leben nachzudenken, eine bessere Richtung einzuschlagen, so wie er es gemacht hat, weil sich alles andere nicht auszahlt.
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0: 8.42 Uhr. Jetzt wird's ernst. Der Eurovision Song Contest geht auf die Zielgerade. Seit gestern ist klar, wer von den ersten Halbfinalisten am Samstag im Finale in Wien auf der Bühne stehen wird. Wenig überraschend sind es die Favoriten aus Finnland, aber auch Griechenland sowie Schweden, Litauen, Polen, Belgien und Israel. Es ist lange her, dass Israel als normales Land beim ESC antreten konnte. Immer wieder hat es politische Auseinandersetzungen um die Teilnahme gegeben. Die sind noch heftiger geworden seit dem Massaker der Hamas in Israel am 7. Oktober 2023 und dem dann folgenden Gazakrieg. Unser ESC-Reporter Nils Dams hat sich angeschaut, wie Israel beim Eurovision Song Contest in Wien auftritt.
22: Es geht los. In der ausverkauften Wiener Stadthalle.
23: Good evening, Europe!
22: Grüß euch! Parallel machen sich hinter der Bühne die Künstler aus 15 Ländern bereit, auch das Team aus Israel. Die Stimmung wirkt konzentriert, aber nicht übermäßig angespannt. Sänger Noam Bethan lächelt immer wieder.
24: Um ihn rum 5 Tänzerinnen aus Israel in ihren weiß-schwarzen Kostümen. Das ist soweit ganz normal. Alle machen sich natürlich hier Backstage warm. Der Unterschied ist, dass rund um das israelische Team hier mindestens 5, 6, 7, 8, 9 Personenschützer sind, die nicht so entspannt gucken wie die Künstler. Israel wird hier extrem gut beschützt.
22: Bei der großen ESC-Eröffnungsveranstaltung am Sonntag sagte er im österreichischen Fernsehen: Ich habe die tollste Zeit meines Lebens. Die Erfahrung, hier zu sein, ist unglaublich. Die Bühne ist riesig und ich habe eine großartige Crew und Tänzerin.
25: Thank you all for the support and for the love.
22: Dann der Auftritt. Im Publikum gibt es vereinzelte Buh und mindestens einen Stop the War in Palestine Ruf, der auch deutlich in der Fernsehübertragung und dem Video-Livestream zu hören ist. Auf ARD-Anfrage schreibt der ausrichtende österreichische Rundfunk in einem Statement:
26: Eine Person aus dem Publikum, die sich in der Nähe eines Mikrofons befand, äußerte lautstark ihre Meinung. Die Person wurde später nach weiterem Störverhalten und mehrmaligem Auffordern, dies zu unterlassen, aus der Halle gebracht.
22: Überwiegend bejubeln die über 10.000 ESC-Fans den Song von Noam Bethan aber.
25: Michel,
22: neben kleineren Protesten ist vor dem Finale am Samstag eine Demo gegen die Teilnahme Israels angekündigt. Die Veranstalter erwarten mehrere tausend Teilnehmer. ESC-Chef Martin Green sagte dazu bei einer Pressekonferenz: Für mich ist das ein Zeichen für eine gesunde Demokratie, dass unterschiedliche Standpunkte in derselben Stadt vertreten werden. Vielleicht kann die Welt davon lernen. Nach dem ersten Halbfinale ist klar, zu den 15 Finalisten beim großen Finale gehört auch Israel. Andere Delegationen fahren mit Bussen zurück in ihre Hotels, Israel mit einem von der Polizei geschützten Konvoi.
0: Viertel vor neun.
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0: Bringt heute ein bisschen Sonnenschein, aber auch viele Wolken. Es fängt an zu regnen. Am Nachmittag können auch kräftige Schauer herunterkommen. Vereinzelt sind auch Gewitter dabei. Die Höchsttemperaturen 10 bis 17 Grad.
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0: Grünen-Politiker Cem Özdemir soll am Vormittag im Stuttgarter Landtag zum neuen Ministerpräsidenten von Baden-Württemberg gewählt und anschließend vereidigt werden. Der 60-Jährige tritt die Nachfolge von Winfried Kretschmann an, der 15 Jahre lang als erster grüner Regierungschef eines Bundeslandes amtierte. Özdemir will die seit 10 Jahren bestehende grün-schwarze Koalition fortsetzen. Die Spitzen von Union und SPD haben am Abend rund 6 Stunden über geplante Reformen beraten. Um kurz vor Mitternacht endeten die Gespräche im Kanzleramt. Reformpläne waren ein Thema, aber auch weitere Entlastungen aufgrund hoher Energiepreise. Konkrete Beschlüsse zur geplanten Einkommensteuerreform gab es wohl nicht. Das iranische Militär verfügt trotz der israelisch-amerikanischen Angriffe noch immer über einen Großteil seiner Raketen. Das berichtet die New York Times und beruft sich dabei auf Informationen von US-Geheimdiensten. Demnach besitzt das Regime in Teheran noch etwa 70% seines Raketenarsenals. Eine französische Touristin, die auf dem Kreuzfahrtschiff Hondius war, ist schwer am Hantavirus erkrankt. Ein Krankenhaus in Paris hat mitgeteilt, dass die Frau mittlerweile an eine künstliche Lunge angeschlossen worden ist.
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0: Wir leben in einer Zeit der Multikrisen. Kriege, Existenzängste, Demokratiedämmerung. Die Unsicherheit fordert Politik, Gesellschaft, jeden Einzelnen. Wir müssen resilienter werden.
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0: Resilienz, ein Lieblingswort der Politik. Wie weit sind wir damit? Das ist die Frage. Und Antworten erhoffe ich mir von Professor Klaus Lieb, Direktor der Klinik für Psychiatrie und Psychotherapie der Universitätsmedizin Mainz. Er leitet dort das Leibniz-Institut für Resilienzforschung. Herr Lieb, wer in einem Bewerbungsgespräch, was zum Umgang mit Krisen und Extremsituationen in einem Unternehmen sagen soll, der wird natürlich selbstbewusst erklären, das kriege ich hin. Sind wir so resilient, wie wir vorgeben zu sein?
1: Ja, ich würde sagen, das ist schon eine Eigenschaft, die die Menschen erstmal primär haben. Ich glaube, wir Menschen wären nie so weit gekommen, wenn wir nicht auch die Fähigkeit hätten, mit schwierigen Situationen bis hin zu Krisen gut umgehen zu können. Und das haben wir auch in vielen Studien gesehen, ja, dass gut 2/3 der Menschen in der Lage sind, auch unter wirklich herausfordernden Stress- und Krisensituationen ihre psychische Gesundheit aufrechtzuerhalten.
0: Trotzdem ist ja für viele von uns das Glas immer halb leer. Negativismus steht hoch im Kurs. Woran liegt das denn?
1: Ja, das liegt darin, dass vieles natürlich, was Resilienz anbelangt, natürlich auch mit Bewertungsprozessen zu tun hat. Das heißt, Stresssituationen, Krisen hängen nicht nur von der Situation ab, sondern auch davon, wie ich sie bewerte.
0: Was heißt das, wie ich sie bewerte?
1: Naja, Menschen, die in der Lage sind, in Krisensituationen auch eine Herausforderung zu sehen, etwas Positives zu sehen, auch darin sehen, dass sie vielleicht eine Chance haben, daran zu wachsen, sich weiterzuentwickeln, also flexibel sind im Denken, die sind auch resilienter.
0: Resilienz bedeutet, Krisen und Stress gelassen zu bewältigen, sich anzupassen und gestärkt daraus hervorzugehen. Wie kann das gelingen?
1: Das ist eine Fähigkeit, die die Menschen haben, aber man kann sie auch trainieren. Wir sind also in der Forschung zu der Erkenntnis gekommen, dass eben Resilienz jetzt nichts Angeborenes ist, sondern eben etwas Dynamisches. Das kann sich über die Lebensspanne verändern. Also man kann die Resilienz haben, man kann sie verlieren, man kann sie aber auch wieder gewinnen. Und es gibt viele Faktoren, die man stärken kann, um sich resilienter zu machen.
0: Sie sagen, man kann Faktoren stärken, um resilienter zu werden, Resilienz ein Stück weit sich antrainieren. Was muss ich denn im Alltag konkret an meinem Verhalten verändern, um resilienter zu werden?
1: Ich denke, ganz grundsätzlich sind das so Dinge wichtig, eine gute Ernährung zu haben, für einen guten Schlaf zu sorgen, auch zum Beispiel weniger Alkohol zu trinken. Das sind grundsätzliche Dinge, die uns psychisch stabiler machen können. Und die anderen Faktoren sind soziale Faktoren. Also ein ganz starker Resilienzfaktor ist, auf soziale Netzwerke zurückgreifen zu können. Man kann sagen, in guten Zeiten sich vorbereiten und für Freundschaften sorgen, diese pflegen, um dann in der Krise vorbereitet zu sein, ist zum Beispiel ein ganz wichtiger Faktor. Psychologische Dinge sind, flexibel zu sein im Denken, auch etwas Positives zu sehen und sich auch zurückzuerinnern, was man vielleicht früher schon mal in Krisensituationen gemacht hat, wie man die bewältigt hat. Auch das kann man sich stark machen und sich darauf vorbereiten.
0: Ich habe es schon gesagt, für viele Menschen ist das Glas meistens halb leer und nicht halb voll. Nun waren die Zeiten vor 30, 40, 50 Jahren auch nicht immer rosig. Waren die Menschen früher resilienter als heute?
1: Na, schwer zu sagen, weil die Studien da nicht so gut waren. Also wir haben da nicht so viel Informationen. In den letzten 20 Jahren haben die Studien da doch deutlich zugenommen. Es ist also etwas schwerer zu bewerten. Ich denke, wir haben fast auch zu starken Fokus auf Belastung, auf alles schwer, alles schwierig. Und ich denke, wir am Leibniz-Institut für Resilienzforschung machen uns einfach auch stark dafür, auch den Blick zu wenden, ja, das zu sehen, auch, dass wir eigentlich stark sind, dass wir viele Fähigkeiten haben, dass wir die zum Einsatz bringen können und gleichzeitig etwas mehr für die Prävention zu tun, also frühzeitig eben die Menschen stark zu machen. Also wir möchten den Blick auf das Positive wenden.
0: Wenn unser Fokus in diesen Zeiten zu stark auf die Belastung gerichtet ist, was können wir vielleicht von unseren Eltern oder Großeltern lernen, mit Krisen umzugehen, sie zu meistern, als Resilienz noch kein Modewort war?
1: Man hat früher sicher mehr die Zähne zusammengebissen, man hat sehr wenig über Gefühle geredet, das waren keine Themen, die angesprochen wurden, das ist sicher auch nicht das absolut Empfehlenswerte. Ich denke, wir sollten so einen Mittelweg eingehen. Ja, wir haben jetzt hier auch eine zu starke Selbstbeobachtung und zu starke Selbstfokussierung. Und ich glaube, wir sollten einfach auch einen Blick nach vorne wenden und auch ein bisschen mehr auf die Ziele, auf das, was in der Zukunft ist. Und nämlich diese Orientierung in die Zukunft. Ich möchte was erreichen, ich möchte das schaffen, ich möchte da meine Energie draufsetzen. Das macht uns eben auch stark. Und zu viel Selbstbeschäftigung kann eben auch schädlich sein.
0: Vielen Dank, Klaus Lieb, Direktor der Klinik für Psychiatrie und Psychotherapie der Universitätsmedizin Mainz. Er leitet dort das Leibniz-Institut für Resilienzforschung. Die Serie der Woche in SWR aktuell, Resilienz, ein Lieblingswort der Politik. Wie weit sind wir damit? Und heute Nachmittag ab 15 Uhr sprechen wir dann mit Cornelia Weigand, Landrätin des Kreises Ahrweiler, wie es um die Resilienz der Menschen im Ahrtal bestellt ist, knapp 5 Jahre nach der Flutkatastrophe. 8.53 Uhr.
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0: mit Andreas Reinhardt.
2: Der Verband der deutschen Automobilindustrie, VDA, rechnet mit einem noch größeren Stellenabbau in der Autoindustrie als bisher angenommen. Bis 2035 rechnet der Lobbyverband jetzt mit einem Verlust von 225.000 Arbeitsplätzen. Das sagte VDA-Chefin Müller dem Redaktionsnetzwerk Deutschland. Michael Wegmer aus unserer Wirtschaftsredaktion.
3: Das seien etwa 35.000 Arbeitsplätze mehr als bisher angenommen, so Müller. Betroffen seien vor allem Zulieferbetriebe, weil auf dem Weg hin zur Elektromobilität gerade in der Zulieferindustrie viele Arbeitsplätze verloren gehen würden. Als weiteren Grund nennt die VDA-Chefin eine, Zitat, gravierende und anhaltende Standortkrise in Deutschland und Europa. Die Bedingungen würden sich zusehends verschlechtern. Hohe Steuern und Abgaben, teure Energie, hohe Lohnkosten, überbordende Bürokratie. Die Liste der Herausforderungen ließe sich fortführen. Für den Erhalt von deutlich mehr Arbeitsplätzen in der deutschen Autoindustrie appelliert Müller an die EU und fordert Technologieoffenheit, also sich nicht allein auf Elektromobilität zu verlassen. So würden in Deutschland etwa 50.000 Arbeitsplätze erhalten. Die Schätzungen, wie viele Jobs durch E-Mobilität wegfallen, gehen weit auseinander. Die Lobbyorganisation Agora Verkehrswende rechnet netto mit nur wenigen Stellen, die verloren gehen, weil durch eine klimaneutrale Wirtschaft in anderen Bereichen neue Arbeitsplätze entstehen.
2: Im Prozess um sogenannte Mogelpackungen von Milka-Schokolade wird heute am Bremer Landgericht eine Entscheidung erwartet. Die Verbraucherzentrale Hamburg hatte den Hersteller Mondelez verklagt, weil Kunden aus ihrer Sicht durch leichtere Schokoladentafeln getäuscht werden. Mehr dazu von Leonhard Steinbeck aus Bremen.
5: Laut der Hamburger Verbraucherzentrale hat Milka-Hersteller Mondelez das Gewicht von Schokoladentafeln von 100 auf 90 Gramm reduziert, ohne es deutlich zu kennzeichnen. Kundinnen und Kunden könnten das kaum nachvollziehen und nur schwer einen Unterschied zum alten Produkt erkennen. Mondelez weist die Vorwürfe zurück. Der Verbraucher könne das Gewicht der Schokolade auf der Verpackung nachlesen, sagte der Anwalt des Unternehmens zum Prozessauftakt im April. Der Vorsitzende Richter hatte in einer ersten Einschätzung Verständnis für die Argumente der Verbraucherschützer gezeigt. Der Hersteller gebe das Gewicht auf den Tafeln zwar ordnungsgemäß an, doch er informiere nicht, dass weniger Schokolade enthalten ist. Außerdem sei die Angabe auf der Vorderseite der Tafeln im Supermarktregal oft verdeckt. Der Lebensmittelkonzern Mondelez hat seinen Sitz in den USA. Die Deutschlandzentrale befindet sich in Bremen. Deshalb wird am Bremer Landgericht über die Klage der Hamburger Verbraucherzentrale verhandelt.
2: Gestützt auf die optimistischeren Prognosen der US-Tochter T-Mobile hat die Deutsche Telekom ihre Jahresziele leicht angehoben. Im abgelaufenen Quartal übertraf der Bonner Konzern die Markterwartungen dank einer robusten Nachfrage geringfügig. Aus Bonn, Sebastian Tittelbach.
3: Die Deutsche Telekom meldet einen leicht gestiegenen Umsatz von knapp 29,9 Milliarden Euro. Das sind 0,4% mehr als im Vorjahresquartal. Gleichzeitig sank der Quartalsgewinn um rund 28% auf 2 Milliarden Euro. Laut Telekom schmälert unter anderem der teure Personalabbau in den USA den Gewinn. Trotzdem zeigt sich Telekom-Chef Tim Höttges zufrieden. Weitgehend unbeeindruckt von den Ereignissen rund um den Globus laufe das Geschäft stabil. Auf ihrem deutschen Heimatmarkt verzeichnet die Telekom mehr Mobilfunkkunden. Die Glasfasernutzung in Deutschland nimmt zu. Allerdings kündigen gleichzeitig mehr Kunden ihren Kupferanschluss, sodass die Telekom im vergangenen Quartal insgesamt Breitbandkunden verloren hat. Der Schuldenstand des Bonner Konzerns hat sich leicht erhöht und liegt aktuell bei 133 Milliarden Euro. 2026 könnte sich aus Sicht der Deutschen Telekom besser entwickeln als erwartet. Weil das USA-Geschäft gut angelaufen ist, hebt die Telekom ihre eigenen Prognosen leicht an.
2: An den internationalen Finanzmärkten gibt es immer dasselbe Bild und das wird sich in Deutschland auch fortsetzen, in Frankfurt. Die Anleger sind verunsichert, kein Frieden im Nahen Osten in Sicht, hohe Energiepreise und das seit Wochen. Detlef Landmesser.
6: Das wichtigste politische Ereignis dürfte die heute beginnende Reise von US-Präsident Trump nach China sein. Daran knüpfen sich nicht nur vage Hoffnungen an eine Vermittlung Chinas im Iran-Konflikt. Auch die hochkarätige Wirtschaftsdelegation an Trumps Seite weckt die Hoffnung, dass der Handelsstreit mit China beigelegt werden kann. Zuletzt hatte Trump noch Nvidia-Chef Jensen Huang in die Delegation geholt. Die asiatischen Märkte tendierten am Morgen uneinheitlich. In Tokio gab es leichte Gewinne, während in Südkorea Gewinnmitnahmen dominierten und die Kurse in Shanghai seitwärts liefen. An den US-Börsen hatte es am Abend nach schwachem Start noch eine Aufholjagd gegeben. Der Dow Jones schaffte es 0,1% ins Plus, der Technologieindex Nasdaq verringerte sein Minus auf 0,7%. Nach den zuletzt hohen Inflationsdaten ist die Hoffnung auf eine Zinssenkung in den USA in diesem Jahr fast dahin. Dennoch hat der DAX insgesamt die Chance, mit leichten Aufschlägen in den Tag zu starten.
2: Und das war's für diese Stunde aus der Wirtschaftsredaktion. Die Zeit 8.59 Uhr gleich.
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7: Mit Petra Waldvogel. Kein russisches Öl oder Gas, keine Milliarden für Putins Kriegskasse. Das ist die erklärte EU-Politik tatsächlich. Verzeihung. Tatsächlich beziehen Ungarn und die Slowakei immer noch russisches Erdöl und auch das Gas aus Russland fließt noch reichlich in europäische Speicher. Sogar eine deutsche Firma war zuletzt dafür in Moskau vorstellig geworden. Damit aber soll spätestens Ende 2027 Schluss sein. Was das Aus dann für Russland bedeuten würde und wo es bereits Ersatz sucht, darüber reden wir nach den Nachrichten um 9.
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7: Im Süden erst freundlich, ansonsten wechselhaft und windig wie gehabt und kühl bei höchstens 10 bis 17 Grad. Heute Nacht dann wieder Regen, nach Mitternacht gebietsweise trocken bei 8 bis 2 Grad. Und die weiteren Aussichten zu Christi Himmelfahrt wechseln stark bewölkt.
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8: Um 9 Uhr mit Frauke Vetter. Einen schönen guten Morgen. Der designierte Ministerpräsident von Baden-Württemberg, Özdemir, könnte hilfreich für das Ansehen der Grünen auf Bundesebene sein. Das hat Co-Parteichef Banaschak im Morgenmagazin von ARD und ZDF gesagt. Im Wahlkampf habe sich Özdemir als Grüner beworben, aber für das ganze Land.
9: Er wollte ja in die Fußstapfen von Winfried Kretschmann treten. Da kann man nicht sagen, ich mache jetzt erstmal Parteipolitik und alles andere ist mir egal. Und unsere Aufgabe jetzt im Bund ist in den nächsten Jahren, mal gucken, ob wir bis 2029 haben, das Bild über die Grünen zu prägen, das den Menschen Hoffnung und Zuversicht gibt. Da sind Leute, die pragmatisch, aber mit klarem Kompass die Probleme im Land angehen. Die wissen, wohin sie wollen, aber dass sie das nur mit den Menschen gemeinsam erreichen können. Das hat Cem vorgemacht und ich glaube, daran kann man sich gut orientieren.
8: Özdemir soll am Vormittag im Landtag in Stuttgart zum neuen Landeschef gewählt werden. Er will die seit 10 Jahren bestehende Koalition der Grünen mit der CDU fortsetzen. Im Koalitionsausschuss haben sich Union und SPD auf eine gemeinsame Arbeitsweise bei den geplanten Sozial- und Steuerreformen geeinigt. Die Entscheidungen dazu sollen in den nächsten Wochen auf den Weg gebracht werden, heißt es aus Teilnehmerkreisen. Zudem soll der CO2-Preis auf Sprit, Heizöl und Gas 2027 nicht steigen, damit Energie nicht noch teurer wird. Einig sei man sich auch beim Haushalt für das kommende Jahr geworden. Trotz der milliardenschweren Lücke soll der Haushalt nicht auf Rücklagen zurückgreifen. Der Iran soll trotz des Kriegs mit den USA und Israel immer noch einen Großteil seiner Raketen besitzen. Das berichtet die New York Times und beruft sich dabei auf Informationen von US-Geheimdiensten. Demnach hat das Regime in Teheran noch etwa 70% seines Raketenarsenals. Außerdem habe das iranische Militär wieder Zugang zu den meisten unterirdischen Anlagen, in denen die Raketen gelagert werden. Europäische Flughäfen verursachen einen Großteil der klimaschädlichen CO2-Emissionen im Luftverkehr. Das ist das Ergebnis einer Untersuchung der Nichtregierungsorganisation Transport and Environment mit Sitz in Brüssel. Sie setzt sich für nachhaltigen Verkehr ein. Florian Zinner aus der ARD-Klimaredaktion.
10: Ein Viertel der Emissionen, die weltweit mit Flughäfen entstehen, geht auf das Konto der Europäer. Nach London und Paris folgt der Großflughafen in Frankfurt, über den ein Großteil des Interkontinentalverkehrs in Deutschland abgewickelt wird. Die Daten aus dem neuen Airport-Tracker-Bericht zeigen aber, dass auch München und die Frachtdrehkreuze Köln-Bonn und Leipzig-Halle für viele klima- und damit gesundheitsschädliche CO2-Emissionen sorgen. Die Botschaft der Analystinnen und Analysten in Brüssel: Flughafenaus- und Neubauten müssten stärker unter Betrachtung von Klima-, Gesundheits- und Lärmkosten entschieden werden.
8: Für Zugfahrten in Europa soll in Zukunft nur noch ein einziges Ticket nötig sein. Das plant die EU-Kommission und stellt heute in Brüssel Details vor. Grundsätzlich will sie alle Bahnunternehmen dazu verpflichten, auch Fahrkarten für Züge in anderen Ländern und von Konkurrenzunternehmen zu verkaufen, und zwar über eine gemeinsame Online-Plattform. Offen sind dabei noch Haftungsfragen, also für den Fall, wenn es auf einer langen Zugreise auf bestimmten Teilstrecken Probleme gibt. Mit einem religiösen Fest, politischen Diskussionen und kulturellen Veranstaltungen beginnt heute der Deutsche Katholikentag in Würzburg. Bis zum Sonntag werden zu den etwa 900 Veranstaltungen mehr als 30.000 Gäste erwartet, unter anderem aus Politik und Gesellschaft. Themen des Katholikentags sind unter anderem sexueller Missbrauch, Gefahren für die Demokratie, Krieg und Frieden sowie die Situation der Kirche in der Gesellschaft. Auch das Bistum Speyer ist mit einem Stand vertreten. Der Deutsche Fußballbund zahlt der Nationalmannschaft eine Rekordprämie, sollte sie bei der WM den Titel holen. Das hat Sportgeschäftsführer Rettig am Rande einer Veranstaltung in Düsseldorf gesagt. Konkrete Zahlen werde er vor dem Turnier zwar nicht nennen, so Rettig, es werde aber deutlich mehr sein, als es bei einem Titelgewinn bei der letzten WM in Katar gegeben hätte. Der Weltverband FIFA hatte schon angekündigt, dass er dem neuen Weltmeisterteam 50 Millionen US-Dollar zahlt. SWR-Nachrichtenredaktion, Susanne Kimmel.
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7: Mit Petra Waldvogel. Unabhängig werden von russischer Energie und keine weiteren Milliarden in Putins Kriegskasse. Das waren die Gründe, warum nach dem Beginn des russischen Angriffskriegs gegen die Ukraine Anfang 2022 die Gaspipelines Nord Stream 1 und 2 eingestellt bzw. gar nicht erst in Betrieb genommen wurden. Russisches Gas aber fließt immer noch in die EU und spült viele Milliarden nach Moskau. Noch. Bis Ende 2027 nämlich will die EU kein russisches Gas mehr kaufen, so der Beschluss aus Brüssel. Was das für Moskau schon heute bedeutet und wo der Kreml seine neuen Käufer sucht, das hat Lilia Becker recherchiert.
11: Russlands Gasgeschäft mit Europa boomt. Ausgerechnet jetzt, wo es zu Ende gehen soll. Im April lieferte Russland 17% mehr Flüssiggas vom Arktis-Projekt Jamal in die Europäische Union als im April vergangenen Jahres. Das zeigen Schiffsdaten der Analysefirma Kippler. Mit 6,7 Millionen Tonnen LNG in den ersten vier Monaten dieses Jahres erreicht Jamal einen Rekord seit Projektstart 2017. Den Wert der gesamten russischen LNG-Importe für das vergangene Jahr beziffert die EU-Statistikbehörde Eurostat auf rund 7,4 Milliarden Euro. Beim Pipeline-Gas dagegen ist Russlands Anteil am EU-Import in den vergangenen vier Jahren von 40% auf 6% gesunken. Was noch fließt, kommt seit Anfang vergangenen Jahres nur noch über eine Route, die Pipeline Turkstream durch das Schwarze Meer in die Türkei und von

0: aber dringend Gas- und Ölabnehmer sucht, ist offensichtlich. Wie das russische Wirtschaftsportal RBK berichtet, hat Indien Ende April ein russisches Angebot abgelehnt. Sanktioniertes LNG will Neu-Delhi nicht kaufen, trotz Engpässen wegen des Iran-Krieges. Der russische Vizeminister hat das LNG bei einem Besuch persönlich angeboten. Energieminister Sergei Tsiviljow klopft zugleich an kleinere Türen. Vor kurzem traf er den Energieminister Myanmars und sprach unter anderem über LNG, meldet sein Ministerium. Seit der Sperrung der Straße von Hormuz Ende Februar steigen die Gaspreise weltweit. Russland verdient zwar an der Krise, doch ukrainische Drohnen treffen Russlands Exportadern. Anfang Mai zum Beispiel brannte der Ostseehafen Primorsk. Kurz darauf wurde die Raffinerie Kinew bei St. Petersburg getroffen, eine der größten des Landes. Übrig bleibt vor allem eine große Hoffnung: China. In einer Pressekonferenz Ende vergangener Woche sagt Wladimir Putin, Moskau stehe kurz davor, mit Peking einen Deal abzuschließen.
1: Wir sind uns weitgehend einig, einen ernsthaften, sehr bedeutenden Schritt nach vorne in der Zusammenarbeit im Gas- und Ölsektor machen zu wollen. Einen sehr ernsthaften Schritt.
0: Details nennt der russische Machthaber nicht, nur dass man sich über grundlegende Fragen einig sei. An Vorhaben zwischen den zwei Staaten mangelt es nicht. Gazprom und der chinesische Konzern CNPC unterzeichneten im September eine Absichtserklärung über den Bau einer Pipeline, Sila Sibiri 2, auf Deutsch Kraft Sibiriens. 50 Milliarden Kubikmeter Gas pro Jahr sollen künftig von Russland durch die Mongolei nach China fließen. Fast die Menge, die Russland einst durch die zerstörte Nord Stream Pipeline nach Europa lieferte. Doch die Pipeline kommt laut Branchenexperten frühestens 2032, 5 Jahre nach dem geplanten Importstopp der EU. Plus, Gazprom-Chef Alexei Miller hat gegenüber der staatlichen Nachrichtenagentur TASS im September eingeräumt, China werde weniger als die Europäer zahlen.
2: Klingt nicht nach einem wirklich guten Deal. Aber vielleicht braucht Moskau den auch gar nicht so dringend. Denn ob die nullrussische Gaspolitik der EU auch tatsächlich durchgesetzt wird, bleibt abzuwarten. Zweifel nährt der Fall Sefe, eine staatliche deutsche Gasfirma, deren Chefs 2023 offenbar in Russland um die Wiederaufnahme von Gaslieferungen gebeten haben. Das zeigen NDR-Recherchen und Jürgen Webermann ist einer dieser Rechercheure. Erstmal, wer ist diese Sefe überhaupt?
3: Die Sefe hieß früher einmal Gazprom Germania, war also der deutsche Ableger des mächtigen russischen Gazprom-Konzerns. Und 2022, nach dem Überfall der Russen auf die Ukraine, hat die Bundesregierung diese Firma dem Wirtschaftsministerium unterstellt, um sie so dem weiteren Zugriff Russlands zu entziehen, was die russische Regierung wiederum natürlich geärgert hat. Und so hat der Kreml nicht nur die Gaslieferungen an Deutschland nach und nach eingestellt, sondern auch die Sefe boykottieren lassen. Das heißt, die Firma hat auch kein Gas mehr bekommen, auch kein Flüssigerdgas mehr, das vorher per Schiff nach Europa gebracht worden war.
2: Also kein Gas, kein Gewinn. Haben die Sefe-Manager deshalb wieder um russisches Gas gebeten oder wie kam es dazu?
3: Die Sefe hatte zum einen vor, das Gas nach Indien zu liefern. Da gab es auch einen Liefervertrag. Das Gas hätte die Sefe aber auch aus anderen Quellen beschaffen können. Aber möglicherweise haben die Russen bereits signalisiert, dass sie den Boykott aufheben und das Gas aus Sibirien bereitstellen könnten. Das wissen wir nicht, weil die Sefe uns darauf nicht geantwortet hat. Aber was wir recherchieren konnten, ist, dass sich im Frühjahr 2023 ein Sefe-Manager mit einem Vertrauten des russischen Präsidenten Putin getroffen hat und die Sefe im Mai 2023 die russischen Geschäftspartner darum gebeten hat, bei der Regierung in Moskau eine Erlaubnis einzuholen. Eine deutsche Firma also, die zu 100% dem Bund gehört, holt sich grünes Licht im Kreml.
2: Das ist schon einigermaßen befremdlich, zumal der Wirtschaftsminister damals ja Robert Habeck war, der als ein großer Unterstützer der Ukraine gilt. Wie passt das mit dem Vorgehen der Sefe zusammen?
3: Habeck hatte sogar fast zeitgleich zu den Verhandlungen der Sefe mit den Russen die Ukraine besucht und er hatte kurz vorher noch betont, dass deutsche Firmen kein Gas aus Russland kaufen würden. Habeck selbst will zu dem Sefe-Geschäft nichts sagen. Das Wirtschaftsministerium schreibt, dass die Sefe mit den Russen auf Unternehmensebene gesprochen habe und das sei selbstverständlich, denn die Sefe sei privatwirtschaftlich organisiert. Und die Sefe selber sagt, sie sorge stets für Transparenz, sodass das Ministerium, das die Anteile hält und auch eine Vertreterin im Aufsichtsrat hat, auch immer informiert sei. Wir haben auch mit Energieexperten gesprochen.

0: Die wundern sich über die Russlandgeschäfte und der Grünen-Politiker Anton Hofreiter, der sich schon länger mit der Sefe beschäftigt, der hält das Vorgehen der Firma für, so wörtlich, politisch dumm, weil die Sefe am Ende hilft, mit dem Kauf des russischen Gases natürlich Putins Kriegskasse zu füllen.
1: Und genau das will man ja nicht. Informationen von Jürgen Wiebermann. Energieunabhängigkeit ist wichtig, reicht aber nicht für mehr Sicherheit. Die Bukarest 9 wurden 2015 nach der russischen Annexion der Krim gegründet. Zu der Gruppe zählen neben Polen und den baltischen Staaten auch Rumänien, Bulgarien, Tschechien, die Slowakei und Ungarn. Das Ziel, mehr militärische Unterstützung der NATO in ihre Länder zu holen. Beim heutigen Gipfel in Bukarest werden unter anderem NATO-Generalsekretär Mark Rutte und der ukrainische Präsident Volodymyr Zelensky erwartet. Das Motto: Delivering more for transatlantic security. Wer genau die B9 sind, was sie erreichen wollen und können, Sarah Beham.
2: 9 Staaten an der NATO-Ostflanke, ein gemeinsames Ziel. Abschreckung gegen Russland. Zum sogenannten Bukarest 9-Format, kurz B9, haben sich 9 osteuropäische Länder innerhalb der NATO zusammengeschlossen.
3: Für die NATO hat das schon eine gewisse Relevanz, weil damit diese Länder nicht nur als einzelne quasi Bittsteller gegenüber den anderen, den größeren NATO-Staaten auftreten, sondern weil sie, wenn sie im Block innerhalb der NATO bestimmte Anliegen vorbringen, dann mehr Gewicht haben und dann auch darauf hoffen können, dass die nordamerikanischen und die westeuropäischen Staaten darauf reagieren.
2: Sagt Andreas Umland, Politikwissenschaftler am Europäischen Politikinstitut Kiew. Gegründet haben sich die Bukarest 9 bereits 2015, als Antwort auf die damalige russische Annexion der Krim. Seitdem kommen die Staats- und Regierungschefs von Polen, Estland, Lettland, Litauen, der Slowakei, Tschechien, Ungarn, Bulgarien und Rumänien regelmäßig zusammen. Also vorwiegend Länder, die eine Außengrenze zu Russland besitzen und daher um ihre Sicherheit fürchten. NATO-Generalsekretär Mark Rutte machte die neue Unsicherheit beim letzten B9-Treffen vergangenes Jahr in Vilnius deutlich.
4: We are not at war, but we are not at peace either.
2: Wir sind nicht im Krieg, aber wir leben auch nicht im Frieden. Deshalb geht es beim B9-Treffen auch darum, sich zu koordinieren, eine gemeinsame Linie zu finden, in Vorbereitung auf den anstehenden NATO-Gipfel in der Türkei im Juli. Die osteuropäischen Länder treten aber nicht immer geeint auf. In der Vergangenheit durchkreuzte vor allem Ungarns Ex-Ministerpräsident Viktor Orban mit seinem prorussischen Kurs das Format.
3: Da gibt es jetzt natürlich auch noch große Unterschiede zwischen den jetzigen Mitgliedern dieser B9-Gruppe. Aber der Spaltbild Orban ist jetzt erstmal raus aus dieser Gruppe und damit können sie auch wieder wesentlich einheitlicher auftreten.
2: Ein einheitlicher Auftritt auch 2023 in Warschau, als der damalige US-Präsident Joe Biden mit dabei war und Geschlossenheit mit den osteuropäischen Staaten demonstrierte.
5: We are the front lines of our collective defense.
2: Ihr seid die Frontlinie unserer gemeinsamen Verteidigung. Bidens Besuch würde als Signal nach Moskau verstanden, dass die USA vor allem die osteuropäischen NATO-Mitgliedsländer schützen wird. Doch die Lage hat sich verändert. US-Präsident Donald Trump fährt einen anderen Kurs, will Truppen aus Europa abziehen. Deshalb dürfte es beim jetzigen Treffen der Bukarest 9 auch um die Frage gehen, wie sicher ist Europas Osten noch, wenn die USA sich stärker zurückziehen. US-Präsident Trump wurde eingeladen, kommt aber nicht nach Bukarest zum Treffen.
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1: Unerfreulich, unerquicklich. Anfangs allerdings noch sehr freundlich, ansonsten wechselhaft windig. Höchstens 10 bis 17 Grad und immer wieder Schauer. Heute Nacht weiterer Regen, nach Mitternacht gebietsweise trocken bei 8 bis 2 Grad. Auch zu Christi Himmelfahrt morgen wird's nicht wirklich besser. Wechselnd bis stark bewölkt, weitere Schauer und einzelne Gewitter. Windig und sehr kühl mit 8 bis 14 Grad.
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1: Die Spitzen von Union und SPD haben am Abend rund 6 Stunden über geplante Reformen beraten. Um kurz vor Mitternacht endeten die Gespräche im Kanzleramt. Reformpläne waren ein Thema, aber auch weitere Entlastungen aufgrund hoher Energiepreise. Konkrete Beschlüsse zur geplanten Einkommensteuerreform gab es wohl nicht. Grünen-Politiker Cem Özdemir soll am Vormittag im Stuttgarter Landtag zum neuen Ministerpräsidenten von Baden-Württemberg gewählt und anschließend vereidigt werden. Der 60-Jährige tritt die Nachfolge von Winfried Kretschmann an, der 15 Jahre lang als erster grüner Regierungschef eines Bundeslandes amtierte. Für Zugfahrten in Europa soll in Zukunft nur noch ein einziges Ticket nötig sein. Das plant die EU-Kommission und stellt heute in Brüssel Details vor. Grundsätzlich will sie alle Bahnunternehmen dazu verpflichten, auch Fahrkarte für Züge in anderen Ländern und von Konkurrenzunternehmen zu verkaufen.
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1: Heute will das Bundeskabinett beschließen, dass der Einsatz von sogenannten K.O.-Tropfen künftig härter bestraft wird. Ein Gesetzentwurf von Justizministerin Hubig sieht vor, dass die Droge rechtlich als Waffe oder gefährliches Werkzeug eingestuft werden kann. Jasper Ruppert aus dem ARD-Hauptstadtstudio. Was genau plant die Bundesregierung?
7: Die Bundesregierung will, dass K.O.-Tropfen bei Raub- und Sexualdelikten rechtlich wie eine Waffe eingestuft werden. Damit kann dann die Mindeststrafe von 5 Jahren greifen. Bisher waren es oft nur 3. Dafür sollen 2 Paragraphen des Strafgesetzbuchs geändert werden, bei denen es um Raub- und Sexualdelikte geht. Bisher war es so, dass es mindestens 5 Jahre Gefängnis gibt, wenn bei der Tat eine Waffe oder ein anderer gefährlicher Gegenstand genutzt wurde. Da soll jetzt das Wort Mittel ergänzt werden, also Waffe oder Mittel, damit auch K.O.-Tropfen darunter fallen.
1: Warum hält die Bundesregierung diese Änderung überhaupt für notwendig? Ist das Problem so groß?
7: Auslöser ist ein Urteil des Bundesgerichtshofs aus dem Jahr 2024. Der hatte eine Entscheidung aus der Vorinstanz einkassiert und erklärt, dass es sich beim Einsatz von K.O.-Tropfen zwar um Gewalt handle, aber K.O.-Tropfen selbst keine Waffe oder kein gefährliches Werkzeug seien. Die Vorinstanz, das Landgericht Dresden, die hatte K.O.-Tropfen noch mit einem Holzknüppel verglichen. Und der Bundesgerichtshof hatte dieser Deutung dann widersprochen und erklärt, dass Flüssigkeiten keine Werkzeuge sein können. Damit nun aber K.O.-Tropfen auch unter diesen Paragraphen fallen, will man nun also da das Wort Mittel ergänzen.
1: Jasper Ruppert, ARD-Korrespondent im Hauptstadtstudio mit Informationen, wie die Bundesregierung ein Gesetz zu K.O.-Tropfen auf den Weg bringen will.
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1: Sie sind dort, wo auf öffentlichen Plätzen gefeiert wird. Klären auf, wenn es zu laut wird oder der Müll einfach liegen bleibt. Die Nachtmediatoren in Freiburg. An Brennpunkten der Stadt wie dem Seepark, dem Stühlinger Kirchplatz oder an der Dreisam vermitteln sie zwischen Anwohnern und feiernden Menschen. Jetzt hat die Stadt die Zahl der Nachtmediatoren sogar aufgestockt. Dorothea Dörner hat 2 von ihnen einen Abend lang begleitet.
8: Man erkennt sie sofort. Rote T-Shirts, auf denen mit großen Buchstaben Nachtmediatoren steht. Jade Decker und Joris Kammerzin beginnen ihre Tour an diesem Abend im Freiburger Kolombipark. Zwischen Bahnhof und Innenstadt. Das Wetter ist gut, fast 20 Grad. Die Stadt ist voller Menschen, die tanzen, feiern oder einfach nur zusammensitzen. Die beiden Nachtmediatoren gehen gezielt auf eine Gruppe zu, die mit Bierflaschen und Zigaretten auf der Wiese sitzt. Im Gepäck ein kleines Geschenk.
9: Guck mal, bevor du diese Flasche nimmst, guck mal, können wir dir einen Taschenascher stattdessen anbieten?
10: Ein was?
9: Ein Taschenaschenbecher, damit die Kippen nicht auf dem Boden landen, genau.
8: Der kleine Taschenaschenbecher wird sehr gerne angenommen und dient oft auch als Türöffner für Gespräche. Die Nachtmediatoren sollen zwischen Anwohnern und Partymenschen vermitteln. Vor allem geht es um Lautstärke und Müll. Negative Situationen gibt es kaum. Jade Decker.
9: Wir haben also super, super selten, dass wir angemacht werden. Kam schon mal vereinzelt vor, dass man so, hey, was wollt ihr? Und ein bisschen aufgebaut hat. Aber auch da so, hey, wir wollen euch gar nichts Böses, sondern einfach nur informieren. Und dann ist das meistens auch schnell wieder weg.
8: Der Abend schreitet voran, es wird dunkler und auch kälter. Ein Leuchtherz am Rucksack macht Jade und Joris auch von Weitem jetzt gut erkennbar. Die Nachtmediatoren werden vom Amt für öffentliche Ordnung zu den Brennpunkten geschickt. Grund, man wolle nicht immer gleich mit dem erhobenen Zeigefinger kommen, sondern auf Augenhöhe mit den Menschen sprechen. Und auch wenn die Nachtmediatoren nicht in erster Linie für die Sicherheit zuständig sind, tragen sie durch ihre Anwesenheit doch einen erheblichen Teil dazu bei.
9: Ist ja mal so eine gefühlte Sicherheit und eine tatsächliche Sicherheit. Das ist ja immer ein Thema auch. Man kann uns jederzeit ansprechen und wir begleiten auch zur nächsten Straßenbahnhaltestelle. Falls sich jemand nicht sicher fühlt, begleiten wir durch die Parks auch durch.
8: Seit die Nachtmediatoren unterwegs sind, gibt es weniger Klagen von Anwohnern wegen Krach und Müll, so die Stadt. Gerade in Bereichen wie dem Stühlinger Kirchplatz oder dem Kolombipark hat sich seit den Sicherheitskonzepten der Stadt viel geändert. Dazu gehören auch die Nachtmediatoren. Es gibt sie bereits im vierten Jahr und mittlerweile sind sie von 2 auf 11 aufgestockt worden. Immer in Zweiergruppen unterwegs. Und jedes Mal 6 Stunden. Über 10 Kilometer sind sie an diesem Abend gelaufen. Um 23 Uhr geht ihre Schicht zu Ende. Jetzt haben die Nachtmediatoren Feierabend.
1: Ähnlich und doch anders ist dieses Projekt als Bürgerinitiative vor 3 Jahren gestartet, hat es das Team der Grünen Dorfmitte in Waghäusel-Kirlach im Landkreis Karlsruhe geschafft, in der Gemeinde einen neuen Mittelpunkt für die Menschen zu schaffen. Mit einer großen Spendenaktion und vielen Arbeitseinsätzen wurde aus einer öffentlichen Brachfläche ein Treffpunkt im Dorf für Jung und Alt. Inzwischen ist aus dem Projekt ein eingetragener Verein Grüne Dorfmitte geworden, der Ende 2025 mit dem Deutschen Nachbarschaftspreis in der Kategorie öffentlicher Raum als Landessieger in Baden-Württemberg ausgezeichnet wurde. Susanne Bühler war bei einem Einsatz in Waghäusel-Kirlach dabei.
10: Arbeitseinsatz für das Projekt Grüne Dorfmitte in Kirlach. Im Schatten alter Bäume wird fleißig gebaggert, gehämmert und gefräst. Hier soll ein Spielplatz entstehen aus Naturmaterialien für Kleinkinder. Profi-Handwerker eines Gartenbaubetriebs werden bei der Arbeit unterstützt von freiwilligen Helfern aus dem Dorf. Auch junge Familien packen tatkräftig mit an, wie Sandra, die mit ihren beiden Töchtern zum Helfen gekommen ist.
11: Wir sind heute zum ersten Mal da und können endlich mal mithelfen und hier selbstwirksam sein. Wir schaufeln jetzt gerade den ganzen Sand für den Sandkasten auf die Schubkarre. Und ja, ich habe auch meine Kinder mitgebracht. Die helfen auch fleißig mit, ja.
10: Die 10-jährige Tochter Noemi ist begeistert bei der Sache.
12: Ich finde, es ist voll das schöne Projekt und es macht voll Spaß, hier mitzuarbeiten und zu helfen.
10: Ein Abenteuerspielplatz für ältere Kinder ist schon fertig. Für Erwachsene gibt es einen Eventbereich. Ein Bauwagen dient als Getränkeausschank. Auf der kleinen Bühne finden Musikkonzerte oder Lesungen statt. Für Adrian Espelöhr, Mitinitiator des Projekts Grüne Dorfmitte, ist es wichtig, dass möglichst viele Einwohner Kirlachs mitmachen.
13: Das ist für uns ein Platz, der für alle da ist. Wir glauben, dass jeder, der selbst beteiligt ist in irgendeiner Form, sei es die Kuchenspende für die Schaffer durch die ältere Dame, sei es das eigene Arbeiten, sei es die Schulklasse, die hier mit anpackt, sich verbunden fühlt und das zu seinem eigenen macht. Und dann ist es am Ende unser aller eigen.
10: Die Idee einer grünen Dorfmitte entstand noch in der Corona-Zeit. Die Bürgerinitiative veranstaltete Workshops, sammelte 74.000 Euro an Spendengeldern. Das Besondere, von Anfang an haben alle mitgezogen. Der Gemeinderat, die Bevölkerung und Oberbürgermeister Thomas Deuschle.
14: Also das Projekt ist absolut beispielgebend, nicht nur für uns hier in Waghäusel, sondern über die Region hinaus. Wir haben das natürlich als Stadt sofort aufgegriffen. Erstens mal, weil wir dieses Engagement würdigen wollen. Zweitens, weil es für uns dann auch günstiger geworden ist. Wenn wir das alles selbst hätten finanzieren müssen als Stadt, dann hätte es weit über das Doppelte gekostet.
10: Auch wenn noch viel Arbeit vor dem Team Grüne Dorfmitte liegt, der Erfolg des Projekts ist für Adrian Espelöhr jetzt schon sichtbar.
13: Unsere Vision ist, dass wir hier im Dorf einen Ort haben, an dem das Dorf zusammenkommen kann und zwar auch zusammenkommen will, weil er schön ist, weil er einladend ist, weil er für alle das bietet, was sie suchen und in ihrer Freizeit gerne aufsuchen.
1: Adrian Espelöhr, der Mitinitiator des Projekts Grüne Dorfmitte in Waghäusel.
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1: Die deutsche Nationalmannschaft rund um NHL-Star Moritz Seider steht fest für die Weiß-Eishockey-WM in der Schweiz. Am Freitag startet das deutsche Team in Gruppe A mit dem Auftaktspiel gegen Finnland in Zürich. Austragungsorte sind nämlich Zürich und Freiburg in der Westschweiz. In der Schweiz laufen die letzten Vorbereitungen auf Hochtouren. Marie-Christine Werner berichtet.
15: So klang es noch vor wenigen Tagen.
16: Kepler, Wallmark, da!
15: Freiburg wird zum ersten Mal in der Vereinsgeschichte Schweizer Meister.
17: Ja, das ist schon grandios, was da gelaufen ist. Und ich denke, die Freiburger waren eigentlich schon sehr lange motiviert seit der Zeit, wo sie den Zuschlag bekommen haben für die WM. Die freuen sich schon riesig drauf. Und auch in Zürich steigt die Begeisterung von Tag zu Tag.
15: Sagt Christian Hofstetter, Generalsekretär der Eishockey-WM.
17: Die Schweiz spielt in Zürich all ihre Spiele. Von dem her, die Schweizer Fans freuen sich extrem auf den Start von der WM. Endlich nach 17 Jahren wieder mal eine WM im eigenen Lande zu haben.
18: Das ist mega cool, weil die Schweiz ist eher eine grosse Eishockey-Nation halt.
19: Ich glaube, wir haben gute Chancen.
20: Die Schweizer Nazi ist ein starkes Bude.
21: Die Sportart, die meisten in der Schweiz machen, dafür kennen wir die Schweiz. Viele Freunde von mir spielen Eishockey.
0: Hauptschweiz.
15: Vor 3 Jahren hat Christian Hofstetter mit der Planung begonnen. Das Organisationskomitee ist inzwischen auf 100 Leute angewachsen. Er ist zufrieden.
17: Also es läuft alles wie geplant. Im Moment ist wirklich Highlife. Da kommt ein Lastwagen nach dem anderen mit Material, das angeliefert wird. Sei das für die Fanzone, sei das für die Hallen, für Akkreditierungszentren. Also es ist ein munteres Gehen und Kommen.
15: Um so ein großes Ereignis stemmen zu können, braucht es viele freiwillige Helferinnen und Helfer. Rund 2000 sind in Freiburg und Zürich im Einsatz. Eine von ihnen ist Nadine. Die 54-Jährige hat sich 2 Wochen Urlaub genommen von ihrem Bürojob in der IT-Branche.
0: Wir sind Sicherheitsstewards, das heißt, wir kontrollieren die Tickets von den Zuschauern. Dann im Stadion werden wir die Leute auch auf ihren Platz, also den Platz zeigen, aber auch Zutrittskontrollen, also dass wir irgendwo stehen, dass niemand rein kann, der nicht rein soll.
15: Und natürlich hofft sie, auch ein bisschen was von den Spielen sehen zu können. Dieser Volunteereinsatz ist nicht ihr erster.
0: Ich mache das ab und zu, dass ich meine Freizeit für so Volunteereinsätze, also Opfern ist, finde ich, ein großes Wort, aber dass ich mich da zur Verfügung stelle. Und ich finde, wenn man schon so einen Anlass in der Schweiz hat, ja, dann macht man das halt.
15: Die Eishockey-WM im kommenden Jahr findet übrigens in Deutschland statt. Christian Hofstetter und sein Team stehen deshalb im engen Austausch mit dem Deutschen Eishockeybund und den Austragungsstätten Düsseldorf und Mannheim.
17: Auch nach der WM werden wir jetzt noch ein paar Mal uns austauschen. Das Deutsche Organisationskomitee und die Vertreter von den Städten, die sind an einem offiziellen Observer-Programm. Während der WM sind sie dann fast eine Woche, sind die da in den verschiedenen Bereichen, wo sie hinter die Kulissen schauen können, Fragen stellen können. Und natürlich am Schluss kann man vieles mitnehmen. Und auf der anderen Seite ist dann jedes Stadion anders.
15: Am Freitagnachmittag beginnen die ersten WM-Spiele mit Deutschland gegen Finnland und Kanada gegen Schweden. Und wen sehen die Schweizerinnen und Schweizer vorne?
0: Wir werden Weltmeister. Im Finale gegen Deutschland.
21: Mein Tipp, auch Schweiz.
0: Klar.
22: Ich bin für die Deutschen.
23: Kanada gewinnt. Oder USA. Schweiz ist stark. Könnte Dritter werden.
24: Ich hoffe, die Schweiz.
0: Hopp, Schweiz.
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1: Dann waren es ein paar weniger. Ein paar weniger Lieder und ihre Interpreten, die gestern beim ersten Halbfinale den Sprung ins Finale des Eurovision Song Contest geschafft haben. Einige mussten gehen. Wer und welche Favoriten weiter dabei sind, welche Außenseiter möglicherweise erst, über die ersten Gewinner und Verlierer beim ESC in Wien sprechen wir in etwa 10 Minuten.
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1: Im Süden erst freundlich, ansonsten wechselhaft und windig bei höchstens 10 bis 17 Grad. Heute Nacht dann weiter Regen, nach Mitternacht erst gebietsweise trocken, 8 bis 2 Grad. Und so geht es auch morgen weiter.
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25: Um 9.30 Uhr mit Frauke Vetter. Der designierte Ministerpräsident von Baden-Württemberg, Özdemir, könnte hilfreich für das Ansehen der Grünen auf Bundesebene sein. Das hat Co-Parteichef Banaschak im Morgenmagazin von ARD und ZDF gesagt. Im Wahlkampf habe sich Özdemir als Grüner beworben, aber für das ganze Land.
26: Er wollte ja in die Fußstapfen von Winfried Kretschmann treten. Da kann man nicht sagen, ich mache jetzt erstmal Parteipolitik und alles andere ist mir egal. Und unsere Aufgabe jetzt im Bund ist in den nächsten Jahren, mal gucken, ob wir bis 2029 haben, das Bild über die Grünen zu prägen, das den Menschen Hoffnung und Zuversicht gibt. Da sind Leute, die pragmatisch, aber mit klarem Kompass die Probleme im Land angehen. Die wissen, wohin sie wollen, aber dass sie das nur mit den Menschen gemeinsam erreichen können. Das hat Cem vorgemacht und ich glaube, daran kann man sich gut orientieren.
25: Özdemir soll am Vormittag im Landtag in Stuttgart zum neuen Ministerpräsidenten gewählt werden. Er will die seit 10 Jahren bestehende Koalition der Grünen mit der CDU fortsetzen. Im Koalitionsausschuss haben sich Union und SPD auf eine gemeinsame Arbeitsweise bei den geplanten Sozial- und Steuerreformen geeinigt. Die Entscheidungen dazu sollen in den nächsten Wochen auf den Weg gebracht werden, heißt es aus Teilnehmerkreisen. Zudem soll der CO2-Preis auf Sprit, Heizöl und Gas 2027 nicht steigen, damit Energie nicht noch teurer wird. Einig sah man sich auch beim Haushalt für das kommende Jahr. Trotz der milliardenschweren Lücke soll der Haushalt nicht auf Rücklagen zurückgreifen. Der Iran soll trotz des Kriegs mit den USA und Israel immer noch einen Großteil seiner Raketen besitzen. Das berichtet die New York Times und beruft sich dabei auf Informationen von US-Geheimdiensten. Demnach besitzt das Regime in Teheran noch etwa 70% seines Raketenarsenals. Außerdem habe das iranische Militär wieder Zugang zu den meisten unterirdischen Anlagen, in denen die Raketen gelagert werden. Europäische Flughäfen verursachen einen Großteil der klimaschädlichen CO2-Emissionen im Luftverkehr. Das ist das Ergebnis einer Untersuchung der Nichtregierungsorganisation Transport and Environment mit Sitz in Brüssel. Sie setzt sich für nachhaltigen Verkehr ein. Florian Zinner aus der ARD-Klimaredaktion.
2: Ein Viertel der Emissionen, die weltweit mit Flughäfen entstehen, geht auf das Konto der Europäer. Nach London und Paris folgt der Großflughafen in Frankfurt, über den ein Großteil des Interkontinentalverkehrs in Deutschland abgewickelt wird. Die Daten aus dem neuen Airport-Tracker-Bericht zeigen aber, dass auch München und die Frachtdrehkreuze Köln-Bonn und Leipzig-Halle für viele klima- und damit gesundheitsschädliche CO2-Emissionen sorgen. Die Botschaft der Analystinnen und Analysten in Brüssel: Flughafenaus- und Neubauten müssten stärker unter Betrachtung von Klima-, Gesundheits- und Lärmkosten entschieden werden.
25: Für Zugfahrten in Europa soll in Zukunft nur noch ein einziges Ticket nötig sein. Das plant die EU-Kommission und stellt heute in Brüssel Details vor. Grundsätzlich will sie alle Bahnunternehmen dazu verpflichten, auch Fahrkarten für Züge in anderen Ländern und von Konkurrenzunternehmen zu verkaufen, und zwar über eine gemeinsame Online-Plattform. Offen sind dabei noch Haftungsfragen, also für den Fall, wenn es auf einer langen Zugreise auf bestimmten Teilstrecken Probleme gibt. Mit einem religiösen Fest, politischen Diskussionen und kulturellen Veranstaltungen beginnt heute der Deutsche Katholikentag in Würzburg. Bis zum Sonntag werden zu den etwa 900 Veranstaltungen mehr als 30.000 Gäste erwartet, unter anderem aus Politik und Gesellschaft. Themen des Katholikentags sind unter anderem sexueller Missbrauch, Gefahren für die Demokratie, Krieg und Frieden sowie die Situation der Kirche in der Gesellschaft. Auch das Bistum Speyer ist mit einem Stand vertreten. Der Deutsche Fußballbund zahlt der Nationalmannschaft eine Rekordprämie, sollte sie bei der WM den Titel holen. Das hat Sportgeschäftsführer Rettig am Rande einer Veranstaltung in Düsseldorf gesagt. Konkrete Zahlen werde er vor dem Turnier zwar nicht nennen, so Rettig. Es werde aber deutlich mehr sein, als es bei einem Titelgewinn bei der letzten WM in Katar gegeben hätte. Der Weltverband FIFA hatte schon angekündigt, dass er dem neuen Weltmeisterteam 50 Millionen US-Dollar zahlt. SWR Nachrichtenredaktion, Susanne Kimmel.
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1: Mit Petra Waldvogel. Baden-Württemberg arbeitet schon lange daran, sein Image aufzupeppen. Weniger angestaubt, mehr Start-up-Mentalität und Innovation. Was den Ministerpräsidenten angeht, ist Baden-Württemberg schon lange Vorreiter. Winfried Kretschmann war der erste Landeschef von den Grünen in Deutschland. Jetzt folgt ihm mit Cem Özdemir wieder ein Grüner und dazu noch einer mit türkischen Wurzeln. Heute will er sich wählen lassen und er hat im Vorfeld gesagt, dass für ihn Stabilität wichtig sein werde.
4: Sie wissen, der Koalitionsvertrag ist überschrieben mit gemeinsam starken stürmischen Zeiten. Dazu passt, dass wir im Wahlkampf Stabilität versprochen haben, sodass die Menschen im Land sich auf uns verlassen können. Deshalb ist mir wichtig, dass unser Team viel Wert auf Erfahrung, viel Wert auf handwerkliches Können legt. Als Garant für Stabilität, für Kontinuität, mit guter Regierungsarbeit in herausfordernden Zeiten.
1: Stürmisch sind die Zeiten allemal. Das zeigt sich fast jeden Tag in der Wirtschaft. Diese Woche erst haben verschiedene Unternehmen im Land negative Entwicklungen in den Geschäften gemeldet. Von der Auto-Zulieferer-Branche bis hin zum Energiekonzern EnBW. Entsprechend sieht die aktuelle Steuerschätzung aus. Städte und Gemeinden werden in den nächsten 3 Jahren fast 3 Milliarden Euro weniger einnehmen als geplant. Das Land rund 100 Millionen Euro. Wegen der klammen Kassen stehen auch die Vorhaben im Koalitionsvertrag der neuen Landesregierung unter Finanzierungsvorbehalt. Das ist Özdemir sehr bewusst.
4: Jetzt habe ich nicht viel zu verteilen, das muss ich ehrlicherweise sagen. Aber was ich machen kann, das ist Fesseln ablegen. Ich kann dafür sorgen, dass das Land funktioniert. Ich kann dazu beitragen, mit dem Koalitionspartner, mit dem Kabinett, mit allen im Land, dass wir überall da, wo wir es mit unsinnigen Vorschriften zu tun haben, indem wir die ablegen, indem wir den Leuten zuhören.
1: Cem Özdemir in Stuttgart soll er heute um 11 Uhr von der Mehrheit von Grünen und CDU als neuer Ministerpräsident gewählt werden.
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1: So langsam wird's ernst. Der Eurovision Song Contest geht auf die Zielgerade. Seit gestern ist auch klar, wer von den ersten Halbfinalisten am Samstag in Wien auf der Bühne stehen wird. Wenig überraschend sind das die Favoriten aus Finnland. Aber auch Griechenland sowie Israel, Schweden, Litauen, Polen und Belgien. Unser ESC-Reporter Marc Dugge fasst den Abend zusammen.
5: Dass es dieser Auftritt ins Finale geschafft hat, ist keine Überraschung. Die Finnen sind beim ESC in diesem Jahr der Top-Favorit. Liekin Haitin heißt ihr Song, zu Deutsch Flammenwerfer. Und auf der Bühne wird's wirklich heiß. Da geht ein Beichtstuhl in Flammen auf, Feuer lodern. Die Finnin Linda Lampenius rennt mit ihrer Geige über die Bühne, bringt sich an ihre Grenzen und ihre Geige auch. Die spielt sie auch noch live. Den rund 10.000 Zuschauern in der Halle gefällt's. Sie bekommen an diesem Abend, was sie von einem ESC-Halbfinale erwarten dürfen. Große Gefühle und Pathos, Kitschiges, Schrilles und auch Nostalgie. Zum 70. Geburtstag des ESC schaut auch Vicky Leandros vorbei. 1967 gewann sie hier in Wien mit diesem Song als Teenagerin. Dafür gibt's viel Applaus, genauso wie für Bombastfolklore aus Kroatien und für Elektro-Sounds aus Schweden. Tiefschwarze Bässe, dazu Licht, Laser und Videotechnik vom Allerfeinsten. Kroatien und Schweden schaffen's ins Finale. Deutschland ist wie immer schon qualifiziert. Sarah Engels mit Fire. 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Der Song funktioniert in der Halle. Nervös sind dagegen einige beim Auftritt des israelischen Künstlers Noam Betan. Weil Israel mit dabei ist, boykottieren 5 Länder den ESC. Aus Protest gegen den Gazakrieg. Und auch in der Halle sind vereinzelte Buhrufe zu hören. Eine Person wird von der Polizei aus dem Saal getragen, 3 weitere Störer der Halle verwiesen. Noam Betan schadet das aber nicht. Auch er landet im Finale. Israel! Vorbei ist der ESC dagegen für die Künstler aus Portugal, Georgien, Montenegro, Estland und San Marino. Sie müssen vorzeitig nach Hause. Wer sonst noch ins Finale kommt, entscheidet sich beim zweiten Halbfinale am morgigen Abend.
1: So langsam also lichtet sich das Finalfeld. Wenn Sie sich die Halbfinalsendungen im Fernsehen anschauen, hören Sie auch Thorsten Schorn. Er ist nämlich der deutsche Kommentator. Sein Arbeitsplatz ist direkt unter dem Dach der Wiener Stadthalle. Er kennt alle Fakten zu den 35 Acts, hat aber auch mit Herausforderungen in der Halle zu tun. Unser ESC-Reporter Nils Dams hat sich seinen Arbeitsplatz angeschaut.
7: Erstmal orientieren.
8: Ist das unsere?
7: Ja. In der Wiener Stadthalle steht eine Kommentatorenbox neben der anderen. Der Platz in der Box ist knapp, es sind nur wenige Quadratmeter.
8: Direkt unterm Dach, da bin ich zu finden.
7: 75 Stufen muss Thorsten Schorn steigen, um an seinen Arbeitsplatz zu kommen.
8: Österreich ist ja bekannt für seine Berge, aber ich glaube, die sind auch nicht sehr viel höher als ich hier mit meiner Kommentatorenbox.
7: In die Halle schaut er durch eine Plexiglasscheibe.
8: Durch die habe ich einen wunderbaren Blick in die Wiener Stadthalle.
7: Um auf der Bühne kein Detail zu verpassen, hat er auch 2 Monitore vor sich.
8: Auf einem sehe ich genau das, was die Leute zu Hause vom Fernseher auch gerade sehen, einfach das Fernsehbild. Und auf dem anderen ist das sogenannte Scoreboard, also die Punktetafel, die im Fernsehen immer nur kurz eingeblendet wird. Und ich sehe hier dauerhaft, wer gerade wie viele Punkte von wem bekommen hat.
7: Das Finale am Samstag geht rund 4 Stunden lang.
8: Und ich habe jetzt leider nicht wie die meisten zu Hause so einen Käseigel hier stehen mit so kleinen Länderflaggen drin. Da würde der Mundraum ein bisschen zu doll zukleben. Ich habe immer einen Apfel, eine Banane, so Snacks, glaube ich, wie Tennisspieler sie auch haben, ein bisschen Studentenfutter und eine Flasche Wasser.
9: Viel mehr zu trinken hat er nicht, denn viele Möglichkeiten, auf die Toilette zu gehen, gibt's nicht.
8: Es gibt eigentlich nur eine Möglichkeit. Du wartest bis zum Schnelldurchlauf und dann flitzt du schnell raus. Die größte Herausforderung ist es eigentlich, dann den Weg zurück wiederzufinden.
9: Denn der ist nicht wirklich gut ausgeschildert.
8: Die Toiletten hier sind auch mitten im Publikum. Also, so gesprächig wie ich bin, kann es höchstens sein, dass ich mich da ein bisschen verquatsche. Also, wenn irgendwann mal ich nicht zu hören bin, ja, dann habe ich gerade einen netten Quatsch auf der Herrentoilette.
9: In den beiden Halbfinals und im Finale stehen insgesamt 35 Acts auf der Bühne.
8: Ich gucke mir natürlich alle Beiträge schon mal zu Hause an. Also wer singt da welches Lied, worum geht's in den Songs? Wer sind die Künstler, die Band? Wer ist die Sängerin da auf der Bühne? Und da mache ich mir ein paar Notizen und schaue mir dann während der Proben an, wie das Ganze inszeniert ist und überleg da schon mal, was könnte denn vielleicht was Unterhaltsames, Spaßiges, Lustiges sein, was ich danach sage. Und letztendlich passiert dann aber alles im Moment.
9: Bei seinem dritten ESC.
8: Ich bin jetzt so ein bisschen eingegroovt, so würde ich das bezeichnen. Aufregend ist es natürlich trotzdem in jedem Jahr. Und es ist vielleicht auch ein bisschen vergleichbar mit Weihnachten. Auch wenn du weißt, was da jedes Jahr passiert, ist die Vorfreude trotzdem immer riesig, weil du gespannt bist, was es wohl geben wird. Und auch die Gemeinsamkeit von Weihnachten mit dem Eurovision Song Contest. Die Musik ist ein bisschen speziell.
1: Thorsten Schorn, die deutsche Stimme im Ersten beim Eurovision Song Contest. Und wenn die Musik beim ESC jetzt nicht so ihre Sache ist, dann treffen vielleicht Singvögel eher ihren Geschmack. Das zumindest scheint vielen Menschen so zu gehen. Sie lassen sich vom Vogel beobachten oder auf Neudeutsch-Englisch deutlich cooler Birdwatching begeistern. Es hat ja auch viele Vorteile. Man kann es überall machen, braucht nur ein Fernglas, lernt Vögel und ihren Gesang zu unterscheiden und kehrt damit auf eine ganz bewusste Art zurück in die Natur. Das sagt Kalle Nibbenhagen aus Emmendingen. Er ist 27 und leidenschaftlicher Vogelbeobachter. Er hat 2019 sein Hobby zum Beruf gemacht, indem er Erklärvideos zu verschiedenen Vogelarten auf YouTube teilt. Und da merkt er, wie gut Vogelbeobachten ankommt. Und er hat dafür auch eine Erklärung.
10: Im Moment, wenn Leute irgendwie vielleicht auch so im Alltag mehr Stress erfahren und alles immer beschleunigt wird, dass gerade so ein Rückzug zu Ruhe, zu Entspannung in der Natur, zu mit Fokus irgendwie was beobachten, einfach auch interessant ist.
1: Ganz bestimmt. Und man hört schon den Vogelgesang im Hintergrund bei Kalle Nibbenhagen. Interessant finden auch viele die schon erwähnten Vogelvideos auf TikTok, Instagram, YouTube und so unter dem Hashtag Birding. Also das Vogelbeobachten als Hobby findet man zahlreiche Videos mit mehreren 10.000 oder Millionen Views. Kalle Nibbenhagen glaubt, dass Social Media bei diesem Trend einen großen Einfluss hat.
10: Dadurch, dass man sich vernetzen kann, gerade auch in jungen Jahren, nicht irgendwie alleine ist mit so einem scheinbar komischen Hobby, sondern man hat Gleichgesinnte. Glaubt auch so, das Image hat sich gewandelt. Es ist jünger geworden, es ist cool geworden, zumindest auch online für viele Leute. Das, glaube ich, trägt auch dazu bei, dass viele Leute da mit einem anderen Selbstbewusstsein auch rangehen. Und das bestärkt sich dann einfach nur selbst.
1: Wer sich jetzt hat begeistern lassen vom Birding, Kalle Nibbenhagens Videos finden sich auf verschiedenen Internetplattformen unter Ornithologie für Anfänger.
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1: Anfangs noch ein bisschen freundlich, später immer wechselhafter und windiger und schauerlicher auch. Es bleibt kühl mit 10 bis 17 Grad heute. In der Nacht regnet es weiter, nach Mitternacht gebietsweise ein bisschen trocken bei 8 bis 2 Grad. Und morgen ganz ähnlich, wechselnd bis stark bewölkt, bald weiter Schauer und einzelne Gewitter. Windig und sehr kühl mit nur 8 bis 14 Grad.
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1: Die Spitzen von Union und SPD haben am Abend rund 6 Stunden über geplante Reformen beraten. Um kurz vor Mitternacht endeten die Gespräche im Kanzleramt. Reformpläne waren ein Thema, aber auch weitere Entlastungen aufgrund hoher Energiepreise. Konkrete Beschlüsse zur geplanten Einkommenssteuerreform gab es wohl nicht. Der Präsident der Deutschen Bundesbank, Joachim Nagel, hält die geplante Reform der gesetzlichen Rente für nicht ausreichend. Dem Handelsblatt sagte er, das neue Altersvorsorgedepot, welches die Riester-Rente ab dem kommenden Jahr ablöst, sei zwar ein richtiger Schritt, die Probleme der Rentenversicherung würden damit aber nicht gelöst. Das Renteneintrittsalter müsse nach 2031 an die steigende Lebenserwartung gekoppelt werden. China will ebenso wie die Vereinigten Staaten verhindern, dass Teheran zukünftig eine Gebühr für die Durchfahrt der Straße von Hormus erhebt. Das hat das US-Außenministerium mitgeteilt. Demnach seien sich die beiden Außenminister in einem Telefonat darüber einig gewesen. US-Präsident Donald Trump ist aktuell auf dem Weg nach Peking und will sich dort mit dem chinesischen Regierungschef Xi Jinping treffen. Offiziell gilt im Nahen Osten eine Waffenruhe, an der Front im Libanon gibt es aber Berichte über erneute israelische Luftangriffe am Abend. Nach Angaben des Gesundheitsministeriums in Beirut sind dabei mindestens 13 Menschen ums Leben gekommen, darunter ein Kind. Es habe mehr als ein Dutzend Verletzte gegeben. Das israelische Militär hatte seine Angriffe auf Ziele der pro-iranischen Hisbollah-Miliz im Südlibanon zuletzt verstärkt.
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1: Das war spitze. Mit diesem Satz und seinem berühmten Luftsprung wurde Hans Rosenthal zur Fernsehikone. Da hatte er schon eine höchst erfolgreiche Laufbahn im Radio hinter sich beim RIAS, dem Rundfunk im amerikanischen Sektor. Mittlerweile ist der Platz vor dem ehemaligen RIAS-Funkhaus in Berlin nach dem Quizmaster benannt, am 13. Mai 1971. Heute, vor 55 Jahren, startete Hans Rosenthal seine Show Dalli Dalli im ZDF. Ein Dauerbrenner mit Einschaltquoten bis 65%. Das SWR-Zeitwort von Christiane Kopka.
11: Guten Abend, liebe Zuschauerinnen, guten Abend, liebe Zuschauer zu Hause, im Sessel, auf der Couch, auf der Sitzbank, auf dem Teppich, im Bett.
25: 20 Millionen Deutsche schauen zu, als Hans Rosenthal am Donnerstag, den 13. Mai 1971, seine neue Quizshow ankündigt.
11: Dalli Dalli heißt unser Spiel für Schnelldenker. Tempo ist unsere Devise.
25: Die Kritiker lassen kein gutes Haar an der Sendung, doch das Publikum liebt sie. Rosenthal steigt schnell zum beliebtesten Quizmaster Deutschlands auf. Dabei wollte er zunächst gar nicht zur Unterhaltung. Ihn zog es in die Politikredaktion.
11: Ich wollte den Leuten beibringen, nach allem, was passiert ist, alle Menschen sind gleich, es gibt keine minderwertige Rasse. Das war so mein Ideal und da wollte ich hin.
25: Als Kind jüdischer Eltern musste er im Dritten Reich Ausgrenzung und Verfolgung erleben. Sein Vater und seine Mutter starben kurz hintereinander, sodass Hans und sein kleiner Bruder in ein Waisenhaus kamen. Bevor die Nazis alle Kinder aus dem Heim nach Majdanek deportierten, kommandierten sie den 17-Jährigen zur Zwangsarbeit ab.
11: Ich habe sowohl Akkord an der Stanze gearbeitet, wie als Totengräber und habe dann im Untergrund gelebt.
25: Der junge Jude hat Glück im Unglück. Frauen, die ihn kaum kennen, verstecken ihn in einer Schrebergartenlaube.
11: Ich habe in der schlimmsten Zeit der Verfolgung das andere Deutschland kennengelernt, in dem insgesamt drei Frauen praktisch ihr Leben für mich eingesetzt haben, um mich durchzubringen.
25: Sofort nach dem Krieg bewirbt sich der 20-Jährige beim Rundfunk. Dort landet er in der Unterhaltungsabteilung, wo er zunächst als Aufnahmeleiter und bald als Quizerfinder arbeitet. Erst fürs Radio und später fürs Fernsehen. 1970 beauftragt ihn das ZDF mit der Entwicklung einer neuen Spieleshow.
11: Programmdirektor Viehhöfer kam damals und sagt, Sie wollten auch mal eine Abendsendung machen. Gehen Sie mal nach Haus, kommen Sie in 14 Tagen wieder, machen Sie mir einen Vorschlag.
25: Unterhaltung für ein breites Publikum ist gefragt. Einfach und billig zu produzieren. Rosenthal setzt auf Tempo. Einmal im Monat am Donnerstag lässt er vier mit Prominenten besetzte Paare gegeneinander antreten. Sie müssen Bilderschnipsel erraten und in Geschicklichkeit spielen, Würste produzieren, Tulpen pflanzen oder sich in einem Hamsterrad abstrampeln. Außerdem gilt es, unter Zeitdruck möglichst viele Antworten zu finden.
11: 15 Sekunden Zeit für alle außereuropäischen Länder, die Ihnen einfallen. Dalli, Dalli.
12: Ecuador.
13: Mexiko.
12: Japan.
13: Uruguay.
12: China.
13: USA.
25: Zu den Promis gesellen sich Kandidaten aus dem Publikum. Rosenthal stellt sie nie bloß. Selbst wenn sie Wissenslücken offenbaren, die für ihn unerträglich sein müssen.
11: Jerusalem ist eine heilige Stadt für drei Religionen. Für welche drei?
14: Islam, Christen,
11: ja,
14: und Muslim.
11: Ne? Nee, Islam ist ja Muslim.
14: Katholiken, ja.
11: Nee, die sind ja auch für mich Christen. Wissen Sie die dritte Religion?
16: Müsste ich raten. Griechisch-orthodox.
11: Nee, das ist auch...
13: Juden haben da auch noch die Religion. Ne?
25: Der Kampf gegen Vorurteile bleibt sein großes Thema. Und er engagiert sich auch in zahlreichen jüdischen Organisationen. Dass er Publikumspreise wie die Goldene Kamera bekommt, freut ihn besonders.
11: Weil ich damit auch zeigen konnte, wenn der Antisemitismus in Deutschland noch so stark wäre, könnte ein Rosenthal in öffentlichen Abstimmungen nicht gewinnen.
25: 15 Jahre lang moderiert Rosenthal Dalli Dalli. Als er im September 1986 seine 153. Show eröffnet, weiß er bereits, dass er todkrank ist.
13: Der Sommer sagt in circa 12 Tagen Ade, die Tage werden kürzer, Sommerzeit wird auch wieder rückgängig gemacht. Kurz, das wollen wir alles vergessen machen mit lustigen Spielen und netten Kandidaten.
25: Die nächste Sendung, die er am Ende noch ankündigt, wird er nicht mehr machen können. 5 Monate später stirbt Hans Rosenthal an Magenkrebs, im Alter von 61 Jahren.
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1: Die Gedanken mit Silke Wartel von der Evangelischen Kirche.
16: Was würdest du tun, wenn du wüsstest, wie lange du noch zu leben hast? Diese Frage stellt Niki Ehrlich in ihrem Buch The Measure oder zu Deutsch Die Vorhersage. Eines Frühlingsmorgens wachen in diesem Roman die Menschen auf, in Indien und in New York, Alte und Junge, Reiche und Arme, und vor ihnen liegt eine kleine Kiste. In der Kiste ein Bindfaden mit unterschiedlichen Längen. Rasch ist klar, die Länge des Fadens zeigt die Lebenslänge des Menschen an. Wer einen kurzen Faden hat, hat nur noch ein paar Jahre zu leben. Wer einen langen Faden hat, wird im hohen Alter sterben. Während des Lesens habe ich mir überlegt, wenn ich einen langen Lebensfaden hätte, wäre es okay für mich, wenn mein Partner einen kurzen Lebensfaden hat? Würde ich gar Kinder mit ihm haben wollen? Trauer und Leid wären vorprogrammiert. Und wenn ich einen kurzen Lebensfaden hätte, würde ich wütend nach Schuldigen suchen? Oder die Zeit nutzen, meinen Job kündigen und um die Welt reisen? Oder zu Hause bleiben und weitermachen wie bisher? Spannende Fragen, spannende Gedanken. Was würde ich tun? Ich habe mich beim Lesen gefragt, was ist mir wichtig im Leben? Bin ich zufrieden? Denn ich weiß ja nun nicht, wann ich sterbe. Lebe ich mein Leben? Auf jeden Fall habe ich an meine Oma gedacht, die mir mit auf den Lebensweg gegeben hat, Kind, zieh immer saubere Unterwäsche an, man weiß nie, was kommt.
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1: mit Andreas Reinhardt.
18: Die EU-Kommission will Zugreisen in Europa einfacher machen. Zukünftig soll nur noch ein einziges Ticket für Zugfahrten durch ganz Europa nötig sein, das auch überall gekauft werden kann. Dazu werden heute Vorschläge in Brüssel vorgestellt. Michael Wiegmer aus unserer Wirtschaftsredaktion.
19: Vor allem bei längeren Strecken, die durch mehrere Länder gehen, sind oft verschiedene Tickets nötig, die bei unterschiedlichen Anbietern manchmal auch in verschiedenen Sprachen gebucht werden müssen. Die EU-Kommission will jetzt alle Bahnunternehmen dazu verpflichten, auch Tickets für Züge in anderen Ländern und von Konkurrenzunternehmen zu verkaufen. Dazu soll es eine gemeinsame Plattform geben. Offen sind dabei noch Haftungsfragen. Wer ist in welchem Umfang dafür verantwortlich, wenn es bei einer langen Zugreise auf bestimmten Teilstrecken Probleme gibt. Deshalb fordern viele Verkehrspolitiker, dass es auch für Verspätungen und Entschädigungen europaweit einheitliche Regeln geben muss. Bei der Deutschen Bahn ist es oft schon möglich, mit einem Ticket durch mehrere Länder zu fahren. Bei anderen europäischen Anbietern ist das schwieriger. Eine Analyse zeigt, bei Bahnfahrten über eine Strecke von 900 Kilometern kann mehr als die Hälfte der Fahrten nicht in einer Sitzung gebucht werden.
18: Der weltweite Weinkonsum geht weiter zurück. 2025 fiel der Konsum nach Angaben der Internationalen Organisation für Rebe und Wein um 2,7% auf 208 Millionen Hektoliter. Im Vergleich zu 2018 macht das demnach insgesamt einen Rückgang von 14% aus. Ursachen seien unter anderem Änderungen in den Lebensgewohnheiten und die wirtschaftliche Unsicherheit, hieß es. Gestützt auf die optimistischeren Prognosen der US-Tochter T-Mobile hat die Deutsche Telekom ihre Jahresziele leicht angehoben. Im abgelaufenen Quartal übertraf der Bonner Konzern die Markterwartungen dank einer robusten Nachfrage geringfügig. Aus Bonn, Sebastian Tittelbach.
15: Die Deutsche Telekom meldet einen leicht gestiegenen Umsatz von knapp 29,9 Milliarden Euro. Das sind 0,4% mehr als im Vorjahresquartal. Gleichzeitig sank der Quartalsgewinn um rund 28% auf 2 Milliarden Euro. Laut Telekom schmälert unter anderem der teure Personalabbau in den USA den Gewinn. Trotzdem zeigt sich Telekom-Chef Tim Höttges zufrieden. Weitgehend unbeeindruckt von den Ereignissen rund um den Globus laufe das Geschäft stabil. Auf ihrem deutschen Heimatmarkt verzeichnet die Telekom mehr Mobilfunkkunden. Die Glasfasernutzung in Deutschland nimmt zu. Allerdings kündigen gleichzeitig mehr Kunden ihren Kupferanschluss, sodass die Telekom im vergangenen Quartal insgesamt Breitbandkunden verloren hat. Der Schuldenstand des Bonner Konzerns hat sich leicht erhöht und liegt aktuell bei 133 Milliarden Euro. 2026 könnte sich aus Sicht der Deutschen Telekom besser entwickeln als erwartet. Weil das USA-Geschäft gut angelaufen ist, hebt die Telekom ihre eigenen Prognosen leicht an.
18: Die globalen Verwerfungen mit militärischen Konflikten, Zollstreitigkeiten und Schwankungen im Währungsgefüge machen sich auch bei Siemens bemerkbar. Der Münchner Konzern meldete für das abgelaufene Quartal einen stagnierenden Umsatz und einen rückläufigen Gewinn. Stefan Diener berichtet aus München.
17: Auch wenn die Zeiten deutlicher Zuwächse bei Umsatz und Gewinn momentan vorbei zu sein scheinen, zeigte sich Roland Busch zufrieden. Im zweiten Quartal des Geschäftsjahres habe man trotz des sehr anspruchsvollen geopolitischen Umfelds einen profitablen Wachstumskurs fortgesetzt. So der Siemens-Chef bei der Vorlage der Zahlen. Zudem machte sich die Schwäche des Dollars bemerkbar. Da der Konzern einen erheblichen Teil seiner Geschäfte in der US-Währung abwickelt, aber in Euro bilanziert, drückte dieser Währungseffekt wichtige Kennzahlen um einige Prozentpunkte nach unten. Dazu kamen die negativen Auswirkungen hoher US-Zölle. Unter dem Strich verdienten die Münchner im abgelaufenen Quartal rund 2,2 Milliarden Euro. Im Jahresvergleich war das ein Minus von 8%. Beim Blick nach vorne bleibt man bei Siemens zuversichtlich. Der Konzern bestätigte seine Wachstumsziele für das Gesamtjahr, untermauert auch durch einen zweistelligen Zuwachs beim Auftragseingang. Konzernchef Busch verwies unter anderem auf das Potenzial des Unternehmens bei künstlicher Intelligenz im industriellen Umfeld, wo sich Siemens in einer Führungsposition sieht.
18: Eine milliardenschwere Abschreibung auf die Beteiligung am Volkswagen-Konzern hat bei der Eigentümerholding Porsche SE erneut für Verlust gesorgt. Unterm Strich machte die VW-Dachgesellschaft im ersten Quartal ein Minus von 923 Millionen Euro. Der Start ins Geschäftsjahr entspreche unseren Erwartungen, hieß es dabei. Am deutschen Aktienmarkt ist der Leitindex DAX zum Handelsauftakt im Plus gestartet, steht aktuell ein 0,75% im Plus. Die Anleger schauen auf die vielen Unternehmenszahlen der Berichtssaison. Und das war's für diese Stunde aus der Wirtschaftsredaktion. Die Zeit 9.59 Uhr.
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1: Mit Petra Waldvogel. Treffen sich zwei Freunde. Naja, ob sie wirklich Freunde sind, sei dahingestellt. Donald Trump möchte es jedenfalls so sehen, wenn er heute nach Peking reist. Zum ersten Mal seit fast 9 Jahren. Was von dem Treffen des US-Präsidenten mit dem chinesischen Präsidenten Xi Jinping zu erwarten ist und was eher nicht, darüber reden wir nach den Nachrichten um 10.
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1: Wahrscheinlich werden viele Vatertagsausflüge morgen ausfallen müssen oder werden es eben. Es ist nämlich wechselnd bis stark bewölkt morgen und es kommen viele Schauer und einzelne Gewitter. Außerdem ist es ziemlich kühl, nur 8 bis 14 Grad. Da können uns die 10 bis 17 heute nahezu warm vorkommen.
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25: Um 10 Uhr mit Frauke Vetter. Der Grünen-Politiker Özdemir stellt sich am Vormittag im baden-württembergischen Landtag der Wahl zum neuen Ministerpräsidenten. Der 60-Jährige will Nachfolger des bisherigen Regierungschefs Kretschmann werden, der 15 Jahre an der Spitze der Landesregierung stand. Einzelheiten von Knut Bauer.
20: Nach wochenlangen Verhandlungen hatten Grüne und CDU Anfang der Woche ihren Koalitionsvertrag unterzeichnet und damit den Weg freigemacht für eine Neuauflage des grün-schwarzen Bündnisses, das seit 10 Jahren in Baden-Württemberg regiert. Die Grünen hatten mit ihrem Spitzenkandidaten Özdemir die Landtagswahl am 8. März nach einer Aufholjagd knapp vor der CDU gewonnen. Im Landtag haben beide Parteien gleich viele Mandate. Mit der Wahl von Cem Özdemir wird zum zweiten Mal ein Grünen-Politiker Regierungschef in Baden-Württemberg. Er ist der erste Ministerpräsident mit türkischen Wurzeln.
25: US-Präsident Trump wird am Mittag in China erwartet. Es ist seine erste Reise dorthin seit 2017. Ziel ist es nach Angaben der US-Regierung, die belastete Beziehung unter anderem durch den Krieg mit dem Iran zu stabilisieren. Erwartet wird auch, dass China den Kauf von Boeing-Flugzeugen sowie von amerikanischen Agrar- und Energieprodukten ankündigt. Ein weiteres Thema ist die Verlängerung eines Abkommens, das den Export von seltenen Erden aus China in die USA sichert. Trump und Xi waren zuletzt im Oktober in Südkorea zusammengetroffen. Dort hatten sie sich auf eine Pause in ihrem Handelsstreit geeinigt. Bundesbankchef Nagel sieht für Verbraucher noch kein Ende bei den steigenden Preisen. Im Handelsblatt warnte er vor einer höheren Inflation. Er wolle Inflationsraten von über 4% in einzelnen Monaten nicht ausschließen. Man könne die hohen Energiepreise nicht ausblenden, fügte Nagel hinzu. Selbst bei einem baldigen Ende des Iran-Kriegs könnte die Inflationsrate deutlich länger erhöht bleiben. Im April war die Inflation in der Eurozone auf 3,0% gestiegen. Europäische Flughäfen verursachen rund 25% der klimaschädlichen CO2-Emissionen, die weltweit durch Airports entstehen. Das ist das Ergebnis einer Untersuchung der Nichtregierungsorganisation Transport and Environment mit Sitz in Brüssel. Besonders viel gesundheitsschädliche Emissionen werden demnach an den Flughäfen London und Paris ausgestoßen. Danach folgt Frankfurt. Im weltweiten Ranking steht Dubai an der Spitze. Die NGO fordert, dass beim Ausbau von Flughäfen klimafreundliche Gesichtspunkte stärker berücksichtigt werden sollten. Die Deutsche Umwelthilfe hat nach eigenen Angaben einen Eilantrag dagegen eingereicht, dass im unteren Moseltal Pestizide per Hubschrauber gespritzt werden dürfen. Grund sei, dass die Flugzeit des Mosel-Apollo-Falters bald beginne. Dabei handelt es sich um eine stark gefährdete Schmetterlingsart. SWR-Reporter Christoph Bröder.
0: Seit 2011 ist es eigentlich verboten, dass Pestizide mit Hubschraubern in Weinbergen gespritzt werden. Nach Auskunft der Deutschen Umwelthilfe erteilen die Behörden in Rheinland-Pfalz aber regelmäßig Ausnahmegenehmigungen. Auch in diesem Jahr wieder. Dagegen geht die Umwelthilfe jetzt erneut mit einem Eilantrag vor Gericht vor. Ihrer Einschätzung nach sind die Spritzungen für den dramatischen Rückgang des Schmetterlings und anderer Insekten verantwortlich. Der Weinbau sei ein wichtiges Kulturgut, dürfe aber nicht auf Kosten des Naturschutzes gehen. Die Deutsche Umwelthilfe hatte bereits in den vergangenen beiden Jahren gegen die Hubschrauberspritzungen im Moseltal vor Gericht geklagt. Beide Male jedoch ohne Erfolg.
25: Die elektronische Krankschreibung ist laut einer Erhebung nicht der Hauptgrund für die gestiegenen Fehlzeiten von Beschäftigten. Das Deutsche Institut für Wirtschaftsforschung kommt vielmehr zu dem Schluss, dass die Menschen seit der Corona-Pandemie vorsichtiger geworden sind und deswegen eher zu Hause bleiben. Außerdem habe in den vergangenen Jahren die Zahl der Atemwegserkrankungen zugenommen. Seit 2022 melden sich laut Statistischem Bundesamt jedes Jahr mehr Menschen krank. Seit 2023 wird das entsprechende Arztschreiben online an den Arbeitgeber übermittelt. Eine Untersuchung ist nicht zwingend notwendig. SWR Nachrichten, Redaktion Susanne Kimmel.
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1: Mit Petra Waldvogel. Es soll ein Freundschaftsbesuch werden. So jedenfalls verkauft Donald Trump seine Reise heute nach Peking. Nachdem er schon mal aufgeschoben wurde, findet der Gipfel zwischen dem US-Präsidenten und dem chinesischen Präsidenten Xi Jinping in Peking jetzt also doch statt. Es ist Trumps erster Besuch in China seit fast 9 Jahren und zu besprechen gibt es für die beiden Supermächte einiges. Nina Barth.
6: US-Präsident Donald Trump freut sich auf den Besuch beim chinesischen Präsidenten Xi Jinping. Oder zumindest will er den Anschein erwecken. China wird wunderbar, der Besuch bei Präsident Xi wird großartig, sagt Trump vor ein paar Tagen.
21: China, it's gonna be amazing. The visit with China and Chairman Xi, that's gonna be great.
6: Viel Pomp wird es für Trump geben. Die Chinesen werden sich nicht lumpen lassen. In den USA schauen sowohl Demokraten als auch Republikaner genau hin, was da in Peking passieren wird. Ein Treffen zwischen dem amerikanischen und dem chinesischen Präsidenten ist ein großes Ereignis, sagt die demokratische Senatorin Alyssa Slotkin. Es sei ein großes Gesprächsthema in Washington.
2: It's a huge deal to have a summit between the president and the Chinese president, and so that we're all sort of thinking about it and talking about it.
6: Die einen schauen mit großen Erwartungen auf das Treffen zwischen den Erzrivalen, andere befürchten, Trump könnte zu große Zugeständnisse machen. Der US-Präsident steht innenpolitisch unter Druck, will Ergebnisse, die er zu Hause als Erfolg verkaufen kann. Zum Beispiel eine Zusage Chinas, weitere Boeings und mehr Agrarprodukte aus den USA zu kaufen. Trump verbreitet jedenfalls Optimismus, nennt den chinesischen Präsidenten einen Freund, sie seien über die Jahre sehr gut miteinander klargekommen. Es wird bei dem Treffen um Wirtschaft und Handelsfragen gehen, die Verlängerung des vereinbarten Handelsfriedens. Aber die Situation im Nahen Osten wird für Trump das entscheidende Thema sein. Eigentlich hätte der Gipfel in Peking schon Ende März stattfinden sollen. Trump sagte ab, wegen des Krieges gegen Iran.
4: This is clearly top of mind for the president.
5: Das steht für den Präsidenten ganz klar im Vordergrund. Und auch für die Chinesen steht viel auf dem Spiel. Ich erwarte, dass Trump sie auffordern wird, ihren Einfluss auf den Iran zu nutzen, um ihn dazu zu bringen, ein Abkommen zu akzeptieren, das für die USA

0: China bereit wäre zu tun, ist wahrscheinlich begrenzt. Aber China wird sicher versuchen, etwas herauszuschlagen, sollten die USA um etwas Konkretes bitten.
1: Natürlich erhoffen sich auch die Chinesen etwas von den USA. Und nicht nur bei Wirtschaftsfragen, sondern beispielsweise im Zusammenhang mit Taiwan. China zählt Taiwan zu seinem Gebiet und hat gedroht, die Insel auch mit Gewalt einzunehmen. Die USA sind der wichtigste Verbündete Taiwans. Große Durchbrüche sind bei dem Treffen nicht zu erwarten, aber tatsächlich wäre es für die USA schon ein Erfolg, wenn die beiden Supermächte sich darauf verständigen, ihre Beziehung stabilisieren zu wollen, inklusive Verlängerung des Handelsfriedens.
2: Also voraussichtlich keine Deals, aber wenigstens auch kein Streit. Und während der Chef nach Peking reist, hat sein Verteidigungsminister oder, wie Trump lieber sagt, Kriegsminister Pete Hegseth das Budget des Pentagons vor dem US-Kongress verteidigt. Es geht um 1,5 Billionen US-Dollar, also 1.500 Milliarden. Das ist in etwa dreimal der komplette Bundeshaushalt. Trump wird nachgesagt, er möge die TV-Auftritte des ehemaligen Fox-Moderators Hegseth. Der Minister ist oft laut, plakativ, religiös und provokant. Nun aber, so berichtet unser Washington-Korrespondent Benedikt Cheper, klang Hegseth ganz anders.
3: Das Thema Munitionsbestände wurde auf törichte und wenig hilfreiche Weise überdramatisiert. Wir wissen nämlich ganz genau, was wir haben, und wir verfügen über mehr als genug von dem, was wir benötigen.
4: Stellt der Minister klar und verpasst damit dem demokratischen Senator Mark Kelly einen Seitenhieb. Der hatte am vergangenen Wochenende behauptet, vom Verteidigungsministerium detailliert über spezielle Waffen und Munitionsbestände informiert worden zu sein, darunter Tomahawks und Patriot-Systeme.
3: Es ist schockierend, wie tief wir bereits in unsere Munitionslager greifen mussten. Der Präsident hat unser Land in diese Lage manövriert, ohne ein strategisches Ziel, ohne einen Plan und ohne einen zeitlichen Rahmen. Infolgedessen haben wir enorme Mengen an Munition verbraucht, und das hat die Sicherheit des amerikanischen Volkes geschwächt.
4: Daran anschließend nehmen die Ausschussmitglieder die Kosten für den Militäreinsatz im Iran ins Visier. Die beliefen sich, so Hegseth, auf mittlerweile 29 Milliarden US-Dollar. Noch vor kurzem lag die Schätzung bei 25 Milliarden. Auch hierzu deutliche Kritik von den Demokraten. Der Regierung fehle eine klare Strategie, den Konflikt zu lösen und damit weitere Kosten zu vermeiden, so der Vorwurf. Für das kommende Jahr hat der Verteidigungsminister ein Rekordbudget für das eigene Ressort angekündigt. Veranschlagt mit 1,5 Billionen US-Dollar, knapp 50% mehr als im Vorjahr. Viel Geld für neue Großprojekte, etwa den Raketenabwehrschirm Golden Dome oder auch neue Marineschiffe.
3: Das wird das Ministerium grundlegend umgestalten und sicherstellen, dass alle Soldaten in Zukunft genau das bekommen, was sie benötigen, und dass wir jedem Gegner überlegen sind.
4: Auch bei den geplanten amerikanischen Ukraine-Hilfen in Höhe von rund 400 Millionen US-Dollar lassen die Ausschussmitglieder nicht locker. Der demokratische Senator Chris Coons wirft dem zuständigen Minister vor, dass bisher kein Cent geflossen sei. Er fordert Hegseth auf, endlich einen konkreten Zeitplan zur Auszahlung vorzulegen. Der sei bereits seit Montag überfällig, so Coons. Doch eine aussagekräftige Antwort bleibt der Minister schuldig. Manche Experten wie Benjamin Friedman von der Außen- und Verteidigungspolitischen Denkfabrik Defense Priorities bewerten die Auftritte des Verteidigungsministers vor dem Kongress eher als schwach.
3: Als Note würde ich Hegseth höchstens eine 4 geben, gerade so bestanden. Er ist ein schwacher Verteidiger des Militärbudgets. Es geht um eine außerordentliche Summe, aber ohne ersichtlichen Grund, ohne klaren Fokus. Es ist eigentlich nur Aufrüstung um der Aufrüstung willen.
2: Und das für so viel Geld, 1,5 Billionen. Aber Trump ist ja bekannt dafür, großzügig mit Geld umzugehen, wenn es nicht sein eigenes ist. In diesem jetzt kommenden Fall könnte ihn das einige Sympathien, aber gerade seiner treuesten Anhänger kosten. Der Grund: Das Trump-Phone sorgt für wachsenden Ärger in den USA. Unsere Washington-Korrespondentin Anne Schneider über wütende Kunden, fast 60 Millionen Dollar an Anzahlungen und kein einziges Smartphone. Hey, Trump-Supporter!

0: Supporter here. This goes out to Don Jr. and Eric.
1: Hey, hier ist ein Trump-Unterstützer. Das geht an Don Jr. und Eric. Wo zum Teufel sind meine Handys? Gebt mir meine verdammten Handys oder gebt mir mein Geld zurück.
2: Die Wut ist groß, nicht nur wie hier auf TikTok. Knapp 600.000 Menschen haben jeweils $100 angezahlt für das Trump-Phone. Das sollte mit $500 Kaufpreis nicht nur günstig sein, sondern auch made in USA. Ein Jahr später warten die Kunden immer noch auf das versprochene Smartphone. Knapp 60 Millionen Dollar haben die Söhne des US-Präsidenten Don Jr. und Eric so insgesamt für das Unternehmen Trump Mobile eingesammelt, nachdem sie das Smartphone vor knapp einem Jahr mit viel Tamtam im Trump Tower in New York öffentlich vorgestellt hatten.
3: Wir sind heute hier, um Trump Mobile vorzustellen, damit echte Amerikaner echten Gegenwert von ihren Mobilfunkanbietern bekommen.
2: Vielversprechende Worte, doch der Zeitplan hält nicht. Ursprünglich sollte das Trump-Phone noch im Sommer erscheinen, dann wurde mehrfach verschoben, erst auf Herbst, dann auf Winter, dann auf Anfang 2026. Auch dieser Termin ist inzwischen verstrichen. Heute gibt es gar keinen Veröffentlichungstermin mehr, also 4 verpasste Deadlines und immer noch kein Smartphone. Dafür wurden im Laufe des Projekts die allgemeinen Geschäftsbedingungen geändert, zugunsten des Unternehmens. Jetzt sind die $100 keine Anzahlung mehr, sondern eine Art Reservierungsgebühr für den Fall, dass irgendwann doch mal ein Trump-Phone produziert wird. Eine automatische Rückerstattung gibt es nur, wenn das Projekt offiziell beendet wird und auch das Versprechen:
3: Wir werden Handys herstellen, die wir in Amerika bauen werden.
2: Ist inzwischen stark eingeschränkt worden. Jetzt soll das Telefon nur noch American Values transportieren, also amerikanische Werte, was immer das auch heißen mag. Aber an dem Made in America-Versprechen haben ohnehin viele Experten gezweifelt, denn selbst Branchenriesen wie Apple produzieren ihre Smartphones in China. Warum das so ist, hatte Apple-Chef Tim Cook schon 2017 erklärt.
4: China stopped being the low labor cost country many years ago.
1: China ist schon seit vielen Jahren kein Land mehr mit niedrigen Lohnkosten. Der Grund für die Produktion hier ist die enorme Dichte an Fachwissen an einem Ort.
2: Also nicht niedrige Löhne sind entscheidend, sondern ein ganzes Netzwerk aus Zulieferern, Know-how und Fachkräften. Und das existiert in den USA so nicht. Wahrscheinlich deshalb gibt es hier genau einen einzigen Hersteller, der ein Smartphone Made in America anbietet. Und das kostet nicht $500, sondern 2.000. Und genau daran dürfte auch das Trump-Phone scheitern, obwohl technische Angaben und Design mehrfach geändert wurden. Was bleibt, ist ein Projekt mit vielen Versprechen und sehr wenigen Ergebnissen. Aber immerhin, einen passenden Mobilfunktarif gibt es schon. Für ganz patriotische $47,45 im Monat als Anspielung auf Trump als 45. und 47. Präsident der USA.
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6: Im südlichen Baden-Württemberg anfangs noch sonnig, ansonsten schon früh viele Wolken. Zum Nachmittag regnet es öfter. Örtlich kann es auch Gewitter geben. Es ist sehr windig, zeitweise zumindest. Und der Wind macht das Gefühl noch frischer als die ohnehin mäßigen 10 bis 17 Grad, die es heute höchstens werden. Heute Nacht dann weiterer Regen, nach Mitternacht gebietsweise trocken, 8 bis 2 Grad. Und morgen Christi Himmelfahrt, ganz ähnlich, wenn nicht schlechter. Morgen wechselnd bis stark bewölkt, bald weitere Schauer und einzelne Gewitter. Es bleibt windig und wird noch kühler mit nur 8 bis 14 Grad.
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6: Grünen-Politiker Cem Özdemir soll am Vormittag im Stuttgarter Landtag zum neuen Ministerpräsidenten von Baden-Württemberg gewählt und anschließend vereidigt werden. Der 60-Jährige tritt die Nachfolge von Winfried Kretschmann an, der 15 Jahre lang als erster grüner Regierungschef eines Bundeslandes amtierte. Özdemir will die seit 10 Jahren bestehende grün-schwarze Koalition fortsetzen. US-Präsident Trump wird am Mittag in China erwartet. Es ist seine erste Reise dorthin seit 2017. Ziel ist es nach Angaben der US-Regierung, die belastete Beziehung unter anderem durch den Krieg mit dem Iran zu stabilisieren. Der Präsident der Deutschen Bundesbank, Joachim Nagel, hält die geplante Reform der gesetzlichen Rente für nicht ausreichend. Dem Handelsblatt sagte er, das neue Altersvorsorgedepot, welches die Riester-Rente ab dem kommenden Jahr ablöst, sei zwar ein richtiger Schritt, die Probleme der Rentenversicherung würden damit aber nicht gelöst. Die Deutsche Umwelthilfe hat nach eigenen Angaben einen Eilantrag dagegen eingereicht, dass im unteren Moseltal Pestizide per Hubschrauber gespritzt werden dürfen. Grund sei, dass die Flugzeit des Mosel-Apollo-Falters bald beginne. Dabei handelt es sich um eine stark gefährdete Schmetterlingsart.
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7: Storkwitz im Norden von Sachsen. Der Ortsname steht für Mitteleuropas einziges bekanntes Vorkommen an seltenen Erden. In der Tiefe schlummern dort mehr als 20.000 Tonnen. Gewaltige Investitionen wären nötig, um das für die Industrie so wertvolle Material zu fördern. Die Existenz des Vorkommens ist schon lange bekannt, aber aktuell rückt es wegen der geopolitischen Lage wieder mehr in den Fokus. Die EU hat das Ziel ausgegeben, dass Europa mit Blick auf die seltenen Erden unabhängiger werden soll. Unser Reporter Sebastian Hesse war in Storkwitz und hat sich informiert, wie weit die Pläne gediehen sind.
8: Also im Westen der Stadt Delitzsch befindet sich der Ortsteil Storkwitz.
9: Oberbürgermeister Manfred Wilde breitet einen Stadtplan auf seinem Rathausschreibtisch aus und deutet auf den Landstrich, wo das einzige Vorkommen an seltenen Erden in ganz Mitteleuropa schlummert.
8: Hier, so ziemlich an der Gemarkungsgrenze, wo sich dann weiter nach Westen anschließend die Gemeinde Wiedemar streckt. Und es ist quasi der kleinste Ortsteil von Delitzsch, der 1996 gemeinsam mit Schenkenberg in die Stadt eingemeindet wurde.
9: Schon zu DDR-Zeiten ist die Storkwitzer Lagerstätte im Rahmen einer flächendeckenden geologischen Untersuchung entdeckt worden, lange bevor erkannt wurde, welche Bedeutung jene 17 Metalle, die unter den Sammelbegriff seltene Erden fallen, bald für den Bau von Elektroautos, Smartphones oder Windkraftanlagen haben würden. Geradezu euphorisch erinnerte sich die Fachwelt dann 2011 an das nordsächsische Vorkommen. Es folgten weitere Erkundungsbohrungen.
8: Man hat allerdings dann, weil die Wirtschaftlichkeit nicht darstellbar war, dadurch, dass ja die chinesischen seltenen Erden doch den Markt überschwemmt haben, damals um 2013, 14, 15, dann weitere Erkundungsarbeiten in noch größere Tiefe abgebrochen.
9: Und jetzt, wo Deutschland über 65% seiner seltenen Erden direkt aus China bezieht und die EU auf mehr Unabhängigkeit drängt, bahnt sich da ein dritter Anlauf an? Oberbürgermeister Wilde ist skeptisch.
8: Aus städtischer Perspektive betrachte ich das mal eher noch so ein bisschen als Orchideenblüte. Es macht die Stadt bekannt. Es ist ein interessanter Blick auch auf die sächsische Bergbaugeschichte zum einen. Aber ich würde es mal nicht von der Hand weisen, dass es in der Zukunft durchaus neue Perspektiven darauf gibt.
9: Die Fachwelt blickt mit gemischten Gefühlen auf Storkwitz. Nachgefragt bei einem, der es genauer weiß, bei Martin Bertau. Er ist Professor an Deutschlands ältester Montanuniversität, der sächsischen TU Bergakademie Freiberg. Die Probebohrungen hatten ergeben, dass der Gehalt an seltenen Erden im Storkwitzer Erz eher gering ist, so Bertau. Er weist zudem auf die anspruchsvollen Förderbedingungen hin.
10: Ja, das ist so eine Sache. Also die seltenen Erden in Storkwitz, also bei Leipzig gelegen, ist grundsätzlich interessantes Vorkommen. Das Problem, was wir hier haben, ist ganz einfach, dass da eben noch eine Kohleschicht drüber liegt. Und diese Kohleschicht ist dummerweise auch noch batschnass. Also muss man das irgendwie stützen und das macht man bergbautechnisch tatsächlich, dass man das erstmal einfriert. Das heißt, ich brauche unglaubliche Mengen an flüssigem Stickstoff, um den Schacht zu stabilisieren.
9: Und das ist ebenso aufwendig wie teuer. Die Europäische Union hat aber das Ziel vorgegeben, bis 2030 mindestens 10% des EU-Bedarfs an seltenen Erden aus heimischer Produktion zu decken. Ähnlich auch die Zielvorgabe in der sächsischen Rohstoffstrategie. Gut möglich, dass politischer Druck und innovative Fördertechnologie die Storkwitzer Lagerstätte eines Tages wieder interessant erscheinen lassen.
11: Glück auf, Glück auf, der Steiger kommt und er hat sein.
9: Nächste Station: Erzgebirge, Sachsens traditionsreiche Bergbauregion. Hier sind die Bemühungen deutlich weiter gediehen, ein anderes für moderne Technologie unverzichtbares Leichtmetall zu fördern: Lithium. nahe des Altenberger Ortsteils Zinnwald, direkt an der tschechischen Grenze gelegen, soll demnächst in großem Stil Erz gefördert und daraus Lithium gewonnen werden. Zinnwaldit, so der Fachbegriff für das lithiumhaltige Mineral.
12: Also die Lagerstätte in Unterzinnwald ist eine der größten Festgesteinslagerstätten für Lithium in Europa. Das Lithium aus Festgestein heißt einfach, das Lithium ist irgendwo in Minerale eingebaut.
9: Erklärt Marco Uhlich. Er ist Geschäftsführer des Bergbauunternehmens Zinnwald Lithium, das seit 2011 eine Lizenz zur Erkundung des Lithiumvorkommens in Zinnwald hält und die Festgesteinlagerstätte erschließen will. Uhlich hält den Abbau im Erzgebirge auch aus rohstoffstrategischer Hinsicht für unverzichtbar.
12: Was das Lithium so zukunftsträchtig macht, ist, dass es im Periodensystem ganz weit oben steht. Das heißt, es hat die größte Energiedichte. Das bedeutet, immer dann, wenn ich leichte Batterien brauche, kleine leichte Batterien, komme ich an dem Lithium rein chemisch-physikalisch gar nicht vorbei.
9: Zinnwald, also eine Goldgrube? Möglicherweise. Doch zunächst einmal stehen enorme Investitionen an. Das Tempo der Erschließung hängt hauptsächlich an den Geldgebern.
12: Wir haben bisher fast 40 Millionen Euro über Privatinvestoren eingesammelt und keinen einzigen Euro irgendwie aus Steuergeldern oder Förderungen bekommen. Auch wenn das Projekt aus der Vormachbarkeitsstudie etwa 1 Milliarde an Investitionen braucht, irgendwann vielleicht auch mal eine Förderung bekommt, ist dieser Förderanteil, dieser staatliche Förderanteil ja prozentual ganz gering im Vergleich zum Kapital aus dem Kapitalmarkt.
9: Neben der Investorengunst gilt es auch, die Herzen der Anwohner zu gewinnen. Im Erzgebirge lebt die Bergbautradition vielerorts nur noch als Folklore. Dessen ist sich Marco Uhlich bewusst.
12: In Deutschland haben wir die letzten 3 Jahrzehnte uns nur noch mit Spätfolgen des Bergbaus beschäftigt und mit dem Ausstieg aus Bergbau. Das heißt, es gibt keine gesellschaftliche Akzeptanz oder es gibt kein gesellschaftliches Verständnis dafür. Was bedeutet das, wenn in Deutschland wieder Bergbau betrieben wird?
9: Zinnwald Lithium wirbt unermüdlich mit dem Argument, dass moderner Bergbau sich heute auf völlig anderem technologischen Niveau befindet. Das beginnt bereits beim Erkunden des Potenzials von Lagerstätten.
12: Die Lagerstätte in Zinnwald hat den Zinnwaldit, dieses Mineral, eher so eingesprenkelt. Dann gibt es immer mal so Nester dazwischen. Das ist mathematisch extrem schwierig modellierbar. Heutzutage gibt es aber eben die Rechenkapazität, womit man solche Modelle eben wirklich rechnen kann. Und man kann eben in so einem Modell dann auch rechnen, wie das Bergwerk dort reingebaut wird und wie das in Jahresscheiben sozusagen diese ganze Lagerstätte abbaut. Das heißt, wir haben eine unglaubliche Prognosequalität, die es noch vor 30 Jahren gar nicht gegeben hat.
9: Bei dem Thema geht ein Leuchten über Ulichs Augen. Mit Hightech-Simulationen ließe sich mittlerweile über Jahrzehnte hinweg in die Zukunft eines Bergbauvorhabens blicken, schwärmt er und sagt voraus, wo er sein Projekt schon in wenigen Jahren sieht.
12: Natürlich produzierend in 10 Jahren. Es wäre extrem wichtig, dass das Projekt in 10 Jahren ein gut laufendes Bergwerk ist. Wir müssen sozusagen eben auch tatsächlich Richtung Investoren, Richtung den globalen Umständen unter Beweis stellen, dass wir das schaffen. Wir schaffen es, Eigenversorgung aufzubauen. Wir schaffen es, Bergwerke zu betreiben, die nach unseren Standards funktionieren, die trotz alledem auch mit den Weltmarktpreisen zurechtkommen.
9: Seiner geopolitischen Verantwortung ist sich Uhlich dabei bewusst. Nur wer die eigenen Standards im Umwelt- und Sozialbereich selber einzuhalten in der Lage ist, könne sie auch anderen glaubwürdig abverlangen, argumentiert er.
12: Wenn wir nicht in die Umsetzung kommen, wenn wir uns also in den Prozessen verlieren, dann verlieren wir den Anschluss. Und nur wer Zugriff auf Rohstoffe abgesichert hat, kann eben auch geopolitische Macht ausüben. Und nur über geopolitische Macht kann ich auch Standards durchsetzen, die uns wichtig sind.
9: Der kritische Rohstoff Lithium findet sich in größeren Mengen auch andernorts in Mitteldeutschland. In Sachsen-Anhalt, in der Altmark, wo bereits ein Erkundungs- und Förderprojekt läuft, und seit neuestem auch in Thüringen. Ortsbesuch in der Landeshauptstadt Erfurt bei Thilo Kummer, dem Umweltminister des Freistaates.
13: Ja, Herr Minister, reden wir über eine Utopie, die Utopie vom Freistaat Thüringen als Standort für die Gewinnung kritischer Rohstoffe. Wie utopisch ist der Gedanke?
14: Also utopisch ist er nicht. Thüringen ist ein altes Bergbauland. Aktuell gibt es die Aufsuchung bei Kupfer und bei Lithium, was die kritischen Rohstoffe angeht, die die EU besonders in den Blick genommen hat, um eben die europäische Rohstoffsicherheit gewährleisten zu können.
9: Mit gewaltigen Lagerstätten, etwa dem legendären Lithium-Dreieck in Lateinamerika, werden sich die heimischen Vorkommen nie messen können. Doch Kummer hält es sehr wohl für möglich, dass Thüringen mit seinen Kupfer-, Zink- und Manganvorkommen, vor allem aber mit dem begehrten Lithium, seinen Beitrag zu einer neuen Rohstoffsicherheit wird leisten können.
14: Beim Lithium, wenn nennenswerte Konzentrationen im tiefen Wasser vorliegen, könnte das schon für die deutsche Lithium-Batterieproduktion wirklich eine beachtliche Größe sein. Dass man also einen nennenswerten Teil des Lithiums dann aus eigenen Quellen decken könnte.
7: Mehr Rohstoffsicherheit durch die Erschließung eigener Vorkommen. Das war ein Beitrag von Sebastian Hesse in SWR Aktuell Kontext.
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6: Mit Petra Waldvogel. Kein russisches Öl oder Gas, keine Milliarden für Putins Kriegskasse. Das ist die erklärte EU-Politik. Tatsächlich aber beziehen Ungarn und die Slowakei immer noch russisches Erdöl. Und auch das Gas aus Russland fließt noch reichlich in europäische Speicher. Sogar eine deutsche Firma war zuletzt dafür in Moskau vorstellig geworden. Damit aber soll spätestens Ende 2027 Schluss sein. Was dieses Aus für Russland bedeuten würde, wo es bereits Ersatz sucht, darüber reden wir nach den Nachrichten um 9:30.
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15: Um 10.30 Uhr mit Frauke Vetter. Der Grünen-Politiker Özdemir stellt sich in gut einer halben Stunde im baden-württembergischen Landtag der Wahl zum neuen Ministerpräsidenten. Der 60-Jährige will Nachfolger des bisherigen Regierungschefs Kretschmann werden, der 15 Jahre an der Spitze der Landesregierung stand. Aus Stuttgart berichtet Knut Bauer.
16: Nach wochenlangen Verhandlungen hatten Grüne und CDU Anfang der Woche ihren Koalitionsvertrag unterzeichnet und damit den Weg freigemacht für eine Neuauflage des grün-schwarzen Bündnisses, das seit 10 Jahren in Baden-Württemberg regiert. Die Grünen hatten mit ihrem Spitzenkandidaten Özdemir die Landtagswahl am 8. März nach einer Aufholjagd knapp vor der CDU gewonnen. Im Landtag haben beide Parteien gleich viele Mandate. Mit der Wahl von Cem Özdemir wird zum zweiten Mal ein Grünen-Politiker Regierungschef in Baden-Württemberg. Er ist der erste Ministerpräsident mit türkischen Wurzeln.
15: US-Präsident Trump wird am Mittag in China erwartet. Es ist seine erste Reise dorthin seit 2017. Ziel ist es nach Angaben der US-Regierung, die belastete Beziehung unter anderem durch den Krieg mit dem Iran zu stabilisieren. Erwartet wird auch, dass China den Kauf von Boeing-Flugzeugen sowie von amerikanischen Agrar- und Energieprodukten ankündigt. Ein weiteres Thema ist die Verlängerung eines Abkommens, das den Export von seltenen Erden aus China in die USA sichert. Trump und Xi waren zuletzt im Oktober in Südkorea zusammengetroffen. Dort hatten sie sich auf eine Pause in ihrem Handelsstreit geeinigt. Bundesbankchef Nagel sieht für Verbraucher noch kein Ende bei den steigenden Preisen. Im Handelsblatt warnte er vor einer höheren Inflation. Er wolle Inflationsraten von über 4% in einzelnen Monaten nicht ausschließen. Man könne die hohen Energiepreise nicht ausblenden, fügte Nagel hinzu. Selbst bei einem baldigen Ende des Iran-Kriegs könnte die Inflationsrate deutlich länger erhöht bleiben. Im April war die Inflation in der Eurozone auf 3,0% gestiegen. Europäische Flughäfen verursachen rund 25% der klimaschädlichen CO2-Emissionen, die weltweit durch Airports entstehen. Das ist das Ergebnis einer Untersuchung der Nichtregierungsorganisation Transport and Environment mit Sitz in Brüssel. Besonders viel gesundheitsschädliche Emissionen werden demnach an den Flughäfen London und Paris ausgestoßen. Danach folgt Frankfurt. Im weltweiten Ranking steht Dubai an der Spitze. Die NGO fordert, dass beim Ausbau von Flughäfen klimafreundliche Gesichtspunkte stärker berücksichtigt werden sollten. Die Deutsche Umwelthilfe hat nach eigenen Angaben einen Eilantrag dagegen eingereicht, dass im unteren Moseltal Pestizide per Hubschrauber gespritzt werden dürfen. Grund sei, dass die Flugzeit des Mosel-Apollo-Falters bald beginne. Dabei handelt es sich um eine stark gefährdete Schmetterlingsart. SWR-Reporter Christoph Bröder.
17: Seit 2011 ist es eigentlich verboten, dass Pestizide mit Hubschraubern in Weinbergen gespritzt werden. Nach Auskunft der Deutschen Umwelthilfe erteilen die Behörden in Rheinland-Pfalz aber regelmäßig Ausnahmegenehmigungen. Auch in diesem Jahr wieder. Dagegen geht die Umwelthilfe jetzt erneut mit einem Eilantrag vor Gericht vor. Ihrer Einschätzung nach sind die Spritzungen für den dramatischen Rückgang des Schmetterlings und anderer Insekten verantwortlich. Der Weinbau sei ein wichtiges Kulturgut, dürfe aber nicht auf Kosten des Naturschutzes gehen. Die Deutsche Umwelthilfe hatte bereits in den vergangenen beiden Jahren gegen die Hubschrauberspritzungen im Moseltal vor Gericht geklagt. Beide Male jedoch ohne Erfolg.
15: Die elektronische Krankschreibung ist laut einer Erhebung nicht der Hauptgrund für die gestiegenen Fehlzeiten von Beschäftigten. Das Deutsche Institut für Wirtschaftsforschung kommt vielmehr zu dem Schluss, dass die Menschen seit der Corona-Pandemie vorsichtiger geworden sind und deswegen eher zu Hause bleiben. Außerdem habe in den vergangenen Jahren die Zahl der Atemwegserkrankungen zugenommen. Seit 2022 melden sich laut Statistischem Bundesamt jedes Jahr mehr Menschen krank. Seit 2023 wird das entsprechende Arztschreiben online an den Arbeitgeber übermittelt. Eine Untersuchung ist nicht zwingend notwendig. SWR Nachrichtenredaktion, Susanne Kimmel.
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6: Mit Petra Waldvogel. Unabhängig werden von russischer Energie und keine weiteren Milliarden in Putins Kriegskasse. Das waren die Gründe, warum nach dem Beginn des russischen Angriffskrieges gegen die Ukraine Anfang 2022 die Gaspipelines Nord Stream 1 und 2 eingestellt bzw. gar nicht erst in Betrieb genommen wurden. Russisches Gas fließt aber immer noch in die EU und spült viele Milliarden nach Moskau. Noch. Bis Ende 2027 will die EU kein russisches Gas mehr kaufen, so jedenfalls der Beschluss aus Brüssel. Was das für Moskau schon heute bedeutet, wo der Kreml seinen neuen Käufer sucht, hat Lilia Becker recherchiert.
18: Russlands Gasgeschäft mit Europa boomt. Ausgerechnet jetzt, wo es zu Ende gehen soll. Im April lieferte Russland 17% mehr Flüssiggas vom Arktis-Projekt Jamal in die Europäische Union als im April vergangenen Jahres. Das zeigen Schiffsdaten der Analysefirma Kippler. Mit 6,7 Millionen Tonnen LNG in den ersten vier Monaten dieses Jahres erreicht Jamal einen Rekord seit Projektstart 2017. Den Wert der gesamten russischen LNG-Importe für das vergangene Jahr beziffert die EU-Statistikbehörde Eurostat auf rund 7,4 Milliarden Euro. Beim Pipeline-Gas dagegen ist Russlands Anteil am EU-Import in den vergangenen vier Jahren von 40% auf 6% gesunken. Was noch fließt, kommt seit Anfang vergangenen Jahres nur noch über eine Route, die Pipeline Turkstream durch das Schwarze Meer in die Türkei und von dort weiter in die EU. Über sie hat Russland in diesem Jahr sogar 9% mehr Gas geliefert als im Vorjahreszeitraum. Das zeigen Daten des Europäischen Netzbetreiberverbunds ENTSOG. Wladimir Putin nutzt das, um Druck zu machen. In einem Interview mit dem kremlnahen Journalisten Pavel Zarubin denkt der Präsident Anfang April laut darüber nach, die Lieferungen nach Europa selbst zu stoppen, noch bevor die EU sie verbietet.
19: Vielleicht ist es für uns gerade jetzt vorteilhafter, die Lieferungen an den europäischen Markt einzustellen, auf die Märkte zu gehen, die sich öffnen. Und uns dort zu etablieren.
18: Welche Märkte sich öffnen, sagt der Kreml-Chef nicht. Dass Russland aber dringend Gas- und Ölabnehmer sucht, ist offensichtlich. Wie das russische Wirtschaftsportal RBK berichtet, hat Indien Ende April ein russisches Angebot abgelehnt. Sanktioniertes LNG will Neu-Delhi nicht kaufen, trotz Engpässen wegen des Iran-Krieges. Der russische Vizeminister hat das LNG bei einem Besuch persönlich angeboten. Energieminister Sergei Tsivilyov klopft zugleich an kleinere Türen. Vor kurzem traf er den Energieminister Myanmars und sprach unter anderem über LNG, meldet sein Ministerium. Seit der Sperrung der Straße von Hormuz Ende Februar steigen die Gaspreise weltweit. Russland verdient zwar an der Krise, doch ukrainische Drohnen treffen Russlands Exportadern. Anfang Mai zum Beispiel brannte der Ostseehafen Primorsk. Kurz darauf wurde die Raffinerie Kinew bei St. Petersburg getroffen, eine der größten des Landes. Übrig bleibt vor allem eine große Hoffnung: China. In einer Pressekonferenz Ende vergangener Woche sagt Wladimir Putin, Moskau stehe kurz davor, mit Peking einen Deal abzuschließen.
19: Wir sind uns weitgehend einig, einen ernsthaften, sehr bedeutenden Schritt nach vorne in der Zusammenarbeit im Gas- und Ölsektor machen zu wollen. Einen sehr ernsthaften Schritt.
18: Details nennt der russische Machthaber nicht, nur dass man sich über grundlegende Fragen einig sei. An Vorhaben zwischen den zwei Staaten mangelt es nicht. Gazprom und der chinesische Konzern CNPC unterzeichneten im September eine Absichtserklärung über den Bau einer Pipeline, Sila Sibiri 2, auf Deutsch Kraft Sibiriens. 50 Milliarden Kubikmeter Gas pro Jahr sollen künftig von Russland durch die Mongolei nach China fließen. Fast die Menge, die Russland einst durch die zerstörte Nord Stream Pipeline nach Europa lieferte. Doch die Pipeline kommt laut Branchenexperten frühestens 2032, 5 Jahre nach dem geplanten Importstopp der EU. Plus, Gazprom-Chef Alexei Miller hat gegenüber der staatlichen Nachrichtenagentur TASS im September eingeräumt, China werde weniger als die Europäer zahlen.
6: Klingt nicht nach einem wirklich guten Deal, aber vielleicht braucht Moskau den auch gar nicht so dringend, denn ob die null-russisches Gaspolitik der EU auch tatsächlich durchgesetzt wird, das bleibt abzuwarten. Zweifel nährt unter anderem der Fall Sefe, eine staatliche deutsche Gasfirma, deren Chefs 2023 offenbar in Russland um die Wiederaufnahme von Gaslieferungen gebeten haben. Das zeigen NDR-Recherchen und Jürgen Webermann ist einer dieser Rechercheure. Erstmal, wer genau ist dieses Sefe eigentlich?
20: Ja, die Sefe hieß früher einmal Gazprom Germania, war also der deutsche Ableger des mächtigen russischen Gazprom-Konzerns. Und 2022, nach dem Überfall der Russen auf die Ukraine, hat die Bundesregierung diese Firma dem Wirtschaftsministerium unterstellt, um sie so dem weiteren Zugriff Russlands zu entziehen, was die russische Regierung wiederum natürlich geärgert hat. Und so hat der Kreml nicht nur die Gaslieferungen an Deutschland nach und nach eingestellt, sondern auch die Sefe boykottieren lassen. Das heißt, die Firma hat auch kein Gas mehr bekommen, auch kein Flüssigerdgas mehr, das vorher per Schiff nach Europa gebracht worden war.
6: Und dann kein Gas, kein Gewinn. Haben die Sefe-Manager deshalb wieder um russisches Gas gebeten oder wie kam es dazu?
20: Die Sefe hatte zum einen vor, das Gas nach Indien zu liefern. Da gab es auch einen Liefervertrag. Das Gas hätte die Sefe aber auch aus anderen Quellen beschaffen können. Aber möglicherweise haben die Russen bereits signalisiert, dass sie den Boykott aufheben und das Gas aus Sibirien bereitstellen könnten. Das wissen wir nicht, weil die Sefe uns darauf nicht geantwortet hat. Aber was wir recherchieren konnten, ist, dass sich im Frühjahr 2023 ein Sefe-Manager mit einem Vertrauten des russischen Präsidenten Putin getroffen hat und die Sefe im Mai 2023 die russischen Geschäftspartner darum gebeten hat, bei der Regierung in Moskau eine Erlaubnis einzuholen. Eine deutsche Firma also, die zu 100% dem Bund gehört, holt sich grünes Licht im Kreml.
6: Das ist schon einigermaßen befremdlich, zumal der Wirtschaftsminister damals ja Robert Habeck war, der als ein großer Unterstützer der Ukraine gilt. Wie passt das mit dem Vorgehen der Sefe zusammen?
20: Habeck hatte sogar fast zeitgleich zu den Verhandlungen der Sefe mit den Russen die Ukraine besucht und er hatte kurz vorher noch betont, dass deutsche Firmen kein Gas aus Russland kaufen würden. Habeck selbst will zu dem Sefe-Geschäft nichts sagen. Das Wirtschaftsministerium schreibt, dass die Sefe mit den Russen auf Unternehmensebene gesprochen habe und das sei selbstverständlich, denn die Sefe sei privatwirtschaftlich organisiert. Und die Sefe selber sagt, sie sorge stets für Transparenz, sodass das Ministerium, das die Anteile hält und auch eine Vertreterin im Aufsichtsrat hat, auch immer informiert sei. Wir haben auch mit Energieexperten gesprochen, die wundern sich über die Russlandgeschäfte. Und der Grünen-Politiker Anton Hofreiter, der sich schon länger mit der Sefe beschäftigt, der hält das Vorgehen der Firma für, so wörtlich, politisch dumm, weil die Sefe am Ende hilft, mit dem Kauf des russischen Gases natürlich Putins Kriegskasse zu füllen.
6: Und genau das will man ja eigentlich nicht. Informationen von Jürgen Webermann. Energieunabhängigkeit ist wichtig, reicht aber nicht für mehr Sicherheit. Die Die Bukarest 9 wurden 2015 nach der russischen Annexion der Krim gegründet. Zu der Gruppe zählen neben Polen und den baltischen Staaten auch Rumänien, Bulgarien, Tschechien, die Slowakei und Ungarn. Das Ziel, mehr militärische Unterstützung der NATO in ihre Länder zu holen. Beim heutigen Gipfel in Bukarest werden unter anderem NATO-Generalsekretär Mark Rutte und der ukrainische Präsident Volodymyr Zelensky erwartet. Das Motto: Delivering more for transatlantic security. Wer genau diese B9 sind, was sie erreichen wollen und können, Sarah Behem berichtet.
0: 9 Staaten an der NATO-Ostflanke, ein gemeinsames Ziel. Abschreckung gegen Russland. Zum sogenannten Bukarest-9-Format, kurz B9, haben sich 9 osteuropäische Länder innerhalb der NATO zusammengeschlossen.
21: Für die NATO hat das schon eine gewisse Relevanz, weil damit diese Länder nicht nur als einzelne quasi Bittsteller gegenüber den anderen, den größeren NATO-Staaten auftreten, sondern weil sie, wenn sie im Block innerhalb der NATO bestimmte Anliegen vorbringen, dann mehr Gewicht haben und dann auch darauf hoffen können, dass die nordamerikanischen und die westeuropäischen Staaten darauf reagieren.
0: Sagt Andreas Umland, Politikwissenschaftler am Europäischen Politikinstitut Kiew. Gegründet haben sich die Bukarest 9 bereits 2015, als Antwort auf die damalige russische Annexion der Krim. Seitdem kommen die Staats- und Regierungschefs von Polen, Estland, Lettland, Litauen, der Slowakei, Tschechien, Ungarn, Bulgarien und Rumänien regelmäßig zusammen. Also vorwiegend Länder, die eine Außengrenze zu Russland besitzen und daher um ihre Sicherheit fürchten. NATO-Generalsekretär Mark Rutte machte die neue Unsicherheit beim letzten B9-Treffen vergangenes Jahr in Vilnius deutlich.
22: We are not at war, but we are not at peace either.
0: Wir sind nicht im Krieg, aber wir leben auch nicht im Frieden. Deshalb geht es beim B9-Treffen auch darum, sich zu koordinieren, eine gemeinsame Linie zu finden, in Vorbereitung auf den anstehenden NATO-Gipfel in der Türkei im Juli. Die osteuropäischen Länder treten aber nicht immer geeint auf. In der Vergangenheit durchkreuzte vor allem Ungarns Ex-Ministerpräsident Viktor Orban mit seinem pro-russischen Kurs das Format.
21: Da gibt es jetzt natürlich auch noch große Unterschiede zwischen den jetzigen Mitgliedern dieser B9-Gruppe. Aber der Spaltbild Orban ist jetzt erstmal raus aus dieser Gruppe und damit können sie auch wieder wesentlich einheitlicher auftreten.
0: Ein einheitlicher Auftritt auch 2023 in Warschau, als der damalige US-Präsident Joe Biden mit dabei war und Geschlossenheit mit den osteuropäischen Staaten demonstrierte.
23: We are the front lines of our collective defense.
0: Ihr seid die Frontlinie unserer gemeinsamen Verteidigung. Bidens Besuch wurde als Signal nach Moskau verstanden, dass die USA vor allem die osteuropäischen NATO-Mitgliedsländer schützen wird. Doch die Lage hat sich verändert. US-Präsident Donald Trump fährt einen anderen Kurs, will Truppen aus Europa abziehen. Deshalb dürfte es beim jetzigen Treffen der Bukarest 9 auch um die Frage gehen, wie sicher ist Europas Osten noch, wenn die USA sich stärker zurückziehen. US-Präsident Trump wurde eingeladen, kommt aber nicht nach Bukarest zum Treffen.
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6: Im Süden noch freundlich, ansonsten wechselhaft windig. Es schauert immer wieder bei höchstens 10 bis 17 Grad. Heute Nacht dann sind es nur 8 bis 2 Grad bei weiterem Regen. Und morgen ganz ähnlich, wechselnd bis stark bewölkt, bald weitere Schauer und einzelne Gewitter. Windig, sehr kühl mit nur 8 bis 14 Grad.
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6: Grünen-Politiker Cem Özdemir will am Vormittag im Stuttgarter Landtag zum neuen Ministerpräsidenten von Baden-Württemberg gewählt und anschließend vereidigt werden. Der 60-Jährige tritt die Nachfolge von Winfried Kretschmann an, der 15 Jahre lang als erster grüner Regierungschef eines Bundeslandes amtierte. US-Präsident Trump wird am Mittag in China erwartet. Es ist seine erste Reise dorthin seit 2017. Ziel ist es nach Angaben der US-Regierung, die belastete Beziehung unter anderem durch den Krieg mit dem Iran zu stabilisieren. Die elektronische Krankschreibung ist laut einer Erhebung nicht der Hauptgrund für die gestiegenen Fehlzeiten von Beschäftigten. Das Deutsche Institut für Wirtschaftsforschung kommt vielmehr zu dem Schluss, dass die Menschen seit der Corona-Pandemie vorsichtiger geworden sind und deswegen eher zu Hause bleiben. Außerdem habe in den vergangenen Jahren die Zahl der Atemwegserkrankungen zugenommen. Die Deutsche Umwelthilfe hat nach eigenen Angaben einen Eilantrag dagegen eingereicht, dass im unteren Moseltal Pestizide per Hubschrauber gespritzt werden dürfen. Grund sei, dass die Flugzeit des Mosel-Apollo-Falters bald beginne. Dabei handelt es sich um eine stark gefährdete Schmetterlingsart.
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6: Eine Hand voller Sterne, Erzähler der Nacht oder die dunkle Seite der Liebe. Diese und andere Werke haben ihn in der ganzen Welt bekannt gemacht, den Erzähler und Schriftsteller Rafik Charmi. Vor mehr als 50 Jahren hat er wegen der Diktatur Syrien in Richtung Deutschland verlassen. Heute lebt er in der Pfalz. Die Geschichten aus seiner Jugend, die von Tausend und einer Nacht, aber hat er nie vergessen. In SWR1 Leute mit Nabila Tassi spricht er über sein literarisches Schaffen, seine Erzählkunst und über die Kraft des Erzählens in schwierigen Zeiten.
1: Sie sind Schriftsteller, Sie sind Erzähler und das Erzähler betone ich jetzt an der Stelle mal so, weil das bei Ihnen Bedeutung hat und weil es jetzt aktuell auch wichtig wird. Sie schreiben aber Romane, Erzählungen, Essays. Ihre Bücher wurden in über 20 Sprachen übersetzt. Jetzt werden Sie, in diesem Jahr steht ja was an bei Ihnen, Sie werden 80 Jahre alt. Welche Bedeutung hat denn Alter für Sie?
2: Erstmal ein Glücksgefühl, dass ich so lang leben dürfte. Und zweitens, also etwas zwingt mich, in die Stille zu gehen. Mit 80 kann man das sich leisten und zu sagen, jetzt reicht's aber. Ich habe 40 Jahre Tourneen gemacht, ich habe das und jenes gemacht, jetzt ruhe dich aus. Das ist das Bedeutende, denn vorher konnte ich nicht auf den Gedanken kommen, aufzuhören. Jetzt die 80 hilft mir, zu sagen, jetzt reicht's aber.
1: Mhm. Aber ist so willkürlich gesetzt, also weil wenn ich Sie so anschaue, wenn Sie so vor mir sitzen, also, Sie könnten noch.
2: Das täuscht etwas.
1: Das ist nur die Fassade?
2: Nicht die Fassade, etwas tiefer als die Fassade, aber ich spüre, man wird alt. Also das soll man auch respektieren.
1: Ja, Sie haben ja auch einiges angekündigt. Also wenn man mal so zurückgeht in der Geschichte, es gibt ja wirklich Bücher von Ihnen, die wirklich so eine Art auch Klassiker sind, eine Handvoller Sterne, ich habe es vorhin gesagt, die haben viele Menschen inspiriert, die haben Mut gemacht. Aber Sie haben jetzt eine Sache angekündigt, nämlich, dass Sie nach, glaube ich, über 3000 Lesungen, die Sie in Ihrem Leben gemacht haben, in den letzten 40 Jahren, Ihre Reisetätigkeit beenden werden. Das haben Sie bekannt gegeben in der Pressemitteilung. Das heißt, Sie haben sogar einen Abschiedsbrief verfasst. Was steht denn da drin?
2: Da steht da drin das, was Sie jetzt gerade zusammengefasst haben. Also es fiel mir nicht leicht, aber ich habe einmal den Spruch gehört, man soll aufhören, wenn es am schönsten ist. Das habe ich nicht verstanden damals. Aber durch die Erfahrung meines Lebens, wo ich gesehen habe, wenn man nicht rechtzeitig aufhört, baut man ab vor der aller Augen der Zuschauer und der Leser. Und das baut man ab und das wollte ich nicht. Ich wollte nicht. Ich wollte wirklich bei aller Sehnsucht nach Erzählen von Menschen oder vor Menschen, wollte ich aufhören, wo es am schönsten war. Und das ist nicht leicht, diese Entscheidung zu treffen, aber ich genieße auch die Zeit auch ohne.
1: Was fällt schwer daran?
2: Diese Begeisterung der Menschen, wenn sie zuhören und die verwandeln sich im Saal zu Kindern, lauschende Kinder. Die vergessen den Ort, die vergessen ihren Kummer und ich sehe das in den Augen. Ich erzähle vor allem in den ersten Reihen, die ich genau ansehen kann, wie sie jetzt langsam mit mir durch die Geschichte gehen. Das ist eine Zauberwirkung des Erzählens. Das ist nicht meine, sondern ich beteilige mich daran, aber das ist eine Zauberwirkung des Erzählens und das ist sehr spannend für mich.
1: Was sieht man da?
2: In sieht den Augen man, dass der Menschen? Dass sie träumen. Dass sie träumen, dass sie mitwandern. Bei jeder Andeutung lachen sie, bei jeder Andeutung sind sie traurig. Da muss man nicht drei Stunden erklären, wie traurig das ist, dass jemand gefangen wurde oder jemand krank geworden ist. Dann merken sie, dass sie schockiert sind. Und dann werden geheilt, wie sie erleichtert sind. Das merke ich alles, einfach von der Bühne aus. Und dann der Schluss, wo sie immer mehr nach Zugabe verlangen und ich immer mehr mich weigere. Man soll aufhören, wenn es am schönsten ist und nicht, wenn die Leute anfangen, auf die Uhr zu schauen. Das ist mein Tipp an allen Autoren. Mach lieber weniger als mehr. Also.
1: Das Publikum ist ja jeden Abend anders und Sie waren ja wirklich teilweise auch 100, 150 Mal im Jahr an verschiedenen Orten, jedes Mal ein neues Publikum. Hat sich das verändert über die Jahre, die Sie es gemacht haben oder ist der Zauber immer gleich geblieben?
2: Der Zauber ist immer gleich geblieben, weil es was hat verändert, dass immer mehr Männer kamen. Früher waren fast 90% Frauen, Die Frauen hören besser als die Männer. Einmal habe ich einen Vorschlag gemacht, Preis für die besten Zuhörerinnen und Zuhörer zu machen. Und ich habe prophezeit, dass die erste Goldmedaille und die Silbermedaille bekamen Frauen und die Männer bekommen hölzernes Ohr. Immer mehr Männer kamen und manche waren ehrlich, kamen sie zu mir nach vorne bei dem Signieren und sagten, ich kannte sie ja überhaupt nicht, aber meine Frau hat gesagt, du musst das einmal probieren, ab jetzt komme ich immer wieder. Das ist das eine und das andere, immer mehr Jugendliche. Früher kamen kaum Jugendliche zu Lesungen abends nach 8 Uhr oder was weiß ich, jetzt immer mehr Jugendliche.
1: Machen Sie sowas wie eine Abschiedsveranstaltung, so einmal noch?
2: Ja, das ist der Verlag hat das gewünscht. Zu meinem Geburtstag, 80. Geburtstag, gibt es ein Fest in München für mich. Und da werde ich viele Gäste einladen, meine Freunde und so weiter. Und der Verlag lädt auch eine Menge Leute zum Literaturhaus. Und dort werde ich interviewt auf der Bühne, so ein lustiges Interview. Und dann würde ich ganz kurz von dem neuen Roman erzählen. Nicht viel, also 10 Minuten nur. Das Mosaik der Frauen. Und damit auf dem Weg nach Italien dann verschwinde ich.
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6: Mit Andreas Reinhardt.
3: Die EU-Kommission will Zugreisen in Europa einfacher machen. Zukünftig soll es nur noch ein einziges Ticket für Zugfahrten durch ganz Europa geben, das auch überall gekauft werden kann. Dazu werden heute Vorschläge in Brüssel vorgestellt. Michael Wegmer aus unserer Wirtschaftsredaktion.
4: Vor allem bei längeren Strecken, die durch mehrere Länder gehen, sind oft verschiedene Tickets nötig, die bei unterschiedlichen Anbietern manchmal auch in verschiedenen Sprachen gebucht werden müssen. Die EU-Kommission will jetzt alle Bahnunternehmen dazu verpflichten, auch Tickets für Züge in anderen Ländern und von Konkurrenzunternehmen zu verkaufen. Dazu soll es eine gemeinsame Plattform geben. Offen sind dabei noch Haftungsfragen. Wer ist in welchem Umfang dafür verantwortlich, wenn es bei einer langen Zugreise auf bestimmten Teilstrecken Probleme gibt. Deshalb fordern viele Verkehrspolitiker, dass es auch für Verspätungen und Entschädigungen europaweit einheitliche Regeln geben muss. Bei der Deutschen Bahn ist es oft schon möglich, mit einem Ticket durch mehrere Länder zu fahren. Bei anderen europäischen Anbietern ist das schwieriger. Eine Analyse zeigt, bei Bahnfahrten über eine Strecke von 900 Kilometern kann mehr als die Hälfte der Fahrten nicht in einer Sitzung gebucht werden.
3: Das Bundesamt für Verfassungsschutz hat nach Informationen von WDR, NDR und Süddeutscher Zeitung eine französische Datenanalyse-Software eingekauft. Das Produkt gilt als Alternative zu Produkten des US-Unternehmens Palantir. Paulina Milling hat sich die Recherchen angeschaut.
8: Das Bundesamt für Verfassungsschutz BfV hat sich für ein europäisches Produkt entschieden und nicht für die Software der umstrittenen US-Firma Palantir. Nach Informationen von WDR, NDR und Süddeutscher Zeitung stammt die Datenanalyse-Software vom französischen Hersteller ChipsVision. Die neue Software könnte dabei helfen, große Datenmengen auszuwerten. Das ist für die Terrorismusbekämpfung und Spionageabwehr wichtig. Mithilfe der Software soll man Personen, Zusammenhänge und Netzwerke schneller und besser erkennen können. Der Hersteller hat sich nicht dazu geäußert. Nach Angaben des BfV betreibe man regelmäßig Marktsichtungen, um Firmen und Produkte kennenzulernen. Man bitte aber um Verständnis, dass das BfV zu Angelegenheiten, die etwaige konkrete nachrichtendienstliche Erkenntnisse oder Tätigkeiten betreffen, grundsätzlich nicht öffentlich Stellung nehme.
3: Der weltweite Weinkonsum geht weiter zurück. 2025 fiel der Konsum nach Angaben der Internationalen Organisation für Rebe und Wein um 2,7% auf 208 Millionen Hektoliter. Im Vergleich zu 2018 macht das demnach insgesamt einen Rückgang von 14% aus. Ursachen seien unter anderem Änderungen in den Lebensgewohnheiten und die wirtschaftliche Unsicherheit. Die Weinindustrie sei 2025 mit einer Kombination aus Klimaschwankungen, sinkender Nachfrage und zunehmender Handelsunsicherheit konfrontiert gewesen, heißt es in dem Jahresbericht. Die Porsche Automobilholding SE meldet für das erste Quartal einen Verlust von knapp 1 Milliarde Euro. Grund sei eine milliardenschwere Abschreibung auf die Beteiligung am Volkswagen-Konzern. Aus unserer Wirtschaftsredaktion Lutz Heiser.
10: Die Porsche SE selbst baut keine Autos, sondern ist die Beteiligungsgesellschaft, die unter anderem die Aktienmehrheit am Wolfsburger Autokonzern Volkswagen und seinen Einzelmarken hält. Der Krise in der Volkswagen-Konzern hat die Stuttgarter Holding nun erneut tief in die roten Zahlen gezogen. Die Porsche SE schreibt im ersten Quartal ein Minus von gut 923 Millionen Euro. Denn sowohl VW als auch der fast gleichnamige Stuttgarter Sportwagenbauer Porsche AG, an dem die Porsche SE ebenfalls beteiligt ist, kämpfen derzeit mit schwierigen Marktbedingungen, vor allem in China und dem teuren Umbau zur Elektromobilität. Die Porsche SE selbst unterstützt nach eigenen Angaben die laufenden Spar- und Effizienzprogramme in beiden Autokonzernen und hält an ihrer Prognose fürs Gesamtjahr fest. Für 2026 erwartet die Porsche SE am Ende und unter dem Strich dann wieder einen Gewinn zwischen 1,5 und 3,5 Milliarden Euro.
3: Am deutschen Aktienmarkt steht der Leitindex DAX aktuell 0,8% im Plus. Die Anleger schauen auf die vielen Unternehmenszahlen in der Berichtssaison. Detlef Landmesser aus unserem Börsenstudio.
9: Es ist einer dieser Börsentage, an denen Zahlen auf die Märkte einprasseln wie ein Sturzregen. Allein 7 DAX-Konzerne und etliche weitere Unternehmen aus der zweiten und dritten Reihe haben heute Morgen ihre Quartalszahlen veröffentlicht. Die allermeisten Bilanzen kommen gut an. Die Allianz verdient so gut wie nie zuvor. Auch die Deutsche Telekom, Siemens, Merck sowie E.ON und RWE konnten positiv überraschen. Das hat dem DAX einen starken Start beschert. Die guten Geschäftszahlen mögen angesichts der schwierigen Wirtschaftslage in Deutschland verwundern. Experten verweisen in diesem Zusammenhang darauf, dass insbesondere die großen Konzerne einen Großteil ihrer Geschäfte im Ausland machen. Das wichtigste politische Ereignis dürfte die heute beginnende Reise von US-Präsident Donald Trump nach China sein. Daran knüpfen sich nicht nur vage Hoffnungen an eine Vermittlung Chinas im Iran-Konflikt. Auch die hochkarätige Wirtschaftsdelegation an Trumps Seite weckt die Hoffnung, dass der Handelsstreit mit China beigelegt werden kann. Zuletzt hatte Trump noch Nvidia-Chef Jensen Huang in die Delegation geholt. Im Oktober hatten Washington und Peking den Handelskonflikt in einer Art Burgfrieden auf Eis gelegt.
3: So viel Wirtschaft für jetzt. Die Zeit 10.59 Uhr.
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6: Mit Petra Waldvogel. Dann waren es nur noch 30. 30 Lieder und ihre Interpreten sind nach dem ersten Halbfinale gestern noch drin. 5 müssen gehen. Sie haben den Sprung ins Finale des Eurovision Song Contest nicht geschafft. Welche Favoriten da weiter dabei sind und möglicherweise welche Außenseite? Über die ersten Gewinner und Verlierer beim ESC in Wien sprechen wir in etwa 10 Minuten. Und das Wetter in Baden-Württemberg und Rheinland-Pfalz leider gar nicht feiertäglich. Heute schon wechselhaft windig, es schauert immer wieder bei höchstens 10 bis 17 Grad. Morgen genauso, nur noch etwas kühler mit 8 bis 14 Grad.
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15: Um 11 Uhr mit Frauke Vetter. Im Landtag von Baden-Württemberg beginnt in diesen Minuten die Wahl eines neuen Ministerpräsidenten. Kandidat der neuen Koalition aus Grünen und CDU ist der Grünen-Politiker Özdemir. Einzelheiten zur Ministerpräsidentenwahl in Stuttgart von Iris Volk.
11: Grüne und CDU stellen zusammen 112 der 157 Abgeordneten, also eine satte Mehrheit. Nach der voraussichtlich erfolgreichen Wahl folgt dann die Vereidigung, in der Özdemir schwören wird, seine Kraft dem Wohle des Volkes zu widmen und dabei Verfassung und Recht zu wahren. Auch die künftigen Ministerinnen und Minister werden im Anschluss vereidigt.
15: Die Entlastungsprämie von 1.000 Euro für Arbeitnehmer ist jetzt offiziell vom Tisch. Der Koalitionsausschuss habe entschieden, das Vorhaben nicht weiter zu verfolgen. Das haben Unionsfraktionschef Spahn und CSU-Landesgruppenchef Hoffmann an ihre Abgeordneten geschrieben. Zuvor hatte schon die Rheinische Post über das Ende der Entlastungsprämie berichtet. Grünen-Parteichef Banaschak hat die Ergebnisse des jüngsten Koalitionsausschusses kritisiert. Er sagte im gemeinsamen Morgenmagazin von ARD und ZDF, die Leute warteten auf Entlastungen, bekämen sie aber nicht. Die Regierung sei nur eingeschränkt handlungsfähig. Union und SPD hatten sich in der Nacht zwar auf einen Fahrplan für Reformen geeinigt, aber keine weiteren Entlastungen beschlossen. Nach Teilnehmerangaben vereinbarten sie, den CO2-Preis auf Sprit, Heizöl und Gas im kommenden Jahr nicht anzuheben. Außerdem sollen für den Bundeshaushalt 2027 keine Rücklagen genutzt werden, um Lücken zu schließen. Bundesbankchef Nagel sieht für Verbraucher noch kein Ende bei den steigenden Preisen. Im Handelsblatt warnte er vor einer höheren Inflation. Er wolle Inflationsraten von über 4% in einzelnen Monaten nicht ausschließen. Man könne die hohen Energiepreise nicht ausblenden, fügte Nagel hinzu. Selbst bei einem baldigen Ende des Iran-Kriegs könnte die Inflationsrate deutlich länger erhöht bleiben. Im April war die Inflation in der Eurozone auf 3,0% gestiegen. Der Iran soll trotz des Kriegs mit den USA und Israel immer noch einen Großteil seiner Raketen besitzen. Das berichtet die New York Times und beruft sich dabei auf Informationen von US-Geheimdiensten. Demnach hat das Regime in Teheran noch etwa 70% seines Raketenarsenals. Außerdem habe das iranische Militär wieder Zugang zu den meisten unterirdischen Anlagen, in denen die Raketen gelagert werden. Eine Waffenfirma kann den Namen Obelix nicht als eigene Marke eintragen lassen. Das hat das EU-Gericht in Luxemburg entschieden und damit den Verlag der Asterix und Obelix Comics Recht gegeben. Er hatte sich dagegen gewehrt, dass eine Firma aus Polen Waffen, Munition und Sprengstoff unter dem Namen des Comichelden vermarktet und sich das hatte schützen lassen. Zu Unrecht, wie die Richter in Luxemburg erklärten. Die Waffenfirma könnte nun in die nächste Instanz gehen, den Europäischen Gerichtshof. Für Zugfahrten in Europa soll in Zukunft nur noch ein einziges Ticket nötig sein. Das plant die EU-Kommission und stellt heute in Brüssel Details vor. Grundsätzlich will sie alle Bahnunternehmen dazu verpflichten, auch Fahrkarten für Züge in anderen Ländern und von Konkurrenzunternehmen zu verkaufen. Und zwar über eine gemeinsame Online-Plattform. Offen sind dabei noch Haftungsfragen, also für den Fall, wenn es auf einer langen Zugreise auf bestimmten Teilstrecken Probleme gibt. Bei den internationalen Filmfestspielen in Cannes werden heute die ersten Wettbewerbsfilme gezeigt. Bis zum 23. Mai konkurrieren 22 Filme um die begehrte Goldene Palme, darunter einige aus Deutschland. Zum Auftakt der Filmfestspiele war am Abend der Regisseur der Herr-der-Ringe-Trilogie, Peter Jackson, für sein Lebenswerk geehrt. Aus Cannes berichtet Bettina Dunkel.
7: Auch Elijah Wood, der in der Herr-der-Ringe-Trilogie den Hobbit Frodo spielte und Jackson gestern Abend seine Ehrenpalme überreichte, lobte in seiner Rede die schier unendliche Vorstellungskraft des Regisseurs. Er habe der Welt etwas gezeigt, das sie noch nie gesehen hatte und veränderte die Kinolandschaft damit für immer. Die Magie des Kinos, seine Fähigkeit, neue Welten zu schaffen und Menschen zusammenzubringen, standen bei der Gala ganz generell im Mittelpunkt.
15: SWR Nachrichtenredaktion, Susanne Kimmel.
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6: Mit Petra Waldvogel. So langsam wird es ernst. Der Eurovision Song Contest geht auf die Zielgerade. Seit gestern ist auch klar, wer von den ersten Halbfinalisten am Samstag in Wien auf der Bühne stehen wird. Wenig überraschend sind das die Favoriten aus Finnland, aber auch Griechenland sowie Israel, Schweden, Litauen, Polen und Belgien. Unser ESC-Reporter Marc Ducke fasst den Abend zusammen.
12: Dass es dieser Auftritt ins Finale geschafft hat, ist keine Überraschung. Die Finnen sind beim ESC in diesem Jahr der Top-Favorit. Liekin Haitin heißt ihr Song, zu Deutsch Flammenwerfer. Und auf der Bühne wird's wirklich heiß. Da geht ein Beichtstuhl in Flammen auf, Feuer lodern. Die Finnin Linda Lampenius rennt mit ihrer Geige über die Bühne, bringt sich an ihre Grenzen und ihre Geige auch. Die spielt sie auch noch live. Den rund 10.000 Zuschauern in der Halle gefällt's. Sie bekommen an diesem Abend, was sie von einem ESC-Halbfinale erwarten dürfen. Große Gefühle und Pathos, Kitschiges, Schrilles und auch Nostalgie. Zum 70. Geburtstag des ESC schaut auch Vicky Leandros vorbei. 1967 gewann sie hier in Wien mit diesem Song als Teenagerin. Dafür gibt's viel Applaus, genauso wie für Bombastfolklore aus Kroatien und für Elektro-Sounds aus Schweden. Tiefschwarze Bässe, dazu Licht, Laser und Videotechnik vom Allerfeinsten. Kroatien und Schweden schaffen's ins Finale. Deutschland ist wie immer schon qualifiziert. Sarah Engels mit Fire. Der Song funktioniert in der Halle.
13: Nervös sind dagegen einige beim Auftritt des israelischen Künstlers Noam Bettan. Weil Israel mit dabei ist, boykottieren 5 Länder den ESC. Aus Protest gegen den Gaza-Krieg. Und auch in der Halle sind vereinzelte Buhrufe zu hören. Eine Person wird von der Polizei aus dem Saal getragen. 3 weitere Störer der Halle verwiesen. Noam Bettan schadet das aber nicht. Auch er landet im Finale. Vorbei ist der ESC dagegen für die Künstler aus Portugal, Georgien, Montenegro, Estland und San Marino. Sie müssen vorzeitig nach Hause. Wer sonst noch ins Finale kommt, entscheidet sich beim 2. Halbfinale am morgigen Abend.
6: Und wenn Sie sich die Halbfinale

0: als ich hier mit meiner Kommentatorenbox.
1: In die Halle schaut er durch eine Plexiglasscheibe.
0: Durch die habe ich einen wunderbaren Blick in die Wiener Stadthalle.
1: Um auf der Bühne kein Detail zu verpassen, hat er auch zwei Monitore vor sich.
0: Auf einem sehe ich genau das, was die Leute zu Hause vom Fernseher auch gerade sehen, das Fernsehbild. Und auf dem anderen ist das sogenannte Scoreboard, also die Punktetafel, die im Fernsehen immer nur kurz eingeblendet wird. Und ich sehe hier dauerhaft, wer gerade wie viele Punkte von wem bekommen hat.
1: Das Finale am Samstag geht rund 4 Stunden lang.
0: Und ich habe jetzt leider nicht wie die meisten zu Hause so einen Käseigel hier stehen mit so kleinen Länderflaggen drin. Da würde der Mundraum ein bisschen zu doll zukleben. Ich habe immer einen Apfel, eine Banane, so Snacks, glaube ich, wie Tennisspieler sie auch haben, ein bisschen Studentenfutter und eine Flasche Wasser.
1: Viel mehr zu trinken hat er nicht, denn viele Möglichkeiten, auf die Toilette zu gehen, gibt's nicht.
0: Es gibt eigentlich nur eine Möglichkeit. Du wartest bis zum Schnelldurchlauf und dann flitzt du schnell raus. Die größte Herausforderung ist es eigentlich, dann den Weg zurück wieder zu finden.
1: Denn der ist nicht wirklich gut ausgeschildert.
0: Die Toiletten hier sind auch mitten im Publikum. Also, so gesprächig wie ich bin, kann es höchstens sein, dass ich mich da ein bisschen verquatsche. Also wenn irgendwann mal ich nicht zu hören bin, ja, dann habe ich gerade einen netten Quatsch auf der Herrentoilette.
1: In den beiden Halbfinals und im Finale stehen insgesamt 35 Acts auf der Bühne.
0: Ich gucke mir natürlich alle Beiträge schon mal zu Hause an. Also wer singt da welches Lied? Worum geht's in den Songs? Wer sind die Künstler, die Band? Wer ist die Sängerin da auf der Bühne? Und da mache ich mir ein paar Notizen und schaue mir dann während der Proben an, wie das Ganze inszeniert ist und überleg da schon mal, was könnte denn vielleicht was Unterhaltsames, Spaßiges, Lustiges sein, was ich danach sage. Und letztendlich passiert dann aber alles im Moment.
1: Bei seinem dritten ESC.
0: Ich bin jetzt so ein bisschen eingegroovt, so würde ich das bezeichnen. Aufregend ist es natürlich trotzdem in jedem Jahr. Und es ist vielleicht auch ein bisschen vergleichbar mit Weihnachten. Auch wenn du weißt, was da jedes Jahr passiert, ist die Vorfreude trotzdem immer riesig, weil du gespannt bist, was es wohl geben wird. Und auch die Gemeinsamkeit von Weihnachten mit dem Eurovision Song Contest. Die Musik ist ein bisschen speziell.
2: Thorsten Schorn, die deutsche Stimme im ersten beim Eurovision Song Contest. Und wenn jetzt die Musik beim ESC oder überhaupt der ganze Contest nicht so ihr Ding ist, dann treffen vielleicht Singvögel eher ihren Geschmack. Das jedenfalls scheint vielen Menschen so zu gehen. Sie lassen sich vom Vogel beobachten oder auf Neudeutsch-Englisch deutlich cooler Birdwatching begeistern. Es hat ja auch viele Vorteile. Man kann es überall machen, braucht nur ein Fernglas, lernt Vögel und ihren Gesang zu unterscheiden. Und kehrt damit auf eine ganz bewusste Art zurück in die Natur. Das jedenfalls sagt Kalle Nippenhagen aus Emmendingen. Er ist 27 und leidenschaftlicher Vogelbeobachter. 2019 hat er sein Hobby zum Beruf gemacht, indem er Erklärvideos zu verschiedenen Vogelarten auf YouTube teilt. Und da hat er gemerkt, wie gut Vogelbeobachten ankommt. Auch dafür hat er eine Erklärung.
3: In dem Moment, wenn Leute irgendwie vielleicht auch so im Alltag mehr Stress erfahren und alles immer beschleunigt wird, dass gerade so ein Rückzug zu Ruhe, zu Entspannung in der Natur, zu mit Fokus irgendwie was beobachten, einfach auch interessant ist.
2: Ja, und man hört auch im Hintergrund den Vogelgesang bei Kalle Nippenhagen. Interessant finden auch viele die schon erwähnten Vogelvideos auf TikTok, Instagram, YouTube und so weiter unter dem Hashtag Birding, also das Vogelbeobachten als Hobby. Da findet man viele Videos mit mehreren 10.000 oder Millionen Views. Kalle Nippenhagen glaubt, dass Social Media bei diesem Trend wirklich großen Einfluss hat.
3: Dass man sich vernetzen kann, gerade auch in jungen Jahren, nicht irgendwie alleine ist mit so einem scheinbar komischen Hobby, sondern man hat Gleichgesinnte. Ich glaube, auch so das Image hat sich gewandelt. Es ist jünger geworden, es ist cool geworden, zumindest auch online für viele Leute. Das, glaube ich, trägt auch dazu bei, dass viele Leute da mit einem anderen Selbstbewusstsein auch rangehen. Und das bestärkt sich dann einfach nur selbst.
2: Also ein vielleicht nischiges Hobby, das ziemlich angesagt ist. Kalle Nippenhagen hat das Vogelbeobachten für sich entdeckt, als ihm ein Professor in seinem Studium nachhaltiges Regionalmanagement war, das begegnet ist, der Vögel anhand ihrer Stimmen identifizieren konnte. Das fand Kalle so beeindruckend, dass er sich gesagt hat, er will das auch können, hat sich alles selbst beigebracht, viel überlesen, in der Natur sein, von anderen lernen Und jetzt teilt er eben sein ganzes Vogelwissen im Internet. Dazu gibt es ein Buch von ihm, das als Guide zum Vögelbeobachten dient und auf Exkursionen.
3: Ich finde es total schön, das Hobby zu teilen und dass man einfach sieht, was draußen ist und was man entdecken kann. Und gerade auch Arten, die vielleicht eher

0: optisch oder eher akustisch zu hören sind und optisch nicht so wirklich häufig zu sehen sind, dass man da so einfach sein Wissen teilt und Leute daran teilhaben lässt. Das gibt mir total viel und einfach auch zu sehen, wie es andere begeistert.
1: Birding. Wer sich jetzt von Kalle Nibbenhagen begeistern hat lassen, seine Videos finden sich auf verschiedenen Internetplattformen unter Ornithologie für Anfänger. Und
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1: Lädt nicht gerade zum Draußensein ein und Birding zu lernen oder anzufangen. Es ist schauerlich, unfreundlich jedenfalls, wechselhaft und sehr windig. Es gibt immer wieder Schauer, teilweise auch Gewitter. Es bleibt kühl mit höchstens 10 bis 17 Grad. In der Nacht regnet es weiter, nach Mitternacht wird es ein bisschen trockener bei 8 bis 2 Grad. Und morgen zu Christi Himmelfahrt oder Vatertag. Wechseln bis stark bewölkt, bald weitere Schauer und einzelne Gewitter, windig, sehr kühl, nur 8 bis 14 Grad.
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1: Im Landtag von Baden-Württemberg hat die Wahl eines neuen Ministerpräsidenten begonnen. Kandidat der neuen Koalition aus Grünen und CDU ist der Grünen-Politiker Cem Özdemir. Der 60-Jährige will die Nachfolge von Winfried Kretschmann antreten. Der Kretschmann hatte 15 Jahre lang als erster grüner Regierungschef eines Bundeslandes amtiert. Die Entlastungsprämie von 1.000 Euro für Arbeitnehmer ist jetzt offiziell vom Tisch. Der Koalitionsausschuss hat entschieden, das Vorhaben nicht weiter zu verfolgen. Das haben Unionsfraktionschef Spahn und CSU-Landesgruppenchef Hoffmann an ihre Abgeordneten geschrieben. Zuvor hatte schon die Rheinische Post über das Ende der Entlastungsprämie berichtet. Eine Waffenfirma kann den Namen Obelix nicht als eigene Marke eintragen lassen. Das hat das EU-Gericht in Luxemburg entschieden und damit dem Verlag der Asterix und Obelix Comics Recht gegeben. Der hatte sich dagegen gewehrt, dass eine Firma aus Polen Waffen, Munition und Sprengstoff unter dem Namen des Comichelden vermarktet und sich das hatte schützen lassen. Bei den internationalen Filmfestspielen in Cannes werden heute die ersten Wettbewerbsfilme gezeigt. Bis zum 23. Mai konkurrieren 22 Filme um die begehrte Goldene Palme, darunter auch einige aus Deutschland. Zum Auftakt der Festspiele war am Abend der Regisseur der Herr der Ringe-Trilogie Peter Jackson für sein Lebenswerk geehrt worden.
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1: Das Bundeskabinett will heute beschließen, dass der Einsatz von sogenannten K.O.-Tropfen künftig härter bestraft wird. Ein Gesetzentwurf von Justizministerin Hubig sieht vor, dass die Droge rechtlich als Waffe oder gefährliches Werkzeug eingestuft werden kann. Jasper Rupert aus der ARD, aus dem ARD-Hauptstadtstudio. Was genau plant die Bundesregierung?
3: Die Bundesregierung will, dass K.O.-Tropfen bei Raub- und Sexualdelikten rechtlich wie eine Waffe eingestuft werden. Damit kann dann die Mindeststrafe von 5 Jahren greifen. Bisher waren es oft nur 3. Dafür sollen 2 Paragraphen des Strafgesetzbuchs geändert werden, bei denen es um Raub- und Sexualdelikte geht. Bisher war es so, dass es mindestens 5 Jahre Gefängnis gibt, wenn bei der Tat eine Waffe oder ein anderer gefährlicher Gegenstand genutzt wurde. Da soll jetzt das Wort Mittel ergänzt werden, also Waffe oder Mittel, damit auch K.O.-Tropfen darunter fallen.
1: Und warum hält die Bundesregierung diese Änderung überhaupt für notwendig?
3: Auslöser ist ein Urteil des Bundesgerichtshofs aus dem Jahr 2024. Der hatte eine Entscheidung aus der Vorinstanz einkassiert und erklärt, dass es sich beim Einsatz von K.O.-Tropfen zwar um Gewalt handle, aber K.O.-Tropfen selbst keine Waffe oder kein gefährliches Werkzeug seien. Die Vorinstanz, das Landgericht Dresden, die hatte K.O.-Tropfen noch mit einem Holzknüppel verglichen. Und der Bundesgerichtshof hatte dieser Deutung dann widersprochen und erklärt, dass Flüssigkeiten keine Werkzeuge sein können. Damit nun aber K.O.-Tropfen auch unter diesen Paragraphen fallen, will man nun also da das Wort Mittel ergänzen.
1: Mittel statt Werkzeuge. Wie sind die Reaktionen auf den Gesetzentwurf?
3: Es gab zahlreiche Stellungnahmen zu dem Gesetzentwurf. In den meisten äußern sich die Autoren positiv zu dem Vorhaben. Dazu zählen mehrere Wissenschaftler, Opferverbände oder auch die Polizeigewerkschaft. Und sie argumentieren, dass man mit dem Vorhaben eine Gesetzeslücke schließe. Und sie verweisen darauf, welch schlimme Folgen der Einsatz von K.O.-Tropfen für die Opfer haben kann. Kritik gab es allerdings auch, beispielsweise vom Deutschen Anwaltverein. Der argumentiert, dass es keine Änderung Verjährung brauche, weil man andere Straftatbestände heranziehen könne mit ähnlich hohen, teils auch höheren Strafen. Und sie kritisieren auch, dass der Begriff Mittel zu unpräzise sei.
1: Unser Hauptstadtkorrespondent Jasper Robert über die Bundesregierung, die ein Gesetz zu K.O.-Tropfen auf den Weg bringen will.
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1: Sie sind dort, wo auf öffentlichen Plätzen gefeiert wird. Klären auf, wenn es zu laut wird oder der Müll einfach liegen bleibt. Die Nachtmediatoren in Freiburg. An Brennpunkten der Stadt, wie dem Seepark, dem Stühlinger Kirchplatz oder an der Dreisam, vermitteln sie zwischen Anwohnern und feiernden Menschen. Jetzt hat die Stadt die Zahl der Nachtmediatoren sogar aufgestockt. Dorothea Dörner hat zwei von ihnen einen Abend lang begleitet.
4: Man erkennt sie sofort. Rote T-Shirts, auf denen mit großen Buchstaben Nachtmediatoren steht. Jade Decker und Joris Kammerzin beginnen ihre Tour an diesem Abend im Freiburger Kolombi-Park. Zwischen Bahnhof und Innenstadt. Das Wetter ist gut, fast 20 Grad. Die Stadt ist voller Menschen, die tanzen, feiern oder einfach nur zusammensitzen. Die beiden Nachtmediatoren gehen gezielt auf eine Gruppe zu, die mit Bierflaschen und Zigaretten auf der Wiese sitzt. Im Gepäck ein kleines Geschenk.
5: Guck mal, bevor du diese Flasche nimmst, guck mal, können wir dir einen Taschenascher stattdessen anbieten?
6: Ein was?
5: Einen Taschenaschenbecher, damit die Kippen nicht auf dem Boden landen, genau.
4: Der kleine Taschenaschenbecher wird sehr gerne angenommen und dient oft auch als Türöffner für Gespräche. Die Nachtmediatoren sollen zwischen Anwohnern und Partymenschen vermitteln. Vor allem geht es um Lautstärke und Müll. Negative Situationen gibt es kaum. Jade Decker.
5: Wir haben also super, super selten, dass wir angemacht werden. Kam schon mal vereinzelt vor, dass man so, hey, was wollt ihr? Und ein bisschen aufgebaut hat. Aber auch da so, hey, wir wollen euch gar nichts Böses, sondern einfach nur informieren. Und dann ist das meistens auch schnell wieder weg.
4: Der Abend schreitet voran, es wird dunkler und auch kälter. Ein Leuchtherz am Rucksack macht Jade und Joris auch von Weitem jetzt gut erkennbar. Die Nachtmediatoren werden vom Amt für öffentliche Ordnung zu den Brennpunkten geschickt. Grund, man wolle nicht immer gleich mit dem erhobenen Zeigefinger kommen, sondern auf Augenhöhe mit den Menschen sprechen. Und auch wenn die Nachtmediatoren nicht in erster Linie für die Sicherheit zuständig sind, tragen sie durch ihre Anwesenheit doch einen erheblichen Teil dazu bei.
5: Ist ja immer so eine gefühlte Sicherheit und eine tatsächliche Sicherheit. Das ist ja immer ein Thema auch. Man kann uns jederzeit ansprechen und wir begleiten auch zur nächsten Straßenbahnhaltestelle. Falls sich jemand nicht sicher fühlt, begleiten wir durch die Parks auch durch.
4: Seit die Nachtmediatoren unterwegs sind, gibt es weniger Klagen von Anwohnern wegen Krach und Müll, so die Stadt. Gerade in Bereichen wie dem Stühlinger Kirchplatz oder dem Kolombi-Park hat sich seit den Sicherheitskonzepten der Stadt viel geändert. Dazu gehören auch die Nachtmediatoren. Es gibt sie bereits im vierten Jahr und mittlerweile sind sie von 2 auf 11 aufgestockt worden. Immer in Zweiergruppen unterwegs. Und jedes Mal 6 Stunden. Über 10 Kilometer sind sie an diesem Abend gelaufen. Um 23 Uhr geht ihre Schicht zu Ende. Jetzt haben die Nachtmediatoren Feierabend.
1: Ähnlich und auch anders ist dieses Projekt. Als Bürgerinitiative vor 3 Jahren gestartet, hat es das Team der grünen Dorfmitte in Waghäusl-Kirlach im Landkreis Karlsruhe geschafft, in der Gemeinde einen neuen Mittelpunkt für die Menschen zu schaffen. Mit einer großen Spendenaktion und vielen Arbeitseinsätzen wurde aus einer öffentlichen Brachfläche ein Treffpunkt im Dorf für Jung und Alt. Inzwischen ist aus dem Projekt ein eingetragener Verein, Grüne Dorfmitte, geworden, der Ende 2025 mit dem Deutschen Nachbarschaftspreis in der Kategorie öffentlicher Raum als Landessieger in Baden-Württemberg ausgezeichnet wurde. Susanne Bühler war bei einem Einsatz in Waghäusl-Kirlach dabei.
7: Arbeitseinsatz für das Projekt Grüne Dorfmitte in Kirlach. Im Schatten alter Bäume wird fleißig gebaggert, gehämmert und gefräst. Hier soll ein Spielplatz entstehen aus Naturmaterialien für Kleinkinder. Profi-Handwerker eines Gartenbaubetriebs werden bei der Arbeit unterstützt von freiwilligen Helfern aus dem Dorf. Auch junge Familien packen tatkräftig mit an, wie Sandra, die mit ihren beiden Töchtern zum Helfen gekommen ist.
8: Wir sind heute zum ersten Mal da und können endlich mal mithelfen und hier selbstwirksam sein. Wir schaufeln jetzt gerade den ganzen Sand für den Sandkasten auf die Schubkarre. Und ja, ich habe auch meine Kinder mitgebracht. Die helfen auch fleißig mit, ja.
7: Die 10-jährige Tochter Noemi ist begeistert bei der Sache.
9: Ich finde, es ist voll das schöne Projekt und es macht voll Spaß, hier mitzuarbeiten und zu helfen.
7: Ein Abenteuerspielplatz für ältere Kinder ist schon fertig. Für Erwachsene gibt es einen Eventbereich. Ein Bauwagen dient als Getränkeausschank. Auf der kleinen Bühne finden Musikkonzerte oder Lesungen statt. Für Adrian Espelöhr, Mitinitiator des Projekts Grüne Dorfmitte, ist es wichtig, dass möglichst viele Einwohner Kirlachs mitmachen.
6: Das ist für uns ein Platz, der für alle da ist. Wir glauben, dass jeder, der selbst beteiligt ist in irgendeiner Form, sei es die Kuchenspende für die Schaffer durch die ältere Dame, sei es das eigene Arbeiten, sei es die Schulklasse, die hier mit anpackt, sich verbunden fühlt und das zu seinem eigenen macht. Und dann ist es am Ende unser aller eigen.
7: Die Idee einer grünen Dorfmitte entstand noch in der Corona-Zeit. Die Bürgerinitiative veranstaltete Workshops, sammelte 74.000 Euro an Spendengeldern. Das Besondere, von Anfang an haben alle mitgezogen. Der Gemeinderat, die Bevölkerung und Oberbürgermeister Thomas Deuschle.
9: Also das Projekt ist absolut beispielgebend, nicht nur für uns hier in Waghäusl, sondern über die Region hinaus. Wir haben das natürlich als Stadt sofort aufgegriffen. Erstens mal, weil wir dieses Engagement würdigen wollen. Zweitens, weil es für uns dann auch günstiger geworden ist. Wenn wir das alles selbst hätten finanzieren müssen als Stadt, dann hätte es weit über das Doppelte gekostet.
7: Auch wenn noch viel Arbeit vor dem Team Grüne Dorfmitte liegt, der Erfolg des Projekts ist für Adrian Espelöhr jetzt schon sichtbar.
6: Unsere Vision ist, dass wir hier im Dorf einen Ort haben, an dem das Dorf zusammenkommen kann und zwar auch zusammenkommen will, weil er schön ist, weil er einladend ist, weil er für alle das bietet, was sie suchen und in ihrer Freizeit gerne aufsuchen.
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1: Das deutsche Nationalteam rund um NHL-Star Moritz Seider steht fest für die Eishockey-WM in der Schweiz. Am Freitag startet das deutsche Team in Gruppe A mit dem Auftaktspiel gegen Finnland, und zwar in Zürich. Das ist einer der Austragungsorte. Der nächste ist Freiburg in der Westschweiz. Und in dem kleinen Land laufen die letzten Vorbereitungen auf Hochtouren, wie Marie-Christine Werner berichtet.
14: So klang es noch vor wenigen Tagen.
15: Kepler, Wallmark, da! Schweizer Meister!
14: Freiburg wird zum ersten Mal in der Vereinsgeschichte Schweizer Meister.
16: Ja, das ist schon grandios, was da gelaufen ist. Und ich denke, die Freiburg war eigentlich schon sehr lange motiviert seit der Zeit, wo sie den Zuschlag bekommen haben für die WM. Die freuen sich schon riesig drauf. Und auch in Zürich steigt die Begeisterung von Tag zu Tag.
14: Sagt Christian Hofstetter, Generalsekretär der Eishockey-WM.
16: Die Schweiz spielt in Zürich all ihre Spiele. Von dem her, die Schweizer Fans freuen sich extrem auf den Start von der WM. Endlich nach 17 Jahren wieder mal eine WM im eigenen Lande zu haben.
17: Das ist mega cool, weil die Schweiz ist eher eine grosse Eishockey-Nation halt.
18: Ich glaube, wir haben gute Chancen.
19: Die Schweizer Nazi ist ein starkes Bude.
20: Die Sportart, die die meisten der Schweiz machen, dafür kennen wir die Schweiz. Viele Freunde von mir spielen Eishockey.
14: Hopp Schweiz! Vor 3 Jahren hat Christian Hofstetter mit der Planung begonnen. Das Organisationskomitee ist inzwischen auf 100 Leute angewachsen. Er ist zufrieden.
16: Also es läuft alles wie geplant. Im Moment ist wirklich Highlife. Da kommt ein Lastwagen nach dem anderen mit Material, das angeliefert wird. Sei das für die Fanzone, sei das für die Hallen, für Akkreditierungszentren. Also es ist ein munteres Gehen und Kommen.
14: Um so ein Großereignis stemmen zu können, braucht es viele freiwillige Helferinnen und Helfer. Rund 2000 sind in Freiburg und Zürich im Einsatz. Eine von ihnen ist Nadine. Die 54-Jährige hat sich 2 Wochen Urlaub genommen von ihrem Bürojob in der IT-Branche.
21: Wir sind Sicherheitsstewards, das heißt, wir kontrollieren die Tickets von den Zuschauern. Dann im Stadion werden wir die Leute auch auf ihren Platz, also den Platz zeigen, aber auch Zutrittskontrollen, also dass wir irgendwo stehen, dass niemand rein kann, der nicht rein soll.
14: Und natürlich hofft sie, auch ein bisschen was von den Spielen sehen zu können. Dieser Volunteereinsatz ist nicht ihr erster.
21: Ich mache das ab und zu, dass ich meine Freizeit für so Volunteer einsetze. Also Opfern ist, finde ich, ein großes Wort, aber dass ich mich da zur Verfügung stelle. Und ich finde, wenn man schon so einen Anlass in der Schweiz hat, ja, dann macht man das halt.
14: Die Eishockey-WM im kommenden Jahr findet übrigens in Deutschland statt. Christian Hofstetter und sein Team stehen deshalb im engen Austausch mit dem Deutschen Eishockeybund und den Austragungsstätten Düsseldorf und Mannheim.
16: Auch nach der WM werden wir jetzt noch ein paar Mal uns austauschen. Das Deutsche Organisationskomitee und die Vertreter von den Städten, die sind an einem offiziellen Observer-Programm. Während der WM sind sie dann fast eine Woche sind die da in den verschiedenen Bereichen, wo sie hinter die Kulissen schauen können, Fragen stellen können. Und natürlich am Schluss kann man vieles mitnehmen. Und auf der anderen Seite ist dann jedes Stadion anders.
14: Am Freitagnachmittag beginnen die ersten WM-Spiele mit Deutschland gegen Finnland und Kanada gegen Schweden. Und wen sehen die Schweizerinnen und Schweizer vorne?
21: Wir werden Weltmeister. Im Finale gegen Deutschland.
0: Mein Tipp, auch Schweiz. Klar.
3: Ich bin für die Deutschen.
20: Kanada gewinnt. Oder USA. Schweiz ist stark. Könnte Dritter werden.
22: Ich hoffe, die Schweiz.
21: Hopp, Schweiz.
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1: Mit Petra Waldvogel. Treffen sich zwei Freunde. Naja, ob sie wirklich Freunde sind, das sei dahingestellt. Donald Trump möchte es jedenfalls so sehen, wenn er heute nach Peking reist, zum ersten Mal seit fast 9 Jahren. Was von dem Treffen des US-Präsidenten mit dem chinesischen Präsidenten Xi Jinping zu erwarten ist und was eher nicht, darüber reden wir nach den Nachrichten um 20:30. Das Wetter in Baden-Württemberg und Rheinland-Pfalz. Wechselhaft auch heute, außerdem windig und kühl, höchstens 10 bis 17 Grad. In der Nacht sinken die Werte auf 8 bis 2 Grad und morgen ganz ähnlich, es wird nur etwas frischer noch.
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23: Um 11.30 Uhr mit Frauke Vetter. Im Landtag von Baden-Württemberg läuft die Wahl des neuen Ministerpräsidenten. Vor dem Beginn wies Landtagspräsident Strobel darauf hin, dass es eine geheime Wahl sei und keine Fotos vom Wahlzettel in sozialen Medien gepostet werden dürfen. Genau das sei gestern bei der Wahl der stellvertretenden Landtagspräsidentin passiert. Zur Wahl des Ministerpräsidenten steht der Grünen-Politiker Özdemir. Die AfD schlug jetzt aber Manuel Hagel von der CDU als weiteren Kandidaten vor. Er machte umgehend deutlich, dass er dafür nicht zur Verfügung stehe.
24: Meine christdemokratische Partei und Bündnis 90 Die Grünen haben am 11. Mai eine Koalitionsvereinbarung geschlossen. Diese gemeinsame Vereinbarung sieht vor, dass wir heute geschlossen den Kollegen Cem Özdemir zum Ministerpräsidenten wählen. Und wir Christdemokraten halten uns und stehen dafür, auch nach der Wahl, für Stabilität, Verlässlichkeit und Glaubwürdigkeit. Das gilt auch für meine Person. Und ich möchte an die Kolleginnen und Kollegen der AfD sagen, es gibt eine Verantwortung, die ist größer wie man selber. Und mit der deutschen Christdemokratie und mit diesem Parlament machen Sie keine Spielchen.
23: Das Bundeskabinett hat das Gebäudemodernisierungsgesetz auf den Weg gebracht. Es soll das Heizungsgesetz der Vorgängerregierung ablösen. Hauseigentümer könnten dann wieder selbst entscheiden, ob sie mit Öl, Gas, Wärmepumpe oder anderen Technologien heizen. Denn Öl- und Gasheizungen sollen auch über 2045 hinaus erlaubt bleiben. Außerdem hat das Kabinett schärferen Strafen bei Verbrechen mit K.O.-Tropfen zugestimmt. Konkret sind in einem solchen Fall in Zukunft 5 Jahre Haft vorgesehen, statt bis zu 3 Jahre. Die Entlastungsprämie von 1.000 Euro für Arbeitnehmer ist jetzt offiziell vom Tisch. Der Koalitionsausschuss habe entschieden, das Vorhaben nicht weiter zu verfolgen. Das haben Unionsfraktionschef Spahn und CSU-Landesgruppenchef Hoffmann an ihre Abgeordneten geschrieben. Zuvor hatte schon die Rheinische Post über das Ende der Entlastungsprämie berichtet. Bundesbankchef Nagel sieht für Verbraucher noch kein Ende bei den steigenden Preisen. Im Handelsblatt warnte er vor einer höheren Inflation. Er wolle Inflationsraten von über 4% in einzelnen Monaten nicht ausschließen. Man könne die hohen Energiepreise nicht ausblenden, fügte Nagel hinzu. Selbst bei einem baldigen Ende des Iran-Kriegs könnte die Inflationsrate deutlich länger erhöht bleiben. Im April war die Inflation in der Eurozone auf 3,0% gestiegen. Eine Waffenfirma kann den Namen Obelix nicht als eigene Marke eintragen lassen. Das hat das EU-Gericht in Luxemburg entschieden und damit dem Verlag der Asterix und Obelix Comics Recht gegeben. Er hatte sich dagegen gewehrt, dass eine Firma aus Polen Waffen, Munition und Sprengstoff unter dem Namen des Comichelden vermarktet und sich das hatte schützen lassen. Zu Unrecht, wie die Richter in Luxemburg erklärten. Die Waffenfirma könnte nun in die nächste Instanz gehen, den Europäischen Gerichtshof. Für Zugfahrten in Europa soll in Zukunft nur noch ein einziges Ticket nötig sein. Das plant die EU-Kommission und stellt heute in Brüssel Details vor. Grundsätzlich will sie alle Bahnunternehmen dazu verpflichten, auch Fahrkarten für Züge in anderen Ländern und von Konkurrenzunternehmen zu verkaufen. Und zwar über eine gemeinsame Online-Plattform. Offen sind dabei noch Haftungsfragen, also für den Fall, wenn es auf einer langen Zugreise auf bestimmten Teilstrecken Probleme gibt. Bei den internationalen Filmfestspielen in Cannes werden heute die ersten Wettbewerbsfilme gezeigt. Bis zum 21. Mai konkurrieren 22 Filme um die begehrte Goldene Palme, darunter einige aus Deutschland. Zum Auftakt der Filmfestspiele war am Abend der Regisseur der Herr-der-Ringe-Trilogie Peter Jackson für sein Lebenswerk geehrt. Aus Cannes berichtet Bettina Dunkel.
3: Auch Elijah Wood, der in der Herr-der-Ringe-Trilogie den Hobbit Frodo spielte und Jackson gestern Abend seine Ehrenpalme überreichte, lobte in seiner Rede die schier unendliche Vorstellungskraft des Regisseurs. Er habe der Welt etwas gezeigt, das sie noch nie gesehen hatte und veränderte die Kinolandschaft damit für immer. Die Magie des Kinos, seine Fähigkeit, neue Welten zu schaffen und Menschen zusammenzubringen, standen bei der Gala ganz generell im Mittelpunkt.
23: SWR Nachrichten, Redaktion Susanne Kimmel.
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1: Mit Petra Waldvogel. Es soll ein Freundschaftsbesuch werden. So jedenfalls verkauft Donald Trump seine Reise heute nach Peking. Nachdem er schon mal aufgeschoben wurde, findet dieser Gipfel zwischen dem US-Präsidenten und dem chinesischen Präsidenten Xi Jinping in Peking jetzt also doch statt. Es ist Trumps erster Besuch in China seit fast 9 Jahren und zu besprechen gibt es für die beiden Supermächte einiges. Nina Barth.
4: US-Präsident Donald Trump freut sich auf den Besuch beim chinesischen Präsidenten Xi Jinping. Oder zumindest will er den Anschein erwecken. China wird wunderbar, der Besuch bei Präsident Xi wird großartig, sagt Trump vor ein paar Tagen.
5: China, it's gonna be amazing. The visit with China and Chairman Xi, that's gonna be great.
4: Viel Pomp wird es für Trump geben. Die Chinesen werden sich nicht lumpen lassen. In den USA schauen sowohl Demokraten als auch Republikaner genau hin, was da in Peking passieren wird. Ein Treffen zwischen dem amerikanischen und dem chinesischen Präsidenten ist ein großes Ereignis, sagt die demokratische Senatorin Alyssa Slotkin. Es sei ein großes Gesprächsthema in Washington.
8: It's a huge deal to have a summit between the president and the Chinese president, and so that we're all sort of thinking about it and talking about it.
4: Die einen schauen mit großen Erwartungen auf das Treffen zwischen den Erzrivalen, andere befürchten, Trump könnte zu große Zugeständnisse machen. Der US-Präsident steht innenpolitisch unter Druck, will Ergebnisse, die er zu Hause als Erfolg verkaufen kann. Zum Beispiel eine Zusage Chinas, weitere Boeings und mehr Agrarprodukte aus den USA zu kaufen. Trump verbreitet jedenfalls Optimismus, nennt den chinesischen Präsidenten einen Freund. Sie seien über die Jahre sehr gut miteinander klargekommen. Es wird bei dem Treffen um Wirtschaft und Handelsfragen gehen, die Verlängerung des vereinbarten Handelsfriedens. Aber die Situation im Nahen Osten wird für Trump das entscheidende Thema sein. Eigentlich hätte der Gipfel in Peking schon Ende März stattfinden sollen. Trump sagte ab, wegen des Krieges gegen Iran.
22: This is clearly top of mind for the president.
25: Das steht für den Präsidenten ganz klar im Vordergrund. Und auch für die Chinesen steht viel auf dem Spiel. Ich erwarte, dass Trump sie auffordern wird, ihren Einfluss auf den Iran zu nutzen, um ihn dazu zu bringen, ein Abkommen zu akzeptieren, das für die USA akzeptabel ist.
4: China hat hinter den Kulissen eine wichtige Rolle gespielt, als sich die USA und Iran Anfang April auf eine Waffenruhe geeinigt haben. Auf der einen Seite ist es für China ein Vorteil, wenn die USA Waffen und Munition verbrauchen. Auf der anderen Seite leidet aber auch China als größter Ölabnehmer Irans unter den weltweit gestiegenen Energiepreisen. China werde sich nicht offen gegen Iran auf die Seite der USA schlagen, so Scott Kennedy vom CSIS.
6: Eine wichtige Frage wird sein, was sind die USA bereit, China als Gegenleistung für eine mögliche Unterstützung anzubieten? Die Bandbreite dessen, was China bereit wäre zu tun, ist wahrscheinlich begrenzt. Aber China wird sicher versuchen, etwas herauszuschlagen, sollten die USA um etwas Konkretes bitten.
4: Natürlich erhoffen sich auch die Chinesen etwas von den USA. Und nicht nur bei Wirtschaftsfragen, sondern beispielsweise im Zusammenhang mit Taiwan. China zählt Taiwan zu seinem Gebiet und hat gedroht, die Insel auch mit Gewalt einzunehmen. Die USA sind der wichtigste Verbündete Taiwans. Große Durchbrüche sind bei dem Treffen nicht zu erwarten. Aber tatsächlich wäre es für die USA schon ein Erfolg, wenn die beiden Supermächte sich darauf verständigen, ihre Beziehung stabilisieren zu wollen, inklusive Verlängerung des Handelsfriedens.
1: Also voraussichtlich keine Deals, aber wenigstens auch kein Streit. Und während der Chef nach Peking reist, hat sein Verteidigungsminister oder wie Trump lieber sagt Kriegsminister Pete Hegseth das Budget des Pentagons vor dem US-Kongress verteidigt. Es geht um 1,5 Billionen US-Dollar, also 1.500 Milliarden. Das ist in etwa dreimal der komplette Bundeshaushalt. Trump wird nachgesagt, er möge die TV-Auftritte des ehemaligen Fox-Moderators Hegseth. Der Minister ist oft laut, plakativ, religiös und provokant. Jetzt aber, so berichtet unser Washington-Korrespondent Benedikt Schäper, klang Hegseth ganz anders.
25: Das Thema Munitionsbestände wurde auf törichte und wenig hilfreiche Weise überdramatisiert. Wir wissen nämlich ganz genau, was wir haben, und wir verfügen über mehr als genug von dem, was wir benötigen.
7: Stellt der Minister klar und verpasst damit dem demokratischen Senator Mark Kelly einen Seitenhieb. Der hatte am vergangenen Wochenende behauptet, vom Verteidigungsministerium detailliert über spezielle Waffen- und Munitionsbestände informiert worden zu sein, darunter Tomahawks und Patriot-Systeme.
25: Es ist schockierend, wie tief wir bereits in unsere Munitionslager greifen mussten. Der Präsident hat unser Land in diese Lage manövriert, ohne ein strategisches Ziel, ohne einen Plan und ohne einen zeitlichen Rahmen. Infolgedessen haben wir enorme Mengen an Munition verbraucht, und das hat die Sicherheit des amerikanischen Volkes geschwächt.
7: Daran anschließend nehmen die Ausschussmitglieder die Kosten für den Militäreinsatz im Iran ins Visier. Die beliefen sich, so Hegseth, auf mittlerweile 29 Milliarden US-Dollar. Noch vor kurzem lag die Schätzung bei 25 Milliarden. Auch hierzu deutliche Kritik von den Demokraten. Der Regierung fehle eine klare Strategie, den Konflikt zu lösen und damit weitere Kosten zu vermeiden, so der Vorwurf. Für das kommende Jahr hat der Verteidigungsminister ein Rekordbudget für das eigene Ressort angekündigt. Veranschlagt mit 1,5 Billionen US-Dollar, knapp 50% mehr als im Vorjahr. Viel Geld für neue Großprojekte, etwa den Raketenabwehrschirm Golden Dome oder auch neue Marineschiffe.
25: Das wird das Ministerium grundlegend umgestalten und sicherstellen, dass alle Soldaten in Zukunft genau das bekommen, was sie benötigen, und dass wir jedem Gegner überlegen sind.
7: Auch bei den geplanten amerikanischen Ukraine-Hilfen in Höhe von rund 400 Millionen US-Dollar lassen die Ausschussmitglieder nicht locker. Der demokratische Senator Chris Coons wirft dem zuständigen Minister vor, dass bisher kein Cent geflossen sei. Er fordert Hegseth auf, endlich einen konkreten Zeitplan zur Auszahlung vorzulegen. Der sei bereits seit Montag überfällig, so Coons. Doch eine aussagekräftige Antwort bleibt der Minister schuldig. Manche Experten wie Benjamin Friedman von der Außen- und Verteidigungspolitischen Denkfabrik Defense Priorities bewerten die Auftritte des Verteidigungsministers vor dem Kongress eher als schwach.
9: I'd give Hegseth like a D. I'd give him a barely passing grade.
25: Als Note würde ich Hegseth höchstens eine 4 geben, gerade so bestanden. Er ist ein schwacher Verteidiger des Militärbudgets. Es geht um eine außerordentliche Summe, aber ohne ersichtlichen Grund, ohne klaren Fokus. Es ist eigentlich nur Aufrüstung um der Aufrüstung willen.
1: Und das für so viel Geld, 1,5 Millionen. Aber Trump ist ja bekannt dafür, großzügig mit Geld umzugehen, wenn es nicht sein eigenes ist. In diesem Fall könnte ihn das aber einige Sympathien gerade seiner treuesten Anhänger kosten. Der Grund? Das Trump-Phone. Es sorgt für wachsenden Ärger in den USA. Unsere Washington-Korrespondentin Anne Schneider über wütende Kunden, fast 60 Millionen Dollar an Anzahlungen und kein einziges Smartphone.
10: Hey, Trump-Supporter hier. This goes out to Don Jr. and Eric.
12: Hey, hier ist ein Trump-Unterstützer. Das geht an Don Jr. und Eric. Wo zum Teufel sind meine Handys? Gebt mir meine verdammten Handys oder gebt mir mein Geld zurück.
13: Die Wut ist groß, nicht nur wie hier auf TikTok. Knapp 600.000 Menschen haben jeweils $100 angezahlt für das Trump-Phone. Das sollte mit $500 Kaufpreis nicht nur günstig sein, sondern auch made in USA. Ein Jahr später warten die Kunden immer noch auf das versprochene Smartphone. Knapp 60 Millionen Dollar haben die Söhne des US-Präsidenten Don Jr. und Eric so insgesamt für das Unternehmen Trump Mobile eingesammelt, nachdem sie das Smartphone vor knapp einem Jahr mit viel Tamtam im Trump Tower in New York öffentlich vorgestellt hatten.
25: Wir sind heute hier, um Trump Mobile vorzustellen, damit echte Amerikaner echten Gegenwert von ihren Mobilfunkanbietern bekommen.
13: Vielversprechende Worte, doch der Zeitplan hält nicht. Ursprünglich sollte das Trump-Phone noch im Sommer erscheinen, dann wurde mehrfach verschoben, erst auf Herbst, dann auf Winter, dann auf Anfang 2026. Auch dieser Termin ist inzwischen verstrichen. Heute gibt es gar keinen Veröffentlichungstermin mehr, also 4 verpasste Deadlines und immer noch kein Smartphone. Dafür wurden im Laufe des Projekts die allgemeinen Geschäftsbedingungen geändert, zugunsten des Unternehmens. Jetzt sind die $100 keine Anzahlung mehr, sondern eine Art Reservierungsgebühr für den Fall, dass irgendwann doch mal ein Trump-Phone produziert wird. Eine automatische Rückerstattung gibt es nur, wenn das Projekt offiziell beendet wird und auch das Versprechen:
25: Wir werden Handys herstellen, die wir in Amerika bauen werden.
13: Ist inzwischen stark eingeschränkt worden. Jetzt soll das Telefon nur noch American Values transportieren, also amerikanische Werte, was immer das auch heißen mag. Aber an dem Made in America-Versprechen haben ohnehin viele Experten gezweifelt, denn selbst Branchenriesen wie Apple produzieren ihre Smartphones in China. Warum das so ist, hatte Apple-Chef Tim Cook schon 2017 erklärt.
15: China stopped being the low labor cost country many years ago.
12: China ist schon seit vielen Jahren kein Land mehr mit niedrigen Lohnkosten. Der Grund für die Produktion hier ist die enorme Dichte an Fachwissen an einem Ort.
13: Also nicht niedrige Löhne sind entscheidend, sondern ein ganzes Netzwerk aus Zulieferern, Know-how und Fachkräften. Und das existiert in den USA so nicht. Wahrscheinlich deshalb gibt es hier genau einen einzigen Hersteller, der ein Smartphone Made in America anbietet. Und das kostet nicht $500, sondern 2.000. Und genau daran dürfte auch das Trump-Phone scheitern, obwohl technische Angaben und Design mehrfach geändert wurden. Was bleibt, ist ein Projekt mit vielen Versprechen und sehr wenigen Ergebnissen. Aber immerhin, einen passenden Mobilfunktarif gibt es schon. Für ganz patriotische $47,45 im Monat als Anspielung auf Trump als 45. und 47. Präsident der USA.
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1: Ungemütlich ist es, wechselhaft, windig, immer wieder Schauer, teilweise auch Gewitter und nur 10 bis 17 Grad heute. In der Nacht regnet es weiter, weitgehend, und es wird noch frischer mit 8 bis 2 Grad. Und morgen, der Feiertag, Christi Himmelfahrt, wechselnd bis stark bewölkt, bald weitere Schauer, einzelne Gewitter. Es bleibt windig und wird noch kühler mit 8 bis 14 Grad. Und genau so bleibt es auch zum Schluss der Eisheiligen mit der kalten Sophie am Freitag.
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1: Im Landtag von Baden-Württemberg hat die Wahl eines neuen Ministerpräsidenten begonnen. Kandidat der neuen Koalition aus Grünen und CDU ist der Grünen-Politiker Cem Özdemir. Der 60-Jährige will die Nachfolge von Winfried Kretschmann fortsetzen. Der hatte 15 Jahre lang als erster grüner Regierungschef eines Bundeslandes amtiert. Das Bundeskabinett hat das Gebäudemodernisierungsgesetz auf den Weg gebracht. Es soll das Heizungsgesetz der Vorgängerregierung ablösen. Hauseigentümer könnten dann wieder selbst entscheiden, ob sie mit Öl, Gas, Wärmepumpe oder anderen Technologien heizen. Öl- und Gasheizungen sollen sollen jedenfalls auch über 2045 hinaus erlaubt bleiben. Die Entlastungsprämie von 1.000 Euro für Arbeitnehmer ist jetzt offiziell vom Tisch. Der Koalitionsausschuss habe entschieden, das Vorhaben nicht weiter zu verfolgen. Das haben Unionsfraktionschef Spahn und CSU-Landesgruppenchef Hoffmann an ihre Abgeordneten geschrieben. Bei den internationalen Filmfestspielen in Cannes werden heute die ersten Wettbewerbsfilme gezeigt. Bis zum 23. Mai konkurrieren 22 Filme um die begehrte Goldene Palme, darunter auch einige aus Deutschland.
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1: Eine handvoller Sterne, Erzähler der Nacht oder Die dunkle Seite der Liebe. Diese und andere Werke haben ihn in der ganzen Welt bekannt gemacht, den Erzähler und Schriftsteller Rafik Charmi. Er hat vor mehr als 50 Jahren wegen der Diktatur Syrien verlassen, aber die Geschichten aus seiner Jugend, die von Tausend und einer Nacht, die hat er nie vergessen. In SWR 1 Leute mit Nabil Atassi spricht er über sein literarisches Schaffen, seine Erzählkunst und seine ersten Erfahrungen damit. Zu Beginn aber geht es um seinen Abschied.
0: Ich fahre nach München und von da nach Italien.
14: Also. Dann sind Sie gleich weg. Ja. Damit die Wehmut nicht so...
0: Ich beantrage Asyl in Italien.
14: Aber Wehmut wird das schon sein. Ne?
0: Ja,
14: also ich sehe es schon.
0: Immer,
14: ich kann es Ihnen schon ansehen.
0: Es ist auch wirklich, es ist auch etwas, was so schön ist, das wäre ein Wunder, dass man nicht eine Sehnsucht danach bekommt. Was wollen Sie? Die Leute tragen Sie auf Hände in ihrem Herzen. Und das befriedigt mich sehr und deshalb werde ich das vermissen. Aber damit muss ich leben. Ich habe die Entscheidung sehr gerne getroffen und zur rechten Zeit.
14: Achtung, jetzt kommt ein Zitat von Ihnen. Wer faszinieren will, muss zuhören können.
0: Richtig.
14: Wer nicht zuhört, kann vielleicht Befehle geben, aber nicht erzählen. Das ist jetzt von Ihnen, habe ich gesagt, keine Erzählkunst ohne Menschen, die zuhören können, oder?
0: Natürlich nicht. Da kann man mit der Wand auch reden. Das ist kein Erzählen, das ist Selbstgespräch. Und deshalb sagte ich auch vorhin, die Frauen können besser zuhören, weil die immer angewiesen waren auf ihre Ohren, um zu wissen, ob dieser Herrscher gefährlich wird. Nicht wahr? Die befehlgebende Person hört nicht zu. Und man muss Respekt vor dem Publikum, deshalb muss man zuhören, muss man genau die Stimmung zuhören. Man muss auch unterwegs auf Tourneen, ich habe immer ein Arbeitsjournal dabei, und dann höre ich Leute, die mit mir sprechen, plötzlich eine Idee, dann schreibe ich das auf, in Respekt. Und wer nicht zuhört, wird am Ende nicht mehr erzählen können.
14: Also auch der Erzähler muss zuhören?
0: Natürlich, an erster Stelle, Entschuldigung. Also.
14: Was macht für Sie eigentlich die Kunst aus? Weil Erzählkunst ist ja was sehr Vielfältiges. Das kann man so und so machen. Sie stehen so, wenn man es so sagen darf, in dieser Tradition, ja, sagen wir mal Kaffeehauserzähler. Ja, aber ohne jetzt der Märchenonkel zu sein, sondern das ist was anderes. Was macht es für Sie aus?
0: Es macht für mich an erster Stelle die Kommunikation. Die Kommunikation, die Sprechen der Menschen, ein mündiger Bürger, das Wort allein sagt das, ein mündiger Bürger, das heißt jemand, der seinen Mund gebraucht, dass er redet, dass er zuhört. Und das wird immer weniger durch dieses Scrollen im Zug und auf der Straße sogar, sitzen zwei liebende Menschen und jeder scrollt vor sich hin. Der Gespräch ist nicht da. Und deshalb ist es wichtig, dass wir sprechen. Diese Begriffe wie Märchenonkel oder was weiß ich, das sind gekommen von dem Nichtwissen, von dem Verachtung einer Kunst, wie wir hören über andere Künste, wie man die verachtet. Sogar gab es eine Tendenz zu sagen, ja, erzählen, das ist von primitiven Völkern, die noch nicht mal die Schrift kannten. Nein, erzählen ist eine begleitende Kunst des Menschen, seitdem er auf der Erde kam oder geboren wurde. Erzählen, und dann später kam das Schreiben. Erzählen ist eine innige Bedürfnis der Menschen. Und wenn man die unterdrückt durch Modernität oder durch Verbot in der Diktatur, in Syrien wird immer weniger erzählt, weil ein Gedicht kann sie 5 Jahre Gefängnis kosten. Ein Witz über den Präsidenten kann wirklich zu ihrer Verhaftung führen. Daher verlangt Erzählen richtig zuhören, Demokratie und Freiheit und wirklich Respekt vor dem Zuhörer oder Zuhörerin.
14: Diese Tradition, die Sie erlebt haben, Sie sind in Syrien aufgewachsen, Sie kamen, glaube ich, mit Mitte 20 nach Deutschland, Anfang der 70er Jahre, also praktisch Ihre komplette Kindheit, Jugend haben Sie dort verbracht. Haben Sie da die Berührung gehabt mit dieser Erzählkunst-Tradition?
0: Ja, wir haben ein arabisches Haus im christlichen Viertel. Der Innenhof ist unter freiem Himmel. Und wenn das der Schatten, habe ich immer gesagt, der Schatten ist der Gastgeber. Sobald es schattig wird, kommen die Leute in dem Innenhof, sitzen da und da erzählen Frauen und Männer, die nie gelesen haben, spannende Geschichten. Und da habe ich als Kind das fasziniert gefunden, wie ein Mann plötzlich mit solchen Schnurrbart, dass man sagt, hatte einen solchen Schnurrbart, dass ein Adler da drauf stehen könnte, fing an zu weinen wie ein Kind. Und seine Frau schüttelte ihm und sagte, das ist doch nur eine Geschichte. Ja, aber der arme Kerl hat doch nichts gemacht. Ne? Und das wollte ich. Das wollte ich auch so. Und dann kam das große Geschenk, kam 1001 Nacht im Radio gegen Mitternacht, wurde gesendet. 1001 Nacht, 2 Jahre, 8 Monate und 25, 26 Tage. Und dann habe ich mit meiner Mutter einen Kompromiss gemacht. Ich gehe um 7 ins Bett, die weckt mich um 11. Und da sitzen wir beide eine halbe Stunde. Da fing es mit Rimsky-Korsakow, Scheherazade, die Musik. Und dann hat Scheherazade eine halbe Stunde erzählt. Und ich bin ins Bett gerannt, aber ich konnte nicht schlafen. Habe gesagt, wie geht es jetzt weiter? Und ich lag immer daneben, weil Kinder nach Harmonie suchen, aber nicht die Kunst. Die Kunst sucht nicht nach Harmonie. Und das waren meine ersten Schulungen, sozusagen.
1: Der Autor und Erzähler Rafik Charmi, sein Buch »Das Mosaik der Frauen« ist im Karl-Hanser-Verlag erschienen.
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16: Guten Tag. Die Entlastungsprämie für Arbeitnehmer ist nach Angaben aus der Führung der Unionsfraktion abgeräumt. Der Koalitionsausschuss habe entschieden, das Vorhaben nicht weiter zu verfolgen, schrieben CDU-Fraktionschef Spahn und CSU-Landesgruppenchef Hoffmann an die Abgeordneten der Union. Das Schreiben liegt im ARD-Hauptstadtstudio vor. Vorgesehen war, dass die Arbeitgeber ihren Beschäftigten eine Prämie von bis zu 1.000 Euro zahlen können, die steuer- und abgabenfrei sein sollte. Aus der Wirtschaft kam massive Kritik an dem Vorhaben. Viele Firmen sahen sich nicht in der Lage, die Prämie angesichts der angespannten wirtschaftlichen Situation zahlen zu können. Nun scheint die Regierung zurückzurudern und die Prämie vom Tisch zu sein. Die Porsche Automobil Holding SE meldet für das erste Quartal einen Verlust von über 900 Millionen Euro. Grund sei eine milliardenschwere Abschreibung auf die Beteiligung am Volkswagen-Konzern. Lutz Heiser aus der SWR Wirtschaftsredaktion berichtet.
17: Die Porsche SE selbst baut keine Autos, sondern ist die Beteiligungsgesellschaft, die unter anderem die Aktienmehrheit am Wolfsburger Autokonzern Volkswagen und seinen Einzelmarken hält. Der krisende Volkswagen-Konzern hat die Stuttgarter Holding nun erneut tief in die roten Zahlen gezogen. Die Porsche SE schreibt im ersten Quartal ein Minus von gut 923 Millionen Euro. Denn sowohl VW als auch der fast gleichnamige Stuttgarter Sportwagenbauer Porsche AG, an dem die Porsche SE ebenfalls beteiligt ist, kämpfen derzeit mit schwierigen Marktbedingungen, vor allem in China und dem teuren Umbau zur Elektromobilität. Die Porsche SE selbst unterstützt nach eigenen Angaben die laufenden Spar- und Effizienzprogramme in beiden Autokonzernen und hält an ihrer Prognose fürs Gesamtjahr fest. Für 2026 erwartet die Porsche SE am Ende und unter dem Strich dann wieder einen Gewinn zwischen 1,5 und 3,5 Milliarden Euro.
16: Ja, und nicht nur die Porsche SE hat heute ihre Ergebnisse für das erste Quartal vorgestellt, sondern auch viele andere DAX-Unternehmen mit positiveren Ergebnissen, wie Detlef Landmesser aus der ARD-Finanzredaktion berichtet.
18: Es ist einer dieser Börsentage, an denen Zahlen auf die Märkte einprasseln wie ein Sturzregen. Allein 7 DAX-Konzerne und etliche weitere Unternehmen aus der zweiten und dritten Reihe haben heute Morgen ihre Quartalszahlen veröffentlicht. Die allermeisten Bilanzen kommen gut an. Die Allianz verdient so gut wie nie zuvor. Auch die Deutsche Telekom, Siemens, Merck sowie E.ON und RWE konnten positiv überraschen. Das hat dem DAX einen starken Start beschert. Der deutsche Leitindex gewann im frühen Handel 0,7% und notiert damit auch wieder über der runden Marke von 24.000 Punkten. Die guten Geschäftszahlen mögen angesichts der schwierigen Wirtschaftslage in Deutschland verwundern. Experten verweisen in diesem Zusammenhang darauf, dass insbesondere die großen Konzerne einen Großteil ihrer Geschäfte im Ausland machen.
16: 10 Gramm weniger Schokolade, die aber 50 Cent mehr kostet. Das verstößt gegen das Wettbewerbsrecht. Das sagt zumindest das Landgericht Bremen und entscheidet damit gegen den Schokoladenhersteller Milka und den Konzern Mondelez und für die Verbraucherzentrale Hamburg. Linda Molitor aus der SWR 3 Aktuell-Redaktion, dass Hersteller weniger Inhalt für gleiches Geld verkaufen, das ist ja nicht so selten. Was ist denn in diesem Milka-Fall anders?
3: dass die Verpackung kaum geändert wurde. Beim Kaufen haben wir zwar gesehen, dass die Milka-Schokolade teurer geworden ist, aber nicht, dass weniger Schokolade in der Packung ist. Klar, so argumentiert auch Milka, es stand drauf, dass es 90 Gramm sind und keine 100 mehr, aber die Tafel ist halt nicht kleiner, sondern nur dünner geworden. Da hätte man also nachmessen müssen, weil es wirklich nur um ein paar Millimeter geht und das macht man jetzt beim Einkaufen nach Feierabend eher selten.
16: Dankeschön, Linda Molitor aus der SWR3 Aktuell-Redaktion. Die EU-Kommission will Zugreisen in Europa einfacher machen. Zukünftig soll nur noch ein einziges Ticket für Zugfahrten durch ganz Europa nötig sein, das auch überall gekauft werden kann. Dazu werden heute Vorschläge in Brüssel vorgestellt. Michael Wegmer aus der SWR-Wirtschaftsredaktion.
19: Vor allem bei längeren Strecken, die durch mehrere Länder gehen, sind oft verschiedene Tickets nötig, die bei unterschiedlichen Anbietern manchmal auch in verschiedenen Sprachen gebucht werden müssen. Die EU-Kommission will jetzt alle Bahnunternehmen dazu verpflichten, auch Tickets für Züge in anderen Ländern und von Konkurrenzunternehmen zu verkaufen. Dazu soll es eine gemeinsame Plattform geben. Offen sind dabei noch Haftungsfragen. Wer ist in welchem Umfang dafür verantwortlich, wenn es bei einer langen Zugreise auf bestimmten Teilstrecken Probleme gibt. Deshalb fordern viele Verkehrspolitiker, dass es auch für Verspätungen und Entschädigungen europaweit einheitliche Regeln geben muss. Bei der Deutschen Bahn ist es oft schon möglich, mit einem Ticket durch mehrere Länder zu fahren. Bei anderen europäischen Anbietern ist das schwieriger. Eine Analyse zeigt, bei Bahnfahrten über eine Strecke von 900 Kilometern kann mehr als die Hälfte der Fahrten nicht in einer Sitzung gebucht werden.
16: Für diese Stunde also das Neueste aus der Wirtschaft. Es ist 11.58 Uhr.
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20: Mit Marie Gedin. Gänsehaut. So beschreibt es Düzen Tekkal, Autorin, Aktivistin, Unterstützerin von Cem Özdemir im Wahlkampf. Eine Gänsehaut habe sie als Einwandererkind, als Kind von Eltern, die in den 70er Jahren nach Deutschland gekommen seien. Eine Gänsehaut, weil zum ersten Mal jemand mit einer erkennbaren Migrationsgeschichte in das Amt eines Ministerpräsidenten gewählt wird. Die Vereidigung als Ministerpräsident von jemandem, der Cem Özdemir heißt, die bringt mehr als ein Integrationsprogramm. Da ist sich Düzen Tekkal sicher. Und warum das so ist und warum auch sie dafür kritisiert wird, als Frau mit Migrationswurzeln Özdemir so zu unterstützen, darüber sprechen wir gleich ausführlich. Das ist unser Thema in der nächsten halben Stunde.
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20: Heute Nachmittag oft bewölkt in Rheinland-Pfalz und dann auch im nördlichen Baden-Württemberg gibt es wieder regenschauerartig, örtlich auch Gewitter möglich. Temperaturen 10 bis 17 Grad heute.
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21: Um 12 Uhr mit Frauke Vetter. Im baden-württembergischen Landtag werden gerade die Stimmen zur Wahl des neuen Ministerpräsidenten ausgezählt. Zur Abstimmung steht der grünen Politiker Özdemir. Die AfD-Fraktion hatte zu Beginn der Sitzung vorgeschlagen, als Gegenkandidaten CDU-Landeschef Hagel aufzustellen. Hagel lehnte ab und sagte, dafür stehe er nicht zur Verfügung. Grüne und CDU stellen zusammen 112 der insgesamt 157 Sitze im Landtag in Stuttgart. Die Mehrheit liegt bei 79 Abgeordneten. Nach der Wahl und Vereidigung des Landeschefs sollen dann im Landtag die Ministerinnen und Minister bestätigt werden. Die Entlastungsprämie von 1.000 Euro für Arbeitnehmer ist jetzt offiziell vom Tisch. Der Koalitionsausschuss habe entschieden, das Vorhaben nicht weiter zu verfolgen. Das haben Unionsfraktionschef Spahn und CSU-Landesgruppenchef Hoffmann an ihre Abgeordneten geschrieben. Zuvor hatte schon die Rheinische Post über das Ende der Entlastungsprämie berichtet. Das Bundeskabinett hat das Gebäudemodernisierungsgesetz auf den Weg gebracht. Es soll das Heizungsgesetz der Vorgängerregierung ablösen. Hauseigentümer könnten dann wieder selbst entscheiden, ob sie mit Öl, Gas, Wärmepumpe oder anderen Technologien heizen. Denn Öl- und Gasheizungen sollen auch über 2045 hinaus erlaubt bleiben. Außerdem hat das Kabinett schärferen Strafen bei Verbrechen mit K.O.-Tropfen zugestimmt. Eine Vergewaltigung unter Einsatz von K.O.-Tropfen soll künftig mit einer Mindeststrafe von 5 Jahren Gefängnis geahndet werden. Aktuell drohen höchstens 3 Jahre Haft. In der deutschen Autoindustrie droht ein noch größerer Stellenabbau als bislang angenommen. Davon geht der Dachverband VDA aus. Die Vorsitzende Müller hat dem Redaktionsnetzwerk Deutschland gesagt, bis 2035 könnten rund 35.000 Arbeitsplätze mehr gestrichen werden als gedacht. Aus der SWR-Wirtschaftsredaktion Michael Wegmer.
19: Betroffen seien vor allem Zulieferbetriebe, weil auf dem Weg hin zur Elektromobilität gerade in der Zulieferindustrie viele Arbeitsplätze verloren gehen würden. Als weiteren Grund nennt die VDA-Chefin eine, Zitat, gravierende und anhaltende Standortkrise in Deutschland und Europa. Hohe Steuern und Abgaben, teure Energie, hohe Lohnkosten, überbordende Bürokratie. Für den Erhalt von deutlich mehr Arbeitsplätzen in der deutschen Autoindustrie appelliert Müller an die EU und fordert Technologie. Offenheit, also sich nicht allein auf Elektromobilität zu verlassen.
21: Die Eigentümerholding Porsche SE hat erneut einen hohen Quartalsverlust verbucht. Grund sei eine Abschreibung von mehr als 900 Millionen Euro auf die Beteiligung am Volkswagen-Konzern, wie das DAX-Unternehmen in Stuttgart mitteilte. Ein Jahr zuvor war ein etwas größerer Fehlbetrag von knapp 1,1 Milliarden Euro angefallen. Die neuen Tafeln Milka-Schokolade, die weniger wiegen, aber fast genauso aussehen wie die alten, verstoßen gegen das Wettbewerbsrecht. Das hat das Landgericht in Bremen entschieden und der Verbraucherzentrale Hamburg Recht gegeben. Die Tafeln dürften so nicht verkauft werden. Das Unternehmen Mondelez hatte das Gewicht vieler Milka-Sorten von 100 auf 90 Gramm reduziert, die Verpackung aber kaum geändert. Mondelez kann gegen das Urteil noch Rechtsmittel einlegen. Bei den internationalen Filmfestspielen in Cannes werden heute die ersten Wettbewerbsfilme gezeigt. Insgesamt 22 Werke konkurrieren in diesem Jahr um die begehrte Goldene Palme. Darunter sind auch mehrere deutschsprachige. Die Regisseurin Valeska Griese-Bach stellt zum Beispiel ihr Drama »Das geträumte Abenteuer« vor. Im Mittelpunkt steht eine Frau, die sich auf einen fragwürdigen Deal einlässt, um einem alten Freund zu helfen. Der polnische Filmemacher Paweł Pawlikowski erzählt in seinem Film Vaterland die Rückkehr des Schriftstellers Thomas Mann mit seiner Tochter Erika 1949 aus den USA nach Deutschland. Die Hauptrollen spielen Hans Zischler, Sandra Hüller und August Diehl. SWR Nachrichtenredaktion Thomas Bertsch und Petra Muhr. Das Wetter für Baden-Württemberg und Rheinland-Pfalz. Ein Tief lenkt weiter Polarluft zu uns. Die Vorhersage? Am Nachmittag oft bewölkt, in Rheinland-Pfalz und dann auch im nördlichen Baden-Württemberg schauerartiger Regen, örtlich Gewitter. Höchstens 10 bis 17 Grad. In der Nacht regnerisch, morgen an Christi Himmelfahrt windiges Schauerwetter bei sehr kühlen 8 bis 14 Grad. 12.05 Uhr.
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6: Mit Marie Gedin an diesem Mittwochmittag und diesem Thema.
8: Herr Abgeordneter Cem Özdemir ist damit mit der Mehrheit der Mitglieder des Landtags gewählt worden. Herr Abgeordneter Özdemir, ich darf Sie zu mir bitten.
6: Cem Özdemir, Kind türkischer Gastarbeiter, ist zum Ministerpräsidenten von Baden-Württemberg gewählt worden. Über die Wahl im Stuttgarter Landtag sprechen wir live mit unserem Korrespondenten. Und wir sprechen darüber, was es bedeutet für Menschen, für Familien mit Migrationsgeschichte, dass es einer von Ihnen geschafft hat in so ein Amt. Und außerdem beschäftigt uns das neue Heizungsgesetz, das erneuerte, jetzt vom Kabinett in Berlin beschlossen worden ist, und dass das Bahnfahren in der Europäischen Union künftig einfacher und übersichtlicher werden soll, auch wenn man eine Staatsgrenze innerhalb der EU überquert. In Stuttgart ist heute möglicherweise, so sehen es zumindest manche, Geschichte geschrieben worden. Nach 15 Jahren mit Winfried Kretschmann an der Spitze hat das Land einen neuen Ministerpräsidenten. Cem Özdemir ist in Stuttgart gewählt worden. Unser Korrespondent Knut Bauer hat die Wahl beobachtet im Landtag. Knut, wir haben
4: vor einem Jahr in Berlin im Bundestag erlebt, dass auch mal ein zweiter Wahlgang nötig sein kann. Aber in Stuttgart ist offenbar alles glatt gelaufen.
7: Ist es, auch wenn Cem Özdemir nicht alle Stimmen aus dem Regierungslager bekommen hat. Grüne und CDU haben jeweils 56 Abgeordnete, zusammen also 112. Und Özdemir hat 93 Stimmen von insgesamt 157 Abgeordneten bekommen. Ein Ergebnis, das nicht besonders gut ist. Es fehlen 19 Stimmen aus dem Lager der grün-schwarzen Koalition. Vorher hieß es in Regierungskreisen, alles was dreistellig ist, also über 100, sei okay. Aber das ist dann schon ein bisschen wenig. Man muss einfach sehen, dass es immer ein paar Unzufriedene gibt, die bei der Verteilung von Ministern oder Staatssekretären leer ausgegangen sind. Offenbar sind die Wunden über die von der CDU erhobene Schmutzkampagne im Wahlkampf auch noch nicht ganz verheilt. Es ist auf jeden Fall kein sehr gutes Ergebnis. Es hat dann vor der Wahl von Cem Özdemir auch noch einen Antrag der AfD gegeben, CDU-Landeschef Manuel Hagel zum Ministerpräsidenten zu wählen. Da ist Hagel dann selbst auch noch mal im Landtag aufgestanden und hat sich von diesem Antrag klar distanziert.
9: Es gibt eine Verantwortung, die ist größer wie man selber. Und mit der deutschen Christdemokratie und mit diesem Parlament machen Sie keine Spielchen.
7: Hagel selbst hat 34 Stimmen bekommen. Die AfD hat 35 Abgeordnete im neuen baden-württembergischen Landtag. Also da haben auch nicht alle geschlossen gestimmt. Insgesamt also eine sehr aufregende Wahl.
4: Jetzt konnte man sehen, während ausgezählt wurde, gab es immer wieder auch Fotos, die Abgeordnete machen wollten mit dem künftigen Ministerpräsidenten. Wie war denn so die Stimmung im Parlament? Wie feierlich oder möglicherweise emotional fühlt sich das an?
7: Sehr feierlich, schon allein deshalb, weil dieser Tag zahlreiche Besonderheiten aufweist. Nach 15 Jahren mit Winfried Kretschmann an der Spitze

0: und Gesellschaft verfolgt wird. Auch Özdemirs Frau Flavia ist da.
1: Jetzt folgt die Bekanntgabe der Ministerin. Der Minister der neuen Landesregierung heute Nachmittag, dann werden wir ein bisschen weiter vorausschauen, die Amtsübergabe von Winfried Kretschmann. Und dann könnte man ja glauben, ab morgen wird regiert, vermutlich erst nach dem langen Wochenende. Was steht als erstes auf der Agenda?
0: Da wird es in allererster Linie um das Thema Wirtschaft gehen. Das hat ja schon den Wahlkampf beherrscht. Die Sicherung des Wirtschaftsstandorts Baden-Württemberg und die Schaffung neuer Arbeitsplätze, das hat für die grün-schwarze Landesregierung absolute Priorität. Dazu gehört auch, Unternehmen von unnötigen Bürokratielasten zu befreien, etwa von Berichts- und Dokumentationspflichten, die mühsam ausgefüllt werden müssen, die aber am Ende kein Mensch liest. Deshalb wird die Koalition wohl das bereits angekündigte Effizienzgesetz schnell umsetzen. Das heißt, bis Ende 2027 sollen alle landesrechtlichen Berichts- und Dokumentationspflichten auslaufen, um damit Bürokratie abzubauen.
1: SWR-Reporter Knut Bauer live aus dem Landtag. Die Wahl von Cem Özdemir zum zweiten grünen Ministerpräsidenten dieser Republik. Deutlich mehr als nur ein Programmpunkt in Stuttgart. Die Landtagswahl, erstens ja sehr knapp ausgegangen. Vor einem halben Jahr war das alles andere als sicher, dass es so kommen würde aus Sicht der Grünen. Und Knut Bauer hat es gerade angesprochen, es ist eine Premiere. Seit heute Vormittag wird zum ersten Mal in der Geschichte der Bundesrepublik ein Bundesland von jemandem mit erkennbarer Migrationsgeschichte regiert. Von einem Einwandererkind, einem Gastarbeiterkind oder wie Cem Özdemir es selbst immer wieder sagt, von einem anatolischen Schwaben. Am Wahlabend selbst hat das viele Menschen in Deutschland auch jenseits der Landesgrenzen von Baden-Württemberg bewegt. Und zu diesen Menschen gehört auch Düzen Tekal, Autorin, Gründerin eines Vereins, der sich gegen Gewalt an Frauen und für verfolgte Minderheiten einsetzt. Düzen Tekal ist heute auch im Landtag dabei bei der Vereidigung des Ministerpräsidenten. Frau Tekal, können Sie das Thema denn tatsächlich noch hören, das mit der Migrationsgeschichte?
2: Das Thema ist allgegenwärtig. Ich bin gerade hier im Landtag. Ich habe es miterlebt und ich kann nur eins sagen, Gänsehaut. Ich wünschte, es wäre selbstverständlich in einem Land, wo jeder vierte Zuwanderungsgeschichte hat, dass wir sagen könnten, ein Ministerpräsident mit türkischen Wurzeln ist selbstverständlich. Das ist es aber nicht. Und das zeigen eben auch die Emotionen, die das auslöst. Und ich glaube, dass es auch gar nicht gut wäre, für die hiesige Gesellschaft so zu tun, als wenn das ein Normalismus wäre. Denn es geht am Ende um die Leistung. Es geht um das Aufstiegsversprechen. Es geht darum, das hat Cem Özdemir mir selber immer wieder gesagt, die eigene Kraftanstrengung, losgelöst von Herkunft, Religion, die kann einem niemand abnehmen. Aber zu zeigen, dass es möglich ist, ich glaube, das ist wichtiger denn je für die hiesige Gesellschaft. Und das gelingt gerade mit der Ernennung von Cem Özdemir zum Ministerpräsidenten.
1: Jetzt haben Sie den Vorteil, Sie haben gesagt, Gänsehaut haben Sie, dass Sie dabei waren im Landtag. Aber was kommt an, beschreiben Sie es uns ein bisschen, was kommt an zu Hause bei Einwandererfamilien, wenn Sie diese Bilder sehen?
2: Wenn er es schaffen kann mit diesem Vornamen, dann kann ich es auch schaffen. Und ich glaube, das zeigt die Symbolkraft und die gilt es gar nicht kleinzureden. Die muss man auch nicht größer machen, als sie ist. Aber es ist keine Selbstverständlichkeit. In der hiesigen Stimmung, in der kalten Stimmung, in einem Land, wo sehr viele rechtsextreme Stimmen Menschen mit Zuwanderungsgeschichte einreden wollen, dass sie nicht dazugehören. Und heute wird deutlich, dieses Land ist ein Land der Chancen. Und es geht nicht um Herkunft und Religion, es geht darum, wo wir hinwollen. Und das ist ja das, wofür Cem Özdemir auch einsteht, das Werteverständnis, was sich hoffentlich dann auch in den nächsten 5 Jahren als Koalition der Mitte einlösen wird. Und insofern ist das von unschätzbarem Wert, auch für Gastarbeiterfamilien. Denn diese Kraftanstrengungen, diese Vorbilder, diese Role Models, die sind ein ganz, ganz wichtiger Faktor und Motivator. Denn das Leben ist nicht nur schön gegenwärtig, auch nicht für Menschen mit Zuwanderungsgeschichte.
1: Man könnte natürlich auch fragen, warum hat es denn so lange gedauert, bis jemand mit erkennbar migrantischem Namen, einer Migrationsgeschichte in so ein Amt kommt? Trauen sich Migranten zu wenig zu oder wird ihnen einfach zu wenig zugetraut?
2: Also ich kenne sehr viele Deutsche mit Zuwanderungsgeschichte, die sich als Deutsche definieren, aber immer noch als Migranten bezeichnet werden. Das ist ja Teil des Problems. Und ich kenne niemanden, der keine Motivation hätte. Aber der größte Resilienzmuskel nutzt nichts, wenn die gläserne Decke immer noch da ist. Und selbstverständlich spielt es immer noch eine riesengroße Rolle, welcher Herkunft und Religion man angehört. Wünsche ich mir eine andere Gesellschaft? Ja. Sind wir dort angekommen? Nein. Und deswegen glaube ich, dass die Ernennung des heutigen Ministerpräsidenten da eine ganz große Rolle spielen kann und auch einen Unterschied machen kann.
1: Sie mussten sich ja durchaus auch rechtfertigen, Frau Tekkal, für Ihre Unterstützung im Wahlkampf für Cem Özdemir. Es gibt Kritikerinnen und Kritiker, die sagen, Özdemir grenzt sich viel zu sehr ab von migrantischen Milieus, macht migrationskritische Politik.

0: Politik arbeitet mit Stereotypen, wenn er beispielsweise von seiner Tochter spricht, die sich nicht mehr in den Görlitzer Park in Berlin traute. Das war so ein Beispiel. Warum ist es aus Ihrer Sicht heute, so verstehe ich Sie, trotzdem ein Meilenstein, der da erreicht ist?
1: Genau. Ich glaube, wir brauchen eine Migrationspolitik zwischen Humanismus und Realismus. Und dazu gehört selbstverständlich auch eine innermigrantische Kritik. Und die Tatsache, dass Cem Özdemir das wagt, auch diesen Rassismus anzusprechen, beispielsweise den Rechtsextremismus der Grauen Wölfe, für den Völkermord sozusagen einzustehen an den Armeniern, hat ihm natürlich nicht nur die Herzen zufliegen lassen, auch nicht im Migrantenmilieu. Aber ich finde, dass das genau zeigt, wie unsere Gesellschaft sich letztlich auch definiert. Denn es geht darum, dass Menschenfeinde jedweder Couleur, ob mit auch hochtonen deutschen Wurzeln oder mit migrantischen, benannt werden müssen. Und dass man trotzdem parallel dazu in der Lage sein muss, die Mehrheitsgesellschaft, die ja sozusagen auch aus einer muslimischen Gesellschaft besteht, aus arabischstämmigen, aus türkischstämmigen, kurdischstämmigen Stimmen, dass das nach vorne gestellt wird und dass wir sozusagen uns nicht gemein machen mit der Dämonisierung auf der einen Seite, aber dass wir Probleme natürlich ansprechen müssen. Und dazu gehört auch eine realistische Einschätzung über die Situation, von der wir gegenwärtig auch eben geprägt sind. Und selbstverständlich gibt es da die Gefahr von Rassisten, von Antisemiten, aber eben auch von Islamisten.
0: Wie groß ist die Verantwortung, die Cem Özdemir da jetzt trägt, als, wenn ich Sie auch richtig verstehe, Symbolfigur für eine gelungene Integration? Ist das nicht eine ganz schwierige Bürde?
1: Diese Bürde, die kann man gar nicht bestehen. Und ich glaube, dass ich vielen Menschen mit Zuwanderungsgeschichte aus dem Herzen spreche, wenn ich sage, wir möchten nicht euer Märchen sein. Wir möchten nicht für eure Projektionsflächen herhalten. Wir möchten einfach genau wie alle anderen auch dieselben Chancen haben, ohne dass Unterschiede gemacht werden, je nachdem, welcher Herkunft oder Religion wir angehören. Wir sind alle gemeinsam vor allem eins, ziemlich deutsch. Das kann eine deutsche Mittelmäßigkeit sein. Das kann ein Ministerpräsident sein. Und das kann auch eine Aktivistin sein.
0: Düzen Tekkal, Autorin und Gründerin eines Vereins, der sich für verfolgte Minderheiten einsetzt, über die Tatsache, dass heute zum ersten Mal in Deutschland ein Ministerpräsident mit türkischen Wurzeln vereidigt worden ist. Es ist ein besonderes Gremium, so ein Koalitionsausschuss. Wer drin sitzt, wer dabei ist, ist nicht grundsätzlich geregelt. Das legt jede Koalition selbst fest. Das sind nicht zwingend Regierungsmitglieder. Es sollen sein und sind aus Sicht der Regierung die Spitzen der Koalition. Die sollen sich besprechen, beraten, wie es ganz grundsätzlich weitergeht mit dem politischen Geschäft der Regierung, was ansteht, worauf reagiert werden muss und wie man es umsetzt. Das kann geräuschlos passieren, muss es aber nicht. Der Koalitionsausschuss der aktuellen Bundesregierung hat sich gestern am frühen Abend getroffen. Es gab viel zu besprechen und dann passierte nichts, zumindest nichts Aufsehenerregendes, Hör- oder Sichtbares. Es gab schriftliche Statements. Der Bericht zu dem, was besprochen, verabredet wurde heute Mittag jetzt aus unserem Hauptstadtstudio von Chris Bertrow.
2: Mittlerweile ist klar, die im Bundesrat gescheiterte Entlastungsprämie von 1.000 Euro für Arbeitnehmer ist endgültig vom Tisch. Die Regierung werde das Vorhaben nicht weiter verfolgen. Das teilten die Unionsfraktionschefs Jens Spahn und Alexander Hoffmann heute Vormittag mit. Darauf habe sich der Koalitionsausschuss in der Nacht geeinigt. Die Opposition kritisiert die Ergebnisse des Spitzentreffens scharf. Grünen-Chef Felix Banaschak sagte im Morgenmagazin von ARD und ZDF, er halte die Koalition derzeit nur für eingeschränkt handlungsfähig.
3: Weil wir sind jetzt in Woche 11 nach Beginn der Eskalation im Iran im Nahen Osten, Woche 11 der größten Energiekrise der letzten Jahrzehnte. Die Leute warten darauf, dass irgendeine Form von Entlastung bei ihnen ankommt.
2: Banaschak kritisiert vor allem, dass Schwarz-Rot keine kurzfristigen Entlastungen für die Bürger auf den Weg gebracht hat. Wenigstens eine Maßnahme als Ersatz für die nun verworfene 1.000-Euro-Prämie hätten sich die Grünen gewünscht.
3: Eine klare Antwort. Unser Vorschlag war, die Stromsteuer für alle zu senken. Nicht nur für die Schwerindustrie, sondern auch für die privaten Verbraucherinnen und Verbraucher. Für das Handwerk, das wäre eine Maßnahme gewesen, die einfach umzusetzen wäre und sofort bei denen angekommen wäre, die es brauchen.
2: Die Spitzen von Union und SPD haben sich nach eigenen Angaben stattdessen auf einen Arbeitsprozess für geplante Reformen verständigt. Sie wollen außerdem den CO2-Preis nächstes Jahr stabil halten, um einen Anstieg der Energiepreise zu bremsen. Die Abgabe soll fossile Energieträger aus Gründen des Klimaschutzes verteuern und damit unattraktiver machen. Eine Rücklage für den Bundeshaushalt will die Koalition zunächst aber nicht antasten. Der CDU-Außenpolitiker Armin Laschet findet es positiv, dass die Koalition die großen Reformprojekte Gesundheit, Rente und Steuern als ein Gesamtpaket angehen will.
4: Wenn mit Arbeitsprozess gemeint sein sollte, dass man alles zusammen verkündet, erklärt, warum das nötig ist, wenn das alles aus einem Guss vor der Sommerpause passiert, dann umgesetzt wird, dann haben die Bürger das Gefühl, ja, es ist ernst die Lage, wir sind auch bereit, Opfer zu bringen. Und die Regierung hat ein Konzept.
2: Was Laschet auch wichtig findet, Streitereien in Zukunft konsequent zu vermeiden. Denn das schadet aus seiner Sicht am Ende allen.
4: Wenn ein SPD-Minister mit einem CDU-Minister streitet, ist die Folge, dass CDU und SPD Zustimmung verlieren und die AfD steigt. Und ich hoffe, dass in der gestrigen Nacht diese Erkenntnis jetzt auch mal durchgesickert ist.
2: Immerhin, es gibt bis jetzt keine gegenteiligen Anzeichen. Aus Teilnehmerkreisen heißt es, die Runde habe in guter, vertrauensvoller Atmosphäre getagt.
0: Chris Bedro aus Berlin über den Koalitionsausschuss. Der Streit ums Heizungsgesetz der Ampelregierung. Der glich zeitweise eher einem Kulturkampf als einer sachlichen Auseinandersetzung über die Frage, wie sollen wir künftig heizen. Der grüne Energie- und Klimaminister, Vizekanzler Habeck, konnte sich noch so oft für handwerkliche Fehler entschuldigen. Das Kind war in den Brunnen gefallen. Das sogenannte Heizungsgesetz als aus Ampelzeiten abzuschaffen, das war zentrales Vorhaben, Versprechen der jetzigen schwarz-roten Koalition. Trotzdem muss die Frage angegangen werden, wie heizen wir künftig? Wie kommen wir klar, wenn fossile Energien weniger, teurer werden? Wie bekommen wir Klimaschutz hin und haben es trotzdem warm? Die Antwort der aktuellen Bundesregierung ist jetzt seit heute ein neues Gebäudemodernisierungsgesetz. Und das ist seit heute Vormittag auch beschlossen vom Kabinett. Maximilian Ulrich berichtet aus Berlin.
5: Alle Formen des Heizens sollen langfristig erlaubt bleiben. Hauseigentümer dürfen selbst entscheiden, ob sie mit Öl, Gas, Wärmepumpe oder anderen Technologien heizen. Die Regel aus Ampelzeiten, wonach neue Heizungen zu mindestens 65% klimaneutral sein müssen, wird gestrichen. Stattdessen soll der Anteil CO2-neutraler Technologien oder Brennstoffe ab 2029 schrittweise steigen. Das bedeutet, dem Heizöl oder Gas muss dann ein steigender Anteil Wasserstoff oder beispielsweise Bioöl beigemischt werden. Man kann die Quote aber auch mit einer Hybridheizung oder Solarthermie erreichen. Darüber hinaus sollen Wärmepumpen auch zukünftig auskömmlich gefördert werden. Da sogenannte grüne Brennstoffe wie Wasserstoff aktuell noch teuer und knapp sind, sieht das Gesetz auch eine Kostenbremse für Mieter vor. Gestrichen wird auch das bisherige Verbot von Öl- und Gasheizungen ab dem Jahr 2045. Ab da will Deutschland eigentlich klimaneutral sein. Ob sich das mit dem neuen Gesetz wirklich erreichen lässt, soll nach der nächsten Bundestagswahl im Jahr 2030 erstmals geprüft werden. Das Gebäudemodernisierungsgesetz muss jetzt noch durch den Bundestag. Es soll vor der Sommerpause in Kraft treten.
0: Also, die Bundesregierung will ihre Fassung des sogenannten Heizungsgesetzes durchsetzen. Das Thema erregt durchaus auch weiterhin und wieder die Gemüter. Frage an Katja Jansen aus unserer SWR-Umweltredaktion. Welche Konsequenz hat dieses neue Gesetz denn dann, wenn es kommt, für mich und meinen Heizungskeller?
6: Im Prinzip wieder mehr Wahlfreiheit, aber auch mehr finanzielles Risiko. Denn wenn diesem Gesetz jetzt auch noch Bundestag und Bundesrat zustimmen, dann dürfen Öl- und Gasheizungen wieder uneingeschränkt eingebaut werden. Ihre Nutzung soll wohl auch nach 2045 erlaubt bleiben. Allerdings wird es eine Pflicht für neu eingebaute fossile Heizungen geben. Die müssen zunehmend mehr Biogas oder Bioöl nutzen oder einen Teil der Wärme nachhaltig, zum Beispiel mit Solarthermie, erzeugen. Manche Hausbesitzer freut diese Wahlfreiheit, gerade weil zum Beispiel Gasheizungen in der Anschaffung deutlich günstiger sind als Wärmepumpen. Aber sie können auch zur Kostenfalle werden, warnen Wirtschaftswissenschaftler und Verbraucherschützer. Denn fossile Brennstoffe werden absehbar teurer als Strom aus Erneuerbaren, weil die CO2-Preise steigen und die Netzentgelte und weil die Biobrennstoffe, die beigemischt werden müssen, einfach nicht in großer Menge da sind. Im Unterhalt und auf längere Sicht dürfte es mit Gas oder Öl also ziemlich teuer werden.
0: Gerade für Mieterinnen, für Mieter kann das mit den Nebenkosten ja zur Belastung werden. Gibt es da im Gesetz eine Absicherung?
6: Zumindest zum Teil. Das ist ein Punkt, der im Vorfeld viel diskutiert wurde. Denn es ist ja naheliegend, dass manche Vermieter erstmal zu günstigeren Gasheizungen greifen und die höheren Betriebskosten dann an die Mieter weitergeben. Das hat Mieterschützer und Sozialverbände alarmiert und tatsächlich gibt es im Gesetz da ein Sicherheitsnetz. Vermieter müssen zumindest die Hälfte der Kosten, die durch steigende Bioanteile, CO2-Preise oder Netzentgelte entstehen, selbst tragen. Das macht klimafreundliche Lösungen auch für Vermieter finanziell nochmal attraktiver. Entlastet die Mieter aber nicht komplett. Und gerade Menschen mit geringem Einkommen wohnen oft in schlecht gedämmten Wohnungen, brauchen also viel Heizenergie und noch weiß niemand, wie extrem die Gaspreise sich in Zukunft entwickeln. Und genau in diesen Fällen könnte es also trotz Schutzschild im Gesetz finanziell eng werden.
0: Katja Janssen aus unserer SWR Umweltredaktion. Es ist ein lang erwartetes Gipfeltreffen und jetzt, heute steht es nun tatsächlich kurz bevor. Wenn sich US-Präsident Trump mit dem chinesischen Staatschef Xi trifft in Peking, dann geht es um weit mehr als um Handelsfragen. Es geht um Machtpolitik, es geht um die Frage, wer die Weltordnung prägen wird, wer in Zukunft über Krieg und Frieden entscheidet möglicherweise. Am Abend wird Trump in Peking erwartet, eintreffen und von dort berichtet unser Korrespondent Benjamin Eisel.
7: Gespräche mit Chinas Staats- und Parteichef Xi Jinping sind für morgen und übermorgen geplant. Für die Fahrten durch Peking hat Trump seine eigenen gepanzerten Autos einfliegen lassen. Die chinesische Seite hat die Sicherheitsvorkehrungen in der Stadt sichtbar erhöht. Die mehr als 20 Millionen Einwohnerinnen und Einwohner Pekings müssen sich in den kommenden Tagen auf mehr Polizeipräsenz und gesperrte Straßen einstellen. Es ist der erste Besuch eines US-Präsidenten in China seit fast 9 Jahren. 2017 war zuletzt ebenfalls Donald Trump in China während seiner ersten Amtszeit. Die Beziehungen der beiden Großmächte haben sich seitdem deutlich verschlechtert. Chinas Führung tritt zudem deutlich selbstbewusster auf. Neben der strategischen Rivalität und dem Handelskonflikt der beiden größten Volkswirtschaften der Welt gibt es viele Streitthemen. Darunter die Spannungen um die demokratisch regierte Insel Taiwan, die Chinas Führung für sich beansprucht und die die USA mit Waffen versorgen. Auch das Thema Iran dürfte besprochen werden. Chinas Führung gilt als wichtiger Partner des Regimes in Teheran, hat zuletzt viel iranisches Öl gekauft und unter anderem Dual-Use-Güter an den Iran verkauft, die sowohl zivil als auch militärisch eingesetzt werden können. Wegen der vielen Differenzen erwarten Beobachter keine allzu großen Ergebnisse des Gipfels.
0: Benjamin Eisel über den bevorstehenden Gipfel zwischen China und den USA. US-Präsident Trump auf dem Weg nach China. Jetzt reden wir über nicht ganz so weite Wege. Es geht darum, mit der Bahn durch Europa zu reisen. Wer das künftig tun möchte, weiß, Tickets buchen für grenzüberschreitende Bahnfahrten, das ist gar nicht so ganz einfach. Da müssen Reiselustige oft mehrere Websites oder Apps nutzen, unterschiedliche Tickets kaufen bei unterschiedlichen Bahnunternehmen. Die EU-Kommission hat jetzt beschlossen, dass alles soll einfacher werden, übersichtlicher werden. Es geht um ein neues Eisenbahnpaket. Gili Hensoldt aus der SWR Wirtschaftsredaktion. Was genau steht drin?
8: Ja, also im Zentrum der Vorschläge, die die EU-Kommission gerade vorgestellt hat, steht das sogenannte Single Ticketing. Und das heißt, wer künftig von Deutschland nach, ich sag mal, Spanien mit dem Zug fahren will, der soll dafür in Zukunft nur noch ein einziges Ticket buchen müssen. Also egal, wie viele unterschiedliche nationale Bahnunternehmen er oder sie für seine Reise dann nutzt. Und man muss schon sagen, das wäre dann wirklich sehr, sehr viel komfortabler, als es heute oft ist, weil im Moment brauchst du für eine Zugreise durch mehrere europäische Länder eben häufig verschiedene Tickets, die dann auch noch auf unterschiedlichen Websites gebucht werden müssen. Das ist schon ziemlich kompliziert und oft ist es eben auch sehr, sehr mühsam, so die beste und auch die günstigste Verbindung zu finden. Und jetzt will die EU-Kommission die Bahnunternehmen in Europa dazu verpflichten, auch Tickets für die Züge in anderen Ländern und auch von der Konkurrenz Tickets zu verkaufen.
0: Also statt jetzt ist es oft kompliziert mit dem Buchen, grenzüberschreitend, immer aber auch nicht. Wie steht denn die Deutsche Bahn da im Moment bei dem Thema?
8: Also da habe ich Good News. Im europäischen Vergleich steht sie nämlich da ziemlich gut da. Schon jetzt kann man über bahn.de oder über den DB-Navigator Tickets bei Bahnunternehmen in Österreich, der Schweiz, Frankreich, Italien und Schweden und für Eurostar-Verbindungen buchen. Nach Bahnangaben sind, seitdem neue Datenstandards gelten, mehr als 8000 zusätzliche europäische Reiseziele erhältlich. Kann man den Schnellzug nehmen, den Nachtzug oder auch den Regionalzug.
0: Jetzt Single-Ticketing haben wir darüber gesprochen, als Teil dieses Bahnpakets der EU-Kommission. Was gehört noch dazu?
8: Ja, die EU-Kommission will außerdem Drittanbieter und auch Vergleichsportale dazu verpflichten, in Zukunft alle Zugverbindungen anzuzeigen, die es in der angefragten Region gibt. Und so sollen wir Fahrgäste dann tatsächlich eben das für uns günstigste Ticket finden können. Und die EU-Kommission will die Rechte von Fahrgästen stärken. Zum Beispiel soll man in Zukunft, wenn man wegen des verspäteten Zuges, soll ja manchmal vorkommen, einen Anschluss verpasst hat, einfach in den nächsten Zug einsteigen dürfen. Immer im deutschen Fernverkehr ist das ja schon üblich.
0: Was halten die Bahnunternehmen von der Idee?
8: Ja, die sind nicht so begeistert. Der Chef der europäischen Bahnbetreiber, Albert Mazzulla, hat gesagt, es gebe keinen anderen Fall, in dem jemand verpflichtet werde, das Produkt der Konkurrenz zu verkaufen. Und er kritisiert eben, dass die Betreiber ihre Daten künftig mit unabhängigen Plattformen teilen sollen.
0: Wann werden die Vorschläge denn umgesetzt?
8: Ja, das dauert noch. Jetzt geht es erstmal ins Europaparlament und dann in den Rat der 27 EU-Länder. Und möglicherweise, ziemlich sicher, wird nicht alles so kommen, wie die Kommission es heute vorgestellt hat.
0: Geli Henselt aus der SWR-Wirtschaftsredaktion. Dankeschön.
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10: Um 12.30 Uhr mit Monja Sobotka. Der baden-württembergische Landtag hat den grünen Politiker Özdemir zum neuen Ministerpräsidenten gewählt. Er bekam 93 Ja- und 26 Nein-Stimmen bei 4 Enthaltungen. Grüne und CDU stellen zusammen 112 der insgesamt 157 Sitze im Landtag in Stuttgart. Zu Beginn der Sitzung hatte die AfD-Fraktion den CDU-Landeschef Hagel als Gegenkandidaten vorgeschlagen. Hagel lehnte ab und sagte, dafür stehe er nicht zur Verfügung. Hagel kam auf 34 Stimmen. In der AfD-Fraktion sitzen 35 Abgeordnete. Nach der Wahl und Vereidigung des Ministerpräsidenten sollen noch die Ministerinnen und Minister bestätigt werden. Die Entlastungsprämie von 1.000 Euro für Arbeitnehmer ist jetzt offiziell vom Tisch. Der Koalitionsausschuss habe entschieden, das Vorhaben nicht weiter zu verfolgen. Das haben Unionsfraktionschef Spahn und CSU-Landesgruppenchef Hoffmann an ihre Abgeordneten geschrieben. Zuvor hatte schon die Rheinische Post über das Ende der Entlastungsprämie berichtet. Das Bundeskabinett hat das Gebäudemodernisierungsgesetz auf den Weg gebracht. Es soll das Heizungsgesetz der Vorgängerregierung ablösen. Hauseigentümer könnten dann wieder selbst entscheiden, ob sie mit Öl, Gas, Wärmepumpe oder anderen Technologien heizen. Denn Öl- und Gasheizungen sollen auch über 2045 hinaus erlaubt bleiben. Außerdem hat das Kabinett schärferen Strafen bei Verbrechen mit K.O.-Tropfen zugestimmt. Eine Vergewaltigung unter Einsatz von K.O.-Tropfen soll künftig mit einer Mindeststrafe von 5 Jahren Gefängnis geahndet werden. Aktuell drohen höchstens 3 Jahre Haft. In der deutschen Autoindustrie droht ein noch größerer Stellenabbau als bislang angenommen. Davon geht der Dachverband VDA aus. Die Vorsitzende Müller hat dem Redaktionsnetzwerk Deutschland gesagt, bis 2035 könnten rund 35.000 Arbeitsplätze mehr gestrichen werden als gedacht. Aus der SWR-Wirtschaftsredaktion Michael Wegmer.
11: Betroffen seien vor allem Zulieferbetriebe, weil auf dem Weg hin zur Elektromobilität gerade in der Zulieferindustrie viele Arbeitsplätze verloren gehen würden. Als weiteren Grund nennt die VDA-Chefin eine, Zitat, gravierende und anhaltende Standortkrise in Deutschland und Europa. Hohe Steuern und Abgaben, teure Energie, hohe Lohnkosten, überbordende Bürokratie. Für den Erhalt von deutlich mehr Arbeitsplätzen in der deutschen Autoindustrie appelliert Müller an die EU und fordert Technologieoffenheit, also sich nicht allein auf Elektromobilität zu verlassen.
10: Die Eigentümerholding Porsche SE hat erneut einen hohen Quartalsverlust verbucht. Grund sei eine Abschreibung von mehr als 900 Millionen Euro auf die Beteiligung am Volkswagen-Konzern, wie das DAX-Unternehmen in Stuttgart mitteilte. Ein Jahr zuvor war ein etwas größerer Fehlbetrag von knapp 1,1 Milliarden Euro angefallen. Sowohl Europas größter Autobauer Volkswagen als auch der Sportwagenbauer Porsche kämpfen derzeit mit schwierigen Marktbedingungen und dem Umbruch in der Automobilindustrie. Die Porsche SE hält als sogenannte Dach- oder Muttergesellschaft mehr als die Hälfte der Stammaktien der Volkswagen AG. Die neuen Tafeln Milka-Schokolade, die weniger wiegen, aber fast genauso aussehen wie die alten, verstoßen gegen das Wettbewerbsrecht. Das hat das Landgericht in Bremen entschieden und der Verbraucherzentrale Hamburg Recht gegeben. Die Tafeln dürften so nicht verkauft werden. Das Unternehmen Mondelez hatte das Gewicht vieler Milka-Sorten von 100 auf 90 Gramm reduziert, die Verpackung aber kaum geändert. Mondelez kann gegen das Urteil noch Rechtsmittel einlegen. Bei den internationalen Filmfestspielen in Cannes werden heute die ersten Wettbewerbsfilme gezeigt. Insgesamt 22 Werke konkurrieren in diesem Jahr um die begehrte Goldene Palme. Darunter sind auch mehrere deutschsprachige. Die Regisseurin Valeska Griesebach stellt zum Beispiel ihr Drama »Das geträumte Abenteuer« vor. Im Mittelpunkt steht eine Frau, die sich auf einen fragwürdigen Deal einlässt, um einem alten Freund zu helfen. Der polnische Filmemacher Paweł Pawlikowski erzählt in seinem Film »Vaterland« die Rückkehr des Schriftstellers Thomas Mann mit seiner Tochter Erika 1949 aus den USA nach Deutschland. Die Hauptrollen spielen Hans Zischler, Sandra Hüller und August Diehl. SWR-Nachrichten, Redaktion Thomas Bertsch und Petra Muhr.
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0: Heute Nachmittag oft bewölkt in Rheinland-Pfalz und auch im nördlichen Baden-Württemberg kann es immer mal wieder Schauer geben, örtlich sogar Gewitter. Temperaturen 10 bis 17 Grad.
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12: Mit Bernhard Seiler. Guten Tag.
13: Herr Abgeordneter Özdemir, nehmen Sie die Wahl zum Ministerpräsidenten des Landes Baden-Württembergs an?
14: Ja, Herr Präsident, und ich danke für das Vertrauen. Herzlichen Dank.
12: Der neue Ministerpräsident von Baden-Württemberg, Cem Özdemir. Am Mittag ist er im Landtag in Stuttgart zum Nachfolger seines grünen Parteikollegen Winfried Kretschmann gewählt worden. Özdemir ist damit der zweite grüne Ministerpräsident in Deutschland und der erste, der eine erkennbare Migrationsgeschichte hat. Er selbst nennt sich ja immer mal wieder anatolischer Schwabe. Dass er nun Regierungschef wird, hat Symbolkraft für viele Menschen mit Zuwanderungsgeschichte. Im Landtag bei der Wahl heute mit dabei war auch Düsen Tekkal, Autorin und Gründerin eines Vereins, der sich gegen Gewalt an Frauen und für verfolgte Minderheiten einsetzt. Sie hat selbst türkische Wurzeln und hat uns zur Wahl von Cem Özdemir gesagt:
15: Wenn Cem es schafft, dann können es alle schaffen. Und ich glaube, das zeigt die Symbolkraft und die gilt es gar nicht kleinzureden. Die muss man auch nicht größer machen, als sie ist. Aber es ist keine Selbstverständlichkeit. In der hiesigen Stimmung, in der kalten Stimmung, in einem Land, wo sehr viele rechtsextreme Stimmen Menschen mit Zuwanderungsgeschichte einreden wollen, dass sie nicht dazugehören. Und heute wird deutlich, dieses Land ist ein Land der Chancen. Und es geht nicht um Herkunft und Religion. Es geht darum, wo wir hinwollen. Und das ist ja das, wofür Cem Özdemir auch einsteht. Das Werteverständnis, was sich hoffentlich dann auch in den nächsten 5 Jahren als Koalition der Mitte einlösen wird.
12: Vor der Ministerpräsidentenwahl hatte die AfD offenbar als Provokation Manuel Hagel von der CDU als weiteren Kandidaten vorgeschlagen. Der machte aber umgehend deutlich, dass er dafür nicht zur Verfügung stehe. Mit der deutschen Christdemokratie und mit dem Parlament mache man keine Spielchen, so Hagel. Die Bundesregierung hat den Entwurf für ein neues Heizungsgesetz beschlossen. Nach den Plänen von Union und SPD sollen Öl- und Gasheizungen auch nach 2045 eingebaut und betrieben werden dürfen. Dabei soll der Anteil alternativer Brennstoffe schrittweise steigen, aber nicht so stark wie bisher vorgesehen. Bundeswirtschaftsministerin Reiche sagte, damit schaffe man Planungssicherheit.
16: Die starre 65% erneuerbaren Quote entfällt. Die Zwangsberatung entfällt. Der erzwungene Heizungsaustausch oder ein Verbot entfällt. Dafür gibt es maßgeschneiderte Lösungen, die Hausbesitzer, die Vermieter in ihre Häuser einbauen können.
12: Außerdem hat das Kabinett schärferen Strafen bei Verbrechen mit K.O.-Tropfen zugestimmt. Konkret sind in einem solchen Fall in Zukunft 5 Jahre Haft vorgesehen, statt bis zu 3 Jahre. Die Entlastungsprämie von 1.000 Euro für Arbeitnehmer ist jetzt offiziell vom Tisch. Der Koalitionsausschuss in der vergangenen Nacht habe entschieden, das Vorhaben nicht weiter zu verfolgen. Das haben Unionsfraktionschef Spahn und CSU-Landesgruppenchef Hoffmann an ihre Abgeordneten geschrieben. Sonst gab es offenbar nichts Greifbares von dem Treffen, außer einem Fahrplan für die geplanten Sozial- und Steuerreformen. Die Entscheidungen dazu sollen in den nächsten Wochen auf den Weg gebracht werden. Weitere Einzelheiten von Berlin-Korrespondentin Nicole Markwald.
17: Der Bundeshaushalt 2027 soll fertiggestellt werden, ohne dafür auf Rücklagen zuzugreifen, trotz milliardenschwerer Lücke. Bedeutet im Umkehrschluss, der Spardruck für die Ministerien bleibt hoch. Die Rücklage umfasst rund 10 Milliarden Euro, sie ist aber eigentlich für den Haushalt 2028 vorgesehen. Auch die CO2-Bepreisung soll im kommenden Jahr stabil bleiben. Der Preis pro ausgestoßener Tonne des klimaschädlichen Gases Kohlendioxid soll damit weiter zwischen 55 und 65 Euro liegen, wie schon seit Beginn dieses Jahres.
12: Donald Trump kehrt heute zurück in das Reich des großen Rivalen. Der US-Präsident wird in China erwartet. Seit Trump 2017 zum letzten Mal dort war, ist das Land wirtschaftlich, politisch und militärisch deutlich stärker geworden. Großes Thema bei den Gesprächen mit Staats- und Parteichef Xi wird die Zollpolitik sein. Beide Seiten hatten sich ja vor einem Jahr mit hohen Sonderzöllen überzogen. Nun gibt es die Hoffnung, dass man sich einigt und dass China dann auch wieder mehr seltene Erden an den Rest der Welt liefert. Ob wir in Europa davon profitieren können? Dazu hat Politikwissenschaftler und China-Experte Eberhard Sandschneider heute früh in SWR aktuell gesagt:
18: Wenn das passiert, sind wir sicherlich auf der Seite derjenigen, die davon profitieren. Aber wir können natürlich auch nicht ausschließen, bei Donald Trump schon gar nicht, dass er nicht einen seiner berühmten Deals macht, die auch zulasten von Dritten gehen, also zulasten von uns. Bei Donald Trump weiß man eben nicht genau, was herauskommt. Das ist auch die Befürchtung in den Vereinigten Staaten zum Teil, aber auch in anderen Teilen der Welt. Warten wir es ab.
12: Trump und Xi werden aber auch über den Iran, die Ukraine und Taiwan sprechen. Ebenfalls Themen mit Konsequenzen für beide Seiten, aber auch für uns in Europa. Weniger drin, zum gleichen oder höheren Preis. Das ist ein beliebter Trick bei Lebensmitteln, Waschmitteln und Reinigungsprodukten, um Preiserhöhungen zu verstecken. Shrinkflation nennt man das oder auch schlicht Mogelpackung. Grundsätzlich ist sowas nicht verboten, wenn die Verbraucher dabei nicht getäuscht werden. Milka hat sowas kürzlich auch gemacht. Statt 100 Gramm waren in der Tafel dann plötzlich nur noch 90 drin. Und das war für die Verbraucher nicht klar genug erkennbar, hat jetzt das Landgericht Bremen entschieden. Geklagt hatte die Verbraucherzentrale Hamburg und hat nun also Recht bekommen. Milka muss seine Tafeln allerdings nun nicht wieder vergrößern. Der Mann hinter der Klage, Armin Vallée von der Verbraucherzentrale, hat in SWR aktuell dazu gesagt:
19: Na, es ist eher ein Urteil für die ganze Branche, dass es so nicht geht. Leider, und das ist so ein kleiner Wermutstropfen, ist es so, dass letztendlich ist es nur eine rückwirkende Irreführung, so will ich es mal nennen. Also zum Zeitpunkt der Umstellung hätte Milka deutlicher darauf hinweisen müssen. Deshalb wird sich nicht viel tun, aber es ist für uns ein Erfolg und es ist ein Zeichen an die Branche. Ihr müsst hier deutlich machen, wenn ihr weniger reinmacht, denn sonst werden Verbraucherinnen und Verbraucher irregeführt.
12: Verbraucherschützer Armin Vallée. Das Urteil gegen Milka bzw. den Hersteller Mondelez ist aber noch nicht rechtskräftig.
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12: Die Porsche Automobil Holding SE hat im ersten Quartal des Jahres knapp 1 Milliarde Euro Verlust gemacht. Grund ist laut der Stuttgarter Holding eine milliardenschwere Abschreibung auf die Beteiligung am Volkswagen-Konzern. Porsche SE selbst baut keine Autos, sondern ist die Beteiligungsgesellschaft, die unter anderem die Aktienmehrheit an VW hält. Lutz Heiser.
20: Sowohl VW als auch der fast gleichnamige Stuttgarter Sportwagenbauer Porsche AG, an dem die Porsche SE ebenfalls beteiligt ist, kämpfen derzeit mit schwierigen Marktbedingungen, vor allem in China und dem teuren Umbau zur Elektromobilität. Die Porsche SE selbst unterstützt nach eigenen Angaben die laufenden Spar- und Effizienzprogramme in beiden Autokonzernen und hält an ihrer Prognose fürs Gesamtjahr fest. Für 2026 erwartet die Porsche SE am Ende und unter dem Strich dann wieder einen Gewinn zwischen 1,5 und 3,5 Milliarden Euro.
12: Das leerstehende Schlosshotel in Rockenhausen im Donnersbergkreis soll eine Jugendherberge werden. Der Verbandsgemeinderat Nordpfälzer Land hat gestern beschlossen, das leerstehende Gebäude zu kaufen und umbauen zu lassen. Christina Fleischanderl.
1: Laut dem Verbandsgemeindebürgermeister hat der Rat mit deutlicher Mehrheit dafür gestimmt, das Schlosshotel zu kaufen. Bis Ende des Jahres soll nun der Papierkram erledigt werden, also Verträge abgeschlossen und Genehmigungen eingeholt werden. Das ehemalige Schlosshotel steht nämlich unter Denkmalschutz. Zuständig für die Jugendherberge wird laut dem Verbandsgemeindebürgermeister dann der Landesverband der Jugendherbergen sein, und zwar für mindestens 25 Jahre. Ab dem kommenden Jahr soll das Schlosshotel umgebaut werden und Anfang 2028 soll die Jugendherberge in Rockenhausen dann eröffnen.
12: Ein angetrunkener Autofahrer hat in Abstadt im Kreis Heilbronn einen Unfall gebaut. Und dieser Fall war für die Polizei schnell geklärt, denn der Mann hatte alles live gestreamt. Einzelheiten von Bettina Märklin.
21: Der 28-Jährige war auf einem Feldweg unterwegs, als er betrunken und vermutlich zu schnell von der Fahrbahn abkam und in einen Hang fuhr. Nachdem Zeugen die Polizei alarmiert hatten, flüchtete der Mann zunächst zu Fuß, konnte aber kurze Zeit später von den Beamten gestellt werden. Ein Alkoholtest ergab 0,8 Promille, außerdem wurden sein Handy und Führerschein beschlagnahmt. Bei den Ermittlungen staunten die Beamten nicht schlecht, als sie den gesamten Unfall gefilmt in den sozialen Medien fanden.
22: Und dann war da noch
12: der Streit um Obelix. Woran denken Sie bei dem Namen spontan? An fröhliches Römer verprügeln und Hinkelsteine werfen? Oder doch eher an Maschinengewehre? Ein polnischer Waffenhersteller hatte sich die Marke Obelix für Waffen, Munition und Sprengstoff eintragen lassen. Der Verlag der Asterix und Obelix Comics sah dadurch die Gefahr, dass der Ruf der Figur Obelix Schaden nehmen könnte, und bekam jetzt vor dem EU-Gericht in Luxemburg Recht. Der Waffenhersteller kann allerdings noch vor den Europäischen Gerichtshof ziehen. Dieser Streit um Obelix klingt absurd. Aber es gibt noch mehr derartige Fälle. Wirtschaftsredakteur Michael Wegmer mit Beispielen.
23: Die Pippi-Limonade aus Kroatien. Der Name erinnert nicht nur an die schwedische Kinderbuchheldin Pippi Langstrumpf. Das Maskottchen sieht auch noch so ähnlich aus. Es hat zumindest ähnliche Zöpfe. Das Unternehmen argumentiert, das Getränk gebe es schon seit 55 Jahren. Das Superman Workout. Ein australisches Fitnessunternehmen wollte sich diesen Namen für seine Fitnesskurse registrieren lassen. Der amerikanische Comicverlag DC klagte und bekam Recht. Superman Schokolade in Indonesien darf aber verkauft werden. Das berühmte Auto von Batman dagegen darf wiederum nicht einfach so nachgebaut und verkauft werden. Ein Gericht hat entschieden, das Batmobil ist ein Kunstwerk.
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0: 13.46 Uhr und es geht weiter mit David Luding.
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12: Einen schönen Mittwoch. Am 21. Mai, also in 8 Tagen, will Fußball-Bundestrainer Julian Nagelsmann den Kader für die Weltmeisterschaft in den USA, Mexiko und Kanada bekannt geben. Kurz vor der Nominierung wird über eine Personalie jetzt wieder intensiv diskutiert: Manuel Neuer. Die Spekulationen kochen hoch, dass der 40-Jährige nun doch nochmal ins DFB-Tor zurückkehren soll. Frage an unseren Nationalmannschaftsreporter Bernd Schmelzer: Ist so eine spektakuläre Kehrtwende denn denkbar?
25: Also ich glaube, denkbar ist sie auf jeden Fall, auch wenn alle Beteiligten ja abgewiegelt haben bei jeder Gelegenheit, die sich geboten hat oder die sich nicht geboten hat. Aktuell ist es tatsächlich so, dass über Manuel Neuer, das habe ich ja auch erfahren in den letzten Stunden, nachdem sehr häufig das Telefon geklingelt hat bei mir, über Manuel Neuer noch intensiver diskutiert wird als vor ein paar Monaten noch.
12: Ja, Fakt ist wohl auch, dass Manuel Neuer beim vorläufigen 55-Mann-Kader bei der FIFA gemeldet ist.
25: Das habe ich auch gehört. Auf diesem 55er-Kader, der natürlich sehr breit gefasst ist, soll wohl auch der Name Manuel Neuer draufstehen.
12: Wir sind gespannt, wie dieses Thema ausgehen wird. Mehr dazu gibt es online bei den Kollegen auf sportschau.de. Wir kommen zur Basketball-Bundesliga. Dort haben die Gladiators Trier gestern Abend die erste Chance aufs Playoff-Viertelfinale verpasst. In der ersten Play-in-Runde verloren die Rheinland-Pfälzer in Vechta. Morgen gibt es aber noch eine Chance für Trier, die zweite Play-in-Runde gegen Rostock. Für den Aufsteiger von der Mosel wäre ein Sieg das i-Tüpfelchen einer ohnehin schon erfolgreichen Saison. Triers Trainer Jack Schneider.
2: Wir hatten erst das Saisonziel Klassenerhalt, dann das Saisonziel Play-ins erreichen. Aber wir sind natürlich hungrig. Wir sind Leistungssportler und die Trainer dementsprechend auch. Und wir wollen immer das Maximum rausholen. Und wir wollen zeigen, was unser Potenzial ist. Und dazu haben wir jetzt nochmal am Donnerstag die Chance.
3: Trier gegen Rostock im entscheidenden Play-in-Spiel. Der Sieger steht im Viertelfinale gegen die Bayern. Für den Verlierer ist die Saison zu Ende. Anwurf in der Arena Trier morgen Abend um 18.30 Uhr. Noch eine Meldung vom Marathon. Wunderläufer Sebastian Save wird nach seinem spektakulären Weltrekord. Save ist als erster Läufer die gut 42 Kilometer in unter 2 Stunden gelaufen. In diesem Jahr auch wieder am Berlin-Marathon teilnehmen. Das gab der 31-Jährige heute bekannt. Soweit die Sportnachrichten bei SWR aktuell für den Moment. Die Zeit 12.48 Uhr.
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0: Wir leben in einer Zeit der Multikrisen, wie es so schön heißt. Krisen, Kriege, Existenzängste, die Unsicherheit fordert Politik, aber auch jeden Einzelnen. Also wir müssen resilienter werden.
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0: Resilienz, ein Lieblingswort der Politik. Wie weit sind wir damit? Das ist die Frage, die uns beschäftigt. Professor Klaus Lieb ist Direktor der Klinik für Psychiatrie und Psychotherapie an der Uni Mainz. Er leitet dort das Leibniz-Institut für Resilienzforschung. SWR aktuell Moderator Andreas Böhnisch hat mit ihm gesprochen.
4: Wer in einem Bewerbungsgespräch was zum Umgang mit Krisen und Extremsituationen in einem Unternehmen sagen soll, der wird selbstbewusst erklären, das kriege ich auf jeden Fall hin. Sind wir so resilient, wie wir vorgeben zu sein?
5: Ja, ich würde sagen, das ist schon eine Eigenschaft, die die Menschen erstmal primär haben. Ich glaube, wir Menschen wären nie so weit gekommen, wenn wir nicht auch die Fähigkeit hätten, mit schwierigen Situationen bis hin zu Krisen gut umgehen zu können. Und das haben wir auch in vielen Studien gesehen, ja, dass gut 2/3 der Menschen in der Lage sind, auch unter wirklich herausfordernden Stress- und Krisensituationen ihre psychische Gesundheit aufrechtzuerhalten.
4: Trotzdem ist ja für viele von uns das Glas immer halb leer. Negativismus steht hoch im Kurs. Woran liegt das denn?
5: Ja, das liegt darin, dass vieles natürlich, was Resilienz anbelangt, natürlich auch mit Bewertungsprozessen zu tun hat. Das heißt, Stresssituationen, Krisen hängen nicht nur von der Situation ab, sondern auch davon, wie ich sie bewerte.
4: Was heißt das, wie ich sie bewerte?
5: Naja, Menschen, die in der Lage sind, in Krisensituationen auch eine Herausforderung zu sehen, etwas Positives zu sehen, auch darin sehen, dass sie vielleicht eine Chance haben, daran zu wachsen, sich weiterzuentwickeln, also flexibel sind im Denken, die sind auch resilienter.
4: Resilienz bedeutet, Krisen und Stress gelassen zu bewältigen, sich anzupassen und gestärkt daraus hervorzugehen. Wie kann das gelingen?
5: Das ist eine Fähigkeit, die die Menschen haben, aber man kann sie auch trainieren. Wir sind also in der Forschung zu der Erkenntnis gekommen, dass eben Resilienz jetzt nichts Angeborenes ist, sondern eben etwas Dynamisches. Das kann sich über die Lebensspanne verändern. Also man kann die Resilienz haben, man kann sie verlieren, man kann sie aber auch wieder gewinnen. Und es gibt viele Faktoren, die man stärken kann, um sich resilienter zu machen.
4: Sie sagen, man kann Faktoren stärken, um resilienter zu werden, Resilienz ein Stück weit sich antrainieren. Was muss ich denn im Alltag konkret an meinem Verhalten verändern, um resilienter zu werden?
5: Ich denke, ganz grundsätzlich sind das so Dinge wichtig, eine gute Ernährung zu haben, für einen guten Schlaf zu sorgen, auch zum Beispiel weniger Alkohol zu trinken. Das sind grundsätzliche Dinge, die uns psychisch stabiler machen können. Und die anderen Faktoren sind soziale Faktoren. Also ein ganz starker Resilienzfaktor ist, auf soziale Netzwerke zurückgreifen zu können. Man kann sagen, in guten Zeiten sich vorbereiten und für Freundschaften sorgen, diese pflegen, um dann in der Krise vorbereitet zu sein, ist zum Beispiel ein ganz wichtiger Faktor. Psychologische Dinge sind flexibel zu sein im Denken, auch etwas Positives zu sehen und sich auch zurückzuerinnern, was man vielleicht früher schon mal in Krisensituationen gemacht hat, wie man die bewältigt hat. Auch das kann man sich stark machen und sich darauf vorbereiten.
4: Ich habe es schon gesagt, für viele Menschen ist das Glas meistens halb leer und nicht halb voll. Nun waren die Zeiten vor 30, 40, 50 Jahren auch nicht immer rosig. Was können wir vielleicht von unseren Eltern oder Großeltern lernen, mit Krisen umzugehen, sie zu meistern, als Resilienz noch kein Modewort war?
5: Man hat früher sicher mehr die Zähne zusammengebissen. Man hat sehr wenig über Gefühle geredet. Das waren keine Themen, die angesprochen wurden. Das ist sicher auch nicht das absolut Empfehlenswerte. denke, wir sollten so einen Mittelweg eingehen. Ja, wir haben jetzt hier auch eine zu starke Selbstbeobachtung und zu starke Selbstfokussierung. Und ich glaube, wir sollten einfach einen Blick nach vorne wenden und auch ein bisschen mehr auf die Ziele, auf das, was in der Zukunft ist. Und nämlich diese Orientierung in die Zukunft. Ich möchte was erreichen, ich möchte das schaffen, ich möchte da meine Energie draufsetzen. Das macht uns eben auch stark. Und zu viel Selbstbeschäftigung kann eben auch schädlich sein.
0: Professor Klaus Lieb, Direktor der Klinik für Psychiatrie und Psychotherapie der Universitätsmedizin Mainz in unserer Serie SWR aktuell. Resilienz, ein Lieblingswort der Politik. Wie weit sind wir damit? Und heute Nachmittag ab 15 Uhr sprechen wir genau darüber mit Cornelia Weigand, Landrätin des Kreises Ahrweiler. Da geht es uns darum zu fragen, wie es denn um die Resilienz der Menschen im Ahrtal bestellt ist, knapp 5 Jahre nach der Flutkatastrophe. 12.54 Uhr gleich.
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0: Mit Florian Dütt.
6: Guten Tag. Die Bundesregierung will die Stromversorgung in Deutschland langfristig absichern. Dafür hat sie heute ein neues Gesetz auf den Weg gebracht. Es sieht den staatlich organisierten Bau von neuen Kraftwerken vor. Sie sollen einspringen, wenn die Erneuerbaren über einen längeren Zeitraum nicht genügend Strom liefern. Gabriele Intemann aus dem ARD-Hauptstadtstudio.
7: Die Bundesregierung plant einen neuen Kapazitätsmarkt für Strom. Er soll die Versorgung in Dunkelflauten sicherstellen, wenn der Wind kaum weht und zu wenig Sonne scheint. Die Regierung will damit auch schon für die Zeit vorsorgen, wenn die letzten Kohlekraftwerke in den 2030er Jahren vom Netz gehen. Noch in diesem Jahr will die Regierung deshalb dafür sorgen, dass bis 2031 neue Gaskraftwerke gebaut werden. Mit einer Leistung von insgesamt 9 Gigawatt. Die meiste Zeit sollen sie dafür bezahlt werden, dass sie im Notfall einspringen können, nicht dafür, dass sie tatsächlich Strom produzieren. In weiteren Ausschreibungen sind dann auch andere Technologien gefragt, wie Großbatterien, Wasserkraftwerke oder Biogasanlagen. Der Gesetzentwurf sieht außerdem vor, dass alle neuen Kraftwerke ab 2045 keine klimaschädlichen Treibhausgase mehr ausstoßen dürfen. Gaskraftwerke müssen dann auf Wasserstoff umgerüstet werden. Als nächstes kommt der Gesetzentwurf in den Bundestag.
6: Die Entlastungsprämie für Arbeitnehmer ist nach Angaben aus der Führung der Unionsfraktion abgeräumt. Der Koalitionsausschuss habe entschieden, das Vorhaben nicht weiter zu verfolgen, schrieben CDU-Fraktionschef Spahn und CSU-Landesgruppenchef Hoffmann an die Abgeordneten der Union. Das Schreiben liegt im ARD-Hauptstadtstudio vor. Vorgesehen war, dass die Arbeitgeber ihren Beschäftigten eine Prämie von bis zu 1.000 Euro zahlen können, die steuer- und abgabenfrei sein sollte. Aus der Wirtschaft kam massive Kritik an dem Vorhaben. Viele Firmen sahen sich nicht in der Lage, die Prämie angesichts der angespannten wirtschaftlichen Situation zahlen zu können. Nun scheint die Regierung zurückzurudern und die Prämie vom Tisch zu sein. Dem Schreiben zufolge wolle Bundeskanzler Merz im Juni die Sozialpartner zum Dialog mit dem Koalitionsausschuss ins Kanzleramt einladen. Deutschlands größter Versicherungskonzern Allianz hat zum Jahresauftakt so viel Gewinn erwirtschaftet wie nie zuvor in einem Quartal und zeigt sich daher sehr optimistisch für die Zukunft. Robert Minde aus der ARD-Finanzredaktion.
8: Mit viel Rückenwind ist die Allianz ins neue Jahr gestartet. Zwischen Januar und März hat der Münchner DAX-Konzern nämlich so viel verdient wie noch nie. Operativ waren es rund 4,5 Milliarden Euro, die sich die Allianz in die Bücher schreiben konnte. Kein Wunder, dass sich das Management zufrieden zeigte und den Jahresausblick bestätigte. Insgesamt 17,4 Milliarden Euro will Firmenchef Oliver Bäte in diesem Jahr im Schnitt verdienen. Geholfen hat der Allianz, dass größere Schäden im Quartal ausgeblieben waren. Im Vorjahr hatten die verheerenden Waldbrände rund um Los Angeles das Ergebnis belastet. Auch in der Vermögensverwaltung lief es rund. Hier verwaltet die Allianz immerhin ein Vermögen im Wert von etwas über 2 Billionen Euro. Auch die Anleger an der Börse sind zufrieden. Die Allianz-Aktie steigt im frühen Geschäft rund 2% und schneidet damit besser ab als der DAX, der rund 0,5% gewinnt. Gestützt wird der Kurs auch durch das schon im Februar angekündigte Aktienrückkaufprogramm, das weiterläuft.
6: Und noch der weitere Blick auf die Börse und die Unternehmen, denn nicht nur die Allianz hat heute ihre Zahlen vorgestellt, sondern auch viele andere DAX-Unternehmen und kleinere und mittlere. Mit teilweise positiven Ergebnissen. Das und was sonst noch wichtig ist für die Wirtschaft, Detlef Landmesser aus der ARD-Finanzredaktion.
10: Es ist einer dieser Börsentage, an denen Zahlen auf die Märkte einprasseln wie ein Sturzregen. Allein 7 DAX-Konzerne und etliche weitere Unternehmen aus der zweiten und dritten Reihe haben heute Morgen ihre Quartalszahlen veröffentlicht. Die allermeisten Bilanzen kommen gut an. Die Allianz verdient so gut wie nie zuvor. Auch die Deutsche Telekom, Siemens, Merck sowie E.ON und RWE konnten positiv überraschen. Das hat dem DAX einen starken Start beschert. Der deutsche Leitindex gewann im frühen Handel 0,7% und notiert damit auch wieder über der runden Marke von 24.000 Punkten. Die guten Geschäftszahlen mögen angesichts der schwierigen Wirtschaftslage in Deutschland verwundern. Experten verweisen in diesem Zusammenhang darauf, dass insbesondere die großen Konzerne einen Großteil ihrer Geschäfte im Ausland machen. Das wichtigste politische Ereignis dürfte die heute beginnende Reise von US-Präsident Donald Trump nach China sein. Daran knüpfen sich nicht nur vage Hoffnungen an eine Vermittlung Chinas im Iran-Konflikt. Auch die hochkarätige Wirtschaftsdelegation an Trumps Seite weckt die Hoffnung, dass der Handelsstreit mit China beigelegt werden kann. Zuletzt hatte Trump noch Nvidia-Chef Jensen Huang in die Delegation geholt. Im Oktober hatten Washington und Peking den Handelskonflikt in einer Art Burgfrieden auf Eis gelegt.
6: Für diese Stunde also das Neueste aus der Wirtschaft. Gleich ist es 12.59 Uhr.
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0: Mit Marie Gedin an diesem Mittwochmittag. Gänsehaut, so beschreibt es Cüzen Tekkal, Autorin, Aktivistin und Unterstützerin von Cem Özdemir in seinem Wahlkampf. Sie habe eine Gänsehaut, sagt sie, als Einwandererkind, als Kind von Eltern, die in den 70er Jahren nach Deutschland gekommen seien. Eine Gänsehaut, weil zum ersten Mal jemand mit einer erkennbaren Migrationsgeschichte in das Amt eines Ministerpräsidenten gewählt worden ist. Die Vereidigung als Ministerpräsident von jemandem, der Cem heißt, bringt mehr als ein Integrationsprogramm, sagt Cüzen Tekkal. Da ist sie sich sicher, sagt sie. Darüber und warum das so ist, aber auch warum sie kritisiert wird, als Frau mit Migrationswurzeln Özdemir zu unterstützen, darüber sprechen wir ausführlich gleich. Das ist unser Thema hier in der nächsten halben Stunde.
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11: Um 13 Uhr mit Monja Sobotka. Der Grünen-Politiker Özdemir ist zum neuen Ministerpräsidenten von Baden-Württemberg gewählt worden. Er bekam bei der Wahl im Landtag in Stuttgart 93 von 157 Stimmen. Aus der SWR-Redaktion Landespolitik, Iris Volk.
13: Damit erhielt der 60-Jährige deutlich weniger Stimmen, als die Regierungsfraktionen Mandate haben. Grüne und CDU haben im neuen Landtag gemeinsam 112 Stimmen. Die AfD-Fraktion hatte als Gegenkandidaten Manuel Hagel von der CDU vorgeschlagen, der 34 Stimmen erhalten hat. Hagel hatte aber sofort nach dem Vorschlag klargestellt, dass er für das Amt nicht zur Verfügung stehe. Der AfD gab er mit auf den Weg: Mit diesem Parlament machen Sie keine Spielchen. Özdemirs Vorgänger Winfried Kretschmann, ebenfalls von den Grünen, hatte bei seiner Wahl 2021 5 Stimmen weniger erhalten, als die Koalition von Grünen und CDU zur Verfügung hatte.
11: Die Entlastungsprämie von 1.000 Euro für Arbeitnehmer ist jetzt offiziell vom Tisch. Der Koalitionsausschuss habe entschieden, das Vorhaben nicht weiter zu verfolgen. Das haben Unionsfraktionschef Spahn und CSU-Landesgruppenchef Hoffmann an ihre Abgeordneten geschrieben. Zuvor hatte schon die Rheinische Post über das Ende der Entlastungsprämie berichtet. Das Bundeskabinett hat das Gebäudemodernisierungsgesetz auf den Weg gebracht. Es soll das Heizungsgesetz der Vorgängerregierung ablösen. Hauseigentümer könnten dann wieder selbst entscheiden, ob sie mit Öl, Gas, Wärmepumpe oder anderen Technologien heizen. Denn Öl- und Gasheizungen sollen auch über 2045 hinaus erlaubt bleiben. Außerdem hat das Kabinett schärferen Strafen bei Verbrechen mit K.O.-Tropfen zugestimmt. Eine Vergewaltigung unter Einsatz von K.O.-Tropfen soll künftig mit einer Mindeststrafe von 5 Jahren Gefängnis geahndet werden. Aktuell drohen höchstens 3 Jahre Haft. Internationale Bahnreisen sollen in der EU einfacher werden. Die EU-Kommission hat einen entsprechenden Gesetzesvorschlag vorgestellt. Demnach soll es ein einziges Ticket für Fahrten quer durch Europa geben. Betreiber wie die Deutsche Bahn sollen demnach verpflichtet werden, auch Fahrkarten der Bahnunternehmen in anderen Ländern zu verkaufen. Der Plan der EU soll lange Zugreisen vereinfachen und zur Alternative für Flugreisen machen. Die neuen Tafeln Milka-Schokolade, die weniger wiegen, aber fast genauso aussehen wie die alten, verstoßen gegen das Wettbewerbsrecht. Das hat das Landgericht in Bremen entschieden und der Verbraucherzentrale Hamburg Recht gegeben. Die Tafeln dürften so nicht verkauft werden. Das Unternehmen Mondelez hatte das Gewicht vieler Milka-Sorten von 100 auf 90 Gramm reduziert, die Verpackung aber kaum geändert. Mondelez kann gegen das Urteil noch Rechtsmittel einlegen. Die türkische Polizei hat mehr als 300 mutmaßliche Mitglieder der Terrormiliz IS festgenommen. Das Innenministerium teilte mit, bei der landesweiten Razzia seien auch Waffen, Bargeld und Daten beschlagnahmt worden. Der IS hat in der Türkei ein Netzwerk und in der Vergangenheit immer wieder Anschläge im Land für sich reklamiert. Im Dezember hatte die Polizei eine IS-Zelle in der westtürkischen Provinz Yalova zerschlagen. 3 Polizisten wurden damals getötet und zahlreiche verletzt. Bei den internationalen Filmfestspielen in Cannes werden heute die ersten Wettbewerbsfilme gezeigt. Insgesamt 22 Werke konkurrieren in diesem Jahr um die begehrte Goldene Palme. Darunter sind auch mehrere deutschsprachige. Die Regisseurin Valeska Griesebach stellt zum Beispiel ihr Drama »Das geträumte Abenteuer« vor. Im Mittelpunkt steht eine Frau, die sich auf einen fragwürdigen Deal einlässt, um einem alten Freund zu helfen. Der polnische Filmemacher Paweł Pawlikowski erzählt in seinem Film »Vaterland« die Rückkehr des Schriftstellers Thomas Mann mit seiner Tochter Erika 1949 aus den USA nach Deutschland. Die Hauptrollen spielen Hans Zischler, Sandra Hüller und August Diehl. SWR Nachrichten, Redaktion Thomas Bertsch und Petra Mohr. Das Wetter für Baden-Württemberg und Rheinland-Pfalz. Ein Tief lenkt weiter feuchte und sehr kühle Polarluft zu uns. Die Vorhersage: am Nachmittag oft bewölkt, in Rheinland-Pfalz und dann auch im nördlichen Baden-Württemberg schauerartiger Regen, örtlich Gewitter, höchstens 10 bis 17 Grad. In der Nacht regnerisch, morgen an Christi Himmelfahrt windiges Schauerwetter bei sehr kühlen 8 bis 14 Grad. Die Zeit 13.05 Uhr.
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0: Mit Marie Gedin an diesem Mittwochmittag und diesem Thema.
14: Ich bitte Sie, die rechte Hand zu erheben und die Worte zu sprechen. Ich schwöre es, so wahr mir Gott helfe, oder ich schwöre es.
15: Ich schwöre es, so wahr mir Gott helfe.
0: Und damit ist Cem Özdemir, Kind türkischer Gastarbeiter, seit heute Mittag Ministerpräsident von Baden-Württemberg. Über die Wahl im Stuttgarter Landtag sprechen wir mit unserem Korrespondenten und wir sprechen darüber, was es bedeutet für Menschen, für Familien mit Migrationsgeschichte, dass es einer von ihnen geschafft hat in so ein Amt. Und außerdem beschäftigt uns mal wieder das neue Heizungsgesetz, jetzt vom Kabinett in Berlin beschlossen und dass Bahnfahren in der EU künftig einfacher und übersichtlicher werden soll, wenn man Staatsgrenzen in Europa überquert. Nach 15 Jahren mit Winfried Kretschmann an der Spitze hat Baden-Württemberg seit heute Vormittag also einen neuen Ministerpräsidenten. Der Grünen-Politiker Cem Özdemir ist im Landtag in Stuttgart gewählt worden. Unser Korrespondent Knut Bauer hat diese Wahl beobachtet im Landtag. Knut, wir haben vor einem Jahr in Berlin im Bundestag erlebt, dass auch mal ein zweiter Wahlgang nötig sein kann. Ist denn alles glatt gelaufen? Knut, ist alles glatt gelaufen?
16: Kann man so nicht unbedingt sagen. Also Cem Özdemir hat 93 Stimmen bekommen von 112 der Abgeordneten von Grünen und CDU. Das heißt, es waren alle da. Es fehlen 19 Stimmen aus dem Regierungslager. Also von glatt gelaufen kann man da nicht unbedingt sprechen. Wird jetzt auch nicht sagen, dass es ein Holperstart ist, aber auf jeden Fall kein Start nach Maß für den neuen Ministerpräsidenten Cem Özdemir.
0: Jetzt war es so, dass er nach der Wahl zum Ministerpräsidenten, wenn denn dann auch knapp, im Plenum vom ja ebenfalls noch ganz frisch gewählten Landtagspräsidenten Thomas Strobe zunächst beglückwünscht wurde. Dann gab es auch weitere Glückwünsche, aber dann folgte mit ein bisschen Abstand ja tatsächlich auch die Vereidigung. Er hat sich, wir haben es gerade gehört, für die Formulierung »So wahr mir Gott helfe« entschieden. Wie emotional war der Moment?
16: schon sehr emotional. Also man muss einfach sehen, so eine Vereidigung ist an sich schon was Feierliches. Und der neue Landtagspräsident Thomas Strobel neigt ja auch dazu, sowas zu zelebrieren. Also da war schon auch eine feierliche Stimmung im Plenarsaal. Und man wusste auch nicht, welche Formel Cem Özdemir wählen wird. Ob er nur sagt, ich schwöre oder ich schwöre, so wahr mir Gott helfe. Aber auch das, glaube ich, ist ein Bekenntnis eben zur Integration. Ich habe vorhin gerade auch nochmal mit ihm gesprochen. Er sagt, das Ganze sei ihm halt nicht in die Wiege gelegt worden als Arbeiterkind aus dem schwäbischen Bad Urach, dass er auch in der Politik so eine Karriere hinlegt. Und deswegen war es für ihn oder ist es für ihn auch was ganz, ganz Besonderes. Also das hat man ihm auch angemerkt. Und auch seine neu angetraute Frau Flavia war dabei. Sie saß oben auf der Besuchertribüne und auch sie hat sich sichtlich gefreut.
0: Ja, der Blick ging nach oben zu ihr, das konnte man sehen. Und tatsächlich auch diese große Ernsthaftigkeit bei Cem Özdemir. Danach ging es dann an die Vereidigung der Ministerin, der Minister, deren Bekanntgabe auch. Das wirkte dann alles ein bisschen gelöster. Cem Özdemir selbst hat auch eine kurze Ansprache gehalten. Was steht jetzt an? Wie geht's weiter?
16: Naja, jetzt steht erstmal, also heute steht erstmal die Amtsübergabe an. Also der Kabinettstross wird jetzt aus dem Landtag in die Stuttgarter Halbhöhenlage fahren, in die Villa Reitzenstein, den Regierungssitz der baden-württembergischen Landesregierung. Dort wird der bisherige Langzeitministerpräsident Winfried Kretschmann

0: Wahl von Cem Özdemir zum zweiten grünen Ministerpräsidenten Deutschlands, also heute Mittag, deutlich mehr als nur ein Programmpunkt im Protokoll. Diese Wahl war ja damals, die Landtagswahl, auch tatsächlich sehr knapp. Vor einem halben Jahr sah es nicht danach aus, dass es so ausgehen könnte aus Sicht der Grünen. Und Knut Bauer hat es ja auch angesprochen, das Ganze ist eine Premiere seit heute Mittag. Wird nämlich zum ersten Mal in der Geschichte der Bundesrepublik ein Bundesland von jemandem mit erkennbarer Migrationsgeschichte regiert. Von einem Einwandererkind, einem Gastarbeiterkind oder, wie Cem Özdemir es selbst immer wieder sagt, von einem anatolischen Schwaben. Am Wahlabend selbst hat das viele Menschen in Deutschland auch jenseits der Landesgrenzen bewegt, sehr bewegt, war auch Düzen Tekkal, Autorin und Gründerin eines Vereins, der sich gegen Gewalt an Frauen und für verfolgte Minderheiten einsetzt. Frau Tekkal, Sie sind heute auch dabei, ja, im Stuttgarter Landtag gewesen. Können Sie das Thema trotzdem noch hören, das mit der Migrationsgeschichte?
1: Das Thema ist allgegenwärtig. Ich bin gerade hier im Landtag, ich habe es miterlebt und ich kann nur eins sagen, Gänsehaut. Ich wünschte, es wäre selbstverständlich in einem Land, wo jeder vierte Zuwanderungsgeschichte hat, dass wir sagen könnten, ein Ministerpräsident mit türkischen Wurzeln ist selbstverständlich. Das ist es aber nicht. Und das zeigen eben auch die Emotionen, die das auslöst. Und ich glaube, dass es auch gar nicht gut wäre, für die hiesige Gesellschaft so zu tun, als wenn das ein Normalismus wäre. Denn es geht am Ende um die Leistung. Es geht um das Aufstiegsversprechen. Es geht darum, das hat Cem Özdemir selber immer wieder gesagt, die eigene Kraftanstrengung, losgelöst von Herkunft, Religion, die kann einem niemand abnehmen. Aber zu zeigen, dass es möglich ist, ich glaube, das ist wichtiger denn je für die hiesige Gesellschaft. Und das gelingt gerade mit der Ernennung von Cem Özdemir zum Ministerpräsidenten.
0: Jetzt haben Sie den Vorteil, Sie haben gesagt, Gänsehaut haben Sie, dass Sie dabei waren im Landtag. Aber was kommt an, beschreiben Sie es uns ein bisschen, was kommt an zu Hause bei Einwandererfamilien, wenn Sie diese Bilder sehen?
1: Wenn er es schaffen kann mit diesem Vornamen, dann kann ich es auch schaffen. Und ich glaube, das zeigt die Symbolkraft und die gilt es gar nicht klein zu reden. Die muss man auch nicht größer machen, als sie ist. Aber es ist keine Selbstverständlichkeit. In der hiesigen Stimmung, in der kalten Stimmung, in einem Land, wo sehr viele rechtsextreme Stimmen Menschen mit Zuwanderungsgeschichte einreden wollen, dass sie nicht dazugehören. Und heute wird deutlich, dieses Land ist ein Land der Chancen. Und es geht nicht um Herkunft und Religion, es geht darum, wo wir hinwollen. Und das ist ja das, wofür Cem Özdemir auch einsteht, das Werteverständnis, was sich hoffentlich dann auch in den nächsten 5 Jahren als Koalition der Mitte einlösen wird. Und insofern ist das von unschätzbarem Wert, auch für Gastarbeiterfamilien. Denn diese Kraftanstrengungen, diese Vorbilder, diese Role Models, die sind ein ganz, ganz wichtiger Faktor und Motivator. Denn das Leben ist nicht nur schön gegenwärtig, auch nicht für Menschen mit Zuwanderungsgeschichte.
0: Man könnte natürlich auch fragen, warum hat es denn so lange gedauert, bis jemand mit erkennbar migrantischem Namen, einer Migrationsgeschichte in so ein Amt kommt? Trauen sich Migranten zu wenig zu oder wird ihnen einfach zu wenig zugetraut?
1: Also ich kenne sehr viele Deutsche mit Zuwanderungsgeschichte, die sich als Deutsche definieren, aber immer noch als Migranten bezeichnet werden. Das ist ja Teil des Problems. Und ich kenne niemanden, der keine Motivation hätte. Aber der größte Resilienzmuskel nutzt nichts, wenn die gläserne Decke immer noch da ist. Und selbstverständlich spielt es immer noch eine riesengroße Rolle, welcher Herkunft oder Religion man angehört. Wünsche ich mir eine andere Gesellschaft? Ja. Sind wir dort angekommen? Nein. Und deswegen glaube ich, dass die Ernennung des heutigen Ministerpräsidenten da eine ganz große Rolle spielen kann und auch einen Unterschied machen kann.
0: Sie mussten sich ja durchaus auch rechtfertigen, Frau Tekkal, für Ihre Unterstützung im Wahlkampf für Cem Özdemir. Es gibt Kritikerinnen, Kritiker, die sagen, Özdemir grenzt sich viel zu sehr ab von migrantischen Milieus, macht migrationskritische Politik, arbeitet mit Stereotypen, wenn er beispielsweise von seiner Tochter spricht, die sich nicht mehr in den Görlitzer Park in Berlin traute. Das war so ein Beispiel. Warum ist es aus Ihrer Sicht heute, so verstehe ich Sie, trotzdem ein Meilenstein, der da erreicht ist?
1: Genau. Ich glaube, wir brauchen eine Migrationspolitik zwischen Humanismus und Realismus. Und dazu gehört selbstverständlich auch eine innermigrantische Kritik. Und die Tatsache, dass Cem Özdemir das wagt, auch diesen Rassismus anzusprechen, beispielsweise den Rechtsextremismus der Grauen Wölfe, für den Völkermord sozusagen einzustehen an den Armeniern, hat ihm natürlich nicht nur die Herzen zufliegen lassen, auch nicht im Migrantenmilieu. Aber ich finde, dass das genau zeigt, wie unsere Gesellschaft sich letztlich auch definiert. Denn es geht darum, dass Menschenfeinde jedweder Couleur, ob mit auch hochtonen deutschen Wurzeln oder mit migrantischen, benannt werden müssen. Und dass man trotzdem parallel dazu in der Lage sein muss, die Mehrheitsgesellschaft, die ja sozusagen auch aus einer muslimischen Gesellschaft besteht, aus arabischstämmigen, aus türkischstämmigen, kurdischstämmigen Stimmen,

0: dass das nach vorne gestellt wird und dass wir sozusagen uns nicht gemein machen mit der Dämonisierung auf der einen Seite, aber dass wir Probleme natürlich ansprechen müssen. Und dazu gehört auch eine realistische Einschätzung über die Situation, von der wir gegenwärtig auch eben geprägt sind. Und selbstverständlich gibt es da die Gefahr von Rassisten, von Antisemiten, aber eben auch von Islamisten.
1: Wie groß ist die Verantwortung, die Cem Özdemir da jetzt trägt, als, wenn ich sie auch richtig verstehe, Symbolfigur für eine gelungene Integration? Ist das nicht eine ganz schwierige Bürde?
0: Diese Bürde, die kann man gar nicht bestehen. Und ich glaube, dass ich vielen Menschen mit Zuwanderungsgeschichte aus dem Herzen spreche, wenn ich sage, wir möchten nicht euer Märchen sein. Wir möchten nicht für eure Projektionsflächen herhalten. Wir möchten einfach genau wie alle anderen auch dieselben Chancen haben, ohne dass Unterschiede gemacht werden, je nachdem, welcher Herkunft oder Religion wir angehören. Wir sind alle gemeinsam vor allem eins, ziemlich deutsch. Das kann eine deutsche Mittelmäßigkeit sein. Das kann ein Ministerpräsident sein. Und das kann auch eine Aktivistin sein.
1: Düsentecker, Autorin, Gründerin eines Vereins, der sich für verfolgte Minderheiten einsetzt, über die Tatsache, dass heute Mittag erstmals in Deutschland ein Ministerpräsident mit türkischen Wurzeln vereidigt worden ist. Ein besonderes Gremium ist das, so ein Koalitionsausschuss. Wer drin sitzt, wer dabei ist, ist nicht grundsätzlich geregelt. Das legt die Koalition selbst fest. Es müssen nicht zwingend Regierungsmitglieder sein. Es sollen sein und sind aus Sicht der Regierung die Spitzen der Koalition. Und die sollen besprechen, wie es ganz grundsätzlich weitergeht mit dem politischen Geschäft der Regierung, was ansteht, worauf reagiert werden und wie man es umsetzen muss. Das kann geräuschlos passieren, muss es aber nicht. Der Koalitionsausschuss der aktuellen Bundesregierung hat sich mal wieder gestern am frühen Abend getroffen und dann passierte nichts, zumindest nichts Aufsehenerregendes, das nach außen gedrungen ist. Es gab schriftliche Statements. Der Bericht dazu heute Mittag jetzt aus unserem Hauptstadtstudio von Chris Petro.
2: Mittlerweile ist klar, die im Bundesrat gescheiterte Entlastungsprämie von 1.000 Euro für Arbeitnehmer ist endgültig vom Tisch. Die Regierung werde das Vorhaben nicht weiter verfolgen. Das teilten die Unionsfraktionschefs Jens Spahn und Alexander Hoffmann heute Vormittag mit. Darauf habe sich der Koalitionsausschuss in der Nacht geeinigt. Die Opposition kritisiert die Ergebnisse des Spitzentreffens scharf. Grünen-Chef Felix Banaschak sagte im Morgenmagazin von ARD und ZDF, er halte die Koalition derzeit nur für eingeschränkt handlungsfähig.
3: Weil wir sind jetzt in Woche 11 nach Beginn der Eskalation im Iran im Nahen Osten, Woche 11 der größten Energiekrise der letzten Jahrzehnte. Die Leute warten darauf, dass irgendeine Form von Entlastung bei ihnen ankommt.
2: Banaschak kritisiert vor allem, dass Schwarz-Rot keine kurzfristigen Entlastungen für die Bürger auf den Weg gebracht hat. Wenigstens eine Maßnahme als Ersatz für die nun verworfene 1.000-Euro-Prämie hätten sich die Grünen gewünscht.
3: Eine klare Antwort. Unser Vorschlag war, die Stromsteuer für alle zu senken. Nicht nur für die Schwerindustrie, sondern auch für die privaten Verbraucherinnen und Verbraucher, für das Handwerk. Das wäre eine Maßnahme gewesen, die einfach umzusetzen wäre und sofort bei denen angekommen wäre, die es brauchen.
2: Die Spitzen von Union und SPD haben sich nach eigenen Angaben stattdessen auf einen Arbeitsprozess für geplante Reformen verständigt. Sie wollen außerdem den CO2-Preis nächstes Jahr stabil halten, um einen Anstieg der Energiepreise zu bremsen. Die Abgabe soll fossile Energieträger aus Gründen des Klimaschutzes verteuern und damit unattraktiver machen. Eine Rücklage für den Bundeshaushalt will die Koalition zunächst aber nicht antasten. Der CDU-Außenpolitiker Armin Laschet findet es positiv, dass die Koalition die großen Reformprojekte Gesundheit, Rente und Steuern als ein Gesamtpaket angehen will.
4: Wenn mit Arbeitsprozess gemeint sein sollte, dass man alles zusammen verkündet, erklärt, warum das nötig ist, wenn das alles aus einem Guss vor der Sommerpause passiert, dann umgesetzt wird, dann haben die Bürger das Gefühl, ja, es ist ernst die Lage, wir sind auch bereit, Opfer zu bringen. Und die Regierung hat ein Konzept.
2: Was Laschet auch wichtig findet, Streitereien in Zukunft konsequent zu vermeiden. Denn das schadet aus seiner Sicht am Ende allen.
4: Wenn ein SPD-Minister mit einem CDU-Minister streitet, ist die Folge, dass CDU und SPD Zustimmung verlieren und die AfD steigt. Und ich hoffe, dass in der gestrigen Nacht diese Erkenntnis jetzt auch mal durchgesickert ist.
2: Immerhin, es gibt bis jetzt keine gegenteiligen Anzeichen. Aus Teilnehmerkreisen heißt es, die Runde habe in guter, vertrauensvoller Atmosphäre getagt.
1: Und heute Morgen gab es dann gleich die nächste Runde, heute Vormittag besser gesagt. Das Kabinett hat getagt. Ein Thema, das Heizungsgesetz. Sie erinnern sich? Der Streit ums Heizungsgesetz der Ampelregierung glich zeitweise eher einem Kulturkampf als einer sachlichen Auseinandersetzung über die Frage, wie sollten wir künftig heizen? Man muss ja sagen, das so genannte Heizungsgesetz, denn tatsächlich heißt es Gebäudemodernisierungsgesetz, und das aus Ampelzeiten abzuschaffen war, ist zentrales Vorhaben der schwarz-roten Koalition. Trotzdem muss die Frage natürlich angegangen werden, wie heizen wir? Wie kommen wir klar, wenn fossile Energien weniger teurer werden? Wie bekommen wir Klimaschutz hin und haben es trotzdem warm? Die Antwort der aktuellen Bundesregierung, also ein neues Gebäudemodernisierungsgesetz, heute vom Kabinett beschlossen, Maximilian Ulrich dazu aus Berlin.
5: Alle Formen des Heizens sollen langfristig erlaubt bleiben. Hauseigentümer dürfen selbst entscheiden, ob sie mit Öl, Gas, Wärmepumpe oder anderen Technologien heizen. Die Regel aus Ampelzeiten, wonach neue Heizungen zu mindestens 65% klimaneutral sein müssen, wird gestrichen. Stattdessen soll der Anteil CO2-neutraler Technologien oder Brennstoffe ab 2029 schrittweise steigen. Das bedeutet, dem Heizöl oder Gas muss dann ein steigender Anteil Wasserstoff oder beispielsweise Bioöl beigemischt werden. Man kann die Quote aber auch mit einer Hybridheizung oder Solarthermie erreichen. Darüber hinaus sollen Wärmepumpen auch zukünftig auskömmlich gefördert werden. Da sogenannte grüne Brennstoffe wie Wasserstoff aktuell noch teuer und knapp sind, sieht das Gesetz auch eine Kostenbremse für Mieter vor. Gestrichen wird auch das bisherige Verbot von Öl- und Gasheizungen ab dem Jahr 2045. Ab da will Deutschland eigentlich klimaneutral sein. Ob sich das mit dem neuen Gesetz wirklich erreichen lässt, soll nach der nächsten Bundestagswahl im Jahr 2030 erstmals geprüft werden. Das Gebäudemodernisierungsgesetz muss jetzt noch durch den Bundestag. Es soll vor der Sommerpause in Kraft treten.
1: Die Bundesregierung will ihre Fassung des sogenannten Heizungsgesetzes durchsetzen. Katja Janssen dazu aus der SWR-Umweltredaktion. Welche Konsequenzen hat denn das neue Gesetz für mich, für meinen Heizungskeller?
6: Im Prinzip wieder mehr Wahlfreiheit, aber auch mehr finanzielles Risiko. Denn wenn diesem Gesetz jetzt auch noch Bundestag und Bundesrat zustimmen, dann dürfen Öl- und Gasheizungen wieder uneingeschränkt eingebaut werden. Ihre Nutzung soll wohl auch nach 2045 erlaubt bleiben. Allerdings wird es eine Pflicht für neu eingebaute fossile Heizungen geben. Die müssen zunehmend mehr Biogas oder Bioöl nutzen oder einen Teil der Wärme nachhaltig, zum Beispiel mit Solarthermie, erzeugen. Manche Hausbesitzer freut diese Wahlfreiheit, gerade weil zum Beispiel Gasheizungen in der Anschaffung deutlich günstiger sind als Wärmepumpen. Aber sie können auch zur Kostenfalle werden, warnen Wirtschaftswissenschaftler und Verbraucherschützer. Denn fossile Brennstoffe werden absehbar teurer als Strom aus Erneuerbaren, weil die CO2-Preise steigen und die Netzentgelte und weil die Biobrennstoffe, die beigemischt werden müssen, einfach nicht in großer Menge da sind. Im Unterhalt und auf längere Sicht dürfte es mit Gas oder Öl also ziemlich teuer werden.
1: Gerade für Mieterinnen, für Mieter kann das mit den Nebenkosten ja zur Belastung werden. Gibt es da im Gesetz eine Absicherung?
6: Zumindest zum Teil. Das ist ein Punkt, der im Vorfeld viel diskutiert wurde. Denn es ist ja naheliegend, dass manche Vermieter erstmal zu günstigeren Gasheizungen greifen und die höheren Betriebskosten dann an die Mieter weitergeben. Das hat Mieterschützer und Sozialverbände alarmiert, und tatsächlich gibt es im Gesetz da ein Sicherheitsnetz. Vermieter müssen zumindest die Hälfte der Kosten, die durch steigende Bioanteile, CO2-Preise oder Netzentgelte entstehen, selbst tragen. Das macht klimafreundliche Lösungen auch für Vermieter finanziell nochmal attraktiver. Entlastet die Mieter aber nicht komplett. Und gerade Menschen mit geringem Einkommen wohnen oft in schlecht gedämmten Wohnungen, brauchen also viel Heizenergie. Und noch weiß niemand, wie extrem die Gaspreise sich in Zukunft entwickeln. Und genau in diesen Fällen könnte es also trotz Schutzschild im Gesetz finanziell eng werden.
1: Ich habe es vorhin angedeutet, Gebäude heizen, das spielt ja eine große Rolle beim Erreichen der deutschen Klimaziele. Schaffen wir die noch mit dieser Neufassung?
6: Ja, da machen Fachleute ein großes Fragezeichen dran. Denn Deutschland muss bis 2045 klimaneutral sein. Noch entsteht ein großer Teil der Emissionen beim Heizen. Und je mehr fossile Heizungen genutzt werden, desto höher bleiben eben auch die Emissionen. Jetzt sollen Öl- und Gasheizungen auch nach 2045 noch erlaubt sein. Wie das mit den deutschen Klimaverpflichtungen zusammengehen soll, ist unklar. Außer diese Heizungen werden mit klimaneutralen Brennstoffen betrieben. Darauf setzt die Bundesregierung mit dem neuen Gesetz, ob das mengenmäßig sich aufgeht, ist aber höchst fraglich. Man kann im Moment noch nicht mal wirklich hochrechnen, ob Deutschland mit diesen Heizungsregeln die Klimaziele schaffen kann, weil es zu viele unbekannte Variablen gibt. Und zumindest viele Fachleute sind eher auf dem Zug, je früher mehr Emissionen eingespart werden, desto besser. Dieses Gesetz schafft jetzt zumindest noch mal größere Unsicherheiten und tendenziell Verzögerung. Umwelt- und Klimaschutzverbände bezeichnen das als klimapolitischen Tiefpunkt, als Rolle rückwärts und drohen rechtliche Schritte an.
1: Katja Jansen aus der SWR Umweltredaktion. Ein lang erwartetes Gipfeltreffen steht jetzt kurz bevor, wenn sich nämlich US-Präsident Trump mit dem chinesischen Staatschef Xi Jinping trifft in Peking. Da geht es um weit mehr als um Handelsfragen. Es geht um Machtpolitik, um die Frage, wer die Weltordnung künftig prägen wird. Am Abend wird Trump in Peking eintreffen und von dort berichtet unser Korrespondent Benjamin Eisel.
7: Gespräche mit Chinas Staats- und Parteichef Xi Jinping sind für morgen und übermorgen geplant. Für die Fahrten durch Peking hat Trump seine eigenen gepanzerten Autos einfliegen lassen. Die chinesische Seite hat die Sicherheitsvorkehrungen in der Stadt sichtbar erhöht. Die mehr als 20 Millionen Einwohnerinnen und Einwohner Pekings müssen sich in den kommenden Tagen auf mehr Polizeipräsenz und gesperrte Straßen einstellen. Es ist der erste Besuch eines US-Präsidenten in China seit fast 9 Jahren. 2017 war zuletzt ebenfalls Donald Trump in China während seiner ersten Amtszeit. Die Beziehungen der beiden Großmächte haben sich seitdem deutlich verschlechtert. Chinas Führung tritt zudem deutlich selbstbewusster auf. Neben der strategischen Rivalität und dem Handelskonflikt der beiden größten Volkswirtschaften der Welt gibt es viele Streitthemen. Darunter die Spannungen um die demokratisch regierte Insel Taiwan, die Chinas Führung für sich beansprucht und die USA mit Waffen versorgen. Auch das Thema Iran dürfte besprochen werden. Chinas Führung gilt als wichtiger Partner des Regimes in Teheran, hat zuletzt viel iranisches Öl gekauft und unter anderem Dual-Use-Güter an den Iran verkauft, die sowohl zivil als auch militärisch eingesetzt werden können. Wegen der vielen Differenzen erwarten Beobachter keine allzu großen Ergebnisse des Gipfels.
1: US-Präsident Trump wird heute Nachmittag unserer Zeit in Peking erwartet und wir reden jetzt nicht mehr übers Fliegen, sondern übers Bahnfahren. Wer mit der Bahn durch Europa reisen möchte, der weiß, Tickets buchen für grenzüberschreitende Bahnfahrten ist nicht so einfach. Die EU-Kommission will es aber vereinfachen und hat ein neues Eisenbahnpaket beschlossen. Gili Hensoldt aus der SWR-Wirtschaftsredaktion. Was genau steht drin?
8: Ja, also im Zentrum der Vorschläge, die die EU-Kommission gerade vorgestellt hat, steht das sogenannte Single-Ticketing. Und das heißt, wer künftig von Deutschland nach, ich sag mal, Spanien mit dem Zug fahren will, der soll dafür in Zukunft nur noch ein einziges Ticket buchen müssen. Also egal, wie viele unterschiedliche nationale Bahnunternehmen er oder sie für seine Reise dann nutzt. Und man muss schon sagen, das wäre dann wirklich sehr, sehr viel komfortabler, als es heute oft ist, weil im Moment brauchst du für eine Zugreise durch mehrere europäische Länder eben häufig verschiedene Tickets, die dann auch noch auf unterschiedlichen Websites gebucht werden müssen. Das ist schon ziemlich kompliziert und oft ist es eben auch sehr, sehr mühsam, so die beste und auch die günstigste Verbindung zu finden. Und jetzt will die EU-Kommission die Bahnunternehmen in Europa dazu verpflichten, auch Tickets für die Züge in anderen Ländern und auch von der Konkurrenz Tickets zu verkaufen.
1: Also statt jetzt ist es oft kompliziert mit dem Buchen, grenzüberschreitend, immer aber auch nicht. Wie steht denn die Deutsche Bahn da im Moment bei dem Thema?
8: Also da habe ich Good News. Im europäischen Vergleich steht sie nämlich da ziemlich gut da. Schon jetzt kann man über bahn.de oder über den DB-Navigator Tickets bei Bahnunternehmen in Österreich, der Schweiz, Frankreich, Italien und Schweden und für Eurostar-Verbindungen buchen. Nach Bahnangaben sind, seitdem neue Datenstandards gelten, mehr als 8000 zusätzliche europäische Reiseziele erhältlich. Kann man den Schnellzug nehmen, den Nachtzug oder auch den Regionalzug.
1: Jetzt Single-Ticketing haben wir darüber gesprochen, als Teil dieses Bahnpakets der EU-Kommission. Was gehört noch dazu?
8: Ja, die EU-Kommission will außerdem Drittanbieter und auch Vergleichsportale dazu verpflichten, in Zukunft alle Zugverbindungen anzuzeigen, die es in der angefragten Region gibt. Und so sollen wir Fahrgäste dann tatsächlich eben das für uns günstigste Ticket finden können. Und die EU-Kommission will die Rechte von Fahrgästen stärken. Zum Beispiel soll man in Zukunft, wenn man wegen des verspäteten Zuges, soll ja manchmal vorkommen, einen Anschluss verpasst hat, einfach in den nächsten Zug einsteigen dürfen. Immer im deutschen Fernverkehr ist das ja schon üblich.
1: Was halten die Bahnunternehmen von der Idee?
8: Ja, die sind nicht so begeistert. Der Chef der europäischen Bahnbetreiber, Albert Mazzola, Ursula hat gesagt, es gebe keinen anderen Fall, in dem jemand verpflichtet werde, das Produkt der Konkurrenz zu verkaufen. Und er kritisiert eben, dass die Betreiber ihre Daten künftig mit unabhängigen Plattformen teilen sollen.
1: Wann werden die Vorschläge denn umgesetzt?
8: Ja, das dauert noch. Jetzt geht es erstmal ins Europaparlament und dann in den Rat der 27 EU-Länder. Und möglicherweise, ziemlich sicher, wird nicht alles so kommen, wie die Kommission es heute vorgestellt hat.
1: Informationen zum Warnpaket der EU-Kommission von Geli Hensoldt.
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10: Um 13.30 Uhr mit Monja Sobotka. Der Grünen-Politiker Özdemir ist zum neuen Ministerpräsidenten von Baden-Württemberg gewählt worden. Er bekam bei der Wahl im Landtag in Stuttgart 93 von 157 Stimmen. Aus der SWR-Redaktion Landespolitik, Iris Volk.
11: Damit erhielt der 60-Jährige deutlich weniger Stimmen, als die Regierungsfraktionen Mandate haben. Grüne und CDU haben im neuen Landtag gemeinsam 112 Stimmen. Die AfD-Fraktion hatte als Gegenkandidaten Manuel Hagel von der CDU vorgeschlagen, der 34 Stimmen erhalten hat. Hagel hatte aber sofort nach dem Vorschlag klargestellt, dass er für das Amt nicht zur Verfügung stehe. Der AfD gab er mit auf den Weg: Mit diesem Parlament machen Sie keine Spielchen. Özdemirs Vorgänger Winfried Kretschmann, ebenfalls von den Grünen, hatte bei seiner Wahl 2021 5 Stimmen weniger erhalten, als die Koalition von Grünen und CDU zur Verfügung hatte.
10: Die rheinland-pfälzische CDU-Landtagsfraktion hat Christoph Gensch zu ihrem neuen Vorsitzenden gewählt. Der Arzt aus Zweibrücken folgt auf Gordon Schnieder, der am Montag zum Ministerpräsidenten gewählt werden soll. Laut Schnieder erhielt Gensch 36 Ja- und 2 Nein-Stimmen. Ein Abgeordneter war nicht anwesend. Die Entlastungsprämie von 1.000 Euro für Arbeitnehmer ist jetzt offiziell vom Tisch. Der Koalitionsausschuss habe entschieden, das Vorhaben nicht weiter zu verfolgen. Das haben Unionsfraktionschef Spahn und CSU-Landesgruppenchef Hoffmann an ihre Abgeordneten geschrieben. Zuvor hatte schon die Rheinische Post über das Ende der Entlastungsprämie berichtet. Das Bundeskabinett hat das Gebäudemodernisierungsgesetz auf den Weg gebracht. Es soll das Heizungsgesetz der Vorgängerregierung ablösen. Hauseigentümer könnten dann wieder selbst entscheiden, ob sie mit Öl, Gas, Wärmepumpe oder anderen Technologien heizen. Denn Öl- und Gasheizungen sollen auch über 2045 hinaus erlaubt bleiben. Außerdem hat das Kabinett schärferen Strafen bei Verbrechen mit K.O.-Tropfen zugestimmt. Eine Vergewaltigung unter Einsatz von K.O.-Tropfen soll künftig mit einer Mindeststrafe von 5 Jahren Gefängnis geahndet werden. Aktuell drohen höchstens 3 Jahre Haft. Internationale Bahnreisen sollen in der EU einfacher werden. Die EU-Kommission hat einen entsprechenden Gesetzesvorschlag vorgestellt. Demnach soll es ein einziges Ticket für Fahrten quer durch Europa geben. Betreiber wie die Deutsche Bahn sollen demnach verpflichtet werden, auch Fahrkarten der Bahnunternehmen in anderen Ländern zu verkaufen. Der Plan der EU soll lange Zugreisen vereinfachen und zur Alternative für Flugreisen machen. Die neuen Tafeln Milka-Schokolade, die weniger wiegen, aber fast genauso aussehen wie die alten, verstoßen gegen das Wettbewerbsrecht. Das hat das Landgericht in Bremen entschieden und der Verbraucherzentrale Hamburg Recht gegeben. Die Tafeln dürften so nicht verkauft werden. Das Unternehmen Mondelez hatte das Gewicht vieler Milka-Sorten von 100 auf 90 Gramm reduziert, die Verpackung aber kaum geändert. Mondelez kann gegen das Urteil noch Rechtsmittel einlegen. Die türkische Polizei hat mehr als 300 mutmaßliche Mitglieder der Terrormiliz IS festgenommen. Das Innenministerium teilte mit, bei der landesweiten Razzia seien auch Waffen, Bargeld und Daten beschlagnahmt worden. Der IS hat in der Türkei ein Netzwerk und in der Vergangenheit immer wieder Anschläge im Land für sich reklamiert. Im Dezember hatte die Polizei eine IS-Zelle in der westtürkischen Provinz Yalova zerschlagen. 3 Polizisten wurden damals getötet und zahlreiche verletzt. Bei den internationalen Filmfestspielen in Cannes werden heute die ersten Wettbewerbsfilme gezeigt. Insgesamt 22 Werke konkurrieren in diesem Jahr um die begehrte Goldene Palme. Darunter sind auch mehrere deutschsprachige. Die Regisseurin Valeska Griesebach stellt zum Beispiel ihr Drama »Das geträumte Abenteuer« vor. Im Mittelpunkt steht eine Frau, die sich auf einen fragwürdigen Deal einlässt, um einem alten Freund zu helfen. Der polnische Filmemacher Paweł Pawlikowski erzählt in seinem Film Vaterland die Rückkehr des Schriftstellers Thomas Mann mit seiner Tochter Erika 1949 aus den USA nach Deutschland. Die Hauptrollen spielen Hans Zischler, Sandra Hüller und August Thiel. SWR-Nachrichten, Redaktion Thomas Bertsch und Petra Mohr.
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12: Heute Nachmittag ist der Himmel meist bewölkt. Die Sonne zeigt sich vielleicht mal ganz kurz. Schauerartiger Regen und einzelne Gewitter. Das bestimmt das Hauptprogramm. Und zwar zunächst in Rheinland-Pfalz, dann allerdings auch im nördlichen Baden-Württemberg. Dazu weht es ziemlich lebhaft. Die Böen können stark bis stürmisch sein, kommen aus Südwest. Und die Temperaturen heute im Südwesten liegen so zwischen 10 Grad in der Hohen Eifel und höchstens 17 Grad entlang vom Oberrhein. Und heute Nacht gibt's dann auch noch mal Regen, nach Mitternacht, zweite Nachthälfte, dann ein bisschen trockenere Phasen bei 8 bis 2 Grad. Und morgen am Feiertag, da bleibt's weiter windig mit ordentlich Schauern, einzelnen Gewittern auch. Und es bleibt auch ziemlich kühl bei 8 bis 14 Grad. Und wir schauen noch ein bisschen weiter. Freitag, der Brückentag und auch der Samstag sind beide noch viel zu kühl für Mitte Mai. Und es gibt auch weitere Schauer. In Rheinland-Pfalz wird es allerdings allmählich dann auch am Wochenende ein bisschen trocken ausschauen.
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13: Mit Bernhard Seiler. Guten Tag. Baden-Württemberg hat einen neuen Ministerpräsidenten. Cem Özdemir von den Grünen ist im Landtag in Stuttgart zum Nachfolger seines Parteikollegen Winfried Kretschmann gewählt und dann von Landtagspräsident Thomas Strobel vereidigt worden.
14: Ich bitte Sie, die rechte Hand zu erheben und die Worte zu sprechen. Ich schwöre es, so wahr mir Gott helfe, oder ich schwöre es.
15: Ich schwöre es, so wahr mir Gott helfe.
13: Özdemir ist der zweite grüne Ministerpräsident in Deutschland und der erste, der eine erkennbare Migrationsgeschichte hat. Er selbst nennt sich ja immer mal wieder anatolischer Schwabe. Dass er nun Regierungschef wird, hat Symbolkraft für viele Menschen mit Zuwanderungsgeschichte. Im Landtag bei der Wahl heute mit dabei war auch Düsen Tekkal, Autorin und Gründerin eines Vereins, der sich gegen Gewalt an Frauen und für verfolgte Minderheiten einsetzt. Sie hat selbst türkische Wurzeln und hat uns zur Wahl von Cem Özdemir gesagt:
0: Wenn Cem es schafft, dann können es alle schaffen. Und ich glaube, das zeigt die Symbolkraft und die gilt es gar nicht kleinzureden. Die muss man auch nicht größer machen, als sie ist. Aber es ist keine Selbstverständlichkeit. In der hiesigen Stimmung, in der kalten Stimmung, in einem Land, wo sehr viele rechtsextreme Stimmen Menschen mit Zuwanderungsgeschichte einreden wollen, dass sie nicht dazugehören. Und heute wird deutlich, dieses Land ist ein Land der Chancen. Und es geht nicht um Herkunft und Religion. Es geht darum, wo wir hinwollen. Und das ist ja das, wofür Cem Özdemir auch einsteht. Das Werteverständnis, was sich hoffentlich dann auch in den nächsten 5 Jahren als Koalition der Mitte einlösen wird.
13: Bei seiner Wahl im Landtag hat Özdemir 93 Stimmen bekommen. Er bekam damit nicht alle 112 Stimmen, über die grün-schwarze Koalition verfügt. Die Bundesregierung hat den Entwurf für ein neues Heizungsgesetz beschlossen. Nach den Plänen von Union und SPD sollen Öl- und Gasheizungen auch nach 2045 eingebaut und betrieben werden dürfen. Dabei soll der Anteil alternativer Brennstoffe schrittweise steigen, aber nicht so stark wie bisher vorgesehen. Bundeswirtschaftsministerin Reiche sagte, damit schaffe man Planungssicherheit.
16: Die starre 65% erneuerbaren Quote entfällt. Die Zwangsberatung entfällt. Der erzwungene Heizungsaustausch oder ein Verbot entfällt. Dafür gibt es maßgeschneiderte Lösungen, die Hausbesitzer, die Vermieter in ihre Häuser einbauen können.
13: Außerdem hat das Kabinett schärferen Strafen bei Verbrechen mit K.O.-Tropfen zugestimmt. Konkret sind in einem solchen Fall in Zukunft 5 Jahre Haft vorgesehen, statt bis zu 3 Jahre. Die Entlastungsprämie von 1.000 Euro für Arbeitnehmer ist jetzt offiziell vom Tisch. Der Koalitionsausschuss in der vergangenen Nacht habe entschieden, das Vorhaben nicht weiter zu verfolgen. Das haben Unionsfraktionschef Spahn und CSU-Landesgruppenchef Hoffmann an ihre Abgeordneten geschrieben. Sonst gab es offenbar nichts Greifbares von dem Treffen, außer einem Fahrplan für die geplanten Sozial- und Steuerreformen. Die Entscheidungen dazu sollen in den nächsten Wochen auf den Weg gebracht werden. Weitere Einzelheiten von Berlin-Korrespondentin Nicole Markwald.
17: Der Bundeshaushalt 2027 soll fertiggestellt werden, ohne dafür auf Rücklagen zuzugreifen, trotz milliardenschwerer Lücke. Bedeutet im Umkehrschluss, der Spardruck für die Ministerien bleibt hoch. Die Rücklage umfasst rund 10 Milliarden Euro, sie ist aber eigentlich für den Haushalt 2028 vorgesehen. Auch die CO2-Bepreisung soll im kommenden Jahr stabil bleiben. Der Preis pro ausgestoßener Tonne des klimaschädlichen Gases Kohlendioxid soll damit weiter zwischen 55 und 65 Euro liegen, wie schon seit Beginn dieses Jahres.
13: Donald Trump kehrt heute zurück in das Reich des großen Rivalen. Der US-Präsident wird in China erwartet. Seit Trump 2017 zum letzten Mal dort war, ist das Land wirtschaftlich, politisch und militärisch deutlich stärker geworden. Großes Thema bei den Gesprächen mit Staats- und Parteichef Xi wird die Zollpolitik sein. Beide Seiten hatten sich ja vor einem Jahr mit hohen Sonderzöllen überzogen. Nun gibt es die Hoffnung, dass man sich einigt und dass China dann auch wieder mehr seltene Erden an den Rest der Welt liefert. Ob wir in Europa davon profitieren können? Dazu hat Politikwissenschaftler und China-Experte Eberhard Sandschneider heute früh in SWR aktuell gesagt:
18: Wenn das passiert, sind wir sicherlich auf der Seite derjenigen, die davon profitieren. Aber wir können natürlich auch nicht ausschließen, bei Donald Trump schon gar nicht, dass er nicht einen seiner berühmten Deals macht, die auch zulasten von Dritten gehen, also zulasten von uns. Bei Donald Trump weiß man eben nicht genau, was herauskommt. Das ist auch die Befürchtung in den Vereinigten Staaten zum Teil, aber auch in anderen Teilen der Welt. Warten wir es ab.
13: Trump und Xi werden aber auch über den Iran, die Ukraine und Taiwan sprechen. Ebenfalls Themen mit Konsequenzen für beide Seiten, aber auch für uns in Europa. Weniger drin, zum gleichen oder höheren Preis. Das ist ein beliebter Trick bei Lebensmitteln, Waschmitteln und Reinigungsprodukten, um Preiserhöhungen zu verstecken. Shrinkflation nennt man das oder auch schlicht Mogelpackung. Grundsätzlich ist sowas nicht verboten, wenn die Verbraucher dabei nicht getäuscht werden. Milka hat sowas kürzlich auch gemacht. Statt 100 Gramm waren in der Tafel dann plötzlich nur noch 90 drin. Und das war für die Verbraucher nicht klar genug erkennbar, hat jetzt das Landgericht Bremen entschieden. Geklagt hatte die Verbraucherzentrale Hamburg und hat nun also Recht bekommen. Milka muss seine Tafeln allerdings nun nicht wieder vergrößern. Der Mann hinter der Klage, Armin Vallée von der Verbraucherzentrale, hat in SWR aktuell dazu gesagt:
19: Na, es ist eher ein Urteil für die ganze Branche, dass es so nicht geht. Leider, und das ist so ein kleiner Wermutstropfen, ist es so, dass letztendlich ist es nur eine rückwirkende Irreführung, so will ich es mal nennen. Also zum Zeitpunkt der Umstellung hätte Milka deutlicher darauf hinweisen müssen. Deshalb wird sich nicht viel tun, aber es ist für uns ein Erfolg und es ist ein Zeichen an die Branche. Ihr müsst hier deutlich machen, wenn ihr weniger reinmacht, denn sonst werden Verbraucherinnen und Verbraucher irregeführt.
13: Verbraucherschützer Armin Vallée. Das Urteil gegen Milka bzw. den Hersteller Mondelez ist aber noch nicht rechtskräftig.
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13: Die Porsche Automobil Holding SE hat im ersten Quartal des Jahres knapp 1 Milliarde Euro Verlust gemacht. Grund ist laut der Stuttgarter Holding eine milliardenschwere Abschreibung auf die Beteiligung am Volkswagen-Konzern. Porsche SE selbst baut keine Autos, sondern ist die Beteiligungsgesellschaft, die unter anderem die Aktienmehrheit an VW hält. Lutz Heiser.
20: Sowohl VW als auch der fast gleichnamige Stuttgarter Sportwagenbauer Porsche AG, an dem die Porsche SE ebenfalls beteiligt ist, kämpfen derzeit mit schwierigen Marktbedingungen, vor allem in China und dem teuren Umbau zur Elektromobilität. Die Porsche SE selbst unterstützt nach eigenen Angaben die laufenden Spar- und Effizienzprogramme in beiden Autokonzernen und hält an ihrer Prognose fürs Gesamtjahr fest. Für 2026 erwartet die Porsche SE am Ende und unter dem Strich dann wieder einen Gewinn zwischen 1,5 und 3,5 Milliarden Euro.
13: Das leerstehende Schlosshotel in Rockenhausen im Donnersbergkreis soll eine Jugendherberge werden. Der Verbandsgemeinderat Nordpfälzer Land hat gestern beschlossen, das leerstehende Gebäude zu kaufen und umbauen zu lassen. Christina Fleischanderl.
3: Laut dem Verbandsgemeindebürgermeister hat der Rat mit deutlicher Mehrheit dafür gestimmt, das Schlosshotel zu kaufen. Bis Ende des Jahres soll nun der Papierkram erledigt werden, also Verträge abgeschlossen und Genehmigungen eingeholt werden. Das ehemalige Schlosshotel steht nämlich unter Denkmalschutz. Zuständig für die Jugendherberge wird laut dem Verbandsgemeindebürgermeister dann der Landesverband der Jugendherbergen sein, und zwar für mindestens 25 Jahre. Ab dem kommenden Jahr soll das Schlosshotel umgebaut werden und Anfang 2028 soll die Jugendherberge in Rockenhausen dann eröffnen.
13: Ein angetrunkener Autofahrer hat in Abstadt im Kreis Heilbronn einen Unfall gebaut. Und dieser Fall war für die Polizei schnell geklärt, denn der Mann hatte alles live gestreamt. Einzelheiten von Bettina Märklin.
21: Der 28-Jährige war auf einem Feldweg unterwegs, als er betrunken und vermutlich zu schnell von der Fahrbahn abkam und in einen Hang fuhr. Nachdem Zeugen die Polizei alarmiert hatten, flüchtete der Mann zunächst zu Fuß, konnte aber kurze Zeit später von den Beamten gestellt werden. Ein Alkoholtest ergab 0,8 Promille, außerdem wurden sein Handy und Führerschein beschlagnahmt. Bei den Ermittlungen staunten die Beamten nicht schlecht, als sie den gesamten Unfall gefilmt in den sozialen Medien fanden.
22: Und dann war da noch
13: der Streit um Obelix. Woran denken Sie bei dem Namen spontan? An fröhliches Römer verprügeln und Hinkelsteine werfen? Oder doch eher an Maschinengewehre? Ein polnischer Waffenhersteller hatte sich die Marke Obelix für Waffen, Munition und Sprengstoff eintragen lassen. Der Verlag der Asterix und Obelix Comics sah dadurch die Gefahr, dass der Ruf der Figur Obelix Schaden nehmen könnte, und bekam jetzt vor dem EU-Gericht in Luxemburg Recht.
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12: 13.46 Uhr und hier im Programm geht's weiter mit David Luding.
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13: Einen schönen guten Tag. Vor 4 Wochen, vor Beginn der Fußball-Weltmeisterschaft, nehmen die Spekulationen um Manuel Neuers Rückkehr in die Nationalmannschaft kein Ende. Nach Informationen des Bayerischen Rundfunks soll das Thema im Moment sehr intensiv diskutiert werden. Mit Toni Groß wurde ja schon mal ein Spieler reaktiviert. Der konnte sich allerdings damals mit der Mannschaft einspielen. Das hat jetzt Oliver Baumann als Nummer 1 gemacht. Daher die Frage an unseren Nationalmannschaftsreporter Bernd Schmelzer. Ist Manuel Neuer denn so viel besser, dass man für die WM über dieses Szenario überhaupt noch mal nachdenken muss?
23: Naja, also ist er so viel besser oder nicht, das ist ja die Frage. Er hat Weltklasse-Paraden gezeigt in der Champions League, er hat aber auch den einen oder anderen Klops gehabt, wo jeder gesagt hat, naja gut, jetzt müsste sich dieses Thema eigentlich erledigt haben. Und die Frage auf der anderen Seite ist, wie ja schon richtig angesprochen, du hast Oliver Baumann 2 Jahre aufgebaut, du hast immer wieder gesagt, du bist die Nummer eins, du bist die Nummer eins, du bist ganz sicher die Nummer eins, du bist so sicher die Nummer eins wie was weiß ich irgendwas, um ihm dann kurz vor Toreschluss zu sagen, du bist die Nummer 2. Also da frage ich mich natürlich auch, was sorgt das für einen innerbetrieblichen, für eine innerbetriebliche Unruhe möglicherweise, die da aufkommt, weil man sich auf das Wort des Bundestrainers möglicherweise nicht mehr verlassen kann.
13: Ja, Fakt ist wohl aber, dass Manuel Neuer beim vorläufigen 55-Mann-Kader bei der FIFA gemeldet ist.
23: Das habe ich auch gehört. Auf diesem 55er-Kader, der natürlich sehr breit gefasst ist, soll wohl auch der Name Manuel Neuer draufstehen.
13: Wir sind gespannt, wie dieses Thema ausgeht. Den finalen Kader will Bundestrainer Julian Nagelsmann am 21. Mai, also in 8 Tagen, bekannt geben. Weitere Hintergründe zum Thema Manuel Neuer und seiner möglichen Rückkehr ins DFB-Tor gibt es online bei den Kollegen auf sportschau.de. Wir kommen jetzt zur Basketball-Bundesliga. Dort haben die Gladiators Trier gestern Abend die erste Chance aufs Playoff-Viertelfinale verpasst. In der ersten Play-In-Runde verloren die Rheinland-Pfälzer in Vechta. Morgen gibt es aber noch eine Chance für Trier, die zweite Play-in-Runde gegen Rostock. Für den Aufsteiger von der Mosel wäre ein Sieg das i-Tüpfelchen einer ohnehin schon erfolgreichen Saison. Triers Trainer Jack Schneider.
24: Wir hatten erstes Saisonziel Klassenerhalt, dann das Saisonziel Play-ins erreichen. Aber wir sind natürlich hungrig, wir sind Leistungssportler und die Trainer dementsprechend auch. Und wir wollen immer das Maximum rausholen und wir wollen zeigen, was unser Potenzial ist. Und dazu haben wir jetzt nochmal am Donnerstag die Chance.
13: Trier gegen Rostock im entscheidenden Play-in-Spiel. Der Sieger steht im Viertelfinale gegen die Bayern. Für den Verlierer ist die Saison zu Ende. Anwurf ist morgen Abend um 18.30 Uhr. Zum Schluss noch eine Meldung vom Marathon. Wunderläufer Sebastian Save wird in diesem Jahr wieder am Berlin-Marathon teilnehmen. Das gab der 31-Jährige heute bekannt. Save ist beim London-Marathon Ende April als erster Athlet überhaupt unter 2 Stunden gelaufen und seitdem der neue Weltrekordhalter. Soweit der Sport bei SWR aktuell für den Moment. Es ist 13.49 Uhr.
12: Danke sehr.
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12: Und in den internationalen Pressestimmen geht es heute Mittag um den ja jetzt tatsächlich dann bevorstehenden China-Besuch von US-Präsident Trump. Verschoben wurde der Gipfel ja zuletzt, aber jetzt soll er also stattfinden. Heute Nachmittag unserer Zeit wird Trump in Peking erwartet. Er ist im Moment im Flugzeug. Und dieser Besuch, dieser Gipfel ist heute Thema in vielen ausländischen Zeitungskommentaren dazu. Gerhard Leitner jetzt mit den internationalen Pressestimmen.
4: Die belgische Zeitung The Tide schreibt, die große Frage ist, inwieweit sich das Kräfteverhältnis zwischen den beiden Mächten mittlerweile verändert hat. US-Präsident Trump hat einen Krieg gegen den Iran begonnen, aus dem er nicht so einfach herauskommt. Doch durch teure Energie und eine steigende Inflation schadet der Konflikt auch China. Peking hat zwar einen gewissen Einfluss in Teheran, aber nicht genug, um einen Frieden zu erzwingen. Der Schwerpunkt des amerikanisch-chinesischen Gipfeltreffens scheint daher vor allem auf der Stabilisierung der Beziehungen zu liegen. Auch soll der Handelskonflikt zwischen den beiden Tech-Großmächten nicht auf die Spitze getrieben werden. Diese Stabilisierung wäre auch eine gute Nachricht für eine Welt, die etwas Ruhe gebrauchen könnte. Die englische Times meint, Präsident Trump braucht Chinas Staatschef anscheinend mehr als dieser Amerika braucht. Die beiden mächtigsten Staatschefs der Welt werden Angelegenheiten von gemeinsamem Interesse besprechen wollen. Die Krise am Golf, Taiwan und die Sicherheit im Pazifik und Handelsbeziehungen, die jeweiligen roten Linien respektieren. An all diesen Fronten kann Amerika wahrscheinlich wenig von China erwarten, weshalb Trump im Gegenzug klarstellen sollte, dass es wiederum nur wenige Zugeständnisse gibt, zu denen er bereit wäre. Die Gefahr besteht darin, dass Trump, um den Anschein eines Erfolgs zu erwecken, Xi freundlich auf die Schulter klopfen und China damit mehr Handlungsspielraum verschaffen wird. Auch die spanische Zeitung El País vertritt die Ansicht, das Treffen werde nicht auf Augenhöhe stattfinden und schreibt, Trump umweht ein Hauch der Schwäche gegenüber seinem geostrategischen Rivalen. Der US-Präsident hat sich durch seine groben Fehler selbst in eine schwierige Lage gebracht. Seine unberechenbare Zollpolitik, seine militärische Abenteuerlust im Nahen Osten oder sein Bestreben, das Atlantische Bündnis zu untergraben, um nur einige zu nennen. Die Frage ist, ob Taiwan der große Verlierer dieses Ungleichgewichts Dialog sein wird. Der Schutz der Insel könnte von jeder sprachlichen Nuance eines Präsidenten abhängen, der verbalen Feinheiten wenig Beachtung schenkt. Und die italienische Zeitung Corriere della Sera blickt in ihrem Kommentar ebenfalls auf Taiwan. Seit fast 80 Jahren haben die USA die Insel vor den chinesischen Ambitionen der Wiedervereinigung, sprich Annexion, geschützt. Die USA versorgen Taiwan mit Defensivwaffen und halten ihren militärischen Schutzschirm bereit, der von Südkorea über Japan bis zu den Philippinen stationiert ist. Doch Donald Trump hat das Bündnissystem der USA destabilisiert. Man fragt sich, ob er bereit wäre, die demokratische Insel auf dem Altar einer Verständigung mit Peking zu opfern.
12: Die Kommentare zusammengestellt von Gerhard Leitner in unseren internationalen Pressestimmen heute zum bevorstehenden China-Besuch von US-Präsident Trump.
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12: 13.53 Uhr genau und es geht weiter im Programm mit Florian Dötsch.
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7: Guten Tag.
1: mit einer Buchung auf einer Plattform eine komplette Reise buchen, auch wenn die durch mehrere EU-Länder geht. Das will die EU-Kommission ermöglichen. Sie hat heute Pläne vorgestellt, die das Bahnfahren über Ländergrenzen hinweg einfacher machen soll. Noch ist es so, dass Bahnreisende sich ihre Fahrt oft mit mehreren Buchungen auf unterschiedlichen Plattformen zusammenstellen müssen. Aus dem ARD-Studio Brüssel berichtet Sarah Lopez.
7: Als Gamechanger für die Zugfahrt in Europa bezeichnet Verkehrskommissar Apostolos Tsitsikostas die Pläne. Zukünftig sollen große Bahngesellschaften wie die Deutsche Bahn verpflichtet werden, die Angebote der ausländischen Konkurrenten anzuzeigen, wenn diese auch in Deutschland halten. Hier dürfe es keine Preisunterschiede geben. Reisende sollen sich dabei auch die CO2-Emission einer Reise anzeigen lassen können. Außerdem sollen Fahrgastrechte gestärkt werden. Wenn ein Anschlusszug verpasst wird, sollen Fahrgäste den nächsten Zug nehmen dürfen, auch wenn sie für diesen kein Ticket gebucht haben. Und wenn eine Verbindung gar nicht mehr klappt, sollen sie Anspruch auf Entschädigung und auch eine Hotelübernachtung bekommen, wenn notwendig. Jens Giesecke, verkehrspolitischer Sprecher der EVP-Fraktion, zu der CDU und CSU gehören, vergleicht die Pläne mit dem kostenlosen Roaming für Handynutzer. Das sei eine konkrete europäische Erleichterung im Alltag. Die Vorschläge der EU-Kommission gehen als nächstes an das EU-Parlament und die Mitgliedstaaten. Wenn die Änderungen beschlossen werden, sollen sie ein Jahr später in Kraft treten.
1: Die Bundesregierung will die Stromversorgung in Deutschland langfristig absichern. Dafür hat sie heute ein neues Gesetz auf den Weg gebracht. Es sieht den staatlich organisierten Bau von neuen Kraftwerken vor. Sie sollen einspringen, wenn die Erneuerbaren über einen längeren Zeitraum nicht genügend Strom liefern. Gabriele Intemann aus dem ARD-Hauptstadtstudio berichtet.
8: Die Bundesregierung plant einen neuen Kapazitätsmarkt für Strom. Er soll die Versorgung in Dunkelflauten sicherstellen, wenn der Wind kaum weht und zu wenig Sonne scheint. Die Regierung will damit auch schon für die Zeit vorsorgen, wenn die letzten Kohlekraftwerke in den 2030er Jahren vom Netz gehen. Noch in diesem Jahr will die Regierung deshalb dafür sorgen, dass bis 2031 neue Gaskraftwerke gebaut werden, mit einer Leistung von insgesamt 9 Gigawatt. Die meiste Zeit sollen sie dafür bezahlt werden, dass sie im Notfall einspringen können, nicht dafür, dass sie tatsächlich Strom produzieren. In weiteren Ausschreibungen sind dann auch andere Technologien gefragt, wie Großbatterien, Wasserkraftwerke oder Biogasanlagen. Der Gesetzentwurf sieht außerdem vor, dass alle neuen Kraftwerke ab 2045 keine klimaschädlichen Treibhausgase mehr ausstoßen dürfen. Gaskraftwerke müssen dann auf Wasserstoff umgerüstet werden. Als nächstes kommt der Gesetzentwurf in den Bundestag.
1: Die Porsche Automobil Holding SE meldet für das erste Quartal einen Verlust von über 900 Millionen Euro. Grund sei eine milliardenschwere Abschreibung auf die Beteiligung am Volkswagen-Konzern. Lutz Heiser aus der SWR-Wirtschaftsredaktion.
10: Die Porsche SE selbst baut keine Autos, sondern ist die Beteiligungsgesellschaft, die unter anderem die Aktienmehrheit am Wolfsburger Autokonzern Volkswagen und seinen Einzelmarken hält. Der Krise in der Volkswagen-Konzern hat die Stuttgarter Holding nun erneut tief in die roten Zahlen gezogen. Die Porsche SE schreibt im ersten Quartal ein Minus von gut 923 Millionen Euro. Denn sowohl VW als auch der fast gleichnamige Stuttgarter Sportwagenbauer Porsche AG, an dem die Porsche SE ebenfalls beteiligt ist, kämpfen derzeit mit schwierigen Marktbedingungen, vor allem in China und dem teuren Umbau zur Elektromobilität. Die Porsche SE selbst unterstützt nach eigenen Angaben die laufenden Spar- und Effizienzprogramme in beiden Autokonzernen und hält an ihrer Prognose fürs Gesamtjahr fest. Für 2026 erwartet die Porsche SE am Ende und unter dem Strich dann wieder einen Gewinn zwischen 1,5 und 3,5 Milliarden Euro.
1: 10 Gramm weniger Schokolade, die aber 50 Cent mehr kostet. Das verstößt gegen das Wettbewerbsrecht. Das sagt zumindest das Landgericht Bremen und entscheidet damit gegen die Schokoladenhersteller Milka und den Konzern Mondelez und für die Verbraucherzentrale Hamburg. Linda Molitor aus der SWR3 Aktuell-Redaktion. Dass Hersteller weniger Inhalt für gleiches Geld verkaufen, das passiert ja immer mal wieder. Was ist denn in diesem Milka-Fall anders?
0: Dass die Verpackung kaum geändert wurde. Beim Kaufen haben wir zwar gesehen, dass die Milka-Schokolade teurer geworden ist, aber nicht, dass weniger Schokolade in der Packung ist. Klar, so argumentiert auch Milka, es stand drauf, dass es 90 Gramm sind und keine 100 mehr. Aber die Tafel ist halt nicht kleiner, sondern nur dünner geworden. Da hätte man also nachmessen müssen, weil es wirklich nur um ein paar Millimeter geht. Und das macht man jetzt beim Einkaufen nach Feierabend eher selten.
1: Vielen Dank, Linda Molitor aus der SWR3 Aktuell-Redaktion. Und das war's soweit mit den neuesten News aus der Wirtschaft. Es ist 13.58 Uhr.
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12: Storkwitz gegen China klingt wie ein kleines Dorf in Gallien gegen das große Römische Reich. Und in solchen Geschichten liegt eben ein gewisser Charme. Storkwitz in Nordsachsen hat jedenfalls das einzige bekannte Vorkommen an seltenen Erden in Mitteleuropa. Und weil das Thema Rohstoffsicherheit gerade wieder top aktuell ist, rührt sich in Storkwitz neue Hoffnung, dass Investoren oder gar die EU weiteres Geld locker machen könnten, um das Vorkommen mit tausenden Tonnen seltener Erden eines Tages tatsächlich auch mal industriell nutzen zu können. Um die Rohstoffsicherheit mit Blick auf die Zukunft deutscher E-Autos im Allgemeinen und um die Bedeutung von Storkwitz im ganz Besonderen geht es gleich hier bei uns im Programm nach den Nachrichten in der SWR Aktuell Langstrecke.
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12: Heute Nachmittag ist der Himmel meistens ganz schön bewölkt. Die Sonne zeigt sich, wenn, dann eigentlich nur kurz. Schauer kann es immer wieder geben, einzelne Gewitter, zunächst in Rheinland-Pfalz, aber dann auch tatsächlich im Norden von Baden-Württemberg. Dazu weht es ziemlich lebhaft, in Böen starker bis stürmischer Wind aus Südwest. Die Temperaturen zwischen 10 Grad, allerhöchstens 17 Grad heute Nachmittag und heute Nacht dann weiter Regen. In der zweiten Nachthälfte, da wird es dann trockener bei 8 bis 2 Grad.
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11: Um 14 Uhr mit Monia Sobotka. Der baden-württembergische Landtag hat den grünen Politiker Özdemir zum neuen Ministerpräsidenten gewählt. Landtagspräsident Strobel nahm ihm den Amtseid ab.
14: Ich bitte Sie, die rechte Hand zu erheben und die Worte zu sprechen. Ich schwöre es, so wahr mir Gott helfe, oder ich schwöre es.
15: Ich schwöre es, so wahr mir Gott helfe.
14: Meine sehr verehrten Damen und Herren, damit ist Herr Ministerpräsident Özdemir vereidigt und die zweite Sitzung des Landtags ist geschlossen.
11: Im Anschluss an die Vereidigung wurden auch die Ministerinnen und Minister seiner Regierung vereidigt, dazu ihres Volk.
16: Neu in der Landesregierung sind Innenminister Hagel von der CDU, im Wahlkampf Spitzenkandidat und Özdemirs Konkurrent. Ebenfalls neu Kultusminister Jung, bisher Klimafachmann der CDU im Bund. Auch Sozialminister Hildenbrand von den Grünen und Justizminister Oppelt von der CDU geben ihr Debüt im Kabinett. Mit 93 Stimmen waren auf Özdemir bei seiner Wahl deutlich weniger Stimmen entfallen, als die Regierungsfraktionen Mandate haben. Grüne und CDU haben im neuen Landtag gemeinsam 112 Abgeordnete. 34 Stimmen bekam CDU-Mann Hagel, den die AfD-Fraktion als Gegenkandidaten vorgeschlagen hatte. Hagel hatte allerdings umgehend klargestellt, dass er für das Amt nicht zur Verfügung stehe.
11: Die schwarz-rote Koalition will die Entlastungsprämie von 1.000 Euro für Arbeitnehmer nicht weiter verfolgen. Die Chefs der Bundestagsfraktionen von Union und SPD teilten den Abgeordneten mit, dies sei beim Koalitionsausschuss der Spitzenpolitiker beschlossen worden. Mecklenburg-Vorpommerns Ministerpräsidentin Schwesig begrüßte das endgültige Aus für die Entlastungsprämie. Diese sei kein taugliches Instrument. Viele Arbeitgeber hätten sie gar nicht zahlen können. Der Bundesrat hatte das Vorhaben in der vergangenen Woche gestoppt. Das Bundeskabinett hat das Gebäudemodernisierungsgesetz auf den Weg gebracht. Es soll das Heizungsgesetz der Vorgängerregierung ablösen. Hauseigentümer könnten dann wieder selbst entscheiden, ob sie mit Öl, Gas, Wärmepumpe oder anderen Technologien heizen. Denn Öl- und Gasheizungen sollen auch über 2045 hinaus erlaubt bleiben. Außerdem hat das Kabinett schärferen Strafen bei Verbrechen mit K.O.-Tropfen zugestimmt. Eine Vergewaltigung unter Einsatz von K.O.-Tropfen soll künftig mit einer Mindeststrafe von 5 Jahren Gefängnis geahndet werden. Aktuell drohen höchstens 3 Jahre Haft. Internationale Bahnreisen sollen in der EU einfacher werden. Die EU-Kommission hat einen entsprechenden Gesetzesvorschlag vorgestellt. Demnach soll es ein einziges Ticket für Fahrten quer durch Europa geben. Betreiber wie die Deutsche Bahn sollen demnach verpflichtet werden, auch Fahrkarten der Bahnunternehmen in anderen Ländern zu verkaufen. Die türkische Polizei hat mehr als 300 mutmaßliche Mitglieder der Terrormiliz IS festgenommen. Das Innenministerium teilte mit, bei der landesweiten Razzia seien auch Waffen, Bargeld und Daten beschlagnahmt worden. Der IS hat in der Türkei ein Netzwerk und in der Vergangenheit immer wieder Anschläge im Land für sich reklamiert. Im Dezember hatte die Polizei eine IS-Zelle in der westtürkischen Provinz Yalova zerschlagen. Drei Polizisten wurden damals getötet und zahlreiche verletzt. Lebensmittelhersteller müssen ein hohes Maß an Hygiene betreiben. Das geht aus einem Urteil des Europäischen Gerichtshofs hervor. Hintergrund ist der Fund von Nagetierkot in Belgien. Aus der Rechtsredaktion Kolja Schwarz.
3: Es geht um mehrere Filialen und ein Lager von Aldi in Belgien. Bei Lebensmittelkontrollen hatte die zuständige Behörde in 11 Fällen Nagetierkot und in 3 Fällen angenagte und verunreinigte Gegenstände im Verkauf aufgefunden. Der Europäische Gerichtshof hat mit seinem Urteil klargestellt, dies allein kann zu einer strafrechtlichen Verurteilung führen. Ein einzelner Fall von Spuren oder Ausscheidungen von Schädlingen stelle noch keinen Verstoß gegen die Verpflichtungen dar. Wenn allerdings wiederholt Spuren und Ausscheidungen von Schädlingen festgestellt werden, stehe fest, dass der Lebensmittelunternehmer keine geeigneten Verfahren zur Bekämpfung von Schädlingen vorgesehen hat.
11: SWR-Nachrichten, Redaktion Thomas Bertsch und Petra Muhr.
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17: Mit Bettina Kozana, schönen guten Tag. Seit Jahren kommt das Thema Rohstoffsicherheit und Unabhängigkeit unserer Versorgung in Wellen bei uns an. Von der Corona-Pandemie über den russischen Angriff auf die Ukraine bis zu den militärischen Auseinandersetzungen zwischen den USA und Israel mit dem Iran. Wenn man die politische Diskussion über die Jahre verfolgt hat, könnte man meinen, die Problematik müsse bei den Verantwortlichen angekommen sein. Sie wird wahrgenommen und nach Lösungen wird gesucht. Wie ist das beim wichtigen Industriethema seltene Erden? Darauf wollen wir heute schauen. Im Podcast ARD Klima Update bespricht Host Arne Schulz die zentralen Aspekte mit Experten. Und die sind der Meinung, ja, die EU muss sich unbedingt unabhängiger aufstellen und hat das im Grunde auch erkannt. Aber wie kann das in einem zufriedenstellenden Zeitraum gelingen? Wir hören mal rein in die Diskussion.
18: Der Krieg im Iran hat erneut schonungslos aufgezeigt, wie gefährlich Abhängigkeiten bei unserer Energieversorgung sind. Beim Erdöl und Erdgas reicht es aus, eine einzige Meerenge, ein paar Kilometer die Straße von Hormus zu blockieren. Schon kriegt die Weltwirtschaft Probleme. Mit grünen Technologien könnten wir uns aus fossilen Abhängigkeiten befreien oder sie zumindest reduzieren. Wind und Sonne müssen durch keine Meerenge. Wer zum Beispiel E-Auto fährt und den Strom dafür aus der eigenen Photovoltaikanlage bezieht, den können die Preise an den Tankstellen gerade nicht schocken. Aber Vorsicht, auch bei grünen Technologien lauern Risiken. Bleiben wir beim E-Auto, da ist die Batterie das Herzstück, aber hier dominiert China den Markt. Und wir müssen aufpassen, nicht von einer Abhängigkeit in die nächste zu schlittern. Die Frage ist, was können wir tun, um auch bei den Batterien unabhängiger zu werden? Dazu spreche ich gleich mit dem Batterieforscher Maximilian Fichtner und mit meinem NDR-Kollegen Markus Plettendorf, der seit Jahren immer wieder dazu recherchiert. Hallo Markus.
19: Hallo Arne.
18: Batterien gab es ja schon immer. Wir haben die früher in unsere Fernbedienung gepackt oder in den CD-Player. Dann wurden die Smartphone-Akkus wichtig. Noch vor 10 Jahren wurde die Hälfte der Batterien für tragbare Elektronik gebraucht. Seitdem ist aber die Produktion sprunghaft angestiegen, hat sich vervielfacht und die Nutzung hat sich wirklich komplett geändert. Heute gehen nur noch 5% aufs Konto von tragbarer Elektronik und gut 70% der Lithium-Ionen-Akkus werden für E-Autos genutzt. Deshalb schauen wir in dieser Folge auch speziell auf E-Auto-Akkus. Und wo werden die größtenteils hergestellt? In China. weil die da so billig sind, oder Markus?
9: Ja, genau, das ist der Punkt. Und je nachdem, welche Studie man jetzt bemüht, kriegt man Zahlen raus, dass so 70% aller E-Auto-Batterien aus China kommen, weltweit. Und schaut man sich die Batteriezellen an, und davon gibt es in so einer E-Auto-Batterie ziemlich viele, und nimmt vielleicht auch noch die Rohstoffe dazu, die man braucht, um so eine Batteriezelle zu bauen, dann dominiert China den Markt noch viel, viel mehr. Und dafür gibt es vor allem einen Grund. Batterien aus China, die sind gut. Und vor allem, noch wichtiger, sie sind günstig. Laut Internationaler Energieagentur kostet eine klassische Lithium-Ionen-Batterie aus China 35% weniger als eine aus Europa. Und genug gibt es davon auch.
18: Wenn wir jetzt über Öl und Gas sprechen, zum Beispiel, da wundert mich häufig, wie wenig es in der Bundespolitik gerade um die Frage geht, wie wir unabhängiger werden können von Energie aus dem Nahen Osten. Das würde ich sagen, kann man der Politik beim Thema Batterien aber eher nicht vorwerfen, weil die Europäische Kommission hat ja schon vor ein paar Monaten diese Batterie-Booster-Strategie beschlossen, will Milliarden in eine europäische Produktion stecken, um unabhängiger zu werden, Arbeitsplätze zu schaffen, das Geschäft nicht allein den Chinesen zu überlassen. Wo setzen diese Pläne konkret an?
9: Gut, dass du fragst, weil da kommt es in der Debatte tatsächlich immer auch wieder zu Missverständnissen. Es gibt durchaus schon heute Batterieproduktionen in Europa und auch in Deutschland. Da nimmt man dann die vielen, vielen kleinen oder größeren Batteriezellen und setzt sie sozusagen zu einem Batteriepack zusammen. Kommt noch ein bisschen Elektronik dazu und so weiter und so fort. Das ist jetzt kein Hexenwerk. Das gibt's in Europa. Aber das ist nicht der entscheidende Teil, wenn wir über Unabhängigkeit oder den Wert von Batterien nachdenken. Worüber wir hier reden, ist die Batteriezellproduktion. Also die vielen, vielen einzelnen Speichermodule, aus denen dann zusammen mit einer Verpackung, der Elektronik, wie ich es gerade gesagt habe, und so weiter, am Ende eine Batterie wird. Ich hatte es ja auch schon angedeutet, von diesen Zellen stecken in der Batterie eine ganze Menge. In der größeren Batterie eines, nehmen wir mal Beispiel, VW ID4, fast 300 Stück. In einem Tesla, da sind die Zellen deutlich kleiner, dafür sind es aber gleich ein paar Tausend, die da drin sind.
18: Also über diese Zellfertigung reden wir.

0: Und weil Batteriezellen ja nicht nur in E-Autos stecken, sondern bei der zunehmenden Elektrifizierung der Wirtschaft an vielen Stellen eine Rolle spielen, ja, da macht schon Sinn, sich da nicht auf ein Land zu verlassen. Und da braucht es dann nicht mal Kriege oder sonstige Katastrophen. Ich erinnere an eine große Mangellage, ist noch gar nicht lange her, bei Computerchips, sehr einfachen Chips vor ein paar Monaten. Da hat China einfach die Lieferungen blockiert, weil es zu Verstimmungen mit der niederländischen Regierung kam. Die hat einen Produktionsstandort eines chinesischen Unternehmens unter staatliche Kontrolle gestellt.
1: Ich finde gut, dass du dieses Beispiel ansprichst, weil das war ja so ein Fall, wo China uns Europäern gegenüber mal wirklich so die Muskeln hat spielen lassen.
0: Genau. Und wir wissen ja, China ist keine Demokratie in unserem Sinne. Die Wirtschaft, die ist staatlich gelenkt und auch kontrolliert. Und da gibt es ein klares Ziel, die Nummer eins in der Welt zu werden. Und da geht es nicht nur ums Geldverdienen, sondern auch um Macht. Und darum wird in China viel in Innovationen gesteckt, auch wenn das vielleicht gar nicht immer wirtschaftlich ist am Anfang. Wenn man dann aber abhängig wird von eben einem Land, das die Rohstoffe hat, das viel günstiger produziert, ja, dann wird man eben abhängig und kann große Probleme bekommen, wenn dieses Lieferland auf einmal zu einem sagt, du kriegst nichts mehr.
1: Klar. Ein wichtiger Punkt, den ich jetzt gerade bei dir rausgehört habe, ist, wenn wir über mehr Unabhängigkeit reden, dann geht es jetzt gar nicht so darum, in Zukunft alles selbst zu machen. Es geht darum, sich nicht mehr so stark erpressbar zu machen. Und da wäre es ja schon mal ein erster Fortschritt, diese 70% Abhängigkeit plus, von der du vorhin gesprochen hast, die zumindest schon mal erstmal einen ordentlichen Schritt zu senken. Jetzt ist es ja nicht so, dass wir in Europa bei Null starten. Also du hast schon gesagt, dass das Zusammenbauen von Batterien schon teilweise hier stattfindet. Und es gibt doch sogar schon eine eigene Zellproduktion hier, oder? Also ich meine mich erinnern zu können an Fabriken in Salzgitter, in Thüringen, in Ungarn, in Schweden.
0: Ja, hast du absolut recht, aber man muss da ein bisschen genauer hinschauen. In Thüringen baut CATL oder Kattel oder Katel, wie andere auch sagen, Batteriezellen. Das ist aber ein chinesisches Unternehmen. In Schweden, da gab es Northvolt. Die haben das, ich sag's mal ganz vorsichtig, aber nicht richtig hinbekommen, sind pleite gegangen. Und übernommen hat die jetzt ein amerikanisches Unternehmen. Also wirklich europäisch oder deutsch ist in der Batteriezellproduktion für E-Autos im Moment nur PowerCo. Das ist eine Tochter des VW-Konzerns in Salzgitter. Und die haben im Dezember ihre Produktion gestartet.
1: Ist also noch gar nicht so lange her, ist noch am Anfang ziemlich. Wir sprechen ja gerade eher so auf der politischen Ebene, aber eingekauft werden Batterien ja von gewinnorientierten Unternehmen. Auch wenn wir sagen, grundsätzlich Unabhängigkeit ein gutes Ziel, ist es nicht trotzdem verlockend, weiter günstig in China einzukaufen, anstatt selbst wahrscheinlich viel teurer zu produzieren?
0: Ja klar, ist das verlockend und genau darum wird es ja auch gemacht. Aber man muss vielleicht auch noch mal ein bisschen genauer rechnen und sich nicht nur die Gewinnmarge und Einkauf und Verkauf angucken. Bei einem E-Auto ist die Batterie das teuerste und wichtigste Bauteil. Das macht 35-40% der Gesamtwertschöpfung aus. Das heißt, kaufe ich das ein, verliere ich auch schon mal einen Großteil meiner Gewinnmarge. Dann haben wir das Thema Transportkosten. Batterien, die sind schwer. Da lässt sich natürlich Geld sparen, wenn ich die nicht über große Distanzen transportieren muss. Und dann kann ich auch noch eine weniger betriebs- als vielmehr volkswirtschaftliche Rechnung aufmachen. Denn wenn ich die benötigten Zellen hierzulande produziere, dann haben Menschen Arbeit. Die konsumieren dann wieder und zahlen Steuern und so weiter und so fort. Also man kann die Rechnung auf verschiedene Art und Weise aufmachen.
1: Aber nur, wenn das auch erfolgreich läuft, ne? Also die deutsche Politik versucht ja schon länger, den Aufbau von Zellfertigungen zu unterstützen, in vielen Fällen mit Steuergeldern. Ich habe noch mal ein paar Beispiele rausgesucht. Porsche hatte die Tochter Cellforce, die hat aus Bundes- und Landesmitteln mehr als 50 Millionen Euro bekommen. Im vergangenen Jahr hat die dann aber ihre Pläne eingestampft. Der Markt für E-Autos hätte sich weltweit zu schlecht entwickelt, um eben so eine Zellproduktion in Baden-Württemberg wirtschaftlich hinzukriegen. Dann gibt es Mercedes, die sind an einem Joint Venture, unter anderem mit französischen Autoherstellern beteiligt. Die haben eine Batteriefabrik in Frankreich. Die großen Pläne für ein Werk in Deutschland in der Pfalz haben die aber gerade endgültig gestrichen. Also letztlich scheint echt schwierig zu sein, das in Deutschland auf die Kette zu kriegen. Hervorgehoben hattest du ja gerade diese Tochter des Volkswagen-Konzerns. Was ist mit der?
0: Ja, wie schon gesagt, PowerCo heißen die und die produzieren aktuell in Salzgitter. Da sollen irgendwann mal 60.000 Zellen pro Tag gebaut werden und weitere Werke, sogenannte Gigafactories,

0: Factories, die entstehen in Valencia, in Spanien und in Kanada. Salzgitter ist sozusagen die Blaupause, das Vorbild dafür. Tesla will auch Batteriezellen in Deutschland bauen, im Werk in Grünheide. Aber da muss man jetzt mal gucken, ob das wirklich kommt.
1: 60.000 Zellen klingt erstmal viel, aber du hast ja schon gesagt, in eine Batterie gehen auch eine Menge Zellen. Wie unabhängig wäre Volkswagen denn damit bei den Batterien?
0: Ja, gebaut wird in Salzgitter die sogenannte Einheitszelle, die vorwiegend in die neueren, kleineren E-Autos kommen soll. Die E-Autos sind auch noch gar nicht auf dem Markt. In der ersten Ausbaustufe reden wir über eine jährliche Produktionskapazität von 20 Gigawattstunden. Also da misst man nicht die Stückzahlen, sondern man misst die Leistung von den Batteriezellen, die da rausgehen, 20 Gigawattstunden. Später sollen das doppelt so viel werden. Und Stufe 1, diese 20 Gigawattstunden, die würden schätzungsweise für rund 250.000 E-Autos des Konzerns reichen. Also VW, Seat, Cupra, Skoda und so weiter und so fort. Im vergangenen Jahr hat Volkswagen fast 1 Million E-Autos ausgeliefert. Allerdings weltweit, und es gibt ja auch Produktionsstandorte in China, USA, Brasilien. Also völlig unabhängig macht die Powerco-Zellproduktion Volkswagen nicht, aber schätzungsweise die Hälfte des Konzernbedarfs könnte künftig aus Salzgitter kommen.
1: Wenn das so von den anderen Werken klappen würde, das wäre eine richtige Ansage, ne? Die Hälfte, das wäre schon ein ziemlicher Gamechanger, wenn man so die aktuelle Situation betrachtet. Warum scheuen die anderen den Einstieg in die Zellfertigung? Also, beziehungsweise, ich könnte auch anders fragen, was ist denn so schwer daran, dass das zum Beispiel bei Northvolt so krachend gescheitert ist?
0: Ja, die Frage habe ich mir auch gestellt und war darum vor einiger Zeit in der FFB in Münster, der Forschungsfertigung Batteriezelle des Fraunhofer Instituts. Der Bereichsleiter Strategie und Unternehmensentwicklung, Dr. Florian Degen, der hat mir damals gesagt, eigentlich ist das gar nicht so schwer, eine Batteriezelle zu bauen.
2: Ich habe zwei Folien, die beschichtet sind und die lege ich im ganz einfachen Beispiel einfach aufeinander, packe eine Plastikfolie dazwischen, roll das Ganze auf, tu das in einen Kanister, tu eine Flüssigkeit dazu und dann ist es eigentlich fertig.
0: Also man könnte auch sagen, so eine Art gerollte Folienlasagne, wobei gerollt gar nicht sein muss. Das gibt's in rund, aber auch in eckig.
1: Lecker Zelllasagne. Es kann ja aber gar nicht so unkompliziert sein, weil sonst bräuchten die ja nicht so eine Forschungseinrichtung und dann wären die Autobauer ja auch nicht so zögerlich, dann würden sie es einfach machen.
0: Ja, das große Problem ist, das Ganze aus dem Labor in den industriellen Maßstab zu bekommen. Dann nämlich sausen diese Folienbahnen wirklich mit 80 Metern pro Minute über die Anlage. Das ist dann auch nicht mehr eine kleine Folie. Die ist also 2 Meter breit und wie gesagt, düst mit hohem Tempo über diese Anlagen.
2: Wenn dort irgendwo ein kleiner Fehler passiert, den Sie nicht mitbekommen, der in der Batteriezelle landet, der dann im Elektroauto landet und dann nach 5 oder 6 Jahren dann zu einem Kurzschluss führt, was dann wieder einen Brand zur Folge hat, das ist letztendlich die Herausforderung. Also so ein kleiner Fehler kann eine katastrophale Folge haben und das müssen Sie beherrschen.
0: Ja, und wie gesagt, in einem Auto sind ein paar hundert bis ein paar tausend solcher Zellen gekapselt, tief drin im Fahrzeug. Und jetzt kommt noch ein weiterer Punkt dazu. Für Batteriezellen zum Beispiel in einem Mobilfunkakku, da sind wir in Relation, also bezogen auf die Größe, die Kapazität des Akkus bereit, ziemlich viel Geld zu bezahlen. Beim E-Auto-Akku würde das viel zu teuer.
1: Kannst du das konkreter machen? Was meinst du damit?
0: Ja, ich versuche das jetzt mal ganz grob vorzurechnen. Ein Handy-Akku. Also den kann ich austauschen lassen, das ist relativ einfach. Ich gehe in den Laden, sage, ich brauche einen neuen Akku und dann sagen die, je nachdem, welches Smartphone du hast, kostet das 40, 50, 60, vielleicht 80 Euro. Speicherkapazität eines solchen Handy-Akkus so um die 5000 Milliampere-Stunden. So, jetzt fängt der Vergleich natürlich ein bisschen an zu hinken. Die Kapazität von der E-Auto-Batterie, die ist viel höher. Aber wenn ich jetzt mal nur den Preis des kleinen Handy-Akkus auf die knapp 300 Zellen in einem VW ID.4 hochrechne, dann würden nur die Zellen ohne Elektronik, ohne Verpackung, ohne Einbau schon bis zu 24.000 Euro kosten.
1: Und so ein E-Auto wird keiner kaufen.
0: Exakt. Und im Gegensatz zum Handy-Akku muss die Autobatterie ja auch viel länger halten. Das Auto steht vielleicht bei Wind und Wetter draußen. Also eigentlich muss die ganze Batterie noch sehr viel besser sein als die in einem Handy. Die muss Minus-, Plus-Temperaturen aushalten. Da müssen die Zellen einfach hundertprozentig sein. Darum haben die Fraunhofer-Forscher auch diese Testfabrik gebaut, damit Unternehmen sozusagen üben und probieren können.
1: Und das hat halt bisher in Europa noch niemand so richtig hingekriegt. Also diese sehr hohe Qualität dann in einer industriellen Massenfertigung günstig hinzukriegen?
0: Und das ist mit Sicherheit einer der Gründe, der Ausschuss an Batterien, die den Qualitätsansprüchen nicht genügen. Der war einfach hoch und das ist auch ganz normal, dass am Anfang einer Zellproduktion ein hoher Ausschuss da ist. Forscher haben berichtet, dass das auch in den europäischen Fabriken der chinesischen Batteriehersteller am Anfang so war und nicht alles rund lief, einfach weil das Personal noch nicht auf Flughöhe war. Florian Degen hat es mir so erklärt.
2: Um ein Beispiel zu nennen, CATL nimmt ja nicht das komplette Personal, wo das Wissen in den Köpfen steckt und schiebt die nach, zum Beispiel nach Ungarn. Nein, die Firma stellt Mitarbeiter in Ungarn ein. Und die können das auch erstmal nicht. Jetzt hat CATL oder Samsung SDI und so weiter den Vorteil, die können Teams aus Asien einfliegen, also sozusagen in meiner Analogie gute Lehrer, die erklären, worauf man achten muss, worauf man nicht achten muss, was wichtig ist.
1: Und das heißt ja eigentlich, wenn du gesagt hast, Volkswagen versucht jetzt das ganz groß aufzuziehen, ob das wirklich so funktioniert, da steht die Bewährungsprobe eigentlich noch bevor.
0: Genau, Volkswagen gibt sich da zumindest sehr optimistisch. Und der bekannte Autoexperte Stefan Bratzel vom Center of Automotive Management, der ist da sogar ganz zuversichtlich, dass wir das notwendige Know-how durchaus haben hierzulande.
3: Wir haben hier sehr kreative, pfiffige, gut ausgebildete Forscher. Es sollte möglich sein, wenn man eine längere Perspektive in den Blick nimmt, dass wir hier auch, was neue Technologien rund um Batterien anbetrifft, ein Wörtchen mitreden können in der Zukunft.
0: Aber, so sagt er auch, wir müssen das halt hochskalieren, also die Massenproduktion hinbekommen, denn sonst ist die produzierte Kilowattstunde Batteriekapazität einfach zu teuer und damit dann auch nicht wettbewerbsfähig.
1: Ja, und dann kommt ja vielleicht sogar noch ein Punkt dazu. Die Konkurrenz bleibt ja auch nicht stehen. Die sprintet ja sozusagen auch weiter in die Zukunft, entwickelt die Technologien weiter. Das sieht man ja schon daran, dass die Preise für so Batterien in den letzten Jahren ziemlich krass gesunken sind, oder?
0: Ja, deutlich. Vor 20 Jahren ging man mal von mehr als 1000 US-Dollar pro Kilowattstunde Speicherkapazität aus. Heute sind wir laut Internationaler Energieagentur schon bei weniger als 100 Dollar. Der Preis, der schwankt stark, je nach Material, nach Region, nach Anwendungszweck, liegt teilweise schon weit drunter, teilweise ist er dann mal höher. Aber insgesamt wird es wirklich Jahr für Jahr günstiger. Und der Hauptgrund dafür ist einfach, dass wir diese Batteriezellen inzwischen in diesen irrsinnigen Mengen herstellen. Und das lässt natürlich die Preise für die Produktion sinken. China dominiert, hatten wir am Anfang, den Markt, hat hier einen riesigen Vorsprung. Und dazu kommt noch, dass sie die meisten Rohstoffe im Land haben. Also die Folge ist das, was ich vorhin auch schon gesagt habe, dass die einfach sehr viel günstiger produzieren können, als die Unternehmen es im Moment in Europa hinkriegen.
1: Markus, vielen Dank für den Überblick.
0: Sehr, sehr gerne.
1: Die EU, die Bundespolitik, die Autobauer, alle bemühen sich seit Jahren um mehr Unabhängigkeit. Aber was genau sind denn die Stellschrauben, um diesen Vorsprung Chinas noch aufzuholen? Das besprechen wir jetzt mit einem dieser pfiffigen deutschen Batterieforscher, von denen wir vorhin gehört haben. Maximilian Fichtner ist Chemiker und Professor für Festkörperchemie an der Uni Ulm. Außerdem ist er geschäftsführender Direktor des dortigen Helmholtz-Instituts und in führender Rolle an verschiedenen europäischen Batterieforschungsprojekten beteiligt gewesen. Manche nennen ihn den Batteriepapst, vielleicht ein bisschen unpassend, es geht ja nicht um Glaubenssätze, sondern um Naturwissenschaft und technologische Innovation. Northvolt, Cellforce, dieses Joint Venture, an dem Mercedes beteiligt ist, das jetzt doch nicht in der Pfalz eine Fabrik hochzieht. Warum gab es in den vergangenen Jahren doch so einige Rückschläge, was den Aufbau einer Zellfertigung in Deutschland durch heimische Unternehmen angeht?
4: Ja, das ist einerseits erstaunlich, weil ja die Batterie Nachfrage ständig wächst. Ne? Also die Nachfrage für E-Autos steigt, nicht in dem Maße, wie es einige gehofft hatten vorher, aber sie steigt. Ich würde mal sagen, ein Hauptproblem liegt einfach darin, dass wir hier eine Situation haben, die unklarer ist als zum Beispiel bei Mitbewerbern in China. Ja, wenn man in der Batteriezellproduktion erfolgreich sein möchte, braucht man einen strategischen, langfristig angelegten Plan. Weil es dauert 5 Jahre oder mehr, bis eine Batteriezellproduktion so läuft, dass die Anlage viele Zellen mit einem geringen Ausschuss produziert. Und das ist eine Grundvoraussetzung für ein kostengünstiges und konkurrenzfähiges Produkt. Jetzt haben wir aber in Europa und insbesondere auch in Deutschland eine gewisse Ungeduld, was diese Sachen angeht. Man sieht nicht so sehr das eigentliche Ziel vor sich, sondern eher die Quartalszahlen. Und dann kann es passieren, dass er wieder aufgegeben wird, wenn man das Ziel nicht schnell genug erreicht. Ja, und dann kommt natürlich dazu, dass die Zellproduktion hier zwar früh gestartet ist, in den 2010er Jahren schon, dass man das aber dann wieder aufgehört hat und China in der Zwischenzeit sich zum Weltmarktführer hochgeschwungen hat. Die haben also etablierte Prozesse, die haben abgeschriebene Anlagen, die können günstiger produzieren, haben auch günstigere Energiekosten und Lohnkosten. Und da müssen wir eigentlich ran, wenn wir wirklich uns eine strategisch wichtige Technologie, eine Zukunftstechnologie, die sehr stark am Wachsen ist, auch hier aufbauen und erhalten wollen.
1: Vielleicht können Sie noch mal erklären, also wenn ich es richtig verstanden habe, dann gibt es ja aktuell so 2 besonders dominierende Akkutypen in den E-Autos. Die einen haben Lithium und dann Nickel, Mangan, Kobalt drin und in China nutzen die aber mittlerweile eben sehr stark auch diese Lithium-Eisenphosphat-Akkus. Warum ist das so?
4: Also generell muss man sagen, also es sind alles Lithium-Ionen-Batterien. Der Minuspol ist immer ähnlich, das ist Graphit, das ist das schwarze Zeug, was wir aus dem Bleistift kennen. Und der Pluspol ist eben so ein Speichermaterial, was dann entweder traditionell Nickel, Mangan, Kobalt enthält. Wobei der Kobaltgehalt immer mehr gegen Null gedrückt wurde in den letzten Jahren. Oder was ganz anderes, Eisenphosphat. Eisenphosphat ist in der Lage, Lithium sehr gut zu speichern. Das macht es schnell und sicher. Es ist allerdings von der Speicherkapazität her, ist es schwächer. Und deshalb braucht man da auch spezielle Zellen- und Batteriepack-Designs. Und die Chinesen haben da schon vor Jahren eigentlich darauf gesetzt, weil sie gesagt haben, naja, dieses Eisenphosphat, das ist prinzipiell ist ein nachhaltigeres Material, also es ist viel billiger als diese teuren metallenthaltenden Materialien, Nickel oder Kobalt oder sowas. Eisenphosphat kriege ich überall und es ist auch sehr sicher. Und das ist ein wichtiger Punkt, das ist einer der Gründe, warum Eisenphosphat mittlerweile auch in Stationärspeichern fast ausschließlich eingesetzt wird. Und die haben eben die richtige Verfahrensumgebung dafür schon früh entwickelt und haben da auch einen gewissen Vorsprung.
1: Sie sagen, Sie haben da einen gewissen Vorsprung. Man sieht das ja auch teilweise an so Ankündigungen, die zumindest für Außenstehende vielleicht sehr beeindruckend wirken. Zum Beispiel BYD, der chinesische Autobauer, hat eine Batterie neulich vorgestellt, die angeblich das Auto mit einer Akkuladung mehr als 1000 Kilometer weit antreiben soll, sich auch gleichzeitig aber in 9 Minuten von 10% auf 97% aufladen lässt. Wenn das so stimmt, dann muss man ja über Reichweitenangst beim E-Auto eigentlich gar nicht mehr reden. Worin genau liegt denn da dieser technische Vorsprung der Chinesen?
4: Also das sind einfach Entwicklungen, wo man auf Industrieebene, das sind jetzt keine Laborergebnisse mehr, sondern wo man auf Industrieebene wirklich in das Design, das ist ganz wichtig, das Design der Akkupacks, also Fortschritte gemacht hat und gleichzeitig auch die Materialien selber ertüchtigt hat. In der Regel geht es darum, dass man die Korngrößen der Materialien sehr genau einstellt und dass man die mit bestimmten Beschichtungen versieht, die erlauben, dass sich das Material einerseits schnell B- und entladen lässt und andererseits aber auch sehr lange hält. Wenn man jetzt heute ein E-Auto kauft, dann kann so eine Batterie kann typischerweise 2.000 bis 3.000 Mal voll B- und entladen werden, bis die Kapazität auf vielleicht 80% gesunken ist. Und 2.000 Zyklen mit einer 500 Kilometer Reichweite Batterie macht 1 Million Kilometer. Das heißt, auch dieses Lebensdauerargument, das ist jetzt eigentlich durch. Und was jetzt halt sehr stark im Kommen ist, sind halt die Fähigkeiten zur Schnellladung. Und das muss man halt so hinkriegen, dass die Batterie darunter nicht leidet. Früher war das so, da hat man also durch das Schnellladen die Batterien teilweise beschädigt, also vor 10 Jahren vielleicht noch. Das hat sich jetzt aber durch das bessere Verständnis der Vorgänge einfach viel, viel besser geriert in letzter Zeit. Also das macht praktisch kaum noch was aus.
1: Sie hatten ja jetzt gerade gesagt, dass es eben auch stark mit dem Design zusammenhängt, wie man dann diese Zellen konkret aufbaut und dass die Chinesen das sehr gut können. Ich habe ein Interview von Ihnen gesehen, da haben Sie gesagt, auf solche Dinge hätten auch die Europäer durchaus kommen können, aber wenn man als Autobauer in Europa immer nur diese Zellen einkauft, dann fehlt einem da vielleicht so die Erfahrung. Ist das auch irgendwie so ein Grund, warum man sagen muss, wenn die Europäer bei E-Autos langfristig erfolgreich sein wollen, dann brauchen die eigentlich auch eben dieses Wissen in der Zellfertigung?
4: Genau so ist es. Das ist ja auch, das haben die Großen, haben das alle schon erkannt. Ne? Wenn wir das Beispiel BMW zum Beispiel hernehmen, die haben ein eigenes Entwicklungszentrum, wo sie ihre Batteriezellen selber entwickeln. Also die wissen genau, was da drin ist, wie die sich verhalten und so weiter. Und dann geben sie es zur Produktion nach Ungarn in ein Werk, Firma EVE. Die produzieren dann hunderttausende Stück davon. BMW nimmt die wieder zurück und baut die dann in eigens designte Verfahrensumgebungen ein. Ja, das heißt, die haben dann von A bis Z Kontrolle und diesen kritischen Schritt, an dem so viele gescheitert sind bisher, diese Batteriezellfertigung, die lagern sie in Anführungszeichen einfach aus.
1: Also diese Massenfertigung hinzukriegen, das lagern sie aus. Das ist natürlich gut, weil man damit natürlich diese ganz hohen Investitionen für diese riesigen Batteriefabriken einspart und auch die Probleme, die man dann vielleicht bei der Produktion hat. Andererseits ist man dann ja aber weiter auch auf Zulieferer angewiesen. Das kann ja auch riskant sein. Also was halten Sie denn dann insgesamt von dieser BMW-Strategie?
4: Naja, die BMW-Strategie ist in Zeiten freundlichen Miteinanders, glaube ich, sehr erfolgreich. Sie sparen einfach Zeit und sie haben trotzdem das Know-how bei sich und haben die Kontrolle über den Prozess. Allerdings, da haben Sie recht, wenn jetzt aus irgendwelchen politischen Gründen oder sowas der Partner in Ungarn jetzt schwächeln würde und würde sagen, na, wir müssen jetzt irgendwie die Zellen leider für einen anderen Markt produzieren, dann könnte das Probleme geben. Ja, ich vermute mal, das ist mit einer der Gründe, weshalb sich VW da auch unabhängig machen möchte. Und es ist ja im Augenblick generell so ein Trend überall auf der Welt, dass man sagt, wir müssen uns absichern gegen solche Verrücktheiten, wie sie im Augenblick gerade vorkommen. Und das hat ja jetzt auch bei der EU schon aufgeschlagen, dass die mit Australien ein Rohstoffabkommen abgeschlossen haben. Es gibt eine Strategie, die erarbeitet wird, um eine gewisse Rohstoffunabhängigkeit gerade in dem Bereich zu erreichen in Europa. Und da ist man sich, glaube ich, mittlerweile sehr bewusst. Es wäre schön, wenn das vor 10 Jahren auch schon so gewesen wäre, aber immerhin kommt es jetzt.
1: Sie sprechen ja jetzt an, dass es eben zum einen diesen chinesischen Vorsprung bei der Zellfertigung gibt, aber dass eben wir auf der anderen Seite auch bei den Rohstoffen recht abhängig sind von China. Worin besteht denn da eigentlich genau die Rohstoffabhängigkeit aktuell noch?
4: Na, im Augenblick kommen die meisten Batterierohstoffe wie Lithium, das Graphit oder auch andere Zutaten, die kommen entweder direkt aus China, also Graphit ist, wird in China produziert, oder sie kommen über China zu uns. Wenn es zum Beispiel der größte Lithiumlieferant ist Australien, die liefern ihre Rohstoffe, die Mineralien, die sie da abbauen, an China und die werden dann weiterverarbeitet und dann sozusagen in die richtige Form, in die richtige Chemie gebracht, die dann für die Batteriezellen verwendet werden kann. Und deshalb muss man sich da gut aufstellen und entsprechend absichern.
1: Und da, wenn ich Sie richtig verstanden habe, würden Sie aber sagen, dass solche Schritte wie neulich eben dieses Handelsabkommen, was die EU jetzt mit Australien vorhat, dass das schon dann Schritte sind in Richtung mehr Unabhängigkeit?
4: Ja, absolut. Ich meine, das ist explizit die Absicht auch, jetzt zum Beispiel mit Australien im Bereich Lithium Abkommen zu treffen.
1: Jetzt ist es ja so, dass es sehr davon abhängt, welchen Batterietyp man nutzt, welche Rohstoffe man dann auch braucht. Und auch da entwickelt sich ja noch viel. Jetzt kann man im Moment immer viel lesen von sogenannten Natrium-Ionen-Akkus, könnte auch vielleicht sagen Salz-Akkus. Werden die bald eine größere Rolle spielen in E-Autos? Und was macht das dann mit diesem Thema der Unabhängigkeit? Also wäre diese Unabhängigkeit von China dabei dann auch noch so groß?
4: Das ist einer der attraktiven Punkte für uns hier, weil man kann eine Batterie auf der Basis von einem Natriumsystem kann man mit Rohstoffen bauen, die überall auf der Welt vorkommen. Ne, da brauche ich dann eben solche Elemente wie Natrium. Das gibt es in Kochsalz, in Soda, in Natron zuhauf, überall auf der Welt. Dann brauche ich vielleicht Eisen. Eisen ist auch kein seltenes Element. Ich brauche vielleicht Titan, ist auch nicht selten. Vielleicht noch ein bisschen Nickel, je nachdem. Also es sind Dinge, bei denen man sich rohstoffmäßig weitgehend unabhängig machen kann. Das ist das eine. Das andere, die Natrium-Ionen-Batterie, das ist eine Batterie, die einige Vor-, aber auch Nachteile hat. Der Nachteil wäre der, dass sie weniger Energie speichert pro Masse oder Volumen. Das heißt, die ist etwas schwächer auf der Brust, wenn man das so ausdrücken will. Da brauchen wir dann mehr Zellen, um den gleichen Job zu erledigen. Kann man aber machen. Perspektivisch ist sie aber noch mal 20-30% billiger, wenn mal die ganzen Anlagen, auf denen die gerade gefahren wird, abgeschrieben sind und alles. Kann der Preis also noch mal sinken. Außerdem hat sie ein paar Performance-Vorteile. Und zwar dergestalt, dass sie einerseits tendenziell schneller ist als die Lithium-Ionen-Batterie. Das heißt, sie lässt sich schneller be- und entladen. Und dann ist es so, dass sie bessere Tieftemperatureigenschaften hat. Das heißt, wenn ich jetzt einen normalen Lithium-Ionen-Akku habe, das kennt jeder, der das schon mal bei Kälte betrieben hat, bei minus 20 Grad hat er noch 70% oder liefert er noch 70% der Energie, die da mal reingesteckt worden sind. Eine Natrium-Ionen-Batterie, die hätte 90%. Ja, das ist also besser als ein Verbrenner, sage ich mal. Das ist natürlich eine Sache, die Natrium-Ionen-Chemie sehr, sehr attraktiv macht. Die Kosten, die Performance. Der einzige Nachteil ist die Speicherkapazität. Aber das kann man zumindest teilweise so kompensieren, dass man gute Reichweiten erreicht, wenn man es in die entsprechende Verfahrensumgebung packt.
1: Wie sehen Sie denn da so die europäische Autoindustrie aufgestellt, was das Thema angeht?
4: Also wir kooperieren ja mit Autofirmen hier, die sind da sehr interessiert. Was es in Europa halt noch nicht gibt, ist eine Batteriezellfertigung. Das brauchen wir eben auch für die Natrium-Ionen-Zellen. Und das müsste dann als nächstes kommen.
1: Und wenn wir diese Zellfertigung kommen, was wir jetzt ja besprochen haben, war, dass es da Autobauer gibt, die unterschiedliche Strategien fahren, dass es auch viele Projekte gibt, die dann eben es doch nicht ganz so leicht haben, groß zu werden. Manche sagen ja, das müsste man eigentlich viel größer denken. Man bräuchte eigentlich sowas wie das bei den Flugzeugbauern, wir das haben in Europa mit Airbus, dass man so ein europäisches Airbus für Batterien aufbaut. Müsste man also möglicherweise aus Ihrer Sicht das noch viel größer denken, dieses Thema, und sagen, da braucht es eine ganz große gemeinsame europäische Anstrengung?
4: Das wäre natürlich ein sehr starkes Konstrukt. Es muss aber auch klappen. Ne? Ich meine, durch die Kooperation, da können zwar einerseits hohe Investitionskosten geteilt werden und man kann auch besser forschen und entwickeln. Was bei uns halt vor allem fehlt, ist, also wir sind in der Grundlagenforschung, so in dem frühen Stadium, sind wir sehr, sehr gut in Deutschland. Aber was dann fehlt, sind die sogenannten hohen TRLs, also Technology Readiness Level, also die Frage, wie weit ist die Technologie denn an der Anwendung? Und das wird üblicherweise von Firmen gemacht. Und da haben wir halt deutlich weniger Aktivitäten und Masse als jetzt die Mitbewerber.
1: Trotzdem habe ich bei Ihnen rausgehört, dass Sie schon sagen, dass sich da zumindest im Bewusstsein in den letzten Jahren viel auch geändert hat.
4: Ja, also ich würde sagen, also bei der Bundesregierung ist man sich, zumindest was das Forschungsministerium angeht, das den Prozess ja schon seit Jahren begleitet und auch sehr, sehr gut fördert, ist man sich dessen sehr gut bewusst. Ja, in anderen Ministerien sieht es wieder anders aus. Da wird dann Batterie vielleicht als Konkurrenz für Gaskraftwerke gesehen. Ich weiß es nicht. Auf alle Fälle ist von der Seite keine Unterstützung. Und ich würde mir einfach wünschen, dass wir noch ein einheitlicheres Verständnis der Sachlage bekommen. Es ist eine Zukunftstechnologie, einer der stärksten wachsenden Märkte. Und wir sind nicht dabei. Das finde ich als Technologieland, finde ich das besorgniserregend.
1: Herr Fichtner, vielen Dank für das Gespräch.
4: Ja, vielen Dank für die Einladung.
5: Batterien aus Europa, so werden wir unabhängiger von China. Das war eine Folge des ARD-Klima-Updates, die im April in ARD-Sounds veröffentlicht wurde. 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In unserem zweiten Beitrag verfolgen wir die Spur zur Rohstoffunabhängigkeit noch ein bisschen weiter, und zwar bis nach Storkwitz in Sachsen. Nie von dem Ort gehört. Storkwitz ist ein Ortsteil der großen Kreisstadt Delitzsch im Landkreis Nordsachsen mit plus minus 150 Einwohnern. Und sehr stolz darauf, über das einzige bekannte Vorkommen an seltenen Erden in Mitteleuropa zu verfügen. In der Tiefe schlummern dort mehr als 20.000 Tonnen. Gewaltige Investitionen wären nötig, um das für die Industrie so wertvolle Material zu fördern. Unser Reporter Sebastian Hesse war in Storkwitz und hat sich informiert, wie weit die Pläne fortgeschritten sind.
6: Also im Westen der Stadt Delitzsch befindet sich der Ortsteil Storkwitz.
7: Oberbürgermeister Manfred Wilde breitet einen Stadtplan auf seinem Rathausschreibtisch aus und deutet auf den Landstrich, wo das einzige Vorkommen an seltenen Erden in ganz Mitteleuropa schlummert.
6: Hier, so ziemlich an der Gemarkungsgrenze, wo sich dann weiter nach Westen anschließend die Gemeinde Wiedemar streckt. Und es ist quasi der kleinste Ortsteil von Delitzsch, der 1996 gemeinsam mit Schenkenberg in die Stadt eingemeindet wurde.
7: Schon zu DDR-Zeiten ist die Storkwitzer Lagerstätte im Rahmen einer flächendeckenden geologischen Untersuchung entdeckt worden, lange bevor erkannt wurde, welche Bedeutung jene 17 Metalle, die unter den Sammelbegriff seltene Erden fallen, bald für den Bau von Elektroautos, Smartphones oder Windkraftanlagen haben würden. Geradezu euphorisch erinnerte sich die Fachwelt dann 2011 an das nordsächsische Vorkommen. Es folgten weitere Erkundungsbohrungen.
6: Man hat allerdings dann, weil die Wirtschaftlichkeit nicht darstellbar war, dadurch, dass ja die chinesischen seltenen Erden doch den Markt überschwemmt haben, damals im 2013, 14, 15, dann weitere Erkundungsarbeiten in noch größere Tiefe abgebrochen.
7: Und jetzt, wo Deutschland über 65% seiner seltenen Erden direkt aus China bezieht und die EU auf mehr Unabhängigkeit drängt, bahnt sich da ein dritter Anlauf an? Oberbürgermeister Wilde ist skeptisch.
6: Aus städtischer Perspektive betrachte ich das mal eher noch so ein bisschen als Orchideenblüte. Es macht die Stadt bekannt. Es ist ein interessanter Blick auch auf die sächsische Bergbaugeschichte zum einen. Aber ich würde es mal nicht von der Hand weisen, dass es in der Zukunft durchaus neue Perspektiven darauf gibt.
7: Die Fachwelt blickt mit gemischten Gefühlen auf Storkwitz. Nachgefragt bei einem, der es genauer weiß, bei Martin Berthau. Er ist Professor an Deutschlands ältester Montanuniversität, der sächsischen TU Bergakademie Freiberg. Die Probebohrungen hatten ergeben, dass der Gehalt an seltenen Erden im Storkwitzer Erz eher gering ist, so Berthau. Er weist zudem auf die anspruchsvollen Förderbedingungen hin.
8: Ja, das ist so eine Sache. Also die seltenen Erden in Storkwitz, also bei Leipzig gelegen, ist grundsätzlich interessantes Vorkommen. Das Problem, was wir hier haben, ist ganz einfach, dass da eben noch eine Kohleschicht drüber liegt. Und diese Kohleschicht ist dummerweise auch noch batschnass. Also muss man das irgendwie stützen. Und das macht man bergbautechnisch tatsächlich, dass man das erstmal einfriert. Das heißt, ich brauche unglaubliche Mengen an flüssigem Stickstoff, um den Schacht zu stabilisieren.
7: Und das ist ebenso aufwendig wie teuer. Die Europäische Union hat aber das Ziel vorgegeben, bis 2030 mindestens 10% des EU-Bedarfs an seltenen Erden aus heimischer Produktion zu decken. Ähnlich auch die Zielvorgabe in der sächsischen Rohstoffstrategie. Gut möglich, dass politischer Druck und innovative Fördertechnologie die Storkwitzer Lagerstätte eines Tages wieder interessant erscheinen lassen. Nächste Station, Erzgebirge, Sachsens traditionsreiche Bergbauregion. Hier sind die Bemühungen deutlich weiter gediehen, ein anderes für moderne Technologie unverzichtbares Leichtmetall zu fördern, Lithium. Nahe des Altenberger Ortsteils Zinnwald, direkt an der tschechischen Grenze gelegen, soll demnächst in großem Stil Erz gefördert und daraus Lithium gewonnen werden. Zinnwaldit, so der Fachbegriff für das lithiumhaltige Mineral.
9: Also die Lagerstätte in Unterzinnwald ist eine der größten Festgesteinslagerstätten für Lithium in Europa. Das Lithium aus Festgestein heißt einfach, das Lithium ist irgendwo in Minerale eingebaut.
7: Erklärt Marco Uhlig. Er ist Geschäftsführer des Bergbauunternehmens Zinnwald Lithium, das seit 2011 eine Lizenz zur Erkundung des Lithiumvorkommens in Zinnwald hält. Und die Festgestein-Lagerstätte erschließen will. Uhlig hält den Abbau im Erzgebirge auch aus rohstoffstrategischer Hinsicht für unverzichtbar.
9: Was das Lithium so zukunftsträchtig macht, ist, dass es im Periodensystem ganz weit oben steht. Das heißt, es hat die größte Energiedichte. Das bedeutet, immer dann, wenn ich leichte Batterien brauche, kleine leichte Batterien, komme ich an dem Lithium rein chemisch-physikalisch gar nicht vorbei.
7: Zinnwald, also eine Goldgrube? Möglicherweise. Doch zunächst einmal stehen enorme Investitionen an. Das Tempo der Erschließung hängt hauptsächlich an den Geldgebern.
9: Wir haben bisher fast 40 Millionen Euro über Privatinvestoren eingesammelt und keinen einzigen Euro irgendwie aus Steuergeldern oder Förderungen bekommen. Auch wenn das Projekt aus der Vormachbarkeitsstudie etwa 1 Milliarde an Investitionen braucht, irgendwann vielleicht auch mal eine Förderung bekommt, ist dieser Förderanteil, dieser staatliche Förderanteil ja prozentual ganz gering im Vergleich zum Kapital aus dem Kapitalmarkt.
7: Neben der Investorengunst gilt es auch, die Herzen der Anwohner zu gewinnen. Im Erzgebirge lebt die Bergbautradition vielerorts nur noch als Folklore. Dessen ist sich Marco Uhlig bewusst.
9: In Deutschland haben wir die letzten 3 Jahrzehnte uns nur noch mit Spätfolgen des Bergbaus beschäftigt und mit dem Ausstieg aus Bergbau. Das heißt, es gibt keine gesellschaftliche Akzeptanz oder es gibt kein gesellschaftliches Verständnis dafür. Was bedeutet das, wenn in Deutschland wieder Bergbau betrieben wird?
7: Zinnwald Lithium wirbt unermüdlich mit dem Argument, dass moderner Bergbau sich heute auf völlig anderem technologischen Niveau befindet. Das beginnt bereits beim Erkunden des Potenzials von Lagerstätten.
9: Die Lagerstätte in Zinnwald hat den Zinnwaldit, dieses Mineral, eher so eingesprenkelt. Dann gibt es immer mal so Nester dazwischen. Das ist mathematisch extrem schwierig modellierbar. Heutzutage gibt es aber eben die Rechenkapazität, womit man solche Modelle eben wirklich rechnen kann. Und man kann eben in so einem Modell dann auch rechnen, wie das Bergwerk dort reingebaut wird und wie das in Jahresscheiben sozusagen diese ganze Lagerstätte abbaut. Das heißt, wir haben eine unglaubliche Prognosequalität, die es noch vor 30 Jahren gar nicht gegeben hat.
7: Bei dem Thema geht ein Leuchten über Uhligs Augen. Mit Hightech-Simulationen ließe sich mittlerweile über Jahrzehnte hinweg in die Zukunft eines Bergbauvorhabens blicken, schwärmt er und sagt voraus, wo er sein Projekt schon in wenigen Jahren sieht.
9: Natürlich produzierend in 10 Jahren. Es wäre extrem wichtig, dass das Projekt in 10 Jahren ein gut laufendes Bergwerk ist. Wir müssen sozusagen eben auch tatsächlich Richtung Investoren, Richtung den globalen Umständen unter Beweis stellen, dass wir das schaffen. Wir schaffen es, Eigenversorgung aufzubauen. Wir schaffen es, Bergwerke zu betreiben, die nach unseren Standards funktionieren, die trotz alledem auch mit den Weltmarktpreisen zurechtkommen.
7: Seiner geopolitischen Verantwortung ist sich Uhlig dabei bewusst. Nur wer die eigenen Standards im Umwelt- und Sozialbereich selber einzuhalten in der Lage ist, könne sie auch anderen glaubwürdig abverlangen, argumentiert er.
9: Wenn wir nicht in die Umsetzung kommen, wenn wir uns also in den Prozessen verlieren, dann verlieren wir den Anschluss. Und nur wer Zugriff auf Rohstoffe abgesichert hat, kann eben auch geopolitische Macht ausüben. Und nur über geopolitische Macht kann ich auch Standards durchsetzen, die uns wichtig sind.
7: Ortswechsel. Von Zinnwald ins nahegelegene Freiberg, wo nicht nur die Bergakademie ihren Sitz hat, sondern auch das sächsische Oberbergamt. Hier werden die bergbaulichen Genehmigungen für den Freistaat erteilt, unter der Leitung von Professor Bernhard Kramer, seines Zeichens sächsischer Oberberghauptmann.
10: Glück auf!
11: Glück auf!
10: Herr Oberberghauptmann, ein Begriff, der klingt wie aus einer ganz anderen Zeit. Was macht ein Oberberghauptmann heute?
11: Der Oberberghauptmann ist ein Begriff aus einer anderen Zeit. Der ist hier in Freiberg fast 500 Jahre alt. Und der Oberberghauptmann leitet seither mit kurzen Unterbrechungen das sächsische Oberbergamt hier in Freiberg.
7: Der Geologe Kramer residiert im sogenannten Freihaus auf der Freiberger Kirchgasse, das im Jahre 1484 errichtet wurde. In dem traditionsreichen Oberbergamtsgebäude regelt er die Belange der sächsischen Bergbaubetriebe, wie seine Amtsvorgänger seit dem späten 17. Jahrhundert. Bernhard Kramer ist für Genehmigungsverfahren zuständig, aber auch für die Bergaufsicht, sprich Umweltauflagen und Arbeitssicherheit. Schon qua Amt glaubt er daran, dass die ehrgeizigen Eigenversorgungsziele von EU und Freistaat erreicht werden können.
11: Als Oberberghauptmann in Sachsen bin ich optimistisch, weil wir uns selber empfinden als die Region, die hier in Deutschland gerade für diese schwierigen Aufgaben alles mitbringt. Also wir haben die Lagerstätten. Wir haben Firmen, die sich hier engagieren. Wir haben durch die lange Bergbaugeschichte bis heute eine hervorragende, vernetzte Unternehmensstruktur von kleineren Unternehmen, die noch wissen, worüber sie sprechen.
7: Deren Kompetenz würde laut Kramer auch ein ethisches Dilemma lösen, nämlich, dass es nicht vertretbar sei, Rohstoffe fast ausschließlich aus Bergbauregionen zu beziehen, in denen die hohen deutschen Standards nicht gelten.
11: Das ist das Wichtige. Dann sind wir auch wieder glaubwürdig, wenn auch international gefragt wird, was macht ihr denn dafür? Also für mich ist nicht die Masse, die relevant ist, sondern dass wir zeigen, wir können das nach unseren Standards.
7: Professor Martin Berthau von der nahegelegenen Bergakademie ergänzt, dass heimischer Bergbau nicht nur wegen der Standards einen großen Beitrag zum Klimaschutz leistet, sondern auch angesichts der enormen Transportwege.
8: Also wenn ich Klimaschutz betreiben will, dann hole ich es aus Zinnwald und nicht aus Australien, Umweg über China, oder aus Chile mit Umweg über China, sondern ich hole es hierher. Und wenn ich dann die Bilanz richtig aufstelle, mal ganz ehrlich subsumiere, was kostet mich das, was bringt mir das mit Umwelt- und Klimaschutz, dann bin ich tatsächlich mit Zinnwalder Lithium billiger.
7: Der kritische Rohstoff Lithium findet sich in größeren Mengen auch andernorts in Mitteldeutschland. In Sachsen-Anhalt, in der Altmark, wo bereits ein Erkundungs- und Förderprojekt läuft, und seit neuestem auch in Thüringen. Ortsbesuch in der Landeshauptstadt Erfurt bei Thilo Kummer, dem Umweltminister des Freistaates.
10: Ja, Herr Minister, reden wir über eine Utopie, die Utopie vom Freistaat Thüringen als Standort für die Gewinnung kritischer Rohstoffe. Wie utopisch ist der Gedanke?
12: Also utopisch ist er nicht. Thüringen ist ein altes Bergbauland. Aktuell gibt es die Aufsuchung bei Kupfer und bei Lithium, was die kritischen Rohstoffe angeht, die die EU besonders in den Blick genommen hat, um eben die europäische Rohstoffsicherheit gewährleisten zu können.
7: Mit gewaltigen Lagerstätten, etwa dem legendären Lithium-Dreieck in Lateinamerika, werden sich die heimischen Vorkommen nie messen können. Doch Kummer hält es sehr wohl für möglich, dass Thüringen mit seinen Kupfer-, Zink- und Manganvorkommen, vor allem aber mit dem begehrten Lithium, seinen Beitrag zu einer neuen Rohstoffsicherheit wird leisten können.
12: Beim Lithium, wenn nennenswerte Konzentrationen im tiefen Wasser vorliegen, könnte das schon für die deutsche Lithiumbatterieproduktion wirklich eine beachtliche Größe sein. Dass man also einen nennenswerten Teil des Lithiums dann aus eigenen Quellen decken könnte.
7: Um das tatsächliche Potenzial der Thüringer Bodenschätze beziffern zu können, erkundet jetzt die Esso Deutschland GmbH auf einer über 4000 Quadratkilometer großen Fläche. Die Landesregierung hat dem Unternehmen auch deshalb die nötige bergrechtliche Erlaubnis erteilt, weil das angedachte Förderverfahren, der sogenannte Bohrlochbergbau, verhältnismäßig umweltschonend ist.
12: Das Schöne ist bei der ganzen Geschichte, dass die Aufsuchung nicht mit einem untertägigen Bergbau verbunden wäre, sondern man bringt eine Tiefenbohrung aus, fördert also dieses Tiefenwasser hoch, nimmt das Lithium raus, bringt es wieder runter. Und von der Seite her sind übliche Gefahren, die mit dem Bergbau verbunden sind, eben hier auch nicht unbedingt zu erwarten. Und das ist ein Punkt, wo eben auch die Bevölkerung bei uns sehr kritisch drauf guckt, gerade auch vor dem Hintergrund der negativen Erfahrungen, die man der Vergangenheit mit Gebirgsschlägen und Ähnlichem gemacht hat.
7: Wenn Essos Erkundungstour in Thüringen vielversprechend endet im Oktober 2030, dann dürften rasch erste Probebohrungen erfolgen, mutmaßt Umweltminister Kummer.
12: Dass man vor 2030 jetzt mit einem Bergbau beginnen wird, ist unwahrscheinlich. Aber das kann durchaus sein, wenn denn man fündig wird, dass es auch relativ schnell geht. Und ja, für mich ist dann noch die spannende Frage, gibt es ein Unternehmen, das das machen möchte, wenn die Kenntnisse da sind? Denn die Frage der wirtschaftlichen Betrachtung ist eben doch eine ganz zentrale.
7: Zumal längst an Alternativen zum Lithium geforscht wird. China etwa ist dabei, Elektrofahrzeuge mit Natriumbatterien zu entwickeln.
12: Ich finde es trotzdem erstmal wichtig zu sagen, wir haben eine Option, was die Verfügbarkeit von Lithium angeht, im eigenen Land. Und damit können wir, wenn denn sich diese geostrategischen Probleme noch weiter zuspitzen, zur Not auch die Versorgung unserer Industrie voraussichtlich gewährleisten.
5: Die seltenen Erden von Storkwitz in Sachsen und andere interessante Rohstoffvorkommen in Ostdeutschland. Das war ein Beitrag von Sebastian Hesse. Soweit für heute die SWR Aktuell Langstrecke mit Bettina Kozana zum Thema Rohstoffabhängigkeiten bei seltenen Erden und wie man davon loskommen könnte. 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Hier nehmen wir uns Zeit für Reportagen, Podcasts und Diskussionen über ausgewählte Themen in aller Tiefe. Herzlichen Dank für Ihr Interesse.
13: 14.58 Uhr.
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13: Im Studio Stefan Eich. Ich wünsche Ihnen einen schönen Mittwochnachmittag. Am 14. Juli ist es genau 5 Jahre her, dass das verheerende Hochwasser viele Regionen in Deutschland getroffen hat. Ganz besonders hart hat es das Ahrtal erwischt. Fast ohne Vorwarnung hat der Fluss Menschen mitgerissen, Häuser und Straßen zerstört und Strom- und Handynetze lahmgelegt, ebenso die Wasserversorgung. In unserer SWR-Aktuell-Serie zum Thema Resilienz spreche ich nach den Nachrichten mit der Landrätin des Ahrtals, Cornelia Weigand. Sie erklärt, wo beim Wiederaufbau auf Resilienz geachtet wird und wie es mit ihrer eigenen Krisenfestigkeit in der Nacht der Katastrophe stand.
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13: Vor allem Wolken gibt's, teilweise auch leichter Regen. Teils ziehen Schauer und örtlich kurze Gewitter durch mit starken Windböen. Gegen Abend erreicht der Regen auch die Mitte von Baden-Württemberg. Ganz im Süden bleibt es trocken. Hier kommt zunächst ab und zu noch die Sonne durch. Die Höchsttemperaturen zwischen 10 Grad in der Hohen Eifel und im Westerwald und 17 Grad im Breisgau und am Kaiserstuhl. Morgen und am Freitag wechselhaft mit Schauern und Gewittern und etwas Sonne.
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15: Um 15 Uhr mit Monja Sobotka. Um die Stromversorgung in Deutschland langfristig zu sichern, hat die Bundesregierung ein neues Gesetz auf den Weg gebracht. Es sieht vor, dass neue Kraftwerke gebaut werden, die einspringen, wenn die Erneuerbaren über einen längeren Zeitraum nicht genügend Strom liefern. Aus Berlin, Gabriele Intemann.
16: Noch in diesem Jahr will die Regierung deshalb dafür sorgen, dass bis 2031 neue Gaskraftwerke gebaut werden. Die meiste Zeit sollen sie dafür bezahlt werden, dass sie im Notfall einspringen können, nicht dafür, dass sie tatsächlich Strom produzieren. In weiteren Ausschreibungen sind dann auch andere Technologien gefragt, wie Großbatterien, Wasserkraftwerke oder Biogasanlagen. Der Gesetzentwurf sieht außerdem vor, dass alle neuen Kraftwerke ab 2045 keine klimaschädlichen Treibhausgase mehr ausstoßen dürfen.
15: Das Bundeskabinett hat außerdem den Entwurf für ein neues Gebäudemodernisierungsgesetz zugestimmt. Ein zentraler Punkt ist, dass künftig alle Formen des Heizens grundsätzlich erlaubt bleiben sollen. Die schwarz-rote Koalition will die Entlastungsprämie von 1.000 Euro für Arbeitnehmer nicht weiterverfolgen. Die Chefs der Bundestagsfraktionen von Union und SPD teilten den Abgeordneten mit, dies sei beim Koalitionsausschuss der Spitzenpolitiker beschlossen worden. Mecklenburg-Vorpommerns Ministerpräsidentin Schwesig begrüßte das endgültige Aus für die Entlastungsprämie. Diese sei kein taugliches Instrument. Viele Arbeitgeber hätten sie gar nicht zahlen können. Wer sich ein neues Elektroauto kauft oder least, kann ab Montag staatliche Förderung beantragen. Das hat das Bundesumweltministerium mitgeteilt. Dann werde das Portal freigeschaltet. Die Förderung gilt für Neuwagen, die ab dem 1. Januar neu zugelassen worden sind. Auch rückwirkend können die Zuschüsse beantragt werden. Wer weniger verdient oder Kinder hat, soll stärker profitieren. Zwischen 1.500 und 6.000 Euro Zuschuss sind möglich. Der neu gewählte Ministerpräsident von Baden-Württemberg, Özdemir, übernimmt zur Stunde offiziell die Regierungsgeschäfte von seinem Vorgänger Kretschmann. Die Zeremonie findet im Amtssitz des Ministerpräsidenten in der Villa Reitzenstein in Stuttgart statt. Özdemir erhielt bei der Wahl im Landtag am Mittag 93 von 157 Stimmen. Danach legte er seinen Amtseid ab. Aus der Redaktion Landespolitik, Iris Volk.
17: Auch die Ministerinnen und Minister seiner Regierung wurden vereidigt. Neu in der Landesregierung sind Innenminister Hagel von der CDU, im Wahlkampf Spitzenkandidat und Özdemirs Konkurrent. Ebenfalls neu Kultusminister Jung, bisher Klimafachmann der CDU im Bund. Auch Sozialminister Hildenbrand von den Grünen und Justizminister Oppelt von der CDU geben ihr Debüt im Kabinett. Nicht neu in der Ministerinnenriege, aber mit neuem Ressort: Verkehrsministerin Razavi von der CDU, Landwirtschaftsministerin Gentges, ebenfalls CDU, und Bauministerin Schopper von den Grünen.
15: Die rheinland-pfälzische CDU-Landtagsfraktion hat Christoph Gentsch zu ihrem neuen Vorsitzenden gewählt. Der Arzt aus Zweibrücken folgt auf Gordon Schnieder, der am Montag zum Ministerpräsidenten gewählt werden soll. Laut Schnieder erhielt Gentsch 36 Ja- und 2 Nein-Stimmen. Ein Abgeordneter war nicht anwesend. US-Präsident Trump ist zu seinem Besuch in China eingetroffen. Er wolle Staatschef Xi bitten, China für amerikanische Unternehmen zu öffnen, schrieb Trump auf seiner Plattform. Die Chefs großer Unternehmen wie Tesla, Apple oder Boeing begleiten Trump. Neben wichtigen Wirtschaftsthemen dürfte auch der Iran-Krieg zur Sprache kommen. Trump und Xi waren zuletzt im Oktober in Südkorea zusammengetroffen. Internationale Bahnreisen sollen in der EU einfacher werden. Die EU-Kommission hat einen entsprechenden Gesetzesvorschlag vorgestellt. Demnach soll es ein einziges Ticket für Fahrten quer durch Europa geben. Betreiber wie die Deutsche Bahn sollen demnach verpflichtet werden, auch Fahrkarten der Bahnunternehmen in anderen Ländern zu verkaufen. SWR-Nachrichten, Redaktion Thomas Bertsch und Petra Mohr.
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13: Mit Stefan Eich, hallo. Keine Region im Südwesten wurde in den vergangenen Jahrzehnten dermaßen von einer Katastrophe getroffen wie das Ahrtal. Das Hochwasser vom 14. Juli 2021 hat die Menschen dort erschüttert, unzählige Straßen und Häuser zerstört und fast ohne Vorwarnung. Damals hat sich gezeigt, dass die Technik eben nicht krisenfest, nicht resilient war. Strom und Telefon sind ausgefallen, ebenso recht schnell das Handynetz. Das Wasser hat Verkehrswege, Straßen wie Bahngleise ebenfalls unbrauchbar gemacht. Und viele Menschen mussten erst um ihr Leben bangen und dann damit klarkommen, dass ihr Haus, ihr Geschäft oder ihr Arbeitsplatz plötzlich weg waren. Darüber sprechen wir heute in unserer SWR-Aktuell-Serie Resilienz, ein Lieblingswort der Politik. Wie weit sind wir damit? Cornelia Weigand war am Tag der Katastrophe Bürgermeisterin der Verbandsgemeinde Altena und ist heute Landrätin des Kreises Ahrweiler. Frau Weigand, Sie mussten im Juli 2014 von jetzt auf gleich auf Krisenmanagerin umschalten. Wie fühlt sich Resilienz an, wenn man sie braucht?
18: In dem Moment kann man wahrscheinlich dankbar sein, wenn man sie plus minus hat, weil das ist einfach reagieren in der Situation und das hoffentlich mit ein wenig Kraft und Durchhaltevermögen und vielleicht auch mit ein paar geübten Prozessen und ein paar Materialien und ein paar Köpfen hintendran, um vorbereitet zu sein auf so eine Situation. Aber wie man in der Situation reagiert, ich glaube, das ist gefühlt dann das Normal, da geht es ums Funktionieren und je besser man da umschalten kann und im besten Sinne funktionieren kann, desto besser.
13: Sie mussten die Lage überhaupt erstmal überblicken und dann entscheiden, was zu tun ist. Sie haben damals natürlich sehr betroffen gewirkt, aber gleichzeitig zumindest öffentlich auch extrem krisenfest. Haben Sie vorher auch nur geahnt, wie resilient Sie sein können?
18: Ich glaube, für eine solche Situation auf jeden Fall nein. Jeder Mensch hat seine private Genese und wenn man dort Schicksalsschläge überwinden muss, dann kann ein das vielleicht auch mit Kraft für Sondersituationen versehen. Aber in dem Maße habe ich das auch vorher nicht erahnen können.
13: Waren Sie manchmal überrascht, wie das jetzt funktioniert bei Ihnen, wie Sie funktionieren oder war für solche Gedanken überhaupt kein Platz?
18: Für mich selber, ich hatte da irgendwie keine Idee, das auch zu reflektieren. Es ging schlussendlich darum, möglichst, soweit das überhaupt ging, in so einer extremen Situation mit einem halbwegs kühlen Kopf analytisch an das Thema ranzugehen und auch eine Chance zu bieten, vielleicht auch ein ganz klein bisschen ein Stabilitätsanker in der Brandung für die anderen zu sein. Da arbeiten dann ganz viele zusammen und da braucht es dann auch die Möglichkeit, immer wieder ein bisschen Boden unter die Füße zu bekommen in so einer Arbeit, wo man eigentlich auch im übertragenen Sinne nur schwimmen kann, weil das jegliche Dimension übersteigt. Was wir wussten ganz am Anfang ist, dass wir das Gefühl hatten, es hat auch aufgrund der zusammengebrochenen Kommunikation niemand wahrgenommen, was bei uns passiert ist. Und mir ging es auch darum, ganz schnell eine gewisse Öffentlichkeit zu bekommen, damit wir einfach Hilfe bekommen. Sowohl Hilfe direkt, was medizinische, was Rettungsversorgung angeht, aber was natürlich auch das nächste Essen, Trinken und all das angeht. Und dafür musste ganz schnell was passieren. Und das ging eben nur über Öffentlichkeit. Menschen kennen, wenn es geht, gut vorbereitet sein und dann ad hoc auch untereinander helfen und unterstützen. Das ist etwas, was ein Teil der Resilienz ist. Und das können wir Menschen. Das war für mich eine ganz wichtige Erkenntnis und Botschaft. In extremen Situationen helfen wir uns.
13: Machen wir den Zeitsprung in die Gegenwart. Wie viel technische Resilienz, wie viel Krisen- und Katastrophenfestigkeit haben Sie und die anderen vielen Menschen im Ahrtal beim Wiederaufbau mit eingebaut?
18: Einen hundertprozentigen Schutz wird es nie geben. Das ist ein Teil der Botschaft, der, glaube ich, auch dazugehört. Wir leben in dem Tal. Unser vorrangiges Ziel auf allen Ebenen ist es, Menschenleben zu retten und natürlich Sekundärziel auch das, was aufgebaut wird, dass das nochmal widerstandsfähiger ist. Wenn ich schon alleine schaue in den Bereich des Katastrophenschutzes. Wir haben die Stäbe, die man da braucht, sowohl Fachtermini operativ taktisch als auch administratorisch organisatorisch, also der Teil Blaulichtfamilie und der Teil auch hintendran Verwaltung, die sind nochmal entsprechend aufgestellt, erweitert, betreiben sehr viel Informationsarbeit für die Bevölkerung, damit eben auch die Menschen im positiven Sinne daran denken, dass sie auch auf Situationen vorbereitet sind. Und wir sehen auch, wir hatten ja schon kleine Unwetterlagen, zum Glück im Vergleich zu dem gar nichts, aber schon Lagen, die uns den Pulsschlag hochgetrieben haben, dass diese Strukturen auch Wirkung zeigen. Das ist etwas sehr Schönes. Was uns auch wichtig ist, ist, dass wir anders aufbauen. Das zeigt sich in den einzelnen Gebäuden, die dann oft einen Objektschutz nochmal haben, die aufgeständert aufgebaut worden sind, die druckdichte Fenster haben. Und auf der Kreisebene, technisch heißt das die Gewässerwiederherstellung. Das klingt irgendwie ganz banal. Das bedeutet aber, dass wir mit der größten Wasserbaumaßnahme Deutschlands 100 Flusskilometer überplanen, um wirklich nachhaltig auch das Gewässer besser auf solche Wassermassen vorzubereiten, dass der Fluss viel mehr Platz hat, dass nicht nur die Pegelhöhen gebremst werden, sondern auch die Fließgeschwindigkeit und dass man auch nochmal guckt innerhalb der Ortschaften, dass man auch den Abfluss von Wasser so lenkt, dass der möglichst eben weniger Zerstörung hat, weniger Häuser in den Straßen erreicht. Und wir wissen, wir können, wenn wir das denn bauen dürfen, da geht es nicht nur um rechtliche Vorgaben, sondern auch um viel Geld, auch Ereignisse, Wassermassen von 21 zurückhalten. Und dass das überhaupt möglich ist, ist ein sehr schönes Zeichen für uns. Aber wir kämpfen jetzt, dass wir das umsetzen dürfen. Die Gesetzeslage ist eigentlich eher so dafür gedacht, naja,

0: gut. Und ich sehe auch viel, wenn ich selber draußen bin, auch Einheimische, die unterwegs sind. Ich glaube, wir haben wieder etwas Normalität. Das ist allerdings eine neue Normalität.
1: Sie haben eben den erhöhten Pulsschlag schon angesprochen. In den Monaten nach der Katastrophe, da haben wir immer wieder von Menschen gehört, die schon Panik bekommen haben, wenn es nur kräftig geregnet hat. Mhm. Sind die Menschen im Ahrtal im Laufe der Jahre auch psychisch resilienter geworden?
0: Wir sehen, dass viele Menschen seit der Flut mit den Folgen zu kämpfen haben. Nicht nur finanziell oder baulich, sondern eben durchaus auch emotional. Das Verarbeiten dessen, was wir hier erlebt haben, dauert bei manchen noch an. Das ist auch sehr, sehr verständlich. Es gibt eh ein emotionales Auf und Ab. Und es ist auch so, dass so ein Schwanken ist. Manche mögen gar nicht mehr dran denken und wollen vielleicht auch nicht mehr dran denken. Manchmal muss man dran denken, weil man auch noch Baustellen einfach sieht. Und jetzt kommt natürlich der 5. Jahrestag und der ist für viele schon eine Herausforderung. Das merken wir. Manche kommen mit normalem Regen schon wieder ganz gut zurecht. Manche kommen noch nicht mal mit normalem Regen zurecht. Spätestens dann, wenn es kracht und donnert und der Regen doch mal ein bisschen stärker ist. Dann atmen wir, glaube ich, alle einmal tief ein und ganz langsam aus und hoffen, dass der Puls wieder in normale Lagen kommt. Das geht mir in Teilen auch nicht anders und ich komme eigentlich von der Nordsee. Ich mochte bis vor kurzem Gewitter.
1: Cornelia Weigand, die Landrätin des Kreises Ahrweiler. Morgen macht unsere SWR-Aktuell-Serie zur Resilienz Pause. Und am Freitagmorgen hören Sie vom CDU-Verteidigungspolitiker Roderich Kiesewetter, wie resilient er die Bundeswehr und ihre Verbündeten einschätzt.
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1: Auf den Bürgersteigen in und um Los Angeles gibt es immer wieder häufiger kastenförmige Lieferbots mit blinkenden Lichtern. Die bringen dann vollautomatisch Pizza oder den Frühstücksburrito. Und wichtig in den USA, sie wollen dafür nicht die üblichen 20% Trinkgeld. Aber immer mehr Kommunen machen sich Sorgen, etwa um verlorene Jobs oder dass die Gehwege zu eng sein könnten. USA-Korrespondentin Antje Sieb.
3: In Santa Monica sind Lieferroboter der Marke Coco unterwegs. Kleine pink-orangefarbene Kästen auf Rädern mit einer langen Signalfahne wie ein Kinderfahrrad. Direkt vor mir düst einer über den Bürgersteig. Stellenweise ganz schön flott, aber er wirkt auch ganz schön unbeholfen, weil er ständig zwischendurch bremst. An einer Kurve knallt er versehentlich in einen abgestellten E-Scooter rein. Aber er erholt sich schnell vom Schreck, stößt ein bisschen zurück und fährt weiter. Mike schaut ihm nach.
4: Ich warte immer drauf, dass sie mich anfahren. Haben sie aber bisher nicht. Sie haben Probleme mit Kurven oder Bordsteinen. Aber an Ampeln scheinen sie sich zu halten.
3: Sieht so aus. Wait. An einer der sprechenden Ampeln von Santa Monica wartet der Roboter jedenfalls brav neben mir, bis es grün wird.
5: Walk sign is on for all crossings. Walk sign is on for all crossings.
3: Die Lieferroboter sind schon seit Jahren in und um Los Angeles unterwegs. Manche sind schon fast autonom, andere noch ferngesteuert. Kleinere Unfälle gab es immer wieder. Einer ist mal dreist durch einen abgesperrten Tatort gerollt, ein anderer mit einem Notarztwagen zusammengestoßen. Umgekehrt leiden die Bots selber auch immer mal wieder unter Vandalen, die sie kaputt machen. Anfangs sah man Lieferroboter eher selten, jetzt trifft man sie zur Essenszeit zuverlässig in der Nähe von Restaurants. Alex arbeitet bei Mexicana Tu Madre und kriegt regelmäßig die Nachricht, dass eine Bestellung nicht von einem Fahrer, sondern von Coco abgeholt wird.
6: So they just automatically let us know that there's gonna be an autonomous vehicle picking up. So that's how we know.
7: Yeah. And then
6: we have a code on our iPad that allows us to open the Cocos.
3: Das sei simpel, sagt er, und die Kunden dran gewöhnt. Ein Roboter bleibt heute vor Melanies Haus stehen. Sie kommt runter auf die Straße, tippt einen Code ein, der Deckel öffnet sich. Sie kann ihr Essen rausholen.
8: Sorry, is that your Coco?
9: Yes.
3: Melanie bestellt öfter mal was, aber es sei das erste Mal, dass ihr Coco das Abendessen bringt. Und nicht ein ganz normaler Fahrer, sagt sie und ist entzückt.
9: So cute, I'm a big fan, I'm a big supporter of the little bots.
3: Trinkgeld will der Roboter auch keins. Stimmt, sagt sie, aber natürlich gäbe es Menschen, die vom Ausliefern leben. Das sei schon schwierig.
9: Which, you know, that's... Sometimes that's a good thing, sometimes not. There's definitely people who rely on delivery services for their main income. So, yeah.
3: Ein paar Straßen weiter treffe ich Robin. Ihr Enkel liebt die Lieferroboter, sagt sie. Sie selbst ist zurückhaltend aus Sorge um Jobs.
10: I just hate anything that takes jobs away from people, like AI and that. So that's where it gets me.
3: im Nahen

0: An Glendale versucht Bürgermeister Adi Kasakyan gerade auf die Bremse zu treten. Er habe ein Moratorium vorgeschlagen, erzählt er dem Fernsehsender CBS.
1: Make sure that ultimately our sidewalks are a priority for our residents.
2: Um sicherzugehen, dass die Bürgersteige für Fußgänger da sind und nicht für Unternehmen. Wir müssen an die Sicherheit denken.
1: So we have to think of the city's safety first.
0: In Glendale sind die Lieferroboter der Firma Serve Robotics unterwegs. Sie sind weiß statt pink-orange, etwas moderner und selbstständiger als die Kokos. Und ihre Blinklichter sehen aus wie riesige Kulleraugen. Absichtlich natürlich, damit möglichst viele Menschen sie süß finden. Serve Robotics betreibt schon rund 500 Lieferroboter im Raum Los Angeles, Coco ebenfalls ein paar hundert und längst fahren sie auch anderswo. Beide Firmen planen, das Angebot auszuweiten. Meist laufe alles problemlos, sagt etwa Vinje Schramm von Serve Robotics bei CBS. Bei 17.000 Lieferungen letztes Jahr allein in Glendale.
3: We've done deliveries from over 170 restaurants in Glendale and done over 17.000 deliveries.
0: Die Roboter würden weniger Probleme machen als Autos, finden die Betreiber. Ob das auch stimmt, wenn sie zahlreicher werden, muss sich noch zeigen.
4: 15.17 Uhr.
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4: Bewölkt und teils nass, ganz im Süden trocken und teils aufgelockert bei höchstens 10 bis 17 Grad.
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4: Die schwarz-rote Koalition will die Entlastungsprämie von 1.000 Euro für Arbeitnehmer nicht weiterverfolgen. Die Chefs der Fraktionen von Union und SPD teilten den Abgeordneten mit, das sei beim Koalitionsausschuss der Spitzenpolitiker beschlossen worden. Um die Stromversorgung langfristig zu sichern, hat die Bundesregierung ein neues Gesetz auf den Weg gebracht. Es sieht vor, dass neue Kraftwerke gebaut werden, die dann einspringen sollen, wenn Strom- oder Windkraftanlagen über einen längeren Zeitraum nicht genügend Strom liefern. Wer ein neues Elektroauto kauft oder least, kann ab Montag staatliche Förderung beantragen. Die gilt für Neuwagen, die ab dem 1. Januar neu zugelassen worden sind. Die Zuschüsse können auch rückwirkend beantragt werden. US-Präsident Trump ist zum Besuch in China eingetroffen. Er wolle Staatschef Xi bitten, China für amerikanische Unternehmen zu öffnen, schreibt Trump auf seiner Plattform. Die Chefs großer US-Unternehmen wie Tesla, Apple oder Boeing begleiten Trump. Internationale Bahnreisen sollen in der EU einfacher werden. Die EU-Kommission hat einen entsprechenden Gesetzesvorschlag vorgestellt. Demnach soll es ein einziges Ticket für Fahrten quer durch Europa geben.
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4: Studenten, die kein Geld fürs Essen haben. In einer Umfrage der französischen Studierendengewerkschaft hat jeder zweite Befragte gesagt, ja, ich habe schon mal aus Kostengründen aufs Essen verzichten müssen. Die Politik in Frankreich hat reagiert. Seit einer Woche kostet das Mensaessen dort jetzt für alle nur noch 1 Euro statt wie früher 3,30 Euro. Bisher galt diese Ermäßigung nur für Stipendiaten. Wie das bei den Studierenden ankommt, berichtet Katrin Erdmann.
6: Manchmal kann Politik auch schnell. Anfang Januar stellt Premierminister Sébastien Lecornu Änderungen am Haushaltsentwurf vor, spricht von einem verantwortlichen Budget mit entsprechenden Anpassungen. Für alle Studierenden wird das 1-Euro-Essen im Universitätsrestaurant ab Mitte Mai Realität sein. Insgesamt will der Staat 170 Millionen Euro bis Jahresende dafür bereitstellen. Mittagszeit. Vor der Mensa der Universität Sorbonne am Place Manche wird die Warteschlange immer länger. Auf den Treppenstufen drängen sich die Studierenden. Heute stehen hier Pasta, Grillgemüse und Hähnchen auf dem Speiseplan. Lea freut sich generell über das 1-Euro-Essen. Für viele Menschen verbessert sich dadurch viel. Ich persönlich halte das deshalb für eine sehr gute Initiative. Auch wenn sie und ihre Freundin Jeanne darauf nicht angewiesen seien, finden die beiden. Das ist auf jeden Fall gut, denn das macht sich im Gesamtbudget schon bemerkbar. Alice ist Stipendiatin. Sie hat deshalb schon immer nur 1 Euro fürs Mittagessen bezahlt. Dass das jetzt für alle gilt, sei toll. Das Problem mit den Stipendien ist nämlich, dass es auch viele Studierende gibt, die keinen Anspruch darauf, aber trotzdem nicht viel Geld haben. Ihr Freund Felix ist genau so ein Fall. 5 statt 15 Euro in der Woche für Mittagessen, das sei schon was. Doch Felix sieht nicht nur sich. Ich habe natürlich so mehr Geld für Miete, Leben, Einkäufe und so weiter. Aber ich denke da auch mehr an die Menschen, die arbeiten, ihre Bedingungen und so weiter. Kommilitonin Alice meint, die ersten Folgen könne man bereits sehen. In einigen Mensen werden jetzt wohl weniger Mahlzeiten ausgegeben und auch die Auswahl ist kleiner geworden. Ich bin Stipendiatin, ich habe also auch vorher schon nur 1 Euro bezahlt. Das Hauptproblem ist, dass kein extra Budget bereitgestellt wird, sodass ich wirklich etwas ändern kann. So werden die Mitarbeiter nur noch weiter unter Druck gesetzt, den Zustrom an Studierenden zu versorgen. Ob dem tatsächlich so ist, wird sich noch zeigen. Denn eigentlich sollten auch 200 Beschäftigte zusätzlich eingestellt werden. Auch Michel steht in der langen Schlange. Er ist fast jeden Tag in der Mensa. Und so richtig gut findet er die Neuerung nicht. Denn dadurch habe sich für ihn als Stipendiaten, der ja schon immer nur einen Euro zahlte, etwas Entscheidendes geändert. Wenn man zwei Essen nimmt, kostet das zweite jetzt 8,50 Euro anstelle von 2 Euro. Also wir profitieren am Ende weniger als vorher. Weil viele Mensen nur mittags geöffnet sind, haben sich viele Studierende immer direkt ein zweites Essen für den Abend mitgenommen. Vor der Pariser Mensa wird die Warteschlange an diesem Mittag derweil immer länger. Zu sehr sollten sich die Studierenden allerdings nicht an das 1-Euro-Essen gewöhnen. Denn bisher ist es nur bis Ende des Jahres finanziert.
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4: Wer einen Garten hat, kennt vielleicht das Problem. Kaum ist gesät, kommen die Vögel, picken im Boden herum und fressen die ganze Saat wieder auf. Für Landwirte ein Riesenproblem. Ein Tübinger Bauer setzt jetzt auf eine ungewöhnliche Methode, um die Vögel zu verscheuchen. SWR-Reporter Florian Dürr hat ihn auf seinem Hof besucht. Was macht denn dieser Bauer ganz genau?
7: Er hängt große silberne Luftballons auf. Die kann man schon sehen, wenn man zum Acker hinfährt. 2-3 Ballons schweben da etwa 15 Meter hoch über einer Fläche, fast so groß wie ein Fußballfeld. Die sollen die Krähen dann verscheuchen, die es auf die frisch gesäten Maiskörner abgesehen haben. Ich war mit Patrick Butterweg, so heißt der Landwirt, zusammen auf einem seiner Maisfelder und er hat mir gezeigt, wie er das macht. Die Ballons füllt er mit Helium, damit sie in die Luft steigen. Dann befestigt er sie mit einer langen Schnur an einer Metallstange, die er in den Boden klopft.
8: Jetzt wird's laut. Durch den Ballon und den Schatten, den der Ballon halt wirft, denkt die Krähe, dass halt ein Rotmilan oder ein Mäusebussard über ihn schwebt und halt ihn dann auch angreift, weil das sind die natürlichen Feinde und dadurch wird die Krähe halt ein bisschen in Stress versetzt und meidet den Fressplatz.
7: Und das klappt bereits richtig gut. Schon letztes Jahr hat der Landwirt mit dieser Methode Erfolg gehabt. Deshalb macht er es dieses Jahr wieder. Die Idee hat er übrigens im Internet gefunden.
4: Das klingt nach ein bisschen Aufwand. Gibt's denn keine anderen Methoden?
7: Ja, die gibt's. Normalerweise hilft ihm ein Förster, hat er mir erzählt. Der lässt einen Falken über die Felder fliegen und der Falke vertreibt dann die Krähen. Aber gerade jetzt sei das während der Brutzeit der Krähen nicht erlaubt. Auch andere Methoden haben nicht geholfen. Die Krähen sind nämlich ganz schön clever.
8: Wir machen die klassischen Sachen schon, wie so das Anwalzen nach der Aussaat, um den Boden ein bisschen zu verfestigen und auch nicht die Spur zu sehen. Die Krähe sieht die Spur, wo das Maiskorn abgelegt wird und pickt dann rum. Das machen wir, das Anwalzen, damit man die Spur nicht sieht. Wir sehen den Mais schon tiefer. Also die klassischen Sachen, die im Ökolandbau möglich sind.
7: Chemische Mittel kommen für den Biolandwirt nicht in Frage. Also behilft er sich mit den Luftballons.
4: Große silberne Ballons über dem Acker, das sieht recht ungewöhnlich aus, kann ich mir vorstellen. Haben da schon Menschen drauf reagiert, zum Beispiel Spaziergänger?
7: Ja, viele wundern sich darüber, hat mir der Landwirt erzählt. Manche denken an Hochzeitsballons und einigen gefallen die Ballons anscheinend so gut, dass sie sie einfach mitnehmen. Schon mehr als 10 Luftballons sind Patrick Butterweg geklaut worden. Einmal hat er sogar Kinder auf frischer Tat ertappt.
8: Die Bitte wäre, die Ballons einfach hängen zu lassen und in 3 Wochen, wenn die Krähen oder die Pflanzen stark genug sind und die Krähen sie nicht mehr rausziehen können, dann kann man sich die gerne mitnehmen.
7: Also bis dahin gilt, Ballons hängen lassen, damit die Krähen verscheucht werden und die Maiskörner da bleiben, wo sie hingehören, im Boden.
4: Informationen von SWR aktuell Reporter Florian Dürr waren das.
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4: Wenn morgen Nachmittag das DFB-Pokalfinale der Frauen in Köln angepfiffen wird, dann werden viele Augen auf Alexandra Popp gerichtet sein. Für die Kapitänin des VfL Wolfsburg ist das Duell gegen den Favoriten Bayern München so eine Art Abschied. Das letzte Mal auf der ganz großen Bühne, bevor Popp nach der Saison zum Regionalligisten Borussia Dortmund wechselt. Noch einmal wird sie im Finale ihres Lieblingswettbewerbs mit dabei sein. Christopher Klein berichtet.
9: Alexandra Popp und der DFB-Pokal. Es ist eine, auch für sie selbst, irgendwie unglaubliche Erfolgsgeschichte.
13: Ich weiß es gar nicht, um ehrlich zu sein. Also warum das so ist, warum ich da so eine schöne Geschichte mit dem DFB-Pokal habe.
9: Schon 2009, mit gerade mal 18 Jahren, gewann Popp zum ersten Mal den Titel im Trikot des FCR Duisburg als Torschützin im Finale gegen Potsdam.
14: Noch einmal müsste die Flanke kommen, die kommt doch herein. Möglichkeit, Nachschuss, Tor! Alexandra Popp.
9: Nach 2 Titeln mit Duisburg wechselte sie 2012 zum VfL Wolfsburg und ist dort zu Deutschlands Pokalkönigin geworden.
15: Und jetzt ist Schluss.
16: Und jetzt ist Schluss.
17: Der VfL Wolfsburg ist Pokalsieger.
18: Und wir haben mit dem VfL Wolfsburg genau jetzt auch einen neuen Rekordpokalsieger in Deutschland.
9: Bis heute sind es 11 Wolfsburger Pokaltriumphe und damit insgesamt 13 für Alexandra Popp persönlich. Einsame Spitze.
19: Oh, wie ist das schön! Oh, wie ist das schön!
9: In vielen der Finalpartien war Popp wichtig, manchmal mit ihren Toren.
20: Jetzt könnte das 3-0 kommen, klasse gemacht von Wolfsburg! Das ist die Entscheidung!
9: Aber vor allem mit ihrem Einsatz und ihrer Leidenschaft, während des Spiels und auch hinterher.
13: Also der Trainer hat uns ja freigegeben sozusagen, dass wir Köln auseinandernehmen dürfen. Von daher glaube ich, dass es eine gute Party geben wird und hoffentlich auch alle ganz, ganz lange dabei sind.
9: Jetzt hofft Alexandra Popp auf eine letzte große Pokalparty, auf ihren Titel Nummer 14 gegen die favorisierten Bayern. Ganz egal, ob sie nach ihrer Wadenverletzung von Beginn an oder nur ein paar Minuten spielen wird.
13: Ich habe irgendwie eine besondere Beziehung mit dem Pokal und das wäre natürlich schön, wenn ich diesen Abschluss dann auch noch machen könnte.
9: Der Abschluss einer Erfolgsgeschichte, die Alexandra Popp selbst auch jetzt schon irgendwie unglaublich vorkommt.
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4: Jemandem K.O.-Tropfen zu verabreichen ist schon immer verboten, aber künftig soll es härter als bisher bestraft werden. Bundesjustizministerin Hubig hat ein schärferes Gesetz auf den Weg gebracht. Darin steht, wer jemanden mit Hilfe von K.O.-Tropfen ausraubt oder vergewaltigt, wird künftig mit mindestens 5 Jahren Gefängnis bestraft. Anders waren Fälle wie der Französin Gisèle Pelicot. Aber solche Attacken gab und gibt es auch in Deutschland. Was Hubig genau plant, hören Sie bei uns gleich nach den SWR aktuellen Nachrichten. Im Studio Stefan Eich. Guten Tag.
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4: Wolken gibt's in den vielen Regionen, teilweise auch leichten Regen. Manchmal ziehen sogar Schauer und örtlich kurze Gewitter durch. Und es kann heftigste Windböen geben. Gegen Abend erreicht der Regen auch die Mitte von Baden-Württemberg. Ganz im Süden bleibt es trocken und hier kommt zunächst noch ab und zu die Sonne durch. Die Höchsttemperaturen liegen zwischen 10 Grad im Westerwald und in der Hohen Eifel und bis zu 17 Grad sind möglich im Breisgau sowie am Kaiserstuhl.
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21: Um 15.30 Uhr mit Monja Sobotka. Um die Stromversorgung in Deutschland langfristig zu sichern, hat die Bundesregierung ein neues Gesetz auf den Weg gebracht. Es sieht vor, dass neue Kraftwerke gebaut werden, die einspringen, wenn die Erneuerbaren über einen längeren Zeitraum nicht genügend Strom liefern. Aus Berlin, Gabriele Intemann.
22: Noch in diesem Jahr will die Regierung deshalb dafür sorgen, dass bis 2031 neue Gaskraftwerke gebaut werden. Die meiste Zeit sollen sie dafür bezahlt werden, dass sie im Notfall einspringen können, nicht dafür, dass sie tatsächlich Strom produzieren. In weiteren Ausschreibungen sind dann auch andere Technologien gefragt, wie Großbatterien, Wasserkraftwerke oder Biogasanlagen. Der Gesetzentwurf sieht außerdem vor, dass alle neuen Kraftwerke ab 2045 keine klimaschädlichen Treibhausgase mehr ausstoßen dürfen.
21: Das Bundeskabinett hat außerdem den Entwurf für ein neues Gebäudemodernisierungsgesetz zugestimmt. Ein zentraler Punkt ist, dass künftig alle Formen des Heizens grundsätzlich erlaubt bleiben sollen. Die Regierung hält an Plänen fest, die Tabaksteuer schon dieses Jahr zu erhöhen. Das bestätigte ein Sprecher des Bundesfinanzministeriums. Ursprünglich sollten so die Steuerausfälle durch die geplante Entlastungsprämie gegenfinanziert werden. Diese war jedoch gescheitert. Das Finanzministerium gab an, man werde die Tabaksteuer trotzdem früher erhöhen. Denn das Geld sei nicht nur zur Gegenfinanzierung der Entlastungsprämie geplant gewesen, sondern sei auch Teil der Haushaltskonsolidierung. Wer sich ein neues Elektroauto kauft oder least, kann ab Montag staatliche Förderung beantragen. Das hat das Bundesumweltministerium mitgeteilt. Dann werde das Portal freigeschaltet. Die Förderung gilt für Neuwagen, die ab dem 1. Januar neu zugelassen worden sind. Auch rückwirkend können die Zuschüsse beantragt werden. Wer weniger verdient oder Kinder hat, soll stärker profitieren. Zwischen 1.500 und 6.000 Euro Zuschuss sind möglich. Der neu gewählte Ministerpräsident von Baden-Württemberg, Özdemir, hat die Regierungsgeschäfte von seinem Vorgänger Kretschmann übernommen. Die Zeremonie fand am Amtssitz des Ministerpräsidenten in der Villa Reitzenstein in Stuttgart statt. Özdemir erhielt bei der Wahl im Landtag am Mittag 93 von 157 Stimmen. Danach legte er seinen Amtseid ab. Aus der Redaktion Landespolitik, Iris Volk.
2: Auch die Ministerinnen und Minister seiner Regierung wurden vereidigt. Neu in der Landesregierung sind Innenminister Hagel von der CDU, im Wahlkampf Spitzenkandidat und Özdemirs Konkurrent. Ebenfalls neu Kultusminister Jung, bisher Klimafachmann der CDU im Bund. Auch Sozialminister Hildenbrand von den Grünen und Justizminister Oppelt von der CDU geben ihr Debüt im Kabinett. Nicht neu in der Ministerinnenriege, aber mit neuem Ressort, Verkehrsministerin Razavi von der CDU, Landwirtschaftsministerin Gentges, ebenfalls CDU, und Bauministerin Schopper von den Grünen.
21: Nach dem Tod eines Zugbegleiters bei Landstuhl hat der Beschuldigte gestanden, den Bahnmitarbeiter angegriffen zu haben. Das teilten die Ermittler mit. Er habe den Zugbegleiter aber nicht töten wollen. Außerdem habe er gesagt, sich nicht mehr an alles erinnern zu können. Einem Gutachten nach sei der Mann zum Tatzeitpunkt zurechnungsfähig gewesen, so die Ermittler weiter. Allerdings müsse noch geklärt werden, ob der Beschuldigte möglicherweise unter Drogen stand. Die Tat fand Anfang Februar statt. Vor der französischen Hafenstadt Bordeaux ist ein Kreuzfahrtschiff mit mehr als 1.700 Menschen unter Quarantäne gestellt worden. Ein 90 Jahre alter Passagier sei gestorben, etwa 50 weitere litten unter Magen-Darm-Beschwerden, teilten die französischen Gesundheitsbehörden mit. Die Ursache der Erkrankungen sei unklar, möglicherweise habe es ein Problem mit verdorbenen Lebensmitteln gegeben. Einen Zusammenhang mit dem Hantavirus schließe man aus. SWR-Nachrichten, Redaktion Thomas Bertsch und Petra Muhr.
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4: Im Studio Stefan Eich, hallo. Der Fall von Gisèle Pélicaud in Frankreich hat viele Menschen schockiert. Sie war über Jahre von ihrem Ehemann betäubt und von ihm und fremden Männern vergewaltigt worden. Daran hat Bundesjustizministerin Hubig heute bei einer Pressekonferenz erinnert. Und Hubig hat ein schärferes Gesetz gegen K.O.-Tropfen auf den Weg gebracht. Wer jemanden ausraubt oder vergewaltigt und dabei K.O.-Tropfen einsetzt, wird künftig mit mindestens 5 Jahren Gefängnis bestraft. Aus dem Hauptstadtstudio in Berlin, Bianca Schwarz. Wie ist die Regelung im Moment?
15: Im Moment liegt die Mindeststrafe bei 3 Jahren Gefängnis, wenn ein Täter oder eine Täterin K.O.-Tropfen einsetzt und dann das Opfer ausraubt oder vergewaltigt. Der Bundesjustizministerin, das ist Stefanie Hubig von der SPD, der ist das zu wenig. Sie hat gesagt, Vergewaltigungen unter Einsatz von K.O.-Tropfen sind besonders hinterhältig und gefährlich. Die Opfer sind in den allermeisten Fällen Frauen und die sollen in der Zukunft besser geschützt werden.
4: Was genau soll sich dann ändern?
15: K.O.-Tropfen werden rechtlich anders eingestuft und zwar als gefährliches Werkzeug. Und dann steigt die Mindeststrafe auf 5 Jahre Gefängnis. Juristisch ist es so, bisher kriegt man nur dann mindestens 5 Jahre Haft, wenn bei einer Tat eine Waffe oder ein anderes gefährliches Werkzeug eingesetzt wird. Jetzt sollen 2 Paragraphen vom Strafgesetzbuch geändert werden, bei denen geht es um Raub- und Sexualdelikte. Und da wird das Wort Mittel ergänzt. K.O.-Tropfen sind so ein Mittel. Und dann kriegt man eben mindestens 5 Jahre Haft, wenn man eine gefährliche Waffe oder eben ein Mittel wie K.O.-Tropfen einsetzt.
4: Das Problem bei K.O.-Tropfen ist ja aber, dass solche Fälle nur selten aufgeklärt werden und dann auch wenig Täter vor Gericht landen. Wieso ist es eigentlich so kompliziert, diese Fälle aufzudecken?
15: Das hat verschiedene Gründe. Wenn jemand K.O.-Tropfen bekommen hat, wirkt das für Außenstehende oft so, als hätte die Person einfach ein bisschen zu viel getrunken. Und das heißt, selbst wenn das jemand mitkriegt, wird das oft nicht richtig interpretiert. Dann kommt dazu, dass die Substanzen im Körper nur wenige Stunden nachweisbar sind. Das heißt, Betroffene müssen sofort erkennen, dass hier was nicht stimmt und richtig reagieren. Und das heißt, ins Krankenhaus fahren, sich untersuchen lassen, Spuren sichern lassen. Ganz wichtig für die Ermittlung später. Und außerdem erzeugen K.O.-Tropfen einen Filmriss. Das heißt, Betroffene können den Ermittlern danach meistens nicht helfen bei der Rekonstruktion von ihrem Abend. Und deswegen werden Täter oft nicht ermittelt.
4: Wenn die Aufklärungsquote doch so gering ist, was bringt denn überhaupt die Strafverschärfung?
15: Naja, optimistisch betrachtet könnte man jetzt sagen, vielleicht überlegt sich das ein Täter zweimal, wenn für den Einsatz von K.O.-Tropfen mindestens 5 Jahre Gefängnis im Raum stehen. Pessimistisch betrachtet muss man aber sagen, eventuell macht das jetzt nicht den großen Unterschied. Wichtig wäre mehr Aufklärungsarbeit, das Getränk nie stehen lassen, immer schützen. Es gibt ja Teststreifen für Getränke, mit denen man K.O.-Tropfen nachweisen kann. Und da würde ich persönlich auch jeder Person, die gerne feiern geht, empfehlen, sowas immer dabei zu haben. Die Teststreifen, die gibt's in der Apotheke für ein paar Euro. Aber erst wenn Leute das grundsätzlich mehr auf dem Schirm haben, solche Taten dann schneller erkannt und besser ermittelt werden, erst dann würden ja auch die höheren Strafen greifen.
4: Wann kommt denn dieses neue, verschärfte Gesetz?
15: Das dauert noch ein bisschen. Das Kabinett hat dem Entwurf jetzt zugestimmt, also der Kanzler und seine Ministerinnen und Minister. Aber das Gesetz muss noch durch den Bundestag und den Bundesrat. Also vor der Festivalsaison diesen Sommer wird das wahrscheinlich eher nichts mehr. Aber im Laufe des Jahres könnte die Änderung definitiv noch kommen.
4: Bianca Schwarz aus dem ARD-Hauptstadtstudio.
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4: Masoud Khan war schon als Kind das, was man einen Systemsprenger nennt. Einer, der nicht mit Worten spricht, sondern mit Fäusten, sagt er selber. Als Jugendlicher wurde er zum Intensivtäter mit 14 das erste Mal festgenommen. Mit dutzenden Straftaten macht er sich auf der Straße in Hamburg einen Namen. Aus so einem kann ja nichts werden. Doch, es kann. Heute arbeitet Khan nämlich mit straffälligen Jugendlichen, sowie im Jugendgefängnis in Adelsheim, dem größten Jugendknast in Baden-Württemberg. Friederike Kreutsch berichtet.
1: Ich würde den Kreis ein bisschen enger machen.
3: Ein Stuhlkreis für schwere Jungs im Knast. Ein knappes Dutzend junger Männer ist beim Workshop dabei. 2 Tage lang arbeiten sie mit einem Mann zusammen, der ihre Geschichte genau kennt. Nicht, weil er ihre Strafakten gelesen hätte, sondern weil ihre Geschichte auch seine Geschichte ist. Masoud Khan, Kind pakistanischer Eltern, geboren in Hamburg und da auf die sehr schiefe Bahn geraten. In seinen Workshops mit jugendlichen Strafgefangenen geht es um Ehre und um falsche oder echte Anerkennung. Es geht um Stolz, um richtige und falsche Entscheidungen, um Vergangenheit und Zukunft. Khan zieht die Jugendlichen in seinen Bann, schon alleine mit seiner Biografie.
16: Ich war halt auffällig, ich habe nicht mit Worten gesprochen, sondern eher mit der Faust. In der 2., 3. Klasse dann die ersten körperlichen Übergriffe auf andere Kinder. Ich musste Ritalin nehmen, durfte nicht in die Schule und war halt, wie heute alle sagen würden, Systemsprenger. Dann habe ich mich natürlich dann sehr auf der Straße wiedergefunden und habe mir dann meine Identität natürlich dann dort geholt.
3: Khan aber wollte irgendwann weg von der Straße, Schulabschlüsse nachgeholt, dann soziale Arbeit studiert. Jetzt arbeitet der 38-Jährige als Sozialpädagoge in Hamburg und eben bei Workshops in Gefängnissen. Über seinen ungewöhnlichen Werdegang hat er jetzt sogar ein Buch geschrieben. Besonders die Häftlinge mit Migrationshintergrund erleben ihn als jemanden, dem sie vertrauen können, der sie versteht. Eko ist so einer, 20 Jahre alt und nicht zum ersten Mal im Gefängnis. Vor 7 Jahren ist er mit den Eltern aus der Türkei nach Deutschland gekommen, fand sich nicht zurecht und dann lief vieles schief.
23: Sowas habe ich noch nie erlebt, so richtig cool und so. Er hat persönlich mit uns geredet, er weiß ganz genau, wie wir uns fühlen. Ich fand es voll krass von ihm. Er hat auch selber sehr viel Scheiße erlebt. Er ist auch ein Ausländer sozusagen, so wie wir.
16: Ich gesprochen habe, dass meine Eltern nach Deutschland gekommen sind, eigentlich, um damit ich ein besseres Leben habe. Aber
0: Liegen wir wohl die Kriminellen.
3: Wenn Sie mit Maschut Khan reden, dann wirkt es, als müssten Sie hier mal keine dicken Arme machen, nicht den starken Macker markieren. In der Gruppe reden Sie über Enttäuschungen und Hoffnungen, über Familien und Zukunftspläne, über Angst und Mut, über Ihre Biografien und all die Brüche in Ihrem Leben. Maschut, schwarze Haare, schwarzer Hoodie, schwarze Hose, sitzt Ihnen gegenüber auf Augenhöhe.
16: Ich bin einfach so, wie ich bin. Bin ja auch irgendwie auch für die immer so ein großer Bruder dann. Hab einen Zugang auch zu denen. Ja, Haarschnitt, wie ich mich kleide. Die merken das sofort, wenn du nicht von der Straße bist. So, und ich habe die Straße halt krass durchlebt. So, und mich freut es natürlich sehr, dass die dann über ihre Gefühle sprechen und sich dann öffnen, weil das ist eine Art von Therapie auch.
0: Jeder Junge, der auf der Straße irgendwie seine Identität sucht, ist irgendwann gefallen. Punkt, auswendig. Es zahlt sich einfach nicht aus.
3: Er will die Jugendlichen dazu bringen, über sich und ihr Leben nachzudenken, eine bessere Richtung einzuschlagen, so wie er es gemacht hat, weil sich alles andere nicht auszahlt.
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4: WhatsApp kann man ab sofort aufbohren sozusagen. Für 2,49 Euro pro Monat gibt es nämlich WhatsApp Plus. Das neue Angebot dürfte ab sofort auf immer mehr Smartphones verfügbar sein. Sobald das neue Update installiert ist, kann man es buchen, wenn man will. Alexander Winkler aus der SWR Verbraucherredaktion. Welchen Mehrwert hat denn dieses Abo für WhatsApp-Nutzer?
6: Tatsächlich, finde ich, hält sich der Mehrwert für am Ende knapp 30 Euro im Jahr sehr in Grenzen. Denn es gibt weniger neue Funktionen als eher, naja, Schnörkeleien. Konkret kann WhatsApp für Abokunden nämlich zum Beispiel bunter werden. 18 Farbtöne soll es geben, um die App zu personalisieren. 14 verschiedene Designs stehen fürs App-Icon zur Auswahl. Dazu kommen noch Premium-Sticker, individuelle Nachrichtentöne für Chatgruppen, unterschiedliche Hintergründe für Chats und, Achtung, Klingeltöne. Immerhin, eine Funktion gibt's, die nicht nur Schnörkel, sondern sogar vielleicht praktisch ist. WhatsApp Plus-Nutzer können mehr als 3 Chats anpinnen. Und das hat ja vielleicht wirklich der eine oder die andere schon mal vermisst. Wer WhatsApp Plus trotz dieses überschaubaren Kosten-Nutzen-Verhältnisses ausprobieren möchte, die Abo-Optionen gibt's vermutlich mit dem nächsten Update in den WhatsApp-Einstellungen. Da kann das Abo dann auch verwaltet oder monatlich gekündigt werden.
4: Auch wenn's jetzt diese Abo-Option gibt, die Basisversion von WhatsApp, die soll ja kostenfrei bleiben. Ist das sicher oder gibt's da irgendwelche Einschränkungen?
6: Nein, Einschränkungen der bisherigen Funktionen, die soll es nicht geben, zumindest nach aktuellem Stand. Dass das dauerhaft so bleibt, halte ich aber nicht für garantiert, denn tatsächlich versucht die WhatsApp-Mutter Meta ja seit Jahren irgendwie mit WhatsApp Geld zu verdienen. Sollte sich das Plus-Abo jetzt also halbwegs etablieren, sehe ich schon die Gefahr, dass in Zukunft mehr Premium-Funktionen Geld kosten könnten. Die Frage ist dann nur, was sind denn Basis- und was sind Premium-Funktionen? Sind es verschlüsselte Chats? Sind es Sprachnachrichten? Videoanrufe? Gut möglich auf jeden Fall, dass WhatsApp da irgendwann versuchen wird, mehr Geld zu verdienen, indem genau solche oder andere Funktionen zahlungspflichtig werden. Die Marktposition dafür, die hätte WhatsApp allemal, zumindest um in diese Richtung zu experimentieren. Noch ist das aber zum Glück Zukunftsmusik. Für den Moment kosten ja fast nur Schnörkeleien extra.
4: Alexander Winkler aus der SWR Verbraucherredaktion. 15.44 Uhr.
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4: Es ist bewölkt und manchmal auch nass. Ganz im Süden ist es trocken und teils aufgelockert. Die Höchstwerte heute 10 bis 17 Grad.
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4: Um die Stromversorgung in Deutschland langfristig zu sichern, hat die Bundesregierung ein neues Gesetz auf den Weg gebracht. Es sollen neue Kraftwerke gebaut werden und die sollen einspringen, wenn die Erneuerbaren über einen längeren Zeitraum nicht genügend Strom liefern. Das Bundeskabinett hat außerdem den Entwurf für ein neues Gebäudemodernisierungsgesetz zugestimmt. Zentraler Punkt ist, dass künftig alle Formen des Heizens grundsätzlich erlaubt bleiben. Die Regierung hält an Plänen fest, die Tabaksteuer schon dieses Jahr zu erhöhen. Ein Sprecher des Finanzministeriums hat das bestätigt. Ursprünglich sollten so die Steuerausfälle durch die geplante Entlastungsprämie gegenfinanzieren. Die ist allerdings gescheitert. Der neu gewählte Ministerpräsident von Baden-Württemberg, Özdemir, hat offiziell die Regierungsgeschäfte von Vorgänger Kretschmann übernommen. Die Zeremonie fand am Amtssitz des Ministerpräsidenten in der Villa Reitzenstein in Stuttgart statt. Özdemir erhielt bei der Wahl im Landtag am Mittag 93 von 157 Stimmen. Wer sich ein neues Elektroauto kauft oder liest, kann ab Montag staatliche Förderung beantragen. Das hat das Umweltministerium mitgeteilt. Die Förderung gilt für Neuwagen, die ab dem 1. Januar neu zugelassen worden sind. Die Zuschüsse können auch rückwirkend beantragt werden.
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4: Gutes tun, dafür Gutes bekommen. Das soll in Berlin bald möglich sein. Wirtschaftssenatorin Franziska Giffey will heute das Pilotprojekt Berlin Pay vorstellen. Wer sich diesen Sommer oder in der Hauptstadt am Wasser bewusst verhält, Müll sammelt oder den Kiez verschönert, soll von teilnehmenden Partnern eine kleine Anerkennung bekommen. Vorbild ist die dänische Hauptstadt Kopenhagen. Dort gibt es schon länger das Modell Copenpay, das Touristen für nachhaltiges Verhalten belohnt. Korrespondentin Jana Sinram erklärt, wie das funktioniert.
7: Das Glockenspiel im Turm des Kopenhagener Rathauses. Für Einwohner und Touristen gleichermaßen ein ikonischer Klang. Jedes Jahr reisen Millionen Menschen in die dänische Hauptstadt, um sich die kleine Meerjungfrau, den Hafen mit seinen bunten Häusern und die berühmte Fahrradkultur anzuschauen. Mehr als 13 Millionen kommerzielle Übernachtungen gab es letztes Jahr. Und es dürften in den kommenden Jahren noch mehr werden, erwartet Rikke Holm-Pedersen, Marketingdirektorin bei der Tourismusorganisation Wonderful Copenhagen.
8: Wir beobachten, dass der weltweite Reiseverkehr stark zunimmt. Die UNO schätzt, dass die Zahl der Reisenden von 1,4 Milliarden im Jahr 2019 auf 1,8 Milliarden bis zum Jahr 2030 steigen wird. Das ist eine gute Sache. Wir alle lieben es, zu reisen. Gleichzeitig stehen aber viele Reiseziele unter Druck.
7: Stichwort Übertourismus, der einheimische Infrastruktur und Umwelt an beliebten Reisezielen belastet. Das muss besser gehen, dachten sie sich bei Wonderful Copenhagen schon vor einigen Jahren und starteten im Sommer 2024 das Pilotprojekt Copenpay, ein Belohnungssystem, bei dem Besucherinnen und Besucher im Gegenzug für nachhaltiges Verhalten ein kostenloses Leihfahrrad, ein Getränk oder Rabatte in Museen und Restaurants bekommen.
8: Es gibt zum Beispiel eine Aktion, bei der darf man eine Stunde kostenlos mit dem Ausflugsboot auf unseren Kanälen fahren, wenn man dafür Müll einsammelt. Oder man sammelt Abfall in einem riesigen, wirklich wunderschönen Park. Das ist irgendwie lustig. Man geht spazieren, hebt den Müll auf und wird anschließend mit einem leckeren Kaffee und Gebäck belohnt.
7: Auch wer mit öffentlichen Verkehrsmitteln oder mit dem Fahrrad anreist statt mit dem Auto, kommt in den Sommerwochen in manchen Sehenswürdigkeiten in Kopenhagen günstiger rein. Für Touristen und die lokale Wirtschaft eine Win-Win-Situation, findet Rikke Holm-Pedersen.
8: Im ersten Jahr hatten wir bei Copenpay 26 Partner. Letztes Jahr waren es 100. Was haben Sie davon? Eine ganze Menge, würde ich sagen. Sie erzielen zum Beispiel mehr Umsatz und gewinnen neue Besucher.
7: Der Erfolg des Projekts so groß, dass Städte auf der ganzen Welt sich inzwischen Tipps in Kopenhagen holen. Auch die Touristenfreuds zeigen diese Stimmen aus dem vergangenen Jahr.
10: Eine großartige Idee. Man sollte das weltweit umsetzen. Es ist Spaß und Abenteuer. Schau mal, ich habe noch mehr Müll gefunden.
8: Als Touristin geht es ja darum, Spaß zu haben und die Zeit im fremden Land zu genießen. Und es ist schön, wenn man der Gemeinschaft etwas zurückgeben kann, wenn man selbst davon profitiert hat.
7: Genau so geht es vielen Touristen, ist Rikke Holm-Pedersen überzeugt. Natürlich werde ein Projekt wie Copenpay nicht die Welt retten.
8: Man könnte uns natürlich Greenwashing vorwerfen und fragen, welchen Effekt das Projekt wirklich erzielt. Aber ich glaube, unser Projekt hat große Auswirkungen. Letztlich geht es darum, die Denkweise zu ändern, die Art und Weise, wie man reist und sich an einem Ort verhält. Und wenn man nichts tut, kann sich auch nichts verändern, oder?
7: Im Sommer geht Copenpay ins dritte Jahr in Folge. Mitte Juni soll es losgehen. Rikke Holm-Pedersen hat auch einen Tipp für andere Städte, die es Kopenhagen nachmachen wollen. Einfach anfangen. Alles, was es brauche, seien ein paar lokale Partner und die richtige Kommunikation.
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4: Jetzt guckt die lila Kuh so ein bisschen grimmig. Niederlage für den Milka-Hersteller Mondelez heute vor dem Bremer Landgericht. Denn das hat entschieden, mit den 9 und 10 Gramm kleineren Milka-Tafeln hat der Hersteller die Verbraucher getäuscht. Die Verbraucherzentrale Hamburg hatte gegen Mondelez geklagt und heute hat sie vor dem Bremer Landgericht Recht bekommen. Leslie Schmidt hat sich mit dem Verfahren befasst. Wie begründet denn das Landgericht sein Urteil?
11: Mondelez hatte die Milka-Tafeln Anfang 2025 ja von 100 auf 90 Gramm reduziert. Die Verpackung ist aber fast gleich geblieben und Mondelez hat die geringere Menge nicht extra gekennzeichnet. Und damit hätte der Hersteller die Verbraucher getäuscht. Jan Stegemann vom Landgericht Bremen.
12: Die Kammer hat heute dem Grunde nach der Verbraucherzentrale Recht gegeben und entschieden, dass in der Reduzierung der Füllmenge bei ansonsten nahezu gleicher Verpackung und eben ohne einen deutlichen Hinweis eine Irreführung des Verbrauchers vorliegt. Die Kammer hat deutlich gemacht, dass der Verbraucher das Produkt seit vielen
4: Jahren
12: kennt.
4: Was heißt denn das jetzt für Mondelez?
12: Eben
11: für
12: durch
11: die
12: bloße Grammangabe diese Veränderung nicht hinreichend wahrnimmt.
11: Weil Mondelez die Tafeln schon Anfang 2025 in den Handel gebracht hat. Die 4 Monate sind also schon rum. Und jetzt muss Mondelez das auch nicht mehr kennzeichnen. Auch weil es inzwischen bekannt ist, dass die Inhaltsmenge verändert wurde.
4: Was sagen Mondelez und die Verbraucherzentrale jetzt dazu?
11: Mondelez hat ein kurzes schriftliches Statement rausgegeben und da sagen sie erstmal nur, sie nehmen das Urteil ernst und wollen jetzt erstmal die Begründung des Gerichts angucken. Die Verbraucherzentrale Hamburg begrüßt das Urteil natürlich. Armin Vallée von der Verbraucherzentrale.
14: Die Hersteller können nicht tun und lassen, was sie wollen, wenn es um Mogelpackungen geht. Und da hat nochmal das Gericht gesagt, es gibt bestimmte Mindestanforderungen, wenn man Shrinkflation macht, also weniger drin zum gleichen Preis oder gar zum höheren Preis, dann muss wenigstens ein deutlicher Hinweis drauf und es reicht nicht aus, irgendwo im Kleingedruckten die neue Füllmenge draufzuschreiben und sonst alles beim Alten zu lassen.
11: Das Urteil ist übrigens noch nicht rechtskräftig. Mondelez hat 1 Monat Zeit, das Urteil anzufechten.
4: Könnte denn das Urteil Auswirkungen über diesen Fall Milka hinaus haben?
11: Das könnte es, wenn es rechtskräftig wird. Denn dann hat die Verbraucherzentrale 1 Urteil mehr, auf das sie sich bei zukünftigen Fällen beziehen können, sagt Armin Vallée.
14: Weil das jetzt nochmal bestätigt, das Urteil vom Landgericht Hamburg und auch aus Wien gibt es ein Urteil. Mogelpackungen oder Shrinkflation ist nicht so einfach möglich. Also ganz klar ein Signal an die Branche und an Mondelez, so geht's nicht.
11: Ob die Verbraucherzentrale auch mit vor die nächste Instanz ziehen würde, das lässt Vallée noch offen. Er sagt aber auch, wir werden da nicht so schnell klein beigeben.
4: Das waren Informationen von Leslie Schmidt über das Urteil des Bremer Landgerichts gegen den Milka-Hersteller Mondelez. Mittwoch, 13. Mai, 15.53 Uhr.
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4: Mit Florian Dötsch.
17: Guten Tag. Mit einer Buchung auf einer Plattform eine komplette Reise buchen, auch wenn die durch mehrere EU-Länder geht. Das will die EU-Kommission ermöglichen. Sie hat heute Pläne vorgestellt, die das Bahnfahren über Ländergrenzen hinweg einfacher machen sollen. Noch ist es so, dass Bahnreisende sich ihre Fahrt oft mit mehreren Buchungen auf unterschiedlichen Plattformen zusammenstellen müssen. Aus dem ARD-Studio Brüssel berichtet Sarah Lopez.
24: Als Gamechanger für die Zugfahrt in Europa bezeichnet Verkehrskommissar Apostolos Tsitsikostas die Pläne. Zukünftig sollen große Bahngesellschaften wie die Deutsche Bahn verpflichtet werden, die Angebote der ausländischen Konkurrenten anzuzeigen, wenn diese auch in Deutschland halten. Hier dürfe es keine Preisunterschiede geben. Reisende sollen sich dabei auch die CO2-Emission einer Reise anzeigen lassen können. Außerdem sollen Fahrgastrechte gestärkt werden. Wenn ein Anschlusszug verpasst wird, sollen Fahrgäste den nächsten Zug nehmen dürfen, auch wenn sie für diesen kein Ticket gebucht haben. Und wenn eine Verbindung gar nicht mehr klappt, sollen sie Anspruch auf Entschädigung und auch eine Hotelübernachtung bekommen, wenn notwendig. Jens Giesecke, verkehrspolitischer Sprecher der EVP-Fraktion, zu der CDU und CSU gehören, vergleicht die Pläne mit dem kostenlosen Roaming für Handynutzer. Das sei eine konkrete europäische Erleichterung im Alltag. Die Vorschläge der EU-Kommission gehen als nächstes an das EU-Parlament und die Mitgliedstaaten. Wenn die Änderungen beschlossen werden, sollen sie 1 Jahr später in Kraft treten.
17: Die Bundesregierung hat heute ein neues Gebäudemodernisierungsgesetz auf den Weg gebracht. Das auch als Heizungsgesetz bekannte Gesetz schafft zentrale Vorgaben der Ampelkoalition ab. Was das Kabinett im Detail beschlossen hat, weiß Maximilian Ulrich aus dem ARD-Hauptstadtstudio.
9: Alle Formen des Heizens sollen langfristig erlaubt bleiben. Hauseigentümer dürfen selbst entscheiden, ob sie mit Öl, Gas, Wärmepumpe oder anderen Technologien heizen. Die Regel aus Ampelzeiten, wonach neue Heizungen zu mindestens 65% klimaneutral sein müssen, wird gestrichen. Stattdessen soll der Anteil CO2-neutraler Technologien oder Brennstoffe ab 2029 schrittweise steigen. Das bedeutet, dem Heizöl oder Gas muss dann ein steigender Anteil Wasserstoff oder beispielsweise Bioöl beigemischt werden. Man kann die Quote aber auch mit einer Hybridheizung oder Solarthermie erreichen. Darüber hinaus sollen Wärmepumpen auch zukünftig auskömmlich gefördert werden. Da sogenannte grüne Brennstoffe wie Wasserstoff aktuell noch teuer und knapp sind, sieht das Gesetz auch eine Kostenbremse für Mieter vor. Gestrichen wird auch das bisherige Verbot von Öl- und Gasheizungen ab dem Jahr 2045. Ab da will Deutschland eigentlich klimaneutral sein. Ob sich das mit dem neuen Gesetz wirklich erreichen lässt, soll nach der nächsten Bundestagswahl im Jahr 2030 erstmals geprüft werden.
17: Ja, und wir kommen zu einer weiteren Entscheidung heute aus Berlin, denn die Entlastungsprämie für Arbeitnehmer ist nach Angaben aus der Führung der Unionsfraktion abgeräumt. Der Koalitionsausschuss habe entschieden, das Vorhaben nicht weiterzuverfolgen, schrieben CDU-Fraktionschef Spahn und CSU-Landesgruppenchef Hoffmann an die Abgeordneten der Union. Vorgesehen war, dass die Arbeitgeber ihren Beschäftigten eine Prämie von bis zu 1.000 Euro zahlen können, die steuerfrei und abgabenfrei sein sollte. Aus der Wirtschaft kam massive Kritik an dem Vorhaben. Viele Firmen sahen sich und sehen sich nicht in der Lage, die Prämie angesichts der angespannten wirtschaftlichen Situation zahlen zu können. Nun scheint die Regierung zurückzurudern und die Prämie vom Tisch zu sein. Bei der heutigen virtuellen BMW-Hauptversammlung hat Oliver Zipse den Vorsitz an Milan Nedeljkovic übergeben. Der bisherige Produktionsvorstand übernimmt den Chefsessel in ziemlich unruhigen Zeiten. Für den bisherigen CEO Zipse gab es heute viel Lob. Gabriel Wirth vom Bayerischen Rundfunk berichtet.
13: Hervorgehoben wurde seine klare und technologieoffene Strategie, dass Zipse sich im Gegensatz zu anderen Herstellern nie auf ein Enddatum bei den Verbrennern festgelegt hat. Zwar leiden auch die Münchner wie Mercedes und VW unter Gewinnrückgängen aufgrund schwieriger Rahmenbedingungen in China und den USA, doch im Vergleich zur Konkurrenz stehen die Bayern besser da mit einer vollen Kasse. Bei BMW stehe nie der Einzelne im Mittelpunkt, auch nicht der CEO, sondern die Produkte, erklärte Zipse gewohnt sachlich in seiner Abschiedsrede. Und bei den Produkten setzt BMW vor allem auf die ersten Elektromodelle der sogenannten neuen Klasse. Zwar gibt es schon zahlreiche Bestellungen, doch ob die Autos die Kunden dann auch nach der Auslieferung überzeugen, muss sich erst noch zeigen. Das wird dann eine der Aufgaben des neuen Chefs, Milan Nedeljkovic, sein. Er muss sich vor allem auch um China kümmern. Dort verlieren die deutschen Hersteller zunehmend an Boden gegenüber schnelleren, innovativen und günstigeren Konkurrenten. Er freue sich, dieses außergewöhnliche Unternehmen in die Zukunft zu führen, meinte Nedeljkovic in seiner kurzen Antrittsrede. Auch er ist seit langem bei BMW, und zwar seit 1993.
17: Für diese Stunde das Neueste aus der Wirtschaft. Es ist 15.58 Uhr.
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18: Im Studio Stefan Eich, guten Tag. Am 14. Juli ist es genau 5 Jahre her, dass das verheerende Hochwasser viele Regionen in Deutschland getroffen hat. Und ganz besonders hart hat es damals das Ahrtal erwischt. Fast ohne Vorwarnung ist der Fluss angeschwollen, hat Menschen mitgerissen, Häuser und Straßen zerstört, Strom- und Handynetze lahmgelegt und auch die Wasserversorgung. In unserer SWR-Aktuell-Serie zum Thema Resilienz spreche ich nach den Nachrichten mit der Landrätin des Ahrtals, Cornelia Weigand. Sie erklärt dann, wo beim Wiederaufbau auf Resilienz geachtet wird und wie es mit ihrer eigenen Krisenfestigkeit in der Nacht der Katastrophe und in den Monaten danach stand.
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18: Wolken gibt es in vielen, vielen Regionen. Teilweise ist leichter Regen dabei, teils ziehen auch Schauer durch oder örtlich kurze Gewitter. Jedenfalls mit starken Windböen. Gegen Abend erreicht der Regen auch die Mitte von Baden-Württemberg. Ganz im Süden bleibt es trocken, ab und zu dort noch Sonne. Die Höchsttemperaturen liegen zwischen 17 Grad im Breisgau und am Kaiserstuhl und immerhin 10 Grad in der Hohen Eifel und im Westerwald. So geht es weiter mit dem Wetter. Morgen und am Freitag wechselhaft mit Schauern, Gewittern und etwas Sonne. Die Temperaturen sinken wieder ein wenig.
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19: Um 16 Uhr mit Monja Sobotka. Der neu gewählte Ministerpräsident von Baden-Württemberg, Özdemir, hat am Mittag seinen Amtseid abgelegt, ebenso wie die Ministerinnen und Minister seiner Regierung. Özdemir hatte bei der Wahl im Landtag 93 von 157 Stimmen erhalten. Die grün-schwarze Koalition hat eine Mehrheit von 112 Stimmen. Mindestens 19 Abgeordnete der Koalition verweigerten Özdemir damit die Zustimmung. Die Opposition wertet das Wahlergebnis als Fehlstart für Özdemir. SPD-Fraktionschef Binder sagte im SWR, es scheine so, dass der Ministerpräsident erstmal die Probleme im eigenen Lager lösen müsse, bevor er sich um die wichtigen Probleme im Land kümmern könne. Özdemir selbst sagte zu dem Ergebnis, er verstehe bei dem einen oder anderen die Enttäuschung, denn nicht alle könnten Minister und Staatssekretäre werden. Um die Stromversorgung in Deutschland langfristig zu sichern, hat die Bundesregierung ein neues Gesetz auf den Weg gebracht. Es sieht vor, dass neue Kraftwerke gebaut werden, die einspringen, wenn die Erneuerbaren über einen längeren Zeitraum nicht genügend Strom liefern. Aus Berlin, Gabriele Intemann.
20: Noch in diesem Jahr will die Regierung deshalb dafür sorgen, dass bis 2031 neue Gaskraftwerke gebaut werden. Die meiste Zeit sollen sie dafür bezahlt werden, dass sie im Notfall einspringen können, nicht dafür, dass sie tatsächlich Strom produzieren. In weiteren Ausschreibungen sind dann auch andere Technologien gefragt, wie Großbatterien, Wasserkraftwerke oder Biogasanlagen. Der Gesetzentwurf sieht außerdem vor, dass alle neuen Kraftwerke ab 2045 keine klimaschädlichen Treibhausgase mehr ausstoßen dürfen.
19: Die Regierung hält an Plänen fest, die Tabaksteuer schon dieses Jahr zu erhöhen. Das bestätigte ein Sprecher des Bundesfinanzministeriums. Ursprünglich sollten so die Steuerausfälle durch die geplante Entlastungsprämie gegenfinanziert werden. Diese war jedoch gescheitert. Das Finanzministerium gab an, man werde die Tabaksteuer trotzdem früher erhöhen. Denn das Geld sei nicht nur zur Gegenfinanzierung der Entlastungsprämie geplant gewesen, sondern sei auch Teil der Haushaltskonsolidierung. Das Versorgungsprojekt mit Namen Happy hat in Rheinland-Pfalz Hausarztpraxen entlastet. Das geht aus einer Untersuchung der Unikliniken Mainz und Heidelberg hervor. Weil auf dem Land immer mehr Hausärzte fehlen und Praxen überlastet sind, wurde in 7 Praxen ein halbes Jahr getestet, beispielsweise KI-basierte Telefonassistenten einzusetzen und Videosprechstunden anzubieten. Nach Angaben der Wissenschaftler zeigten sich Patienten damit zufrieden. Der britische König Charles hat in seiner traditionellen Thronrede, der King's Speech, die Gesetzesvorhaben der Regierung Starmer vorgestellt. Dazu gehört unter anderem, dass Großbritannien die Beziehung zur Europäischen Union stärken will. Auch eine Reform des Asylsystems und eine Senkung des Wahlalters auf 16 sind demnach geplant. Regierungschef Starmer steht seit den Verlusten seiner Labour-Partei bei den Kommunal- und Regionalwahlen in der vergangenen Woche zunehmend unter Druck. Mehrere Abgeordnete fordern seinen Rücktritt. US-Präsident Trump ist zu seinem Besuch in China eingetroffen. Er wolle Staatschef Xi bitten, das Land für amerikanische Unternehmen zu öffnen, schrieb Trump auf seiner Plattform. Die Chefs großer Unternehmen wie Tesla, Apple oder Boeing begleiten Trump. Neben wichtigen Wirtschaftsthemen dürfte auch der Iran-Krieg zur Sprache kommen. Trump und Xi waren zuletzt im Oktober in Südkorea zusammengetroffen. Vor der französischen Hafenstadt Bordeaux ist ein Kreuzfahrtschiff mit mehr als 1.700 Menschen unter Quarantäne gestellt worden. Ein 90 Jahre alter Passagier sei gestorben. Etwa 50 weitere litten unter Magen- und Darmbeschwerden, teilten die französischen Gesundheitsbehörden mit. Die Ursache der Erkrankungen sei unklar. Möglicherweise habe es ein Problem mit verdorbenen Lebensmitteln gegeben. Einen Zusammenhang mit dem Hantavirus schließe man aus. SWR-Nachrichten, Redaktion Thomas Bertsch und Petra Mohr.
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18: Mit Stefan Eich, hallo. Keine Region im Südwesten wurde in den vergangenen Jahrzehnten dermaßen von einer Katastrophe getroffen wie das Ahrtal.
4: Das Hochwasser vom 14. Juli 2021 hat die Menschen dort erschüttert und unzählige Straßen und Häuser zerstört, und das fast ohne Vorwarnung. Damals hat sich gezeigt, dass die Technik nicht krisenfest, nicht resilient war. Strom und Telefon sind sofort ausgefallen, ebenso recht schnell das Handynetz. Das Wasser hat viele Verkehrswege, Straßen wie Bahngleise ebenfalls unbrauchbar gemacht. Und viele Menschen mussten erst um ihr Leben bangen und dann damit klarkommen, dass ihr Haus, ihr Geschäft und ihr Arbeitsplatz plötzlich weg waren. Darüber sprechen wir heute in unserer SWR-Aktuell-Serie Resilienz, ein Lieblingswort der Politik. Wie weit sind wir damit? Cornelia Weigand war am Tag der Katastrophe Bürgermeisterin der Verbandsgemeinde Altena und ist heute die Landrätin des Kreises Ahrweiler. Frau Weigand, Sie mussten im Juli 2021 von jetzt auf gleich auf Krisenmanagerin umschalten. Wie fühlt sich Resilienz an, wenn man sie braucht?
1: In dem Moment kann man wahrscheinlich dankbar sein, wenn man sie plus minus hat, weil das ist einfach reagieren in der Situation und das hoffentlich mit ein wenig Kraft und Durchhaltevermögen und vielleicht auch mit ein paar geübten Prozessen und ein paar Materialien und ein paar Köpfen hintendran, um vorbereitet zu sein auf so eine Situation. Aber wie man in der Situation reagiert, ich glaube, das ist gefühlt dann das Normal, da geht es ums Funktionieren, und je besser man da umschalten kann und im besten Sinne funktionieren kann, desto besser.
4: Sie mussten die Lage überhaupt erstmal überblicken und dann entscheiden, was zu tun ist. Sie haben damals natürlich sehr betroffen gewirkt, aber gleichzeitig zumindest öffentlich auch extrem krisenfest. Haben Sie vorher auch nur geahnt, wie resilient Sie sein können?
1: Ich glaube, für eine solche Situation auf jeden Fall nein. Jeder Mensch hat seine private Genese, und wenn man dort Schicksalsschläge überwinden muss, dann kann einen das vielleicht auch mit Kraft für Sondersituationen versehen. Aber in dem Maße habe ich das auch vorher nicht erahnen können.
4: Waren Sie manchmal überrascht, wie das jetzt funktioniert bei Ihnen, wie Sie funktionieren, oder war für solche Gedanken überhaupt kein Platz?
1: Für mich selber, ich hatte da irgendwie keine Idee, das auch zu reflektieren. Es ging schlussendlich darum, möglichst, soweit das überhaupt ging, in so einer extremen Situation mit einem halbwegs kühlen Kopf analytisch an das Thema ranzugehen und auch eine Chance zu bieten, vielleicht auch ein ganz klein bisschen ein Stabilitätsanker in der Brandung für die anderen zu sein. Da arbeiten dann ganz viele zusammen, und da braucht es dann auch die Möglichkeit, immer wieder ein bisschen Boden unter die Füße zu bekommen in so einer Arbeit, wo man eigentlich auch im übertragenen Sinne nur schwimmen kann, weil das jegliche Dimension übersteigt. Was wir wussten ganz am Anfang ist, dass wir das Gefühl hatten, es hat auch aufgrund der zusammengebrochenen Kommunikation niemand wahrgenommen, was bei uns passiert ist. Und mir ging es auch darum, ganz schnell eine gewisse Öffentlichkeit zu bekommen, damit wir einfach Hilfe bekommen. Sowohl Hilfe direkt, was medizinische, was Rettungsversorgung angeht, aber was natürlich auch das nächste Essen, Trinken und all das angeht. Und dafür musste ganz schnell was passieren. Und das ging eben nur über Öffentlichkeit. Menschen kennen, wenn es geht, gut vorbereitet sein und dann ad hoc auch untereinander helfen und unterstützen. Das ist etwas, was ein Teil der Resilienz ist. Und das können wir Menschen. Das war für mich eine ganz wichtige Erkenntnis und Botschaft. In extremen Situationen helfen wir uns.
4: Machen wir den Zeitsprung in die Gegenwart. Wie viel technische Resilienz, wie viel Krisen- und Katastrophenfestigkeit haben Sie und die anderen vielen Menschen im Ahrtal beim Wiederaufbau mit eingebaut?
1: Einen hundertprozentigen Schutz wird es nie geben. Das ist ein Teil der Botschaft, der, glaube ich, auch dazugehört. Wir leben in einem Tal. Unser vorrangiges Ziel auf allen Ebenen ist es, Menschenleben zu retten. Und natürlich Sekundärziel auch das, was aufgebaut wird, dass das nochmal widerstandsfähiger ist. Wenn ich schon alleine schaue in den Bereich des Katastrophenschutzes. Wir haben die Stäbe, die man da braucht, sowohl Fachtermini, operativ, taktisch, als auch administratorisch, organisatorisch, also der Teil Blaulichtfamilie und der Teil auch hintendran Verwaltung. Die sind nochmal entsprechend aufgestellt, erweitert, betreiben sehr viel Informationsarbeit für die Bevölkerung, damit eben auch die Menschen im positiven Sinne daran denken, dass sie auch auf Situationen vorbereitet sind. Und wir sehen auch, wir hatten ja schon kleine Unwetterlagen, zum Glück im Vergleich zu dem gar nichts, aber schon Lagen, die uns den Pulsschlag hochgetrieben haben, dass diese Strukturen auch Wirkung zeigen. Das ist etwas sehr Schönes. Was uns auch wichtig ist, ist, dass wir anders aufbauen. Das zeigt sich in den einzelnen Gebäuden, die dann oft einen Objektschutz nochmal haben, die aufgeständert aufgebaut worden sind, die druckdichte Fenster haben. Und auf der Kreisebene, technisch heißt das die Gewässerwiederherstellung. Das klingt irgendwie ganz banal. Das bedeutet aber, dass wir mit der größten Wasserbaumaßnahme Deutschlands 100 Flusskilometer überplanen, um wirklich nachhaltig auch das Gewässer besser auf solche Wassermassen vorzubereiten, dass der Fluss viel mehr Platz hat, dass nicht nur die Pegelhöhen gebremst werden, sondern auch die Fließgeschwindigkeit und dass man auch nochmal guckt innerhalb der Ortschaften, dass man auch den Abfluss von Wasser so lenkt, dass der möglichst eben weniger Zerstörung hat, weniger Häuser in den Straßen erreicht. Und wir wissen, wir können, wenn wir das denn bauen dürfen, da geht es nicht nur um rechtliche Vorgaben, sondern auch um viel Geld, auch Ereignisse, Wassermassen von 21 zurückhalten. Und dass das überhaupt möglich ist, ist ein sehr schönes Zeichen für uns, aber wir kämpfen jetzt, dass wir das umsetzen dürfen. Die Gesetzeslage ist eigentlich eher so dafür gedacht, naja, man sitzt jetzt mal nett da und plant einen Neubau und hat alle Zeit der Welt oder weiß, in 5 oder in 10 Jahren ist dann das Funktionsgebäude so marode, dass man das abreißen muss. Und wir merken extrem, dass die normale Gesetzgebung, die vielleicht in Friedenszeiten auch sehr gut durchdacht so aussieht, im Aufbau ein extremer Hemmschuh ist, sowohl in der Geschwindigkeit als auch nachher schlussendlich bei dem, was wir erreichen wollen. Andersrum, das sehen wir genauso und das finde ich auch sehr schön. Ganz viele Menschen sind zurück in ihrem eigenen Zuhause, teilweise auch schon seit 2, 3 Jahren. Die Wirtschaft läuft wieder gut an, der Tourismus.

0: Es gibt eh ein emotionales Auf und Ab. Und es ist auch so, dass so ein Schwanken ist. Manche mögen gar nicht mehr dran denken und wollen vielleicht auch nicht mehr dran denken. Manchmal muss man dran denken, weil man auch noch Baustellen einfach sieht. Und jetzt kommt natürlich der 5. Jahrestag und der ist für viele schon eine Herausforderung. Das merken wir. Manche kommen mit normalem Regen schon wieder ganz gut zurecht. Manche kommen noch nicht mal mit normalem Regen zurecht. Spätestens dann, wenn es kracht und donnert und der Regen doch mal ein bisschen stärker ist. Dann atmen wir, glaube ich, alle einmal tief ein und ganz langsam aus und hoffen, dass der Puls wieder in normale Lagen kommt. Das geht mir in Teilen auch nicht anders und ich komme eigentlich von der Nordsee. Ich mochte bis vor kurzem Gewitter.
1: Cornelia Weigand, die Landrätin des Kreises Ahrweiler. Morgen macht unsere SWR Aktuell-Serie zur Resilienz Pause. Und am Freitagmorgen hören Sie dann vom CDU-Verteidigungspolitiker Roderich Kiesewetter, wie er die Resilienz der Bundeswehr und die ihrer Verbündeten einschätzt.
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1: Auf den Bürgersteigen in und um Los Angeles gibt es immer häufiger kastenförmige Lieferbots mit blinkenden Lichtern. Sie bringen Pizza oder den Frühstücksburrito und, wichtig für viele in den USA, sie wollen dafür nicht die üblichen 20% Trinkgeld. Aber immer mehr Kommunen machen sich Sorgen, etwa weil Jobs verloren gehen oder weil die Gehwege zu eng sind. USA-Korrespondentin Antje Sieb.
3: In Santa Monica sind Lieferroboter der Marke Coco unterwegs. Kleine pink-orangefarbene Kästen auf Rädern mit einer langen Signalfahne wie ein Kinderfahrrad. Direkt vor mir düst einer über den Bürgersteig. Stellenweise ganz schön flott, aber er wirkt auch ganz schön unbeholfen, weil er ständig zwischendurch bremst. An einer Kurve knallt er versehentlich in einen abgestellten E-Scooter rein. Aber er erholt sich schnell vom Schreck, stößt ein bisschen zurück und fährt weiter. Mike schaut ihm nach.
4: Ich warte immer drauf, dass sie mich anfahren. Haben sie aber bisher nicht. Sie haben Probleme mit Kurven oder Bordsteinen. Aber an Ampeln scheinen sie sich zu halten.
3: Sieht so aus. Wait. An einer der sprechenden Ampeln von Santa Monica wartet der Roboter jedenfalls brav neben mir, bis es grün wird.
5: Walk sign is on for all crossings. Walk sign is on for all crossings.
3: Die Lieferroboter sind schon seit Jahren in und um Los Angeles unterwegs. Manche sind schon fast autonom, andere noch ferngesteuert. Kleinere Unfälle gab es immer wieder. Einer ist mal dreist durch einen abgesperrten Tatort gerollt, ein anderer mit einem Notarztwagen zusammengestoßen. Umgekehrt leiden die Bots selber auch immer mal wieder unter Vandalen, die sie kaputt machen. Anfangs sah man Lieferroboter eher selten, jetzt trifft man sie zur Essenszeit zuverlässig in der Nähe von Restaurants. Alex arbeitet bei Mexicana Tu Madre und kriegt regelmäßig die Nachricht, dass eine Bestellung nicht von einem Fahrer, sondern von Coco abgeholt wird.
6: So they just automatically let us know that there's gonna be an autonomous vehicle picking up. So that's how we know.
7: Yeah. And then
6: we have a code on our iPad that allows us to open the Cocos.
3: Das sei simpel, sagt er, und die Kunden dran gewöhnt. Ein Roboter bleibt heute vor Melanies Haus stehen. Sie kommt runter auf die Straße, tippt einen Code ein, der Deckel öffnet sich. Sie kann ihr Essen rausholen.
8: Sorry, is that your Coco?
7: Yes.
3: Melanie bestellt öfter mal was, aber es sei das erste Mal, dass ihr Coco das Abendessen bringt. Und nicht ein ganz normaler Fahrer, sagt sie und ist entzückt.
7: So cute, I'm a big fan, I'm a big supporter of the little bots.
3: Trinkgeld will der Roboter auch keins. Stimmt, sagt sie, aber natürlich gäbe es Menschen, die vom Ausliefern leben. Das sei schon schwierig.
7: Which, you know, that's... Sometimes that's a good thing, sometimes not. There's definitely people who rely on delivery services for their main income. So, yeah.
3: Ein paar Straßen weiter treffe ich Robin. Ihr Enkel liebt die Lieferroboter, sagt sie. Sie selbst ist zurückhaltend aus Sorge um Jobs.
9: I just hate anything that takes jobs away from people, like AI and that. So that's where it gets me.
3: Im nahen Glendale versucht Bürgermeister Adi Kasakian gerade auf die Bremse zu treten. Er habe ein Moratorium vorgeschlagen, erzählt er dem Fernsehsender CBS.
10: Make sure that ultimately our sidewalks are a priority for our residents.
4: Um sicherzugehen, dass die Bürgersteige für Fußgänger da sind und nicht für Unternehmen. Wir müssen an die Sicherheit denken.
10: So we have to think of the city's safety first.
3: In Glendale sind die Lieferroboter der Firma Serve Robotics unterwegs. Sie sind weiß statt pink-orange, etwas moderner und selbstständiger als die Kokos. Und ihre Blinklichter sehen aus wie riesige Kulleraugen. Absichtlich natürlich, damit möglichst viele Menschen sie süß finden. Serve Robotics betreibt schon rund 500 Lieferroboter im Raum Los Angeles, Coco eben.

0: ebenfalls ein paar hundert und längst fahren sie auch anderswo. Beide Firmen planen, das Angebot auszuweiten. Meist laufe alles problemlos, sagt etwa Vinje Schramm von Serve Robotics bei CBS, bei 17.000 Lieferungen letztes Jahr allein in Glendale.
1: We've done deliveries from over 170 restaurants in Glendale and done over 17.000 deliveries.
0: Die Roboter würden weniger Probleme machen als Autos, finden die Betreiber. Ob das auch stimmt, wenn sie zahlreicher werden, muss sich noch zeigen.
2: 16 Uhr und 18 Minuten.
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2: Bewölkt und teils nass, ganz im Süden trocken und teils aufgelockert bei Höchstwerten von 10 bis 17 Grad.
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2: Der neu gewählte Ministerpräsident von Baden-Württemberg, Özdemir, hat am Mittag seinen Amtseid abgelegt, ebenso wie die Ministerinnen und Minister seiner Regierung. Özdemir bekam bei der Wahl im Landtag 93 von 157 Stimmen. Das sind 19 weniger, als die grün-schwarze Koalition Abgeordnete hat. Nach dem Tod eines Zugbegleiters bei Landstuhl hat der Beschuldigte gestanden, den Bahnmitarbeiter angegriffen zu haben. Er habe den Zugbegleiter aber nicht töten wollen. Außerdem habe er gesagt, sich nicht mehr an alles erinnern zu können. Die Bundesregierung will weiterhin die Tabaksteuer in diesem Jahr erhöhen, so ein Sprecher des Finanzministeriums. Ursprünglich sollten damit die Steuerausfälle durch die geplante Entlastungsprämie gegenfinanziert werden. Die ist aber gescheitert. US-Präsident Trump ist zum Besuch in China eingetroffen und er wolle Staatschef Xi bitten, das Land für amerikanische Unternehmen zu öffnen, schreibt Trump auf seiner Plattform. Die Chefs großer US-Unternehmen wie Tesla, Apple oder Boeing begleiten Trump nach und in China.
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2: Studenten, die kein Geld fürs Essen haben. In einer Umfrage der französischen Studierendengewerkschaft hat jeder Zweite gesagt, ja, ich habe schon mal aus Kostengründen aufs Essen verzichtet. Die Politik hat schnell reagiert. Seit einer Woche kostet das Mensa-Essen in Frankreich jetzt für alle nur noch 1 Euro statt wie früher 3,30 Euro. Bisher galt die Ermäßigung nur für Stipendiaten. Wie das bei den Studierenden ankommt, berichtet Katrin Erdmann.
4: Manchmal kann Politik auch schnell. Anfang Januar stellt Premierminister Sébastien Lecornu Änderungen am Haushaltsentwurf vor, spricht von einem verantwortlichen Budget mit entsprechenden Anpassungen. Für alle Studierenden wird das 1-Euro-Essen im Universitätsrestaurant ab Mitte Mai Realität sein. Insgesamt will der Staat 170 Millionen Euro bis Jahresende dafür bereitstellen. Mittagszeit. Vor der Mensa der Universität Sorbonne am Place Manche wird die Warteschlange immer länger. Auf den Treppenstufen drängen sich die Studierenden. Heute stehen hier Pasta, Grillgemüse und Hähnchen auf dem Speiseplan. Lea freut sich generell über das 1-Euro-Essen. Für viele Menschen verbessert sich dadurch viel. Ich persönlich halte das deshalb für eine sehr gute Initiative. Auch wenn Sie und Ihre Freundin Jeanne darauf nicht angewiesen seien, finden die beiden. Das ist auf jeden Fall gut, denn das macht sich im Gesamtbudget schon bemerkbar. Alice ist Stipendiatin. Sie hat deshalb schon immer nur 1 Euro fürs Mittagessen bezahlt. Dass das jetzt für alle gilt, sei toll. Das Problem mit den Stipendien ist nämlich, dass es auch viele Studierende gibt, die keinen Anspruch darauf, aber trotzdem nicht viel Geld haben. Ihr Freund Felix ist genau so ein Fall. 5 statt 15 Euro in der Woche für Mittagessen, das sei schon was. Doch Felix sieht nicht nur sich. Ich habe natürlich so mehr Geld für Miete, Leben, Einkäufe und so weiter. Aber ich denke da auch mehr an die Menschen, die arbeiten, ihre Bedingungen und so weiter. Kommilitonin Alice meint, die ersten Folgen könne man bereits sehen. In einigen Mensen werden jetzt wohl weniger Mahlzeiten ausgegeben und auch die Auswahl ist kleiner geworden. Ich bin Stipendiatin, ich habe also auch vorher schon nur 1 Euro bezahlt. Das Hauptproblem ist, dass kein Extrabudget bereitgestellt wird, sodass sich wirklich etwas ändern kann. So werden die Mitarbeiter nur noch weiter unter Druck gesetzt, den Zustrom an Studierenden zu versorgen. Ob dem tatsächlich so ist, wird sich noch zeigen, denn eigentlich sollten auch 200 Beschäftigte zusätzlich eingestellt werden. Auch Michel steht in der langen Schlange. Er ist fast jeden Tag in der Mensa. Und so richtig gut findet er die Neuerung nicht. Denn dadurch habe sich für ihn als Stipendiaten, der ja schon immer nur 1 Euro zahlte, etwas Entscheidendes geändert. Wenn man 2 Essen nimmt, kostet das zweite jetzt 8,50 Euro anstelle von 2 Euro. Also wir profitieren am Ende weniger als vorher. Weil viele Mensen nur mittags geöffnet sind, haben sich viele Studierende immer direkt ein zweites Essen für den Abend mitgenommen. Vor der Pariser Mensa wird die Warteschlange an diesem Mittag derweil immer länger. Zu sehr sollten sich die Studierenden allerdings nicht an das 1-Euro-Essen gewöhnen. Denn bisher ist es nur bis Ende des Jahres finanziert.
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2: Wer einen Garten hat, kennt das Problem womöglich. Kaum ist gesät, kommen die Vögel, picken im Boden herum. Wird nichts mit der Ernte unter diesen Umständen. Für Landwirte ein Riesenproblem. Ein Tübinger Landwirt setzt jetzt auf eine ungewöhnliche Methode, um die Vögel zu verscheuchen. SWR-Reporter Florian Dürr hat ihn auf seinem Hof besucht. Was macht denn der Bauer da genau?
5: Er hängt große silberne Luftballons auf. Die kann man schon sehen, wenn man zum Acker hinfährt. 2-3 Ballons schweben da etwa 15 Meter hoch über einer Fläche, fast so groß wie ein Fußballfeld. Die sollen die Krähen dann verscheuchen, die es auf die frisch gesäten Maiskörner abgesehen haben. Ich war mit Patrick Butterweg, so heißt der Landwirt, zusammen auf einem seiner Maisfelder und er hat mir gezeigt, wie er das macht. Die Ballons füllt er mit Helium, damit sie in die Luft steigen. Dann befestigt er sie mit einer langen Schnur an einer Metallstange, die er in den Boden klopft.
6: Jetzt wird's laut. Durch den Ballon und den Schatten, den der Ballon halt wirft, denkt die Krähe, dass halt ein Rotmilan oder ein Mäusebussard über ihn schwebt und halt ihn dann auch angreift, weil das sind die natürlichen Feinde und dadurch wird die Krähe halt ein bisschen in Stress versetzt und meidet den Fressplatz.
5: Und das klappt bereits richtig gut. Schon letztes Jahr hat der Landwirt mit dieser Methode Erfolg gehabt. Deshalb macht er es dieses Jahr wieder. Die Idee hat er übrigens im Internet gefunden.
2: Das klingt nach ziemlich viel Aufwand. Gibt's denn keine anderen Methoden?
5: Ja, die gibt's. Normalerweise hilft ihm ein Förster, hat er mir erzählt. Der lässt einen Falken über die Felder fliegen und der Falke vertreibt dann die Krähen. Aber gerade jetzt sei das während der Brutzeit der Krähen nicht erlaubt. Auch andere Methoden haben nicht geholfen. Die Krähen sind nämlich ganz schön clever.
6: Wir machen die klassischen Sachen schon, wir so das Anwalzen nach der Aussaat, um den Boden ein bisschen zu verfestigen und auch nicht die Spur zu sehen. Die Krähe sieht die Spur, wo das Maiskorn abgelegt wird und pickt dann rum. Das machen wir, das Anwalzen, damit man die Spur nicht sieht. Wir sehen den Mais schon tiefer, also die klassischen Sachen, die im Ökolandbau möglich sind.
5: Chemische Mittel kommen für den Biolandwirt nicht in Frage. Also behilft er sich mit den Luftballons.
2: Große silberne Ballons über dem Acker, da könnten Leute irritiert sein. Gab es schon Reaktionen?
5: Ja, viele wundern sich darüber, hat mir der Landwirt erzählt. Manche denken an Hochzeitsballons und einigen gefallen die Ballons anscheinend so gut, dass sie einfach mitnehmen. Schon mehr als 10 Luftballons sind Patrick Butterweg geklaut worden. Einmal hat er sogar Kinder auf frischer Tat ertappt.
6: Die Bitte wäre, die Ballons einfach hängen zu lassen und in 3 Wochen, wenn die Krähen oder die Pflanzen stark genug sind und die Krähen sie nicht mehr rausziehen können, dann kann man sich die gerne mitnehmen.
5: Also bis dahin gilt, Ballons hängen lassen, damit die Krähen verscheucht werden und die Maiskörner da bleiben, wo sie hingehören.
2: Information von Florian Dürr.
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2: Mit David Luding.
7: Einen schönen Mittwochnachmittag. Ja, man sollte aufhören, wenn es am schönsten ist. Das denkt sich wohl auch Fußballprofi Nicolas, genannt Chico Höfler vom SC Freiburg. Nach insgesamt 21 Jahren bei den Breisgauern wird Höfler seine Karriere nach dieser Saison beenden. Das teilte der 36-Jährige heute mit. Thomas Barreis berichtet.
8: Chico Höfler hat bisher 381 Spiele für die Profis des Sportclubs absolviert. Nur Kapitän Christian Günther und Andreas Zeyer stehen in der Rangliste vor Höfler. Unter Ex-Trainer Christian Streich hat der Mittelfeldspieler über Jahre zu den Leistungsträgern gehört. Streichs Nachfolger Julian Schuster hat seinen früheren Teamkollegen zuletzt nur noch selten eingesetzt. Er habe eine lange Reise hinter sich, es sei eine geile Zeit mit vielen schönen emotionalen Momenten, die er erlebt habe, sagte Höfler. Das sei jetzt vorbei, es würde ein neues Kapitel ab dem Sommer anfangen. Das Schöne sei, dass er weiter im Verein etwas machen darf. In welcher Funktion Nicolas Höfler dem SC Freiburg erhalten bleibt, soll in den kommenden Wochen öffentlich werden.
7: Ja, vorher stehen aber auch noch 2 Spiele als Aktiver an für Höfler. Am Samstag in der Bundesliga gegen Leipzig und dann der Höhepunkt kommende Woche Mittwoch, das Europa-League-Finale gegen Aston Villa in Istanbul. Wir kommen zum Reitsport. Auf der Schwäbischen Alb findet zum ersten Mal der Nationenpreis in der Vielseitigkeit statt. Bis Sonntag misst sich in Marbach die Weltspitze in Dressur, Gelände und Springen. Vanessa Sieg mit ihrem Vorbericht.
9: Die Wetteraussichten trüben die Vorfreude auf keinen Fall. Man hoffe nur, dass es am Samstag nicht schneie, so die Turnierleitung. In Marbach gehen rund 190 Reiterinnen und Reiter aus 10 Nationen an den Start. Insgesamt gibt es 4 verschiedene Prüfungen, darunter auch eine für den baden-württembergischen Nachwuchs. Höhepunkt in diesem Jahr ist der Nationenpreis, der zum ersten Mal auf der Schwäbischen Alb ausgetragen wird. Normalerweise ist er immer in Aachen, doch weil dort im August die Weltmeisterschaften stattfinden, wurde ein anderer Austragungsort gesucht. Für die deutsche Equipe startet unter anderem Vielseitigkeits-Olympiasieger Michael Jung aus Hopp am Neckar. Er zählt mit seinem Erfolgspferd Chipmunk auch in der Einzelwertung zu den Favoriten.
7: Ja, und mehr zum Nationenpreis im Vielseitigkeitsreiten gibt es online swr.de/sport. Dort unter anderem auch ein Porträt über den eben angesprochenen Olympiasieger Michael Jung. Wir kommen zum Basketball. In der Bundesliga haben die Gladiators Trier gestern Abend die erste Chance aufs Playoffs-Viertelfinale verpasst. In der ersten Play-in-Runde verloren die Rheinland-Pfälzer in Vechta. Morgen gibt es aber noch eine Chance für Trier, die zweite Play-in-Runde gegen Rostock. Für den Aufsteiger von der Mosel wäre ein Sieg das i-Tüpfelchen einer ohnehin schon erfolgreichen Saison. Triers Trainer Jack Schneider.
10: Wir hatten erst das Saisonziel Klassenerhalt, dann das Saisonziel Play-ins erreichen. Aber wir sind natürlich hungrig. Wir sind Leistungssportler und die Trainer dementsprechend auch. Und wir wollen immer das Maximum rausholen und wir wollen zeigen, was unser Potenzial ist. Und dazu haben wir jetzt nochmal am Donnerstag die Chance.
7: Trier gegen Rostock im entscheidenden Play-in-Spiel. Der Sieger steht im Viertelfinale gegen die Bayern. Für den Verlierer ist die Saison zu Ende. Anwurf morgen Abend um 18.30 Uhr. Soweit der Sport bei SWR aktuell. Die Zeit 16.28 Uhr.
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2: Jemandem K.O.-Tropfen zu verabreichen ist schon immer verboten. Aber künftig soll es härter als bisher bestraft werden. Bundesjustizministerin Hubig hat ein schärferes Gesetz auf den Weg gebracht. Wer jemanden mit Hilfe von K.O.-Tropfen ausraubt oder vergewaltigt, wird künftig mit mindestens 5 statt mindestens 3 Jahren Gefängnis bestraft. Anlass waren Fälle wie der der Französin Gisèle Pelicot. Aber solche Attacken gab und gibt es auch immer wieder in Deutschland. Was Hubig genau plant, hören Sie bei uns nach den Nachrichten. Im Studio Stefan Eich. Guten Tag.
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2: Teilweise leichter Regen, teils Schauer oder sogar kurze Gewitter mit starken Böen. Ganz im Süden nur bleibt es trocken, ab und zu sogar sonnig noch. Die Höchsttemperaturen zwischen 10 Grad in der Eifel, 17 Grad im Breisgau.
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11: Um 16.30 Uhr mit Monja Sobotka. Der neu gewählte Ministerpräsident von Baden-Württemberg, Özdemir, hat am Mittag seinen Amtseid abgelegt. Ebenso wie die Ministerinnen und Minister seiner Regierung. Özdemir hatte bei der Wahl im Landtag 93 von 157 Stimmen erhalten. Die grün-schwarze Koalition hat eine Mehrheit von 112 Stimmen. Mindestens 19 Abgeordnete der Koalition verweigerten Özdemir damit die Zustimmung. Die Opposition wertet das Wahlergebnis als Fehlstart für Özdemir. SPD-Fraktionschef Binder sagte im SWR, es scheine so, dass der Ministerpräsident erstmal die Probleme im eigenen Lager lösen müsse, bevor er sich um die wichtigen Probleme im Land kümmern könne. Özdemir selbst sagte zu dem Ergebnis, er verstehe bei dem einen oder anderen die Enttäuschung, denn nicht alle könnten Minister und Staatssekretäre werden. Die Opposition hat die Ergebnisse des Koalitionsausschusses von Union und SPD kritisiert. Grünen-Fraktionschefin Hasselmann sagte der ARD, dass die Koalitionäre allenfalls einen Arbeitsprozess vereinbart hätten, sei nur schwer zu verstehen. Bürger und Unternehmen hätten mehr erwartet. Linken-Fraktionschefin Reichineck sagte der Rheinischen Post, die Menschen bräuchten spürbare Entlastungen jetzt und nicht erst in ein paar Monaten. Das endgültige Aus für die 1.000 € Entlastungsprämie nannte sie eine Klatsche. BSW-Parteichef Di Masio sagte, es sei eine konsequente Anti-Inflationspolitik, die das Leben wieder bezahlbar mache. Nachdem das Bundeskabinett das Gebäudemodernisierungsgesetz auf den Weg gebracht hat, warnen Experten vor hohen Kosten durch die Nutzung fossiler Energien. Der Entwurf sieht vor, dass Hauseigentümer wieder selbst entscheiden können, ob sie mit Öl, Gas, Wärmepumpe oder anderen Technologien heizen. Claudia Kempfert vom Institut der Deutschen Wirtschaft kritisierte dies im SWR als unwirtschaftlich.
12: Wenn Vermieter das einbauen, dann müssen sie ihren Mietern auch erklären, dass es sehr teuer werden kann. Die Kosten sollen ja aufgeteilt werden. Aber es ist keine günstige Zukunftsoption, es ist eher eine Kostenfalle mit Ansage.
11: Die vermeintliche Wahlfreiheit sei vielmehr ein großes Risiko für die Verbraucher und Verbraucherinnen, so Kempfert. In der Tarifrunde für den Einzelhandel hat die Gewerkschaft Verdi erste bundesweite Streikaktionen angekündigt. Kundgebungen sind am Freitag unter anderem in Stuttgart und Frankfurt geplant. Verdi nannte erste Angebote der Arbeitgeber vergiftet und unverschämt. Sie berücksichtigten nicht einmal die Inflation, so Vorstandsmitglied Silke Zimmer. Wo genau am Freitag gestreikt wird, ist noch nicht bekannt. Das Versorgungsprojekt mit Namen Happy hat in Rheinland-Pfalz Hausarztpraxen entlastet. Das geht aus einer Untersuchung der Unikliniken Mainz und Heidelberg hervor. Weil auf dem Land immer mehr Hausärzte fehlen und Praxen überlastet sind, wurde in 7 Praxen ein halbes Jahr getestet, beispielsweise KI-basierte Telefonassistenten einzusetzen und Videosprechstunden anzubieten. Nach Angaben der Wissenschaftler zeigten sich Patienten damit zufrieden. Nach dem Tod eines Zugbegleiters bei Landstuhl hat der mutmaßliche Täter gestanden, den Bahnmitarbeiter angegriffen zu haben. Das teilten die Ermittler mit. Er sagte in der U-Haft, er habe den Zugbegleiter nicht töten wollen. Außerdem habe er gesagt, sich nicht mehr an alles erinnern zu können. Einem Gutachten nach sei der Mann zum Tatzeitpunkt zurechnungsfähig gewesen, so die Ermittler weiter. Allerdings müsse noch geklärt werden, ob der Beschuldigte möglicherweise unter Drogen stand. Die Tat war im Februar. Der Deutsche Katholikentag soll nach dem Willen der Veranstalter Mut machen und Stellung beziehen. Die Kirche wolle sich in Politik und Gesellschaft einmischen, anstatt sich hinter die Kirchentüren zurückzuziehen. Das sagte die Präsidentin des Zentralkomitees der Deutschen Katholiken, Stetter Karp. Eröffnet wird der Katholikentag am Abend von Bundespräsident Steinmeier in Würzburg. Bis Sonntag werden Zehntausende Teilnehmer erwartet. SWR Nachrichten, Redaktion Petra Muhr.
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2: Es wird laut und es wird voll in Adenau, Müllenbach, Drees, Quiddelbach und Meuspert und auch in allen anderen Eifelorten rund um den Nürburgring. Denn am Samstag um 15 Uhr wird dort das 24-Stunden-Rennen auf Deutschlands berühmtester Rennstrecke gestartet. Ab morgen gibt's die Qualifyings. Schon heute sind die ersten Fans angereist und vor wenigen Minuten sollte auch der Tross der Rennfahrer durch Adenau fahren. SWR-Reporter Andreas Kriesam ist am Nürburgring. Adenau hat, wenn nicht gerade Renntag oder Rennwochenende ist, gut 3000 Einwohner. Die würden zusammen nur die halbe Haupttribüne am Nürburgring vollbekommen. Wie viele Menschen waren denn jetzt in Adenau und an der Strecke, um die Fahrer zu bejubeln?
13: Ja, die sind noch alle da, weil erst vor einer Viertelstunde die ersten Fahrer, die ersten 24-Runden-Rennenteams hier durch die Straßen fahren. Das ist pickepacke voll hier am Markt in Adenau. Ich bin umringt von Menschen, hier passt gar nichts mehr dazwischen. Der Streckensprecher musste die ganze Zeit die Leute an die Seite treiben, damit die Autos sich hier einen Weg bahnen können. Es sind um die 3000, die durch das schmale Örtchen hier fahren. Die fahren einmal quer durch, drehen dann und kommen dann im Schritttempo wieder zurück. Manche Autos werden auch nur geschoben. Und die ersten, die waren schon am späten Vormittag hier. Das ist ein Riesending, dieser Racing Day, wenn sich die Fahrer hier präsentieren. Und ich habe sie mal gefragt, warum sie denn unbedingt diese Präsentation sehen wollen.
14: Ich bin das erste Mal dabei. Man sieht ja die ganzen Autos mal von nahem und auch die fahrenden Max Verstappen, aber auch die gelb-grüne Mamba ist sehr interessant.
15: Weil wir jetzt nicht aufs 24-Stunden-Rennen fahren, aber trotzdem alle mal sehen wollten und hier hast du so alle zum Greifen nah.
16: Meistens der Sound von den Autos, die dann so mit 130, 140 dB da an uns vorbeischreien. Kriegt man ja nicht mehr so oft zu sehen.
13: Ja, nicht so oft zu sehen, aber hier sieht man sie jetzt wirklich hautnah und ich habe einen Fan gesehen, der hat sogar ein Lenkrad und einen kleinen Reifen dabei gehabt.
17: Ich habe hier ein Lenkrad von einem Golf 2 dabei. Ich hoffe auf Unterschriften, natürlich von Kevin Estre, Max Verstappen. Wäre natürlich Luxus. Schauen wir mal, was wird. Dann habe ich noch einen Kartreifen dabei von meiner Lieblingskartstrecke. Ich hoffe auch da auch, dass ich Unterschriften drauf kriege. Mal gucken.
13: Also so ein bisschen Motorsport verrückt sind sie heute alle hier in Adenau. Max Verstappens Auto war zu sehen, aber ob er drin gesessen hat, ich glaube nicht.
2: Max Verstappen, um den geht es natürlich auch vielen Fans, die aus den Niederlanden angereist sind. Tausende Landsleute sollen am Nürburgring sein. Sind die Campingplätze also weitgehend in Orange bzw. Rot-Weiß-Blau beflaggt?
13: Noch war das gestern nicht so gewesen. Ich habe heute auch mal geguckt. Also ich habe das Gefühl, die reisen erst an. Also die wollen wirklich dem Eifelwetter ein Stück weit möglicherweise entgehen. Ich habe einen Campingplatz gesehen, der extra für Newcomer, und das sind die holländischen Fans in der Mehrzahl, reserviert ist. Und da war gestern noch kein einziges Fahrzeug. Heute hat sich so ganz langsam gefüllt. Und die ein oder andere niederländische Flagge habe ich schon gesehen. Aber in der Mehrzahl sind es dann schon beinharte 24-Stunden-Rennen. Fans, die schon jahrelang hier hinkommen.
2: Wie sind die denn drauf, diese beinharten Fans?
13: Ja, da muss man schon drauf sein, beinhart, wenn man hier immer wieder hinkommt, weil man weiß, die Bedingungen in der Eifel sind immer schwierig, muss man ganz diplomatisch zu sagen. Aber die Faszination 24-Stunden-Rennen, die treibt die Leute von überall her. Und ich habe eine Truppe getroffen, so aus dem Köln-Bonner Zülpicher Raum, und die mal gefragt, worin liegt denn die Faszination 24-Stunden-Rennen?
18: Ich bin schon seit klein auf Motorsport begeistert, bin hier auch regelmäßig zu den Touristenfahrten selber auf der Strecke und einfach hier die Community, alle sind gut drauf. Alle machen Party und schauen sich das schöne Rennen an.
14: Das Ganze drum und dran, das Campen, dass man hier machen kann, was man möchte und alle gute Laune haben. Und natürlich das 24-Stunden-Rennen dann am Samstag.
19: Die Atmosphäre, Camping, Rennen gucken, wunderbar. Einfach das große Ganze.
20: Mit guten Leuten zusammen, perfekt.
13: Das ist eine friedliche Stimmung hier, feiern die Menschen zusammen. Man tauscht sich über die Autos, über die Teams aus. Das ist schon eine ganz eigene Atmosphäre, die auf den Campingplätzen erst recht. Denn wenn man das gesehen hat, wie die aussehen zum Teil, da sind Menschen hier auf dem Adenauer Forst, sind die knietief im Matsch versunken gestern.
2: Andreas Kriesam, SWR-Reporter aus Adenau, über das Aufwärmen für das 24-Stunden-Rennen am Nürburgring. Samstag um 15 Uhr ist das Finale. Und jetzt geht es um was ganz anderes. Es geht um Kriminalität und um Ex-Kriminelle. Masud Khan, um den geht's. Der war schon als Kind das, was man einen Systemsprenger nennt. Einer, der nicht mit Worten spricht, sondern mit Fäusten. Das hat er selbst gesagt. Als Jugendlicher wurde er zum Intensivtäter, mit 14 das erste Mal festgenommen. Mit Dutzenden von Straftaten machte sich auf der Straße in Hamburg einen gewissen Namen. Aus so einem kann einfach nichts werden. Doch. Heute arbeitet Khan nämlich mit straffälligen Jugendlichen, so wie im Jugendgefängnis in Adelsheim, dem größten Jugendknast in Baden-Württemberg. SWR-Reporterin Friederike Kreutsch war dort.
21: Ich würde den Kreis noch ein bisschen enger machen.
22: Ein Stuhlkreis für schwere Jungs im Knast. Ein knappes Dutzend junger Männer ist beim Workshop dabei. Zwei Tage lang arbeiten sie mit einem Mann zusammen, der ihre Geschichte genau kennt. Nicht, weil er ihre Strafakten gelesen hätte, sondern weil ihre Geschichte auch seine Geschichte ist. Masud Khan, Kind pakistanischer Eltern, geboren in Hamburg und da auf die sehr schiefe Bahn geraten. In seinen Workshops mit jugendlichen Strafgefangenen geht es um Ehre und um falsche oder echte Anerkennung. Es geht um Stolz, um richtige und falsche Entscheidungen, um Vergangenheit und Zukunft. Khan zieht die Jugendlichen in seinen Bann, schon alleine mit seiner Biografie.
23: Ich war halt auffällig, ich habe nicht mit Worten gesprochen, sondern eher mit der Faust. In der zweiten, dritten Klasse dann die ersten körperlichen Übergriffe auf andere Kinder. Ich musste Ritalin nehmen, durfte nicht in die Schule und war halt, wie heute alle sagen würden, Systemsprenger. Dann habe ich mich natürlich dann sehr auf der Straße wiedergefunden und habe mir dann meine Identität natürlich dann dort geholt.
22: Khan aber wollte irgendwann weg von der Straße, Schulabschlüsse nachgeholt, dann soziale Arbeit studiert. Jetzt arbeitet der 38-Jährige als Sozialpädagoge in Hamburg und eben bei Workshops in Gefängnissen. Über seinen ungewöhnlichen Werdegang hat er jetzt sogar ein Buch geschrieben. Besonders die Häftlinge mit Migrationshintergrund erleben ihn als jemanden, dem sie vertrauen können, der sie versteht. Eko ist so einer, 20 Jahre alt und nicht zum ersten Mal im Gefängnis. Vor 7 Jahren ist er mit den Eltern aus der Türkei nach Deutschland gekommen, fand sich nicht zurecht und dann lief vieles schief.
24: Sowas habe ich noch nie erlebt, so richtig cool und so. Er hat persönlich mit uns geredet, er weiß ganz genau, wie wir uns fühlen. Ich fand es voll krass von ihm. Er hat auch selber sehr viel Scheiße erlebt, er ist auch ein Ausländer sozusagen, so wie wir.
25: Ich gesprochen habe, dass meine Eltern nach Deutschland gekommen sind, eigentlich, um damit ich ein besseres Leben habe, aber
0: Irgendwann wurde ich kriminell.
22: Wenn Sie mit Maschut Khan reden, dann wirkt es, als müssten Sie hier mal keine dicken Arme machen, nicht den starken Macker markieren. In der Gruppe reden Sie über Enttäuschungen und Hoffnungen, über Familien und Zukunftspläne, über Angst und Mut, über Ihre Biografien und all die Brüche in Ihrem Leben. Maschut, schwarze Haare, schwarzer Hoodie, schwarze Hose, sitzt Ihnen gegenüber auf Augenhöhe.
23: Ich bin einfach so, wie ich bin. Bin ja auch irgendwie auch für die immer so ein großer Bruder dann. Hab Zugang auch zu denen. Ja, Haarschnitt, wie ich mich kleide. Die merken das sofort, wenn du nicht von der Straße bist. So, und ich habe die Straße halt krass durchlebt. So, und mich freut es natürlich sehr, dass die dann über ihre Gefühle sprechen und sich dann öffnen, weil das ist eine Art von Therapie auch.
0: Jeder Junge, der auf der Straße irgendwie seine Identität sucht, ist irgendwann gefallen. Punkt, auswendig. Es zahlt sich einfach nicht aus.
22: Er will die Jugendlichen dazu bringen, über sich und ihr Leben nachzudenken, eine bessere Richtung einzuschlagen, so wie er es gemacht hat, weil sich alles andere nicht auszahlt.
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2: WhatsApp gibt's ab heute auch aufgebohrt für 2,49 Euro als WhatsApp Plus. Alexander Winkler aus der SWR Verbraucherredaktion. Was bringt denn dieses Abo an Mehrwert für WhatsApp-Nutzer?
1: Tatsächlich, finde ich, hält sich der Mehrwert für am Ende knapp 30 Euro im Jahr sehr in Grenzen. Denn es gibt weniger neue Funktionen als eher, naja, Schnörkeleien. Konkret kann WhatsApp für Abokunden nämlich zum Beispiel bunter werden. 18 Farbtöne soll es geben, um die App zu personalisieren. 14 verschiedene Designs stehen fürs App-Icon zur Auswahl. Dazu kommen noch Premium-Sticker, individuelle Nachrichtentöne für Chatgruppen, unterschiedliche Hintergründe für Chats und, Achtung, Klingeltöne. Immerhin, eine Funktion gibt's, die nicht nur Schnörkel, sondern sogar vielleicht praktisch ist. WhatsApp Plus-Nutzer können mehr als 3 Chats anpinnen. Und das hat ja vielleicht wirklich der eine oder die andere schon mal vermisst. Wer WhatsApp Plus trotz dieses überschaubaren Kosten-Nutzen-Verhältnisses ausprobieren möchte, die Abo-Optionen gibt's vermutlich mit dem nächsten Update in den WhatsApp-Einstellungen. Da kann das Abo dann auch verwaltet oder monatlich gekündigt werden.
2: Die Basisversion von WhatsApp soll kostenlos bleiben. Ist das sicher oder gibt's da Einschränkungen?
1: Nein, Einschränkungen der bisherigen Funktionen, die soll es nicht geben, zumindest nach aktuellem Stand. Dass das dauerhaft so bleibt, halte ich aber nicht für garantiert, denn tatsächlich versucht die WhatsApp-Mutter Meta ja seit Jahren irgendwie mit WhatsApp Geld zu verdienen. Sollte sich das Plus-Abo jetzt also halbwegs etablieren, sehe ich schon die Gefahr, dass in Zukunft mehr Premium-Funktionen Geld kosten könnten. Die Frage ist dann nur, was sind denn Basis- und was sind Premium-Funktionen? Sind es verschlüsselte Chats? Sind es Sprachnachrichten? Videoanrufe? Gut möglich auf jeden Fall, dass WhatsApp da irgendwann versuchen wird, mehr Geld zu verdienen, indem genau solche oder andere Funktionen zahlungspflichtig werden. Die Marktposition dafür, die hätte WhatsApp allemal, zumindest um in diese Richtung zu experimentieren. Noch ist das aber zum Glück Zukunftsmusik. Für den Moment kosten ja fast nur Schnörkeleien extra.
2: Informationen von Alexander Winkler.
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2: Viele Wolken, manchmal Regen bei höchstens 10 bis 17 Grad.
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2: Der neue Ministerpräsident von Baden-Württemberg, Özdemir, hat sein Amtseid abgelegt. Ebenso Ministerinnen und Minister seiner Regierung. Özdemir bekam im Landtag 93 von 157 Stimmen. Das heißt, mindestens 19 Abgeordnete der grün-schwarzen Koalition haben nicht für ihn gestimmt. Nach dem Tod eines Zugbegleiters bei Landstuhl hat der Beschuldigte gestanden, dass er den Bahnmitarbeiter angegriffen hat. Er habe den Mann aber nicht töten wollen. Außerdem habe der Verdächtige gesagt, er könne sich nicht mehr an alles erinnern. Die Regierung hält an Plänen fest, die Tabaksteuer schon in diesem Jahr zu erhöhen. Ursprünglich sollten so die Steuerausfälle durch die geplante Entlastungsprämie gegenfinanziert werden. Diese ist jedoch gescheitert.
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2: Gutes tun, Gutes bekommen, das soll in Berlin Wirklichkeit werden. Wirtschaftssenatorin Giffey will heute das Pilotprojekt Berlin Pay vorstellen. Wer sich in diesem Sommer in der Hauptstadt am Wasser bewusst verhält, Müll sammelt oder den Kiez verschönert, soll von teilnehmenden Partnern eine kleine Anerkennung bekommen. Sowas Ähnliches gibt schon in Kopenhagen in Dänemark, da heißt das Kopenpay. Sajana Simran erklärt, wie es funktioniert.
4: Das Glockenspiel im Turm des Kopenhagener Rathauses. Für Einwohner und Touristen gleichermaßen ein ikonischer Klang. Jedes Jahr reisen Millionen Menschen in die dänische Hauptstadt, um sich die kleine Meerjungfrau, den Hafen mit seinen bunten Häusern und die berühmte Fahrradkultur anzuschauen. Mehr als 13 Millionen kommerzielle Übernachtungen gab es letztes Jahr. Und es dürften in den kommenden Jahren noch mehr werden, erwartet Rikke Holm-Pedersen, Marketingdirektorin bei der Tourismusorganisation Wonderful Copenhagen.
5: Wir beobachten, dass der weltweite Reiseverkehr stark zunimmt. Die UNO schätzt, dass die Zahl der Reisenden von 1,4 Milliarden im Jahr 2019 auf 1,8 Milliarden bis zum Jahr 2030 steigen wird. Das ist eine gute Sache. Wir alle lieben es, zu reisen. Gleichzeitig stehen aber viele Reiseziele unter Druck.
4: Stichwort Übertourismus, der einheimische Infrastruktur und Umwelt an beliebten Reisezielen belastet. Das muss besser gehen, dachten sie sich bei Wonderful Copenhagen schon vor einigen Jahren und starteten im Sommer 2024 das Pilotprojekt CopenPay, ein Belohnungssystem, bei dem Besucherinnen und Besucher im Gegenzug für nachhaltiges Verhalten ein kostenloses Leihfahrrad, ein Getränk oder Rabatte in Museen und Restaurants bekommen.
5: Es gibt zum Beispiel eine Aktion, bei der darf man eine Stunde kostenlos mit dem Ausflugsboot auf unseren Kanälen fahren, wenn man dafür Müll einsammelt. Oder man sammelt Abfall in einem riesigen, wirklich wunderschönen Park. Das ist irgendwie lustig. Man geht spazieren, hebt den Müll auf und wird anschließend mit einem leckeren Kaffee und Gebäck belohnt.
4: Auch wer mit öffentlichen Verkehrsmitteln oder mit dem Fahrrad anreist statt mit dem Auto, kommt in den Sommerwochen in manchen Sehenswürdigkeiten in Kopenhagen günstiger rein. Für Touristen und die lokale Wirtschaft eine Win-Win-Situation, findet Rikke Holm-Pedersen.
5: Im ersten Jahr hatten wir bei CopenPay 26 Partner. Letztes Jahr waren es 100. Was haben Sie davon? Eine ganze Menge, würde ich sagen. Sie erzielen zum Beispiel mehr Umsatz und gewinnen neue Besucher.
4: Der Erfolg des Projekts so groß, dass Städte auf der ganzen Welt sich inzwischen Tipps in Kopenhagen holen. Auch die Touristenfreuds zeigen diese Stimmen aus dem vergangenen Jahr.
6: Eine großartige Idee. Man sollte das weltweit umsetzen. Es ist Spaß und Abenteuer. Schau mal, ich habe noch mehr Müll gefunden.
5: Als Touristin geht es ja darum, Spaß zu haben und die Zeit im fremden Land zu genießen. Und es ist schön, wenn man der Gemeinschaft etwas zurückgeben kann, wenn man selbst davon profitiert hat.
4: Genau so geht es vielen Touristen, ist Rikke Holm-Pedersen überzeugt. Natürlich werde ein Projekt wie CopenPay nicht die Welt retten.
5: Man könnte uns natürlich Greenwashing vorwerfen und fragen, welchen Effekt das Projekt wirklich erzielt. Aber ich glaube, unser Projekt hat große Auswirkungen. Letztlich geht es darum, die Denkweise zu ändern, die Art und Weise, wie man reist und sich an einem Ort verhält. Und wenn man nichts tut, kann sich auch nichts verändern, oder?
4: Im Sommer geht CopenPay ins dritte Jahr in Folge. Mitte Juni soll es losgehen. Rikke Holm-Pedersen hat auch einen Tipp für andere Städte, die es Kopenhagen nachmachen wollen. Einfach anfangen. Alles, was es brauche, seien ein paar lokale Partner und die richtige Kommunikation.
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2: Nicht wundern, wenn die lila Kuh gerade ein bisschen grimmig guckt. Niederlage für den Milka-Hersteller Mondelez heute vom Bremer Landgericht. Das hat entschieden, Milka täuscht mit den neuen und kleineren Tafeln die Verbraucher. Die Verbraucherzentrale Hamburg hatte gegen Mondelez geklagt und das Bremer Landgericht hat ihr Recht gegeben. Leslie Schmidt hat sich mit dem Verfahren befasst. Wie begründet das Landgericht das Urteil?
8: Mondelez hatte die Milka-Tafeln Anfang 2025 ja von 100 auf 90 Gramm reduziert. Die Verpackung ist aber fast gleich geblieben und Mondelez hat die geringere Menge nicht extra gekennzeichnet. Und damit hätte der Hersteller die Verbraucher getäuscht. Jan Stegemann vom Landgericht Bremen.
9: Die Kammer hat heute dem Grunde nach der Verbraucherzentrale Recht gegeben und entschieden, dass in der Reduzierung der Füllmenge bei ansonsten nahezu gleicher Verpackung und eben ohne einen deutlichen Hinweis eine Irreführung des Verbrauchers vorliegt. Die Kammer hat deutlich gemacht, dass der Verbraucher das Produkt seit vielen Jahren kennt und eben durch die bloße Grammangabe diese Veränderung nicht hinreichend wahrnimmt. Er geht also weiterhin davon aus, dass er das altbewährte Produkt mit dem bekannten Inhalt kauft, weshalb auch das Gericht hier von einer sogenannten relativen Mogelpackung ausgeht.
8: Das Gericht hat außerdem entschieden, Hersteller müssen für mindestens 4 Monate auf ihren Produkten deutlich darauf hinweisen, wenn sie die Füllmenge ändern. Weil dann kann man davon ausgehen, dass der Verbraucher die Änderung auch mitbekommen hat.
2: Was heißt das Urteil jetzt für Mondelez?
8: Für die Milka-Tafeln, um die es jetzt ging, bedeutet das erstmal nichts. Weil Mondelez die Tafeln schon Anfang 2025 in den Handel gebracht hat. Die 4 Monate sind also schon rum. Und jetzt muss Mondelez das auch nicht mehr kennzeichnen. Auch weil es inzwischen bekannt ist, dass die Inhaltsmenge verändert wurde.
2: Was sagen der Mondelez und die Verbraucherzentrale dazu?
8: Mondelez hat ein kurzes schriftliches Statement rausgegeben und da sagen sie erstmal nur, sie nehmen das Urteil ernst und wollen jetzt erstmal die Begründung des Gerichts angucken. Die Verbraucherzentrale Hamburg begrüßt das Urteil natürlich. Armin Vallée von der Verbraucherzentrale.
7: Die Hersteller können nicht tun und lassen, was sie wollen, wenn es um Mogelpackungen geht. Und da hat nochmal das Gericht gesagt, es gibt bestimmte Mindestanforderungen, wenn man Shrinkflation macht, also weniger drin zum gleichen Preis oder gar zum höheren Preis, dann muss wenigstens ein deutlicher Hinweis drauf und es reicht nicht aus, irgendwo im Kleingedruckten die neue Füllmenge draufzuschreiben und sonst alles beim Alten zu lassen.
8: Das Urteil ist übrigens noch nicht rechtskräftig. Mondelez hat 1 Monat Zeit, das Urteil anzufechten.
2: Könnte dieses Urteil denn Auswirkungen über den Fall Milka hinaus haben?
8: Das könnte es, wenn es rechtskräftig wird. Denn dann hat die Verbraucherzentrale 1 Urteil mehr, auf das sie sich bei zukünftigen Fällen beziehen können, sagt Armin Vallée.
7: Weil das jetzt nochmal bestätigt, das Urteil vom Landgericht Hamburg und auch aus Wien gibt es ein Urteil. Mogelpackungen oder Shrinkflation ist nicht so einfach möglich. Also ganz klar ein Signal an die Branche und an Mondelez, so geht's nicht.
8: Ob die Verbraucherzentrale auch mit vor die nächste Instanz ziehen würde, das lässt Vallée noch offen. Er sagt aber auch, wir werden da nicht so schnell klein beigeben.
2: Leslie Schmidt über das Urteil im Fall der geschrumpften Milka-Packungen. 16.53 Uhr.
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2: Mit Florian Dötsch.
10: Guten Tag. Wegen der anhaltenden Blockade der Straße von Hormus greifen die Staaten im Rekordtempo auf Ölvorräte und strategische Reserven zurück. Die weltweiten Lagerbestände seien im März und April um knapp 250 Millionen Barrel zurückgegangen. Das schreibt die Internationale Energieagentur in ihrem Monatsbericht. Weitere Details von Kai Rienecker aus dem ARD-Studio Paris.
11: Die Lieferausfälle über die Straße von Hormus sorgten für schnell schrumpfende Reserven. Um die Märkte zu beruhigen, hatten die Mitgliedsländer der IEA im März die koordinierte Freigabe von mehr als einem Drittel ihrer strategischen Vorräte angekündigt. Ein großer Teil sei davon schon verbraucht worden, so die Agentur in ihrem Monatsbericht. Selbst wenn der Iran-Konflikt im kommenden Monat beendet würde, werde der Markt bis Oktober massiv unterversorgt bleiben. Der sprunghafte Anstieg der Ölpreise sorge gleichzeitig aber auch für einen starken Rückgang der weltweiten Nachfrage. Die Internationale Energieagentur senkte ihre Prognosen für dieses Jahr weiter nach unten. Bereits im März hatten die Energieexperten in Paris erklärt, dass die Versorgung des Weltmarkts mit Ölprodukten wegen der Blockade der Straße von Hormus so stark gestört sei wie nie zuvor. Durch die Meerenge verläuft normalerweise rund ein Fünftel der weltweiten Öl- und Flüssiggastransporte.
10: Nach wie vor belastet der Iran-Krieg viele Industrien und letztlich natürlich auch die Verbraucherinnen und Verbraucher. Auch die Reisebranche ist zunehmend von den Auswirkungen betroffen. Viele Reisende sind zögerlich mit der Buchung und verunsichert. Claudia Werle aus der ARD-Finanzredaktion berichtet.
12: Sie entscheiden sich sehr kurzfristig, wohin die Reise in diesem Jahr gehen soll. Knapp die Hälfte von ihnen habe den Sommerurlaub noch nicht gebucht, heißt es vom Reisekonzern TUI. Und auch was die Ziele angeht, Urlaubsorte in den westlichen Mittelmeerländern seien gefragter als Ziele weiter im Osten. Das alles hat viel mit den Folgen des Iran-Kriegs zu tun. Und da kommt viel zusammen. Für einige Länder gibt es Reisewarnungen, Flugrouten wurden gesperrt, es kommt zu Flugausfällen, dann die steigende Inflation. Viele Menschen haben weniger Geld in der Tasche, müssen kalkulieren und dann ist das Urlaubsziel vielleicht nicht mehr ganz so weit weg, wie erhofft, oder die Reise fällt kürzer aus. Überhaupt, Reisen wird teurer. Das gilt für Hotels und andere Übernachtungsmöglichkeiten wie für Flugtickets. Das Auto ist nicht immer eine Alternative bei den aktuell hohen Benzinpreisen. An diesen Trends dürfte sich in den kommenden Monaten wenig ändern, sagen die Forscher vom Münchner IFO-Institut. Auch die Diskussion über mögliche Engpässe bei Flugkerosin ab dem Sommer könnte weiterhin für Verunsicherung bei den Reisenden sorgen.
10: mit einer Buchung auf einer Plattform eine komplette Reise buchen, auch wenn die durch mehrere EU-Länder geht. Das will die EU-Kommission ermöglichen und hat heute Pläne vorgestellt, die das Bahnfahren über Ländergrenzen hinweg einfacher machen sollen. Aus dem ARD-Studio Brüssel berichtet Sarah Lopez.
4: Als Gamechanger für die Zugfahrt in Europa bezeichnet Verkehrskommissar Apostolos Tsitsikostas die Pläne. Zukünftig sollen große Bahngesellschaften wie die Deutsche Bahn verpflichtet werden, die Angebote der ausländischen Konkurrenten anzuzeigen, wenn diese auch in Deutschland halten. Hier dürfe es keine Preisunterschiede geben. Reisende sollen sich dabei auch die CO2-Emission einer Reise anzeigen lassen können. Außerdem sollen Fahrgastrechte gestärkt werden. Wenn ein Anschlusszug verpasst wird, sollen Fahrgäste den nächsten Zug nehmen dürfen, auch wenn sie für diesen kein Ticket gebucht haben. Und wenn eine Verbindung gar nicht mehr klappt, sollen sie Anspruch auf Entschädigung und auch eine Hotelübernachtung bekommen, wenn notwendig.
10: Bei der heutigen virtuellen BMW-Hauptversammlung hat Oliver Zipse den Vorsitz an Milan Nedeljkovic übergeben. Der bisherige Produktionsvorstand übernimmt den Chefsessel in ziemlich unruhigen Zeiten. Für den bisherigen CEO Zipse gab es heute viel Lob, wie Gabriel Wirth vom Bayerischen Rundfunk berichtet.
14: Hervorgehoben wurde seine klare und technologieoffene Strategie, dass Zipse sich im Gegensatz zu anderen Herstellern nie auf ein Enddatum bei den Verbrennern festgelegt hat. Zwar leiden auch die Münchner wie Mercedes und VW unter Gewinnrückgängen aufgrund schwieriger Rahmenbedingungen in China und den USA, doch im Vergleich zur Konkurrenz stehen die Bayern besser da mit einer vollen Kasse. Bei BMW stehe nie der Einzelne im Mittelpunkt, auch nicht der CEO, sondern die Produkte, erklärte Zipse gewohnt sachlich in seiner Abschiedsrede. Und bei den Produkten setzt BMW vor allem auf die ersten Elektromodelle der sogenannten neuen Klasse. Zwar gibt es schon zahlreiche Bestellungen, doch ob die Autos die Kunden dann auch nach der Auslieferung überzeugen, muss sich erst noch zeigen. Das wird dann eine der Aufgaben des neuen Chefs, Milan Nedeljkovic, sein. Er muss sich vor allem auch um China kümmern. Dort verlieren die deutschen Hersteller zunehmend an Boden gegenüber schnelleren, innovativen und günstigeren Konkurrenten. Er freue sich, dieses außergewöhnliche Unternehmen in die Zukunft zu führen, meinte Nedeljkovic in seiner kurzen Antrittsrede. Auch er ist seit langem bei BMW, und zwar seit 1993.
10: Für diese Stunde also das Neueste aus der Wirtschaft. Es ist 16.58 Uhr.
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15: Im Studio ist Gerhard Leitner. Guten Abend. Jetzt hat er es geschafft. Cem Özdemir ist heute zum baden-württembergischen Ministerpräsidenten gewählt und vereidigt worden. Damit findet eine beachtliche politische Karriere ihren vorläufigen Höhepunkt. Und er ist der erste Ministerpräsident mit Migrationshintergrund. Darum geht es unter anderem in der kommenden halben Stunde nach den Nachrichten.
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15: Heute Abend fällt in Rheinland-Pfalz und im nördlichen Baden-Württemberg zeitweise Regen, vereinzelt mit Gewitter. In der Nacht erreichen die Regenwolken auch den Süden Baden-Württembergs. Sonst gibt es in manchen Regionen längere trockene Phasen. Bei böigem Südwestwind liegen die Tiefstwerte zwischen 8 und 2 Grad. Morgen zeigt sich nur vorübergehend die Sonne. Im Laufe des Tages ziehen zahlreiche Schauer oder Gewitter durch. Die Temperaturen erreichen dann morgen bei lebhaftem Westwind maximal 8 Grad im Hochschwarzwald und 14 Grad an der Weinstraße. Am Freitag und Samstag weiter Schauer und Gewitter, sehr kühl, jedoch nachlassender Wind, in Rheinland-Pfalz allmählich dann freundlicher.
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16: Um 17 Uhr mit Janis Harnberg. Der neu gewählte Ministerpräsident von Baden-Württemberg, Özdemir, hat die Regierungsgeschäfte übernommen. Am Mittag legte er den Amtseid ab, ebenso wie die Ministerinnen und Minister seiner Regierung. Özdemir hatte bei der Wahl im Landtag am Mittag 93 von 157 Stimmen erhalten. Die grün-schwarze Koalition hat eine Mehrheit von 112 Stimmen. Mindestens 19 Abgeordnete der Koalition verweigerten Özdemir damit die Zustimmung. Die Opposition wertet das Wahlergebnis als Fehlstart für Özdemir. SPD-Fraktionschef Binder sagte im SWR, es scheine so, dass der Ministerpräsident erstmal die Probleme im eigenen Lager lösen müsse, bevor er sich um die wichtigen Probleme im Land kümmern könne. Özdemir selbst sagte zu dem Ergebnis, er verstehe bei dem einen oder anderen die Enttäuschung, denn nicht alle könnten Minister und Staatssekretäre werden. Die Opposition hat die Ergebnisse des Koalitionsausschusses von Union und SPD kritisiert. Grünen-Fraktionschefin Hasselmann sagte der ARD, dass die Koalitionäre allenfalls einen Arbeitsprozess vereinbart hätten, sei nur schwer zu verstehen. Bürger und Unternehmen hätten mehr erwartet. Linken-Fraktionschefin Reichenegg sagte der Rheinischen Post, die Menschen bräuchten spürbare Entlastungen jetzt und nicht erst in ein paar Monaten. Das endgültige Aus für die 1.000 Euro Entlastungsprämie nannte sie eine Klatsche. BSW-Parteichef Di Masio sagte, es sei eine konsequente Anti-Inflationspolitik, die das Leben wieder bezahlbar mache. Nachdem das Bundeskabinett das Gebäudemodernisierungsgesetz auf den Weg gebracht hat, warnen Experten vor hohen Kosten durch die Nutzung fossiler Energien. Der Entwurf sieht vor, dass Hauseigentümer wieder selbst entscheiden könnten, ob sie mit Öl, Gas, Wärmepumpe oder anderen Technologien heizen. Claudia Kempfert vom Institut der Deutschen Wirtschaft kritisierte dies im SWR als unwirtschaftlich.
13: Wenn Vermieter das einbauen, dann müssen sie ihren Mietern auch erklären, dass es sehr teuer werden kann. Die Kosten sollen ja aufgeteilt werden. Aber es ist keine günstige Zukunftsoption, es ist eher eine Kostenfalle mit Ansage.
16: Die vermeintliche Wahlfreiheit sei vielmehr ein großes Risiko für die Verbraucher und Verbraucherinnen, so Kempfert. In der Tarifrunde für den Einzelhandel hat die Gewerkschaft Verdi erste bundesweite Streikaktionen angekündigt. Kundgebungen sind am Freitag unter anderem in Stuttgart und Frankfurt geplant. Verdi nannte erste Angebote der Arbeitgeber vergiftet und unverschämt. Sie berücksichtigten nicht einmal die Inflation, so Vorstandsmitglied Silke Zimmer. Wo genau am Freitag gestreikt wird, ist noch nicht bekannt. Der britische König Charles hat in seiner traditionellen Thronrede, der King's Speech, die Gesetzesvorhaben der Regierung Starmer vorgestellt. Dazu gehört unter anderem, dass Großbritannien die Beziehung zur Europäischen Union stärken will, auch eine Reform des Asylsystems und eine Senkung des Wahlalters auf 16 sind demnach geplant. Regierungschef Starmer steht seit den Verlusten seiner Labour-Partei bei den Kommunal- und Regionalwahlen in der vergangenen Woche zunehmend unter Druck. Mehrere Abgeordnete fordern seinen Rücktritt. Nach dem Tod eines Zugbegleiters bei Landstuhl hat der mutmaßliche Täter gestanden, den Bahnmitarbeiter angegriffen zu haben. Das teilten die Ermittler mit. Er sagte in der U-Haft, er habe den Zugbegleiter nicht töten wollen. Außerdem habe er gesagt, sich nicht mehr an alles erinnern zu können. Einem Gutachten nach sei der Mann zum Tatzeitpunkt zurechnungsfähig gewesen, so die Ermittler weiter. Allerdings müsse noch geklärt werden, ob der Beschuldigte möglicherweise unter Drogen stand. Der Deutsche Katholikentag soll nach dem Willen der Veranstalter Mut machen und Stellung beziehen. Die Kirche wolle sich in Politik und Gesellschaft einmischen, anstatt sich hinter die Kirchentüren zurückzuziehen. Das sagte die Präsidentin des Zentralkomitees der Deutschen Katholiken, Stetta Karp. Eröffnet wird der Katholikentag am Abend von Bundespräsident Steinmeier in Würzburg. SWR Nachrichten. Redaktion Petra Muhr. Das Wetter für Baden-Württemberg und Rheinland-Pfalz. Ein Tief über Skandinavien bleibt wetterbestimmend. Die Vorhersage: Am Abend in Rheinland-Pfalz und im nördlichen Baden-Württemberg zeitweise Regen, vereinzelt Gewitter. In der Nacht auch im Süden Baden-Württembergs Regen, Tiefstwerte von 8 bis 2 Grad. Morgen dann nur vorübergehend Sonne, zahlreiche Schauer oder Gewitter. Maximal 8 Grad im Hochschwarzwald und 14 Grad an der Weinstraße. Die weiteren Aussichten: am Freitag und Samstag weitere Schauer oder Gewitter. Sehr kühl. Die Zeit, es ist 17.05 Uhr.
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15: Und darum geht es in dieser Sendung bis 17:30. Cem Özdemir ist heute zum neuen baden-württembergischen Ministerpräsidenten gewählt und vereidigt worden. Welche Rolle spielt zum Beispiel sein Migrationshintergrund? Dazu ein Kommentar. US-Präsident Trump ist in Peking eingetroffen. Mit dem chinesischen Staatschef Xi gibt es morgen einiges zu besprechen. Stichwort Zollstreit und Irankrieg. Und bis in die Nacht haben sich Koalitionsspitzen im Kanzleramt zusammengesetzt. Hier kehrt jetzt etwas Ruhe in die Arbeit der Regierung ein. Auch dieser Frage gehen wir nach. Im Studio ist Gerhard Leitner. Ich wünsche einen schönen guten Abend. Er hat es geschafft. Nach einer beeindruckenden politischen Karriere innerhalb der Partei und als Chef mehrerer Bundesministerien ist der Grünen-Politiker Cem Özdemir heute als neuer baden-württembergischer Regierungschef zunächst gewählt und dann vereidigt worden. Den Tag in Stuttgart fasst Landespolitik-Korrespondent Knut Bauer zusammen.
17: Kurz nach 12 hat Baden-Württemberg mit Cem Özdemir einen neuen Regierungschef.
18: An der Wahl haben sich 157 Abgeordnete beteiligt. Auf Herrn Abgeordneten Cem Özdemir entfielen 93 Stimmen.
17: Kurz darauf wird Özdemir vereidigt. Der 60-Jährige leistet den Amtseid mit religiöser Beteuerung.
19: Ich schwöre es, so wahr mir Gott helfe.
17: Ein feierlicher Augenblick im Landtag von Baden-Württemberg, begleitet von zahlreichen Gästen auf der Besuchertribüne. Darunter Özdemirs Frau Flavia und Winfried Kretschmann. Der Langzeitministerpräsident von den Grünen scheidet nach 15 Jahren aus dem Amt.
20: Es ist symbolisch, dass ich jetzt hier auf der Zuschauertribüne sitze. Jetzt gucke ich mir das alles an von oben, ohne die Last und Bürde des Amtes noch zu haben.
17: Mit Özdemir wird zum zweiten Mal ein Grünen-Politiker Ministerpräsident in Deutschland. Und er ist der erste Regierungschef mit türkischen Wurzeln. Der neue Ministerpräsident ist sich der Bedeutung dieses Moments bewusst.
21: Das ist mir jetzt ja nicht an der Wiege gesungen worden. Ein Arbeiterkind aus Baden-Urach. Er wird mal Ministerpräsident von Baden-Württemberg und trotzdem hat es geklappt. Das zeigt ja, in Baden-Württemberg gehen solche Geschichten.
17: Bereits vor dem heutigen Tag hatte Özdemir davon gesprochen, dass die Wahl zum Ministerpräsidenten der absolute Höhepunkt in seinem Leben sei. Das Amt will er nun mit Demut angehen.
21: Es ist eine große Ehre. Ich bin sehr dankbar dafür und werde alles dafür tun, ein guter Ministerpräsident für Baden-Württemberg zu werden.
17: Zur Amtsübergabe ist er vom Landtag mit der Stadtbahn in die Villa Reitzenstein in Stuttgart gefahren, den Amtssitz der Landesregierung. Trotz allem ist es kein Start nach Maß für den neuen Regierungschef. Er hat 93 Stimmen der 157 Abgeordneten bekommen. Grüne und CDU haben zusammen 112 Abgeordnete. Damit fehlen 19 Stimmen aus dem Regierungslager.
21: Ja, das ist ja klar, dass es immer ein paar gibt, die enttäuscht sind, weil sie nicht mehr Minister sind oder nicht Staatssekretär wurden.
17: 34 Stimmen entfielen auf CDU-Landeschef Manuel Hagel, den neuen Innenminister von Baden-Württemberg. Die AfD hatte ihn vorgeschlagen, Hagel selbst hatte sich davon klar distanziert.
25: Es gibt eine Verantwortung, die ist größer wie man selber. Und mit der deutschen Christdemokratie und mit diesem Parlament machen sie keine Spielchen.
17: Das eher schwache Ergebnis für Özdemir zeigt aber auch, dass die Wunden bei der CDU nach dem Wahlkampf offensichtlich immer noch nicht ganz verheilt sind. Es gab den Vorwurf einer Schmutzkampagne. Nach seiner Aufholjagd bei der Landtagswahl und dem knappen Wahlsieg ist Cem Özdemir jetzt neuer Ministerpräsident in Baden-Württemberg. Die vielen Abweichler in den Regierungsreihen zeigen allerdings, dass er erstmal damit beschäftigt sein wird, den grün-schwarzen Laden zusammenzuhalten.
21: Wir haben, glaube ich, ein Programm, wo beide Parteien sich wiederfinden können und eine gute Grundlage für die nächsten 5 Jahre.
15: Sagt Cem Özdemir, er ist neuer baden-württembergischer Ministerpräsident. Ein Bericht war das von Knut Bauer. Der Grünen-Politiker von der Schwäbischen Alb ist volksnah. Er weiß um die Kraft der Bilder, wenn er so wie heute zum Dienstantritt in die Villa Reitzenstein mit der Stadtbahn fährt. Und er ist stolz auf seine türkischen Wurzeln. Seine Wahl ist ein deutliches Signal, meint Phyllis Kükrikol aus unserer Redaktion Landespolitik in ihrem Kommentar.
26: Das ist historisch. Und der Verweis auf den früheren NRW-Ministerpräsidenten David McAllister, der zieht nicht. Britische Staatsangehörige werden in Deutschland, wenn überhaupt, als Premium-Ausländer gelesen. Wir sprechen dieser Tage viel über die AfD, die in Sachsen-Anhalt den Ministerpräsidenten stellen könnte und die im Landtag von Baden-Württemberg mit 35 Abgeordneten vertreten ist. Ja, rund 19% der Wählerinnen und Wähler im Land haben ihr Kreuz rechts außen gemacht, aber mehr als 70% haben Parteien gewählt, die zu unserer freiheitlich-demokratischen Grundordnung stehen. Ein Drittel der Wählerinnen und Wähler im Land wollte, dass der nächste Ministerpräsident Cem Özdemir heißt. Als bekannt wurde, dass Özdemir der Spitzenkandidat der Grünen für die Landtagswahl in Baden-Württemberg wird, haben viele gefragt, kann das gut gehen mit diesem Namen? Ich war eine von ihnen, denn ich weiß, dass es immer noch einen Unterschied macht, wie man heißt in Deutschland. Doch Die Herkunft und der Name des neuen Ministerpräsidenten haben bei diesem Wahlkampf keine Rolle gespielt. Bei den Parteien der politischen Mitte und auch links davon ging es vor allem um Inhalte, nicht um die Herkunft. Die CDU hat nicht nachgetreten, als sie sich durch ein 8 Jahre altes Video vorgeführt fühlte. Die konservative politische Mitte in diesem Land hat, zumindest nach außen, Haltung gezeigt. Genauso wie die Menschen in Baden-Württemberg. Der im Wahlkampf oft beschworene Satz, es spielt keine Rolle, wo jemand herkommt, wichtig ist, wo er hin möchte, wird in Baden-Württemberg gelebt. Die Wahl von Cem Özdemir zum 10. Ministerpräsidenten ist der Beweis dafür. Ich glaube nicht an das Gerede von der letzten Patrone der Demokratie, die eine AfD-Regierung schon am Horizont ausmacht. Ich weiß, ich kann mich verlassen auf die Menschen in Baden-Württemberg.
15: Die Wahl von Cem Özdemir ist historisch, meint Landeskorrespondentin Phyllis Kückrikoll in ihrem Kommentar. Dass die traditionelle King's Speech in London ausgerechnet heute gehalten wurde, während Premierminister Starmer nach den katastrophalen Regionalwahlen für die Labour-Partei ums politische Überleben kämpft, das ist reiner Zufall. Mit Glanz und Pomp hat König Charles III. Feierlich das Sitzungsjahr eröffnet und die Gesetzesvorhaben der Regierung verlesen. Bereits am Morgen hat König Charles Gesundheitsminister Wes Streeting empfangen, der als möglicher Nachfolger von Starmer gehandelt wird. Aus London berichtet Christoph Brössel.
0: Die Rede des Königs ist ein fester Bestandteil der britischen Politik. Mehr Tradition geht eigentlich fast nicht. Der König fährt mit der Kutsche am Parlament vor, wird ins Parlament geleitet, genau genommen ins Oberhaus, wo er auf dem Thron Platz nimmt. Dort wird ihm die Rede überreicht, die er dann vor den Abgeordneten

0: wirtschaftlichen Abhängigkeit. Trump ist mittlerweile in Peking gelandet und natürlich geht es bei den Gesprächen, die morgen mit dem chinesischen Staats- und Parteichef Xi stattfinden werden, um die Zollpolitik, den Iran-Krieg und voraussichtlich die Taiwan-Frage. Maximilian Seib berichtet.
1: Als Donald Trump in Peking aus dem Flugzeug steigt, wird er fast empfangen wie ein Popstar. Dutzende junge Chinesinnen und Chinesen in blauen Hemden und weißen Hosen stehen Spalier, wehen mit kleinen chinesischen Fahnen und rufen herzlich willkommen. Dass der choreografierte Empfang so warm ausfällt, keine Selbstverständlichkeit. Seit seinem letzten Besuch in China vor fast 9 Jahren hat Trump Handelskriege mit der Volksrepublik angezettelt. Beide Seiten haben sich mit Zöllen überzogen. Das Verhältnis seither stark beschädigt. Doch bei seinem letzten Statement vor dem Abflug, das alles für Trump kein Thema.
2: I have a great relationship with President Xi.
1: Er habe ein ausgezeichnetes Verhältnis zu Präsident Xi und er glaube, das werde auch so bleiben. Vor gut einem halben Jahr haben sich Trump und Xi zum letzten Mal getroffen auf neutralem Boden in Südkorea. Dort wurden unter anderem die Zölle deutlich gesenkt. Diese Deeskalation soll weitergeführt, gerne ausgebaut werden, so die Hoffnung nicht nur auf US-amerikanischer Seite. China sei bereit, mit den USA zusammenzuarbeiten, sagt Guo Chikun, Sprecher des Außenministeriums. Man wolle Differenzen bewältigen und einer turbulenten Welt Stabilität geben. Harmonische Bilder sind fest eingeplant im Programm, inklusive gemeinsamer Teezeit und einem Staatsbankett. Doch hinter den Kulissen gibt es eine ganze Reihe an heiklen Themen. Eines davon hat US-Präsident Trump schon vor dem Gipfel versucht abzuräumen, der von ihm und Israel angezettelte Iran-Krieg. Man werde zwar viel darüber sprechen, Chinas Hilfe als Vermittler brauche man aber nicht. Der Iran sei militärisch geschlagen, entweder er würde einlenken oder man bringe die Sache anders zu Ende. Sowohl die USA als auch China leiden unter den Folgen des Iran-Kriegs, der Blockade der Straße von Hormus und gestiegenen Ölpreisen. China als langjähriger Wirtschaftspartner könnte auf den Iran einwirken, doch das, so Beobachter, käme wahrscheinlich mit einem Preis. Zum Beispiel beim Thema Taiwan. Die demokratisch regierte Insel war zwar nie Teil der Volksrepublik, doch China sieht sie als eigenes Staatsgebiet. Dass die USA milliardenschwere Waffenpakete für Taiwan schnüren, kritisiert Zhong Han, Sprecherin für Taiwan-Angelegenheiten in China, klar. Die Taiwan-Frage sei eine innere Angelegenheit Chinas. Man lehne Waffenverkäufe an diese Region entschieden ab. Besonders im Fokus stehen bei diesem Treffen in Peking Handelsfragen. Eine Delegation prominenter Firmenbosse begleitet Trump, darunter Tesla und Ex-Chef Elon Musk, Apple-Boss Tim Cook und Nvidia-CEO Jensen Huang. Es geht um Kooperationen, Deals und einen möglichen Abbau der gegenseitigen Beschränkungen. Ich denke, Sie werden sehen, dass gute Dinge passieren werden. Das wird eine aufregende Reise. Viele gute Dinge werden geschehen, so Donald Trump. Dass diesen großen Worten auch große Taten folgen, bezweifeln viele Beobachter. Beide Seiten scheinen aber auf jeden Fall darum bemüht, dass sich die zwei größten Volkswirtschaften der Welt wieder annähern.
0: US-Präsident Trump ist in Peking eingetroffen. Morgen stehen Gespräche mit dem chinesischen Staats- und Parteichef Xi auf dem Programm. Es wird natürlich um den Zollstreit und die kriegerischen Auseinandersetzungen auf der Welt gehen. Nach den Streitereien der vergangenen Woche haben sich die Spitzen von Union und SPD gestern bis tief in die Nacht ins Kanzleramt zurückgezogen. Konkrete Entlastungsbeschlüsse gab es bei dem Koalitionsausschuss diesmal nicht. Union und SPD haben sich aber wohl darauf geeinigt, die CO2-Abgabe im kommenden Jahr stabil zu halten, eine Reform der Einkommensteuer auf den Weg zu bringen und Finanzrücklagen des Bundes nicht anzutasten. Hat man also aus dem Desaster der Villa Borsig gelernt? Dazu ein Kommentar von Dagmar Pepping.
3: Endlich. Geht doch, will man am liebsten durchs Regierungsviertel rufen. Der Bundeskanzler hat offenbar eingesehen, dass er alle an einen Tisch holen muss. Arbeitgeber und Gewerkschaften kommen Anfang Juni ins Kanzleramt, um mit den Spitzenvertretern der schwarz-roten Koalition über die Zukunft zu sprechen. Dieses Land braucht dringend Reformen. Gesundheit, Pflege, Rente, Steuern, Arbeitsmarkt, überall müssen wir ran, um Deutschland fit zu machen für die Herausforderungen. Das kann aber nur gelingen, wenn alle an einem Strang ziehen. Schluss damit, dass Arbeitgeber Bärbel Baas, die Arbeitsministerin, SPD-Vorsitzende, auf offener Bühne auslachen. Schluss damit, dass DGB-Funktionäre Friedrich Merz den Bundeskanzler von der

0: CDU ausbuhen. Und Schluss damit, dass eben dieser Friedrich Merz auftritt wie ein gestrenger Konzernboss, der den Sanierungsfall Deutschland übernommen hat und mit klaren Ansagen vorgibt, wo es lang geht. So funktioniert das nicht. Die Koalition von Union und SPD hat miserable Wochen hinter sich. Streit auf offener Bühne, Durchstechereien an die Medien, Spitzenpersonal, das überfordert wirkt, ausgelaugt, das politische Handwerk schlichtweg nicht beherrscht. Ich sag nur Villa Borsig und Entlastungsprämie. Die Umfragewerte für Merz, Klingbeil und Co. sind nicht umsonst so desaströs. Nach dem Koalitionsausschuss gibt es aber Hoffnung, dass sich alle Beteiligten endlich zusammenreißen. Neben dem runden Tisch im Kanzleramt wurde auch ein klarer Fahrplan für Reformen vereinbart. Bis zur Sommerpause Mitte Juli soll es Entscheidungen geben. Und die werden den Menschen wehtun. Gerade in einem so reformscheuen Land wie unserem, wo so vieles so lange nicht angegangen worden ist. Wir müssen uns der Realität stellen. Gesundheit, Pflege, Rente. Unsere Gesellschaft wird immer älter. Die Kosten steigen. Wir haben zu wenige Beitragszahler. Das ist Demografie und Mathematik. Da hat der Kanzler recht. Da können Gewerkschaftsfunktionäre buhen, wie sie wollen. Auch bei den Steuern muss die Koalition ran. Sie muss Menschen mit einem kleinen oder mittleren Einkommen entlasten. Auch damit die Wirtschaft wieder wächst. Spitzenverdiener müssen mehr schultern. Damit meine ich nicht Facharbeiter, die in diesem Land oft schon den Spitzensteuersatz zahlen müssen. Ein Unding. Ich meine Höchstverdiener. Stichwort Reichensteuer, Erbschaftssteuer. Außerdem muss die Regierung für den Haushalt endlich ran an die Subventionen. Notfalls mit der Rasenmähermethode. Wenn jeder Kürzungen hinnehmen muss, wird der Aufschrei zwar nicht leiser, aber er hört vielleicht früher auf. Die Bundesregierung steht mit dem Rücken zur Wand. Das kann auch eine Chance sein.
1: Nach dem Koalitionsausschuss im Kanzleramt. Ein Kommentar war das von Dagmar Pepping. Union und SPD haben gestern in ihrem Koalitionsausschuss immerhin beschlossen, dass der CO2-Preis im kommenden Jahr nicht steigen soll. Das wollen wir uns nochmal näher ansehen. Dieser Preis macht das Heizen und Tanken mit fossilen Brennstoffen, also mit Öl und Gas, generell teurer. Und einen weiteren Preissprung will die Bundesregierung vermeiden. Ulrike Brandt aus unserer Umwelt- und Klimaredaktion, das ist ja nicht wirklich eine ganz neue Idee, um auf die gestiegenen Preise durch den Iran-Krieg zu reagieren, oder?
2: Nein, also natürlich war der Druck auf die Bundesregierung groß, dafür zu sorgen, dass Heizen und Tanken für Privatleute und kleinere Unternehmen nicht noch teurer wird. Doch dass der CO2-Preis im nächsten Jahr nicht weiter ansteigen soll, das ist nicht eine neue Idee, sondern hat eine längere Vorgeschichte. Schon im November hatten sich Fachpolitiker aus Union und SPD geeinigt, den Preis für eine Tonne CO2 im nächsten Jahr nicht erhöhen zu wollen, sondern ihn auf dem aktuellen Stand zu lassen. Der liegt zwischen 55 und 65 Euro pro Tonne. Eigentlich sollte ja ab nächstem Jahr ein europäischer Emissionshandel für Wärme und Verkehr kommen. Damit sollte der deutsche Emissionshandel und auch unser CO2-Preis wegfallen. Doch dieser europäische Handel, der ist ja auf 2028 verschoben worden. Und deswegen haben die Regierungsparteien fürs nächste Jahr quasi als Übergang einen Preis für die Tonne CO2 festgelegt. Das haben sie auch gemacht, sonst wäre dieser Preis automatisch gestiegen und hätte sich am deutlich höheren Preis für energieintensive Industrien orientiert.
1: Die Bundesregierung will diesen CO2-Preis für Heizen und Tanken mit fossilen Brennstoffen 2027 nicht anheben. Wie sind denn die Reaktionen darauf?
2: Da gibt's natürlich unterschiedliche, je nachdem, ob man die Entlastung in den Vordergrund rückt oder den Klimaschutz. Der rheinland-pfälzische Abgeordnete von der CDU, Thomas Gebhardt, der ist Obmann im Bundestagsausschuss für Umwelt- und Klimaschutz, der zeigt sich erleichtert. Ein Ansteigen des CO2-Preises hätte man den Menschen nicht vermitteln können, sagt er. Kritik kommt von den Grünen. Lisa Badum, klimapolitische Sprecherin, sagte, wer den Preis einfriert, verschiebt nur die Probleme, statt sie zu lösen. Dahinter steckt, dass der CO2-Preis ja eine Funktion hat. Der soll dazu führen, dass sich Privatleute und Unternehmen von fossilen Energieträgern wie Gas und Öl verabschieden, weil die zu teuer werden und klimafreundliche Alternativen so billiger werden. Also aus Klimaschutzsicht wäre ein höherer CO2-Preis wahrscheinlich die bessere Wahl gewesen.
1: Union und SPD haben beschlossen, dass der CO2-Preis im nächsten Jahr nicht steigen soll. Hintergründe waren das von Ulrike Brandt aus unserer Umwelt- und Klimaredaktion. Bahn fahren bei uns, das ist so eine Sache. Wegen der vielen Baustellen läuft einiges unrund, um es mal vorsichtig zu sagen. Immerhin die Buchung von Bahntickets ist dank der Digitalisierung schon lange kein Problem mehr, zumindest innerhalb von Deutschland. Aber sobald man ins Ausland fahren will, sieht es schon ganz anders aus. Deswegen hat die EU-Kommission beschlossen, dass die Buchung von Ländergrenzen überschreitenden Bahntickets innerhalb der EU deutlich einfacher werden soll. Mehr von Sarah Lopez aus Brüssel.
3: Am Brüsseler Bahnhof Midi hatte sich dieser Reisende seinen Tag anders vorgestellt.
4: I was supposed to travel on Eurostar today, but there's issues, that's why I'm lining up.
3: Ich wollte eigentlich mit dem Eurostar reisen, aber es gibt Probleme. Deswegen stelle ich mich jetzt an. Er muss sich einen Plan B überlegen. Die EU-Kommission will solche Situationen für Reisende angenehmer machen. Heute hat sie ihre neuen Pläne zum Bahnfahren vorgestellt und Verkehrskommissar Apostolos Tsitsikostas ist von denen ziemlich überzeugt.
5: This proposal that we have today is a game changer for rail transportation in Europe.
3: Der Vorschlag sei ein Game Changer für die Zugfahrt in Europa. Dieser Vorschlag beginnt bei der Buchung der Reise und soll die einfacher und übersichtlicher machen.
5: Our vision is very clear here. One journey, one ticket.
3: Die Vision sei klar. Eine Reise, ein Ticket. Wer mit der Bahn fahren will, soll sich die Reise also nicht mehr mit unterschiedlichen Buchungen zusammenbasteln müssen. Die Deutsche Bahn zum Beispiel müsste dann Züge des französischen Unternehmens SNCF im Buchungsportal anbieten, wenn sie in Deutschland halten. Und, auch das wäre neu, zu den gleichen Preisen wie auf der französischen Seite. Das wäre eine deutliche Verbesserung, sagt Jakob Rohm von der NGO Germanwatch.
6: Teilweise schwanken die Preise da erheblich, zum Beispiel wenn man sich mal München-Wien anguckt, da zahlten Reisende bis zu einem Drittel mehr, je nachdem, ob sie das Angebot über die Plattform der ÖBB oder über die Plattform der Deutschen Bahn buchen.
3: Wenn sich das ändert, trage das langfristig zu niedrigeren Preisen bei, weil Reisende besser vergleichen könnten, heißt es von der EU-Kommission. Außerdem sollen Reisende sich auch anzeigen lassen können, wie viel CO2 mit einer Zugfahrt ausgestoßen wird. Für die Kommission sind die Pläne am Ende auch ein Schritt hin zu ihrem Ziel, dass die Europäische Union bis 2050 klimaneutral wird. Mit ihrem Vorschlag will die EU-Kommission aber auch die Fahrgastrechte stärken.
5: If something goes wrong, if the first train, for example, is delayed, and if a connection is lost, passengers will be fully protected.
3: Wenn etwas schief läuft, wenn zum Beispiel der erste Zug Verspätung hat und der Anschluss verpasst wird, dann werden Reisende umfassend geschützt. Konkret würde das heißen, Reisende dürften auch einen anderen Zug nehmen, auch wenn sie für den kein Ticket gebucht haben. Und wenn es keinen nächsten Zug an dem Tag mehr gibt, dann soll eine Hotelübernachtung bezahlt werden. Hier muss noch geklärt werden, wie das genau organisiert wird. Jens Giesecke, verkehrspolitischer Sprecher der EVP-Fraktion, zu der CDU und CSU gehören, findet es richtig, dass Fahrgäste mehr Rechte bekommen. Er sieht aber auch noch Klärungsbedarf aus Perspektive der Bahnunternehmen, etwa wenn es zu Problemen bei einer Reise kommt.
7: Die Frage ist, was mit der Haftung? Wer zahlt für welchen Teil und habe ich das Risiko, dass ich sozusagen für die Gesamtsumme hafte, auch wenn ich nur eine Teildienstleistung erbringe?
3: Kritik gibt es am bürokratischen Aufwand für die Bahnunternehmen, wenn es etwa um den Datenaustausch geht. Zum Beispiel vom Verkehrsexperten Christian Böttger von der Hochschule für Technik und Wirtschaft in Berlin.
8: Ticketing-Systeme der Bahn sind ja heute relativ große Systeme, also auch mit diesen ganzen Sonderangeboten. Und es wäre also ein gewaltiger IT-Aufwand, all dieses zu verbinden und das alles für dieses bisschen internationaler Geschäft.
3: Das sind Themen, die sicherlich in den nächsten Monaten diskutiert werden. Die Vorschläge der EU-Kommission gehen jetzt ans EU-Parlament und die Mitgliedstaaten. Sollten die zustimmen, könnten die neuen Regeln ein Jahr später gelten.
1: Die Buchung von ländergrenzenüberschreitenden Bahntickets innerhalb der EU soll deutlich einfacher werden, nach dem Prinzip eine Reise, ein Ticket. Das war der Bericht von Sarah Lopez aus Brüssel. Gleich hier die Nachrichten, im Anschluss daran das Wichtigste des Tages nochmal kompakt im SWR Aktuell Infodate, zusammengefasst in 10 Minuten. Außerdem in der kommenden halben Stunde Informationen aus dem Sport und nochmal intensiv aus der Wirtschaft.
9: 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Nachrichten. um 17.30 Uhr mit Janis Harnberg. Nach der Wahl des grünen Politikers Özdemir hat die Landtagsopposition sein Wahlergebnis als Fehlstart bezeichnet. Er hatte bei der Wahl im Landtag 93 von 157 Stimmen erhalten. Das heißt, mindestens 19 Abgeordnete aus den eigenen Reihen verweigerten Özdemir die Zustimmung. Der Tübinger Oberbürgermeister Palmer zeigte sich enttäuscht über die Abweichler.
10: Wir haben so eine ernste Lage für Wirtschaft und Gesellschaft, für die Demokratie, dass es wichtig ist, eine starke, handlungsfähige Regierung zu haben und einen Ministerpräsident, der das volle Vertrauen der eigenen Leute hat und dass da fast ein Sechstel der Abgeordneten der Koalition irgendwelche persönlichen Motive wichtiger fanden, als dieses Zeichen zu setzen. Das irritiert mich. Ich beteilige mich da nicht an Spekulationen. Ich glaube, es reicht zu sagen, liebe Abgeordnete, reißt euch am Riemen. Ihr müsst eine starke Regierung bilden und dafür war das nicht gut.
9: In der jüngeren Geschichte Baden-Württembergs ist Özdemirs Wahlergebnis das schlechteste bei einer Ministerpräsidentenwahl. Die Opposition im Bund hat die Ergebnisse des Koalitionsausschusses von Union und SPD kritisiert. Grünen-Fraktionschefin Hasselmann sagte der ARD, dass die Koalitionäre allenfalls einen Arbeitsprozess vereinbart hätten, sei nur schwer zu verstehen. Bürger und Unternehmen hätten mehr erwartet. Linken-Fraktionschefin Reicheneck sagte der Rheinischen Post, die Menschen bräuchten spürbare Entlastungen jetzt und nicht erst in ein paar Monaten. Das endgültige Aus für die 1.000 Euro Entlastungsprämie nannte sie eine Klatsche. BSW-Parteichef Di Marzio sagte, es sei eine konsequente Anti-Inflationspolitik, die das Leben wieder bezahlbar mache. Das Bundeskabinett hat heute einen Entwurf für das Gebäudemodernisierungsgesetz auf den Weg gebracht. Es soll das bisherige Heizungsgesetz ersetzen und Hauseigentümern mehr Wahlfreiheit lassen, auch künftig mit Öl und Gas heizen zu können. Ein Sprecher der Regierung sagte, das Gesetz solle noch vor der Sommerpause verabschiedet werden. Kritiker verweisen darauf, dass fossile Energie nicht zukunftsträchtig und teuer sei. Das Kabinett einigte sich auch auf eine Strategie, um die Stromversorgung Deutschlands langfristig zu sichern. Dazu sollen neue Kraftwerke gebaut werden, die einspringen, wenn die Erneuerbaren über einen längeren Zeitraum nicht genügend Strom liefern. Außerdem brachte das Kabinett einen Gesetzesentwurf zu K.O.-Tropfen auf den Weg. Demnach sollen Raub oder Vergewaltigung mit Hilfe von K.O.-Tropfen künftig mit mindestens 5 Jahren Gefängnis bestraft werden. Der britische König Charles hat seine traditionelle Thronrede, die King's Speech, gehalten. Darin hat er insgesamt 35 Gesetzesvorhaben der Regierung Starmer vorgestellt. Aus London Christoph Prössel.
11: Dazu gehört eine Vertiefung der Beziehungen zur Europäischen Union und eine vollständige Verstaatlichung des Stahlkonzerns British Steel. Auch eine Reform des Asylsystems und eine Senkung des Wahlalters auf 16 sind geplant. Der Zeitpunkt der Rede ist besonders, denn Keir Starmer kämpft derzeit um sein politisches Überleben. Nach der verlorenen Kommunal- und Regionalwahl in der vergangenen Woche fordern viele in der Partei seinen Rücktritt. Bislang widersetzt sich Starmer den Forderungen. Am Morgen hatte der Premier-Gesundheitsminister Wes Streeting empfangen. Er will offenbar Starmer ablösen.
9: Der Vatikan droht der Pius-Brüderschaft mit dem Ausschluss aus der Kirche. Wenn diese wie geplant im Juli eigene Bischöfe weiht, bedeutet das die Exkommunikation, heißt es in einer Mitteilung der Glaubensbehörde. Die Pius-Brüder hätten kein päpstliches Mandat für so eine Weihe, daher wäre das ein schismatischer Akt, also eine Kirchenspaltung. Die Pius-Brüderschaft mit ihren weltweit mehr als 700 Priestern ist eine extrem konservative Gemeinschaft. Sie erkennt die Reform des Zweiten Vatikanischen Konzils nicht an und feiert die Messe auf Latein. In Pforzheim ist bei Bauarbeiten eine Bombe aus dem Zweiten Weltkrieg gefunden worden. Nach Angaben der Stadt ist die Bombe mehr als eine Tonne schwer und sie soll am Sonntag entschärft werden. Dafür sei eine Evakuierung im Umkreis von 1,5 Kilometern geplant. Entsprechend müssen rund 27.000 Menschen das Gebiet verlassen. Außerdem ist der Bahnverkehr in Richtung Karlsruhe und Stuttgart betroffen. SWR Nachrichten. Redaktion Petra Muhr.
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1: Heute Abend in Rheinland-Pfalz und im nördlichen Baden-Württemberg zeitweise Regen, vereinzelt Gewitter. In der Nacht auch im Süden Baden-Württembergs Regen, sonst in manchen Regionen länger trocken. Bei böigem Südwestwind 8 bis 2 Grad. Morgen vorübergehend Sonne, zahlreiche Schauer oder Gewitter. Bei lebhaftem Westwind maximal 8 Grad. Im Hochschwarzwald 14 Grad an der Weinstraße.
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13: Mit Ulrike Alex, schönen guten Abend. Cem Özdemir ist neuer Ministerpräsident von Baden-Württemberg. Ein Grüner wie sein Vorgänger Kretschmann. Die entscheidende Abstimmung heute im Stuttgarter Landtag verlief ernüchternder als geplant. Özdemir bekam nur 93 der 157 möglichen Stimmen. Iris Volk aus der Redaktion Landespolitik ordnet das ein.
14: Damit erhielt der 60-Jährige deutlich weniger Stimmen, als die Regierungsfraktionen Mandate haben. Grüne und CDU haben im neuen Landtag gemeinsam 112 Stimmen. Die AfD-Fraktion hatte als Gegenkandidaten Manuel Hagel von der CDU vorgeschlagen, der 34 Stimmen erhalten hat. Hagel hatte aber sofort nach dem Vorschlag klargestellt, dass er für das Amt nicht zur Verfügung stehe. Der AfD gab er mit auf den Weg: Mit diesem Parlament machen Sie keine Spielchen. Özdemirs Vorgänger Winfried Kretschmann, ebenfalls von den Grünen, hatte bei seiner Wahl 2021 5 Stimmen weniger erhalten, als die Koalition von Grünen und CDU zur Verfügung hatte.
13: Immer wieder wird der Migrationshintergrund von Cem Özdemir thematisiert. Er selbst nennt sich einen anatolischen Schwaben. Wie ihn die Leute auf der Straße sehen, haben wir in der Stuttgarter Innenstadt gefragt.
15: Also in erster Linie finde ich es ein bisschen schade, dass es bis 2026 gedauert hat, bis jemand mit Migrationshintergrund da ist. Dann ist es natürlich immer gut, dass die Stimmen auch von Leuten mit Migrationshintergrund gehört werden, weil da gibt es einfach unheimlich viele.
16: Warum soll man da dagegen sein? Im Gegenteil, finde ich gut. Das ist für mich ein klarer Hinweis. Es ändert sich was im Bewusstsein der Bevölkerung.
17: Dazu muss ich sagen, dass ich den Cem Özdemir schon seit Beginn seiner politischen Karriere kenne und ihn eigentlich nur als Schwaben wahrnehme und eigentlich nicht seinen Migrationshintergrund.
18: Finde ich gut, weil dann repräsentiert er halt einfach auch quasi eine gewisse Bevölkerungsgruppe, die es hier gibt. Und warum sollen die nicht sehen, dass es auch jemand mit Migrationshintergrund gelingt, zum Ministerpräsident von Baden-Württemberg gewählt zu werden?
13: In Rheinland-Pfalz findet die Wahl zum Ministerpräsidenten am kommenden Montag statt. Dort soll Gordon Schnieder von der CDU gewählt werden. Mehr aus Rheinland-Pfalz und Baden-Württemberg hören Sie gleich in Fokus Südwest. Die Bundesregierung hat das neue Heizungsgesetz auf den Weg gebracht. Das Kabinett unterstützt den Gesetzentwurf von Bauministerin Huberts und Wirtschaftsministerin Reiche. Unter anderem soll die Pflicht wegfallen, dass neue Heizungen mit einem Anteil von mindestens 65% erneuerbaren Energien betrieben werden müssen. Hauseigentümer sollen damit wieder eine größere Wahlfreiheit haben. Dazu sagte Wirtschaftsministerin Reiche:
19: Das 65% erneuerbaren Ziel war eins, was eine Technologie am Ende nur noch zuließ, de facto die Wärmepumpe. Und das erweitern wir. Wir werden die Wärmepumpe als effiziente Technologie weiter haben. Und es ist so, wie Verena Hobert sagt, im Neubau wird es das Mittel der Wahl sein. Wir haben in den Städten aber Fernwärmelösungen, die wir auch ermöglichen wollen. Fernwärme kann sich speisen aus Flusswärme, aus Abwärme, aus Biomasse. Also auch in stark verdichteten Räumen über leitungsgebundene Wärme Klimaschutz. Und das Dritte ist, dass sich eine Wärmepumpe aber nicht in jedem Haus anbietet, weil Wärmepumpen teuer sind, weil sich die Umgebung noch nicht angepasst hat, weil vielleicht die Gebäudehülle noch nicht saniert ist. Und hier ermöglichen wir den Einbau von einer effizienten Gastherme kombiniert mit einem biogenen Anteil, um zum Klimaschutz beizutragen.
13: Soweit Wirtschaftsministerin Reiche. Kritiker fürchten dagegen, dass der neue Gesetzentwurf den Klimaschutz aufweicht. US-Präsident Trump ist zu einem Staatsbesuch in China eingetroffen. Für ihn ist es der zweite Besuch in offizieller Mission seit 2017. Aus Peking berichtet Eva Lambi-Schmidt.
20: Die Gespräche mit Chinas Staats- und Parteichef Xi Jinping sind für morgen und übermorgen geplant. Laut US-Angaben treffen sich die Männer an der Spitze der zwei größten Volkswirtschaften der Welt während des Besuchs mehrfach. Los geht es morgen Vormittag mit Gesprächen in der großen Halle des Volkes. Am Abend steht ein Staatsbankett auf dem Programm. Am Freitag ist unter anderem ein Fototermin und eine Tasse Tee geplant. Es ist der erste Besuch eines US-Präsidenten in China seit fast 9 Jahren. Trump hatte die Volksrepublik schon während seiner ersten Amtszeit im Jahr 2017 besucht. Die Beziehungen der beiden Länder haben sich in der Zwischenzeit deutlich verschlechtert. Zu verhandeln gibt es viel. Die Liste an Streitthemen ist lang. Sie reicht von einem Wettstreit über Technologieführerschaft, über Handelsstreitigkeiten mit hohen Zöllen und Exportkontrollen bis hin zur Frage im Umgang mit der demokratisch regierten Insel Taiwan, die China für sich beansprucht.
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13: Auf dem Rosskopf bei Freiburg sind am Vormittag 2 alte Windräder gesprengt worden. Seit 2002 standen sie auf dem 737 Meter hohen Freiburger Hausberg. Ihren Job übernehmen 2 neue, deutlich größere und leistungsfähigere Windräder. Kerstin Haub war bei der Sprengung dabei.
0: Ein kurzer, ohrenbetäubender Knall, dann ist der erste knapp 100 Meter hohe Windradturm langsam umgekippt wie ein gefällter Baum. Wenige Minuten später der zweite. Laut der Spezialfirma, die im Vorfeld alles exakt berechnet und vorbereitet hat, ist alles perfekt nach Plan gelaufen. Tatsächlich funktioniert die Technik ähnlich wie wenn ein Baum gefällt wird. In dem Beton wird vorher schon eine Kerbe gesägt, sodass genau berechnet werden kann, wie und wohin der Turm fällt. Schon seit Stunden war hier alles weiträumig abgesperrt und von Sicherheitskräften überwacht. Sogar eine Drohne mit Wärmebildkamera hat vor der Sprengung mehrfach alles abgeflogen, damit auch ganz sicher weder Tiere noch Menschen in der Nähe sind. Nach 23 Jahren sind die beiden alten Windräder am Rosskopf also Geschichte. Der Beton soll aber recycelt und wiederverwertet werden, zum Beispiel für neue Windräder.
13: 2 neue Windräder drehen sich, wie gesagt, bereits auf dem Rosskopf und 3 weitere Anlagen sind auch schon genehmigt. Sie sollen ab 2028 zusätzlich rund 10.000 Haushalte mit Ökostrom versorgen. Am Bodensee startet heute Abend das Landesturnfest Baden-Württemberg. Konstanz und das benachbarte Kreuzlingen werden für 5 Tage zum Treffpunkt für Turnerinnen, Turner und Sportfans aus dem ganzen Land. Was die Gäste dort erwartet, Friederike Fieler hat die Details.
21: Geboten sind laut Badischem Turnerbund Spitzensport, Wettkämpfe für den Breitensport, viele Mitmachangebote, Shows und Partys. Eröffnet wird das Landesturnfest am Abend offiziell von der früheren Turn-Europameisterin Elisabeth Seitz. Nach Angaben des Badischen Turnerbunds kommen rund 15.000 Teilnehmer aus fast 700 Vereinen an den Bodensee. Zudem unterstützen mehr als 2.000 freiwillige Helfer das Event. Neu ist in diesem Jahr eine App mit allen Veranstaltungen und wichtigen Infos. Das Landesturnfest gilt als größte Breitensportveranstaltung im Südwesten. Es wird alle 2 Jahre gemeinsam vom Badischen Turnerbund und vom Schwäbischen Turnerbund organisiert, die zusammen gut 1 Million Mitglieder haben.
13: Mehrere 100.000 Fans erwarten die Organisatoren für das diesjährige 24-Stunden-Rennen auf dem Nürburgring. In diesem Jahr ist auch ein Promi aus den Niederlanden dabei, der 4-malige Formel-1-Weltmeister Max Verstappen. Laut SWR-Reporter Andreas Griesam heißt das aber nicht, dass nur Fans aus den Niederlanden dabei sein werden.
22: Da kommen zwar schon mehr niederländische Fans als sonst, es sind ja auch 2 Campingplätze extra für sie reserviert, aber von den 300.000 erwarteten Besuchern macht das eigentlich nur einen Bruchteil aus. Die ersten deutschen Fans sind auch schon seit Montag da und denen ist eigentlich egal, welche Promis mitfahren, die lieben einfach ihr 24-Stunden-Rennen in der Eifel. Perfekt ist dieses Wochenende auch für die vielen Geschäfte, Läden, Supermärkte, Bäckereien in der Region, denn da kaufen die Fans natürlich auch zu Tausenden ein und da ist richtig viel Geld zu verdienen.
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13: Grenzüberschreitende Bahnreisen sollen in der EU einfacher werden. Die EU-Kommission will, dass Kunden in Zukunft auf einer einzigen Plattform Tickets für eine komplette Reise mit mehreren Verkehrsunternehmen kaufen können. Dazu unsere Brüssel-Korrespondentin Sarah Lopez.
3: Als Gamechanger für die Zugfahrt in Europa bezeichnet Verkehrskommissar Apostolos Tsitsikostas die Pläne. Zukünftig sollen große Bahngesellschaften wie die Deutsche Bahn verpflichtet werden, die Angebote der ausländischen Konkurrenten anzuzeigen, wenn diese auch in Deutschland halten. Hier dürfe es keine Preisunterschiede geben. Reisende sollen sich dabei auch die CO2-Emission einer Reise anzeigen lassen können. Außerdem sollen Fahrgastrechte gestärkt werden. Wenn ein Anschlusszug verpasst wird, sollen Fahrgäste den nächsten Zug nehmen dürfen, auch wenn sie für diesen kein Ticket gebucht haben. Und wenn eine Verbindung gar nicht mehr klappt, sollen sie Anspruch auf Entschädigung und auch eine Hotelübernachtung bekommen, wenn notwendig. Jens Giesecke, verkehrspolitischer Sprecher der EVP-Fraktion, zu der CDU und CSU gehören, vergleicht die Pläne mit dem kostenlosen Roaming für Handynutzer. Das sei eine konkrete europäische Erleichterung im Alltag. Die Vorschläge der EU-Kommission gehen als nächstes an das EU-Parlament und die Mitgliedstaaten. Wenn die Änderungen beschlossen werden, sollen sie ein Jahr später in Kraft treten.
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1: 17.45 Uhr.
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2: Einen schönen Mittwochnachmittag. Ja, man sollte aufhören, wenn es am schönsten ist. Das denkt sich wohl auch Fußballprofi Nicolas, genannt Chico Höfler vom SC Freiburg. Nach insgesamt 21 Jahren im Verein wird Höfler seine Karriere nach dem Europa-League-Finale in der kommenden Woche beenden. Das teilte der 36-Jährige heute mit.
4: Ich habe von sowas nicht mal geträumt, weil es weit weg war. Ich war früher als Jugendspieler, stand ich auf der Südtribüne oben und habe runtergeguckt und es war so, wow, wie krass und so. Und ich konnte es mir nicht vorstellen, irgendwann auch da unten zu stehen. Es macht mich mega stolz, bei so einem Club wie beim SC so weit oben in der Rangliste zu stehen. Ich hätte als Jugendspieler nicht erwartet, dass ich überhaupt ein Spiel beim Profis mache und dass ich es dann schaffe, fast 400 Pflichtspiele für einen Verein zu machen. Ist eine brutal schöne Zahl für mich, macht mich brutal stolz und ja, da werde ich wahrscheinlich auch lang drauf zurückblicken.
2: Ja, und nach Angaben des Sportclubs wird Höfler dem Verein auch in anderer Funktion erhalten bleiben. Zwei Spiele als Aktiver hat er aber noch am Samstag in der Bundesliga gegen Leipzig. Und dann eben der Höhepunkt kommende Woche Mittwoch, das Europa-League-Finale gegen Aston Villa in Istanbul. Wir bleiben beim Fußball. In Köln findet morgen Nachmittag das DFB-Pokalfinale der Frauen statt. Der VfL Wolfsburg und der FC Bayern München treffen dort aufeinander. Viele Augen werden dann sicherlich auf Alexandra Popp gerichtet sein. Für die Kapitänin von Wolfsburg ist das Duell gegen den Favoriten Bayern eine Art Abschied. Das letzte Mal auf der ganz großen Bühne, bevor Popp nach der Saison zum aktuellen Regionalligisten Borussia Dortmund wechselt.
6: Ich habe irgendwie eine besondere Beziehung mit dem Pokal und das wäre natürlich schön, wenn ich diesen Abschluss dann auch noch machen könnte.
2: Sie wird in jedem Fall dabei sein, war zunächst fraglich nach einer Wadenverletzung. Ihr Trainer bestätigte heute aber, dass Popp im Kader stehen wird. Sie hat den DFB-Pokal übrigens schon 13 Mal gewonnen, ist damit alleinige Rekordhalterin. Deutsch-deutsche Boxkämpfe, Titelfights und 13.000 Zuschauer. Das alles gibt es am Freitag bei der Night of the Heavyweights in Mannheim. Pirmin Stürnol gibt einen Vorgeschmack auf den Kampfabend.
23: Die Fightcard in Mannheim kann sich wirklich sehen lassen. Mit der Heidelberger Schwergewichtshoffnung Emanuel Odiase tritt im Main Event ein Lokalmatador an. Der 27-Jährige will gegen den Briten Nick Webb den EM-Titel nach Version der IBF gewinnen. Und auch in den Vorkämpfen ist einiges geboten. Mit Olympia-Bronzegewinner Nelfi Tiafak und Viktor Jurk finden sich gleich zwei weitere deutsche Schwergewichtstalente auf der Fightcard. Außerdem treffen mit Peter Kadiro und Senat Gashi zwei hochklassige deutsche Schwergewichtler aufeinander. Im Leichtgewicht duellieren sich der Karlsruher Devrim Gökduman und der Hamburger Franklin Dwomo um den EM-Titel der IBF und das Frankfurter Talent Alexander Okafor bekommt es im Cruisergewicht mit dem Heidelberger Ilya Ülküsevin zu tun. Die beiden kämpfen um die deutsche Meisterschaft des BDB.
2: Die Night of the Heavyweights in Mannheim. Live zu sehen gibt es den Kampfabend im Stream auf sportschau.de oder auch in der ARD-Mediathek. Los geht's am Freitagabend um 8:45. Das waren die Sportnachrichten bei SWR Aktuell. Es ist 17.48 Uhr.
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1: Das war Spitze. Mit diesem Satz und seinem berühmten Luftsprung wurde Hans Rosenthal zur Fernseh-Ikone. Da hatte er schon eine höchst erfolgreiche Laufbahn im Radio hinter sich beim RIAS, dem Rundfunk im amerikanischen Sektor. Mittlerweile ist der Platz vor dem ehemaligen RIAS-Funkhaus in Berlin auch nach dem Quizmaster benannt. Am 13. Mai 1971, heute vor 55 Jahren, startete Hans Rosenthal seine Show Dalli Dalli im ZDF. Ein Dauerbrenner mit Einschaltquoten bis 65%. Das SWR-Zeitwort von Christiane Kopka.
24: Guten Abend, liebe Zuschauerinnen, guten Abend, liebe Zuschauer zu Hause, im Sessel
5: auf der Couch, auf der Sitzbank, auf dem Teppich, im Bett.
7: 20 Millionen Deutsche schauen zu, als Hans Rosenthal am Donnerstag, den 13. Mai 1971, seine neue Quizshow ankündigt.
5: Dalli Dalli heißt unser Spiel für Schnelldenker. Tempo ist unsere Devise.
7: Die Kritiker lassen kein gutes Haar an der Sendung. Doch das Publikum liebt sie. Rosenthal steigt schnell zum beliebtesten Quizmaster Deutschlands auf. Dabei wollte er zunächst gar nicht zur Unterhaltung. Ihn zog es in die Politikredaktion.
5: Ich wollte den Leuten beibringen, nach allem, was passiert ist, alle Menschen sind gleich, es gibt keine minderwertige Rasse. Das war so mein Ideal und da wollte ich hin.
7: Als Kind jüdischer Eltern musste er im Dritten Reich Ausgrenzung und Verfolgung erleben. Sein Vater und seine Mutter starben kurz hintereinander, sodass Hans und sein kleiner Bruder in ein Waisenhaus kamen. Bevor die Nazis alle Kinder aus dem Heim nach Majdanek deportierten, kommandierten sie den 17-Jährigen zur Zwangsarbeit ab.
5: Ich habe sowohl Akkord an der Stanze gearbeitet, wie als Totengräber und habe dann im Untergrund gelebt.
7: Der junge Jude hat Glück im Unglück. Frauen, die ihn kaum kennen, verstecken ihn in einer Schrebergartenlaube.
5: Ich habe in der schlimmsten Zeit der Verfolgung das andere Deutschland kennengelernt, in dem insgesamt drei Frauen praktisch ihr Leben für mich eingesetzt haben, um mich durchzubringen.
7: Sofort nach dem Krieg bewirbt sich der 20-Jährige beim Rundfunk. Dort landet er in der Unterhaltungsabteilung, wo er zunächst als Aufnahmeleiter und bald als Quizerfinder arbeitet. Erst fürs Radio und später fürs Fernsehen. 1970 beauftragt ihn das ZDF mit der Entwicklung einer neuen Spieleshow.
5: Programmdirektor Viehhöfer kam damals und sagt, Sie wollten doch mal eine Abendsendung machen. Gehen Sie mal nach Haus, kommen Sie in 14 Tagen wieder, machen Sie mir einen Vorschlag.
7: Unterhaltung für ein breites Publikum ist gefragt. Einfach und billig zu produzieren. Rosenthal setzt auf Tempo. Einmal im Monat am Donnerstag lässt er vier mit Prominenten besetzte Paare gegeneinander antreten. Sie müssen Bilderschnipsel erraten und in Geschicklichkeit spielen, Würste produzieren, Tulpen pflanzen oder sich in einem Hamsterrad abstrampeln. Außerdem gilt es, unter Zeitdruck möglichst viele Antworten zu finden.
5: 15 Sekunden Zeit für alle außereuropäischen Länder, die Ihnen einfallen. Dalli, Dalli.
8: Ecuador.
10: Mexiko.
8: Japan.
10: Uruguay.
8: China.
10: USA.
7: Zu den Promis gesellen sich Kandidaten aus dem Publikum. Rosenthal stellt sie nie bloß. Selbst wenn sie Wissenslücken offenbaren, die für ihn unerträglich sein müssen.
5: Jerusalem ist eine heilige Stadt für drei Religionen. Für welche drei?
24: Islam, Christen,
5: ja,
24: und Muslim,
5: nicht? Nee, Islam ist ja Muslim.
24: Katholiken, ja.
5: Nee, die sind ja auch für mich Christen. Wissen Sie die dritte Religion?
25: Müsste ich raten. Griechisch-orthodox.
5: Nee, das ist auch. Juden haben da auch noch die Religion, ne?
7: Der Kampf gegen Vorurteile bleibt sein großes Thema. Und er engagiert sich auch in zahlreichen jüdischen Organisationen. Dass er Publikumspreise wie die Goldene Kamera bekommt, freut ihn besonders.
5: Weil ich damit auch zeigen konnte, wenn der Antisemitismus in Deutschland noch so stark wäre, könnte ein Rosenthal in öffentlichen Abstimmungen nicht gewinnen.
7: 15 Jahre lang moderiert Rosenthal Dalli Dalli. Als er im September 1986 seine 153. Show eröffnet, weiß er bereits, dass er todkrank ist.
5: Der Sommer sagt in circa 12 Tagen Ade, die Tage werden kürzer, Sommerzeit wird auch wieder rückgängig gemacht. Kurz, das wollen wir alles vergessen machen mit lustigen Spielen und netten Kandidaten.
7: Die nächste Sendung, die er am Ende noch ankündigt, wird er nicht mehr machen können. 5 Monate später stirbt Hans Rosenthal an Magenkrebs, im Alter von 61 Jahren.
1: Das SWR-Zeitwort war das von Christiane Kopka, 17.53 Uhr.
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1: Mit Florian Dötsch.
26: Guten Tag. Wegen der anhaltenden Blockade der Straße von Hormus greifen die Staaten im Rekordtempo auf Ölvorräte und strategische Reserven zurück. Die weltweiten Lagerbestände seien im März und April um knapp 250 Millionen Barrel zurückgegangen. Das schreibt die Internationale Energieagentur IEA in ihrem Monatsbericht. Weitere Details von Kai Rienecker aus dem ARD-Studio in Paris.
27: Die Lieferausfälle über die Straße von Hormus sorgten für schnell schrumpfende Reserven. Um die Märkte zu beruhigen, hatten die Mitgliedsländer der IEA im März die koordinierte Freigabe von mehr als einem Drittel ihrer strategischen Vorräte angekündigt. Ein großer Teil sei davon schon verbraucht worden, so die Agentur in ihrem Monatsbericht. Selbst wenn der Iran-Konflikt im kommenden Monat beendet würde, werde der Markt bis Oktober massiv unterversorgt bleiben. Der sprunghafte Anstieg der Ölpreise sorge gleichzeitig aber auch für einen starken Rückgang dank der weltweiten Nachfrage. Die Internationale Energieagentur senkte ihre Prognosen für dieses Jahr weiter nach unten. Bereits im März hatten die Energieexperten in Paris erklärt, dass die Versorgung des Weltmarkts mit Ölprodukten wegen der Blockade der Straße von Hormus so stark gestört sei wie nie zuvor. Durch die Meerenge verläuft normalerweise rund ein Fünftel der weltweiten Öl- und Flüssiggastransporte.
26: Die sogenannte Entlastungsprämie von 1.000 Euro für Arbeitnehmer ist vom Tisch. Darauf hat sich der Koalitionsausschuss von Union und SPD heute verständigt. Aus dem ARD-Hauptstadtstudio berichtet Dagmar Pepping zu den Hintergründen.
9: Das Vorhaben der 1.000-Euro-Prämie verfolgen wir nicht weiter, heißt es in einem Schreiben der Unionsfraktionsspitze an ihre Abgeordneten, das dem ARD-Hauptstadtstudio vorliegt. Der Bundesrat hatte die geplante Prämie am Freitag vorläufig gestoppt. Die Mitglieder der SPD-Fraktion wurden ebenfalls von ihrer Führung schriftlich über die Ergebnisse des 6-stündigen Treffens im Kanzleramt informiert. Der vereinbarte Fahrplan für die kommenden Wochen sieht vor, dass Bundeskanzler Merz Anfang Juni die Sozialpartner ins Kanzleramt einlädt. Dort sollen Arbeitgeber und Gewerkschaften mit dem Koalitionsausschuss über die geplanten Reformen sprechen. Bei einem weiteren Koalitionsausschuss vor der Sommerpause will man dann ein Paket schnüren. Mit gemeinsamen Entscheidungen bei den relevanten Reformthemen Steuern, Arbeitsmarkt, Rente und Bürokratieabbau. Die Grünen hatten die schwarz-rote Koalition zuvor kritisiert. Die Menschen bräuchten nicht noch mehr Ankündigungen über Fahrpläne, sondern konkrete Ergebnisse und Entlastungen, sagte Fraktionschefin Dröge bei RTL und NTV. Sie sprach von einem Armutszeugnis.
26: Bei der heutigen BMW-Hauptversammlung hat Oliver Zipse den Vorsitz an Milan Nedeljković übergeben. Der bisherige Produktionsvorstand übernimmt den Chefsessel in ziemlich unruhigen Zeiten. Für den bisherigen CEO Zipse gab es heute zudem viel Lob. Gabriel Wirth vom Bayerischen Rundfunk berichtet.
10: Hervorgehoben wurde seine klare und technologieoffene Strategie, dass Zipse sich im Gegensatz zu anderen Herstellern nie auf ein Enddatum bei den Verbrennern festgelegt hat. Zwar leiden auch die Münchner wie Mercedes und VW unter Gewinnrückgängen aufgrund schwieriger Rahmenbedingungen in China und den USA, doch im Vergleich zur Konkurrenz stehen die Bayern besser da mit einer vollen Kasse. Bei BMW stehe nie der Einzelne im Mittelpunkt, auch nicht der CEO, sondern die Produkte, erklärte Zipse gewohnt sachlich in seiner Abschiedsrede. Und bei den Produkten setzt BMW vor allem auf die ersten Elektromodelle der sogenannten neuen Klasse. Zwar gibt es schon zahlreiche Bestellungen, doch ob die Autos die Kunden dann auch nach der Auslieferung überzeugen, muss sich erst noch zeigen. Das wird dann eine der Aufgaben des neuen Chefs, Milan Nedeljković, sein. Er muss sich vor allem auch um China kümmern. Dort verlieren die deutschen Hersteller zunehmend an Boden gegenüber schnelleren, innovativen und günstigeren Konkurrenten. Er freue sich, dieses außergewöhnliche Unternehmen in die Zukunft zu führen, meinte Nedeljković in seiner kurzen Antrittsrede. Auch er ist seit langem bei BMW, und zwar seit 1993.
26: Und zum Schluss noch der Blick auf den heutigen Börsentag mit Claudia Werle aus der ARD-Finanzredaktion in Frankfurt.
11: Der DAX zur Wochenmitte deutlich im Plus. Für Rückenwind sorgt eine ganze Reihe guter Unternehmensbilanzen. Die Allianz etwa, Deutschlands größter Versicherungskonzern, ist mit einem Rekordgewinn ins laufende Jahr gestartet. Der Darmstädter Pharma- und Technologiekonzern Merck hat operativ mehr verdient als erwartet. Das hängt unter anderem mit der regen Nachfrage nach Zubehör für die Arzneimittelherstellung zusammen. Aber auch Halbleitermaterialien sind gefragt, die etwa für hochleistungsfähige KI-Chips gebraucht werden. Was auffällt? Gute Geschäfte machen die einen. Dazu gehört die Chipindustrie, überhaupt der Technologiesektor. Viele Unternehmen bekommen aber auch die Folgen der US-Zölle und des schwachen Dollars zu spüren. Und dann sind da noch Einflüsse von außen, wie der Krieg im Iran, die Unternehmen nicht beeinflussen können.
26: Für heute also das Neueste aus der Welt der Wirtschaft. Es ist 17.58 Uhr.
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1: Im Studio ist Gerhard Leitner. Einen schönen guten Abend. Er hat es geschafft. Cem Özdemir ist heute zum baden-württembergischen Ministerpräsidenten gewählt und auch vereidigt worden. Damit findet eine beachtliche politische Karriere ihren vorläufigen Höhepunkt. Und er ist der erste Ministerpräsident mit Migrationshintergrund. Darum geht es unter anderem in der kommenden halben Stunde. Das Ganze nach den Nachrichten. SWR aktuell Verkehr, A3 Frankfurt Richtung Würzburg zwischen Wertheim-Lenkfurt und Bayern Helmstadt wird der Verkehr auf dem Standstreifen an der Unfallstelle vorbeigeführt. 10 Kilometer Stauverzögerung bis zu einer Stunde.
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1: Heute Abend fällt in Rheinland-Pfalz und im nördlichen Baden-Württemberg zeitweise Regen, vereinzelt mit einem Gewitter. In der Nacht erreichen die Regenwolken auch den Süden Baden-Württembergs. Sonst gibt es in manchen Regionen längere trockene Phasen. Bei böigem Südwestwind liegen die Tiefstwerte zwischen 8 und 2 Grad. Morgen zeigt sich nur vorübergehend die Sonne. Im Laufe des Tages ziehen zahlreiche Schauer oder Gewitter durch. Die Temperaturen erreichen morgen bei lebhaftem Westwind maximal 8 Grad im Schwarzwald und 14 Grad an der Weinstraße. Und die Aussichten Freitag und am Samstag weitere Schauer und Gewitter sehr kühl. In Rheinland-Pfalz dann allmählich freundlicher.
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0: Um 18 Uhr mit Janis Hahnberg. In Würzburg beginnt jetzt der Katholikentag. Dazu werden in den kommenden 4 Tagen zehntausende Teilnehmer erwartet. Bei der offiziellen Eröffnung soll auch Bundespräsident Steinmeier dabei sein. Wie die Veranstalter zum Auftakt mitteilten, soll der Katholikentag dazu beitragen, die Demokratie zu stärken. Außerdem soll er Mut machen und Stellung beziehen. Die Kirche wolle sich in Politik und Gesellschaft einmischen, anstatt sich hinter die Kirchentüren zurückzuziehen. Das sagte die Präsidentin des Zentralkomitees der deutschen Katholiken, Stetta Karp. Der neu gewählte Ministerpräsident von Baden-Württemberg, Özdemir, hat die Regierungsgeschäfte übernommen. Am Mittag legte er den Amtseid ab, ebenso wie die Ministerinnen und Minister seiner Regierung. Özdemir hatte bei der Wahl im Landtag am Mittag 93 von 157 Stimmen erhalten. Die grün-schwarze Koalition hat zusammen 112 Stimmen. Mindestens 19 Abgeordnete der Koalition verweigerten Özdemir damit die Zustimmung. Die Opposition wertet das Fehlergebnis als Fehlstart für Özdemir.
14: Wir haben so eine ernste Lage für Wirtschaft und Gesellschaft, für die Demokratie, dass es wichtig ist, eine starke, handlungsfähige Regierung zu haben und einen Ministerpräsident, der das volle Vertrauen der eigenen Leute hat. Und dass da fast ein Sechstel der Abgeordneten der Koalition irgendwelche persönlichen Motive wichtiger fanden, als dieses Zeichen zu setzen, das irritiert mich. Ich beteilige mich da nicht an Spekulationen. Ich glaube, es reicht zu sagen, liebe Abgeordnete, reißt euch am Riemen. Ihr müsst eine starke Regierung bilden und dafür war das nicht gut.
0: Özdemir selbst sagte zu dem Ergebnis, er verstehe bei dem einen oder anderen die Enttäuschung, denn nicht alle könnten Minister und Staatssekretäre werden. Die Opposition hat die Ergebnisse des Koalitionsausschusses von Union und SPD kritisiert. Grünen-Fraktionschefin Hasselmann sagte der ARD, dass die Koalitionäre allenfalls einen Arbeitsprozess vereinbart hätten, sei nur schwer zu verstehen. Bürger und Unternehmen hätten mehr erwartet. Linken-Fraktionschefin Reichenegg sagte der Rheinischen Post, die Menschen bräuchten spürbare Entlastungen jetzt und nicht erst in ein paar Monaten. Das endgültige Aus für die 1.000 Euro Entlastungsprämie nannte sie eine Klatsche. In der Tarifrunde für den Einzelhandel hat die Gewerkschaft Verdi erste bundesweite Streikaktionen angekündigt. Kundgebungen sind am Freitag unter anderem in Stuttgart und Frankfurt geplant. Verdi nannte erste Angebote der Arbeitgeber vergiftet und unverschämt. Sie berücksichtigten nicht einmal die Inflation, so Vorstandsmitglied Silke Zimmer. Wo genau am Freitag gestreikt wird, ist noch nicht bekannt. Der britische König Charles hat in seiner traditionellen Thronrede, der King's Speech, die Gesetzesvorhaben der Regierung Starmer vorgestellt. Dazu gehört unter anderem, dass Großbritannien die Beziehung zur Europäischen Union stärken will, auch eine Reform des Asylsystems und eine Senkung des Wahlalters auf 16 sind demnach geplant. Regierungschef Starmer steht seit den Verlusten seiner Labour-Partei bei den Kommunal- und Regionalwahlen in der vergangenen Woche zunehmend unter Druck. Nach dem Tod eines Zugbegleiters bei Landstuhl hat der mutmaßliche Täter gestanden, den Bahnmitarbeiter angegriffen zu haben. Das teilten die Ermittler mit. Er sagte in der U-Haft, er habe den Zugbegleiter nicht töten wollen. Außerdem habe er gesagt, sich nicht mehr an alles erinnern zu können. Einem Gutachten nach sei der Mann zum Tatzeitpunkt zurechnungsfähig gewesen, so die Ermittler weiter. Allerdings müsse noch geklärt werden, ob der Beschuldigte möglicherweise unter Drogen stand. In Pforzheim ist bei Bauarbeiten eine Bombe aus dem Zweiten Weltkrieg gefunden worden. Nach Angaben der Stadt ist die Bombe mehr als eine Tonne schwer. Sie soll am Sonntag entschärft werden. Dafür sei eine Evakuierung im Umkreis von 1,5 Kilometern geplant. Entsprechend müssen rund 27.000 Menschen das Gebiet verlassen. Außerdem ist der Bahnverkehr in Richtung Karlsruhe und Stuttgart betroffen. SWR Nachrichten, Redaktion Lydia Wagner. Das Wetter für Baden-Württemberg und Rheinland-Pfalz. Ein Tief über Skandinavien bleibt wetterbestimmend. Die Vorhersage: am Abend in Rheinland-Pfalz und im nördlichen Baden-Württemberg zeitweise Regen, vereinzelt Gewitter. In der Nacht auch im Süden Baden-Württembergs Regen, Tiefstwerte von 8 bis 2 Grad. Morgen dann nur vorübergehend Sonne, zahlreiche Schauer oder Gewitter, maximal 8 Grad im Hochschwarzwald und 14 Grad an der Weinstraße. Die weiteren Aussichten: am Freitag und Samstag weitere Schauer oder Gewitter, sehr kühl. Die Zeit, es ist 18.05 Uhr.
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1: Und darum geht es in dieser Sendung bis 6:30. Cem Özdemir ist heute zum neuen baden-württembergischen Ministerpräsidenten gewählt worden. Wir berichten und fragen, welche Rolle spielt sein Migrationshintergrund? Dazu ein Kommentar. US-Präsident Trump ist in Peking eingetroffen. Mit dem chinesischen Staatschef gibt es morgen einiges zu besprechen. Stichwort Zollstreit und Irankrieg. Und bis in die Nacht haben sich die Koalitionsspitzen von Union und SPD im Kanzleramt zusammengesetzt. Kehrt jetzt etwas Ruhe in die Regierungsarbeit ein? Auch dieser Frage gehen wir nach. Im Studio ist Gerhard Leitner. Ich wünsche einen schönen guten Abend. Er hat es geschafft. Nach einer beeindruckenden politischen Karriere innerhalb der Partei und als Chef mehrerer Bundesministerien ist der Grünen-Politiker Cem Özdemir heute als neuer baden-württembergischer Regierungschef zunächst gewählt und dann vereidigt worden. Den Tag in Stuttgart fasst Landespolitik-Korrespondent Knut Bauer zusammen.
16: Kurz nach 12 hat Baden-Württemberg mit Cem Özdemir einen neuen Regierungschef.
17: An der Wahl haben sich 157 Abgeordnete beteiligt. Auf Herrn Abgeordneten Cem Özdemir entfielen 93 Stimmen.
16: Kurz darauf wird Özdemir vereidigt. Der 60-Jährige leistet den Amtseid mit religiöser Beteuerung.
18: Ich schwöre es, so wahr mir Gott helfe.
16: Ein feierlicher Augenblick im Landtag von Baden-Württemberg, begleitet von zahlreichen Gästen auf der Besuchertribüne. Darunter Özdemirs Frau Flavia und Winfried Kretschmann. Der Langzeitministerpräsident von den Grünen scheidet nach 15 Jahren aus dem Amt.
19: Es ist symbolisch, dass ich jetzt hier auf der Zuschauertribüne sitze. Jetzt gucke ich mir das alles an von oben, ohne die Last und Bürde des Amtes noch zu haben.
16: Mit Özdemir wird zum zweiten Mal ein Grünen-Politiker Ministerpräsident in Deutschland. Und er ist der erste Regierungschef mit türkischen Wurzeln. Der neue Ministerpräsident ist sich der Bedeutung dieses Moments bewusst.
20: Das ist mir jetzt ja nicht an der Wiege gesungen worden. Ein Arbeiterkind aus Baden-Urach. Er wird mal Ministerpräsident von Baden-Württemberg und trotzdem hat es geklappt. Das zeigt ja, in Baden-Württemberg gehen solche Geschichten.
16: Bereits vor dem heutigen Tag hatte Özdemir davon gesprochen, dass die Wahl zum Ministerpräsidenten der absolute Höhepunkt in seinem Leben sei. Das Amt will er nun mit Demut angehen.
20: Es ist eine große Ehre. Ich bin sehr dankbar dafür und werde alles dafür tun, ein guter Ministerpräsident für Baden-Württemberg zu werden.
16: Zur Amtsübergabe ist er vom Landtag mit der Stadtbahn in die Villa Reitzenstein in Stuttgart gefahren, den Amtssitz der Landesregierung. Trotz allem ist es kein Start nach Maß für den neuen Regierungschef. Er hat 93 Stimmen der 157 Abgeordneten bekommen. Grüne und CDU haben zusammen 112 Abgeordnete. Damit fehlen 19 Stimmen aus dem Regierungslager.
20: Ja, das ist ja klar, dass es immer ein paar gibt, die enttäuscht sind, weil sie nicht mehr Minister sind oder nicht Staatssekretär wurden.
16: 34 Stimmen entfielen auf CDU-Landeschef Manuel Hagel, den neuen Innenminister von Baden-Württemberg. Die AfD hatte ihn vorgeschlagen, Hagel selbst hatte sich davon klar distanziert.
21: Es gibt eine Verantwortung, die ist größer wie man selber. Und mit der deutschen Christdemokratie und mit diesem Parlament machen sie keine Spielchen.
16: Das eher schwache Ergebnis für Özdemir zeigt aber auch, dass die Wunden bei der CDU nach dem Wahlkampf offensichtlich immer noch nicht ganz verheilt sind. Es gab den Vorwurf einer Schmutzkampagne. Nach seiner Aufholjagd bei der Landtagswahl und dem knappen Wahlsieg ist Cem Özdemir jetzt neuer Ministerpräsident in Baden-Württemberg. Die vielen Abweichler in den Regierungsreihen zeigen allerdings, dass er erstmal damit beschäftigt sein wird, den grün-schwarzen Laden zusammenzuhalten.
20: Wir haben, glaube ich, ein Programm, wo beide Parteien sich wiederfinden können und eine gute Grundlage für die nächsten 5 Jahre.
1: Sagt Cem Özdemir, seit heute neuer baden-württembergischer Ministerpräsident. Ein Bericht von Knut Bauer war das. Der Grünen-Politiker von der Schwäbischen Alb ist volksnah. Er weiß um die Kraft der Bilder, wenn er so wie heute zum Dienstantritt in der Villa Reitzenstein mit der Stadtbahn fährt, und er ist stolz auf seine türkischen Wurzeln. Seine Wahl ist ein deutliches Signal, meint Phyllis Kükrikol aus unserer Redaktion Landespolitik.
2: Das ist historisch, und der Verweis auf den früheren NRW-Ministerpräsidenten David McAllister, der zieht nicht. Britische Staatsangehörige werden in Deutschland, wenn überhaupt, als Premium-Ausländer gelesen. Wir sprechen dieser Tage viel über die AfD, die in Sachsen-Anhalt den Ministerpräsidenten stellen könnte und die im Landtag von Baden-Württemberg mit 35 Abgeordneten vertreten ist. Ja, rund 19% der Wählerinnen und Wähler im Land haben ihr Kreuz rechts außen gemacht, aber mehr als 70% haben Parteien gewählt, die zu unserer freiheitlich-demokratischen Grundordnung stehen. Ein Drittel der Wählerinnen und Wähler im Land wollte, dass der nächste Ministerpräsident Cem Özdemir heißt. Als bekannt wurde, dass Özdemir der Spitzenkandidat der Grünen für die Landtagswahl in Baden-Württemberg wird, haben viele gefragt, kann das gut gehen mit diesem Namen? Ich war eine von ihnen, denn ich weiß, dass es immer noch einen Unterschied macht, wie man heißt in Deutschland. Doch die Herkunft und der Name des neuen Ministerpräsidenten haben bei diesem Wahlkampf keine Rolle gespielt. Bei den Parteien der politischen Mitte und auch links davon ging es vor allem um Inhalte, nicht um die Herkunft. Die CDU hat nicht nachgetreten, als sie sich durch ein 8 Jahre altes Video vorgeführt fühlte. Die konservative politische Mitte in diesem Land hat, zumindest nach außen, Haltung gezeigt. Genauso wie die Menschen in Baden-Württemberg. Der im Wahlkampf oft beschworene Satz, es spielt keine Rolle, wo jemand herkommt, wichtig ist, wo er hin möchte, wird in Baden-Württemberg gelebt. Die Wahl von Cem Özdemir zum 10. Ministerpräsidenten ist der Beweis dafür. Ich glaube nicht an das Gerede von der letzten Patrone der Demokratie, die eine AfD-Regierung schon am Horizont ausmacht. Ich weiß, ich kann mich verlassen auf die Menschen in Baden-Württemberg.
1: Meint Landeskorrespondentin Phyllis Kückrekoll in ihrem Kommentar. Sie hält die Wahl von Cem Özdemir für historisch. Dass die traditionelle King's Speech in London ausgerechnet heute gehalten wurde, während Premierminister Starmer nach den katastrophalen Regionalwahlen für die Labour-Partei ums politische Überleben kämpft, das ist reiner Zufall. Mit Glanz und Pomp hat König Charles III. Feierlich das Sitzungsjahr eröffnet und die Gesetzesvorhaben der Regierung verlesen. Bereits am Morgen hatte König Charles übrigens Gesundheitsminister Streeting empfangen, der als möglicher Nachfolger von Starmer gehandelt wird. Aus London berichtet Christoph Brössel.
3: Die Rede des Königs ist ein fester Bestandteil der britischen Politik. Mehr Tradition geht eigentlich fast nicht. Der König fährt mit der Kutsche am Parlament vor, wird ins Parlament geleitet, genau genommen ins Oberhaus, wo er auf dem Thron Platz nimmt. Dort wird ihm die Rede überreicht, die er dann vor den Abgeordneten des Ober- und Unterhauses hält.
4: My Lords and members of the House of Commons.
3: Ein Regierungsprogramm formuliert von der Regierung, aber der König liest vor.
4: My government will take urgent action to tackle antisemitism and ensure all communities feel safe.
3: Ausformuliert heißt es dann My government, meine Regierung oder His Majesty's government, die Regierung seiner Majestät. Neben dem Prunk, viel Gold und Symbolik ist die Rede an sich eher nüchtern. Eine Aneinanderreihung zahlreicher Gesetzesvorhaben, die in den kommenden Monaten umgesetzt werden sollen. 35 Stück an der Zahl. Aber diesmal ist diese King's Speech schon ziemlich absurd. Da steht ein Premier unter den Zuhörenden, der demnächst

0: zusammenbekommen muss, um Starmer stürzen zu können. Doch Streeting antwortet nicht, als er reingeht, auch nicht, als er rausgeht. Aber er lässt durch Verbündete wissen, dass er einen Leadership-Contest erwarte, also eine Wahl um das Amt des Parteivorsitzenden, der in Großbritannien auch immer Premier ist. Die Lage ist so wackelig, dass gestern wohl ein Mitarbeiter des Palastes in der Downing Street nachgefragt haben soll, ob die King's Speech, die Rede des Königs, auch wirklich stattfinden soll. Nun, dazu ist es also gekommen. Am Nachmittag Debatte im Parlament. Keir Starmer bedankt sich beim König. Darf ich betonen, welche Freude es ist, die freundliche Rede des Königs in Empfang zu nehmen, mit der radikalen Agenda der Labour-Regierung für ein stärkeres und faireres Großbritannien. Die Parteichefin der Konservativen, Cammy Badenoch, zerlegt das Regierungsprogramm und Keir Starmer.
1: The Prime Minister is in office, but not in power.
0: Der Premier sei zwar im Amt, aber nicht an der Macht. Und sie erinnerte daran, dass fast 100 Abgeordnete dem Premier ihr Vertrauen entzogen hätten, auch 4 Staatssekretäre. Es wird eng für Keir Starmer.
2: Mit der traditionellen King's Speech hat Charles III. Heute feierlich das Sitzungsjahr eröffnet und die Gesetzesvorhaben der Regierung verlesen. Aus London war das unser Korrespondent Christoph Prössl. Wenn der amerikanische Präsident Trump in China weilt, dann geht es um die ganz große Politik. Nicht nur, weil China aus amerikanischer Sicht der Systemrivale ist, sondern auch wegen der großen gegenseitigen weltwirtschaftlichen Abhängigkeit. Trump ist mittlerweile in Peking gelandet und natürlich geht es bei den Gesprächen, die morgen mit dem chinesischen Staats- und Parteichef Xi stattfinden werden, um die Zollpolitik, den Irankrieg und voraussichtlich um die Taiwan-Frage. Maximilian Seib berichtet.
3: Als Donald Trump in Peking aus dem Flugzeug steigt, wird er fast empfangen wie ein Popstar. Dutzende junge Chinesinnen und Chinesen in blauen Hemden und weißen Hosen stehen Spalier, wehen mit kleinen chinesischen Fahnen und rufen herzlich willkommen. Dass der choreografierte Empfang so warm ausfällt, keine Selbstverständlichkeit. Seit seinem letzten Besuch in China vor fast 9 Jahren hat Trump Handelskriege mit der Volksrepublik angezettelt. Beide Seiten haben sich mit Zöllen überzogen. Das Verhältnis seither stark beschädigt. Doch bei seinem letzten Statement vor dem Abflug, das alles für Trump kein Thema.
4: I have a great relationship with President Xi.
3: Er habe ein ausgezeichnetes Verhältnis zu Präsident Xi und er glaube, das werde auch so bleiben. Vor gut einem halben Jahr haben sich Trump und Xi zum letzten Mal getroffen auf neutralem Boden in Südkorea. Dort wurden unter anderem die Zölle deutlich gesenkt. Diese Deeskalation soll weitergeführt, gerne ausgebaut werden, so die Hoffnung nicht nur auf US-amerikanischer Seite. China sei bereit, mit den USA zusammenzuarbeiten, sagt Guo Jiekun, Sprecher des Außenministeriums. Man wolle Differenzen bewältigen und einer turbulenten Welt Stabilität geben. Harmonische Bilder sind fest eingeplant im Programm, inklusive gemeinsamer Teezeit und einem Staatsbankett. Doch hinter den Kulissen gibt es eine ganze Reihe an heiklen Themen. Eines davon hat US-Präsident Trump schon vor dem Gipfel versucht abzuräumen, der von ihm und Israel angezettelte Irankrieg. Man werde zwar viel darüber sprechen, Chinas Hilfe als Vermittler brauche man aber nicht. Der Iran sei militärisch geschlagen, entweder er würde einlenken oder man bringe die Sache anders zu Ende. Sowohl die USA als auch China leiden unter den Folgen des Irankriegs, der Blockade der Straße von Hormus und gestiegenen Ölpreisen. China als langjähriger Wirtschaftspartner könnte auf den Iran einwirken, doch das, so Beobachter, käme wahrscheinlich mit einem Preis. Zum Beispiel beim Thema Taiwan. Die demokratisch regierte Insel war zwar nie Teil der Volksrepublik, doch China sieht sie als eigenes Staatsgebiet. Dass die USA milliardenschwere Waffenpakete für Taiwan schnüren, kritisiert Zhong Han, Sprecherin für Taiwan-Angelegenheiten in China, klar. Die Taiwan-Frage sei eine innere Angelegenheit Chinas. Man lehne Waffenverkäufe an diese Region entschieden ab. Besonders im Fokus stehen bei diesem Treffen in Peking Handelsfragen. Eine Delegation prominenter Firmenbosse begleitet Trump, darunter Tesla und Ex-Chef Elon Musk, Apple-Boss Tim Cook und Nvidia-CEO Jensen Huang. Es geht um Kooperationen, Deals und einen möglichen Abbau der gegenseitigen Beschränkungen. Ich denke, Sie werden sehen, dass gute Dinge passieren werden. Das wird eine aufregende Reise. Viele gute Dinge werden geschehen, so Donald Trump. Dass diesen großen Worten auch große Taten folgen, bezweifeln viele Beobachter. Beide Seiten scheinen aber auf jeden Fall darum bemüht,

0: bemüht, dass sich die zwei größten Volkswirtschaften der Welt wieder annähern.
1: US-Präsident Trump ist in Peking eingetroffen. Das war der Bericht von Maximilian Zeib. Morgen stehen Gespräche mit dem chinesischen Staats- und Parteichef Xi auf dem Programm. Nach Berlin. Nach den Streitereien der vergangenen Wochen haben sich die Spitzen von Union und SPD gestern bis tief in die Nacht ins Kanzleramt zurückgezogen. Konkrete Entlastungsbeschlüsse gab es bei dem Koalitionsausschuss diesmal nicht. Union und SPD haben sich aber wohl darauf geeinigt, die CO2-Abgabe im kommenden Jahr stabil zu halten, eine Reform der Einkommensteuer auf den Weg zu bringen und Finanzrücklagen des Bundes nicht anzutasten. Hat man also aus dem Desaster des vergangenen Koalitionsausschusses in der Villa Borsig gelernt? Dazu ein Kommentar von Dagmar Pepping.
2: Endlich. Geht doch, will man am liebsten durchs Regierungsviertel rufen. Der Bundeskanzler hat offenbar eingesehen, dass er alle an einen Tisch holen muss. Arbeitgeber und Gewerkschaften kommen Anfang Juni ins Kanzleramt, um mit den Spitzenvertretern der schwarz-roten Koalition über die Zukunft zu sprechen. Dieses Land braucht dringend Reformen. Gesundheit, Pflege, Rente, Steuern, Arbeitsmarkt. Überall müssen wir ran, um Deutschland fit zu machen für die Herausforderungen. Das kann aber nur gelingen, wenn alle an einem Strang ziehen. Schluss damit, dass Arbeitgeber Bärbel Baas, die Arbeitsministerin, SPD-Vorsitzende, auf offener Bühne auslachen. Schluss damit, dass DGB-Funktionäre Friedrich Merz den Bundeskanzler von der CDU ausbuhen. Und Schluss damit, dass eben dieser Friedrich Merz auftritt wie ein gestrenger Konzernboss, der den Sanierungsfall Deutschland übernommen hat und mit klaren Ansagen vorgibt, wo es lang geht. So funktioniert das nicht. Die Koalition von Union und SPD hat miserable Wochen hinter sich. Streit auf offener Bühne, Durchstechereien an die Medien, Spitzenpersonal, das überfordert wirkt, ausgelaugt, das politische Handwerk schlichtweg nicht beherrscht. Ich sag nur Villa Borsig und Entlastungsprämie. Die Umfragewerte für Merz, Klingbeil und Co. sind nicht umsonst so desaströs. Nach dem Koalitionsausschuss gibt es aber Hoffnung, dass sich alle Beteiligten endlich zusammenreißen. Neben dem runden Tisch im Kanzleramt wurde auch ein klarer Fahrplan für Reformen vereinbart. Bis zur Sommerpause Mitte Juli soll es Entscheidungen geben. Und die werden den Menschen wehtun. Gerade in einem so reformscheuen Land wie unserem, wo so vieles so lange nicht angegangen worden ist. Wir müssen uns der Realität stellen. Gesundheit, Pflege, Rente. Unsere Gesellschaft wird immer älter. Die Kosten steigen. Wir haben zu wenige Beitragszahler. Das ist Demografie und Mathematik. Da hat der Kanzler recht. Da können Gewerkschaftsfunktionäre buhen, wie sie wollen. Auch bei den Steuern muss die Koalition ran. Sie muss Menschen mit einem kleinen oder mittleren Einkommen entlasten. Auch damit die Wirtschaft wieder wächst. Spitzenverdiener müssen mehr schultern. Damit meine ich nicht Facharbeiter, die in diesem Land oft schon den Spitzensteuersatz zahlen müssen. Ein Unding. Ich meine Höchstverdiener. Stichwort Reichensteuer, Erbschaftssteuer. Außerdem muss die Regierung für den Haushalt endlich ran an die Subventionen. Notfalls mit der Rasenmähermethode. Wenn jeder Kürzungen hinnehmen muss, wird der Aufschrei zwar nicht leiser, aber er hört vielleicht früher auf. Die Bundesregierung steht mit dem Rücken zur Wand. Das kann auch eine Chance sein.
1: Meint Dagmar Pepping in unserem Hauptstadtstudio in Berlin in ihrem Kommentar. Union und SPD haben immerhin beschlossen, dass der CO2-Preis im nächsten Jahr nicht steigen soll. Das wollen wir uns nochmal näher ansehen. Dieser Preis macht das Heizen und Tanken mit fossilen Brennstoffen, also mit Öl und Gas, generell teurer. Und einen weiteren Preissprung will die Bundesregierung vermeiden. Ulrike Brandt aus unserer Umwelt- und Klimaredaktion, das ist ja nicht wirklich eine ganz neue Idee, um auf die steigenden Preise durch den Iran-Krieg zu reagieren, oder?
3: Nein, also natürlich war der Druck auf die Bundesregierung groß, dafür zu sorgen, dass Heizen und Tanken für Privatleute und kleinere Unternehmen nicht noch teurer wird. Doch dass der CO2-Preis im nächsten Jahr nicht weiter ansteigen soll, das ist nicht eine neue Idee, sondern hat eine längere Vorgeschichte. Schon im November hatten sich Fachpolitiker aus Union und SPD geeinigt, den Preis für eine Tonne CO2 im nächsten Jahr nicht erhöhen zu wollen, sondern ihn auf dem aktuellen Stand zu lassen. Der liegt liegt zwischen 55 und 65 Euro pro Tonne. Eigentlich sollte ja ab nächstem Jahr ein europäischer Emissionshandel für Wärme und Verkehr kommen. Damit sollte der deutsche Emissionshandel und auch unser CO2-Preis wegfallen. Doch dieser europäische Handel, der ist ja auf 2028 verschoben worden. Und deswegen haben die Regierungsparteien fürs nächste Jahr quasi als Übergang einen Preis für die Tonne CO2 festgelegt. Das haben sie auch gemacht, sonst wäre dieser Preis automatisch gestiegen und hätte sich am deutlich höheren Preis für energieintensive Industrien orientiert.
1: Die Bundesregierung will diesen CO2-Preis für Heizen und Tanken mit fossilen Brennstoffen 2027 nicht anheben. Wie sind denn die Reaktionen darauf?
3: Da gibt's natürlich unterschiedliche, je nachdem, ob man die Entlastung in den Vordergrund rückt oder den Klimaschutz. Der rheinland-pfälzische Abgeordnete von der CDU, Thomas Gebhardt, der ist Obmann im Bundestagsausschuss für Umwelt und Klimaschutz, der zeigt sich erleichtert. Ein Ansteigen des CO2-Preises hätte man den Menschen nicht vermitteln können, sagt er. Kritik kommt von den Grünen. Lisa Badum, klimapolitische Sprecherin, sagte, wer den Preis einfriert, verschiebt nur die Probleme, statt sie zu lösen. Dahinter steckt, dass der CO2-Preis ja eine Funktion hat. Der soll dazu führen, dass sich Privatleute und Unternehmen von fossilen Energieträgern wie Gas und Öl verabschieden, weil die zu teuer werden und klimafreundliche Alternativen so billiger werden. Also aus Klimaschutzsicht wäre ein höherer CO2-Preis wahrscheinlich die bessere Wahl gewesen.
1: Union und SPD haben im Koalitionsausschluss beschlossen, dass der CO2-Preis im nächsten Jahr nicht steigen soll. Zu den Hintergründen und den Folgen für die Klimapolitik war das Ulrike Brandt aus unserer Umwelt- und Klimaredaktion. 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Bahnfahren ist bei uns so eine Sache. Wegen der vielen Baustellen läuft einiges unrund, um es mal vorsichtig zu sagen. Immerhin die Buchung von Bahntickets ist dank der Digitalisierung schon lange kein Problem mehr, zumindest innerhalb von Deutschland. Aber sobald man ins Ausland fahren will, sieht es schon ganz anders aus. Deswegen hat die EU-Kommission beschlossen, dass die Buchung von Ländergrenzen überschreitenden Bahntickets innerhalb der EU deutlich einfacher werden soll. Mehr dazu aus Brüssel von Sarah Lopez.
4: Am Brüsseler Bahnhof Midi hatte sich dieser Reisende seinen Tag anders vorgestellt. Ich wollte eigentlich mit dem Eurostar reisen, aber es gibt Probleme. Deswegen stelle ich mich jetzt an. Er muss sich einen Plan B überlegen. Die EU-Kommission will solche Situationen für Reisende angenehmer machen. Heute hat sie ihre neuen Pläne zum Bahnfahren vorgestellt und Verkehrskommissar Apostolos Tsitsikostas ist von denen ziemlich überzeugt.
5: This proposal that we have today is a game changer for rail transportation in Europe.
4: Der Vorschlag sei ein Game Changer für die Zugfahrt in Europa. Dieser Vorschlag beginnt bei der Buchung der Reise und soll die einfacher und übersichtlicher machen.
5: Our vision is very clear here. One journey, one ticket.
4: Die Vision sei klar. Eine Reise, ein Ticket. Wer mit der Bahn fahren will, soll sich die Reise also nicht mehr mit unterschiedlichen Buchungen zusammenbasteln müssen. Die Deutsche Bahn zum Beispiel müsste dann Züge des französischen Unternehmens SNCF im Buchungsportal anbieten, wenn sie in Deutschland halten. Und, auch das wäre neu, zu den gleichen Preisen wie auf der französischen Seite. Das wäre eine deutliche Verbesserung, sagt Jakob Rohm von der NGO Germanwatch.
6: Teilweise schwanken die Preise da erheblich, zum Beispiel wenn man sich mal München-Wien anguckt, da zahlten Reisende bis zu einem Drittel mehr, je nachdem, ob sie das Angebot über die Plattform der ÖBB oder über die Plattform der Deutschen Bahn buchen.
4: Wenn sich das ändert, trage das langfristig zu niedrigeren Preisen bei, weil Reisende besser vergleichen könnten, heißt es von der EU-Kommission. Außerdem sollen Reisende sich auch anzeigen lassen können, wie viel CO2 mit einer Zugfahrt ausgestoßen wird. Für die Kommission sind die Pläne am Ende auch ein Schritt hin zu ihrem Ziel, dass die Europäische Union bis 2050 klimaneutral wird. Mit ihrem Vorschlag will die EU-Kommission aber auch die Fahrgastrechte stärken.
5: If something goes wrong, if the first train, for example, is delayed, and if a connection is lost, passengers will be fully protected.
4: Wenn etwas schief läuft, wenn zum Beispiel der erste Zug Verspätung hat und der Anschluss verpasst wird, dann werden Reisende umfassend geschützt. Konkret würde das heißen, Reisende dürften auch einen anderen Zug nehmen, auch wenn sie für den kein Ticket gebucht haben. Und wenn es keinen nächsten Zug an dem Tag mehr gibt, dann soll eine Hotelübernachtung bezahlt werden. Hier muss noch geklärt werden, wie das genau organisiert wird. Jens Gieseke, verkehrspolitischer Sprecher der EVP-Fraktion, zu der CDU und CSU gehören, findet es richtig, dass Fahrgäste mehr Rechte bekommen. Er sieht aber auch noch Klärungsbedarf aus Perspektive der Bahnunternehmen, etwa wenn es zu Problemen bei einer Reise kommt.
7: Die Frage ist, was mit der Haftung? Wer zahlt für welchen Teil und habe ich das Risiko, dass ich sozusagen für die Gesamtsumme hafte, auch wenn ich nur eine Teildienstleistung erbringe?
4: Kritik gibt es am bürokratischen Aufwand für die Bahnunternehmen, wenn es etwa um den Datenaustausch geht. Zum Beispiel vom Verkehrsexperten Christian Böttger von der Hochschule für Technik und Wirtschaft in Berlin.
8: Ticketing-Systeme der Bahn sind ja heute relativ große Systeme, also auch mit diesen ganzen Sonderangeboten. Und es wäre also ein gewaltiger IT-Aufwand, all dieses zu verbinden und das alles für dieses bisschen internationaler Geschäft.
4: Das sind Themen, die sicherlich in den nächsten Monaten diskutiert werden. Die Vorschläge der EU-Kommission gehen jetzt ans EU-Parlament und die Mitgliedstaaten. Sollten die zustimmen, könnten die neuen Regeln ein Jahr später gelten.
1: Die Buchung von Ländergrenzen überschreitenden Bahntickets innerhalb der EU soll deutlich einfacher werden, nach dem Prinzip eine Reise, ein Ticket. Auch die Rechte von Bahnkunden sollen deutlich gestärkt werden. Aus Brüssel war das der Bericht von Sarah Lopez. Das waren die aktuellen Themen des heutigen Tages in SWR Kultur. Mein Name ist Gerhard Leitner. Ich wünsche noch einen schönen Mittwochabend und die Zeit, es ist 18.30 Uhr.
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10: Die KI in Sportuhren und Wearables analysiert bereits unsere körperliche Fitness. Sie nutzt dazu Daten von Herzfrequenz, Aktivitätslevel, Stress. Was wäre, wenn sie alle Daten, die einen Menschen ausmachen, digital bündeln könnte? Zu einer Art virtuellem Crashtest-Dummy für die Gesundheit? Statt den Aufprall bei einem Autounfall könnte der Arzt vor der OP den Eingriff am Herzen simulieren. Volker Rudolf fände das großartig.
11: Das ist natürlich toll, weil dann kann man, bevor man es dem Patienten sozusagen zumutet, den Eingriff, kann man sagen, okay, in unserer Simulation konnten wir sehen, dass das sehr erfolgreich bei Ihnen funktionieren wird.
10: Ein virtuelles Modell eines Menschen könnte aber noch mehr. Es könnte viel früher zeigen, ob wir schwer erkranken und könnte eine für uns individuell passende Therapie vorschlagen. Was wie die Zukunft der personalisierten Medizin klingt, findet in einigen Krankenhäusern und Forschungseinrichtungen bereits statt.
12: 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KI-Simulationen in der Medizin. Von Nathalie Rieder.
10: Die kleine Kurstadt Bad Oeynhausen in Nordrhein-Westfalen beherbergt eines der größten und modernsten Herzchirurgiezentren weltweit. Das Herz- und Diabeteszentrum NRW. Nur hier und an zwei weiteren Standorten wenden die Ärzte eine ganz besondere KI-generierte Bildsimulation an. Bei Operationen schwebt ein dreidimensionales Patientenherz, ein sogenanntes 3D-Herzhologramm im Raum. Der Kardiologe Volker Rudolf beschreibt es so.
11: Dass jetzt im Unterschied zur konventionellen dreidimensionalen Bildgebung man tatsächlich das Herz im Raum schweben sieht und man auch tatsächlich einen Eindruck hat der Tiefe, den man sonst auf diesen Bildern eben nicht hat.
10: Professor Volker Rudolf leitet die Abteilung für Herz- und Gefäßerkrankungen des Zentrums und forscht auch in diesem Bereich. Bei Kathetereingriffen im OP-Saal schiebt er einen dünnen Schlauch durch ein Blutgefäß, meist in der Leiste, bis zum Herzen. So kann er das Herz ohne großen Eingriff untersuchen oder operieren. Andere Ärzte würden das Herz dabei nur über einen Ultraschall oder ein Röntgenbild auf einem Monitor sehen. In Bad Oeynhausen schwebt ein Hologramm in Herzgröße im Raum.
11: Das ist extrem faszinierend, weil man es ja auch in Echtzeit sieht. Also wir sehen das Herz so schlagen, wie es in dem Moment im Patienten schlägt. Wir können ja nicht nur von außen drauf gucken, sondern wir gucken innen rein.
10: Aber die Simulation ist nicht nur schön anzusehen. Durch die 3D-Darstellung hat Rudolf ein neues räumliches Verständnis vom Herzen.
11: Wir können die Klappen sehen, wie sie sich da bewegen. Und wir können eben die Katheter, die wir da haben, erstmals überhaupt so sehen, wie sie sich tatsächlich im Patienten bewegen.
10: Das Herz präziser zu sehen, senkt das Risiko, es während des Eingriffs zu verletzen. Die Methode sorgt nicht nur für bessere Ergebnisse, sondern auch dafür, dass sich Patienten nach der OP schneller erholen. Das Besondere: Rudolf kann mit dem Herzhologramm sogar während der OP interagieren. Im Operationssaal macht sich ein Team bereit. Es wird heute die undichte Herzklappe einer 75-jährigen Patientin mit einer kleinen Herzklappenklemme am Katheter reparieren. Wie der hochspezialisierte Eingriff mit Hilfe des Hologramms durchgeführt wird, dazu später mehr. Die Idee, ein Organ oder ein Körperteil virtuell zu simulieren, kommt ursprünglich aus der Industrie. Ein Ergebnis davon halten wir alle tagtäglich in der Hand: das Smartphone. Sein Display wird in der Herstellung virtuell simuliert. Fachleute sprechen von einem digitalen Zwilling. Hitze, Kälte und Bruchsicherheit können in einer Simulation getestet werden. Kostspielige physische Prototypen fallen damit weg. Auch Stadtplaner wenden das Konzept an. Singapur war 2012 eine der ersten Städte der Welt, die eine digitale Kopie von sich selbst erhielt. Seither hilft eine KI dabei, den Verkehr so umzuleiten, dass weniger Staus entstehen. Immer mehr Städte ziehen nach. Selbst eine kleine Stadt wie Heilbronn in Baden-Württemberg ist auf dem Weg zu einer intelligenten Stadt, einer sogenannten Smart City. Man muss nicht in Singapur leben oder eine komplizierte Herz-OP vor sich haben, um mit ersten Versuchen eines digitalen Zwillings Bekanntschaft zu machen. Das geht schon bei einem Zahnarztbesuch.
13: Hallo. Ich bin dafür den Termin mit dem Herrn Dr. Wöst.
10: Ja. So auch in der modernen Praxis von Zahnarzt Dr. Axel Wöst in Bad Honnef in der Nähe von Bonn. Er arbeitet mit KI-gestützten 3D-Simulationen, und zwar vom Kiefer seiner Patienten. Heute wird er der Reporterin von Das Wissen vorführen, wie er das macht.
13: Und das wird jetzt quasi unter anderem mit dem Gerät, was hier vor mir steht, gemacht?
14: Genau, das ist ja nichts anderes als ein Bildschirm, ein kleiner Computer unten dran und eine ordentliche Kamera. Und mit der Kamera gehe ich jetzt in Ihren Mund, das heißt, wir brauchen keinen Abdruck mehr. Wir haben dann hinterher ein virtuelles Modell, genau Ihre Situation, auf einen Zehntelmillimeter genau, auf dem Bildschirm.
10: Durch die 3D-Simulation kann der Zahnarzt zum Beispiel eine Zahnkorrektur oder einen Zahnersatz simulieren und vorab präzise planen. Die Aufnahme ist innerhalb weniger Minuten und mit geringem Aufwand gemacht.
14: Okay. Ja, dann legen wir mal los. Nee, zurücklehnen bitte. Einen Moment, ich muss gerade die Kamera anmachen. Das surrt jetzt ein bisschen, nicht wundern. So, dann einfach mal anlehnen bitte, ganz weit aufmachen. Und jetzt gehe ich einfach mit der Kamera einmal rum. Achtung. So, jetzt können Sie schon, wenn Sie mit hingucken wollen.
13: Aha. Ach klar.
14: Ja, da bauen sich jetzt die Zähne auf. Ne? So gehen wir jetzt einfach einmal von rechts nach links rum.
10: Der Zahnarzt führt den Stab, der so ähnlich aussieht wie eine elektrische Zahnbürste, die statt Borsten eine Kamera hat, Zahn für Zahn durch den Mund. Auf dem Bildschirm bauen sich aus lauter kleinen Bildteilen Zahnfleisch und Zähne des Oberkiefers auf.
14: Innenseite entlang.
10: Fehler kann Dr. Wöst sofort auf dem Bildschirm erkennen und mit einer neuen Kameraaufnahme korrigieren.
14: Und da wieder ein kleines Fehlerchen, nochmal drüber und zack hat er Ihre Zähne. So, da haben wir den Oberkiefer.
10: Mit einem Mausklick kann der Zahnarzt das Modell auf dem Bildschirm beliebig drehen und sich die Zähne aus jedem Winkel anschauen. So hilft das Modell, auch künstlichen Zahnersatz für eine Zahnlücke zu planen.
14: Und jetzt sagen wir dem Rechner einfach mal, er soll uns mal in diese Lücke eine Krone reinplanen.
10: Der Vorteil für die Patienten: sie können Wünsche äußern.
14: So, jetzt können Sie mir sagen, ich möchte die ein bisschen spitzer haben oder ein bisschen runder haben. Das können wir alles jetzt noch bearbeiten. Das ist ein klassisches 3D-Bearbeitungsprogramm.
10: Die schnelle 3D-Simulation spart Zeit. Vor allem aber entfällt der lästige Zahnabdruck. Der ist für viele Patientinnen und Patienten ein Albtraum. Die klebrige Masse, die mit einem Abdrucklöffel in den Mund gepresst wird, löst bei manchen Würgereflexe aus. Nach der Behandlung verrät der Zahnarzt: andere haben schlicht Angst vor dem Monstrum im Mund.
14: Die Leute haben zum Teil Angst davor gehabt, dann so ein bisschen ausgeliefert zu sein, indem man da liegt und dann den ganzen Mund voll hat. Und so eine Kamera, das ist ja im Grunde nur ein kleiner Metallstab mit einer Linse vorne drin, die spürt man ja kaum. Selbst ein kalter Abdruck kann ja schon Schmerzen in empfindlichen Zähnen machen. Das ist alles weg.
10: Für Zahnarzt Dr. Wöst steht fest, die 3D-Simulation bietet nur Vorteile.
14: Nachteile sehe ich ehrlich gesagt momentan gar keine. Die Leute nehmen das super positiv auf. Nicht nur, weil es was Neues ist und mal wieder was Spannendes ist, sondern auch tatsächlich, weil es physische Vorteile hat.
10: Im Herzzentrum in Bad Oeynhausen verändert das Herzhologramm ebenfalls die Arbeit. Statt mit Miniaturkamera und auf einem Bildschirm sieht der Kardiologe Volker Rudolf das Herz im OP-Saal durch ein spezielles Brillengestell im Raum schwebend. Es hängt an einem großen, bogenförmigen Maschinenarm über dem OP-Tisch. Das Holoskop.
15: Holoskop Slice.
16: Slice Mode.
15: Holoskop Select. Holoskop Rotate.
16: Rotate Mode.
10: Die Sprachsteuerung hilft ihm, die Herzsimulation zu drehen. Jetzt kann er die exakte Position des dünnen Schlauchs mit der Herzklappenklemme erkennen. Mit den Fingern berührt er die Simulation in der Luft, vergrößert sie, kann hineinsehen und sogar Teile darin ausmessen. Er hat alles im Blick und kann präzise arbeiten. Im OP wird es ernst. Der erste Herzklappenclip sitzt zwar, aber beim zweiten gibt es Probleme.
15: Egal, wie wir jetzt gerade greifen am zweiten Clip, das Ergebnis ist schon Minimum genauso wie vorher.
10: Was selten passiert, passiert heute. Volker Rudolf bricht die Operation ab. Möglicherweise ist das Herz der 75-jährigen Patientin doch schon zu angegriffen für diesen riskanten Eingriff.
15: Also, wenn man sie jetzt macht, dann okay.
10: So sieht es der Kardiologe auch nach der OP.
11: Das ist die Klappe, an der wir dran waren. Mit dieser Klammer wird so eine Gewebebrücke hier gebaut. Was jetzt passiert ist, ist, dass der zwar gegriffen hat, aber das Gewebe so brüchig war, dass es dann ausgerissen ist.
10: Die Herzklappen der Patientin sind zu alt. Der Herzclip kann sie nicht reparieren und sie bleiben weiterhin undicht. Denn was das Herzhologramm nicht simulieren kann, das Alter der Patientin und ihren Herzzustand. Mit einer Simulation, die all das berücksichtigt, hätte Rudolf das eventuell voraussehen können.
11: Das wäre das 9+Ultra, aber das kann ich mir selber auch noch nicht vorstellen, um ganz ehrlich zu sein. Aber natürlich, klar, es ist greifbar. Wir sind da nicht allzu weit weg. Aber es ist einfach die technische Umsetzung, die man erstmal durchführen muss.
10: Noch ist das Holoskop nicht final ausgereift und schon gar nicht flächendeckend verfügbar. Ob die Anwendung des Hologramms am Ende sinnvoll ist, wird in zwei großen Studien in Bad Oeynhausen untersucht. Kann das Gerät schnell und sicher in die Abläufe im OP integriert werden? Und erzielt der Einsatz bessere Ergebnisse bei den Patienten? Auch das Uniklinikum Heidelberg forscht mit Siemens Healthineers am digitalen Zwillingsherzen. Herzschwächen sollen damit zukünftig medikamentös oder auch technisch, etwa durch Schrittmacher, besser behandelt werden. Siemens Healthineers geht weiter. Die Vision des Unternehmens ist ein Frühwarnsystem, das mit Smartwatch und tragbaren T-Shirt-Sensoren frühzeitige Anzeichen für Herzflimmern oder einen Schlaganfall erkennen soll. Was bisher noch eine Zukunftsvision ist, könnte laut Unternehmen in den nächsten Jahren Realität werden. Patienten würden ganz auf sie zugeschnittene präventive Tipps erhalten, damit es gar nicht erst zu einer Herzerkrankung kommt. Prävention ist auch für Dr. Theresa Ahrens ein wichtiger Ansatz.
17: Gesundheit ist leider ja auch so ein sehr abstraktes Thema. Ich glaube, es ist einfach schwierig zu verstehen, was bringt die Sporteinheit, die ich vielleicht heute mache, meiner Gesundheit in 10 Jahren?
10: Die Expertin für digitale Gesundheit arbeitet am Fraunhofer Institut für experimentelles Software Engineering in Kaiserslautern. Ahrens hofft, dass digitale Patientenzwillinge dabei helfen, dass wir ein besseres Gefühl für die eigene Gesundheit bekommen.
17: Um eben auch irgendwie nicht nur Gesundheit heute zu denken, sondern Gesundheit in 10 Jahren oder in 20 oder 30 Jahren oder wenn man in Rente geht, damit man eben länger gesund bleibt.
10: Bei diesem Ansatz geht es nicht darum, einzelne Organe zu simulieren. Hier geht es ums Ganze. Persönliche Daten wie das Erbgut und Informationen über den Lebensstil sollen zusammen mit Daten über Erkrankungen ein digitales Modell des Menschen schaffen. So könnte die Gesundheit besser verstanden, vorhergesagt und medizinische Therapien beurteilt werden. Das wäre dann ein echter digitaler Zwilling oder virtueller Patient. Dafür müssen persönliche Gesundheitsdaten leichter zugänglich und zwischen den verschiedenen Systemen und Akteuren ausgetauscht werden, wie Ärzten, Krankenhäusern und Patienten. Denn
17: wir haben in Deutschland einfach eine große Lücke an nationalen Gesundheitsdaten, die irgendwie gut erhoben sind, die qualitativ hochwertig sind und die dann einfach zugänglich sind für Forscher.
10: Deutschland hängt im internationalen Vergleich hinterher. Die elektronische Patientenakte sei zwar ein Schritt in die richtige Richtung, findet Ahrens, aber noch relativ leer. Durch die Einführung Ende 2025 erhalten zwar rund 70 Millionen Versicherte automatisch eine solche Akte, doch fehlende Digitalisierung macht es schwer, Daten zu sammeln. Ein Gegenbeispiel sei Skandinavien, erzählt Ahrens, die bereits zweimal zu Forschungszwecken in Oslo und Kopenhagen war.
17: Dann wird man natürlich irgendwie als deutsche Wissenschaftlerin schnell neidisch, weil die Skandinavier einfach sehr gute Gesundheitsdaten haben und die machen das eben über eine persönliche Identifikationsnummer, die man bei der Geburt schon erhält, die eigentlich auch für alle Systeme gleichermaßen irgendwie als Identifikationsmerkmal dient und wo eben alle Daten gesammelt werden.
10: Die Daten werden anonymisiert und dann für die Forschung verwendet. Seit Generationen geht das schon so.
17: Das ist einfach ein wahrer Datenschatz, wo man dann einfach sehr schnell sehr viele Forschungsfragen lösen kann. Also es geht auch nicht nur darum, die Daten jetzt schon zu erheben, sondern eigentlich die Qualität der Daten wächst eben halt eigentlich mit jedem Jahrgang, den ich da erhebe.
10: Laut Ahrens ist dazu aber keine Identifikationsnummer bei der Geburt nötig.
17: Die Lösung dafür ist natürlich, dass man sich einigt auf Standards, also standardisierte Datenformate.
10: Allerdings geht es bei den Dateiformaten im deutschen Gesundheitssystem noch drunter und drüber. Dieses Problem hat die Bundesregierung erkannt und fördert dafür das große Forschungsprojekt Firestarter. Dabei arbeitet Theresa Ahrens mit anderen Forschenden und einem deutschen KI-Unternehmen zusammen.
17: Wo wir versuchen, mit einer generativen KI eben aus Volltextdokumenten wie Arztberichten oder Befunden eben die strukturierte Daten zu erheben und zu überführen in das FHIR-Format.
10: Ein erster Schritt, Daten für ein virtuelles Patientenmodell verfügbar zu machen. Aber welche Daten genau sind nötig, um ein virtuelles Patientenmodell zu erstellen? Die Expertin zählt auf.
17: Welche Medikamente habe ich? Welche Diagnosen habe ich vielleicht schon? Zum Teil auch natürlich vielleicht genetische Daten, gerade bei Tumorerkrankungen oder auch bei Erbkrankheiten. Deswegen die Datenquellen sind ganz unterschiedlich.
10: Die Menge an Daten, die ein Modell des Menschen brauchen würde, kann derzeit kein Rechner dieser Welt verarbeiten. Das liegt daran, dass der menschliche Körper, im Gegensatz zu digitalen Zwillingen aus der Industrie wie das Smartphone-Display, sehr komplex ist und deshalb schwer zu verstehen und zu simulieren ist. Die aktuelle Forschung zielt größtenteils darauf ab, einen digitalen Zwilling für spezifische Fragestellungen zu entwickeln. Deshalb haben die Forscher mit Organen begonnen, die sie schon gut verstehen.
17: Das ist zum Beispiel eben die Lunge oder auch das Herz. Das Gehirn ist sicherlich irgendwie deutlich komplexer und deutlich schwieriger nachzubilden.
10: Das Gehirn ist unser komplexestes Organ. Es braucht nicht mehr Energie als eine 20-Watt-Glühbirne. Und dennoch kann kein Supercomputer der Welt das Gehirn bisher 1:1 abbilden. Für seine Erforschung ist der Austausch von Wissen und Daten zwischen verschiedenen Fachleuten auf internationaler Ebene entscheidend. Das ist das Ziel von eBrains, einer von der EU geförderten Forschungsplattform.
18: Das ist ja fast schon wie so ein eigenes Gehirnnetzwerk, ja, das Netzwerk der Kooperation. Genau das muss es wahrscheinlich auch sein, um irgendwann mal das Gehirn annähernd zu verstehen. Ja, braucht es einfach genau diese Wechselwirkung zwischen den verschiedenen Forschungsgruppen, die dann ganz unterschiedliche Dinge beitragen zum Verständnis.
10: Die Berliner Neurowissenschaftlerin Professor Petra Ritter von der Berliner Charité hat eBrains mitgegründet.
18: Das heißt, ein einziger Wissenschaftler oder ein einziges Labor könnte nie diese Expertise akquirieren, die notwendig ist, um alle Zutaten beisammen zu haben.
10: Für eBrains arbeiten Forschungsgruppen zum Beispiel aus Griechenland, Norwegen, Deutschland und Spanien. Ein Projekt ist The Virtual Brain Twin, der virtuelle Gehirnzwilling. Wissenschaftler wollen mit Hilfe der individuellen Gehirnsimulation neurologische Krankheiten wie Alzheimer oder Schizophrenie besser verstehen. Bei Alzheimer geht das Gedächtnis allmählich verloren, während Schizophrenie dazu führt, dass Betroffene Schwierigkeiten haben, zwischen Realität und Vorstellung zu unterscheiden.
18: Bei der Schizophrenie und auch bei ganz vielen anderen Erkrankungen ist es so, dass es irgendwann mal eine Klassifizierung gegeben hat und die wird weiter genutzt. Aber diese Klassifizierung beruht oft nicht wirklich auf der Kenntnis der eigentlichen Mechanismen, die zu der Erkrankung und den Symptomen führen.
10: Ritter spricht ein Problem an. Viele neurologische Erkrankungen werden oft nur nach ihren äußerlich sichtbaren Symptomen eingeteilt. Jedoch können Teile des Gehirns von Patient zu Patient unterschiedlich vernetzt und verändert sein. Ziel der Gehirnsimulation ist, das Gehirn als Netzwerk darzustellen und individuelle Unterschiede als Muster zu erkennen. Liegt eine Schizophrenie vor, können Teile dieses Netzwerks gestört sein, ähnlich wie eine Internetverbindung, die in einem Stadtteil plötzlich ausfällt. Die Simulation kann zeigen, wo genau diese Störung im Gehirn liegt.
18: Da kann man dann eben auch Unterschiede herausfinden und damit dann genau sagen, das ist jetzt ein Typ, bei dem das eine Medikament besser anspricht und das ist möglicherweise ein Patient, bei dem das andere Medikament sinnvoller einzusetzen wäre.
10: Der Vorteil für den Patienten oder die Patientin ist auch hier eine individuell abgestimmte medikamentöse Therapie. Solche digitalen Gehirnzwillinge könnten zudem in der Behandlung von Epilepsie helfen. Epilepsie ist wie ein Kurzschluss im Gehirn, bei dem falsche neuronale Verbindungen unkontrollierte Gehirnaktivität verursachen. Es kommt zu wiederholten plötzlichen Anfällen. Betroffene erleben unkontrollierbare Zuckungen, verlieren das Bewusstsein und erleiden je nach Anfallslänge bleibende Schäden. Etwa ein Drittel der Patienten spricht nicht auf Medikamente an, deshalb wird zu neuen Therapien viel geforscht. An der Klinik für Epilepsiebehandlung des Universitätsklinikums Bonn, einer weltweit bekannten Fachklinik, wird bereits mit virtuellen Simulationen gearbeitet, um kranke Teile des Gehirns zu entfernen. Es ist das letzte Mittel bei schwerkranken Patienten. Am Abend vor der Operation eines 37-jährigen Epilepsie-Patienten öffnet Neurochirurg Dr. Valerie Borger ein Computerprogramm. Es kann das Gehirn des Patienten anhand von MRT-Bildern dreidimensional darstellen. Jetzt zeichnet er den Bereich ein, den er entfernen will.
19: So, was wir jetzt machen, ist, dass wir das jetzt malen. Und dann fährt das halt die Konturen der Veränderung letztendlich nach.
10: Die virtuelle Routenplanung kann ihn während der OP sicher zum Epilepsieursprung im Gehirn navigieren. Eine Art Google Maps für das Gehirn. Neu und besonders hilfreich ist, dass gesunde Bereiche, die er nicht verletzen möchte, später während der Operation als bunte Felder auf seiner Mikroskopbrille zu sehen sind. Hightech-Medizin.
20: Was wir jetzt tatsächlich in unserer Routine haben, ist eher dieses Mixed Reality, ja, dass wir quasi virtuelle Daten auf Echtzeitdaten drauflegen oder überlagern. So ist es so, dass Sie quasi in Ihr Okular des Mikroskopes reinschauen und Ihnen im Mikroskop letztendlich die Daten eingeblendet werden, so ähnlich wie beim Kampfjet-Piloten quasi, dem seine Ziele eingeblendet werden auf so ein Head-Up-Display.
10: Mixed Reality integriert virtuelle Bilder in die reale Welt. Sichtbar durch eine VR-Brille oder, wie hier, durch das OP-Mikroskop. Nicht nur die Gehirnchirurgie, auch andere chirurgische Bereiche und Krankenhäuser nutzen die Anwendung während der OP. Ähnlich wie das Herzhologramm in Bad Oeynhausen unterstützt auch diese Simulation den Operateur erst einmal nur visuell bei der Planung und der Operation.
20: Es eröffnet halt zusätzliche Möglichkeiten während der Operation und erhöht die Sicherheit des Patienten und vielleicht auch Sicherheit des Operateurs und auch den Komfort des Operateurs, was ja auch nicht zu vernachlässigen ist oder so, dass man sich letztendlich bei seiner Operation irgendwie sicher fühlt und alles im Blick hat, was man im Blick behalten möchte.
10: Ein zukünftiger Gehirnzwilling hingegen könnte ganz genau bestimmen, wo der Ort im Gehirn liegt, der die Anfälle auslöst und wie groß er ist.
20: Wenn der vielleicht klein genug ist, dass man gar nicht mit großen OPs dann quasi um die Ecke kommt, sondern dann mit minimalinvasiven Verfahren zum Beispiel arbeitet, wo man sehr gezielt diesen Fokus veröden kann.
10: Seit 2019 testet eine große französische Studie an fast 400 Betroffenen, ob digitale Gehirnzwillinge dabei helfen können, diese Bereiche im Gehirn präziser zu finden. Mit Erfolg. Ein 2021 gegründetes französisches Start-up nutzt die Ergebnisse und entwickelt den Prototyp eines virtuellen Epilepsie-Patienten. Eine Auswertung der Daten aus Studie und Prototyp wird Ende 2026 erwartet. Sie soll zeigen, wie praxistauglich ein solcher Gehirnzwilling in der Epilepsie sein kann. Was fehlt noch, damit der Gehirnzwilling Alltag im Gesundheitswesen wird? Wichtiger Punkt, die Daten müssen sicher auf Servern im Internet, in Clouds gespeichert werden, damit die Mediziner und Forscherinnen auch aus der Ferne auf sie zugreifen können. Zwar sind die USA Vorreiter auf dem Gebiet der Speicherung, aber nicht beim Schutz der Daten. Für die international vernetzte Neurowissenschaftlerin Petra Ritter steht fest, dass Open-Source-Lösungen, die allen zugänglich sind, diesen Schutz bieten.
18: Aber es gibt nicht wirklich viele autonome oder souveräne europäische Lösungen als Alternativen. Das heißt, es ist ganz wichtig, dass Europa Anwendungen, Cloud-Lösungen entwickelt, die möglichst auch Open Source sind. Weil Open Source bedeutet, dass Sicherheitslücken ganz schnell gefunden werden.
10: Die deutsche Regierung liefert Lösungsansätze. Das Forschungsdatenzentrum Gesundheit stellt personenbezogene, aber weitgehend anonymisierte Daten für KI-Entwicklung und OP-Planung zur Verfügung. Europas Potenzial könnte sein, vertrauenswürdige digitale Technologien zu entwickeln. Diese Medizinprodukte werden seit August 2024 durch die KI-Verordnung in Europa besonders geprüft. Unter die Definition von KI fallen auch die digitalen Patientenzwillinge. Datenschutz und Regularien sollen dabei keine Hürde sein, sondern die Betroffenen sowie die Hersteller von KI-Systemen absichern. Die Anzahl der KI-Systeme, die als Medizinprodukte in den USA und in Europa zertifiziert sind, ist bisher überschaubar, wächst aber stetig. Dabei kommen Fragen auf.
0: Hat denn dann jeder tatsächlich auch Zugang dazu? Also können auch diejenigen profitieren, die sich das vielleicht nicht leisten können? So Gerechtigkeitsfragen, Privatheitsfragen, die kommen einem.
10: Die Ethikprofessorin Christiane Wopen ist eine der führenden Expertinnen für die Bewertung neuer Technologien in der Medizin. Sie leitet ihr eigenes Institut in Bonn, beteiligt sich an dem Virtual Brain Twin Projekt, dem virtuellen Gehirnzwilling, und steht im engen Austausch mit Petra Ritter, die das Projekt unter eBrains leitet. Christiane Wopen will, dass von den KI-gestützten Simulationen alle profitieren.
0: Wenn es dann einmal sich als ein gutes Modell erweisen sollte, Patientinnen und Patienten auf diese Weise zu versorgen, dann ist es eine Frage des Gesundheitssystems und da trifft man dann auf Regulierungen, wann eine neue Technologie zu einem allgemeinen Standard wird. Ja, wir haben ja zum Beispiel in Deutschland den gemeinsamen Bundesausschuss, der dann definiert, ob etwas in den allgemeinen Leistungskatalog der gesetzlichen Krankenversicherung übernommen wird.
10: Damit die gesetzlichen Krankenkassen neue Methoden allen Patienten bezahlen, müssen Studien belegen, dass diese auch einen klaren Vorteil bringen. Das dauert. Bis jetzt sind sowohl die Kiefersimulation als auch das Herzhologramm noch keine Standardleistungen. Die Kiefersimulation ist in der Regel eine Zusatzleistung, die von den Krankenkassen nicht übernommen wird. Axel Wöst, der Zahnarzt aus Bad Honnef, findet das problematisch.
21: Aber tatsächlich führt es zu einer Zweiklassengesellschaft, ja. Wir können bei Kassenpatienten mittlerweile auch fast alles machen. Muss der Patient nur draufzahlen. Und das ist genau die Zweiklassengesellschaft dabei.
10: Aber ist ein digitaler Patientenzwilling tatsächlich erstrebenswert? Während Forschung und Entwicklung durch ihn zunehmend die individuelle Gesundheit verbessern wollen, hat jede Person eine eigene Vorstellung davon, was ein gutes Leben ausmacht, betont Christiane Wopen.
0: Will ich denn mein ganzes Leben unter das Diktat der Gesundheit stellen? Oder habe ich eigentlich andere Werte, die wichtig für meine Lebensqualität sind?
10: KI-Modelle für unsere Gesundheit sind ein nützliches Werkzeug. Aber eine Abhängigkeit davon ist problematisch.
0: Also die Sogwirkung, dass eine solche Empfehlung einfach für richtig gehalten wird, dass man sich ihr gegenüber gleichsam verpflichtet fühlt und das dann tut, die ist schon nicht zu verachten. Und deswegen halte ich eben auch das Erlernen kritischer Reflexion im Umgang mit diesen Technologien für ausgesprochen wichtig.
10: Virtuelle Patienten könnten künftig Diagnosen stellen und Therapien vorhersagen. Dafür kombinieren Forschung und Industrie bereits Gesundheitsdaten mit KI-Simulationen. Sie müssen rechtliche Vorgaben einhalten, Hürden wie begrenzten Speicherplatz und schwer zugängliche Daten überwinden. Darüber hinaus sollte eine solche Technologie auch für alle Bürgerinnen und Bürger zugänglich sein. Während einige Organsimulationen bereits in der Testphase sind, lässt ein vollständiger virtueller Patient noch auf sich warten.
17: Aber für diese ganz holistischen digitalen Patientenzwillinge, ich glaube, das ist einfach wirklich noch sehr weit weg. Und da fehlen uns einfach die qualitativ hochwertigen Datensätze, wahrscheinlich auch die Rechenpower und irgendwie natürlich auch das ganze Finanzierungsmodell. Wer bezahlt denn diesen digitalen Patientenzwilligen, der mich täglich überwacht auch?
10: Das Wissen. Der virtuelle Patient. KI-Simulationen in der Medizin. Von Nathalie Rieder. Sprecherin Brigitte Uhrhausen. Redaktion Sonja Striegel. Regie Andrea Leclerc. Ein aktualisierter Beitrag aus dem Jahr 2025.
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1: Um 19 Uhr mit Janis Hahnberg. Bundespräsident Steinmeier ruft Christen zu mehr Zuversicht und Mut auf. Er hat bei der Eröffnung des Katholikentags in Würzburg gesagt, wir müssten aufhören, uns selbst in die Ohnmacht und das Land in den Abgrund zu reden. Wie die Veranstalter zum Auftakt mithalten, soll der Katholikentag dazu beitragen, die Demokratie zu stärken. Die Kirche wolle sich in Politik und Gesellschaft einmischen, anstatt sich hinter die Kirchentüren zurückzuziehen. Das sagte die Präsidentin des Zentralkomitees der deutschen Katholiken, Stetta Karp. In den kommenden 4 Tagen werden in Würzburg Zehntausende Teilnehmer erwartet. Der neue Ministerpräsident von Baden-Württemberg, Özdemir, hat am Nachmittag die Amtsgeschäfte von seinem Vorgänger Kretschmann übernommen und den Amtssitz, die Villa Reitzenstein in Stuttgart, offiziell bezogen. Bei der Wahl im Landtag stimmten rechnerisch 83% der Abgeordneten der grün-schwarzen Koalition für ihn. In der jüngeren Geschichte Baden-Württembergs ist das schlechteste Wahlergebnis eines Ministerpräsidenten. Es gebe immer ein paar, die enttäuscht seien, sagte Özdemir im Anschluss im SWR-Interview. Weil die Straße von Hormus weiterhin für die Schifffahrt blockiert ist, schrumpfen die weltweiten Ölvorräte und die strategischen Reserven. Das steht im Monatsbericht der Internationalen Energieagentur. Die weltweiten Lagerbestände seien im März und April um knapp 250 Millionen Barrel zurückgegangen. Um die Märkte zu beruhigen, hatten die Mitgliedsländer der IEA im März mehr als ein Drittel ihrer strategischen Vorräte freigegeben. Ein großer Teil davon sei schon verbraucht worden, so die Agentur. In Lettland ist die Regierungskoalition zerbrochen. Hintergrund ist ein Streit innerhalb der Koalition über die Neubesetzung des Verteidigungsministerpostens. Vergangene Woche waren 2 Drohnen in Lettland abgestürzt. Sie kamen vermutlich aus der Ukraine und sollten wohl Ziele in Russland treffen. Daraufhin war der Verteidigungsminister des Landes zurückgetreten. Weil sich die Koalitionsparteien über die Nachfolge nicht einig geworden sind, hat die linksgrüne Partei die Regierung verlassen. Diese hat jetzt keine Mehrheit mehr im Parlament. Lettland wählt im Oktober ein neues Parlament. Der britische König Charles hat in seiner traditionellen Thronrede, der King's Speech, die Gesetzesvorhaben der Regierung Starmer vorgestellt. Dazu gehört unter anderem, dass Großbritannien die Beziehung zur Europäischen Union stärken will. Auch eine Reform des Asylsystems und eine Senkung des Wahlalters auf 16 sind demnach geplant. Regierungschef Starmer steht seit den Verlusten seiner Labour-Partei bei den Kommunal- und Regionalwahlen in der vergangenen Woche zunehmend unter Druck. In Pforzheim ist bei Bauarbeiten eine Bombe aus dem Zweiten Weltkrieg gefunden worden. Nach Angaben der Stadt ist die Bombe mehr als 1 Tonne schwer. Sie soll am Sonntag entschärft werden. Dafür sei eine Evakuierung im Umkreis von 1,5 Kilometern geplant. Entsprechend müssen rund 27.000 Menschen das Gebiet verlassen. Außerdem ist der Bahnverkehr in Richtung Karlsruhe und Stuttgart betroffen. SWR Nachrichten, Redaktion Lydia Wagner. Das Wetter für Baden-Württemberg und Rheinland-Pfalz. Ein Tief über Skandinavien bleibt wetterbestimmt. Die Vorhersage: Zeit- und gebietsweise fällt Regen, vereinzelt mit kurzen Gewittern. Im Laufe der Nacht gibt es längere trockene Phasen. Die Tiefstwerte liegen zwischen 8 und 2 Grad. Am Himmelfahrtstag bilden sich zahlreiche Schauer oder Gewitter. Die Temperaturen erreichen 8 bis 14 Grad. Die weiteren Aussichten: Am Freitag und Samstag weitere Schauer oder Gewitter, sehr kühl. Die Zeit, es ist 19.04 Uhr.
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3: Vorsicht auf der A67, Darmstadt Richtung Mannheim, zwischen Funkstadt und Gernsheim steht ein defektes Fahrzeug auf der linken Spur. Vorsicht auf der A661 Oberursel Richtung Egelsbach, zwischen Frankfurt-Niedereschbach und Frankfurt-Heddernheim, eine ungesicherte Unfallstelle im Baustellenbereich. A3, Frankfurt Richtung Würzburg, zwischen Stockstadt und Aschaffenburg-Ost, 2 Kilometer Stau. A5, Frankfurt Richtung Kassel, zwischen Nordwestkreuz Frankfurt und Friedberg, 5 Kilometer Stau nach einem Unfall auf der linken Spur und der mittleren Spur. A7 Fulda Richtung Würzburg, zwischen Fulda Dreieck und Bad Brückenau-Volkers, 5 Kilometer Stau ab Raststätte Utrichshausen. A67 Darmstadt Richtung Mönchhof Dreieck, zwischen Rüsselsheimer Dreieck und Rüsselsheim Ost, 2 Kilometer Stau. A81 Singen Richtung Stuttgart zwischen Kreuz Böblingen-Hulb und Sindelfingen Ost 5 Kilometer Stau und A81 Heilbronn Richtung Stuttgart zwischen Stuttgart-Zuffenhausen und Dreieck Leonberg 5 Kilometer Stau.
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4: Mit Doris Renk, ich grüße Sie.
5: Hallöchen, mein Name ist Udo Lindenberg.
6: Dass Udo seit 50 Jahren relevant ist, musikalisch.
7: Der hat immer wahnsinnig politische Texte gemacht.
8: Hinterlässt er eine Schneise des Schubidu.
9: So ist Udo Lindenberg auch mit 80 er selbst.
5: Da habe ich ja gar nicht mit gerechnet, dass man so ein Alter überhaupt erreicht.
10: Rock'n'Roll ohne Protokoll, ne?
11: Du hast mich und andere dazu inspiriert, Unterhaltung mit Haltung zu machen.
5: Und ich danke euch allen für eure Liebe, die mir entgegenbringt.
12: Dass er fit bleibt, weiter Eierlikör trinkt und uns noch lange unterhält.
4: Den Eierlikör, den sollte er aber lieber nicht trinken, sondern zum Malen nutzen für seine Likörelle. Seine Markenzeichen sind Hut und Sonnenbrille, er hat eine schnoddrige Aussprache, singt auf Deutsch und seine Texte sind auch ein Stück deutscher Geschichte. Seit 1973 tourt er mit seinem Panikorchester. Er wohnt seit Jahrzehnten im Hotel Atlantik in Hamburg und sein erster kommerziell erfolgreicher Hit war Alles klar auf der Andrea Doria. Da haben wir schon eine ziemlich umfassende Beschreibung und doch fehlt da noch so viel aus diesem langen Musikerleben, das ja zum Glück noch nicht zu Ende ist. Udo Lindenberg hat die deutsche Rockmusik geprägt wie kaum ein anderer. Jetzt wird der Mann 80 Jahre alt. Und um seine Karriere geht's jetzt bei uns. Der Tag, ein Thema, viele Perspektiven. Heute unter dem Titel Was für ein Typ Udo wird 80? Sie finden auch diese Sendung in ARD Sounds zum jederzeit hören und Sie können auch gerne unsere Dialog-Mail abonnieren. Dann haben Sie einen Überblick über die Themen der Woche. Kim Horbach führt uns kurz ins heutige Thema ein und sie beginnt mit Klängen, die einen erstmal in die Irre führen können. Klingt gar nicht nach Lindenberg.
13: Na, denken Sie schon, Moment, falscher Film. Was hat Tatort mit Udo Lindenberg zu tun? Hören Sie mal hin. Das Schlagzeug hier in der Original-Tatort-Melodie von 1970, das trommelt kein geringerer als Udo höchstpersönlich. Damals ist er nämlich noch kein Solostar, sondern Jazz-Schlagzeuger. Und zu diesen Zeiten hat man Udo sogar noch ohne sein Markenzeichen gesehen, den legendären schwarzen Hut. Udo besitzt 12 Hüte, natürlich speziell für ihn angefertigt in, kein Scherz, Lindenberg.
5: Der heißt The Open Road, die offene Straße, das offene Abenteuer. Und diesen Style, den habe ich ja die ganzen Jahrzehnte durch jetzt immer schon beibehalten. Ne? Das bringt auch Glück.
13: Eine Ausnahme ohne Hut, die macht der Panikpräsident aber tatsächlich regelmäßig und zwar nachts. Alles für seine Gesundheit, wie er sagt.
5: Jede Nacht gehe ich joggen im Schutze der Dunkelheit mit einer windschneidenden Mütze und einer Tarnkapuze, so rappermäßig. Ne? Dann die Sauferei mache ich nicht mehr nach der Mengenlehre, so mehr ist mehr, also wie früher. Nein, du musst total fit sein für diese großen Shows. Ne?
13: Das obligatorische Eierlikörchen darf hinter und auf der Bühne aber natürlich nicht fehlen. Auch seine Kunst hat Umdrehungen. Udo hat sich seinen speziellen Malstil sogar patentieren lassen. Die Idee kam ihm natürlich in einer Kneipe.
5: Und dann stand da so ein Eierlikörglas rum und kippt da drauf. Schöne Farbe. Und dann noch so ein Blue Curaçao. Und so entstand das Likörell. Zu Hause, wenn der Schnaps ausgeht oder Prohibition, dann geht man an das Bild und lutscht sich wieder nach vorne.
13: Humor hat er und Träume. Einer erfüllt sich für Udo vor ein paar Jahren. Er bekommt tatsächlich einen einmaligen Sonderzug nach Pankow.
4: Er schafft es bekanntlich nach Ost-Berlin, aber bis dahin vergehen ein paar Jahre und wir werden das alles vertiefen in dieser Sendung. Und wir tun das jetzt erstmal mit Radio-Ikone Werner Reinke, der mit Udo Lindenberg den Jahrgang gemeinsam hat und ihn auch mehrmals interviewt hat. Hallo, lieber Werner.
14: Servus, Doris.
4: Du hast den Weg von Udo Lindenberg sozusagen live mitverfolgt, ja. Vom Trommler zum erfolgreichen Frontman und Texter. Ja. Was sind so die ersten Eindrücke, an die du dich erinnerst?
14: Also ich kann mich sehr gut erinnern, dass mein Freund, Kollege und Idol von Radio Bremen, Günter Bollhagen, das erste Mal einen Udo Lindenberg-Song spielte, nämlich Hoch im Norden. Mhm. Das war zu einer Zeit, 1972, Anfang der 70er Jahre. Da musst du dir die deutsche Musiklandschaft so vorstellen. Es gab schon Krautrock, die Amondyls und Kahns und so weiter. Mhm. Es gab die Liedermacher, Reinhard May und Schubert und Black und Ulrich Roski und Hannes Wader und so weiter. Die deutschen Schlager waren Michaela von Bata Illitsch. Es fährt ein Zug nach nirgendwo.
15: Michaela!
14: Fährt ein Zug nach nirgendwo und komm, gib mir deine Hand von Toni Marshall. Und da mitten rein kommt dann dieser mit Hoch im Norden. Und da denkst du, was ist das denn? Und wir Journalisten neigen ja dazu, Schubladen aufzumachen und zu sagen, musst du dir so vorstellen wie Doppelpunkt. Mhm. Und das ging nun bei Udo Lindenberg überhaupt nicht.
15: Da gab es kein Wie.
14: Da gab es keine Schublade. Ja. Das war hoch, hoch originell. Und alles, was er danach gemacht hat, genügte auch denselben Ansprüchen.
15: Also Rock mit deutschen Texten, ja. Das war eine kleine Revolution.
14: Ja, wie gesagt, es gab Rock mit deutschen Texten, es gab Tonsteine, Scherben und allerlei, aber das war dann meistens sehr politisch und er hat ja Alltagssituationen besungen.
15: Teilweise dann auch später wurde er auch politisch, aber zu der Zeit noch nicht. Ja. Wie waren die Reaktionen in deiner Generation?
14: Die waren zunächst, glaube ich, mich zu erinnern, ziemlich verhalten. Das ist dann neu, kenne ich nicht und was der Bauer nicht kennt, das frisst er nicht. Aber so ganz langsam konntest du dann merken, dass sich Gefolge bildete und dass die Leute immer mehr sagten, hast du schon gehört? Ja, vom Geheimtipp sozusagen zum Superstar. Hast du schon gehört? Kennst du das? Kennst du den? Hast du den mal? Das ist nicht schlecht, hör mal rein und so. Mhm. Und so langsam hat es sich dann entwickelt.
15: Wie hast du ihn in Gesprächen erlebt?
14: Ja, ich habe ihn in der Vornölphase erlebt.
15: ohne Hut und Sonnenbrille?
14: Noch ohne Hut und Sonnenbrille mit langen Haaren gingen wir hier über den Hof des Hessischen Rundfunks und wir unterhielten uns ganz normal. Da hatte er noch eine normale Sprache. Du konntest die Stimme schon erkennen, aber er sprach noch relativ normal. Mhm. Und dann hat er sich so ganz langsam, aber sicher sein Udo-Germanisch angewöhnt. Das man ja heute kennt, ohne dass er heute gar nicht mehr auskommt. Man sagt, er habe es ein wenig adaptiert vom Saxophonisten Olaf Kübler. Es gab dann sogar einen Rechtsstreit, aber den haben sie beigelegt, privat und so. Also der soll so die ersten Sprüche dem Udo wohl beigebracht haben. Und dann hat er gesagt, der Udo, ey, das klingt ja gut, das könnten wir ja mal machen. Und bis heute ist es so.
15: Ja, jetzt ist es halt Udo so.
14: Ja, ja.
15: Er gilt ja als richtiger Menschenfreund. Das wird in der Dokumentation, die es über ihn gibt, ja in der ARD zum 80. Geburtstag auch so gesagt. Udo mag Menschen. Sticht er da heraus als Interviewpartner?
14: Das kann ich sagen, ja. Das tut er wirklich. Also in dem Moment, wo du ihm begegnest, bist du sein Freund und er widmet sich dir komplett. Also Udo ist nun garantiert der Menschenfreund schlechthin.
15: Zwei Gespräche sind dir, glaube ich, besonders in Erinnerung geblieben. Eins nach einem Konzert Rock gegen Rechts und einmal zusammen mit Wolfgang Niedecken, der ja auch Deutsch gesungen hat.
14: Ja.
15: Das waren dann so zwei Gelegenheiten, bei denen der politische Mensch Lindenberg zutage trat?
14: Ja, die gemeinsame Sendung mit Wolfgang Niedecken, Udo Lindenberg und mir, die hatte zum Inhalt, dass die BAP-Tour gerade gestrichen worden war. Dem haben sie gerade gesagt, dem Wolfgang Niedecken, das wird nichts. Denn er hatte ein Lied gesungen, das hieß Deshalb spielen wir hier. Das spielen wir hier und das bezog sich schon auf die DDR. Das hat er aber im Westen, Wolfsburg oder Braunschweig, glaube ich, gesungen und das haben die dann zu Ohren bekommen.

0: von erzählt und so. Und ich will an der Stelle hervorheben, dass jemand, der so in der Öffentlichkeit steht und sich so weit aus dem Fenster lehnt wie Udo Lindenberg, dass der psychisch das Ganze aushalten muss, was dort ist, die berühmte Geschichte, die alle Musiker immer wieder erzählen, wenn sie nach dem Konzert ins Hotelzimmer gehen und da ist es so furchtbar einsam. Mhm. Die Droge Applaus ist, glaube ich, die am meisten süchtig machende Droge überhaupt. Dass man das psychisch verarbeiten muss, das ist schon eine gewaltige Herausforderung, gerade in der Größenordnung von Udo Lindenberg. Und dass man dazu Hilfsmittel nutzt, ist nicht richtig und kann ich auch nur dringend abraten.
1: Ja, aber verständlich
0: ist es auf jeden Fall, ja.
1: Aber in solchen Momenten entstehen oft dann auch die besten Songs, zumindest wenn
0: ja,
1: es sich wieder
0: nicht.
1: Ein bisschen zu... Ja, der Millionär hat keine Kohle mehr, hat es verarbeitet oder eben auch Stark wie
0: ja,
1: zwei.
0: Ja, die haben die zum Thema, das ist ja, richtig. Ob, ja. ob sie in Momenten der Trunkenheit entstehen...
1: Nee, nicht das in den Momenten, aber später dann, zur Verarbeitung.
0: Ja.
1: Wie ist das mit seiner Wirkung auf jüngere Musiker? Er hat ja jetzt auch diesen großen Hit Komet mit Apache 207.
0: Ja.
1: Was bekommst du damit? Wie sehen junge Menschen
0: ja, Udo Lindenberg? Ja, auch das kriege ich natürlich mit meiner Sendung am Samstagmorgen nur aus der Entfernung mit und kann das auch nicht wirklich beurteilen. Aber eins ist klar, es ist ein faszinierender Mensch und Musiker, auch des Alters von Apache 207, junge Musiker wissen von der Existenz und wissen davon, dass der Mann über ein halbes Jahrhundert im Showgeschäft zugebracht hat. Das kannst du ja nur zutiefst bewundern und du kannst nur versuchen, dir da was abzugucken. Und wenn dann so ein junger Musiker eine Chance hat, mit Udo Lindenberg zusammen einen Song zu machen, ist ja klar, dass er die ergreift. Das hätte ich auch an jeder Stelle gemacht.
1: Hätten wir zugeraten.
0: Ja, natürlich.
1: Werner Reinke, ganz herzlichen Dank, dass du uns diese Einblicke gegeben hast.
0: Danke dir, Doris.

0: Hoch im Norden, einer der Songs, die Lindenberg bekannt gemacht haben. Was für ein Typ, Udo wird 80, der Tag, ein Thema, viele Perspektiven. Udo, ein Leben an der Grenze, so heißt der sechsteilige Podcast, der in den letzten 2 Jahren entstanden ist. So ein Projekt braucht Vorlauf, man muss die Menschen erreichen, die man befragen will. Und es hat auch gedauert, bis die Macher mit Udo selbst sprechen konnten, denn er gibt nicht mehr viele Interviews. In diesem Alter, mit so viel Erfolg, nutzt er die Möglichkeit, nur noch das zu machen, worauf er wirklich Lust hat. Da setzt er jetzt Grenzen. Marco Grün fasst uns nochmal zusammen, an welche Grenzen Udo gestoßen ist in seiner Karriere und welche er überschritten hat und wer da so an seiner Seite war.
1: Ein Hut, eine Sonnenbrille und eine Stimme, die seit Jahrzehnten gegen den Strom schwimmt. Udo Lindenberg wird 80.
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0: begleiten. Und an Grenzen ist Udo immer wieder gestoßen. Die Grenze zwischen Ost-West, die Grenze zwischen Genie und Wahnsinn und oft auch die Grenze zwischen Rausch und Absturz. Aus diesem Grund ist Udo Lindenberg fast ein bisschen überrascht, dass er am 17. Mai schon 80 Jahre alt wird.
1: Sein Geburtstag ist schon irgendwie auch ein bisschen witzig, ne? Da habe ich ja gar nicht mit gerechnet, dass man so ein Alter überhaupt erreicht, bei so einem Lebensstil, ne? Weil man musste ja als junger Student, Alkoholstudent oder Drogenwissenschaftler, man musste ja ein bisschen ein paar Sachen durchprobieren und so. Sauferei und auch sonstige Drogen und so weiter, dann muss ich natürlich auch Bescheid wissen.

0: müssen, ne? Ist ja klar.
1: Und das mit dem Alkohol, das ging schon früh los im Leben von Udo. Damals in seiner Heimatstadt Gronau in der Nähe der niederländischen Grenze. Dort lebt noch heute sein ältester Freund Clemens Bus. Udo nennt ihn Clemi.
2: Wir haben uns schon hier mal eine Flasche Bier rausgezogen, also auf dem Edeka. Und dann haben wir uns hier in die Gärten gesetzt und haben eine Flasche Bier getrunken. Ja, okay, das haben wir auch gemacht.
3: Wie alt waren Sie da?
2: Ja, 10.
1: Erst der Alkohol, dann das Adrenalin. Ein Motto, das Udo schon früh verinnerlicht und über Jahrzehnte lebt. Alkohol, Eskapaden und Abstürze, eben ein Leben an der Grenze. Inzwischen, sagt er, hat er das mit dem Alkohol im Griff.
0: Zurzeit trinke ich Alkohol nur sehr gezielt, also wenn gezielte Wirkstoffeinnahme, ja, nicht die Sauferei nach der Mengenlehre wie früher, mehr ist mehr und so, ne?
1: Apropos früher, Udo hat es tatsächlich geschafft, als einer von ganz wenigen Westkünstlern einen Auftritt in der DDR zu spielen. 1983 war das, allerdings nur mit Aufpasser an seiner Seite. Aber der wusste ja nicht, wie gewieft Udo war.
0: Wir beide rein ins Pissoir, ne? Und nun, er musste aber wirklich pissen und ich nicht. Und ich bin abgehauen. Ja, rausgerannt, durch den Flur, kreuzgequert, der Nase nach. Und ist mir dann gelungen, da irgendwie auf den freien Platz herauszukommen. Und da waren ja die echten Fans. Denn drin war ja nur die unter Valium gesetzten, die Blauhemden und so, ne?
1: Und das ist nur eine der Geschichten, die Udo auch zum Vorbild für viele andere deutsche Künstler gemacht hat. Johannes Oerding, die Sportfreunde Stiller oder der Hamburger Rapper Jan Delay. Delay hat längst den Sprung vom Freund zum Textkritiker von Udo Lindenberg geschafft.
4: Sein ganzes Zimmer war voll mit Texten. Und dann sind wir die teilweise durchgegangen, teilweise habe ich solche Stapel mitgenommen und habe die zu Hause durchgeguckt und gesagt, raus, raus, raus, raus, raus, ah, ganz gute Zeile, raus, raus, raus, ah, ganz geile Idee, raus, raus. Und dann haben wir das hier gemacht und ja, und so ist das irgendwie, dann sind wir mal ins Auto gestiegen und wohin gefahren oder so und keine Ahnung, dann habe ich ihm irgendwas Neues vorgespielt oder so.
1: Der größte deutsche Rockstar, so nennt ihn sein bester Freund Clemi, wird 80 Jahre alt. Und wenn

0: Lass uns nochmal aufdrehen. Udo Lindenberg mit seinem Nummer 1 Hit Komet, den er gemeinsam mit Apache 207 gemacht hat. Wir haben es ja schon erwähnt. Natürlich gibt es pünktlich zum 80. auch eine neue Doku im Fernsehen vom NDR. Udo, Rockstar, Rebell, Ikone. Die Autorin ist Cornelia Quast. Frau Quast, wie sind Sie an diese Doku rangegangen? Was wollten Sie zeigen?
1: Also Schwerpunkt des Films sollte sein, und das war auch ein Wunsch von Udo, weil das bisher noch nie in vergangenen Filmen thematisiert wurde, seine Kindheit und Jugend. Mhm. Weil da ist ja auch viel passiert und das hat ihn eben so geprägt, dass er zu dem geworden ist, wie wir ihn heute kennen.
0: Auf wie viel Filmmaterial konnten Sie da zurückgreifen?
1: Oh, ich konnte auf die gesamten ARD- und ZDF-Archive zurückgreifen und Udo war ja sehr fleißig in den vergangenen zig Jahren. Also da ist reichlich Material vorhanden. Und dann gab es natürlich noch den Kinofilm, den wir netterweise mit benutzen durften. Und natürlich seine Plattenfirma, Warner Music. Also die haben auch einige Rechte an Konzerten und so weiter.
0: Aber gerade so aus Kindheit und Jugend wird wahrscheinlich nicht so viel Filmisches da gewesen sein.
1: Nein, bei Udo gibt es nicht so wie in anderen Familien, wo dann auch mal Super 8 Filme gedreht wurden. Das gab es in Udos Familie nicht und in seinem Umfeld. Da waren es vorwiegend Fotos und eben auch Schwarz-Weiß-Material aus den ARD- und ZDF-Archiven. So gab es zum Beispiel beim WDR wunderbare alte Gronau-Bilder, die man da entdecken konnte.
0: Aus seiner Geburtsstadt. In Ihrer Doku kommen auch zahlreiche prominente Stimmen zu Wort, von Bill und Tom Kaulitz bis Maria Furtwängler, Ulla Meinecke, Anna Loos, Jan-Josef Liefers. Wie haben die reagiert auf Ihre Anfrage?
1: Rundweg positiv. Also alle wollten mit dabei sein. Das ist nicht immer so, wenn ich Filme mache. Da gibt es dann auch mal Ablehnung. Aber in diesem Fall wollten alle gerne mitmachen. Es wurden freie Drehtage genutzt. Es wurde extra angereist, weil wir es gerne zum Teil im Atlantik drehen wollten. Und alle waren gerne mit dabei.
0: Was haben Sie da so erfahren von diesen Menschen, die ja alle irgendwie einen persönlichen Bezug zu Udo haben?
1: Ganz unterschiedlich. Also bei den Kaulitz-Brüdern ist es so, dass die Fans sind, weil die in ihrer Kindheit über ihre Mutter viel Udo-Musik gehört haben. Dann bei Anna Loos, Jan-Josef Liefers, die sind halt ganz anders geprägt. Die sind mit Udo in der DDR aufgewachsen, haben ihn da ganz anders nochmal wahrgenommen, als wir hier vielleicht im Westen. Und Apache, junger Mann, der ja auch erst Ende der 90er geboren wurde. Und der hat auch durch seine Mutter was von Udo mitbekommen.
0: Was waren denn für Sie die ersten Begegnungen mit Udo? Was fasziniert Sie an Udo Lindenberg?
1: Udo ist einfach erstmal ein sympathischer Mensch, der offen auf Menschen zugeht, der sehr aufmerksam ist, der sehr warmherzig auch ist, der sich auch für sein Gegenüber interessiert und der sich da jetzt vielleicht, wie man das von so einem Superstar denken würde, jetzt nicht irgendwie hinräkelt und irgendwie denkt, nun frag mich mal was, sondern der ganz offen und warmherzig auf einen zugeht.
0: Ein Thema, das in Ihrer Dokumentation auch nicht so richtig bearbeitet wird, ist das große Thema Udo und die Frauen. Er hat ja nie geheiratet, er ist kinderlos, aber es gab und gibt Frauen an seiner Seite. Warum bleiben die auch in Ihrer Doku so im Verborgenen?
1: Ich glaube, es gab jede Menge Frauen in Udos Leben. Und zum Teil wollen die eben auch gar nicht vor die Kamera, muss man sagen. Also seine aktuelle Lebensgefährtin Tina Acke, mit der er ja schon seit vielen Jahren zusammen ist, das ist eine ausgezeichnete Fotografin, die eben auch eher durch ihre Fotografie glänzen will und nicht immer als Partnerin von wahrgenommen werden möchte. Und ansonsten ist es Udo, im Grunde auch über Jahrzehnte gelungen, sein Privatleben mehr oder weniger im Verborgenen zu halten.
0: Aber manche Freundschaft kommt dann eben doch auch ans Licht sozusagen, also wird nicht im Verborgenen gehalten. Wie spricht Udo über Frauen?
1: Sehr nett. Udo ist wirklich sehr, wie Inga Humpe im Film sagt, True Gentleman im Umgang mit Frauen. Er ist sehr, sehr höflich, wohlerzogen, interessiert an dem, was Frauen auch sagen, auch an dem, was Männer sagen natürlich, aber weil sie nach Frauen fragten. Und er ist einfach angenehm im Umgang.
0: In so einer Doku muss man sich natürlich auch auf bestimmte Themen fokussieren. Man kann nicht alles reinpacken aus so einem reichen Leben. Den Alkoholismus, den streifen Sie auch nur am Rande. Das war aber eigentlich doch ein sehr wichtiger Part, oder?
1: Also ich denke mal, Udo hat sehr früh schon dem Alkohol zugesprochen. Sein Vater hat auch gerne einen getrunken, das wird ja auch erzählt. Nun war es auch eine andere Zeit, glaube ich, in den 50er, 60er Jahren, da wurde generell mehr getrunken. Udo hat, glaube ich, auch in den 70ern, 80ern sehr viel und sehr gerne getrunken. Er spricht im Grunde auch offen darüber. Also das ist jetzt kein Thema, was er verschleiert. Aber es spitzte sich dann in den 90ern eben so zu, dass der tatsächlich mit über 4 Promille, wo die meisten von uns schon verstorben wären, auch im Krankenhaus gelandet ist und dem Tod, glaube ich, wirklich von der Schippe gesprungen ist. Bis er dann wirklich einen harten Cut gemacht hat.
0: Anders geht's nicht bei Alkoholikern. Was auch noch ein großes Thema ist, finde ich, dieser Sprung vom Schlagzeuger. Er hat schon als Kind ja mit Begeisterung auf allem, was sich geboten hat, getrommelt. Und dieser Sprung dann zum Texter und Sänger, da war er dann völlig weg vom Schlagzeug. Wie kam das zustande? Haben Sie eine Erklärung dafür?
1: Ich denke, Udo wollte einfach nach vorne. Als Schlagzeuger sitzt man ja immer ganz hinten. Und es ergab sich dann, ich meine sogar in Libyen, eine Gelegenheit, mal zu singen. Er hat sich getraut und wollte dann diesen Weg, glaube ich, auch weiterverfolgen.
0: Wenn Sie sagen, er hat sich getraut, da komme ich auf das große Thema seines Lebens auch. Diese Panikattacken, diese Angst, das Lampenfieber, das kommt in der Doku auch deutlich raus, dass ihn das begleitet hat ein Leben lang.
1: Ja, Udo ist ein sehr sensibler Mensch und er macht sich über vieles, glaube ich, sehr, sehr große Gedanken. Und das war, denke ich, immer schon so in seinem Leben. Und das ist bis heute auch so, dass er über vieles reiflich nachdenkt. Und von daher ist das wahrscheinlich die Erklärung, dass der einfach vieles spürt und sehr nah an sich ranlässt.
0: Vor diesem Hintergrund nimmt man das Panikorchester nochmal ganz anders wahr. Es gibt einen Song, den hätten Sie gerne in die Doku mit reingenommen, aber er hat nicht mehr reingepasst. Wieder genauso heißt er. Was mögen Sie an diesem Song?
1: Das ist ja ein relativ neues Lied von Udo. Ich mag dieses etwas Rührselige, glaube ich. Udo unterhält sich in dem Song mit dem Tod, was ich auch mutig finde, das so zu thematisieren. Und er sagt eben, ich würde es wieder genauso tun.
0: Und wir kriegen ihn jetzt rein in unsere Udo-Sendung. Vielen Dank, Cornelia Quast, Autorin der Doku Udo, Rockstar, Rebell, Ikone.
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0: wieder genauso. Wenn man das sagen kann, dann hat man offensichtlich alles richtig gemacht. Am 17. Mai vor 80 Jahren ist Udo Lindenberg also geboren. Zum runden Geburtstag gibt es jede Menge Ehrungen und Geschenke für den Panikrocker. Künstlerinnen und Künstler haben ein Tributealbum mit Liedern von Udo Lindenberg vorgestellt. Und in Hamburg, im Stilwerk an der Elbe, wurde die Ausstellung Udo Versum eröffnet. Petra Volkwarzen war dort.
1: Ein Tänzchen auf der Bühne kurz vorm 80. Zur Eröffnung der Udo Versum Ausstellung gibt es natürlich auch eine Konzerteinlage. Udo Lindenberg schwingt das Mikro, gurgelt zwischendurch mit Eierlikör, ganz so, wie man ihn kennt. Die Ausstellung nimmt die Besucherinnen und Besucher mit auf eine Zeitreise durch Udos Leben. Frank Bartsch, Archivar und Kurator, hat Fotos aus Jahrzehnten zusammengetragen.
2: Ja, gibt es Udo in Amerika oder es gibt eben Cover-Shootings, Szenen aus seinem Kinofilm Panische Zeiten.
1: In einer Vitrine hängt die Lederjacke, die Udo Lindenberg 1987 in die damalige DDR geschickt hat. Es gibt Bühnenoutfits zum Selbstanprobieren, eine an die Wand gemalte Hamburg-Karte zeigt seine Wohnorte und die Orte, an denen er aufgetreten ist.
3: Das Onkel Pö, da haben sich ja damals alle getroffen. Da haben wir auch gepennt, auch nachts. Wir gingen gar nicht mehr nach Hause. War so schön da.
1: Auch ganz private Ausstellungsstücke sind zu sehen.
2: Es gibt ja so ein paar Lieblingsstücke, die hat er ja auch immer dann bei sich. Da habe ich auch mal im Hotel was abgehängt. Zum Beispiel zwei schöne Fotos von seinen Eltern.
1: Längst ist Udo Lindenberg nicht mehr nur als Musiker, sondern auch als Maler aktiv.
3: Manchmal nachts, weißt du, Unruhe und so, dann stehe ich auf, gehe ins Atelier und fange an zu malen. Da sind tierisch viele Bilder entstanden.
1: In einer Laudatio würdigt Olivia Jones Udo Lindenberg.
4: Du hast mich und andere dazu inspiriert, Unterhaltung mit Haltung zu machen, für eine friedliche, bunte Republik Deutschland zu kämpfen.
1: Konsequent und unermüdlich tritt der Panikrocker für Toleranz und Frieden ein.
3: Keiner

Noch vor der Ausstellungseröffnung haben über 20 Künstlerinnen und Künstler ihr Geschenk zum runden Geburtstag vorgestellt. Auf dem Tribute-Album We Love Udo singen sie ihre Versionen von Udo Lindenberg-Songs. Mitgemacht haben unter anderem Johannes Oerding, Stefanie Heinzmann, Ina Müller, die Kaulitz-Brüder, Rapper Thomas D. oder Max Giesinger.

0: lang her. Also was ich wahnsinnig inspirierend finde, ist, dass Udo seit 50 Jahren relevant ist musikalisch.
1: Der hat immer wahnsinnig politische Texte gemacht. Der war immer unglaublich menschennah. Ich glaube, dass Udo Lindenberg für ganz viele Menschen wirklich ein Fels in der Brandung ist.
2: Könnt ihr mal Feuerzeuge anmachen? Okay, das hier nicht. Oder die Lampenmusik, ja, spezielle Stimmung herstellen.
3: Das Tribute-Album, eine große ARD-Dokumentation, die Udo-Versum-Ausstellung. Udo Lindenberg, das spürt man, freut sich über all das.
2: Und ich danke euch allen für eure Liebe, die ihr mir entgegenbringt.
3: Die nächsten Shows sind in Vorbereitung und auch sonst gehen ihm die Ideen nicht aus. Sein erklärtes Ziel, der Club der 100-Jährigen. Alle, die bei der Ausstellungseröffnung dabei waren, wünschen ihm und auch sich selbst, dass Udo Lindenbergs verrückte Panikreise noch lange weitergeht.
4: Ich wünsche ihm einfach diese Freude, diese Power, diese Energie weiter.
5: Dass er fit bleibt, weiter Eierlikör trinkt und uns noch lange unterhält.
6: Das Udo-Versum, die Ausstellung, ist noch bis Oktober zu sehen in Hamburg. Und jetzt kommt mal ein waschechter Udo-Fan zu Wort. Marco Schimpke macht sein Ding. Er schippert mit einem elektrisch angetriebenen Ausflugsschiff, der Hertha Auguste, durch die Kyritzer Seenkette in Brandenburg. Und schon als kleiner Junge ist er zum Udo-Fan geworden, weil er das Zimmer mit seinem älteren Bruder geteilt hat. Und der hat Westmusik gehört, sehr gerne eben auch Udo. Hallo, Herr Schimpke.
7: Ja, hallo.
6: Können Sie sich erinnern, welchen Liedtext Sie als erstes auswendig mitsingen konnten als Kind?
7: Ja, auf jeden Fall. Also Rudi Ratlos heißt der Geiger und Ricky Maserati kann ich heute noch auswendig.
6: Wie war das denn, Udo-Fan zu sein in der DDR? Udo galt ja als dekadent und gefährlich für die Jugend. Wann haben Sie begriffen, wie politisch brisant die Udo-Texte teilweise waren?
7: Also schon als kleiner Junge mit 6, 7 Jahren, als mein Bruder die Musik hörte, die Texte von Udo haben mich schon als Kind beeindruckt, weil Udo so anders war als die Sachen, die in der Hitparade am Samstagabend um 7:30 liefen. Also wenn Udo zum Beispiel sang Rudi Ratlos heißt der Geiger, er geigt uns gerade, da war er der Liebling aller Frauen, Leibmusikalartist von Adolf Hitler und Eva Braun. Da dachte ich, das ist ja schon frech, da kann man ja die Erwachsenen auch mit ärgern. Mhm. Und dann nachher mit zunehmendem Alter wurde einem mehr und mehr bewusst, dass die Texte von Udo ja auch Sinn haben. Und die entwickelten sich tatsächlich auch mehr und mehr. Man hat ja auch begriffen, wenn man zum Beispiel durch Ost-Berlin fuhr, man hatte eine Tante in West-Berlin, die kam vierteljährlich, hat einem versorgt mit Westgeld und Adidas-Tonschuhen oder Filzern, Filzstiften und so weiter, Schulmaterial, dass man dort nicht hin durfte. Und dann zum Beispiel Mädchen aus Ost-Berlin oder Rock'n'Roll Arena in Jena war ja noch weit vorm Sonderzug. Waren schon coole Texte, ne?
6: Also erstmal fanden Sie die Texte gut. Wie hat sich Ihr Fantum dann weiterentwickelt?
7: Na, das hat sich weiterentwickelt. Also auch meine Kumpels und Freunde, die fanden Udo auch sehr gut. Ich habe denen natürlich Udo auch nahegebracht und wir haben dann natürlich jeden Schnipsel gesammelt von Udo. Wenn er noch so klein war und ich hatte ja immer ein kleines Budget an D-Mark und habe dann immer versucht, Kumpels und Bekannten oder irgendjemanden, der was von Udo hatte, sei es ein Bravo-Poster oder eine Platte abzuluxen und gegen Westgeld, ohne Wissen meiner Eltern abzukaufen.
6: Ohne Wissen ihrer Eltern, aber die haben doch sicher mitbekommen, dass sie Udo Lindenberg-Fan geworden waren.
7: Ja, fanden die auch gut, weil meine Eltern standen dem Staat auch nicht so positiv gegenüber. Die deutsche Teilung und so fanden die auch nicht gut. Ne? Meine Eltern waren nicht in der Partei, durften auch nicht zur Verwandtschaft in den Westen fahren und so. Und also meine Eltern hatten da absolut nichts dagegen. Und auf meiner Schulmappe stand dann immer ganz groß mit dem Heading Udo Lindenberg, keine Panik, um die ja, 100% roten und überzeugten Lehrer auch etwas zu ärgern.
6: Ne? Ja, wurden Sie da mal bestraft für das Fansein?
7: Ja, natürlich. Am Ende spitzte sich die ganze Geschichte so, zu, dass wir mussten mit 14 oder 15 Jahren mussten alle Jungs in 3 Wochen in so ein Wehrlager. Da mussten wir schießen, da mussten wir unsere Zivilklamotten abgeben, wurden da auf die Armee vorbereitet. Und am ersten Tag mussten wir dort marschieren und mein bester Kumpel Schulzi und ich haben uns angeguckt, dachten, oh, was ist denn hier los? Und es gab ja auch den schönen Titel von Udo, ich bin beim Bund, ich bin beim Bund, ich bin ja so ein armer Hund. Und muss wieder Schützengräben graben, Knarre putzen, mich mit Schlamm beschmutzen und so ging's uns da. Und wir hatten dort einen Ausbilder, das war ein NVA-Offiziersschüler, also ein ganz überzeugter. Diese mochten wir sowieso nicht, weil die nicht unserer DDR-kritischen Denkweise entsprachen. Und dann sagte der zu uns, wenn ihr nicht, da mussten wir marschieren, wenn ihr nicht gleich ordentlich marschiert, dann stelle ich euch zum Wachhalten in die Sonne und dann pisse ich da noch drauf. Wir haben uns angeguckt, haben gedacht, wo sind wir denn dort gelandet? Unsere Eltern durften uns dort immer nur am Zaun, wir waren da richtig interniert, am Zaun besuchen. Und am Wochenende waren meine Eltern da, ich habe meiner Mutter das erzählt. Und die hat natürlich gleich an höchster Stelle am Montag dann angerufen vom Betrieb aus und hat sich beschwert, hat gesagt, so habe ich meinen Sohn nicht in ihre Obhut gegeben. Am Montag um 10 kam ein Armee-Trabant Kübel angefahren mit unserem stellvertretenden Schuldirektor der Staatssicherheit und dem Chef des Wehrkreiskommandos. Und dann wurden wir einzeln verhört und dann hat unser Schuldirektor zu mir gesagt, wir wissen, dass du die Wahrheit gesagt hast, aber du kannst weiterhin auf die Wahrheit bestehen. Aber dann garantieren wir dir einen Abschluss 8. Klasse und also da hätte ich nur einen Hilfsarbeiterjob lernen können und ich habe 1,6 in der Schule gestanden, hätte Abitur machen können, ging zur Musikschule, habe wie mein großes Vorbild Udo an der Musikschule Schlagzeug gespielt und Schlagzeug gelernt. Ja, und dann wurde gesagt, ja, du kannst dich aber auch entschuldigen vor versammelter Mannschaft und wir werden nie wieder ein Wort darüber reden und du schaffst zumindest deine 10. Klasse.
6: Und das haben sie dann gemacht.
7: Ja, dann blieb mir nichts weiter über.
6: Ja, klar.
7: Ne?
6: Wo waren Sie denn, als Udo im Palast der Republik aufgetreten ist? 1983, drinnen saßen ja nur die angepassten, die handverlesenen, systemtreuen jungen Leute, zu denen Sie ja ganz sicher nicht gehört haben.
7: Genau, also für mich stand es ja, also am liebsten wäre ich hingefahren, na klar, mit meinem besten Kumpel Schulzi, aber wir waren da auch erst 12 Jahre alt, ne? Und saßen dann aber natürlich vorm Fernsehapparat mit einem Tonbandgerät. Meine Eltern hatten Tonband, so ein richtig schönes, altes mit Tonbandspulen und man hat alles mitgeschnitten. Wir haben ja auch Westfernsehen fast ausschließlich geguckt und SFB und RIA 2 von Berlin aus war der Top-Empfang mal und da wurde alles, was ging, mitgeschnitten. In Sachen Udo und natürlich auch vom Fernsehen. Der Ton zumindest aufgenommen und ein Band habe ich natürlich heute noch.
6: Sie haben über die Jahre so viel Material gesammelt. Sie konnten zur Udo-Ausstellung in Rostock vor 3 Jahren einiges beisteuern. Was von Ihren zahllosen Erinnerungsstücken ist Ihnen das Liebste?
7: Das Allerliebste kann ich so schon sagen, ist so ein Holzstück in goldener Farbe mit Briefmarken groß in schwarz-weiß außer Bravo, dem Cover von Udo Radio Erivan. Da hat es folgende Geschichte. Ich hatte eine Brieffreundin unerlaubterweise in Westdeutschland, also in der Bundesrepublik in Löhne und die schrieb mir, was ich mir zu meinem 14. Geburtstag wünsche und da habe ich ihr zurückgeschrieben, na wenn es denn Taschengeld erlaubt und so, von Udo die neue Platte Radio Erivan. Ja und dann bekam ich das Paket und da fand ich einen Zettel drin vom Zoll der DDR und da stand drauf, der Inhalt entspricht nicht den sozialistischen Regeln des Zusammenlebens und wurde entfernt und war, ach, da bekomme ich heute noch eine Gänsehaut und habe so, warum dürfen wir nicht Udo hören? Und zum Trost habe ich mir dann so ein Bild mit dem Briefmarkengroßen Cover außer Bravo in schwarz-weiß gebastelt. Das ist so ziemlich, also, so, was mich doll bewegt, ne?
6: Ja, eine tolle Erinnerung. Herr Schimpke, was ist Ihr Lieblingslied von Udo? Schwer auszuwählen, ne? Aber
7: ist eins. Absolut schwer auszuwählen, wenn man bedenkt, dass Udo über 800 Titel geschrieben hat. Lieblingslieder, also da kommen jetzt nicht die typischen, also wie Horizont, ich lieb dich überhaupt nicht mehr, Sonderzug vor, sondern zum Beispiel Du warst nur eine Leinwand, Kugel im Colt, Rock'n'Roll Arena in Jena, Der Malocher, also diese Sachen, die viele Leute gar nicht so kennen, ja.
6: Vielen Dank an den großen Udo-Fan Marco Schimpke und dann hören wir doch rein in die Rock'n'Roll Arena Jena.

0: Rock'n'Roll Arena Jena, so hieß der Song aus dem Jahr 1976, und Rock'n'Roll Arena Jena für die Bunte Republik, das war dann ein Musikfestival in Jena im Dezember 2011 im Jenaer Paradiespark. 50.000 Leute haben da teilgenommen an diesem Gratiskonzert gegen rechten Terror, und Udo Lindenberg ist damals mit schusssicherer Weste aufgetreten, weil er Angst hatte vor NSU-Sympathisanten. Benjamin Stuckrad-Barre hat lange als Popliterat firmiert, auch wenn das Etikett auf den mittlerweile 51-Jährigen nicht mehr so richtig passt. Über Popmusik schreiben, das kann er wie kaum ein anderer. Und er hat das mehrfach über Sänger Udo Lindenberg getan. Stuckrad-Barre ist auch in der Doku zu sehen, über die wir schon gesprochen haben. Und er hat Udo ein Glossar gewidmet, das er Udo Fröhliche nennt. Eine Liebeserklärung in Form eines verspielten Lexikons von A wie Alkohol bis Z wie Zigarre. Knut Kortzen hat's gelesen und mit Benjamin von Stuckrad-Barre gesprochen.
1: Ich habe mich mit Udo befreundet, gewähnt, schon seit ich 8, 9 Jahre alt bin. Und ist ja ein großer Anstifter für mich gewesen. Ich dachte immer schon, das ist eigentlich, es war so, als ob das so ein Freund ist oder ein älterer Bruder, so ein Korrespondent aus der tollen Welt.
2: Benjamin von Stuckrad-Barre hat Udo Lindenberg bereits vor 10 Jahren in seinem autobiografischen Roman Panikherz ein bleibendes Denkmal gesetzt. Vielerlei fasziniert ihn an diesem Sänger und genialen Lieddichter, den sogar ein Friedrich Merz, ob nun bewusst oder unbewusst, zitiert, wenn er von Rambo Zambo spricht. Bekanntlich eine Formulierung aus Lindenbergs Song Bodo Ballermann von 1976.
1: Wenn man jetzt Leute nach Udo Lindenberg fragt, da werden sehr viele Zeilen im Kopf haben, ne, und können ein bisschen auswendig was zitieren.
2: Der Mann ist ein Volksdichter, findet Stuckrad-Barre. Ihn begeistert seine stete Beweglichkeit und Festlegungsaversion. Sowie natürlich Udo Lindenbergs Gabe, immer wieder aufzustehen, die ihm viele gar nicht zutrauen in all seinem ausgestellten Schluffismus, wie Stuckrad-Barre Lindenbergs Haltung treffend nennt. Sein locker Swing, seine Sprachspiellust inspirieren Benjamin von Stuckrad-Barre.
1: Da empfinde ich ihn als sehr, sehr vorbildlich. Rock'n'Roll ohne Protokoll, ne?
2: Udo Fröhliche erzählt viel darüber, wie ansteckend Udo auf andere wirkt.
1: Ich war mit ihm wirklich überall, also in irgendwelchen Kellern in New York, aber genauso auch im Schloss Bellevue oder so. Und gerade an solchen Orten hinterlässt er eine Schneise des Schubidu, ja. Also wirklich Leute, die nur fürs Protokoll da sind, benehmen sich danach so leicht angeheitert.
2: Einen Selbsterfindungsextremisten nennt Benjamin von Stuckrad-Barre seinen Freund.
1: Udo ist ein Gesamtkunstwerk, der auch das ganze Jahr und seit er die Bühne betreten hat, da ist, ne? Das ist sein radikalstes Kunstwerk, ist er selbst. Diese Figur Udo Lindenberg, die er sich ausgedacht hat schon als Kind. Also da gibt es wirklich Zeugnisse davon, ne? Wie er das aufgemalt hat, sich Karrierepläne und wie man dann heißen müsse. Er ist dann dazu gekommen, muss eigentlich so heißen, wie er heißt und so. Das hat er sich alles sehr, sehr genau ausgedacht. Und den Menschen dahinter, den so bezeichneten, ja, diese Kitschsache immer, der gibt's gar nicht mehr. Das ist die eigentliche Sensation. Und so ist seine eigene Biografie auch sein größter Songtext eigentlich.
2: Stucky Man, mit welchem Kosenamen Lindenberg seinen Porträtisten bedenkt, ist mit Udo Fröhliche ein kurzweiliges Buch über den Jubilar gelungen, das sich liest wie ein Vademecum für finstere Zeiten und für Leute mit zu vielen duster Gedanken.
1: Die Ernsthaftigkeitsangebote der Welt, also wenn wir die Nachrichten hören oder so, die ja auch schon immer schlecht waren, ne? Auch schon in Udos Kindheit. Darauf dann so zu reagieren, ist ja eine Taktik, um so eine tief in ihm sitzende Melancholie. Udo ist ein zutiefst melancholischer Mensch. Und diese Heiterkeit und dieses Larifaritum ist eigentlich sein Triumph darüber.
0: Udo Fröhliche, das Buch von Benjamin von Stuckrad-Barre. Professor Christoph Jürgensen ist Germanist, Professor für neuere deutsche Literaturwissenschaft und Literaturvermittlung in Bamberg und Mitautor des Buches Protest, Pop und Krautrock. Herr Professor Jürgensen, wie ist dieses Verhältnis von Stuckrad-Barre und Lindenberg? Stucky Man nennt Lindenberg den Freund. Bei diesen beiden fragt man sich, wer für wen als Lebensretter fungiert. Was würden Sie sagen?
3: Hallo, schön, dass wir sprechen. Beide füreinander, vermute ich. Also die Inszenierung von Stuckrad-Barre geht darauf hinaus, dass Lindenberg ihn gerettet hat. In der tiefsten Lebenskrise waren die Lieder einerseits von Lindenberg da, die ihn seit der Kindheit begleiten. Und dann aber auch er als Person, so als väterlicher Freund, der, wie er immer so schön schreibt, wenn er die Sonnenbrille abnimmt, einen unglaublichen Blick haben muss. Also die Sonnenbrille schützt nicht Lindenberg, sondern uns vor seinem Blick gerettet hat. Auf der anderen Seite ist Lindenberg ja auch lange eine gefallene Gestalt gewesen. Und Stuckiman, wie er so schön heißt, hat ihn auch gerettet, indem er ihn, ja, wenn man so will, ein bisschen pathetisch glorifiziert hat.
0: Die Texte von Lindenberg, die sind es vor allem, die so viele Menschen ansprechen. Auf Deutsch Texte, die persönliche Erfahrungen und auch Krisen zum Thema haben, aber auch politische Anliegen in einer sehr besonderen Sprache. Da sagen manche, der spricht eben, wie man auf der Straße spricht. Das stimmt aber gar nicht, oder?
3: Nein, spricht, glaube ich, niemand auf der Straße oder wenn, dann erst seit Lindenberg. Also Lindenberg hat eigentlich ein ganzes Vokabular wie eine Kunstsprache erfunden, mit seiner ganz eigenen Art auch zu phrasieren, zu vernuscheln. Und dann sind viele Worte wie Controletti oder Fuzzi oder alles klaro, sind ist dann in die Jugendsprache eingewandert, auf den Schulhof gewandert. Aber vor Lindenberg war das nicht da. Der inszeniert das so, als wäre das natürlich. Aber das ist einfach nur gut gemacht. Natürlich war das gar nicht. Kein Mensch hat 1971 vor Andrea Doria gesprochen, wie Lindenberg gesungen hat.
0: Rio Reiser hat mal gesagt, das soll irgendwie proletarisch sein, so locker. Mein Gott, strengt der Mensch sich an, locker zu sein. Das ist ziemlich vernichtend, oder?
3: Naja, Tonsteine, Scherben waren alles als locker wahrscheinlich. Und man muss sehen, dass die beiden zeitgleich eigentlich den deutschen Rock erfinden, Anfang der 70er Jahre, und so Gegenentwürfe sind. Ne? Die hochkulturellen Tonsteine, Scherben, linkspolitisch, die auch kein Geld verdienen durften übrigens. Die haben irgendwann mal neue Verstärker gekauft und mussten das heimlich machen, weil man kein Geld verdienen und keins ausgeben durfte. Während jemand wie Lindenberg auch Geld verdienen durfte und erfolgreich sein, der ist so was wie ein brillantes Beispiel für gelungenen Mainstream. Und das wollte Tonsteine Scherben nicht sein. Die mussten den sozusagen programmatisch ablehnen.
0: Bei Lindenberg gibt es oft überraschende Wendungen in seinen Texten, wie in seinem Song Leben. Da singt er, nimm dir das Leben, und dann geht's weiter und gib's nie wieder her. Das ist ziemlich genial, oder?
3: Das ist toll und soll natürlich nicht heißen, dass man ewig lebt, ne? Sondern das soll irgendwie deuten, dass der Augenblick wichtig ist und dass wir nichts anderes haben, so eine Epiphanie des, naja, des gelebten Lebens ohne so eine transzendente Dimension, ganz gegenwärtig. Ne? Das passt ja auch zu dem, was Stuckrad-Barre gerade gesagt hat, dass der geht mit seiner eigenen Party durchs Leben und will, dass man in jedem Moment sozusagen unmittelbar da ist. Unmittelbar gegenwärtig ist, das meint das. Und das ist natürlich, das ist ein bisschen pathetisch, ein bisschen kitschig und natürlich sehr schön.
0: Und es sind auch teilweise Texte, die eine Art Lebenshilfe bieten, ne? So, mach dein Ding.
3: Ja, also das sind wahrscheinlich die ich am wenigsten mag, muss ich gestehen, weil die eine gewisse Klischeehaftigkeit haben, muss ich sagen. Und die sind sehr selbstbezüglich immer. Ne? Also gerade das sind ja Texte des späten Lindenberg, der dann wahnsinnig viel einfach überlebt hat. Und wir staunen hier, glaube ich, alle, dass er in 4 Tagen 80 wird. Und so auch sich selbst als Überlebenden feiert. Ne? Das ist natürlich übertragbar auf uns alle letztlich. Aber er meint damit auch ganz stark sich selbst. Ne? Den Rockstar, der gefallen ist und den wir gesehen haben am Boden und der immer noch da ist.
0: Sie mögen besonders gerne Rudi Ratlos, haben Sie mir gesagt. Da hören wir mal ganz kurz rein.

0: viel Pomade.
1: Der Rudi Ratlos mit viel Pomade, das ist ein sehr politischer Song, oder?
2: Das ist ein politischer Song, das ist vor allen Dingen aber eine Geschichte, die er erzählt. Der Song ist von Bal Pompös, der zweiten ganz, ganz wichtigen Platte, aber nicht der zweiten Platte, die er gemacht hat, weil es gibt auch so eine erste englische Platte, die sich versendet hat und dann Daumen im Wind, die sich fast versendet hat. Und dann entsteht plötzlich der Ur-Odo mit Alles klar auf der Andrea Doria und Bal Pompös im Jahr danach. Und da sind halt so viele wunderbare kleine Charakterporträts drauf, wie eben von diesem Rudi Ratlos, die in ein paar Versen, ein paar Strophen ein komplettes Porträt erzählen eigentlich, fast wie ein kleiner Roman. Ich finde, das ist unglaublich kunstvoll und dabei ganz lässig. Nun, die Musik, hört man, ist gar nicht besonders. Das ist Mainstream-Rock, aber die Art, wie er singt, wie er nuschelt und wie er diese Gestalt entwirft, mit ganz wenigen Strichen, das finde ich tatsächlich brillant.
1: Fast wie seine Zeichnungen. Der Sonderzug nach Pankow, der ist natürlich vielen im Ohr. Woher rührte eigentlich dieses große Interesse an der DDR?
2: Also ich glaube, insgesamt gab es ein großes Interesse der Künstler in den 70er Jahren, auch in der DDR aufzutreten, auch weil sie da natürlich gehört wurden und gehört werden wollten. Und das war unmöglich. Also es gab keine Möglichkeit, da aufzutreten, gerade mit einem Programm wie Lindenberg. Das hatte so einem extrem gegenkulturellen Programm, langen Haaren, mit Songs über Sex und Freiheit. Und er hat dann versucht, letztlich sich dahin zu singen, wenn man so will, mit dem Sonderzug nach Pankow, was ja dann irgendwann auch irgendwie geklappt hat. 15 Minuten Auftritt hatte er im Palast der Republik.
1: Ja, aber sehr viel beachtet. Es gab es ja schon mal, dass ein Musiker den Literaturnobelpreis bekommen hat, Bob Dylan im Jahr 2016. Sehen Sie da ein ähnliches Potenzial bei Lindenberg?
2: Ich weiß nicht, ob je wieder ein Popmusiker diesen Preis bekommt. Bob Dylan ist nun derjenige, den auch wir Literaturwissenschaftler seit fast schon Jahrzehnten für seine textuell verrätselten, hochkomplexen Texte lieben, qua Profession, muss man sagen. Und ich glaube, Lindenbergs Texte sind dafür tatsächlich zu schlicht. Also die reimen sich schön, die sind sehr eingängig, sehr singbar natürlich auch, aber sie sind nicht hochliterarisch in einem Sinne, die das preiswürdig wären, wenn das Nobelpreis, das glaube ich nicht. Das ist auch gar nicht schlimm. Ich glaube nicht, dass er dahin passen würde.
1: Sagt der Germanist und Professor Christoph Jürgensen, Mitautor des Buches Protest, Pop und Krautrock. Vielen Dank. Den heutigen Podcast-Tipp Udo, ein Leben an der Grenze, habe ich schon erwähnt. Die 6 Teile sind wirklich hörenswert. Das war der Tag. Ein Thema, viele Perspektiven heute zum Geburtstag von Udo Lindenberg. Was für ein Typ, Udo wird 80, so haben wir getitelt. Sie finden auch diese Sendung in ARD Sounds. Mein Name ist Doris Renk.
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8: Guten Abend, ich begrüße Sie zur Tagesschau.
0: Das Thema Heizungen war schon in der Ampelkoalition ein heißes Eisen. Jetzt hat die Bundesregierung ein Gebäudemodernisierungsgesetz beschlossen, das die Bedingungen wieder ändern soll. Wenn der Bundestag zustimmt, können neue Öl- und Gasheizungen auch weiterhin unbegrenzt eingebaut werden. Ein Stufenplan sieht vor, dass dem Gas zunehmend klimafreundlicheres Biogas beigemischt werden muss. Das wird teurer und deshalb müssen sich Vermieter an diesen Mehrkosten beteiligen. Viele Heizungsbetriebe erwarten aber, dass der Trend ohnehin weiter zur Wärmepumpe geht. Hier ein Beispiel aus Baden-Württemberg.
8: Diese alte Gasheizung soll bald durch eine Wärmepumpe ersetzt werden. Und das, obwohl das neue Gebäudemodernisierungsgesetz wieder Öl- und Gasheizungen erlauben würde. Für Hausbesitzer Rolf Lorenz trotzdem keine Option.
9: Ich wollte einfach weg von den Fossilen. Wenn man die Weltlage anguckt, die Kriege, die Versorgungssicherheit.
8: Damit ist er kein Einzelfall. Heizungsbauer Michael Mundler aus Sindelfingen beobachtet, die meisten seiner Kunden wollen weg von Gas und Öl.
10: Ja, wir erwarten im Prinzip trotz allem, im Prinzip, dass die Wärmepumpe nach wie vor eingebaut wird.
8: Dass die Wärmepumpe beliebter wird, zeigen auch Zahlen der bundeseigenen Deutschen Energieagentur. Wurden 2024 noch deutlich mehr Gasheizungen eingebaut, kauften die Deutschen im vergangenen Jahr erstmals mehr Wärmepumpen, fast die Hälfte aller verkauften Geräte. Die eignen sich aber nicht für alle. In solchen Häusern sind Wärmepumpen technisch nicht ohne weiteres umsetzbar.
10: In größeren Mehrfamilienhäusern ist oft schwierig, dass wir es einfach platzmäßig gar nicht oder technisch nicht unterbekommen.
8: Heizen mit Öl, Gas oder Wärmepumpe. Das neue Gesetz soll Eigentümern wieder mehr Wahlfreiheit lassen. Öl und Gas soll ab 2029 aber ein wachsender Anteil erneuerbarer Energieträger beigemischt werden, etwa Biogas. Das sorgt für Kritik.
11: Weil schlicht und einfach derzeit deutlich zu wenig Mengen verfügbar sind. Es wird auch davor gewarnt, dass das gute Biogas für einfach zum Heizen einzusetzen. Es wird auch in der Industrie ja gebraucht.
8: Experten haben Zweifel, dass die Klimaneutralität bis 2045 mit dem Gesetz machbar ist. Heizungsbauer Mundle sieht das ähnlich. Für ihn ist die Zukunft längst das Geschäft mit den Wärmepumpen.
0: Der Koalitionsausschuss gestern Abend hat zwar keine konkreten Beschlüsse gebracht, aber immerhin einen Fahrplan. Bis zur Sommerpause soll ein Reformpaket vorgelegt werden, unter anderem zu den Themen Steuern und Rente. Geplant ist, darüber Anfang Juni mit Arbeitgebern und Gewerkschaften zu beraten. Die endgültigen Entscheidungen sollen dann bei einem weiteren Koalitionsausschuss fallen. Die letzte Sitzung des Bundestages vor der Sommerpause ist am 10. Juli. Täter verwenden K.O.-Tropfen häufig in Clubs und Bars, um ihre Opfer wehrlos zu machen. Die Bundesregierung will das nun härter bestrafen. Solche Substanzen sollen rechtlich wie Waffen behandelt werden. Wer sie bei einem Raub oder einer Vergewaltigung einsetzt, muss mit mindestens 5 Jahren Haft rechnen. Das hat das Kabinett heute beschlossen. Der Bundesrat muss dem aber noch zustimmen. Bundesarbeitsministerin Baas ist auf Widerspruch gestoßen mit ihrer Aussage, es wandere niemand in unsere Sozialsysteme ein. In Nordrhein-Westfalen erleben Kommunen schon länger, wie die Arbeitnehmerfreizügigkeit in der EU systematisch ausgenutzt wird. Menschen aus Südosteuropa etwa nehmen in Deutschland einen Minijob an und stocken dann oft mit Sozialleistungen auf. Die Miete fließt in Elendsunterkünfte wie diese. Bislang ist das legal. Die Kommunen verlangen nun vom Bund, das zu ändern.
12: Schimmlige Wände, kaputte Treppenhäuser, verwahrloste Straßen. Oft sind es kriminelle Banden, die wie hier in Hagen Wohnungen an Zugewanderte aus den EU-Staaten Rumänien und Bulgarien vermieten und dabei das deutsche Sozialsystem ausnutzen. 7.000 Bulgaren und Rumänen leben in der 200.000 Einwohnerstadt. Etwas mehr als die Hälfte von ihnen bekommt Sozialleistungen, etwa Wohngeld. Das kostet Hagen 10 bis 15 Millionen Euro im Jahr.
13: Und das trägt dazu bei, dass Menschen ein Unrechtsgefühl haben und sagen, Mensch, warum kriegen die denn Unterstützung und an allen Ecken fehlt das Geld für andere wichtige Dinge. Und da habe ich Sorge, dass auch der soziale Zusammenhalt in Gefahr gerät.
12: Um mit Sozialleistungen aufzustocken, reicht bei EU-Bürgern schon ein Minijob mit wenigen Stunden. Die Behörden können EU-Bürgern die Arbeits- und Aufenthaltserlaubnis und damit Sozialleistungen wieder entziehen. In Hagen passierte das aber im vergangenen Jahr nur 3-mal. Dabei gibt es offenbar Spielraum. Gelsenkirchen etwa verweigerte im vergangenen Jahr 500 Menschen aus Rumänien und Bulgarien Sozialleistungen. Das ist immerhin jeder Zehnte der südosteuropäischen Leistungsempfänger. Die Ausländerbehörde dort verlangt, dass EU-Bürger mindestens ein Drittel ihres Lebensunterhalts selbst aufbringen müssen und kontrolliert das behördenübergreifend.
14: Die Partner, die dabei sind, ist das Jobcenter, ist die Agentur für Arbeit. Es sind aber auch unsere Abteilungen, die für Wohnen zuständig, sodass wir mit einem Interventionsteam natürlich uns auch regelmäßig die Situationen in den Häusern vor Ort anschauen und dann mit dem Team, was im Hintergrund steht, auch den Sozialleistungsmissbrauch ganz einfach auch aufdecken können.
12: Kommunen wie Hagen wollen es Gelsenkirchen gleich tun, fordern dafür aber einheitliche Regeln vom Bund, damit der Kampf gegen Sozialbetrug nicht an den Stadtgrenzen aufhört.
0: Die Beziehungen zwischen den USA und China sind kompliziert. Dazu beigetragen hat auch US-Präsident Trump mit seiner Zollpolitik. Heute ist er mit großer Delegation in Peking gelandet, zu einem Staatsbesuch bei Präsident Xi. Denn auch wenn beide Regierungen in der Weltpolitik oft gegensätzliche Interessen verfolgen, wirtschaftlich sind die USA und China eng verflochten.
15: Wunderbar und großartig werde dieser Besuch sein, so hatte es Donald Trump noch vor ein paar Tagen gesagt. Beide Seiten sind deutlich bemüht, sich freundlich zu begegnen. In Peking wartet ein selbstbewusstes Regime auf den US-Präsidenten. Trump hat es dieses Mal mit einem stärkeren China zu tun. Egal, ob es die Marktstruktur ist, Tech-Innovationen oder bestimmte Industriebereiche, Chinas Einfluss ist größer als zuvor. Trumps harsche Zollpolitik hat die autokratische Volksrepublik mit Exportkontrollen gekontert. Die beiden Länder brauchen einander. Die USA wollen seltene Erden, Elektronikgeräte und Solartechnik. Umgekehrt gilt, China will Hochleistungschips, Hightech-Know-how und ist auf das vom US-Dollar dominierte internationale Finanzsystem angewiesen. Auch über Iran werden beide sprechen. China hat Einfluss auf das Land. Iran ist von China wirtschaftlich abhängig und ein politischer Verbündeter. Trump wiederum gerät wegen des Krieges zu Hause immer stärker unter Druck. Das hat möglicherweise Auswirkungen auf die Rolle der USA als die Schutzmacht Taiwans. China beansprucht die demokratisch regierte Insel Taiwan für sich und will, dass die USA auf den Verkauf eines großen Waffenpakets an Taiwan verzichten. Es steht viel auf dem Spiel. Sollte Trump zustimmen, diese Waffen nicht zu verkaufen und dies öffentlich bekannt geben, würde dies sofort so interpretiert werden, dass die USA Taiwan im Stich lassen. China hat in den vergangenen Jahren seine Militärübungen rund um Taiwan ausgeweitet. Die chinesische Staats- und Parteiführung will Taiwan notfalls mit Gewalt, wie es immer wieder heißt, zum Teil der Volksrepublik machen.
0: In Peking ist unsere USA-Korrespondentin Gudrun Engel. Mit welchen Vorstellungen kommt Präsident Trump denn nach China?
16: Donald Trump ist ein Dealmaker und deswegen will er hier vor allem in Handelsfragen punkten. Die beiden größten Volkswirtschaften der Welt treffen aufeinander und sie brauchen einander gleichermaßen und gegenseitig. Donald Trump möchte mehr Flugzeuge, mehr Sojabohnen und mehr Rindfleisch an China verkaufen, als die USA das ohnehin schon tun. Und er möchte über seltene Erden sprechen. Deshalb hat er die Geschäftsführer sämtlicher großer US-Konzerne in seiner Delegation mit dabei. China auf der anderen Seite möchte über Handelszölle sprechen, über Technologien und über künstliche Intelligenz. Da sind sicherlich Übereinstimmungen möglich. Schwierig wird es eher bei strategischen geopolitischen Fragen wie etwa Taiwan oder dem Iran.
0: Und wie stark ist Trumps Verhandlungsposition?
16: Ja, Trump spricht ja selbst immer gerne davon, wer die besseren Karten in einem Spiel habe. In diesem Fall scheint das China zu sein, auch wenn Donald Trump das so wohl nicht zugeben wird. Aber er wird sicherlich darauf setzen, dass China Einfluss nimmt auf Iran mit Blick auf ein mögliches Abkommen, was den Verzicht von Atomwaffen und die freie Schifffahrt in der Straße von Hormuz angeht. Denn da ist aber unklar, ob Xi Jinping das machen wird oder ob er das verknüpft an die Forderung, keine Waffen mehr an Taiwan zu liefern von Seiten der USA. Wir erwarten jedenfalls viel symbolische Bilder. Wie viel Substanz dabei ist, müssen wir abwarten.
0: Vielen Dank, Gudrun Engel in Peking. Mit der Bahn bis nach Spanien. Aber der Zug ist zu spät und der Anschluss in einem anderen Land verpasst. Reisende müssen dann oft ein neues Ticket kaufen. Das Problem ist seit Jahren bekannt. Nun will die EU-Kommission Fahrgäste besser schützen. Verbindungen mit mehreren Anbietern sollen in einem Vorgang gebucht werden können. Kommt ein Zug zu spät, soll man ohne Aufpreis weiterfahren. Bisher gelten bei solchen Reisen oft mehrere Tickets mit schlechterem Schutz.
17: Der Gare du Midi in Brüssel. Von hier kommt man in 1,5 Stunden nach Paris, in 2 Stunden nach Amsterdam. Wer über die Landesgrenzen hinweg buchen oder umbuchen will, braucht aber viel Geduld und gute Beratung. Der Wunsch, einfache Lösungen. Ich hätte gerne eine einzige App für diese ganzen Eisenbahnunternehmen. Sollte es nicht so eine Website geben, wo man alle Ziele einfach buchen kann? Das würde doch sicher alles einfacher machen. Die EU-Kommission schlägt heute ein sogenanntes Single-Ticket für die ganze Europäische Union vor. Die Europäer werden mit einem einzigen Mausklick Bahnreisen planen, vergleichen und kaufen können. Also Reisen mit mehreren Zuggesellschaften über die Ländergrenzen hinweg. Wichtig sei auch, dass eine EU-weite Entschädigung für die geplant sei, die etwa bei Umstieg von einer Bahngesellschaft zur anderen den Zug verpassen, sagen die Grünen.
18: Bürgerinnen und Bürger in der EU können sich zukünftig darauf verlassen, ganz egal wo sie buchen, dass es dafür auch Verantwortung getragen wird, wenn was nicht klappt oder man den nächsten Zug nehmen kann, das wird geregelt.
17: Umständlich und teuer werde das alles, sagen viele europäische Bahnunternehmen. Sogar die Konservativen im Europaparlament halten diese Kritik aber für übertrieben.
19: Ich erwarte aber auch von den Bahnbetreibern keine Totalopposition. Sie müssen schon ein bisschen mitmachen.
17: Die Deutsche Bahn sagt auf Anfrage, man könne bei ihr bereits Tickets für 6 weitere europäische Bahnunternehmen buchen. Das Single-Ticket der EU für 27 Länder und hunderte Bahnunternehmen soll frühestens 2029 verfügbar sein.
0: Cem Özdemir auf dem bisherigen Höhepunkt seiner Karriere. Heute ist der Grünen-Politiker zum neuen Regierungschef von Baden-Württemberg gewählt worden. Der 60-Jährige ist der erste Ministerpräsident mit türkischen Wurzeln in Deutschland. Bei der geheimen Wahl erhielt Özdemir die Stimmen von 93 Abgeordneten. Das sind 19 weniger, als seine grün-schwarze Koalition im Landtag Sitze hat. Özdemir folgt auf Winfried Kretschmann, der 15 Jahre lang regierte. Diese Tafel Schokolade ist nun offiziell eine Mogelpackung. Das entschied das Landgericht Bremen. Käufer seien in die Irre geführt worden, denn der Hersteller hatte das Gewicht von 100 auf 90 Gramm reduziert, die Tafel aber teurer verkauft, ohne darauf hinzuweisen, dass das Produkt verändert wurde. Das wäre in den ersten 4 Monaten nötig gewesen. Auch für andere Fälle dürfte das Urteil von Bedeutung sein. Konzertbesuche können ein kostspieliges Vergnügen sein, denn die Preise sind drastisch gestiegen. Ein Grund ist auch der Ticket-Zweitmarkt, auf dem Eintrittskarten oft zu Wucherpreisen verkauft werden. Deshalb haben Musiker wie die Toten Hosen, die Ärzte und Annemai Kantereit einen offenen Brief an die Bundesregierung verfasst. Sie fordern schärfere Regeln beim Wiederverkauf von Tickets.
20: Es tut mir leid, Pocahontas.
21: Die Popband Annemai Kantereit. Immer wieder tauchen Tickets für ihre Konzerte auf Weiterverkaufsportalen wie eBay oder Viagogo auf. Weit über dem Originalpreis.
22: Von diesem Geld kommt nichts bei uns dann an. Bei uns kommt das vom Ticketgrundpreis an. Und diese riesige Diskrepanz von 200 Euro oder was, die landet nicht in der Konzertwirtschaft, nicht bei den Musikerinnen und Musikern, nicht bei der Crew, sondern nur bei den Leuten, die tatsächlich dann mit Gewinnabsicht diese Tickets verkaufen.
21: Die Band hat zusammen mit anderen Musikern einen offenen Brief unterschrieben. Ihre Forderungen? Veranstalter sollen selbst festlegen können, auf welchen Plattformen Tickets weiterverkauft werden dürfen. Die Preise sollen maximal 25% über dem Originalpreis liegen. Und der massenhafte Ticketkauf mithilfe von Bots, also automatisierter Software,

0: Tag wieder verbreitet Schauer, teilweise auch kräftig. Einzelne Gewitter mit Graupel. An den Alpen regnet es länger, ganz im Norden ist es freundlicher. In der Nacht 9 bis 1 Grad. Am Tag steigen die Werte an auf 8 Grad in einigen Höhenlagen, in der Lausitz bis 16 Grad. Wechselhaftes Wetter am Freitag. Vor allem im Norden längere trockene Phasen. Am Samstag ist es neben Schauern häufiger trocken und sonnig. Richtung Alpen Regen und in den Höhenlagen dort Schnee. Am Sonntag zwar mehr Sonne, im Laufe des Tages aber hier und da Schauer.
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2: Der ARD-Infoabend heute vom Norddeutschen Rundfunk in Hamburg mit Gerd Wolf im Studio. Einen schönen guten Abend. Öl- und Gasheizungen bleiben möglich in Deutschland. Das Bundeskabinett hat die Reform des so heftig kritisierten Habeck'schen Heizungsgesetzes, also des Gebäudemodernisierungsgesetzes, wie es offiziell heißt, auf den Weg gebracht. Kernpunkt: Jeder oder jede darf künftig im Heizungskeller machen, was sie oder er will. Außerdem einigten sich CDU und SPD gestern Abend im Koalitionsausschuss darauf, die sogenannte CO2-Abgabe erst einmal einzufrieren, sie also nicht wie geplant schrittweise zu erhöhen und damit fossile Energieträger teurer zu machen. Wir wollen über diese Botschaft sprechen, die die Beschlüsse bedeuten. Mit Katha Wilhelm aus der ARD-Klimaredaktion. Frau Wilhelm, müssen wir jetzt wirklich dieses traurige Lied anstimmen? So long, Klimaschutz?
3: Naja, so Pessimismus hilft am Ende ja irgendwie auch keinem weiter. Aber man kann schon sagen, aus Klimasicht sind sowohl der eingefrorene CO2-Preis als auch die Gesetzesreform mit dem Gebäudemodernisierungsgesetz Verschlechterungen. Sie schieben die massiven Emissionsprobleme, die wir nun mal haben, einfach auf. Und Klimaneutralität ist eine Riesenaufgabe. Das ist ein Marathon. Und da braucht es einen stufenweisen Plan, damit es läuft. So 2 Wochen vor dem Marathontermin mit dem Training anzufangen, das funktioniert nicht. Aber genau so ein Setting setzt jetzt die Bundesregierung mit diesen Neuregelungen auf.
2: Wir wollen das mal genauer angucken. Wenn wir erst einmal beim CO2-Preis bleiben, wenn der nun erst einmal, ich sag, eingefroren wird, wie sehr hilft das Verbraucherinnen und Verbrauchern wirklich?
3: Naja, kurzfristig mag das tatsächlich spürbar sein. Aber dass CO2-Emissionen mit einem Preis versehen werden, da hat man sich ja was bei gedacht. Das ist ja kein grundloser Ansatz. Es gibt verbindliche Klimaziele, Vorgaben. Deutschland muss 2045 klimaneutral sein. Und da der CO2-Preis ja steigt, soll er den Umstieg auf klimaneutrale Lösungen finanziell attraktiver machen. Wenn man den jetzt einfriert, dann hemmt man so nötige Transformation und sorgt dafür, dass länger schädliche Treibhausgase ausgestoßen werden. Und weil das Klimaziel ja trotzdem erfüllt werden muss, muss es dann am Ende hinten raus plötzlich sehr schnell gehen. Und dann wird es eben auch mit einem Mal sehr teuer, statt häppchenweise wie ursprünglich geplant.
2: Also ist es aber am Ende fürs Klima doch nicht schädlicher, diese Verzögerung, die jetzt in Kraft gesetzt wird?
3: Ja, vielleicht schon, weil sie verschiebt einfach wirklich große Herausforderungen nach hinten. Das kann zum Problem werden. Das muss nicht zum Problem werden, aber es kann. Das kritisieren zum Beispiel auch die Grünen und fordern stattdessen, ein Klimageld einzuführen, also sozial gestaffelt, um eben die Kosten, die durch die CO2-Bepreisung entstehen, fairer zu verteilen. Aber, und das ist der wichtige Punkt, trotzdem zeitnah den Umstieg auf klimafreundliche Technologien anzutreiben, weil wenn man es immer weiter rausschiebt und dann irgendwas schief geht, dann hat man einfach weniger Spielraum.
2: Wie würden Sie das am Ende einschätzen? Angesichts der Entwicklung, die wir jetzt diskutieren und der Themen, die natürlich nach vorne drängen, erleben wir hier jetzt gerade eine Ausnahme beim CO2-Preis? Oder kann das am Ende eine generelle Abkehr von der Regelung werden?
3: An der Stelle kann man eigentlich nur hoffen. Ja, wir sehen diese Versuche, da symptomatisch an der CO2-Bepreisung zu schrauben, ja auch auf EU-Ebene. Aber langfristig macht das wirklich weder fürs Klima noch wirtschaftlich Sinn. Es bleibt also so ein bisschen zu hoffen, dass das gerade nur ein zeitweiser Trend ist und dass dann nach einer Weile eben doch ein Umdenken stattfindet und man sich wieder darauf verständigt, diesen Weg weiterzugehen.
2: Das andere große Thema: Habeck ist nun raus. Das neue Heizungsgesetz kommt zur Beratung in den Bundestag. Als erstes mal, was steht da genau drin?
3: Also die unter Klimaexperten als sehr wirksamer Hebel geltende 65%-Regel aus dem Habeck'schen Gesetz, die fällt weg. Also neue Heizungen müssen nicht mehr zu 65% mit Erneuerbaren betrieben werden. Öl- und Gasheizungen dürfen wieder uneingeschränkt eingebaut werden. Und ihre Nutzung, die soll wohl eben auch nach 2045 erlaubt bleiben.

0: also dann, wenn Deutschland schon klimaneutral sein muss. Allerdings wird es eine Pflicht für neu eingebaute fossile Heizungen geben. Die müssen zunehmend mehr Biogas oder Bioöl nutzen oder einen Teil ihrer Wärme nachhaltig, also zum Beispiel mit Solarthermie erzeugen. Vermieter, auch das eine wichtige Regelung, müssen zumindest die Hälfte der Kosten, die durch diese steigenden Bioanteile entstehen, und aus CO2-Preisen oder Netzentgelten selbst tragen. Und es gibt auch Punkte, die relativ ähnlich zum alten Gesetz oder gleich bleiben. Zum Beispiel die Heizungsförderung, die erhalten bleibt für nachhaltige Heizformen und auch die Regeln zur Wärmeplanung, also wo, wie, ab wann Fernwärme angeboten wird.
1: Das klingt aber kompliziert. Bleibt Heizen mit Öl und Gas am Ende wirklich attraktiv durch diese neuen Regeln?
0: Nee, denn also diese vermeintliche Wahlfreiheit, die jetzt mit dieser Reform kommt, die kann auch ganz schnell zu einer Kostenfalle werden, warnen Wirtschaftswissenschaftler und auch Verbraucherschützer. Gasheizungen sind in der Anschaffung deutlich günstiger als Wärmepumpen. Da denkt man jetzt erstmal, ist ja eine feine Sache. Aber fossile Brennstoffe werden absehbar teurer als Strom aus Erneuerbaren. Denn irgendwann werden die CO2-Preise steigen. Ja, auch wenn der Preis jetzt im Moment mal eingefroren ist. Aber das kommt, das muss kommen, weil sich die Klimaziele sonst nicht halten lassen. Und genauso wird es mit den Netzentgelten sein. Wenn immer weniger Menschen an dieses Gasnetz angeschlossen werden, dann teilen sich weniger Menschen untereinander die Kosten für das Netz auf. Ergo steigen die Netzentgelte. Und auch bei den Biobrennstoffen, bei dieser Biotreppe, die beigemischt werden müssen, die sind nicht in großen Mengen verfügbar. Auch das wird die Preise für diese Biobrennstoffe nach oben treiben. Das bedeutet, im Unterhalt auf längere Sicht wird es mit Gas oder Öl in der Heizung ziemlich teuer werden.
1: Was bedeutet das für Mieter, wenn im Keller künftig weiter eine Gasheizung rauschen sollte?
0: Ja, das ist halt wirklich ein kniffliger Punkt, denn es ist halt einfach naheliegend, dass manche Vermieter zuerst mal günstigeren Gasheizung greifen und die höheren Betriebskosten dann an ihre Mieter weitergeben. Jetzt haben wir im Gesetz dieses Sicherheitsnetz, dass die Zusatzkosten geteilt werden zwischen Mieter und Vermieter. Das macht klimafreundliche Lösungen theoretisch auch für Vermieter finanziell noch mal attraktiver. Aber es entlastet die Mieter nicht komplett. Und gerade Menschen mit geringeren Einkommen wohnen oft in schlecht gedämmten Wohnungen, brauchen also vergleichsweise viel Heizenergie. Und noch weiß einfach niemand, wie extrem die Gaspreise in Zukunft ausfallen. Wir sehen gerade ganz aktuell, geopolitische Faktoren spielen eine Riesenrolle, mal ganz neben CO2-Preisen und den anderen Faktoren, die wir haben. Und gerade für diese Personengruppe könnte es also trotz Schutzschild im Gesetz am Ende finanziell eng werden.
1: Die klimawirksamen Beschlüsse der Bundesregierung, eingeordnet von Katha Wilhelm aus der ARD-Klimaredaktion. In gut 4 Monaten wählt Mecklenburg-Vorpommern einen neuen Landtag. Wie immer, vor Wahlen nimmt die Zahl der Umfragen zu. Es gibt einen neuen MV-Trend von Infodesk DIMAP im Auftrag der ARD. Zu den aktuellen Zahlen hat meine Kollegin Birgit Langhammer heute mit Stefan Ludmann in Schwerin gesprochen, unserem Korrespondenten dort. Die AfD bleibt der Infratest-DiMAP-Umfrage zufolge stärkste Kraft im Nordosten. Die SPD leicht zugelegt von Ministerpräsidentin Schwesig im Vergleich zur letzten Abfrage im Januar. Was ist der MV-Trend diesmal?
2: In Sachsen-Anhalt kommt die AfD ja nach diesen neuesten Umfragen auf 41%, in Mecklenburg-Vorpommern. Da bleibt sie im 30%-Bereich. 36% sind es ganz konkret. Das ist ein Plus von einem Punkt im Vergleich zur Umfrage vom Januar. Sie bleibt damit aber deutlich hinter ihren eigenen Erwartungen zurück. Die AfD will ja auch hier im Land eine Alleinregierung. Mit 36% würde sie das nicht schaffen. Die SPD, die folgt auf Platz 2 mit 27%. Sie verkürzt damit den Abstand zur AfD auf 9 Punkte. Danach folgt dann die Linke mit 13% und dann die CDU mit nur noch 10%. Also erstmals Platz 4 für die Union. Es folgen dann die Grünen mit 4 und das BSW mit 5. Da geht der Trend weiter nach unten.
3: Schauen wir auf die Regierungsparteien. Ministerpräsidentin Schwesig von der SPD, die distanzierte sich ja zuletzt schon etwas deutlicher von der Bundespolitik, konnte man den Eindruck haben. War zum Beispiel auch zuletzt gegen die Entlastungsprämie. Zeigt das schon Wirkung? Bringt das das Plus?
2: Möglicherweise schon. Diese diversen Interviews und Talkshow-Auftritte, in der sich ja Manuela Schwesig als Botschafter ihres Landes, als Kämpferin, Vorkämpferin für Mecklenburg-Vorpommern immer wieder präsentiert und auch profiliert gegen die Bundesregierung, auch dann gegen die eigene SPD in der Bundesregierung. Das zeigt dann möglicherweise schon Wirkung. Aber auf der anderen Seite muss man auch sagen, Schwesig, die stilisiert diesen Wahlkampf und auch nachher diese Wahlentscheidung zu einer ganz wichtigen Richtungsentscheidung zwischen ihrer SPD und der ja in Teilen rechtsextremen AfD. Sie sagt, entweder wählt ihr die SPD oder ihr bekommt mit der AfD eine andere Republik. Und dieser polarisierende Wahlkampf, der scheint dann auf das Konto von Schwesig einzuzahlen.
3: Auch die mitregierenden Linken, ja anders als in anderen Bundesländern, zweistellig, also relativ stark. Aber wir müssen noch mal auf die Union schauen. Nur noch Platz 4 in Mecklenburg-Vorpommern. Wie fallen denn da die Reaktionen aus?
2: Ja, die Generalsekretärin, das ist Kathi Hoffmeister, die sagte heute, man sei natürlich nicht zufrieden mit diesen Zahlen. Hoffmeister führte das aber auch auf diesen polarisierenden Wahlkampf der SPD zurück. Da sieht sich die CDU so ein bisschen als Opfer. Man fällt da so ein bisschen durch den Rost, hat man den Eindruck. Und sie sagt natürlich auch, dass die Leistung, die Performance auf Bundesebene alles andere als gut sei der schwarz-roten Bundesregierung. Aber da zeigte sie dann auch wieder auf die SPD. Sie meinte, die SPD, die Schwesig-SPD, die würde in der Bundesregierung eben Opposition machen. Da würde dann schnell der Eindruck entstehen, Politik könnte sich nicht einigen und da müsse die SPD auch mal drüber nachdenken. Aber insgesamt muss man sagen, 10% für die Union in Mecklenburg-Vorpommern, für eine ehemalige Regierungspartei, das ist schon ein Tiefschlag, auch ein Tiefschlag für den Spitzenkandidaten Daniel Peters. Dessen Beliebtheitswerte, die sind im Keller und nur gut ein Drittel der Menschen in Mecklenburg-Vorpommern kennt überhaupt Daniel Peters.
1: Der neue MV-Trend, eingeordnet von Stefan Dudmann in Schwerin. 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
1: Der FC Bayern setzt sozusagen die Segel fürs DFB-Pokalfinale. Nächste Woche Samstag geht's für die Männer gegen den VfB Stuttgart. Die Frauen legen aber schon morgen vor, Saskia Neumann.
5: Genau, zum 17. Mal steigt morgen in Köln das DFB-Pokalfinale der Frauen. Meister und Titelverteidiger Bayern München trifft auf Vizemeister und Rekordpokalsieger VfL Wolfsburg. Und Christian Schulz weiß, was uns da morgen erwartet.
6: Es ist das Traumfinale und Beste, was der deutsche Frauenfußball aktuell zu bieten hat. Das Duell der Dauerrivalen sorgt für Vorfreude. Es fühlt sich an, wie nach Hause zu kommen, sagt Wolfsburg-Stürmerin Svenja Huth. 10-mal in Folge gewannen die Wölfinnen das Finale in Köln und wurden zum Rekordpokalsieger, ehe die Serie im Vorjahr riss. Die Niedersachsinnen verpassten das Endspiel und die Bayern krönten sich zum Sieger. Aufgrund der Dominanz in der Bundesliga sei der Titelverteidiger aus München der klare Favorit, so Huth. Hier widerspricht Bayerns Nationalspielerin Linda Dahlmann. Der Pokal im Frauenfußball trage noch immer das Gesicht des VfL Wolfsburg. Das wolle man mit der erfolgreichen Titelverteidigung allerdings langsam ändern. Die Bayern können sich nach dem verpassten Finaleinzug in der Champions League erneut das Double aus Meisterschaft und Pokal sichern. In Wolfsburg träumen alle von einem märchenhaften Abschied. Ikone Alexandra Popp verlässt den Club nach 14 Jahren in Richtung Dortmund und ist rechtzeitig wieder fit. Auch ein Einsatz von Beginn an scheint möglich. In 13 Pokalendspielen gegen Pop immer als Siegerin vom Platz. Das Spiel vor über 45.000 Zuschauern bildet den Abschluss eines ganzen Tages im Zeichen des Frauenfußballs. Bereits ab dem Morgen tragen rund 100 Mädchenteams auf den Stadionvorwiesen verschiedene Turniere aus und es steigt traditionell ein großes Fan- und Familienfest.
5: Anstoß ist morgen um 16 Uhr. Das Spiel gibt's live im Sportschau-Audio-Stream via Website oder App. Seine Vertragsverlängerung bei den Bayern hat Keeper Manuel Neuer offenbar eingetütet. Das berichten mehrere Sportmedien übereinstimmend. Als nächstes könnte dann sogar eine Rolle rückwärts bei der deutschen Nationalmannschaft folgen. Knapp einen Monat vor Start der Fußball-Weltmeisterschaft in Kanada, Mexiko und den USA berichtet die Sportzeitschrift Kicker, dass ein mögliches Comeback hinter den Kulissen des DFB gerade wild diskutiert werde. Deshalb habe ich DFB-Experte Bernd Schmelzer gefragt, ob Neuers Rückkehr zur WM wirklich denkbar ist.
7: Also ich glaube, denkbar ist sie auf jeden Fall, auch wenn alle Beteiligten ja abgewiegelt haben, bei jeder Gelegenheit, die sich geboten hat oder die sich nicht geboten hat. Aktuell ist es tatsächlich so, dass über Manuel Neuer, das habe ich ja auch erfahren in den letzten Stunden, nachdem sehr häufig das Telefon geklingelt hat bei mir, über Manuel Neuer noch intensiver diskutiert wird als vor ein paar Monaten noch. Und die Frage auf der anderen Seite ist, du hast Oliver Baumann 2 Jahre aufgebaut. Du hast immer wieder gesagt, du bist die Nummer 1, du bist die Nummer 1. Um ihm dann kurz vor Toreschluss zu sagen, du bist die Nummer 2. Also da frage ich mich natürlich auch, was sorgt das für einen innerbetriebliche Unruhe möglicherweise, die da aufkommt, weil man sich auf das Wort des Bundestrainers möglicherweise nicht mehr verlassen kann. Die Frage nach der Führungspersönlichkeit ist klar. Da fehlt natürlich Serge Gnabry jetzt in diesen Wochen und Monaten. Der eine oder andere hat vielleicht auch noch nicht so die Turniererfahrung. Es geht um viele junge Spieler. Also als Führungspersönlichkeit ist Manuel Neuer natürlich auf jeden Fall immer und zu jeder Zeit eine Bereicherung.
5: Ob es am Ende einen Rücktritt vom Rücktritt gibt oder alles so bleibt, wie es ist.
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8: Ich mit Wolfgang Berger. Wer anderen Menschen sogenannte K.O.-Tropfen verabreicht, soll in Zukunft mit mindestens 5 Jahren Haft bestraft werden. Bisher waren es 3. Die Bundesregierung hat einen entsprechenden Gesetzentwurf beschlossen. Häufig machen Täter ihre Opfer mit den Tropfen wehrlos, um sie dann zu missbrauchen oder auszurauben. Aus Berlin Jasper Ruppert.
9: Nötig ist die Änderung aus Sicht der Bundesregierung wegen eines Urteils des Bundesgerichtshofs. Der hatte 2024 entschieden, dass K.O.-Tropfen nicht als gefährliches Werkzeug im Sinne des Strafgesetzbuches zu verstehen sind. Deswegen soll dort neben Waffen und gefährlichen Werkzeugen auch das Wort Mittel ergänzt werden, damit auch K.O.-Tropfen darunter fallen. Ein grundsätzliches Problem dürfte aber bleiben. Laut Experten werden Täter selten überführt, weil die Tat oft unentdeckt bleibt und die Stoffe im Körper der Opfer nur sehr kurze Zeit nachgewiesen werden können.
8: Außerdem hat das Bundeskabinett die Änderungen des sogenannten Heizungsgesetzes auf den Weg gebracht. Hauseigentümer dürfen künftig weiter selbst entscheiden, ob sie mit Öl, Gas, Wärmepumpe oder anderen Technologien heizen. Öl- und Gasheizungen dürfen über das Jahr 2045 hinaus betrieben werden. Auch den Gesetzentwurf aus dem Bundeswirtschaftsministerium zum Bau neuer Kraftwerke hat das Kabinett beschlossen. Die Anlagen sollen als Ergänzung zu Wind- und Sonnenenergie die Stromversorgung sichern. Bundespräsident Steinmeier hat in Würzburg den 104. Deutschen Katholikentag eröffnet. Bis Sonntag werden sich dort unter dem Motto Hab Mut, steh auf voraussichtlich rund 30.000 Christen treffen. Aus Würzburg Christian Wölfel.
10: Mehr Mut und gesellschaftliches Engagement. Dazu ruft Bundespräsident Frank-Walter Steinmeier die Christen in Deutschland auf. Wörtlich sagte der Staatsoberhaupt, wir müssen aufhören, uns selbst in die Ohnmacht und das Land in den Abgrund zu reden. Zitat Ende. Deshalb komme das Motto des Katholikentags, hab Mut, steh auf, zur rechten Zeit. Gerade Christen müssten gegen die Hoffnungslosigkeit aufstehen. Bis Sonntag sind rund 900 Veranstaltungen auf dem Katholikentag geplant.
8: Wegen der Blockade der Straße von Hormus nehmen die Ölvorräte weltweit ab. Im Rekordtempo schrumpfende Reserven und anhaltende Störungen könnten zu weiteren Preissteigerungen führen, warnt die Internationale Energieagentur. Im März hatten die Mitgliedsländer der IEA beschlossen, 426 Millionen Barrel Öl aus den strategischen Vorräten freizugeben, also etwa ein Drittel. Davon seien inzwischen knapp 40% verbraucht worden. Das Wetter in Deutschland. In der Nacht viele Wolken und gebietsweise Regen, in den Alpen etwas Schnee, Tiefstwerte 8 bis nahe 0 Grad. Am Tage weiter unbeständig mit Schauern bei 9 bis 17 Grad. Am Freitag Schauer, örtlich Gewitter, zur Ostsee hin zeitweise Sonne 9 bis 18 Grad. Am Sonnabend neben Sonne erneut Schauer bei 9 bis 18 Grad. Das waren die Nachrichten.
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1: Der anatolische Schwabe, wie er selbst sagt, hat es geschafft. Der Grünen-Politiker Cem Özdemir ist am Vormittag im Landtag zum neuen Ministerpräsidenten von Baden-Württemberg gewählt und anschließend vereidigt worden. Der 60-Jährige tritt damit die Nachfolge von Winfried Kretschmann an und wird die seit 10 Jahren bestehende grün-schwarze Koalition im Ländle fortsetzen. Knut Bauer.
11: Kurz nach 12 hat Baden-Württemberg mit Cem Özdemir einen neuen Regierungschef.
12: An der Wahl haben sich 157 Abgeordnete beteiligt. Auf Herrn Abgeordneten Cem Özdemir entfielen 93 Stimmen.
11: Kurz darauf wird Özdemir vereidigt. Der 60-Jährige leistet den Amtseid mit religiöser Beteuerung.
13: Ich schwöre es, so wahr mir Gott helfe.
11: Ein feierlicher Augenblick im Landtag von Baden-Württemberg, begleitet von zahlreichen Gästen auf der Besuchertribüne. Darunter Özdemirs Frau Flavia und Winfried Kretschmann. Der Langzeitministerpräsident von den Grünen scheidet nach 15 Jahren aus dem Amt.
14: Es ist symbolisch, dass ich jetzt hier auf der Zuschauertribüne sitze. Jetzt gucke ich mir das alles an von oben, ohne die Last und Bürde des Amtes noch zu haben.
11: Mit Özdemir wird zum zweiten Mal ein Grünen-Politiker Ministerpräsident in Deutschland. Und er ist der erste Regierungschef mit türkischen Wurzeln. Der neue Ministerpräsident ist sich der Bedeutung dieses Moments bewusst.
15: Das ist mir jetzt ja nicht an der Wiege gesungen worden. Ein Arbeiterkind aus Baden-Urach. Er wird mal Ministerpräsident von Baden-Württemberg und trotzdem hat es geklappt. Das zeigt ja, in Baden-Württemberg gehen solche Geschichten.
11: Bereits vor dem heutigen Tag hatte Özdemir davon gesprochen, dass die Wahl zum Ministerpräsidenten der absolute Höhepunkt in seinem Leben sei. Das Amt will er nun mit Demut angehen.
15: Es ist eine große Ehre. Ich bin sehr dankbar dafür und werde alles dafür tun, ein guter Ministerpräsident für Baden-Württemberg zu werden.
11: Zur Amtsübergabe ist er vom Landtag mit der Stadtbahn in die Villa Reitzenstein in Stuttgart gefahren, den Amtssitz der Landesregierung. Trotz allem ist es kein Start nach Maß für den neuen Regierungschef. Er hat 93 Stimmen der 157 Abgeordneten bekommen. Grüne und CDU haben zusammen 112 Abgeordnete. Damit fehlen 19 Stimmen aus dem Regierungslager.
15: Ja, das ist ja klar, dass es immer ein paar gibt, die enttäuscht sind, weil sie nicht mehr Minister sind oder nicht Staatssekretär wurden.
11: 34 Stimmen entfielen auf CDU-Landeschef Manuel Hagel, den neuen Innenminister von Baden-Württemberg. Die AfD hatte ihn vorgeschlagen, Hagel selbst hatte sich davon klar distanziert.
16: Es gibt eine Verantwortung, die ist größer wie man selber. Und mit der deutschen Christdemokratie und mit diesem Parlament machen sie keine Spielchen.
11: Das eher schwache Ergebnis für Özdemir zeigt aber auch, dass die Wunden bei der CDU nach dem Wahlkampf offensichtlich immer noch nicht ganz verheilt sind. Es gab den Vorwurf einer Schmutzkampagne. Nach seiner Aufholjagd bei der Landtagswahl und dem knappen Wahlsieg ist Cem Özdemir jetzt neuer Ministerpräsident in Baden-Württemberg. Die vielen Abweichler in den Regierungsreihen zeigen allerdings, dass er erstmal damit beschäftigt sein wird, den grün-schwarzen Laden zusammenzuhalten.
15: Wir haben, glaube ich, ein Programm, wo beide Parteien sich wiederfinden können und eine gute Grundlage für die nächsten 5 Jahre.
1: Der neue Ministerpräsident von Baden-Württemberg, Cem Özdemir, Knut Bauer, berichtete.
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1: Komplizierte Buchungen auf mehreren Ticketportalen, schwankende Preise. Wer mit der Bahn durch mehrere europäische Länder fahren möchte, der steht noch immer vor ziemlichen Herausforderungen. Aber das soll nach dem Willen der EU-Kommission jetzt anders werden. Sarah Lopez berichtet.
17: Heute hat sie ihre neuen Pläne zum Bahnfahren vorgestellt. Und Verkehrskommissar Apostolos Tsitsikos, das ist von denen ziemlich überzeugt.
18: This proposal that we have today is a game changer for rail transportation in Europe.
17: Der Vorschlag sei ein Gamechanger für die Zugfahrt in Europa. Dieser Vorschlag beginnt bei der Buchung der Reise und soll die einfacher und übersichtlicher machen. Genau da sieht die österreichische EU-Abgeordnete Lena Schilling von den Grünen Änderungsbedarf.
19: Ich weiß nicht, ob Sie das schon mal versucht haben, so über Ländergrenzen hinweg einen Zug zu buchen. Die Realität ist sehr oft, man braucht 3 Apps, 5 Tabs und vielleicht noch ein Stoßgebet vorm Schlafengehen.
17: Aber da verspricht Verkehrskommissar Tsitsikos jetzt eine Lösung.
18: Our vision is very clear here. One journey, one ticket.
17: Die Vision sei klar. Eine Reise, ein Ticket. Wer mit der Bahn fahren will, soll sich die Reise also nicht mehr mit unterschiedlichen Buchungen zusammenbasteln müssen. Die Deutsche Bahn zum Beispiel müsste dann Züge des französischen Unternehmens SNCF im Buchungsportal anbieten, wenn sie in Deutschland halten. Und, auch das wäre neu, zu den gleichen Preisen wie auf der französischen Seite. Das wäre eine deutliche Verbesserung, sagt Jakob Rohm von der NGO Germanwatch.
20: Teilweise schwanken die Preise da erheblich. Zum Beispiel, wenn man sich mal München-Wien anguckt, da zahlten Reisende bis zu 1/3 mehr, je nachdem, ob sie das Angebot über die Plattform der ÖBB oder über die Plattform der Deutschen Bahn buchen.
17: Wenn sich das ändert, trage das langfristig zu niedrigeren Preisen bei, weil Reisende besser vergleichen könnten, heißt es von der EU-Kommission. Mit ihrem Vorschlag will die EU-Kommission aber auch die Fahrgastrechte stärken.
18: If something goes wrong, if the first train, for example, is delayed and if a connection is lost, passengers will be fully protected.
17: Wenn etwas schief läuft, wenn zum Beispiel der erste Zug Verspätung hat und der Anschluss verpasst wird, dann werden Reisende umfassend geschützt. Konkret würde das heißen, Reisende dürften auch einen anderen Zug nehmen, auch wenn sie für den kein Ticket gebucht haben. Und wenn es keinen nächsten Zug an dem Tag mehr gibt, dann soll eine Hotelübernachtung bezahlt werden. Hier muss noch geklärt werden, wie das genau organisiert wird. Jens Giesecke, verkehrspolitischer Sprecher der EVP-Fraktion, zu der CDU und CSU gehören, findet es richtig, dass Fahrgäste mehr Rechte bekommen. Er sieht aber auch noch Klärungsbedarf aus Perspektive der Bahnunternehmen, etwa wenn es zu Problemen bei einer Reise kommt.
0: Die Frage ist, was mit der Haftung? Wer zahlt für welchen Teil und habe ich das Risiko, dass ich sozusagen für die Gesamtsumme hafte, auch wenn ich nur eine Teildienstleistung erbringe?
17: Kritik gibt es am bürokratischen Aufwand für die Bahnunternehmen, wenn es etwa um den Datenaustausch geht. Zum Beispiel vom Verkehrsexperten Christian Böttger von der Hochschule für Technik und Wirtschaft in Berlin.
21: Ticketing-Systeme der Bahn sind ja heute relativ große Systeme, also auch mit diesen ganzen Sonderangeboten. Und es wäre also ein gewaltiger IT-Aufwand, all dieses zu verbinden und das alles für dieses bisschen internationaler Geschäft.
17: Das sind Themen, die sicherlich in den nächsten Monaten diskutiert werden. Die Vorschläge der EU-Kommission gehen jetzt ans EU-Parlament und die Mitgliedstaaten. Sollten die zustimmen, könnten die neuen Regeln ein Jahr später gelten.
1: Es soll einfacher werden mit internationalem Bahnfahren. Warten wir es ab. Die Erwartungen waren schon vorher gedämpft in Berlin und die Ergebnisse bestätigen die Erwartungen. Der schwarz-rote Koalitionsausschuss, also die regelmäßige interne Klausur der Bundesregierung, hat in der Nacht keine großen Beschlüsse gebracht. Union und SPD haben dafür ein Reformpaket noch vor der Sommerpause angekündigt. Ein weiteres. Nach den jüngsten Spannungen zeigten die Koalitionspartner immerhin Einigkeit beim Zeitplan und darin, nicht schon wieder streiten zu wollen. Eines ist jetzt vor allem Geschichte, die vom Bundesrat abgelehnte Entlastungsprämie von 1.000 Euro für Arbeitnehmer wurde endgültig beerdigt. Georg Schwarte ordnet das für uns ein, unser Berliner Korrespondent.
22: Am Morgen danach haben die Abgeordneten von Union und SPD Post bekommen. Von ihren Fraktionschefs Jens Spahn und Alexander Hoffmann schreiben ihren Unionsleuten Matthias Mirsch, seinen Sozialdemokraten, was da gestern Abend im Koalitionsausschuss beschlossen wurde. Erste Botschaft, die 1.000 Euro Entlastungsprämie ist final beerdigt. Oder wie Spahn und Hoffmann es formulieren.
23: Das Vorhaben der 1.000 Euro Prämie verfolgen wir nicht weiter.
22: Zweite Botschaft, vor der Sommerpause wollen sie im Paket. So wie SPD-Vizekanzler Klingbeil es mal wollte, die großen Reformvorhaben auf die Schiene setzen.
23: Bei einem weiteren Koalitionsausschuss vor der Sommerpause wollen wir zu den aktuell wesentlichen Reformthemen Steuer, Arbeitsmarkt, Rente und Bürokratierückbau im Paket zu gemeinsamen Entscheidungen kommen.
22: Das alles gab es nur schriftlich an die eigenen Leute. Dazu die Info, dass der Kanzler Anfang Juni die Sozialpartner, also Gewerkschaften und Arbeitgeber, ins Kanzleramt lädt. Motto, nur gemeinsam wird's gehen. Öffentlich sagen wollte das niemand. Nur einer redete via Social Media. Das war der Bayer und CSU-Chef Söder. Wer sonst?
24: Guten Morgen aus Berlin. Nach einem konstruktiven Koalitionsausschuss mit dem klaren Ziel- und Entwicklungsplan für die Reformen der nächsten Monate. Jetzt hier die letzten Sekunden in meinem Büro in Berlin.
22: Ansonsten gilt, kein Krach und öffentliches Schweigen ist auch ein Erfolg. Offiziell hieß es lediglich kurz und von allen gleich schriftlich formuliert, ein Arbeitsprozess für die anstehenden Reformen sei gestern Nacht verabredet worden. Der CDU-Mann Armin Laschet sagt, gut, aber...
25: Natürlich hätte man den Arbeitsprozess auch schon mal vor einem halben Jahr in Gang setzen können, aber... Besser jetzt als nie.
22: Was noch? Als Entlastungssignal für alle Bürger wird die CO2-Preiserhöhung für 2027 ausgesetzt. Einsparvolumen für alle, angeblich 2,8 Milliarden. Grünen Co-Chef Banaschak reicht das natürlich alles nicht. Der fragt, was für eine Entlastung gibt's denn jetzt sofort? Ist die Regierung noch handlungsfähig?
26: Eingeschränkt, und das ist kein gutes Zeichen, weil wir sind jetzt in Woche 11 nach Beginn der Eskalation im Iran im Nahen Osten. Woche 11 der größten Energiekrise der letzten Jahrzehnte.
22: Außer einem laut Kanzler Merz leidlich funktionierenden Tankrabatt gäbe es wenig. Dafür jedenfalls gibt es derzeit zumindest keine Hinweise, dass sie sich gestern Abend weiter gestritten haben. Gott sei Dank, sagt Armin Laschet, CDU.
25: Die Streiterei nervt die Leute einfach und sie ist auch nicht gut. Und ich verstehe auch nicht die Strategie, denn sie hilft keinem der beiden.
22: Sagt übrigens mit Blick auf die schwarz-rote Koalition auch einer, der jahrelang Politik als Handwerk organisierte, Thomas de Maizière. Der war mal Kanzleramtschef, Verteidigungs- und Innenminister und sagt bei Maischberger, dass das Parteiengezänk, wer was besser kann, Union oder SPD, allen schade.
2: Die Bürger interessiert das. Gehandelt wird, dass umgesetzt wird, dass gearbeitet wird, dass nüchtern seine Bahn gezogen wird, das interessiert. Und dann geht es beiden Regierungsparteien damit besser. Und dieser Irrglaube, der muss jetzt, glaube ich, mal enden.
22: Anfangen soll dagegen jetzt der Arbeitsprozess in Sachen Reformen. Morgen ist allerdings erstmal Feiertag, auch im politischen Berlin.
1: Berichtet unser Berliner Korrespondent Georg Schwarte über die Ergebnisse der schwarz-roten Führungsklausur. Es ist 20.45 Uhr.
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1: In Würzburg hat der 104. Deutsche Katholikentag begonnen und wieder wird über den synodalen Weg diskutiert. Unter dem Eindruck des Missbrauchsskandals und des Vertrauensverlustes bei den Gläubigen hatten die Bischöfe und das Zentralkomitee der deutschen Katholiken als Vertreter der Laien 2019 diesen Aufarbeitungs- und Verständigungsprozess ja begonnen. Gemeinsam hat man seitdem in 5 Vollversammlungen über die großen Fragen im kirchlichen Leben beraten und gestritten über Sexualmoral, priesterliche Lebensformen, Macht- und Gewaltenteilung, die Rolle von Frauen in der Kirche und natürlich den Umgang mit der Homosexualität. Aber was ist von diesem großen Reformprojekt und den Hoffnungen, die damit verbunden waren, geblieben? Claudia Barthe hat die zum diesjährigen Katholikentag nachgefragt und hat wissen wollen, was denn der synodale Weg tatsächlich für die Katholiken verändern konnte.
3: 6 Jahre, 5 Vollversammlungen und ein mühsames Ringen um Reformen. Der synodale Weg, das große Reformprojekt der katholischen Kirche in Deutschland, hat Anfang des Jahres Bilanz gezogen. Es gab viel Ernüchterung und Kritik. Doch allein die Tatsache, dass sich Bischöfe und Laien zusammengesetzt und gemeinsam beraten haben, wie es mit der katholischen Kirche weitergeht, hat aus Sicht der Präsidentin des Zentralkomitees der deutschen Katholiken, Irmestetter Karp, schon etwas Grundlegendes bewirkt.
5: Ich denke, wir haben eine Stärke entfaltet im Sinne eines Kulturwandels. Gar nicht so einfach in Organisationen, dauert meistens sehr lange. Aber wir haben eine andere Art des Sprechens zwischen Bischöfen und Laien, das halte ich nicht für banal.
3: Dieser gemeinsame Dialog soll fortgesetzt werden. In einem neuen, kleineren Gremium, der sogenannten Synodalkonferenz. Die Bischofskonferenz und das Zentralkomitee der deutschen Katholiken haben schon zugestimmt. Jetzt muss der Vatikan die Satzung noch genehmigen. Die Zuversicht ist groß, dass die Synodalkonferenz wie geplant im November ihre Arbeit aufnehmen kann. Denn die Satzung entstand in enger Abstimmung mit dem Vatikan, erklärte Anfang des Jahres Georg Betzing, der damalige Vorsitzende der Deutschen Bischofskonferenz.
6: Die Synodalkonferenz ist ein großer Wurf. Wir wollen diese Art der Beratung, diese Art der Transparenz, diese Art von Rechenschaft auf Dauer stellen und haben die große Zuversicht, dass wir das zusammen mit Rom auch machen können.
3: Wichtig ist dem Vatikan vor allem, dass dieses neue Gremium den Bischöfen keine Vorschriften machen kann. Die bischöfliche Entscheidungshoheit muss garantiert sein. Das bedeutet aber auch, dass sämtliche Beschlüsse der Synodalkonferenz nicht bindend sind. Die Bischöfe entscheiden selbst, was sie umsetzen und was nicht. Der Mainzer Bischof Peter Kohlgraf beispielsweise gehört zu den Reformern und hat in seinem Bistum schon einiges in Angriff genommen. So gibt es beispielsweise inzwischen 2 Beauftragte für queersensible Fragen, Segnungsfeiern für homosexuelle Paare, eine Frauenkommission und erstmals hat eine Frau in der Bistumsleitung Verantwortung auf höchster Ebene. Doch nicht alle deutschen Bischöfe sind so konsequent.
7: Ich würde sagen, auf Dauer kann auf Deutschland-Ebene Synodalität nicht funktionieren, wenn nicht alle Bischöfe und alle Diözesen auch mitmachen.
3: Während die meisten der 27 Ortsbischöfe grundsätzlich hinter dem synodalen Weg stehen, lehnt ihn eine kleine Gruppe weitestgehend ab oder verweigert sich. Kardinal Rainer Maria Wölki aus dem Erzbistum Köln ist darunter, aber auch der Bischof aus Regensburg und Stefan Oster aus Passau.
9: Dass man da gewissermaßen die Lehrmeinung verändern will, da habe ich den Eindruck, das führt deutlich zu weit.
3: Kritisch sieht diese sehr konservative Fraktion beispielsweise Segensfeiern für gleichgeschlechtliche Paare oder wiederverheiratete Geschiedene. Denn es besteht ihrer Meinung nach die Gefahr, dass solche Segensfeiern an Eheschließungen erinnern könnten. Und nach katholischer Lehre ist das Sakrament der Ehe nur zwischen Mann und Frau möglich. Bestätigt fühlen sie sich dabei durch eine Aussage von Papst Leo XIV. Auf dem Rückflug von seiner Afrika-Reise. Angesprochen auf das Thema Segnungsfeiern sagte er:
8: Der Heilige Stuhl hat deutlich gemacht, dass wir mit der formalisierten Segnung von Paaren nicht einverstanden sind. In diesem Fall von homosexuellen Paaren, wonach sie gefragt haben, oder von Paaren in irregulären Situationen.
3: In 13 deutschen Bistümern will man solche Segensfeiern für gleichgeschlechtliche Paare und wiederverheiratete Geschiedene. Dabei berufen sie sich auf einen Text, den Papst Franziskus Ende 2023 veröffentlicht hatte. Der sieht den Segen für solche Paare vor. Die Deutsche Bischofskonferenz und das Zentralkomitee der Katholiken hatten daraufhin eine Handreichung entwickelt, die beschreibt, wie diese Segensfeiern aussehen könnten. Nach Auffassung der Präsidentin des Zentralkomitees der Deutschen Katholiken, Irmestetter Karp, sei dadurch eine Verwechslung mit dem Ehesakrament ausgeschlossen. Trotzdem geht auch das dem Vatikan zu weit, wie er kürzlich noch einmal betont hat. Der Vatikan und die deutschen Bischöfe müssen also noch einmal das Gespräch miteinander suchen.
1: Wo steht der synodale Weg? Claudia Barthe zum Beginn des Katholikentages in Würzburg. Der Fall Hondius und die Folgen. Infektionskrankheiten, haben wir gelernt, sind auf Kreuzfahrtschiffen keine Seltenheit. Dabei geht es allerdings so gut wie nie um derart schwere Fälle, wie gerade auf dem Kreuzfahrer Hondius. Trotzdem gehören der Seuchen- und der Infektionsschutz seit vielen Jahren zu den Schwerpunkten in der maritimen Medizin. Spezialisiertes Personal an Bord und besondere Vorsichtsmaßnahmen sollen im Fall der Fälle Ausbreitung von Erregern und Ansteckungen verhindern. Wie funktioniert das? Thomas Samboll aus der ARD-Gesundredaktion hat recherchiert.
10: Durchfall, Husten, Schnupfen und hin und wieder auch mal Masern und Windpocken. An Bord von Kreuzfahrtschiffen sind zumeist dieselben Krankheitserreger unterwegs wie an Land. Aber, so die Kieler Arbeitsmedizinerin Bettina Gau:
11: Insbesondere Kreuzfahrtschiffe haben eine hohe Dichte an Personen, die sich wiederholt begegnen, im Vergleich zu allen anderen Orten auf dieser Welt, die wir kennen.
12: Hinzu kommt, dass die Reisenden häufig eher ein bisschen älter sind, vielleicht auch eher ein bisschen chronisch kränker, also empfindlicher gegenüber Infektionserregern,
10: ergänzt der Berliner Reisemediziner Thomas Jelinek.
12: Und das favorisiert vor allen Dingen tröpfchenübertragene Infektionen, also solche, die direkt von Mensch zu Mensch hüpfen, beziehungsweise Infektionen, die über Oberflächen erworben werden können, die halt verunreinigt oder kontaminiert sind.
10: Wer krank ist, wendet sich an den Schiffsarzt. Große Kreuzfahrtschiffe haben auch entsprechend große medizinische Abteilungen und sogar Bordhospitäler, erklärt Christoph Sevenig, der selber auf so einem Schiff tätig ist. Als Gesundheitsoffizier hat er ein besonderes Auge auf die Hygiene an Bord.
13: Also auf den großen Kreuzfahrtschiffen haben wir in der Regel 2 bis teilweise sogar 4 Schiffsärzte, mehrere Gesundheits- und Krankenpflegerinnen, Notfallsanitäter, medizinische Fachangestellte und eben halt auch Sanitation Officer bzw. Public Health Officer. Und dieses Team sorgt dann in der Summe dafür, dass es Crew und Gästen gut geht.
10: Alle Erkrankungen an Bord werden vom Gesundheitspersonal genau dokumentiert. Dadurch können die Schiffsmediziner auch schnell erkennen, wenn sich Infektionen häufen, erklärt der Gesundheitsoffizier.
13: Im Hintergrund führen wir Listen, um zu sehen, handelt es sich um eine infektiöse Durchfallerkrankung, handelt es sich um eine infektiöse Atemwegserkrankung. Und aus diesen Einträgen kann man dann zum Beispiel Prozentzahlen berechnen und weiß sehr schnell, was ist eigentlich noch in einem normalen Range. Denn wir müssen in der Lage sein, schnell reagieren zu können, wenn wir gewisse Grenzen überschreiten.
10: Eine der wichtigsten Maßnahmen ist dann die Isolation der Erkrankten in ihren Kabinen. Darüber entscheiden die Schiffsärzte gemäß internationaler Vorgaben, zum Beispiel von der Weltgesundheitsorganisation WHO. Dass Kontaktpersonen in Quarantäne müssen, ist bei den gängigen Infektionskrankheiten wie etwa Durchfall eher selten, sagt Christoph Sevenich. Bei einer Häufung von Fällen werden Schiffsführung und Reederei informiert. Jeder Reiseanbieter hat abgestufte Notfallpläne, um zum Beispiel die Ausbreitung von Noroviren und Durchfallerkrankungen zu verhindern. Das betrifft vor allem verschärfte Hygienevorschriften, erklärt die Bremerhavener Hafenärztin Christine Beikirch, die für den Infektionsschutz im Hafen zuständig ist.
14: Eine sehr krasse Maßnahme ist zum Beispiel, dass die Buffets geschlossen werden, dass es keine Selbstbedienung mehr gibt, dass auch vor jedem Speisesaal jemand steht, der aufpasst, dass die Leute sich auf die Hände waschen und desinfizieren. Und damit hat man meist schon Erfolg.
10: Viele Bordhospitäler sind seit Corona auch mit PCR-Testgeräten ausgerüstet, so Gesundheitsoffizier Christoph Sevenich. So können die Mediziner den Krankheitserregern schon an Bord auf die Spur kommen.
13: Die teilweise bis zu 21, 22 verschiedene Erreger auf einmal nachweisen können. Man ist sehr schnell in der Lage, ungefähr innerhalb von 90 Minuten rauszufinden, haben wir hier einen Patienten mit Influenza, mit RSV, mit Covid, mit Pneumokokken oder halt mit irgendeinem Durchfallerreger.
10: Um den Ursprung der Infektion zu ermitteln, müssen Durchfallerkrankte zum Beispiel einen Lebensmittelfragebogen ausfüllen und angeben, wo und was sie zuletzt gegessen haben. Alle Informationen über Krankheitsfälle an Bord und deren Verlauf müssen auch an den nächsten angesteuerten Hafen gemeldet werden. In Häfen wie Bremerhaven, Kiel, Hamburg oder Rostock wird der Umgang mit Infektionen auf Kreuzfahrtschiffen immer wieder geübt. Auch die Besatzung der Schiffe werden regelmäßig entsprechend geschult. Trotzdem ließe sich der Infektionsschutz aber noch weiter verbessern, meint Gesundheitsoffizier Christoph Sevenich. Dann nämlich, wenn auch manche Passagiere ein bisschen besser vorsorgen würden.
13: Wenn jetzt der Großteil der Gäste zum Beispiel mit einer Grippeschutzimpfung an Bord kommen würde, dann wäre das schon mal ein sehr, sehr, sehr effizienter Riegel, den man vorschieben kann, wo man sozusagen schiffsseitig noch gar nichts mit zu tun hat.
1: Der Bericht von Thomas Sambol.
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1: Es gibt Serien im Fernsehen, die fühlen sich an, naja, wie ein Faustschlag. Nach dem weltweiten Erfolg von Baby Reindeer erzählt Richard Gadd nun in seiner neuen Serie Half-Man erneut von Menschen, die an sich und ihrer Umwelt zerbrechen. Im Mittelpunkt zwei Männer, die seit ihrer Kindheit eng miteinander verbunden sind, durch Freundschaft, aber auch durch Gewaltabhängigkeit und durch ein Verständnis von Männlichkeit, das keinen Raum für Schwäche lässt. Jamie Bell spielt den innerlich zerrissenen Protagonisten. Anna Wollner hat mit ihm gesprochen und hat sich alle 6 Folgen dieser neuen Serie angeschaut.
0: Ich will darüber nicht reden.
15: Du musst doch nicht reden. Du musst zuhören.
0: Ehrlich, und das muss heute sein. Auf meiner scheiß Hochzeit.
16: Die 6-teilige Miniserie Half-Man springt zwischen den 1980er Jahren und der Gegenwart. Niall und Ruben wachsen gemeinsam in Glasgow auf, fast wie Brüder. Doch ihre Beziehung ist von Anfang an toxisch. Stärke bedeutet hier Härte. Gefühle werden unterdrückt, Nähe kippt sofort in Gewalt. Jamie Bell beschreibt Niall als einen Mann, der sich selbst vollkommen verloren hat.
18: Mich faszinieren immer Figuren, die etwas verstecken, weil Menschen das ständig tun. Wir sagen, mir geht's gut, obwohl das gar nicht stimmt. Das gehört irgendwie zum Menschsein dazu. Und bei Neil ist das alles noch viel extremer. Das ist ein Mann, der in den Spiegel schaut und keine Ahnung hat, wer er eigentlich ist. Deshalb definiert ihn auch die Beziehung zu Ruben. Ohne Ruben weiß Neil gar nicht, wer er ist. Ruben gibt ihm überhaupt erst eine Identität.
16: Die Serie macht daraus keinen klassischen psychologischen Erklärungsversuch. Richard Gadd zeigt Männlichkeit vielmehr als dauerhaften Ausnahmezustand, als etwas, das permanent unter Druck steht. Kontrolle behalten, keine Schwäche zeigen, immer funktionieren. Und genau daran zerbrechen diese Figuren. Jamie Bell hat vor allem interessiert, wie weit Menschen gehen, um sich selbst zu verstecken.
18: Das eigentlich Interessante ist für mich gar nicht nur das Thema Männlichkeit, sondern wie weit Menschen gehen, um die Wahrheit über sich selbst zu verstecken. Neil müsste eigentlich nur akzeptieren, wer er ist, ehrlich zu sich selbst sein und ehrlich zur Welt. Aber für ihn fühlt sich das an wie der Tod. Deshalb trifft er immer wieder Entscheidungen, die ihn selbst zerstören und auch alle Menschen um ihn herum. Und ich glaube, das ist etwas sehr Menschliches. Viele Menschen sind eher bereit, sich selbst kaputt zu machen, als offen als die Person zu leben, die sie wirklich sind.
16: Gerade Neil wirkt zunächst fast sanft, schüchtern, verletzlich. Doch je weiter die Serie voranschreitet, desto stärker zeigt sich auch seine dunkle Seite. Jamie Bell spricht von einer Figur, die irgendwann berechnend und manipulativ wird, einer Figur voller Selbsthass. Und genau darin liegt die unangenehme Kraft dieser Serie. Half-Man zeigt Gewalt nicht als Ausbruch, sondern als System, als etwas, das über Jahrzehnte weitergegeben wird.
19: Scheiß Marita! Jetzt hast du verkackt! Ich mach dich kalt! Hast du mich? Das war's zwischen uns! Ich mach dich so hässlich! Hast du gehört? Ich mach dich hässlich!
16: Serienschöpfer Richard Gadd spielt Ruben selbst als impulsiven, einschüchternden Mann, der seine eigene Verletzlichkeit hinter Aggression versteckt. Zusammen entwickeln Bell und Gadd eine Dynamik, die kaum auszuhalten ist. Die Serie wird dabei nie subtil, sie ist laut, anstrengend, manchmal fast erschöpfend. Immer wieder drehen sich Szenen um dieselben Konflikte, dieselben Machtspiele, dieselben Demütigungen. Aber genau diese Wiederholung ist Teil des Konzepts. Die Figuren kommen aus ihren Mustern nicht heraus, die Rollenbilder sitzen tief. Gerade bei Männern, die gelernt haben, Gefühle nur als Bedrohung wahrzunehmen. Also bleiben sie in ihren Ritualen aus Härte, Gewalt und Kontrolle gefangen. Am Ende erzählt Half-Man deshalb weniger von toxischer Männlichkeit als von emotionaler Verelendung. Von Männern, die nie gelernt haben, ehrlich mit sich selbst zu sein.
1: Anna Wollner über die neue Serie Half-Man, die bei HBO Max gestreamt werden kann.

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1: Um 21 Uhr mit Janis Hahnberg. Das Bundeskabinett hat heute einen Entwurf für das Gebäudemodernisierungsgesetz auf den Weg gebracht. Es soll Hauseigentümern mehr Wahlfreiheit lassen, auch künftig mit Öl und Gas heizen zu können. Kritiker verweisen darauf, dass fossile Energie nicht zukunftsträchtig und teuer sei. Außerdem brachte das Kabinett einen Gesetzesentwurf zu K.O.-Tropfen auf den Weg. Demnach sollen Raub oder Vergewaltigung mit Hilfe von K.O.-Tropfen künftig mit mindestens 5 Jahren Gefängnis bestraft werden. Bundespräsident Steinmeier ruft Christen zu mehr Zuversicht und Mut auf. Er hat bei der Eröffnung des Katholikentags in Würzburg gesagt, wir müssten aufhören, uns selbst in die Ohnmacht und das Land in den Abgrund zu reden. Außerdem verteidigte Steinmeier Papst Leo XIV. Gegen Kritik von US-Präsident Trump. Wie die Veranstalter zum Auftakt mitteilten, soll der Katholikentag dazu beitragen, die Demokratie zu stärken. Russland greift die Ukraine wieder massiv an. Der ukrainische Präsident Selenskyj sprach von 800 russischen Drohnen, die seit Tagesbeginn in den ukrainischen Luftraum eingedrungen seien, und der Angriff dauere an. Bisher seien mindestens 6 Menschen getötet und Dutzende weitere verletzt worden. Die französische Staatsanwaltschaft fordert 7 Jahre Haft für den ehemaligen Präsidenten Sarkozy. Sarkozy soll mit Geld des damaligen libyschen Diktators al-Gaddafi seinen Präsidentschaftswahlkampf 2007 finanziert haben. Er ist im September zu 5 Jahren Haft verurteilt worden, verbrachte 20 Tage in einem Pariser Gefängnis und ist dann unter Auflagen entlassen worden. Beide Seiten, also Sarkozy selbst und auch die Staatsanwaltschaft, haben Berufung gegen das Urteil eingelegt. Fußballfans, die zur WM in die USA reisen, müssen doch keine Kaution zahlen. Das US-Außenministerium hat der Nachrichtenagentur AP bestätigt, dass für Einreisende mit einem gültigen Ticket keine Zahlung erforderlich sei. US-Präsident Trump hatte die Einreisebestimmungen seit seinem Amtsantritt erheblich verschärft. Deshalb gilt mittlerweile, dass Menschen aus 50 Ländern Kautionen von bis zu $15.000 hinterlegen müssen, um in die USA einreisen zu können. Das betrifft vor allem Länder aus dem Nahen Osten und aus Afrika. SWR Nachrichten, Redaktion Lydia Wagner. Das Wetter in Baden-Württemberg und Rheinland-Pfalz. Im Moment regnet es immer wieder mal, vereinzelt auch mit kurzen Gewittern. Im Laufe der Nacht gibt es dann längere trockene Phasen. Die Tiefstwerte liegen zwischen 8 und 2 Grad. Am Himmelfahrtstag bilden sich zahlreiche Schauer oder Gewitter. Die Temperaturen erreichen 8 bis 14 Grad. Die Zeit 21.03 Uhr.
2: Nicht aus einer Position der Stärke heraus anreisen, obwohl er das selbst womöglich anders sieht. Fakt ist, dass der ungelöste Iran-Konflikt allzu viel Selbstbewusstsein verbietet. Und wahrscheinlich ist auch, Chinas starker Mann Xi Jinping wird sich jede Unterstützung bei einer Lösung für Nahost bezahlen lassen. Vor allem, wenn es um den Handel mit landwirtschaftlichen Produkten geht. Vor wenigen Stunden ist die Air Force One in Peking gelandet. Eva Lambi-Schmidt berichtet.
3: Mit einer hochrangigen Wirtschaftsdelegation ist US-Präsident Donald Trump in China angekommen. Darunter Nvidia-Chef Jensen Huang, Tesla-Chef Elon Musk und Apple-Chef Tim Cook. Für den US-Präsidenten geht es heute zunächst in die Pekinger Innenstadt ins Hotel. Mit seinen eigenen gepanzerten Autos, die Trump für die Fahrten durch Peking hat einfliegen lassen. Die Gespräche mit Chinas Staats- und Parteichef Xi Jinping sind für morgen und übermorgen geplant. Laut US-Angaben treffen sich die Männer an der Spitze der 2 größten Volkswirtschaften der Welt während des Besuchs mehrfach. Los geht es morgen Vormittag mit Gesprächen in der großen Halle des Volkes. Am Abend steht ein Staatsbankett auf dem Programm. Am Freitag ist unter anderem ein Fototermin und eine Tasse Tee geplant. Es ist der erste Besuch eines US-Präsidenten in China seit fast 9 Jahren. Trump hatte die Volksrepublik schon während seiner ersten Amtszeit im Jahr 2017 besucht. Die Beziehungen der beiden Länder haben sich in der Zwischenzeit deutlich verschlechtert. Zu verhandeln gibt es viel. Die Liste an Streitthemen ist lang. Sie reicht von einem Wettstreit über Technologieführerschaft, über Handelsstreitigkeiten mit hohen Zöllen und Exportkontrollen bis hin zur Frage im Umgang mit der demokratisch regierten Insel Taiwan, die China für sich beansprucht. Die USA erkennen Taiwan zwar nicht als souveränen Staat an, verkaufen der Insel aber Waffen zur Selbstverteidigung. Für Chinas Führung ist das ein Tabu. Auch der von den USA und Israel gestartete Krieg im Iran dürfte auf der Agenda stehen. Chinas Führung gilt als wichtiger Partner des Iran und als großer Abnehmer iranischen Öls. Die Volksrepublik liefert unter anderem Dual-Use-Güter an den Iran, das heißt Waren, die sowohl zivil als auch militärisch eingesetzt werden können. Große Durchbrüche erwarten Beobachter aufgrund der vielen Differenzen nicht.
2: Berichtet Eva Lambi-Schmidt. Die USA und China haben eine unterschiedliche Geschichte. Das politische und das wirtschaftliche Selbstverständnis könnten unterschiedlicher nicht sein. Aber einig sind sich die starken Männer in Peking und in Washington im Selbstbewusstsein, die führende Nation der Welt zu vertreten. Der Aufstieg Chinas hat die USA herausgefordert. Während Peking versucht, in der Straße von Taiwan militärische Macht zu demonstrieren, reagiert Washington gerne mit Handelsbeschränkungen. Meine Kollegin Birgit Langhammer hat darüber mit Sascha Lohmann von der Stiftung Wissenschaft und Politik gesprochen und ihn als erstes gefragt, was aus seiner Sicht das wichtigste Ziel von Trumps China-Besuch ist. Handelsfragen zu klären, eine Lösung für den Iran oder eine Machtdemonstration?
4: Ja, grundsätzlich ist das Verhältnis zwischen diesen beiden Machtblöcken kompliziert. Wir haben hier einen sehr erratischen Politikstil Trumps in seiner zweiten Amtszeit gesehen, der auch die US-China-Politik prägt. Viele professionelle Beobachterinnen und Beobachter wundern sich immer noch, was ist eigentlich die strategische Herangehensweise? Es dominieren kurzfristige handels- und sicherheitspolitische Erwägungen, wie zum Beispiel die Abhängigkeit von chinesischen Grundstoffen für die US-Industrie oder der Streit über das Handelsbilanzdefizit oder der Krieg im Iran jetzt oder auch Taiwan. Aber dieser strukturelle Systemkonflikt, der schwelt eigentlich weiter und wir wissen nicht so richtig, wie der sozusagen angegangen werden wird. Das war ja mal die Rede auch von Entflechtung, Decoupling, davon hören wir jetzt nicht so viel. Insgesamt sind die Erwartungen, denke ich, jetzt auch an dieses Treffen eher gering, auch wenn die Vorbereitungen umfangreich waren. Aber man sieht schon, es geht um Schadensbegrenzung und um Stabilität und nicht so sehr um grundsätzliche Fragen.
5: Nun hat US-Präsident Trump vorab schon gesagt, er wolle über den Iran-Krieg reden. Da hat er ja ein bisschen die Bringschuld. Bislang konnte er keine Einigung mit Teheran erzielen. China wiederum setzt auf Frieden und ist ein wichtiger Abnehmer von iranischem Öl. Inwieweit kann Xi da also Einfluss üben oder inwieweit wird Donald Trump sich wohl Hilfe holen?
4: Ja, ich glaube, auch da sind die Erwartungen auf beiden Seiten gering. Der Druck auf die chinesische Seite von der US-Regierung ist ja zuletzt erhöht worden. Der Iran importiert die Mehrheit der iranischen Ölausfuhren. Fast 90% gehen nach China. Die US-Regierung hat auch die Raffinerien, die in nicht staatlichem Besitz sind, aber auch für die staatlichen Raffineriekonzerne arbeiten, zunehmend ins Visier der Sanktionspolitik genommen. Daraufhin hat die chinesische Seite reagiert, hat ihre sogenannte Abwehrgesetzgebung aktiviert, hat also diesen Unternehmen, die von Sanktionen betroffen sind, verboten, sich an diese zu halten. Wir sahen auch heute Morgen wieder einen Tanker beladen mit iranischem Rohöl, der nach China aufbrach und es eben geschafft hat, durch die Straße von Hormuz zu kommen. Das heißt, hier gehen oder anscheinend die chinesischen Ölimporte weiter. Und ich glaube, dahingehend sind die Erwartungen auf beiden Seiten gering, dass man hier der jeweiligen Seite entgegenkommen würde.
5: Weiteres großes Thema. Trump hält ja weltweit alle in Atem mit seiner Zollpolitik, selbst wenn er jetzt im Land da ja einen Dämpfer durch Gerichte erfahren hat. Mit China hat sich das besonders hochgeschaukelt. Das waren zum Schluss, glaube ich, bis zu 150%. Wie geht's da weiter? Ist das auch ein wichtiger Punkt oder sehen Sie da auch eher wenig Lösungsorientierung?
4: Ja, es hat sich ja vergleichsweise wenig hochgeschaukelt, wenn man das mit den Ankündigungen aus dem Wahlkampf mal vergleicht. Also Stichwort auch hier Entflechtung, Decoupling, so nicht eingetreten. Wir sehen auch, dass die Kritik sich weniger auf China und mehr auf die Europäer bezogen hat, auch über Handelsfragen hinausgehend. Diese ja auf europäischer Seite für große Irritationen gesorgten Anschuldigungen von Zensur oder unfairer Regulierung von US-Digitalkonzernen. Das heißt auch hier eher ja nicht so starke Eskalation. wie zum Beispiel jetzt auch seit dem bilateralen Treffen zwischen den beiden in Südkorea im Oktober letzten Jahres gesehen. Da hat man sich ja auch geeinigt, den Handelskonflikt etwas runterzukochen. Das ist jetzt, wie gesagt, spannend, inwiefern da der Krieg gegen den Iran eine Rolle spielt. Der US-Finanzminister hat ja der chinesischen Seite Unterstützung von Terrorismus vorgeworfen durch diese fortgesetzten Öleinfuhren. Das heißt, wir sehen hier eigentlich eine Deeskalation auf großer Ebene. Und jetzt wird es spannend sein, wie diese zweite Front in diesem strukturellen Konflikt zwischen China und den USA, nämlich der Iran-Krieg, dafür sorgt, dass hier vielleicht doch mehr Instabilität als Stabilität bei diesem Treffen hinaus zu beobachten ist.
5: Und wenn wir nochmal auf Chinas Seite schauen, ich habe immer den Eindruck, was bei Trump die Zölle sind, sind bei China die seltenen Erden. Also auch ein großer Trumpf, weil weltweit sind alle darauf angewiesen, auch die USA. Meinen Sie, hier können Lockerungen herausverhandelt werden?
4: Ja, diese seltenen Erden sind sicherlich das Druck- und Machtpotenzial Chinas, hier diese kritischen Produktions- und Lieferketten für außen- und sicherheitspolitische Ziele zu instrumentalisieren. Da hatten wir ja Exportkontrollen für seltene Erde und Magnete, die sozusagen Anfang Oktober letzten Jahres angekündigt worden waren, die zusätzlich zu diesen bestehenden eigentlich hätten in Kraft treten sollen. Die sind jetzt noch erstmal ausgesetzt bis Anfang November oder Dezember diesen Jahres. Die ursprünglichen Exportkontrollen, die waren ja eine unmittelbare Reaktion auf diesen sogenannten Liberation Day, also wo Präsident Trump weltweit Ausgleichszölle verhängt hat. Und wir sehen hier, dass das wohl auch für die chinesische Seite ein sehr prominentes und auch oft genutztes Mittel ist und mit dem man eben auch zeigen konnte, dass man hier Gegenwehr bereit ist. Und das hat auch Eindruck auf die amerikanische Seite ausgeübt.
2: Sascha Lohmann von der Stiftung Wissenschaft und Politik zum Besuch des amerikanischen Präsidenten in China. Eine Zukunft womöglich ohne Öl. In der Chemieindustrie in Deutschland wird viel geforscht, denn viele Produkte basieren nach wie vor auf Erdöl. Die aktuellen Entwicklungen weltweit belegen aber, dass es Zeit wäre für ein Umdenken. Auch in Leuna hat der Wandel längst begonnen. Hier wollen sie zeigen, wie man zum Beispiel aus Holz chemische Grundstoffe gewinnen kann. Die offizielle Eröffnung steht zwar noch aus, aber Ralf Geißler durfte trotzdem schon einmal schauen, welche Produkte die Bioraffinerie Leuna liefern kann.
6: Willkommen in der Küche, in der Gummiküche von Leuna. Sebastian Finger öffnet die Tür zu einem Labor. Hier wird gewogen, gemixt und gebacken. Gummi. Das riecht man.
7: Wenn man in der Gummiindustrie arbeitet, so nach einem Jahr, findet man das richtig gut. So ein bisschen ist dieser Naturkautschuk, riecht immer ein bisschen süßlich, wenn man den verarbeitet. Man kommt dann an und freut sich immer schon. Ah, schöner Geruch.
6: Sebastian Finger ist Forscher beim finnischen UPM-Konzern. Sein Auftrag, nachhaltige Rezepturen für Autoreifen finden. Mit Naturkautschuk und einem Füllstoff auf Holzbasis.
7: Unser Füllstoff, der zeigt sehr gute Rollwiderstände. Und dann können wir zu unseren Kunden gehen, den Reifenherstellern, und sagen, schaut mal her, wir haben hier einen neuen Füllstoff für euch entwickelt. Der ist im Vergleich zum Silica oder zum Ruß, was ihr bisher einsetzt, in den und den Eigenschaften sehr viel besser.
6: Der neuartige Füllstoff besteht aus Lignin, das in der Natur Bäumen Stabilität gibt. Gewonnen wird es keine 300 Meter hinter dem Labor in der neuen Bioraffinerie von UPM. Eine weithin sichtbare Anlage, die Chemieprodukte aus Holz statt aus Erdöl macht. Auch Gerd Unkelbach arbeitet dort an der Chemie von morgen.
8: Der erste Teil der Anlage läuft bereits und die nächsten Teile werden jetzt in den kommenden Monaten weiter hochgefahren, sodass wir in der zweiten Jahreshälfte die Anlage vollständig im Betrieb haben.
6: Die Raffinerie ist eine Milliardeninvestition, die größte im Chemiepark seit der Jahrtausendwende. Sie produziert aus Holz auch Ethylenglykol, eine Zutat für die Kunststoffindustrie. Das Holz dafür kommt aus der Region.
8: Wir haben einen Einzugsradius von ca. 150 bis 200 Kilometer für unser Laubholz, was wir einsetzen. Wir setzen momentan rein Buchenholz ein. Und das haben verschiedene Studien gezeigt. In Deutschland wächst Buche mehr nach, als momentan genutzt wird. Solche Anlagen wie unsere könnte man noch mehrfach in der Region auch wirklich realisieren.
6: Chemie aus Holz wird Erdöl nicht gleich komplett ersetzen, sagt Unkelbach. Aber die Raffinerie sei ein Anfang. Man könne zeigen, was ohne Erdöl möglich ist. Ein Blick in die Vitrine neben dem Labor. Sebastian Finger greift zu einer durchsichtigen Flasche.
7: Das ist eine Flasche aus Holz, wenn man so will. Sieht aber ganz normal aus wie unsere Standardwasserflasche. Ist auch eine Standardwasserflasche, ist das gleiche PET. Kann aber komplett aus Holz hergestellt werden.
6: Daneben ein weiteres Alltagsprodukt, eine Kuscheljacke.
7: So ein schönes Vlies, hält schön warm im Winter. Ich würde sie auch gern tragen, aber es ist leider nicht meine Größe.
6: Noch sind Chemikalien aus Holz teurer als aus Erdöl. Doch wenn die Ölpreise hoch bleiben, relativiert sich das. Und die Jacke aus der Holzchemie kann, so die Hoffnung, bald ein Holzfäller tragen.

0: Es ist 21.15 Uhr.
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0: In Würzburg hat der Katholikentag begonnen. Zehntausende werden auch in diesem Jahr wieder zu veranstalten.

0: Frau, die anonym bleiben möchte. Sie erzählt, dass sie und ihr Mann schwer krank waren.
1: Er hat eine Lebertransplantation hier bekommen in Münster. Ich hatte anschließend Brustkrebs und das ist alles gut gegangen. Deshalb sind wir einfach dankbar.
0: Eine Frau um die 60 kommt vorbei, Susanne Willner aus Essen. Sie erzählt, dass sie regelmäßig in Münster ist und auch im Dom. Der Glaube an Gott sei ihr in ihrem Leben sehr wichtig.
2: Er gibt mir sehr viel Kraft. Allerdings ist das kein, sagen wir mal, es ist zum einen ein Geschenk, eine Gnade, aber man muss immer suchen. Es kommen auch mal Zweifel. Aber wenn man auf sein Herz hört, dann lässt sich das entgegen aller Meinungen, lässt sich meine Meinung dadurch auch festhalten in mir, manifestieren, dass ich bei mir bleiben kann. Das hilft auch, dass man bei sich bleiben kann.
0: Susanne Willner erzählt, dass der Glaube ihr innere Ruhe, Gelassenheit und Zuversicht gibt.
2: Wenn ich den Glauben nicht hätte, dann könnte ich vieles nicht auch mit Liebe betrachten. Das ist das Wichtigste. Die Liebe ist alles im Grunde, was zählt, und das ist, was Jesus uns vermittelt hat.
0: Ein Leben ohne Glauben, für die Essenerin undenkbar.
2: Also wenn ich den nicht mehr hätte, dann würde ich wahrscheinlich in tiefe Depressionen verfallen.
0: So weit will Jörg Preckel nicht gehen. Wir treffen in Münsteraner nicht weit vom Dom entfernt, zufällig auf der Straße. Er sieht die Krise in der katholischen Kirche, die Missbrauchsfälle, den Vertrauensverlust. Und doch hält Preckel sie nach wie vor für eine wichtige Institution.
3: Also ich finde einfach, dass die katholische Kirche riesige Dinge vollbracht hat durch die ganze Geschichte. Es wird ja immer nur über aktuelle Themen diskutiert. Ja, also wir hatten hier nicht die Römer, hätte es aber die Klöster nicht gegeben, würden wir immer noch mit der Keule durch den Wald laufen. Also die ganze Schulerziehung, das ganze Bildungssystem, die Agrarwissenschaften, alles Kirche. Die Stadtgründung im Wesentlichen, ja, die Stadtgrundrisse, die Sozialleistungen. Heute reden alle über Kita-Schulen und so weiter. Denken Sie sich mal die katholischen Kirchen und Schulen hier weg? Das kann man doch nicht beiseite tun.
0: Doch viele Menschen überzeugt das alles nicht mehr. Nach wie vor treten viele aus. Fast 19.000 waren es im vergangenen Jahr in nordrhein-westfälischen Teil des Bistums Münster. Pfarrer Hans-Bernd Köppen aus Münster bereitet diese Entwicklung Sorgen. Keine Frage. Doch er ist davon überzeugt, dass Kirche gut tun kann, gerade in diesen krisenhaften Zeiten.
4: Ich glaube, dass Menschen insgesamt im Moment sehr durch die Individualisierung auf sich gestellt sind und jede Krise unmittelbar bei ihnen ankommt. Und ich glaube schon, es gibt auch ein Bedürfnis, sich mit anderen da zusammenzutun. Und es gibt darum, glaube ich, auch wirklich ein Bedürfnis nach Halt, der nicht allein innerweltlich ist. Insofern ist das sicherlich auch ein Beitrag dazu, dass Menschen kommen und sich engagieren wollen.
0: Und auch die gibt es, Menschen, die in die katholische Kirche eintreten. Durch Taufe, Wechsel von einer anderen christlichen Konfession oder Wiedereintritt. Im nordrhein-westfälischen Teil des Bistums Münster waren es im vergangenen ja etwa 9.000 Neuzugänge. Pfarrer Köppen freut sich über jeden Einzelnen.
5: Peter Brönstrup berichtete. Sie hören den Infoabend der ARD vom Norddeutschen Rundfunk in Hamburg. Morgen Abend werden beim Eurovision Song Contest in Wien die letzten Plätze für das große Finale am Samstag vergeben. Soweit so normal. Aber normal ist eben diesmal so gut wie nichts. Das zeigen die Proteste gegen die Teilnahme Israels. Und das zeigt sich durch die Absage von Slowenien, Bosnien und Ungarn. Aber klar wird dabei auch, die Diskussion um den israelischen Beitrag ist nicht allein ausschlaggebend. Oliver Schosch berichtet aus Wien.
6: Slowenien ist eines der 5 Länder, die den ESC boykottieren, wegen der Teilnahme Israels. Natalia Gorščak ist die Vorstandsvorsitzende des slowenischen öffentlich-rechtlichen Rundfunks. Sie bezeichnet Israel als Aggressorstaat, auch wenn dem Krieg in Gaza ein Angriff der Hamas vorausgegangen war. Wir sind der Meinung, dass wir als öffentlich-rechtlicher Sender den Standpunkt vertreten müssen, dass Aggressorstaaten nichts beim ESC zu suchen haben. Es geht um das, was im Gazastreifen passiert ist und um den Südlibanon, der ja auch Ziel von israelischem Beschuss ist. Jetzt sagen einige, dass am ESC ja nur der öffentlich-rechtliche Rundfunk Israels teilnimmt. Dazu kann ich nur sagen, die israelische Regierung hat in dieser Woche einen Tweet bei X veröffentlicht und geschrieben, dass Israel teilnimmt. Unsere slowenische Regierung hält sich wirklich heraus. Sie hat sich nie zu unserem Boykott geäußert. Wir sind ein wirklich unabhängiger öffentlich-rechtlicher Rundfunk. Slowenien verzichtet nicht nur auf seine ESC-Teilnahme, die Veranstaltung wird auch nicht im slowenischen Fernsehen gezeigt. Wir zeigen in dieser ESC-Woche eine Sendereihe mit dem Titel Stimmen Palästina.

0: Palästinas. Es geht um Fragen des Zusammenlebens in Gaza und im Westjordanland. Ich möchte aber auch betonen, dass wir jedes Jahr während der Holocaust-Gedenkwoche Sendungen zum Thema Holocaust ausstrahlen. Unser ESC-Boykott richtet sich nicht gegen das israelische Volk, sondern gegen die Politik des israelischen Staates. In der slowenischen Hauptstadt Ljubljana hört man überwiegend Verständnis für diese Haltung des öffentlich-rechtlichen Rundfunks. Ich finde, dass kein Land, in dem Menschen sterben, teilnehmen sollte. Tut mir leid, aber es muss erst Frieden geben. Ich finde es völlig in Ordnung, dass wir nicht teilnehmen. Die Moral sollte an erster Stelle stehen. Ich weiß nicht genau, so viele Länder haben sich entschieden, teilzunehmen. Das hätten wir vielleicht auch machen sollen. Wir haben den ESC immer geschaut und wir werden ihn auch dieses Mal auf irgendwelchen Plattformen schauen. Aber es wird schon komisch sein ohne Slowenien. Neben der Israel-Debatte gab es in Slowenien aber auch immer wieder Diskussionen, dass der ESC zu teuer sei. Ungarn ist seit 6 Jahren nicht mehr beim ESC, aber aus anderen Gründen. Die staatliche ungarische Medienholding, die bis zur Ungarnwahl vor einem Monat von der rechtspopulistischen Orbán-Regierung kontrolliert wurde, sprach von fachlichen Gründen. Andere regierungsnahe Medien bezeichneten den ESC als zu schwul. Der Chefredakteur der Wochenzeitung Demokrata, András Bencsik, gilt als einer der wichtigsten Fidesz-Propagandisten. Er sagte damals über den ESC-Ausstieg: Das internationale Liederfest ist zu einer homosexuellen Flottendemonstration verkommen. Ich finde es gut, dass wir nicht mehr teilnehmen. Das ist gut für unsere psychische Gesundheit. Kreischende Transvestiten und bärtige Weiber wollten den guten Geschmack der Öffentlichkeit ruinieren. Jetzt mit dem neuen europafreundlichen ungarischen Regierungschef Peter Modja könnte sich alles wieder ändern. Modja klang zumindest so. Lasst uns beim ESC antreten. Wenn das in die Zuständigkeit der Regierung fällt, werden wir antreten. Bosnien-Herzegowina nimmt sogar seit 10 Jahren nicht mehr am ESC teil. Der bosnische öffentlich-rechtliche Rundfunk würde gerne mitmachen, doch er kann sich die Teilnahme nicht leisten. Denn er streitet sich seit Jahren ums Geld mit dem RTRS, dem Rundfunk der Republika Srpska, des serbisch dominierten Landesteils von Bosnien-Herzegowina. Das Problem ist, dass der Rundfunk der Republika Srpska seit 2017 gegen das Gesetz verstößt. Demnach darf er nur 25% der in Bosnien eingezogenen Rundfunkgebühren behalten. Den Rest muss er dem Rundfunk des Gesamtstaats Bosnien-Herzegowina zuführen. Doch das macht er nicht. Der RTRS schuldet dem Rundfunk Bosnien-Herzegowinas umgerechnet 52 bis 53 Millionen Euro. Leila Babovic aus dem Direktorat des bosnischen öffentlich-rechtlichen Rundfunks klingt ziemlich frustriert, wenn sie erzählt, warum ihr Land nicht dabei sein kann. Ihre slowenische Kollegin klingt hingegen fest entschlossen, dass das richtig sei. Und bei Ungarn, da kann es gut sein, dass es im kommenden Jahr ein ESC-Comeback geben wird.
1: Berichtet Oliver Schosch, unser Korrespondent in Wien. Sie hören den ARD-Infoabend, gleich 21.25 Uhr.
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1: Manuel Neuer, der Bayern-Torwart, aktuell das heiße Gesprächsthema bei den Fans des deutschen Fußballrekordmeisters. Offenbar steht der 40-Jährige kurz vor einer Verlängerung seines Vertrages bei den Münchnern. Mehr dazu jetzt im Sport mit Stefan Grothoff.
3: Mehrere deutsche Sportmedien wollen wissen, dass der Mannschaftskapitän des FC Bayern doch nochmal weitermacht. Bis zum Ende der kommenden Saison, heißt es. Natürlich zu reduzierten Bezügen. Was das auslöst im Umfeld des FC Bayern, das weiß Florian Eckel.
4: Die Bayern-Fans wird's freuen, dass ihre Torwartlegende noch nicht fertig hat. Seit 2011 hütet Neuer das Tor des Rekordmeisters und hat reihenweise Titel gesammelt. 13-mal deutscher Meister, 6-mal Pokalsieger, 2-mal Champions-League-Sieger. In der aktuellen Saison hatte sich der 40-Jährige immer wieder verletzungsbedingte Auszeiten gegönnt. Es ist davon auszugehen, dass Neuer auch in der kommenden Saison Spielzeit zugunsten von Jonas Urbich abgibt. Der soll nach Neuers Karriereende in dessen Fußstapfen treten.
3: Noch ein Jahr Torwart also beim FC Bayern. Da braucht es natürlich nicht lang, bis das nächste Gerücht aufkommt. Manuel Neuer stehe auch vor einem Comeback in der deutschen Fußballnationalmannschaft. Beim DFB werde bereits diskutiert, ob er mitfährt zur anstehenden WM. ARD-Experte Bernd Schmelzer sieht das kritisch, gerade in Bezug auf die Nummer 1 im deutschen Tor, Oliver Baumann, und auch Bundestrainer Julian Nagelsmann.
5: Naja, also ist er so viel besser oder nicht, das ist ja die Frage. Er hat Weltklasse-Paraden gezeigt in der Champions League, er hat aber auch den einen oder anderen Klops gehabt, wo jeder gesagt hat, naja gut, jetzt müsste sich dieses Thema eigentlich erledigt haben. Es ist ja immer die Frage nach Sinn und Unsinn nach solchen Geschichten. Und wie gesagt, er stand eigentlich im Wort. Man hat von beiden Seiten gehört, es wird jetzt hier kein Comeback geben. Jetzt nun plötzlich die Rolle rückwärts. Es geht auch so ein bisschen um die Glaubwürdigkeit des Bundestrainers. Klar wird immer gesagt, es müssen die Besten spielen. Auf der anderen Seite positioniert er sich beispielsweise auch sehr über das Thema Rollen. Das hat Dennis Undorf ja zuletzt sehr schmerzhaft bemerken müssen. Also von daher ist es so ein bisschen ein zweischneidiges Schwert.
3: Soweit ARD-Experte Bernd Schmelzer zum möglichen Comeback von Manuel Neuer in der deutschen Fußballnationalmannschaft. Spätestens am 21. Mai sind wir eh alle schlauer. Dann verkündet der Bundestrainer nämlich seinen endgültigen Kader für die Fußball-WM 2026. Mit oder ohne Manuel Neuer. Wolfsburgs Fußballfrauen wollen morgen im DFB-Pokalfinale den FC Bayern München besiegen. Der ist immerhin Titelverteidiger. Ein offenes Duell finden die meisten Spielerinnen. Motivation gibt's genug in beiden Lagern. Christian Schulze macht uns Appetit.
6: Jahrelang haben sie zusammen das Trikot der deutschen Nationalmannschaft getragen und nach wie vor verstehen sich Linda Dahlmann und Svenja Huth blendend. Doch beim Thema Favoritenrolle für dieses Pokalfinale wollten und konnten sie sich nicht einig werden.
7: Ich glaube, wenn man jetzt den Pokal auf lange Sicht sieht, ist vielleicht Wolfsburg in dem Wettbewerb der Favorit. Ja, Wolfsburg trägt vielleicht so ein bisschen noch das Gesicht des Pokals, aber wir wollen einfach unser Gesicht immer mehr reindrücken und wollen einfach erfolgreich sein.
6: Im Vorjahr durchbrachen die Bayern mit Linda Dahlmann die Pokaldominanz des VfL Wolfsburg, der zuvor 10-mal in Folge den Titel gewinnen konnte. In der Bundesliga sind die Münchnerinnen längst eine Klasse für sich. Das Double aus Meisterschaft und Pokal ist erneut möglich. Deshalb ist München Favorit, sagt Svenja Huth. Doch Wolfsburg ist zurück im Finale und Huth voller Tatendrang.
8: Wir freuen uns, wieder zurück zu sein. Es ist irgendwie wie so ein bisschen auch nach Hause zu kommen. Es tat im letzten Jahr doch sehr weh, das Finale nur von zu Hause aus schauen zu können, nicht selbst auf dem Platz stehen zu dürfen. Von daher ist die Freude enorm.
6: Rechtzeitig vor dem Finale vor über 45.000 Zuschauern in Köln ist beim VfL Wolfsburg auch Alexandra Popp wieder fit. Deutschlands Frauenfußball-Ikone könnte in der Startelf stehen. Wenige Tage vor ihrem Abschied nach 14 Jahren in Wolfsburg will die Rekordpokalsiegerin sich und ihrem Club einen krönenden Abschluss bereiten.
3: Soweit also die Berichterstattung und das Appetitmachen auf das DFB-Pokalfinale. Morgen Anpfiff im Stadion Müngersdorf ist 16 Uhr. Die ARD-Sportschau ist natürlich live am Start ab 15.40 Uhr im Audiostream via Website oder App. Und Verstärkung gibt's für die SG Flensburg-Handewitt. Der Handball-Bundesligist hat den isländischen Kreisläufer Arnar Arnarsson verpflichtet. Mit seiner körperlichen Präsenz am Kreis und seiner Defensivstärke soll der 30-Jährige in der neuen Saison den Innenblock der SG verbessern und auf der Kreisläuferposition für Entlastung sorgen. SG-Geschäftsführer Holger Glandorf freut sich vor allem darüber, einen bekommen zu haben, so sagt er, der die Bundesliga bereits kennt. Arnarsson wechselt aus Melsungen an die Förde. Für die dortige MT hat er in 31 Spielen starke 59 Tore erzielt.
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1: Um 21.30 Uhr mit Janis Harnberg. Das Bundeskabinett hat heute einen Entwurf für das Gebäudemodernisierungsgesetz auf den Weg gebracht. Es soll Hauseigentümern mehr Wahlfreiheit lassen, auch künftig mit Öl und Gas heizen zu können. Kritiker verweisen darauf, dass fossile Energie nicht zukunftsträchtig und teuer sei. Außerdem brachte das Kabinett einen Gesetzentwurf zu K.O.-Tropfen auf den Weg. Demnach sollen Raub oder Vergewaltigung mit Hilfe von K.O.-Tropfen künftig mit mindestens 5 Jahren Gefängnis bestraft werden. Bundespräsident Steinmeier ruft Christen zu mehr Zuversicht und Mut auf. Er hat bei der Eröffnung des Katholikentags in Würzburg gesagt, wir müssten aufhören, uns selbst in die Ohnmacht und das Land in den Abgrund zu reden. Außerdem verteidigte Steinmeier Papst Leo XIV. Gegen Kritik von US-Präsident Trump. Wie die Veranstalter zum Auftakt mitteilten, soll der Katholikentag dazu beitragen, die Demokratie zu stärken. Russland greift die Ukraine wieder massiv an. Der ukrainische Präsident Selenskyj sprach von 800 russischen Drohnen, die seit Tagesbeginn in den ukrainischen Luftraum eingedrungen seien und der Angriff dauere an. Insgesamt habe das russische Militär rund 20 Regionen beschossen, darunter die Hauptstadt Kiew und die Stadt Lviv in der Nähe der Grenze zu Polen. Bisher seien mindestens 6 Menschen getötet und Dutzende weitere verletzt worden. Die französische Staatsanwaltschaft fordert 7 Jahre Haft für den ehemaligen Präsidenten Sarkozy. Sarkozy soll mit Geld des damaligen libyschen Diktators al-Gaddafi seinen Präsidentschaftswahlkampf 2007 finanziert haben. Er ist im September zu 5 Jahren Haft verurteilt worden, verbrachte 20 Tage in einem Pariser Gefängnis und ist dann unter Auflagen entlassen worden. Beide Seiten, also Sarkozy selbst und auch die Staatsanwaltschaft, haben Berufung gegen das Urteil angelegt. Verteidiger Danny da Costa spielt auch in der kommenden Saison beim FSV Mainz 05. Das hat der Fußball-Bundesligist bestätigt. Weil Mainz auch in der kommenden Saison erstklassig bleibt, verlängert sich der Vertrag um ein weiteres Jahr. Frankfurt hatte da Costa 2021 an Mainz ausgeliehen. Seit 2022 spielt er fest für den FSV. In der vergangenen Saison stand er in 47 Pflichtpartien 44 Mal auf dem Platz. SWR Nachrichten, Redaktion Lydia Wagner. Das Wetter in Baden-Württemberg und Rheinland-Pfalz. Im Moment regnet es immer wieder mal, vereinzelt auch mit kurzen Gewittern. Im Laufe der Nacht gibt es dann längere trockene Phasen. Die Tiefstwerte liegen zwischen 8 und 2 Grad. Am Himmelfahrtstag bilden sich zahlreiche Schauer oder Gewitter. Die Temperaturen erreichen 8 bis 14 Grad. Die Zeit, es ist 21.33 Uhr.
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2: Zölle ja, Zölle nein, Krieg ja, Krieg nein. Wenn der amerikanische Präsident Trump etwas ankündigt, weiß man ja nie so richtig, ob er auch am nächsten Tag noch dabei bleibt. Trotzdem haben seine Ankündigungen Gewicht. Denn was die USA tun, hat in aller Regel tiefgreifende Konsequenzen für die ganze Welt. Vor kurzem hat Donald Trump angekündigt, er werde rund 5000 US-Soldaten aus Deutschland abziehen. Und die USA würden nun doch keine Tomahawk-Marschflugkörper hier stationieren. Wie können sich Deutschland, wie kann sich Europa in Sachen Sicherheit deshalb neu aufstellen? Darum geht es jetzt in den kommenden 20 Minuten in FKM, dem Tagesschau-Podcast.
3: Weniger US-Soldaten in Deutschland und keine Stationierung von wichtigen Raketen, um Russland abzuschrecken. Steht gerade Deutschlands Sicherheit auf dem Spiel? Donald Trump hat angekündigt, die US-Militärpräsenz in Deutschland deutlich einzuschränken. Welche Folgen hat das? Anna Engelke aus dem ARD-Hauptstadtstudio recherchiert und arbeitet seit Jahren zu den Themen Verteidigung und Sicherheit. Mit ihr klären wir, was von Trumps Ankündigungen tatsächlich Sorgen macht und wie Europa darum ringt, militärisch unabhängiger von den USA zu werden. Und dabei eine entscheidende Fähigkeitslücke zu schließen. 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Ein Thema in aller Tiefe. Mein Name ist David Krause. Anna, herzlich willkommen bei FKM. Schön, dass du da bist.
4: Vielen Dank für die Einladung.
3: Ja, also zuerst kündigt US-Präsident Donald Trump an, 5000 Soldaten aus Deutschland abzuziehen.
5: We're going to cut way down and we're cutting a lot further than 5000. Thank you very much.
3: Kurz darauf berichtet dann US-Medien, dass er offenbar auch die geplante Stationierung von Tomahawk-Raketen in Deutschland absagen will. Das sind viele Themen. Was bedeuten die für Deutschland? Sicherheit?
4: Also ich glaube, vor allen Dingen ist es, dass Wladimir Putin sich freut, weil Donald Trump sozusagen seinen Job erledigt und die NATO unsicherer macht. Also uns hier in Europa unsicherer macht. Und deswegen ist das eine Ansage, die, glaube ich, bei Putin gut ankommt und Trump kühlt sein Mütchen.
3: Wir sprechen ja schon einige Zeit über dieses Wegverlegen der US-Soldaten. Wie ist denn da eigentlich der aktuelle Stand? Also ist schon klar, ob sie innerhalb der NATO-Gebiete verlegt werden oder ganz wieder in die USA zurückgehen?
4: Nee, das ist noch überhaupt nicht klar. Also so in Deutschland sind so zwischen 36.000 und 39.000 US-Soldaten. Also die rotieren immer. Deswegen kannst du so auf den Tag genau nicht sagen, wie viel da sind. Und davon 5.000 Soldaten abzuziehen, heißt es. Und der US-Verteidigungsminister Pete Hegseth plant das jetzt auch, aber wir wissen noch gar nicht, ob die jetzt zurück in die USA verlegt werden. Da ist dann auch die Frage, wohin, also ne, in welche Kasernen würdest du die zurückholen oder ob sie in Europa bleiben. Wenn sie in Europa bleiben, ist es gut für uns, weil wir als Europäer haben vor allen Dingen Interesse daran, dass die US-Soldaten hier in Europa von der Zahl her gleich bleiben und ob die dann in Deutschland sind oder in Polen stationiert werden, das ist eigentlich nicht so wichtig.
3: Was ist denn eigentlich deren Aufgabe? Also welche Rolle spielen die US-Soldaten hier in Deutschland?
4: Die US-Soldaten hier in Deutschland sind weniger für unseren Schutz da, als dafür, ihre Einrichtungen, ihre militärischen Einrichtungen, die sie hier in Deutschland haben, zu betreiben. Also sie können ohne diese Einrichtungen können sie eigentlich nicht im Nahen und Mittleren Osten sein und können sie auch nicht in Afrika sein. Das Zentralkommando der US-Streitkräfte für Afrika, das ist auch hier in Europa beziehungsweise in Deutschland. Also sie brauchen quasi Europa oder Deutschland als Hub. Du hast unterschiedliche amerikanische Basen in verschiedenen europäischen Ländern, aber Deutschland hat auch eine besondere Bedeutung, weil wir so logistisches Zentrum sind. Also wenn man auf einer Karte guckt, dann ist Deutschland ziemlich in der Mitte. Und das heißt, alles, was so an militärischem Material transportiert werden muss, das geht alles immer durch Deutschland. Also wir sind so ein logistischer Knotenpunkt. Und auch deswegen sind die Amerikaner hier. Und die haben über die vergangenen Jahrzehnte so viel Geld hier in ihre militärischen Einrichtungen investiert, dass es auch doof von denen wäre, das aufzunehmen. Zu geben, weil sie einfach richtig Geld verlieren. Und bei uns in Deutschland, habe ich jetzt gelernt, müssen sie auch keine Miete zahlen, keine Pacht zahlen, sie müssen keine Steuern zahlen.
3: Ach ja.
4: Das heißt also, es ist vergleichsweise günstig. Und deswegen hat auch Ben Hodges, das ist der frühere Oberkommandeur der amerikanischen Truppen hier in Europa, Ben Hodges hat auch Deutschland mal einen unsinkbaren Flugzeugträger genannt. Weil bei uns in Deutschland sehr viele militärische Einrichtungen sind, ohne die die USA schlecht funktionieren können, beziehungsweise nicht die USA, sondern das US-Militär. Aber nochmal, um deine Frage zu beantworten, was uns angeht, da ist das natürlich sehr schmerzhaft, wenn Soldaten abgezogen werden für die Menschen aus der Region.
6: Spekuliert wird, ob die Airbase in Ramstein von einem möglichen Abzug betroffen sein könnte. Ramstein ist der größte US-Luftwaffenstützpunkt außerhalb der USA. Allein hier sind etwa 9000 amerikanische Soldaten stationiert.
4: Also der Oberbürgermeister von Ramstein, ne, der möchte das natürlich überhaupt nicht, dass amerikanische Soldaten aus Ramstein abgezogen werden. Oder es steht auch in Rede, dass möglicherweise US-Soldaten aus Grafenwöhr, aus Bayern abgezogen werden. Da gibt es einen großen Truppenübungsplatz, einen der besten amerikanischen Truppenübungsplätze. Und natürlich macht das eine Menge aus für die lokale und regionale Wirtschaft, wenn du dann nicht mehr die US-Soldaten hast, ne, mit ihrer Kaufkraft, die Wohnungen mieten, die Sachen kaufen und die auch Leute anstellen.
7: Ich habe so in den letzten Wochen Boris Pistorius immer so ein bisschen beobachtet und muss sagen, er war relativ gelassen nach dieser Ankündigung, dass die US-Soldaten abgezogen werden sollen. War das also erwartbar?
4: Ja. Also bei Boris Pistorius habe ich immer den Eindruck, dass er sich von Trump nicht lang machen lassen will. Aber das ist meine persönliche Einschätzung, dass er immer betont gelassen reagiert, wenn wieder irgendein Klopper von Donald Trump kommt. Immer wenn ein neuer US-Präsident ins Amt kommt, gibt es so etwas wie eine Überarbeitung der Stationierungspläne der amerikanischen Soldaten in der Welt. Das heißt Force Posture Review. Und damit hatten eigentlich alle schon im vergangenen Jahr gerechnet, ne? Weil Donald Trump ist jetzt ja schon über ein Jahr im Weißen Haus und eigentlich hatten alle damit gerechnet, dass zum vergangenen Herbst die Entscheidung kommen würde, wo denn jetzt die Amerikaner Soldaten abziehen oder umgruppieren oder wie auch immer. Und ich hatte die Gelegenheit, mit Friedrich Merz nach Washington zu fliegen zu seinem Antrittsbesuch. Das war Anfang Juni im vergangenen Jahr.
8: It's an honor to have you. I can tell you, we've been on the phone many times talking about some of the problems of the world outside of Germany.
4: Und mich hat halt interessiert, inwieweit denn Donald Trump vorhat, amerikanische Soldaten aus Deutschland abzuziehen. Du stehst da im Weißen Haus und beziehungsweise im Oval Office und sagst dann irgendwie so, Mr. President, Mr. President.
9: Mr. President.
4: Und dann versuchst du, dass er so in deine Richtung guckt, damit du dann deine Frage loswerden kannst. Und er hat dann letztendlich so gesagt, so, nee, ach, jetzt habe ich nicht so vor.
10: The answer is yes, we'll talk about that, but if they'd like to have them there, yeah, we have a lot of them, about 45,000, it's a lot of troops.
4: Aber wie wir jetzt wissen, ist die Entscheidung jetzt ja anders ausgefallen, beziehungsweise hat er sich da weiterentwickelt mit seiner Entscheidung.
7: Dann lass uns jetzt auf die andere Entscheidung blicken, die ja gerade diskutiert wird. Es sollen nun doch keine US-Marschflugkörper, zum Beispiel vom Typ Tomahawk, in Deutschland stationiert werden. Was steckt dahinter?
4: Vor 2 Jahren auf dem NATO-Gipfel in Washington hatte der damalige US-Präsident Joe Biden vergleichsweise überraschend dann Olaf Scholz gesagt, ja, hier übrigens, wir stationieren Tomahawks bei euch in Deutschland, das machen wir.
11: Zum ersten Mal seit dem Kalten Krieg wollen die USA auch wieder Waffensysteme in Deutschland stationieren, die bis nach Russland reichen.
12: Marschflugkörper vom Typ Tomahawk, Flugabwehrraketen und neu entwickelte Überschallwaffen.
4: Donald Trump hat dieses Versprechen von Joe Biden nie wiederholt. Und von daher war hier so der Gedanke in Berlin, okay, Donald Trump hat noch nichts zu diesen Tomahawks gesagt, wollte aber auch keiner das Thema ansprechen, also weißt du, so besser so don't touch it. Und dann kamen jetzt halt diese Berichte, die US-Medienberichte, es war Reuters und die New York Times, die halt mit dieser Ankündigung von Donald Trump, dass 5000 Soldaten gehen sollten aus Deutschland, dass halt auch die Tomahawks hier wohl nicht stationiert werden sollen. Wir in Europa haben keine Marschflugkörper oder keine Raketen mit einer mittleren Reichweite, also über 500 Kilometer bis über 2500 Kilometer hinaus. Und das ist eine Fähigkeitslücke hier in Europa. Und die Amerikaner verfügen über solche Waffen und wir in Europa aber nicht. Ja, es gibt auch die Überlegung, Tomahawks zu kaufen. Die Frage ist allerdings, ob das klappt.
7: Könnte das aber vielleicht auch zusammenhängen mit diesem Iran-Konflikt und den Kämpfen dort, dass die Amerikaner vielleicht gar nicht mehr so viel von diesen Tomahawk-Raketen haben und die jetzt ganz gut gebrauchen könnten?
4: Das ist in jedem Fall ein Bestandteil davon. Also im vergangenen Jahr war Boris Pistorius zu seinem Antrittsbesuch in Washington bei Pete Hegseth, dem amerikanischen Verteidigungsminister. Ich hatte die Gelegenheit, sie zu begleiten. Und da hieß es auch schon, dass er mal gefragt hat, ob man die Tomahawks auch kaufen könnte. Ne? Weil man sich schon nicht so sicher war hier in Berlin, ob denn Donald Trump die noch liefern würde. Und da war ja noch keine Rede von einem Krieg, einem amerikanisch-israelischen Krieg gegen den Iran. Und jetzt mit dem Iran-Krieg scheint es auch so zu sein, als hätten die Amerikaner sehr viele Tomahawk-Raketen verschossen und dort eingesetzt. Und die müssen ja jetzt erstmal nachproduziert werden. Das dauert auch sehr lange. Also von daher ist deine Frage, ne, gibt es eigentlich noch genügend Tomahawks? Und ich glaube, du hast letztendlich so zwei Sachen. Das eine ist, sie haben nicht mehr ganz so viele Tomahawks, die müssen nachproduziert werden. Und zum anderen ist die Neigung von Donald Trump nicht so groß, Europäer oder Deutsche mit Tomahawks zu versorgen.
7: Wie könnten denn jetzt die Europäer oder gerade im speziellen Deutschland diese Fähigkeitslücke, wie du sie genannt hast, wie könnte sie geschlossen werden? Gibt es in irgendeiner Form Kompromisse, andere Technologien?
4: Ja, also Europa hat ein eigenes Programm, um Raketen zu entwickeln. Da gehört Deutschland dazu, Frankreich, Italien, Polen, Schweden, Großbritannien. Und das hat den Namen ELSA, European Long Range Strike Approach, fürchterliche Abkürzung, also ELSA, das ist der europäische Ansatz für weitreichende Schläge. Und da geht es halt um Raketen- und Marschflugkörper, konventionelle Waffensysteme mit einer Reichweite von um die 2000 Kilometer oder auf jeden Fall über 2000 Kilometer. Und da wird halt dran entwickelt, aber das dauert noch. Also es gibt dieses Ziel, Raketen zu entwickeln. Und wie das aber bei uns häufig ist in Europa, es dauert sehr lange. Und deswegen ist jetzt auch noch nicht ganz klar, wie schnell da was produziert werden kann. Du hast Sicherheitsexperten, die sagen, also wenn sich Europa jetzt wirklich zusammenreißt und wenn man zusammenschmeißt und wenn man wirklich sagt, man nimmt sich das vor, dann könnte das schneller gehen. Aber an sich ist die Planung so bis in die Mitte der 2030er Jahre rein.
7: Das heißt ja aber, in den nächsten Jahren sind Europa und Deutschland weiterhin sehr abhängig von den USA.
4: Ja, eben weil sie diese Mittelstreckenraketen haben wie Tomahawks und Dark Eagle ist eine andere, also mit den längeren Reichweiten. Deswegen sind die USA wichtig. Wir bekommen auch so viel Intelligence, so Aufklärung. Da sind die Amerikaner sehr, sehr gut. Wir sind auch ganz klar auf die USA angewiesen, was den Schutz vor Atomwaffen, vor russischen Atomwaffen angeht. Das heißt immer der nukleare Schutzschild. Und da ist ganz klar, da sind wir Europäer ziemlich blank. Die Briten haben welche, die Franzosen haben welche, aber wir hier in Deutschland und auch in anderen europäischen Staaten haben keine Atomwaffen und da sind wir auf die USA angewiesen und es sind auch amerikanische Atomwaffen hier in Deutschland, in Büchel, in Rheinland-Pfalz. Aber das haben wir jetzt ja seit vergangenem Jahr gesehen, die Europäer versuchen aufzuholen. Es gab im vergangenen Jahr den NATO-Gipfel in Den Haag.
9: Ja, der NATO-Gipfel in Den Haag ist natürlich das Top-Thema heute. Deutlich höhere Militärausgaben. US-Präsident Trump kann die massive Aufrüstung als seinen Erfolg verbuchen. Denn er hatte von den NATO-Partnern mehr Investitionen gefordert.
4: Und da haben ja die Europäer und alle NATO-Staaten zugesagt, 5% ihres Bruttoinlandsprodukts, das ist die Wirtschaftsleistung, die wir haben, 5% in Verteidigung und in verteidigungsrelevante Sachen zu stecken. Also verteidigungsrelevante Bauten sind zum Beispiel auch Brücken, auf denen du dann Panzer transportieren kannst. Und diese 5%, das ist schon so eine ziemlich große Zahl gewesen. Und wenn jetzt mal alle europäischen Staaten so viel Geld ausgeben, die Polen sind da am besten, die sind schon über 4,5%, dann kannst du dir vorstellen, kommen da auch eine ganz große Menge Waffen hinten raus. Und das heißt dann, dass auch die Europäer sich besser verteidigen können. Aber noch sind wir doch sehr auf die USA angewiesen und wir kaufen auch viele Waffen in den USA ein.
7: Anna, glaubst du denn, dass Unabhängigkeit zu den USA in völliger Gänze überhaupt machbar ist?
4: Eigentlich wollen wir das in dem Sinne ja gar nicht, weil wir ja mit der NATO ein Verteidigungsbündnis sind. Also da sind ja die USA drin, Kanada ist da drin und dann halt europäische Staaten, die Türkei ist da drin. Und der Gedanke ist natürlich hier Musketier, ne? Einer für alle, alle für einen. Das ist der Gedanke und mit Donald Trump im Weißen Haus, er findet immer alle für ihn, ne? Und nicht unbedingt er für alle. Also von daher hat er so einen ganz eigenen Blick auf die NATO. Und das führt ja auch dazu, dass jetzt wir uns in Europa auch mehr bewegen und sagen, okay, die Europäer geben jetzt tatsächlich mehr Geld aus. Wir haben das hier in Deutschland gesehen im vergangenen Jahr bei den Koalitionsverhandlungen zwischen Union und SPD, dass die Schuldenbremse für Verteidigungsausgaben aufgehoben haben. Sonst geht das für kein anderes Ressort, aber für Verteidigung. Du kannst gerade wirklich Schulden machen ohne eine Grenze nach oben, wenn du es US in Verteidigungsausgaben steckst. Also das sind alles so Zeichen, da bewegen sich die Europäer. Aber an sich ist die NATO schon so gedacht, dass wir uns gemeinsam verteidigen. Aber es ist klar, wir haben als Europäer Freeriding, nennen das die Amerikaner immer. Also so Schnorratum, Sicherheitsschnorratum bei den USA. Mhm. Das haben wir in den vergangenen Jahrzehnten sehr stark gemacht. Und ich war mal eine Zeit lang Korrespondentin in den USA und ich kann mich noch erinnern, dass Barack Obama, der war damals Präsident, den Europäern gesagt hat, liebe Europäer, ich bin wahrscheinlich der letzte US-Präsident, der euch freundlich darum bittet, auch mehr Geld für Verteidigung auszugeben. Und jetzt wissen wir, wie das aussieht, wenn man nicht freundlich bittet, sondern Bedingungen und Forderungen stellt und Drohungen ausspricht, so wie Donald Trump.
7: Dass die Europäer jetzt deutlich mehr Geld für Verteidigung ausgeben, das liegt ja auch an der konkreten Bedrohung durch Russland. Wie groß ist denn die Gefahr tatsächlich, dass Russland Deutschland oder die NATO militärisch angreift?
4: So 2017, spätestens 2018 haben die Russen damit begonnen, Mittelstreckenraketen in Königsberg, in Kaliningrad zu stationieren. Und eigentlich hatten sie sich in einem Abrüstungsvertrag dazu verpflichtet, das nicht zu tun. Das war der INF-Vertrag. Und dann wird das schon ernst, also weil Königsberg ist ziemlich nah dran an Berlin, ne, es ist so rund 500 Kilometer Luftlinie von Berlin entfernt und das heißt also, da sind konventionelle Raketen, Iskander, den Namen hat man auch schon mal gehört, wenn es um die Ukraine geht, die auch atomar bestückbar sind, die sind in Königsberg stationiert, schon seit einigen Jahren und deswegen gibt es diese Lücke letztendlich auch schon länger und dieses Bestreben spätestens seit dem russischen Überfall auf die Ukraine, auch dieses Bestreben in Europa zu sagen, okay, wir müssen uns schon dagegen schützen, weil wir sehen auch mit diesem Angriff von Wladimir Putin gegen die Ukraine, denen ist sehr viel zuzutrauen.
7: Wie realistisch ist denn so ein Szenario, dass Russland wirklich Raketen auf ein NATO-Land schießt?
4: Es gibt die Einschätzung westlicher Geheimdienste und da gibt es so eine Standardeinschätzung seit einigen Jahren, dass sie sagen, dass Russland theoretisch in der Lage sein könnte, einen NATO-Staat im Jahr 2029 anzugreifen. Das ist aber auch eine vergleichsweise gegriffene Jahreszahl. Aber was du hast in Russland, ist, dass die tatsächlich auf Kriegswirtschaft umgestellt haben. Du hast in einem Dreischichtsystem, ne, bauen die Waffen, bauen die Drohnen, bauen die Raketen. Und du hast da die Einschätzung bei den Geheimdiensten, dass Russland auch in der Lage sein könnte, die NATO anzugreifen. Und wenn ich sage angreifen, muss das nicht heißen, ne, mit einer Rakete oder das mit einem Panzer ins Baltikum fahren. Aber hybride Angriffe, die hast du jetzt ja schon. Also ne, der Bundeskanzler sagt ja auch, also wir sind nicht im Krieg, aber wir sind auch nicht mehr im Frieden. Und ein Szenario ist, dass Russland die NATO testen könnte, dass Russland dahergeht und in einem der drei baltischen Staaten, in Estland, ein paar Soldaten dahinschickt und dass Putin das macht, um zu gucken, zuckt dann die NATO, sagt dann die NATO, alles klar, unser NATO-Mitglied Estland ist angegriffen worden, wir kommen jetzt zum Schutz. Also ist Estland quasi wichtig genug, dass die NATO sich zusammensetzt und sagt, alles klar, wir verteidigen jetzt Estland. Ne? So dieses alle für einer und einer für alle. Und das ist so eine Sorge, die es gibt, dass Russland, dass Putin die NATO testet und dass wir möglicherweise diesen Test nicht bestehen.
7: In Sachen Verteidigungsfähigkeit gibt es jetzt einerseits Überlegungen der Bundesregierung, Tomahawk-Raketen in den USA zu kaufen, wenn sie nicht hier stationiert werden. Andererseits geht der Blick in Richtung Ukraine. Jetzt ist gerade Verteidigungsminister Boris Pistorius dorthin gereist.
13: Dabei geht es auch um militärische Gemeinschaftsprojekte wie die Entwicklung von unbemannten Waffensystemen, Drohnen, Roboter, Boote. Waffen mit großer Reichweite. Pistorius will vom Know-how der kriegserfahrenen Ukrainer profitieren, um, wie er sagt, die Sicherheit beider Länder zu stärken.
7: Was würdest du sagen, kann sich Deutschland in Sachen Verteidigung von der Ukraine abschauen?
4: Die Ukrainer haben wirklich in einer beeindruckenden Art und Weise ihre Rüstungstechnologien nach vorne gebracht, in einer unglaublichen Geschwindigkeit Drohnen entwickelt, Raketen entwickelt, ne, dann auch Marschflugkörper entwickelt, so dass inzwischen auch bei den NATO-Offiziellen es dämmert, meine Güte, die Ukraine setzt Maßstäbe.
14: Wir sind zwar immer noch der größte Unterstützer der Ukraine weltweit, aber wir sind längst in der Rolle angekommen, auch eine strategische Partnerschaft begründet zu haben mit der Ukraine. Und da geht es natürlich um Rüstungskooperation. Da geht es darum, davon zu lernen, was die Ukrainer jetzt im fünften Jahr auf dem Gefechtsfeld erleben, bei der Drohnenkriegsführung, bei der elektronischen Kriegsführung. Davon können wir lernen als Bundeswehr, als Bundesrepublik Deutschland, aber auch wir als NATO-Streitkräfte. Und deswegen ist diese enge Kooperation für uns sehr wichtig. Und deswegen heben wir die jetzt auf ein neues Level.
4: Also gerade was die Drohnen angeht, wir haben das ja gesehen bei den israelisch-amerikanischen Angriffen gegen den Iran. Da hat der Iran ja auch arabische Staaten, die Golfstaaten angegriffen, zum Teil mit Drohnen. Und da haben sich ja die Golfstaaten an die Ukraine gewandt, an das Land im Krieg, sich an die Ukraine gewandt und gesagt habe, könnt ihr uns helfen mit eurem Know-how? Und von daher hast du auch einige hier in Berlin, die sagen, okay, dass die Europäer sich jetzt überlegen, wie sie da ihre Mittelstreckenraketen entwickeln, das ist das eine. Aber wir können auch auf die Ukraine setzen, können gucken, dass wir mit der Ukraine zusammenarbeiten.
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1: Um 22 Uhr mit Wolfgang Berger. Wer anderen K.O.-Tropfen verabreicht, soll härter bestraft werden. Die Bundesregierung hat einen entsprechenden Gesetzentwurf auf den Weg gebracht. Aus der NDR-Nachrichtenredaktion Thorsten Lange.
2: Täter, die ihr Opfer mit K.O.-Tropfen betäuben und es dann vergewaltigen oder ausrauben, müssen mit 5 Jahren Haft rechnen. Bislang waren es 3 Jahre. Bundesjustizministerin Hubig sagte, K.O.-Tropfen seien besonders hinterhältig und gefährlich. Auch den Entwurf für das neue Heizgesetz hat das Kabinett beschlossen. Hauseigentümer dürfen selbst entscheiden, ob sie mit Öl, Gas, Wärmepumpe oder anderen Technologien heizen. Allerdings müssen bei Öl- und Gasheizungen sogenannte grüne Brennstoffe beigemischt werden, deren Anteil schrittweise steigen soll.
1: Der Kandidat von US-Präsident Trump für den Chefposten der Notenbank Federal Reserve, Kevin Warsh, ist vom Senat bestätigt worden. Die Mitglieder billigten dessen Nominierung mit 54 zu 45 Stimmen. Nach Angaben der Nachrichtenagentur Bloomberg war dies die knappste Bestätigungsmehrheit, die es je für einen US-Zentralbankchef gegeben hat. Warsh folgt auf Fed-Chef Powell, den Trump unter Druck gesetzt hatte. Der Präsident hatte von ihm mehrfach vergeblich einen niedrigen Leitzins gefordert. Cem Özdemir ist zum neuen Ministerpräsidenten Baden-Württembergs gewählt worden. Der grünen Politiker bekam im Landtag eine deutliche Mehrheit. Allerdings verweigerten ihm mindestens 19 Abgeordnete aus der grün-schwarzen Koalition ihre Stimme. Aus Stuttgart Iris Volk.
3: Nicht in der Limousine, sondern mit der U-Bahn fuhr der frisch gewählte Ministerpräsident Özdemir vom Landtag zur Villa Reitzenstein, seinem neuen Amtssitz hoch über Stuttgart. Dort erwartete sein Vorgänger Kretschmann ihn und seine Frau Flavia Sacker. Zur Einstimmung vor der ersten Kabinettssitzung zitierte Özdemir den Philosophen Gadamer, Verständigung sei nicht das bloße Durchsetzen des eigenen Standpunkts, sondern eine Verwandlung ins Gemeinsame. Man wolle mit Respekt, Vertrauen und Kompromissfähigkeit arbeiten.
1: In Würzburg ist der 104. Katholikentag eröffnet worden. Die Präsidentin des Zentralkomitees der Katholiken, Stetter Karp, appellierte an Christinnen und Christen, sich für die Demokratie zu engagieren. Dieser Garant für Frieden, Freiheit und Teilhabe sei bedroht wie selten zuvor. Bundespräsident Steinmeier rief zu mehr Zuversicht, Mut und gesellschaftlichem Engagement auf. Gerade Christen müssten gegen Hoffnungslosigkeit aufstehen. Bis Sonntag stehen beim Katholikentag Gottesdienste, Diskussionsrunden, Konzerte und Lesungen auf dem Programm. Rund 60.000 Gäste werden erwartet. Das waren die Nachrichten. Das Wetter in Deutschland. In der Nacht viele Wolken und gebietsweise Regen, in den Alpen etwas Schnee, Tiefstwerte 8 bis nahe 0 Grad. Am Tage weiter unbeständig mit Schauern bei 9 bis 17 Grad. Es ist 22.03 Uhr.
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4: Und es ist noch einiges los auf den Autobahnen in Deutschland. Zunächst die Entwarnung auf der A98 Stockach-Schaffhausen. Kein Falschfahrer mehr zwischen Stockach-Ost und dem Kreuz Hegau. Jetzt zu den Staus. A1 Osnabrück Richtung Bremen zwischen dem Dreieck Stur und Bremen-Arsten. 4 Kilometer Stau vor der Baustelle. Die A2 Dortmund Richtung Hannover ist zwischen Rehren und Lauenau nach einem Unfall gesperrt. A2 Braunschweig Richtung Magdeburg zwischen Allerengersleben und Bornstedt. 4 Kilometer stocken wegen Bauarbeiten. A2 Hannover Richtung Dortmund zwischen Hannover-Langenhagen und Hannover-Nordhafen. 3 Kilometer stockend. Die A3 Frankfurt Richtung Köln ist zwischen Bad Camberg und Limburg Süd wegen Bergungsarbeiten gesperrt. A3 Köln Richtung Frankfurt zwischen dem Kreuz Bonn-Siegburg und Siebengebirge 4 Kilometer Stau nach einem Unfall. A4 Dresden Richtung Görlitz zwischen Kodersdorf und dem Grenzübergang Ludwigsdorf 7 Kilometer Stau. A5 Basel Richtung Karlsruhe zwischen Offenburg und Achern 4 Kilometer Stau. Die A7 Hamburg Richtung Flensburg ist zwischen Hamburg-Bahrenfeld und Volkspark wegen einer Nachtbaustelle noch bis etwa 5 Uhr morgen früh gesperrt und dadurch staut es sich aktuell. A7 Hannover Richtung Kassel zwischen Hildesheim und Derneburg-Salzgitter 3 Kilometer stockend. Die A28 Oldenburg Richtung Leer ist zwischen Vilsum und Leer Ost wegen Bergungsarbeiten noch bis 23 Uhr gesperrt. Die Umleitung führt sie über die B72, B436 Holtland und Brinkum. Die A40 Essen Richtung Duisburg ist zwischen dem Kreuz Kaiserberg und dem Kreuz Duisburg wegen Brückenarbeiten gesperrt. Die A67 Darmstadt Richtung Mannheim ist zwischen Lorsch und dem Firnheimer Dreieck wegen Bauarbeiten noch bis zum 18. Mai etwa 5 Uhr gesperrt. Dort ist eine Umleitung für Sie eingerichtet. Und zum Schluss noch die A81 Singen-Stuttgart. Die ist zwischen Herrenberg und Gärtringen wegen Wartungsarbeiten im Schönbuchtunnel in beiden Richtungen noch bis 5 Uhr morgen früh gesperrt. Dort können Sie am besten ausweichen über die U36 und die U45. Wo es denn geht, Ihnen heute Abend eine gute Fahrt.
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4: Und die kommt aus Hamburg von NDR Info. Ich bin Alex Franz. Ihnen einen schönen guten Abend. Willkommen hier bei uns. Die Erwartungen, sie waren ja schon im Vorhinein gedämpft. Und die Ergebnisse bestätigen das auch. Der Koalitionsausschuss, also die regelmäßige interne Klausur der Bundesregierung, sie hat keine großen Beschlüsse gebracht. Union und SPD haben dafür ein Reformpaket noch vor der Sommerpause angekündigt. Nach den jüngsten Spannungen zeigen sich die Koalitionspartner jetzt immerhin einig beim Zeitplan. Aber eine Sache ist jetzt auch wirklich Geschichte, nämlich die vom Bundesrat abgelehnte Entlastungsprämie ist beerdigt worden. Georg Schwarte ordnet das gleich für uns ein. Zunächst nochmal eine aktuelle Gefahrenmeldung, die in dieser Sekunde kommt. Achtung, ein Falschfahrer auf der A480 Wetzlar-Blasbach-Wetzlar. Zwischen dem Wetzlarer Kreuz und Wetzlar-Dahlheim kommt Ihnen ein Falschfahrer entgegen. Fahren Sie äußerst rechts und überholen Sie nicht. Auf der A480 Wetzlar-Blasbach-Wetzlar zwischen dem Wetzlarer Kreuz und Wetzlar-Dahlheim ist ein Falschfahrer unterwegs. Vorsicht dort bitte in beiden Richtungen. Und nun zum Bericht von Georg Schwarte.
5: Am Morgen danach haben die Abgeordneten von Union und SPD Post bekommen. Von ihren Fraktionschefs Jens Spahn und Alexander Hoffmann schreiben ihren Unionsleuten Matthias Mirsch, seinen Sozialdemokraten, was da gestern Abend im Koalitionsausschuss beschlossen wurde. Erste Botschaft, die 1.000 Euro Entlastungsprämie ist final beerdigt. Oder wie Spahn und Hoffmann es formulieren.
6: Das Vorhaben der 1.000 Euro Prämie verfolgen wir nicht weiter.
5: Zweite Botschaft, vor der Sommerpause wollen sie im Paket, so wie SPD-Vizekanzler Klingbeil es mal wollte, die großen Reformvorhaben auf die Schiene setzen.
6: Bei einem weiteren Koalitionsausschuss vor der Sommerpause wollen wir zu den aktuell wesentlichen Reformthemen Steuer, Arbeitsmarkt, Rente und Bürokratierückbau im Paket zu gemeinsamen Entscheidungen kommen.
5: Das alles gab es nur schriftlich an die eigenen Leute. Dazu die Info, dass der Kanzler Anfang Juni die Sozialpartner, also Gewerkschaften und Arbeitgeber, ins Kanzleramt lädt. Motto, nur gemeinsam wird's gehen. Öffentlich sagen wollte das niemand, nur einer redete via Social Media. Das war der Bayer und CSU-Chef Söder, wer sonst?
7: Guten Morgen aus Berlin. Nach einem konstruktiven Koalitionsausschuss mit dem klaren Ziel- und Entwicklungsplan für die Reformen der nächsten Monate, jetzt hier die letzten Sekunden in meinem Büro in Berlin.
5: Ansonsten gilt, kein Krach und öffentliches Schweigen ist auch ein Erfolg. Offiziell hieß es lediglich kurz und von allen gleich schriftlich formuliert, ein Arbeitsprozess für die anstehenden Reformen sei gestern Nacht verabredet worden. Der CDU-Mann Armin Laschet sagt, gut, aber
8: natürlich hätte man den Arbeitsprozess auch schon mal vor einem halben Jahr in Gang setzen können, aber besser jetzt als nie.
5: Was noch? Als Entlastungssignal für alle Bürger wird die CO2-Preiserhöhung für 2027 ausgesetzt. Einsparvolumen für alle, angeblich 2,8 Milliarden. Grünen Co-Chef Banaschak reicht das natürlich alles nicht. Der fragt, was für eine Entlastung gibt's denn jetzt sofort? Ist die Regierung noch handlungsfähig?
9: Eingeschränkt, und das ist kein gutes Zeichen, weil wir sind jetzt in Woche 11 nach Beginn der Eskalation im Iran im Nahen Osten. Woche 11 der größten Energiekrise der letzten Jahrzehnte.
5: Außer einem laut Kanzler Merz leidlich funktionierenden Tankrabatt gäbe es wenig. Dafür jedenfalls gibt es derzeit zumindest keine Hinweise, dass sie sich weiter gestritten haben. Gott sei Dank, sagt Armin Laschet, CDU.
8: Die Streiterei nervt die Leute einfach und sie ist auch nicht gut. Und ich verstehe auch nicht die Strategie, denn sie hilft keinem der beiden.
5: Sagt übrigens mit Blick auf die schwarz-rote Koalition auch einer, der jahrelang Politik als Handwerk organisierte, Thomas de Maizière. Der war mal Kanzleramtschef, Verteidigungs- und Innenminister und sagt bei Maischberger, dass das Parteiengezänk, wer was besser kann, Union oder SPD, allen schade.
10: Die Bürger interessiert das. Gehandelt wird, dass umgesetzt wird, dass gearbeitet wird, dass nüchtern seine Bahn gezogen wird, das interessiert. Und dann geht es beiden Regierungsparteien damit besser. Und dieser Irrglaube, der muss jetzt, glaube ich mal, enden.
5: Anfangen soll dagegen jetzt der Arbeitsprozess in Sachen Reformen.
4: Ein Bericht von Georg Schwarte.
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4: Bis zur Sommerpause soll also unter Einbeziehung von Arbeitgebern und Gewerkschaften ein großes Paket geschnürt werden. Hören Sie dazu nun die Meinung von Dagmar Pepping aus dem Hauptstadtstudio.
11: Geht doch. Der Kanzler hat offenbar eingesehen, dass er alle an einen Tisch holen muss. Arbeitgeber und Gewerkschaften kommen ins Kanzleramt, um mit der Koalition über die Zukunft zu sprechen. Dieses Land braucht Reformen. Gesundheit, Pflege, Rente, Steuern, Arbeitsmarkt, überall müssen wir ran. Das kann aber nur gelingen, wenn alle an einem Strang ziehen. Die Koalition hat miserable Wochen hinter sich. Streit auf offener Bühne, Spitzenpersonal, das überfordert wirkt, das politische Handwerk nicht beherrscht. Stichwort Villa Borsig und Entlastungsprämie. Die Umfragewerte für Merz, Klingbeil und Co. sind nicht umsonst desaströs. Nach dem Koalitionsausschuss gibt es aber Hoffnung, dass sich alle Beteiligten endlich zusammenreißen. Neben dem runden Tisch im Kanzleramt wurde auch ein klarer Fahrplan für Reformen vereinbart. Bis zur Sommerpause soll es Entscheidungen geben. Und die werden den Menschen wehtun, gerade im reformscheuen Deutschland. Wir müssen uns der Realität stellen. Unsere Gesellschaft wird immer älter. Die Kosten bei Rente, Gesundheit und Pflege steigen. Wir haben zu wenige, die einzahlen. Das ist Demografie und Mathematik. Da hat Kanzler Merz völlig recht. Auch bei den Steuern muss die Koalition ran. Sie muss Menschen mit einem kleinen oder mittleren Einkommen entlasten. Spitzenverdiener müssen mehr schultern. Stichwort Reichensteuer, Erbschaftssteuer. Diese Bundesregierung steht mit dem Rücken zur Wand. Das kann auch eine Chance sein.
4: Ein Kommentar von Dagmar Pepping aus dem ARD-Hauptstadtstudio. Ja, und wir bleiben bei der Bundesregierung. Das Heizungsgesetz wird abgeschafft. Das war ja eine der wichtigsten Botschaften, vor allem der Union, zum Start in die gemeinsame Regierung mit der SPD. Und jetzt ist es auch soweit. Zumindest hat das Kabinett es wie folgt beschlossen. Aus dem Gebäudeenergiegesetz wird das Gebäudemodernisierungsgesetz, ein langes Wort. Und darüber hat mein Kollege Sebastian Ottowitz mit Anne-Kathrin Mellmann aus unserem Hauptstadtstudio gesprochen. Und er hat sie gefragt, was das Kabinett da jetzt eigentlich ganz genau beschlossen hat.
12: Na, es hat beschlossen, dass die Möglichkeit, weiterhin Öl- und Gasheizungen einzubauen, bestehen gegeben sein soll. Also grundsätzlich soll jeder mit der Art von Heizung heizen können, mit der er heizen will. Da gibt es keinerlei Einschränkungen. Aber eine gibt es doch, wenn man mit fossilen Brennstoffen heizt, mit Öl und mit Gas also, dann muss man in den kommenden Jahren andere Brennstoffe beimischen. Also eine gewisse Pflicht im Heizungskeller besteht weiterhin. Und die Bundesregierung spricht da von einer sogenannten Biotreppe, weil das Ganze schrittweise erfolgen soll.
13: Pflicht im Heizungskeller gibt es also weiterhin. Trotzdem hatte ja der Unionsfraktionschef Spahn von der Rückkehr der Freiheit im Heizungskeller gesprochen. Und er sagte auch, die Gängelung von Robert Habeck würde beseitigt. Wie radikal ist denn die Abkehr von dem, was die Ampel damals mit Habeck beschlossen hat?
12: Na, eben nicht so radikal, wenn man sich nun die Vorschriften dieser Biotreppe genau anschaut. Denn da werden schon sehr genaue Vorgaben gemacht. Ab 2029 müssen 10% anderer Kraftstoffe, Brennstoffe beigemischt werden. Und so geht es dann schrittweise weiter, bis zum Jahr 2040 60% beigemischt werden sollen. Allerdings, und das ist auch die Kritik, wie geht es danach weiter, das bleibt offen. Also es kann dann durchaus sein, dass diese 40%, die da übrig bleiben, weiterhin fossile Brennstoffe sind. Und das widerspricht dann natürlich so ein bisschen, oder nicht nur ein bisschen, sondern ziemlich stark den Klimazielen, die sich die Bundesregierung gesteckt hat. Denn die Bundesrepublik hat sich ja verpflichtet, bis 2045 klimaneutral zu wirtschaften.
13: Also ist das auch ja eine Absage an den ambitionierten Klimaschutz mit diesem Gesetz jetzt zumindest im Gebäudebereich?
12: Ja, das könnte, viele lesen das so. Die Opposition zum Beispiel kritisiert das sehr, sehr scharf. Und auch viele Umweltverbände, Naturschutzverbände kritisieren das, dass es da eben keine wirkliche Klarheit gibt. Die Bundesregierung sagt dazu allerdings, 2030 spätestens nehmen wir uns das Ganze vor und evaluieren. Das heißt, wir überprüfen, wir schauen uns genau an, ist denn der Ausstoß von klimaschädlichen Gasen gesunken oder haben wir da ein Problem, wonach gesteuert werden muss. Allerdings, und das sagt Bundeswirtschaftsministerin Katharina Reiche immer wieder ganz deutlich, sie gehen eben davon aus, dass der Markt das nun schon regeln wird, dass die Leute erkennen werden, dass es durchaus attraktiver ist, die Wärmepumpe einzubauen und dass sie es deswegen auch tun werden.
4: Informationen von Anne-Kathrin Mellmann aus dem Hauptstadtstudio. Mittwochabend und die Zeit, es ist 22.15 Uhr.
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4: Eine Pistole ist eine Waffe, natürlich, oder auch ein Messer. Aber wie sieht es mit K.O.-Tropfen aus? Bislang wurden die im Strafrecht nicht so bewertet. Aber das soll sich ändern. Das Bundeskabinett hat ein entsprechendes Gesetz beschlossen. Wer also K.O.-Tropfen bei Straftaten einsetzt, um Opfer gefügig oder wehrlos zu machen, der muss künftig mit härteren Strafen rechnen. Diese Strafverschärfung ist Teil einer Gesamtstrategie zum besseren Schutz vor Gewalt. Isabel Karas über den Vorschlag, der auf Justizministerin Hubig von der SPD zurückgeht.
14: Wer jemanden ausraubt oder vergewaltigt und dabei K.O.-Tropfen einsetzt, wird künftig mit mindestens 5 Jahren Gefängnis bestraft. Darauf hat sich das Bundeskabinett in einem

0: Mich leider eher Symbolpolitik, denn wenn man sich auskennt mit dem Thema, weiß man, dass es kaum Verurteilungen gibt. Und schärfere Strafen ohne Verurteilungen bringen Betroffenen ziemlich genau gar nichts.
1: Nina Fuchs wurde 2013 mit K.O.-Tropfen betäubt und vergewaltigt. Fälle wie ihrer, dass also K.O.-Tropfen bei einem Sexualverbrechen eingesetzt wurden, werden in den polizeilichen Statistiken bisher nicht gesondert festgehalten. Die Dunkelziffer, davon gehen Expertinnen und Experten aus, dürfte entsprechend hoch sein. Trotzdem bekommt der Gesetzesentwurf auch Zustimmung, unter anderem von Heiko Teggerz, dem Vorsitzenden der Deutschen Polizeigewerkschaft.
2: Auf jeden Fall hat eine höhere Mindestfreiheitsstrafe immer einen gewissen Präventivcharakter. Das schreckt ab und das kann man nur begrüßen. Und wenn der Verdacht besteht, sofort einen Arzt aufsuchen, damit diese Substanzen dann auch nachgewiesen werden können.
1: Für Ermittlerinnen und Ermittler zählt deshalb im Verdachtsfall vor allem eins: möglichst schnell Spuren sichern. Teggerz rät:
2: Dieses Getränk, wenn es noch nicht ausgetrunken ist, ebenfalls irgendwie sicherstellen, irgendwie mitnehmen, damit dort möglicherweise eine Substanz länger noch nachgewiesen werden kann als im Körper selber.
1: Doch damit Menschen in so einer Situation überhaupt richtig reagieren können, müsse viel früher angesetzt werden, sagt Nina Fuchs. Mit ihrem Verein K.O. kein Opfer fordert sie:
0: Aufklärung zu K.O.-Tropfen in Schulen verpflichtend im Lehrplan. Und schön wäre es auch, wenn das Verpflichten im Curriculum für ein Jurastudium oder in der Polizeiausbildung drin ist.
1: Der aktuelle Ansatz von Justizministerin Hubig und der Bundesregierung bleibt dagegen vor allem strafrechtlich.
3: 5 Jahre ist eine lange Freiheitsstrafe und deshalb ist es richtig, dass wir diese Mindestfreiheitsstrafe so jetzt regeln. Und das wird aus meiner Sicht tatsächlich bei der Frage, zu wie hohen Strafen werden Täter verurteilt, eine Rolle spielen.
1: Über die geplante Gesetzesverschärfung muss jetzt noch der Bundestag entscheiden.
4: Isabel Karas über die geplante Strafverschärfung bei K.O.-Tropfen. Und wir gehen nach Bayern. In Würzburg hat am Abend der 104. Deutsche Katholikentag begonnen. Bis zu 30.000 Teilnehmende wollen bis Sonntag über Kirche und Demokratie debattieren und ein Statement dafür setzen, dass beides eine Zukunft hat. Unter dem Motto »Hab Mut, steh auf« verspricht das Programm eine bunte Mischung aus Podiumsdiskussionen, Gottesdiensten, Vorträgen und Musik. Sabine Brüting berichtet.
5: Die Gastgeber in Würzburg sind voller Vorfreude auf die kommenden 4 Tage des 104. Deutschen Katholikentages. Bischof Franz Jung bedankte sich bei allen Unterstützern, der Stadt Würzburg, dem Zentralkomitee der Deutschen Katholiken und den vielen Helferinnen und Helfern.
6: Ich bin froh und dankbar, in dieser Stadt auch Bischof zu sein, die ihre Türen weit aufmacht und uns mit Christinnen und Christen, Menschen aus ganz Deutschland und der Weltkirche so herzlich willkommen heißt hier in den nächsten Tagen.
5: Auch der Würzburger Oberbürgermeister Martin Heilig freut sich über mehrere 10.000 Gäste in der Stadt. Heilig betont aber auch:
7: Der größte Wert liegt aus meiner Sicht nicht in der schieren Masse an positiven Energie und dem Willen zur Gestaltung, sondern dass er von so vielen Menschen mitgetragen wird. Man könnte sagen, Würzburg als ein Labor für ein gelingendes Miteinander.
5: 4 Jahre Planungszeit hat der Katholikentag in Anspruch genommen. Zusammengekommen sind über 900 Veranstaltungen versammelt in einem 319 Seiten dicken Programmheft. Unter dem Motto »Hab Mut, steh auf« geht es in den kommenden Tagen um aktuelle gesellschaftliche und politische Fragen. Wem gehört der öffentliche Raum? Macht Klimaschutz arm? Oder auch Glaube, Heimat, Identität? Mittendrin in den Debatten, so sieht Irmestetter Karp, Präsidentin des Zentralkomitees der Deutschen Katholiken, die Rolle von Christinnen und Christen in der Gesellschaft.
8: Für uns ist es ein Katholikentag, der auch ein politisches Signal setzen will. Wir sind da und wir bringen unsere Werte ein.
5: Ganz so politisch will der bayerische Ministerpräsident Markus Söder den Katholikentag nicht verstanden wissen. Am Rande eines Festaktes sagte er auf die Frage, ob sich der Katholikentag und folglich auch die Kirchen politisch einmischen sollten:
9: Kirche ist keine NGO, Kirche ist eine ganz besondere Institution, die wir in Bayern sehr unterstützen. Wir sind ein Land, das seine christliche Prägung auch ernst nimmt. Deswegen halten wir das Kreuz fest, Religionsunterricht. Und die christlichen Feiertage bleiben bei uns erhalten. Und deswegen, ja, natürlich gibt es viele Dimensionen in der Diskussion, die auch politisch sind, ist ja keine Frage. Aber die Kirche ist was Besonderes.
5: Die Podien mit Bundespräsident Frank-Walter Steinmeier und Bundeskanzler Friedrich Merz sind dagegen eindeutig politisch. Die Botschaften von diesem Katholikentag in Würzburg werden es auch sein.
4: Informationen von Sabine Brüting. ein Fallschirmsprung aus einem Flugzeug.

0: Das ist für manche ein Traum, für viele andere ein Albtraum. Sicher ist aber, man braucht Mut dafür und auch die entsprechende Ausbildung. In Altenstadt bei Schongau trainieren Soldaten der Bundeswehr den Sprung aus dem Flugzeug in der sogenannten Luftlande- und Transportschule. Das ist die einzige dieser Art in ganz Deutschland. Seit die Bundeswehr eine riesige Werbeoffensive betreibt, herrscht hier Hochbetrieb. Louis Knoll war beim Training mit dabei.
1: Der Stabsgefreite Henry steht noch leicht außer Atem neben der Anlage, die hier Landefalltrainer heißt. Sein Ausbilder Andreas, seines Zeichens Hauptfeldwebel, erklärt, worauf es ankommt, wenn man aus dem Himmel Richtung Erde rauscht.
2: Also wir achten vornehmlich darauf, dass die Füße und Knie geschlossen sind, dass die Abrollbewegung passt und dass der Soldat halt möglichst sanft den Boden dann berührt und dementsprechend auch wieder aufstehen kann.
1: Draußen über dem Oberland würden die Fallschirmspringer normalerweise aus 400 bis 500 Metern Höhe aus dem Flugzeug gehen. Heute bleibt es wegen schlechtem Wetter und Wind beim Trockentraining. Henry kennt den echten Sprung aber schon. Das Spektakuläre, sagt er, sei gar nicht der Moment, in dem man sich vom Flugzeug löst.
3: Der Sprung an sich ist gar nicht so spektakulär, wie man sich das jetzt vorstellen würde. Das Spektakulärste ist eigentlich dieser Übergang zwischen dem hohen Lärm im Flieger und der totalen Leere, dem Nichts in der Luft.
1: An der nächsten Trainingsstation, einem 12-Meter-Turm im Freien, wird es ernst. Hier in dieser kletterturmähnlichen Konstruktion wird der Absprung aus dem Flieger simuliert. In der Sprache der Fallschirmspringer ein Stahlflügler. 12 Meter, höher als der Zehner im Freibad, mehr als genug, damit die Knie weich werden. Hauptfeldwebel Andreas leitet das Training an diesem Tag.
2: Also hier wird der Absprung aus dem militärischen Stahlflügler simuliert und die Sprungwilligkeit von den Einzelnen getestet. Heißt, wenn die hier nicht rausspringen wollen, dann logischerweise auch nicht aus dem Flugzeug.
1: Wer hier oben am Turm in Altenstadt scheitert, wird später nicht irgendwo über Oberbayern aus einem Flugzeug springen. Das ist die Trennlinie. Mut oder Lehrgangsende. Stabsfeldwebel Nathalie ist gerade abgeschwungen. Der Ruck geht durch den ganzen Körper. Man sieht, wie das Seil arbeitet. Hat es weh getan?
4: Nein, es tut gar nicht weh. Wenn man die richtige Haltung einnimmt, dann klappt das auch ganz gut. Man kommt da gut durch.
5: Also Körperspannung ist da ganz wichtig.
4: Körperspannung ist gefragt, genau.
1: Sie erinnert sich an ihren ersten Sprung vom Turm.
4: Der hat mich auch Überwindung gekostet. Da waren die zweiten und die dritten, die folgenden gar nicht so schlimm. Da konnte man an seiner Absprunghaltung feilen und alles perfektionieren, sodass man nachher problemlos rausspringen kann.
1: 75 Lehrgangsteilnehmer sind es hier normalerweise, verteilt auf 3 Gruppen. Wenn die Trockenübungen absolviert sind, wird es ernst. Der Sprung aus dem Kleinflugzeug oder dem neuen Transportflieger A400M. Dann zahlt sich aus, dass sie die Sprünge hier in Altenstadt vorher trainiert haben.
0: Louis Knoll über die Fallschirmspringer-Ausbildung in Altenstadt.
6: Sport.
0: Ja, viele genießen morgen an Christi Himmelfahrt einen freien Tag. Die Fußballerinnen vom FC Bayern München dürfen dagegen arbeiten. Und sie könnten sich dafür zum Feierabend allerdings auch großzügig belohnen, Saskia Neumann.
7: Ja, und zwar mit einem Pokal, dem Pott, den sich auch die Frauen aus Wolfsburg gern unter den Nagel reißen würden. Meister und Titelverteidiger Bayern München trifft im DFB-Pokalfinale auf Vizemeister und Rekordgesiegerin VfL Wolfsburg. Das könnte eine harte Nuss werden für die Frauen aus Niedersachsen. Deswegen macht Wolfsburgs Trainer Stefan Lerch deutlich, was es gegen die Bayern braucht.
8: Einen nahezu perfekten und fehlerfreien Tag, weil wir gegen eine absolute Top-Mannschaft in Europa spielen. Und ja, das ist so ein bisschen das Ziel, dass wir das morgen auf den Platz bringen. Und ja, auch Mut natürlich, in so einem Spiel alles auf den Platz zu lassen, alles zu geben. Und das ist das, was wir morgen auf den Platz bringen wollen und dann schauen wir mal, was rauskommt.
7: Alles geben wird auch noch Wolfsburgerin Alexandra Popp. Nach 14 Jahren bei der Werkself wechselt sie im Sommer zum Regionalligisten Borussia Dortmund, um ihre Karriere da ausklingen zu lassen. Und der Pokalsieg wäre das perfekte Abschiedsgeschenk.
9: Ich habe irgendwie eine besondere Beziehung mit dem Pokal und das wäre natürlich schön, wenn ich diesen Abschluss dann auch noch machen könnte.
7: 13 Mal hat Popp den DFB-Pokal schon gewonnen. Ob es ein 14. Mal klappt, gibt's live ab 3:50 im Sportschau-Audio-Stream via Website oder App. Im Gegensatz zu den Fußballfrauen können die Eishockey-Männer noch mal kurz durchatmen, bevor am Freitag die WM in der Schweiz startet. Der Countdown auf den ersten Bulli läuft, die letzten Vorbereitungen sind in vollem Gange und die Gastgeber, die die sind schon Feuer und Flamme, weiß Marie-Christine Werner.
6: Um so ein Großereignis stemmen zu können, braucht es viele freiwillige Helferinnen und Helfer. Rund 2000 sind in Freiburg und Zürich im Einsatz. Eine von ihnen ist Nadine. Die 54-Jährige hat sich 2 Wochen Urlaub genommen von ihrem Bürojob in der IT-Branche.
10: Wir sind Sicherheitsstewards, das heißt, wir kontrollieren die Tickets von den Zuschauern. Dann im Stadion werden wir die Leute auch auf ihren Platz, also den Platz zeigen, aber auch Zutrittskontrollen, also dass wir irgendwo stehen, dass niemand rein kann, der nicht rein soll.
6: Und natürlich hofft sie, auch ein bisschen was von den Spielen sehen zu können. Dieser Volunteereinsatz ist nicht ihr erster.
10: Ich mache das ab und zu, dass ich meine Freizeit für so Volunteereinsätze, also Opfern ist, finde ich, ein großes Wort, aber dass ich mich da zur Verfügung stelle. Und ich finde, wenn man schon so einen Anlass in der Schweiz hat, ja, dann macht man das halt.
6: Die Eishockey-WM im kommenden Jahr findet übrigens in Deutschland statt. Christian Hofstetter und sein Team stehen deshalb im engen Austausch mit dem Deutschen Eishockeybund und den Austragungsstätten Düsseldorf und Mannheim.
11: Das deutsche Organisationskomitee und die Vertreter von den Städten, die sind an einem offiziellen Observer-Programm. Während der WM sind sie dann fast eine Woche sind die da in den verschiedenen Bereichen, wo sie hinter die Kulissen schauen können, Fragen stellen können. Und natürlich am Schluss kann man vieles mitnehmen. Und auf der anderen Seite ist dann jedes Stadion anders.
6: Am Freitagnachmittag beginnen die ersten WM-Spiele mit Deutschland gegen Finnland und Kanada gegen Schweden. Und wen sehen die Schweizerinnen und Schweizer vorne?
10: Wir werden Weltmeister. Im Final gegen Deutschland.
12: Mein Tipp, auch Schweiz.
13: Klar.
14: Ich bin für die Deutschen.
15: Kanada gewinnt. Oder USA. Schweiz ist stark. Könnte Dritter werden.
16: Ich hoffe, die Schweiz.
7: Hopp, Schweiz. Und vom Eis rutschen wir nochmal rüber auf die rote Asche. Tennisfans zählen schon die Tage bis zum Turnier am Hamburger Roten Baum. Am Sonntag geht's los, allerdings möglicherweise ohne den Weltranglistendritten Alexander Zverev. Nach seinem bitteren Aus im Achtelfinale beim ATP Masters in Rom sagte der gebürtige Hamburger, er habe jetzt fast 2 Wochen Zeit bis zu seinem nächsten Match. Das wäre dann allerdings sein erstes bei den French Open, die am 24. Mai in Paris starten. Die Veranstalter aus Hamburg hoffen weiter auf Zverevs Teilnahme. Bisher habe es keine Absage von ihm gegeben, hieß es.
0: Und soweit der Sport hier in der ARD-Infonacht mit Saskia Neumann. Vielen Dank.

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1: Um 22.30 Uhr mit Wolfgang Berger. Wer anderen Menschen sogenannte K.O.-Tropfen verabreicht, soll in Zukunft mit mindestens 5 Jahren Haft bestraft werden. Bisher waren es 3. Die Bundesregierung hat einen entsprechenden Gesetzentwurf beschlossen. Häufig machen Täter ihre Opfer mit den Tropfen wehrlos, um sie dann zu missbrauchen oder auszurauben. Aus Berlin Jasper Ruppert.
2: Nötig ist die Änderung aus Sicht der Bundesregierung wegen eines Urteils des Bundesgerichtshofs. Der hatte 2024 entschieden, dass K.O.-Tropfen nicht als gefährliches Werkzeug im Sinne des Strafgesetzbuches zu verstehen sind. Deswegen soll dort neben Waffen und gefährlichen Werkzeugen auch das Wort Mittel ergänzt werden, damit auch K.O.-Tropfen darunter fallen. Ein grundsätzliches Problem dürfte aber bleiben. Laut Experten werden Täter selten überführt, weil die Tat oft unentdeckt bleibt und die Stoffe im Körper der Opfer nur sehr kurze Zeit nachgewiesen werden können.
1: Außerdem hat das Bundeskabinett die Änderungen des sogenannten Heizungsgesetzes auf den Weg gebracht. Hauseigentümer dürfen künftig weiter selbst entscheiden, ob sie mit Öl, Gas, Wärmepumpe oder anderen Technologien heizen. Öl- und Gasheizungen dürfen über das Jahr 2045 hinaus betrieben werden. Auch den Gesetzentwurf aus dem Bundeswirtschaftsministerium zum Bau neuer Kraftwerke hat das Kabinett beschlossen. Die Anlagen sollen als Ergänzung zu Wind- und Sonnenenergie die Stromversorgung sichern. Bundespräsident Steinmeier hat in Würzburg den 104. Deutschen Katholikentag eröffnet. Bis Sonntag werden sich dort unter dem Motto »Hab Mut, steh auf« voraussichtlich rund 60.000 Christen treffen. Aus Würzburg Christian Wölfel.
3: Mehr Mut und gesellschaftliches Engagement. Dazu ruft Bundespräsident Frank-Walter Steinmeier die Christen in Deutschland auf. Wörtlich sagte der Staatsoberhaupt, wir müssen aufhören, uns selbst in die Ohnmacht und das Land in den Abgrund zu reden. Zitat Ende. Deshalb komme das Motto des Katholikentags, hab Mut, steh auf, zur rechten Zeit. Gerade Christen müssten gegen die Hoffnungslosigkeit aufstehen. Bis Sonntag sind rund 900 Veranstaltungen auf dem Katholikentag geplant.
1: Cem Özdemir ist neuer Ministerpräsident von Baden-Württemberg. Für den 60-Jährigen stimmten 93 von 112 Landtagsabgeordneten, die das Regierungsbündnis aus Grünen und CDU stellt. Die Koalition plant unter anderem ein kostenloses und verpflichtendes Kita-Jahr vor dem Schulstart und den Abbau von Bürokratie. Özdemir folgt als Ministerpräsident von Baden-Württemberg auf seinen Parteifreund Kretschmann. Das Wetter in Deutschland. In der Nacht viele Wolken und gebietsweise Regen, in den Alpen etwas Schnee, Tiefstwerte 8 bis nahe 0 Grad. Am Tage weiter unbeständig mit Schauern bei 9 bis 17 Grad. Am Freitag Schauer, örtlich Gewitter, zur Ostsee hin zeitweise Sonne, 9 bis 18 Grad. Und am Sonnabend neben Sonne erneut Schauer bei 9 bis 18 Grad. Das waren die Nachrichten.
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4: Zunächst mit 2 Gefahrenmeldungen. Achtung, ein Falschfahrer auf der A19 Berlin-Rostock. Zwischen Malchow und Krakow kommt Ihnen ein Falschfahrer entgegen. Fahren Sie äußerst rechts und überholen Sie nicht. Auf der A19 Berlin-Rostock zwischen Malchow und Krakow ist ein Falschfahrer unterwegs. Und dann auch ebenfalls ein Falschfahrer auf der A480 Wetzlar-Blasbach-Wetzlar zwischen dem Wetzlarer Kreuz und Wetzlar-Dahlheim. Auch dort kommt Ihnen ein Falschfahrer entgegen. Fahren Sie äußerst rechts und überholen Sie nicht. Auf der A480 Wetzlar-Blasbach-Wetzlar zwischen dem Wetzlarer Kreuz und Wetzlar-Dahlheim. Auch hier bitte Vorsicht in beiden Richtungen, es ist ein Falschfahrer unterwegs. Nun zu den Staus. A1 Osnabrück Richtung Bremen zwischen dem Dreieck Stur und Bremen-Arsten 4 Kilometer Stau vor der Baustelle. Die A2 Dortmund Richtung Hannover ist zwischen Rehren und Lauenau nach einem Unfall gesperrt. A2 Braunschweig Richtung Magdeburg zwischen Allerengersleben und Bornstedt 4 Kilometer stocken wegen Bauarbeiten. Dann A2 Hannover Richtung Dortmund zwischen Hannover-Langenhagen und Hannover-Nordhafen 3 Kilometer stockend. Die A3 Frankfurt Richtung Köln ist zwischen Bad Camberg und Limburg Süd wegen Bergungsarbeiten gesperrt. A3 Köln Richtung Frankfurt zwischen dem Kreuzborn Siegburg und dem Siebengebirge 4 Kilometer Stau nach einem Unfall. A4 Dresden Richtung Görlitz zwischen Kodersdorf und dem Grenzübergang Ludwigsdorf 7 Kilometer Stau. A6 Heilbronn Richtung Nürnberg zwischen Kupferzell und Kirchberg 10 Kilometer Stau. A7 Hannover Richtung Hamburg zwischen Thies-Hope und dem Horster Dreieck 5 Kilometer stockend. Die A7 Hamburg Richtung Flensburg ist zwischen Hamburg-Bahrenfeld und Volkspark wegen einer Nachtbaustelle noch bis 5 Uhr etwa morgen früh gesperrt. Dadurch staut es sich dort. Die A40 Essen Richtung Duisburg ist zwischen dem Kreuz Kaiserberg und dem Kreuz Duisburg wegen Brückenarbeiten gesperrt. Und die A81 Singen-Stuttgart ist zwischen Herrenberg und Gärtringen wegen Wartungsarbeiten im Schönbuchtunnel in beiden Richtungen bis 5 Uhr morgen früh gesperrt. Da können Sie ausweichen über die U36 und die U45. Ihnen eine gute Fahrt.
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4: Weiterhin mit Alex Franz. Ihnen einen schönen guten Abend. Hallo. Deutschland bezieht kein Gas aus Russland mehr. Schließlich will man den Krieg gegen die Ukraine nicht auch noch mit deutschem Geld bezahlen. Oder stimmt das gar nicht? Kaufen wir doch noch Gas aus Russland? Nicht nur, dass russisches Flüssigerdgas ganz legal, zum Beispiel über belgische Häfen, auch ins deutsche Pipeline-Netz kommt, sondern ausgerechnet eine staatliche deutsche Gasfirma hat 2023 in Russland offenbar um die Wiederaufnahme von Gaslieferungen gebeten. Das zeigen jetzt NDR-Recherchen. Christopher Sell und Jürgen Webermann über eine geheime Mission und deren Folgen.
5: Seebrügge in Belgien. Hier im Hafen hat die Georgi Uschakow festgemacht. An Bord des Schiffes Flüssigerdgas, sogenanntes LNG. Sebastian Rötters von der Nichtregierungsorganisation Urgewalt, die sich für Klimaschutz und Menschenrechte einsetzt, hat den Weg des Schiffes verfolgt.
6: Es sieht ja eigentlich jetzt aus der Ferne fast schon unscheinbar aus, aber ein solches Schiff generiert tatsächlich im Laufe seines Lebens viele, viele Milliarden Euro Umsatz. Das Geld, was dieses Schiff generiert, fließt auch in den Krieg, natürlich. Russland finanziert den Krieg ja überwiegend durch die Einnahmen aus dem fossilen Geschäft.
5: Das Gas der Georgi Uschakow wird in Seebrügge in das europäische Pipeline-Netz gespeist. Höchstwahrscheinlich landet es auch in deutschen Heizungskellern.
6: Das ist ja das große Märchen, was die Bundesregierung tatsächlich seit längerem erzählt, dass Deutschland kein russisches LNG mehr kauft. Das gilt für die neu gebauten Terminals an der deutschen Küste, aber es gilt eben nicht für zum Beispiel das Gas, was über Seebrügge nach Europa kommt.
5: Das Gas stammt aus einem Förderprojekt in Sibirien. Der Betreiber Leonid Mikkelson, ein Vertrauter von Präsident Putin. Einer der wichtigsten Kunden, die deutsche Sefe, eine Firma, die zu 100% dem Bund gehört. Wie ist das möglich? Rückblick, März 2023, Regierungsklausur in Meseberg. Deutschland hat den ersten Winter ohne russisches Gas überstanden. Der damalige Wirtschaftsminister Habeck ist erleichtert.
7: Entsprechend sind wir im Moment nicht abhängig von russischen Gaslieferungen. Die deutschen Unternehmen kaufen kein LNG-Gas bei russischen Unternehmen oder in Russland ein.
5: Was zu dem Zeitpunkt auch stimmt. Die Pipelines von Russland nach Deutschland sind leer oder zerstört. Die Sefe, die früher zum russischen Gazprom-Konzern gehörte, wird ebenfalls von den Russen boykottiert. Der Grund? Die Bundesregierung hatte das Unternehmen nach Kriegsbeginn unter Kontrolle des Wirtschaftsministeriums gestellt. Robert Habeck, der zuständige Minister, reiste im April 2023 erstmals selbst nach Kiew, um seine Unterstützung für die Ukraine zu demonstrieren. Fast zeitgleich macht sich jedoch auch Sefe-Chef Egbert Läge auf den Weg. Ziel seiner Reise nach NDR-Recherchen: Dubai. Dort will er sich mit dem Putin-Vertrauten Leonid Mikkelson treffen. Es geht um die Wiederaufnahme von Erdgaslieferungen aus Russland. Später wird Läge das Treffen in einem internen Memo so beschreiben.
8: Die Atmosphäre war offen und LM war gewillt, eine vertrauensvolle Beziehung zu schaffen. Das Gleiche gilt auch für mich.
5: Läge will das russische LNG unter anderem, um es an Kunden in Indien weiterzuverkaufen. Aber die Rede ist auch von Erdgas für Europa. Das erhöht den Profit für die Sefe, denn die Transportwege sind kurz. Läge schreibt sinngemäß in seinem Memo:
8: Das könnte unser Portfolio kurzfristig stärken. Das ist sicher etwas heikel, den Deal durch unsere Anteilseigner und den Aufsichtsrat absegnen zu lassen. Also müssen wir eine Geschichte dazu entwerfen.
5: Die passende Geschichte für Politik und Öffentlichkeit liefert Läge in seinem Memo gleich mit. Gaslieferungen an Kunden in Indien seien gut für die politischen Beziehungen zwischen Berlin und Neu-Delhi. Dazu passe auch, dass Indien im September 2023 einen G20-Gipfel ausrichten werde. Lieferungen in die EU hingegen sind nicht Teil von Leges Geschichte. Auch nicht, dass die Sefe, so legen es Lieferdaten nahe, die indischen Kunden bereits aus einem anderen Projekt vor der Küste Afrikas versorgt. Auch die Tatsache, dass sich der Markt insgesamt entspannt hat und die Preise wieder auf das Vorkriegsniveau gefallen sind, erwähnt Läge in seinem Memo nicht. Der Sefe-Manager muss jedoch noch ein Problem lösen. Dennoch boykottiert die russische Regierung die Sefe. Die deutschen Manager bitten im Mai 2023 nach NDR-Informationen also ihre russischen Geschäftspartner,
8: bei der Regierung der Russischen Föderation eine temporäre Genehmigung für die Lieferungen zu beantragen.
5: Kurz darauf hebt der Kreml die Sanktionen tatsächlich auf. Das Gas wird wieder geliefert und die Sefe überweist Milliarden nach Russland. Wusste die Bundesregierung vom Vorgehen der Sefe? Robert Habeck äußert sich auf NDR-Nachfrage nicht. Ein Sefe-Sprecher schreibt, Entscheidungen und Gespräche zu Lieferbeziehungen würden regelmäßig und umfassend mit dem Aufsichtsrat abgestimmt. In dem Gremium sitzt auch eine Referatsleiterin des Wirtschaftsministeriums. Das Ministerium wiederum schreibt auf NDR-Anfrage, Zitat,
8: dass die Verhandlungen über die Wiederaufnahme der Lieferungen mit Gesprächen der Sefe auf Unternehmensebene einherging, ist selbstverständlich. Dabei ist der Gesellschafter nicht über die im Einzelnen geführten Gespräche informiert worden.
5: Während in Russland die Regierung über das Geschäft entscheidet, gilt es in Berlin als unternehmerischer Vorgang. Der Grünen-Abgeordnete Anton Hofreiter versucht seit langem mit parlamentarischen Anfragen mehr über die Sefe-Geschäfte zu erfahren.
9: Am Ende kostet es nicht nur die Menschen in der Ukraine, also einen Teil der Menschen in der Ukraine, ihr Leben, sondern führt halt auch dazu, dass der Krieg länger dauert und wir mehr ausgeben müssen, um die Ukraine zu unterstützen. Das mag betriebswirtschaftlich interessant sein für die beteiligten Firmen, neben dem, dass in meinen Augen moralisch unanständig ist, ist es halt am Ende für uns ja politisch ja auch dumm, weil es höhere Kosten für die Allgemeinheit verursacht.
5: Auch der Ökonom und Energieexperte Guntram Wolf vom Bruegel-Institut in Brüssel schüttelt angesichts des Vorgehens der Sefe den Kopf.
10: Ich meine, der entscheidende Punkt ist, jeder Kubikmeter Gas oder Öl, den Russland verkauft im Weltmarkt, hilft der russischen Kriegsindustrie, der russischen Kriegsmaschinerie. Das heißt, letztendlich muss es davon gehen, möglichst russisches Gas und russisches Öl zu sanktionieren, möglichst dafür zu sorgen, dass dieses Öl und Gas nicht die Weltmärkte erreicht und nicht verkauft werden kann. Und insofern ist es eine echte Enttäuschung, dass man 2023 dann schon wieder versucht, neue Gaskontrakte zu bekommen.
5: Allein in diesem Jahr hat Russland bereits mehr als 90 Gaslieferungen in EU-Häfen gebracht. Ein neuer Rekord, sagt Sebastian Rötters von der Organisation Urgewalt, der die Lieferungen verfolgt. Geschätzt 15% der Lieferungen gehen an die Sefe.
6: Die große Frage, die sich da manchmal stellt, wenn ich mir so die ganze Geschichte mit der Sefe anschaue, man weiß nicht so genau, wählt da eigentlich der Schwanz mit dem Hund? Ne? Also ist es wirklich das Wirtschaftsministerium, was bei der Sefe irgendwie sagt, wo es lang gehen soll? Oder ist es umgekehrt? Politisch ist es definitiv ein Skandal.
5: Dieses Jahr werden die Milliarden ganz sicher noch Richtung Russland fließen und die Schiffe unter anderem im Hafen von Seebrügge festmachen. 2027 soll damit aber Schluss sein. Die EU hat kurzfristige Importe aus Russland bereits jetzt verboten. 2027 dürfen auch keine langfristigen Importe wie die der Sefe mehr nach Europa gelangen. Das Bundeswirtschaftsministerium geht davon aus, dass dann auch der Vertrag zwischen der Sefe und den russischen Geschäftspartnern wieder auf Eis liegen wird. Die Sefe könne höhere Gewalt geltend machen, um auszusteigen, schreibt das Ministerium. Die Sefe selbst erklärt, man werde sich an alle Vorgaben und Regularien halten. Egbert Läge gab sich auf einer Handelsblatt-Tagung im Januar jedoch etwas skeptischer. Er gehe davon aus, dass der Fall am Ende vor Gericht landen könnte.
4: Die staatliche Gasfirma Sefe hat 2023 offenbar in Russland um die Wiederaufnahme von Gaslieferungen gebeten. Christopher Sell und Jürgen Webermann über die Recherchen des NDR.

0: Mittwochabend, die Zeit 22.45 Uhr.
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0: Traditionell fällt der Vatertag auf Christi Himmelfahrt, den 40. Tag nach Ostern. Morgen ist es wieder soweit und dieser Tag wird gerne auch ja mit Ausflügen unter Männern gefeiert. Doch wie steht es eigentlich um die Väter, die da an diesem Feiertag geehrt werden? Was heißt Vater sein heutzutage eigentlich in unserer Gesellschaft? Viele von ihnen scheinen präsenter in ihrer Familie zu sein und sich auch mehr Zeit für ihre Kinder zu nehmen. Zum Beispiel in einem Papa-Kind-Kurs zum Programmieren. Jutta Nieswand hat die Gruppe besucht.
2: In der evangelischen Familienbildung in Frankfurt-Sachsenhausen. Um einen großen Holztisch sitzen vier Väter mit Kind jeweils vor einem Laptop. Sie wollen zusammen ein Videospiel programmieren lernen. Kursleiterin Morwin Agnew gibt ihnen einen ersten Einblick, worum es geht.
3: Also unsere Hauptfigur, unser Held sozusagen, der fliegende Hippo. Ich habe jetzt hier so Käfer, das sind auch Bösewichte. Und halt hier den Geist, das ist auch ein Bösewicht. Und der Hippo will Donuts. Wir sammeln die ein.
2: Ein solches Spiel sollen die Papa-Kind-Teams nun selbst programmieren. Dazu erklärt die Kursleiterin die einzelnen Schritte, damit sie sich an die Arbeit machen können. Vater Daniel sitzt mit seiner 9-jährigen Tochter Sophia an einem der Laptops. Um den Ablauf des Videospiels zu programmieren, versuchen sie verschiedene Befehle in die richtige Reihenfolge zu bringen.
4: Jetzt haben wir aber falsch. Sowas.
5: Ja, meine ich ja.
4: Ja, dann können wir das nochmal ändern.
5: Ich glaube, das ist dann
2: um die beiden herum sitzen noch drei weitere Väter mit Kind. Alle sind hochkonzentriert bei der Sache, während die Kursleiterin hier oder da weiterhilft, wenn es mal klemmt. Sie selbst ist ganz begeistert.
6: Die sind immer toll. Also sie helfen sich untereinander, lassen die Kinder auch machen. Weil das ist ja natürlich auch Kreativität, die sie da dabei entwickeln. Natürlich auch eine Beziehung mit den Vätern, die sehr viel fester ist, wenn die wirklich zusammen Probleme lösen müssen.
2: Doch was bewegt die Väter selbst, diesen Kurs mit ihrem Kind zu machen?
7: Weil er sich dafür interessiert und weil ich glaube, dass das eine gute Möglichkeit ist, ihm nochmal von einer anderen Perspektive her diese Materie nahezubringen.
8: Ganz oft ist es ja so, dass ich unsere Tochter unser Handy ausleiht, um zu spielen. Aber heute mache ich mit ihr was zusammen. Also von diesem Zugucken oder sie spielt, macht sie was selber. Das ist toll.
2: Grundsätzlich ist allen Vätern hier wichtig, Zeit für ihre Kinder zu haben, selbst wenn Beruf und Familie nicht immer leicht zu vereinbaren sind. Schließlich erleben sie das Vatersein selbst als eine Art Learning by Doing. Dazu sagt Vater Daniel.
4: Die Kinder kommen halt ohne Anleitung. Ne? Ein Stück weit ist es immer Lernen. Ich denke, ein Teil bringt man vielleicht auch selber aus seiner Erziehung mit und ein Teil muss man dann auch schauen, wie es läuft. Also es ist durchaus auch ein Lernprozess.
2: Vater Mario, der mit seinem 9-jährigen Sohn Maikon da ist, ergänzt.
7: Man kann es vielleicht lernen, indem man so ein bisschen an seine eigene Kindheit denkt und versucht dann so ein paar Dinge aus Kinderperspektive zu sehen. Wenn man jetzt denkt, wie möchte ich denn jetzt meinen Papa haben, dann ist das natürlich ganz schön, wenn man durch die Empathie dem Kind vielleicht ein bisschen das bieten kann, was es gerade braucht.
2: Den Kindern gefällt es auf jeden Fall, dass sich ihre Väter hier Zeit für sie nehmen.
5: Mir macht es richtig Spaß, so ein eigenes Videospiel herzustellen, weil ich sehe das halt oft und wenn ich das mal selbst machen kann, finde ich das halt richtig cool.
0: Ein Bericht von Jutta Nieswand. Sebastian Tigges war früher Rechtsanwalt, inzwischen ist er aber Autor und Influencer. Er selbst ist Vater von zwei kleinen Kindern, beschäftigt sich viel mit dem Vatersein und ist bekannt geworden durch Podcasts und sein Instagram-Format The Walking Dead. Außerdem ist gerade ein Buch von ihm erschienen mit dem Titel Becoming Dead. Dirk Wagner vom Hessischen Rundfunk hat mit ihm gesprochen und gefragt, Herr Tigges, ziehen Sie morgen denn eigentlich auch mit dem Bollerwagen los?
9: Nee, ich habe das auch noch nie gemacht.
0: Ja.
9: War einmal zu sowas eingeladen, allerdings auch nicht unter Vätern, sondern das war einfach Vatertag gleich Männertag, als ich noch studiert habe in Heidelberg. Mhm. Da musste ich dann leider kurzfristig krankheitsbedingt absagen, was ich aber im Nachhinein nie bereut habe, weil die drei Kerle dann irgendwann im Aufzug stecken geblieben sind im Bollerwagen.
10: Also ist auch nicht jedermanns Sache im wahrsten Sinne des Wortes. Der Untertitel Ihres Buches lautet ja auch, was ich gerne früher übers Vatersein gewusst hätte. Was wäre das denn gewesen?
9: Dass man vielleicht lieber zu Hause bleibt, anstatt dann genau an dem Tag mit dem Bollerwagen und den Jungs und Bier loszuziehen. Weil ich glaube, dass wir eine neue Art von Vaterschaft leben können, wenn wir Lust haben, präsenter zu sein als Vater. Präsenter als die Väter in den Generationen vor uns. Und dazu gehört eben, Zeit mit den Kindern zu verbringen. Da ist jetzt der Vatertag vielleicht eine schöne Ausnahme, wenn man das sonst macht. Aber bisher ist ja die gelebte Realität von Vätern eher Enthaltsamkeit im Familienleben. Und da muss man ja nicht ausgerechnet am Vatertag auch noch losziehen.
10: Enthaltsamkeit, weil die sich dann so klischeemäßig immer in die Arbeit stürzen?
9: Ja, das ist gar nicht so ein Klischee. Das ist tatsächlich Realität, aber gar nicht so sehr, glaube ich, aus egoistischen Motiven. Man könnte ja meinen, die Väter haben keine Lust, sich zu kümmern. Aber der Väterreport zum Beispiel, das ist eine Umfrage unter Vätern, der sagt ja was anderes. Da ist eine Mehrheit von Vätern zu lesen, die gerne mehr Zeit mit der Familie verbringen möchte. Sie tun es aber nicht. Und dann kann man sich fragen, okay, sind das nur Lippenbekenntnisse? Ich glaube nicht. Ich glaube, dass Strukturen im Wege stehen und die müssen wir ein bisschen aufrütteln.
10: Weil beim Haushaltseinkommen eben meistens doch noch der Mann das meiste nach Hause schleppt.
9: Genau, aber da beißt die Katze ja im Schwanz, wenn man das immer wieder als Argument dafür benutzt, dass der Mann nicht mehr Familienleben wagen kann, dann bleibt es einfach so. Und da müssen wir, glaube ich, mit Gesetzen zum Beispiel nachhelfen, dass Männer und Väter, dass die auch die Möglichkeit haben, beruflich ein bisschen kürzer zu treten und dann vielleicht die Mutter, die sich das im Zweifel vielleicht auch sogar wünscht, nicht ihre Karriere opfert, sobald das Kind da ist, sondern beruflich weiter aktiv bleibt.
10: Ist ja auch gerade eine Riesendiskussion. Sie versuchen in Ihrem Buch auch so ein bisschen das Gegenteil, nämlich werdende Väter vorzubereiten mit so einer Art Checkliste auf das, was dann kommt. Der Spiegel hat darüber geschrieben, das könnte man sich gut an den Kühlschrank kleben, diese Liste. Was steht denn da zum Beispiel drauf?
9: Es gibt 3 Checklisten in diesem Buch, je nach Phase.
10: Ach, sogar 3?
9: Ja, je nach Phase. Also die erste ist die Phase in der Schwangerschaft noch, wie man sich tatsächlich faktisch darauf vorbereiten kann. Also da stehen ganz banale Dinge drin, wie gucken, was man an Erstausstattung braucht, damit das nicht wieder an den Müttern kleben bleibt, so wie das immer noch weit verbreitete gelebte Realität ist. Also im Prinzip geht es in dieser Checkliste wie in den anderen auch darum, dass Väter mehr Terrain, das traditionellerweise eher den Müttern zugeschrieben wird, sich mal anschauen und da auch ein bisschen aktiver werden, weil ich glaube, dass damit einhergeht, dass man sich auch auf eine andere Art und Weise mit der Vaterrolle identifizieren kann.
10: Was steht denn zum Beispiel auf der Checkliste fürs spätere Lebensalter der Kinder, so als Tipp?
9: Emotional verfügbar sein, präsent sein, Zeit mit den Kindern verbringen, die Zeit, die man mit den Kindern hat, achtsamer verbringen, mal Karrierebilder überdenken, was am Ende des Lebens wird wirklich zählen, eine Porsche vor der Tür oder was weiß ich was, oder die Zeit mit den Kindern. Und Zufriedenheitsstudien, die zeigen ja eindeutig, dass Beziehungen am Ende des Lebens ein erfülltes Leben definieren und welche Beziehung kann wichtiger sein als die zum eigenen Kind.
10: Wenn ich aber an Listen denke, da gibt es ja sowieso schon eine ganze Menge in unserem Leben und das wird ja auch manchmal den Vätern zu viel, diese ganzen Ansprüche. Also sie sollen irgendwie zu Hause präsent sein, sich auch um die Kinder kümmern, die Ehefrau entlasten, ihr die Karriere ermöglichen, gleichzeitig selber im Job weit vorne sein, Geld verdienen und so weiter und so fort. Ja, kann das die Väter nicht auch überfordern?
9: Ja, mit Sicherheit. Das muss sie so überfordern. Es geht gar nicht anders. Also Väter sind jetzt gerade von 2 Seiten, wird ihnen zur Pelle gerückt. Auf der einen Seite wirkt noch das alte Rollenbild fort natürlich, was immer noch eine große Gravitationskraft in unserer Gesellschaft hat, nämlich der Mann als Ernährer. Und auf der anderen Seite ziehen jetzt moderne Familienbilder an den Vater. Ich glaube nicht, dass es da zu einer Doppelbelastung kommen muss. Ich glaube, dass Väter aber vor allen Dingen verstehen müssen, dass sie, wenn sie bei der Familie vielleicht ein bisschen mehr Plus nehmen und beim Beruf ein bisschen Minus, dass sie dann nichts verlieren, sondern eher gewinnen, nämlich an Nähe, Beziehung, Familienleben, Zeit mit den Kindern. Bisher wird diese Gleichberechtigungsdebatte ja immer noch so geführt, als müssten Väter irgendwas aufgeben oder sich irgendwie über das Maß hinaus strapazieren. Aber ich glaube, wir müssen irgendwie eine Balance finden. Und wenn das bei Vätern ein bisschen mehr ausschlägt Richtung Familie und vielleicht bei Müttern, wenn gewünscht, ein bisschen mehr ausschlägt Richtung Erwerbsarbeit, dann hat ja keiner richtig was verloren.
10: Und sich selber vielleicht nicht so viel Druck machen dabei.
9: Ja, das ist sowieso das Allerwichtigste.
0: Sagt der Autor und Influencer Sebastian Tigges im Interview mit HR Info anlässlich des morgigen Vatertags.
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0: Es gibt Serien, die fühlen sich an wie ein Faustschlag. Nach dem weltweiten Erfolg von Baby Reindeer erzählt Richard Gadd in seiner neuen Serie Half-Man wieder von Menschen, die an sich selbst und an ihrer Umwelt zerbrechen. Im Mittelpunkt stehen 2 Männer, die seit ihrer Kindheit eng miteinander verbunden sind, durch Freundschaft, Gewalt, Abhängigkeit und ein Verständnis von Männlichkeit, das keinen Raum für Schwäche lässt. Jamie Bell spielt den innerlich zerrissenen Protagonisten. Anna Wollner hat mit ihm gesprochen und sich schon alle 6 Folgen angesehen.
11: Ich will darüber nicht reden. Du musst doch nicht reden. Du musst zuhören.
12: Ehrlich, und das muss heute sein. Auf meiner scheiß Hochzeit.
13: Die sechsteilige Miniserie Halfman springt zwischen den 1980er Jahren und der Gegenwart. Niall und Ruben wachsen gemeinsam in Glasgow auf, fast wie Brüder. Doch ihre Beziehung ist von Anfang an toxisch. Stärke bedeutet hier Härte. Gefühle werden unterdrückt. Nähe kippt sofort in Gewalt. Jamie Bell beschreibt Niall als einen Mann, der sich selbst vollkommen verloren hat.
14: Mich faszinieren immer Figuren, die etwas verstecken, weil Menschen das ständig tun. Wir sagen, mir geht's gut, obwohl das gar nicht stimmt. Das gehört irgendwie zum Menschsein dazu. Und bei Niall ist das alles noch viel extremer. Das ist ein Mann, der in den Spiegel schaut und keine Ahnung hat, wer er eigentlich ist. Deshalb definiert ihn auch die Beziehung zu Ruben. Ohne Ruben weiß Niall gar nicht, wer er ist. Ruben gibt ihm überhaupt erst eine Identität.
13: Die Serie macht daraus keinen klassischen psychologischen Erklärungsversuch. Richard Gadd zeigt Männlichkeit vielmehr als dauerhaften Ausnahmezustand, als etwas, das permanent unter Druck steht. Kontrolle behalten, keine Schwäche zeigen, immer funktionieren. Und genau daran zerbrechen diese Figuren. Jamie Bell hat vor allem interessiert, wie weit Menschen gehen, um sich selbst zu verstecken.
14: Das eigentlich Interessante ist für mich gar nicht nur das Thema Männlichkeit, sondern wie weit Menschen gehen, um die Wahrheit über sich selbst zu verstecken. Niall müsste eigentlich nur akzeptieren, wer er ist, ehrlich zu sich selbst sein und ehrlich zur Welt. Aber für ihn fühlt sich das an wie der Tod. Deshalb trifft er immer wieder Entscheidungen, die ihn selbst zerstören und auch alle Menschen um ihn herum. Und ich glaube, das ist etwas sehr Menschliches. Viele Menschen sind eher bereit, sich selbst kaputt zu machen, als offen als die Person zu leben, die sie wirklich sind.
13: Gerade Niall wirkt zunächst fast sanft, schüchtern, verletzlich. Doch je weiter die Serie voranschreitet, desto stärker zeigt sich auch seine dunkle Seite. Jamie Bell spricht von einer Figur, die irgendwann berechnend und manipulativ wird, einer Figur voller Selbsthass. Und genau darin liegt die unangenehme Kraft dieser Serie. Halfman zeigt Gewalt nicht als Ausbruch, sondern als System, als etwas, das über Jahrzehnte weitergegeben wird.
15: Scheiß Marita! Jetzt hast du verkackt! Ich mach dich kalt! Hast du mich? Das war's zwischen uns! Ich mach dich so hässlich! Hast du gehört? Ich mach dich hässlich!
13: Serienschöpfer Richard Gadd spielt Ruben selbst als impulsiven, einschüchternden Mann, der seine eigene Verletzlichkeit hinter Aggression versteckt. Zusammen entwickeln Bell und Gadd eine Dynamik, die kaum auszuhalten ist. Die Serie wird dabei nie subtil, sie ist laut, anstrengend, manchmal fast erschöpfend. Immer wieder drehen sich Szenen um dieselben Konflikte, dieselben Machtspiele, dieselben Demütigungen. Aber genau diese Wiederholung ist Teil des Konzepts. Die Figuren kommen aus ihren Mustern nicht heraus, die Rollenbilder sitzen tief. Gerade bei Männern, die gelernt haben, Gefühle nur als Bedrohung wahrzunehmen. Also bleiben sie in ihren Ritualen aus Härte, Gewalt und Kontrolle gefangen. Am Ende erzählt Halfman deshalb weniger von toxischer Männlichkeit als von emotionaler Verelendung. Von Männern, die nie gelernt haben, ehrlich mit sich selbst zu sein.
14: Die große Erkenntnis der Serie ist eigentlich: Geheimnisse machen krank. Wenn man Dinge verdrängt und immer weiter versteckt, trifft man irgendwann nur noch zerstörerische Entscheidungen. Erst wenn man Dinge ans Licht bringt, hat man überhaupt die Chance, sein Leben zu verändern.
13: Halfman ist keine leichte Serie, keine, die Trost spendet oder Hoffnung verteilt, aber eine, die lange nachwirkt, gerade weil sie sich weigert, ihre Figuren zu entschuldigen oder ihre Gewalt zu simpel zu erklären.
0: Anna Wollner über die neue Serie Halfman, die Sie bei HBO Max sehen können. 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Cem Özdemir ist zum neuen Ministerpräsidenten von Baden-Württemberg gewählt worden. Der Grünen-Politiker löst seinen Parteifreund Winfried Kretschmann ab, der nun mit fast 78 Jahren in den Ruhestand geht. Das ist unser Thema, ausführlich gleich nach 23 Uhr. Und dann hören Sie auch ein Interview mit dem neuen Ministerpräsidenten von Baden-Württemberg. Gleich nach den Nachrichten.

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1: Um 23 Uhr mit Wolfgang Berger. Wer anderen K.O.-Tropfen verabreicht, soll härter bestraft werden. Die Bundesregierung hat einen entsprechenden Gesetzentwurf auf den Weg gebracht. Aus der NDR-Nachrichtenredaktion Thorsten Lange.
2: Täter, die ihr Opfer mit K.O.-Tropfen betäuben und es dann vergewaltigen oder ausrauben, müssen mit 5 Jahren Haft rechnen. Bislang waren es 3 Jahre. Bundesjustizministerin Hubig sagte, K.O.-Tropfen seien besonders hinterhältig und gefährlich. Auch den Entwurf für das neue Heizgesetz hat das Kabinett beschlossen. Hauseigentümer dürfen selbst entscheiden, ob sie mit Öl, Gas, Wärmepumpe oder anderen Technologien heizen. Allerdings müssen bei Öl- und Gasheizungen sogenannte grüne Brennstoffe beigemischt werden, deren Anteil schrittweise steigen soll.
1: Der Kandidat von US-Präsident Trump für den Chefposten der Notenbank Federal Reserve, Kevin Warsh, ist vom Senat bestätigt worden. Die Mitglieder billigten dessen Nominierung mit 54 zu 45 Stimmen. Nach Angaben der Nachrichtenagentur Bloomberg war dies die knappste Bestätigungsmehrheit, die es je für einen US-Zentralbankchef gegeben hat. Warsh folgt auf Fed-Chef Powell, den Trump unter Druck gesetzt hatte. Der Präsident hatte von ihm mehrfach vergeblich einen niedrigeren Leitzins gefordert. Cem Özdemir ist zum neuen Ministerpräsidenten Baden-Württembergs gewählt worden. Der Grünen-Politiker bekam im Landtag eine deutliche Mehrheit, allerdings verweigerten ihm mindestens 19 Abgeordnete aus der grün-schwarzen Koalition ihre Stimme. Aus Stuttgart Iris Volk.
3: Nicht in der Limousine, sondern mit der U-Bahn fuhr der frisch gewählte Ministerpräsident Özdemir vom Landtag zur Villa Reitzenstein, seinem neuen Amtssitz hoch über Stuttgart. Dort erwartete sein Vorgänger Kretschmann ihn und seine Frau Flavia Sarka. Zur Einstimmung vor der ersten Kabinettssitzung zitierte Özdemir den Philosophen Gadamer, Verständigung sei nicht das bloße Durchsetzen des eigenen Standpunkts, sondern eine Verwandlung ins Gemeinsame. Man wolle mit Respekt, Vertrauen und Kompromissfähigkeit arbeiten.
1: In Würzburg ist der 104. Katholikentag eröffnet worden. Die Präsidentin des Zentralkomitees der Katholiken, Stetter Karp, appellierte an Christinnen und Christen, sich für die Demokratie zu engagieren. Dieser Garant für Frieden, Freiheit und Teilhabe sei bedroht wie selten zuvor. Bundespräsident Steinmeier rief zu mehr Zuversicht, Mut und gesellschaftlichem Engagement auf. Gerade Christen müssten gegen Hoffnungslosigkeit aufstehen. Bis Sonntag stehen beim Katholikentag Gottesdienste, Diskussionsrunden, Konzerte und Lesungen auf dem Programm. Rund 60.000 Gäste werden erwartet. Das Wetter in Deutschland. In der Nacht viele Wolken und gebietsweise Regen, in den Alpen etwas Schnee, Tiefstwerte 8 bis nahe 0 Grad. Am Tage weiter unbeständig mit Schauern bei 9 bis 17 Grad. Es ist jetzt 23.03 Uhr.
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4: Zunächst gibt es 2 Entwarnungen. Erstmal auf der A19 Berlin-Rostock. Dort kein Falschfahrer mehr zwischen Malchow und Krakow. Und ebenfalls kein Falschfahrer mehr auf der A480 Wetzlar-Blasbach-Wetzlar zwischen dem Wetzlarer Kreuz und Wetzlar-Dahlheim. Die Staus A1 Osnabrück Richtung Bremen zwischen dem Dreieck Stur und Bremen-Arsten. 4 Kilometer Stau vor der Baustelle. Die A2 Dortmund Richtung Hannover ist zwischen Rehren und Lauenau nach einem Unfall gesperrt. A2 Braunschweig Richtung Magdeburg zwischen Allerhängersleben und Bornstedt. 2 Kilometer stocken wegen Bauarbeiten. A2 Hannover Richtung Dortmund zwischen Hannover-Langenhagen und Hannover-Nordhafen. 2 Kilometer stockend. Die A3 Frankfurt Richtung Köln ist zwischen Bad Camberg und Limburg Süd wegen Bergungsarbeiten gesperrt. A3 Köln Richtung Frankfurt zwischen dem Kreuz Bonn-Siegburg und Siebengebirge 3 Kilometer Stau nach einem Unfall. A4 Dresden Richtung Görlitz zwischen Kodersdorf und dem Grenzübergang Ludwigsdorf 5 Kilometer Stau. A6 Heilbronn Richtung Nürnberg zwischen Kupferzell und Kirchberg 7 Kilometer Stau. A7 Hannover Richtung Hamburg zwischen Thies-Hoppe und dem Horster Dreieck 4 Kilometer stockend. Die A7 Hamburg Richtung Flensburg ist zwischen Hamburg-Bahrenfeld und Volkspark wegen einer Nachtbaustelle noch bis etwa 5 Uhr morgen früh gesperrt. Dadurch staut es sich dort aktuell. Die A40 Essen Richtung Duisburg ist zwischen dem Kreuz Kaiserberg und dem Kreuz Duisburg wegen Brückenarbeiten gesperrt. Die A67 Darmstadt Richtung Mannheim ist zwischen Lorsch und dem Firnheimer Dreieck wegen Bauarbeiten noch bis zum 18. Mai 5 Uhr gesperrt. Und die A81 Singen-Stuttgart ist zwischen Herrenberg und Gärtringen wegen Wartungsarbeiten im Schönbuchtunnel in beiden Richtungen bis 5 Uhr morgen früh gesperrt. Dort können Sie ausweichen über die U36 und die U45.
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4: Und die kommt aus Hamburg von NDR Info. Mein Name ist Alex Franz. Hallo, guten Abend. Was da heute in Stuttgart passiert ist, das kann man durchaus als historisch bezeichnen. Cem Özdemir ist zum ersten deutschen Ministerpräsidenten mit türkischen Wurzeln gewählt worden. Der 60-Jährige tritt damit die Nachfolge von Winfried Kretschmann an, der Baden-Württemberg seit 2011 regiert hatte. Und Özdemir wird auch die seit 10 Jahren bestehende grün-schwarze Koalition fortsetzen. Aus Stuttgart berichtet Knut Bauer.
5: Kurz nach 12 hat Baden-Württemberg mit Cem Özdemir einen neuen Regierungschef.
6: An der Wahl haben sich 157 Abgeordnete beteiligt. Auf Herrn Abgeordneten Cem Özdemir entfielen 93 Stimmen.
5: Kurz darauf wird Özdemir vereidigt. Der 60-Jährige leistet den Amtseid mit religiöser Beteuerung.
7: Ich schwöre es, so wahr mir Gott helfe.
5: Ein feierlicher Augenblick im Landtag von Baden-Württemberg, begleitet von zahlreichen Gästen auf der Besuchertribüne. Darunter Özdemirs Frau Flavia und Winfried Kretschmann. Der Langzeitministerpräsident von den Grünen scheidet nach 15 Jahren aus dem Amt.
8: Es ist symbolisch, dass ich jetzt hier auf der Zuschauertribüne sitze. Jetzt gucke ich mir das alles an von oben, ohne die Last und Bürde des Amtes noch zu haben.
5: Mit Özdemir wird zum zweiten Mal ein Grünen-Politiker Ministerpräsident in Deutschland. Und er ist der erste Regierungschef mit türkischen Wurzeln. Der neue Ministerpräsident ist sich der Bedeutung dieses Moments bewusst.
9: Das ist mir jetzt ja nicht an der Wiege gesungen worden. Ein Arbeiterkind aus Baden-Urach. Er wird mal Ministerpräsident von Baden-Württemberg und trotzdem hat es geklappt. Das zeigt ja, in Baden-Württemberg gehen solche Geschichten.
5: Bereits vor dem heutigen Tag hatte Özdemir davon gesprochen, dass die Wahl zum Ministerpräsidenten der absolute Höhepunkt in seinem Leben sei. Zur Amtsübergabe ist er vom Landtag mit der Stadtbahn in die Villa Reitzenstein in Stuttgart gefahren, den Amtssitz der Landesregierung. Trotz allem ist es kein Start nach Maß für den neuen Regierungschef. Er hat 93 Stimmen der 157 Abgeordneten bekommen. Grüne und CDU haben zusammen 112 Abgeordnete. Damit fehlen 19 Stimmen aus dem Regierungslager.
9: Ja, das ist ja klar, dass es immer ein paar gibt, die enttäuscht sind, weil sie nicht mehr Minister sind oder nicht Staatssekretär wurden.
5: 34 Stimmen entfielen auf CDU-Landeschef Manuel Hagel, den neuen Innenminister von Baden-Württemberg. Die AfD hatte ihn vorgeschlagen, Hagel selbst hatte sich davon klar distanziert.
10: Es gibt eine Verantwortung, die ist größer wie man selber. Und mit der deutschen Christdemokratie und mit diesem Parlament machen Sie keine Spielchen.
5: Das eher schwache Ergebnis für Özdemir zeigt aber auch, dass die Wunden bei der CDU nach dem Wahlkampf offensichtlich immer noch nicht ganz verheilt sind. Es gab den Vorwurf einer Schmutzkampagne. Nach seiner Aufholjagd bei der Landtagswahl und dem knappen Wahlsieg ist Cem Özdemir jetzt neuer Ministerpräsident in Baden-Württemberg. Die vielen Abweichler in den Regierungsreihen zeigen allerdings, dass er erstmal damit beschäftigt sein wird, den grün-schwarzen Laden zusammenzuhalten.
4: Knut Bauer berichtete aus Stuttgart. Und in den ARD-Tagesthemen hat Jesse Wellmer Cem Özdemir gefragt, ob Baden-Württemberg für die Bundesebene so etwas wie die Blaupause mit Blick auf eine grün-schwarze Koalition sein kann.
11: Das würde ich mir sehr wünschen. Und zwar nicht nur, was die Inhalte der Politik angeht, also das, was wir uns vorgenommen haben, dass wir schauen wollen, wie wir unseren Wirtschaftsstandort stärker aufstellen, indem wir zum Beispiel unnötige Regelungen abschaffen. Denken Sie an die Berichtspflichten für mittelständische Unternehmen, für unsere Kommunen. Aber auch, was den Stil der Politik angeht, dass wir uns nicht öffentlich permanent streiten, dem anderen das Schwarze unter den Fingernägeln nicht gönnen, sondern erst mal miteinander reden, einander zuhören, vielleicht auch mal dem anderen Recht geben, wenn er ein besseres Argument hat. Und dann mit gemeinsamen Ergebnissen an die Öffentlichkeit reden. Das haben wir uns vorgenommen. Und ich habe den Eindruck, wenn ich das sagen darf, das nicht zu tun, so wie es Berlin jetzt macht und wie es die Vorgängerregierung gemacht hat, trägt leider auch zu diesen schlechten oder zu diesen sehr guten aus Sicht der AfD Umfrageergebnissen für die AfD bei. Also wir haben es schon auch ein bisschen in der Hand, wie wir miteinander umgehen und wie wir Politik machen, ob die AfD immer stärker wird oder ob wir dem mal was entgegensetzen.
12: Nun ist die AfD auch in Baden-Württemberg recht stark und stärkste Oppositionspartei. Aber zu Ihrer Kritik zur Bundesregierung, da haben Sie jüngst auch schon einen Ordnungsruf ausgesprochen. Reißt euch zusammen, haben Sie gesagt, macht euren Job, ihr seid ein schlechtes Beispiel für die Handlungsfähigkeit deutscher Politik. Da könnte man sich auch fragen, ist das nicht ein bisschen leicht gesagt von Baden-Württemberg aus? Sie waren ja selbst mal Minister in einer gescheiterten Ampelregierung, wissen doch, wie schwer das Regieren von Berlin aus ist.
11: Ja, ich habe in Berlin viel gelernt, vor allem auch, wie man es nicht machen sollte. Weil am Ende nützt es keinem der Regierungspartner. Wir sehen es bei der jetzigen Regierung, wir haben es bei der vorgängigen Regierung gesehen. Die AfD muss doch gar nichts machen. Sie sammelt einfach ein, die schlechte Laune im Land, die wir leider alle mit verbreiten. Und wir wollen dem versuchen, in Baden-Württemberg was anderes entgegenzusetzen. Es fängt damit an, dass wir das eigene Land nicht schlecht reden. Wir sind ein starkes Bundesland. Bei Forschung und Entwicklung spielen wir nicht in der Bundesliga. Da sind wir in einer Liga mit Massachusetts, mit Kalifornien. Und da, wo wir drohen, zurückzufallen, da wollen wir jetzt alles reinstecken, damit wir hier unsere Unternehmen stärken. Wie gesagt, unsinnige Bürokratie abschaffen, unsere Kommunen auch nicht allein lassen in schwierigen Zeiten. Aber ich will es noch mal unterstreichen, nicht allen alles versprechen, das, was man verspricht, halten. Nicht sich in der Öffentlichkeit ständig schlecht äußern über den Koalitionspartner. Das sind schon alles Dinge, die dazu beitragen, ob am Jahresende wir einen AfD-Ministerpräsidenten irgendwo bekommen oder ob die demokratische Mitte gestärkt wird. Baden-Württemberg ist ja auch ein Beispiel dafür, dass man nach 10 Jahren gemeinsamem Regieren eine Zweidrittelmehrheit im Landtag hat. Wo gibt's denn das sonst? Mhm. Wir regieren hier als Grüne und haben über 30%. Unser Koalitionspartner, die CDU, hat fast 30%. Zusammen haben wir eine satte Mehrheit. Also scheinen wir in Baden-Württemberg ja vielleicht in Inhalt und Stil ein paar Sachen richtig gemacht zu haben.
12: Herr Özdemir, Sie sagen jetzt Bürokratie abbauen, Kommunen stärken. Das ist ja, sind ja auch keine neuen Sätze, die im politischen Bereich fallen. Nur mal ein bisschen konkreter. Wie wollen Sie es denn besser machen in einem Bundesland, in dem der Motor inzwischen auch ganz schön stottert? Also jetzt mit Blick auf die Automobilindustrie.
11: Alles kann ich nicht machen. Auch das gehört zur Wahrheit dazu. Ich kann die Zölle von Herrn Trump leider nicht rückgängig machen. So weit reicht der Arm eines Ministerpräsidenten nicht. Selbst der Bundeskanzler kommt da an seine Grenzen. Dafür brauchen wir ein starkes, einiges Europa. Deshalb bin ich in der Wolle gefärbte Europäer. Ich kann den Krieg Russlands gegen die Ukraine leider Gottes nicht beenden. Ich kann nicht dafür sorgen, dass wir faire Wettbewerbsbedingungen mit China haben. Auch dafür brauchen wir Europa und Berlin. Was ich aber hier machen kann, das ist zum Beispiel dafür sorgen, dass man künftig seine Anträge digital einbringt, dass man sie nur noch einfach stellen muss und nicht zweimal, dreimal seine Daten eingeben muss, dass unsinnige Berichtspflichten wegfallen. Das alles kann ich machen. Und ich kann Berlin Zusammenarbeit anbieten. Das tun wir hier als grün-schwarze Landesregierung. Wir wollen mit Berlin zusammenarbeiten, aber dafür muss Berlin mit einer Stimme sprechen.
12: Sie sagen zusammenarbeiten. Wir haben beim Thema Entlastungsprämie gerade eindrucksvoll miterlebt, wie der Bundesrat, wo die Länder ja das Sagen haben, vertreten sind, Vorhaben der Bundesregierung beerdigen kann. Wie stark wollen Sie auch reinfunken auf Bundesebene?
11: Naja, wir vertreten schon auch unsere Interessen. Ich darf schon daran erinnern, dass wir ein föderativer Bundesstaat sind. Wir haben 16 Bundesländer, wir sind ein Zweikammersystem. Es gibt den Bundestag, aber auch den Bundesrat. Und die Bundesregierung darf schon auch gerne mit uns sprechen. Wenn sie das tut, dann findet sie konstruktive Partner. Ich sag's nochmals. Das Thema demografischer Wandel, das betrifft uns in Europa, das trifft uns national, das trifft uns in den Bundesländern und in den Kommunen. Also müssen wir uns da zusammensetzen. Wie bauen wir die sozialen Sicherungssysteme auf? Wie schaffen wir ein Steuersystem, das gerechter ist? Wie schaffen wir gemeinsam unsinnige Bürokratie ab? In all diesen Fragen brauchen wir einander. Wir könnten auch die Öffentlichkeit überraschen, indem wir jetzt noch vor den Landtagswahlen im Osten der Bundesrepublik Deutschland gemeinsam Probleme anpacken, lösen und mal zeigen, wir können nicht nur streiten, sondern wir können auch Dinge lösen. Das wäre ein wirksamer Beitrag, verlorenes Vertrauen in der Mitte der Gesellschaft zurückzugewinnen. Ansonsten droht uns, dass wir Ende des Jahres einen Ministerpräsident von der AfD bekommen. Ich will nicht zu der Generation gehören, die eines Tages mal Rechenschaft ablegt, wann wir eine falsche Abzweigung genommen haben.
4: Sagt der neue Ministerpräsident von Baden-Württemberg, Cem Özdemir, im Interview mit den ARD-Tagesthemen.

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0: Handel, Technologie, politische Macht. Das sind alles Themenfelder, in denen die USA und China seit längerem konkurrieren. US-Präsident Trump ist seit heute zu Gast in Peking. Es werden mindestens 2 Treffen mit Chinas Staats- und Parteichef Xi Jinping stattfinden. Und das wiederum ist weltweit interessant, denn die beiden Nationen bestimmen das Schicksal der Welt mit. Und das ist nicht nur eine Phrase, sondern das zeigen auch Zahlen. Mehr als 40% des globalen Bruttoinlandsprodukts entfällt auf die beiden Länder. Rund die Hälfte aller Militärausgaben weltweit. Wie viel Konkurrenz, wie viel notwendige Partnerschaft es gibt, hören wir gleich von einem Experten. Zunächst berichtet Maximilian Seib aus Peking über den Besuch von Trump in China.
2: Als Donald Trump in Peking aus dem Flugzeug steigt, wird er fast empfangen wie ein Popstar. Dutzende junge Chinesinnen und Chinesen in blauen Hemden und weißen Hosen stehen Spalier, wehen mit kleinen chinesischen Fahnen und rufen herzlich willkommen. Dass der choreografierte Empfang so warm ausfällt, keine Selbstverständlichkeit. Seit seinem letzten Besuch in China vor fast 9 Jahren hat Trump Handelskriege mit der Volksrepublik angezettelt. Beide Seiten haben sich mit Zöllen überzogen. Das Verhältnis seither stark beschädigt. Doch bei seinem letzten Statement vor dem Abflug, das alles für Trump kein Thema.
3: I have a great relationship with President Xi.
2: Er habe ein ausgezeichnetes Verhältnis zu Präsident Xi und er glaube, das werde auch so bleiben. Vor gut

0: help with Iran, to be honest with you. They're defeated militarily.
1: Der Iran sei militärisch geschlagen. Entweder er würde einlenken oder man bringe die Sache anders zu Ende. Sowohl die USA als auch China leiden unter den Folgen des Iran-Kriegs, der Blockade der Straße von Hormus und gestiegenen Ölpreisen. China als langjähriger Wirtschaftspartner könnte auf den Iran einwirken, doch das, so Beobachter, käme wahrscheinlich mit einem Preis. Zum Beispiel beim Thema Taiwan. Die demokratisch regierte Insel war zwar nie Teil der Volksrepublik, doch China sieht sie als eigenes Staatsgebiet. Dass die USA milliardenschwere Waffenpakete für Taiwan schnüren, kritisiert Zhong Han, Sprecherin für Taiwan-Angelegenheiten in China, klar. Die Taiwan-Frage sei eine innere Angelegenheit Chinas. Man lehne Waffenverkäufe an diese Region entschieden ab. Besonders im Fokus stehen bei diesem Treffen in Peking Handelsfragen. Eine Delegation prominenter Firmenbosse begleitet Trump, darunter Tesla und Ex-Chef Elon Musk, Apple-Boss Tim Cook und Nvidia-CEO Jensen Huang. Es geht um Kooperationen, Deals und einen möglichen Abbau der gegenseitigen Beschränkungen. Ich denke, Sie werden sehen, dass gute Dinge passieren werden. Das wird eine aufregende Reise, viele gute Dinge werden geschehen, so Donald Trump. Dass diesen großen Worten auch große Taten folgen, bezweifeln viele Beobachter. Beide Seiten scheinen aber auf jeden Fall darum bemüht, dass sich die zwei größten Volkswirtschaften der Welt wieder annähern.
2: Maximilian Seib berichtete und meine Kollegin Birgit Langhammer hat über den Besuch von Trump in China mit Sascha Lohmann von der Stiftung Wissenschaft und Politik gesprochen und sie hat ihn gefragt, wie es um das aktuelle Verhältnis zwischen den USA und China steht.
3: Ja, grundsätzlich ist das Verhältnis zwischen diesen beiden Machtblöcken kompliziert. Wir haben hier einen sehr erratischen Politikstil Trumps in seiner zweiten Amtszeit gesehen, der auch die US-China-Politik prägt. Viele professionelle Beobachterinnen und Beobachter wundern sich immer noch, was ist eigentlich die strategische Herangehensweise? Es dominieren kurzfristige handels- und sicherheitspolitische Erwägungen, wie zum Beispiel die Abhängigkeit von chinesischen Grundstoffen für die US-Industrie oder der Streit über das Handelsbilanzdefizit oder der Krieg im Iran jetzt oder auch Taiwan. Aber dieser strukturelle Systemkonflikt, der schwelt eigentlich weiter und wir wissen nicht so richtig, wie der sozusagen angegangen werden wird. Das war ja mal die Rede auch von Entflechtung, Decoupling, davon hören wir jetzt nicht so viel. Insgesamt sind die Erwartungen, denke ich, jetzt auch an dieses Treffen eher gering, auch wenn die Vorbereitungen umfangreich waren. Aber man sieht schon, es geht um Schadensbegrenzung und um Stabilität und nicht so sehr um grundsätzliche Fragen.
4: Nun hat US-Präsident Trump vorab schon gesagt, er wolle über den Iran-Krieg reden. Da hat er ja ein bisschen die Bringschuld. Bislang konnte er keine Einigung mit Teheran erzielen. China wiederum setzt auf Frieden und ist ein wichtiger Abnehmer von iranischem Öl. Inwieweit kann Xi da also Einfluss üben oder inwieweit wird Donald Trump sich wohl Hilfe holen?
3: Ja, ich glaube, auch da sind die Erwartungen auf beiden Seiten gering. Der Druck auf die chinesische Seite von der US-Regierung ist ja zuletzt erhöht worden. Der Iran importiert die Mehrheit der iranischen Ölausfuhren. Fast 90% gehen nach China. Die US-Regierung hat auch die Raffinerien, die in nicht staatlichem Besitz sind, aber auch für die staatlichen Raffineriekonzerne arbeiten, zunehmend ins Visier der Sanktionspolitik genommen. Daraufhin hat die chinesische Seite reagiert, hat ihre sogenannte Abwehrgesetzgebung aktiviert, hat also diesen Unternehmen, die von Sanktionen betroffen sind, verboten, sich an diese zu halten. Wir sahen auch heute Morgen wieder einen Tanker beladen mit iranischem Rohöl, der nach China aufbrach und es eben geschafft hat, durch die Straße von Hormuz zu kommen. Das heißt, hier gehen oder anscheinend die chinesischen Ölimporte weiter. Und ich glaube, dahingehend sind die Erwartungen auf beiden Seiten gering, dass man hier der jeweiligen Seite entgegenkommen würde.
4: Weiteres großes Thema. Trump hält ja weltweit alle in Atem mit seiner Zollpolitik, selbst wenn er jetzt im Land da ja einen Dämpfer durch Gerichte erfahren hat. Mit China hat sich das besonders hochgeschaukelt. Das waren zum Schluss, glaube ich, bis zu 150%. Wie geht's da weiter? Ist das auch ein wichtiger Punkt oder sehen Sie da auch eher wenig Lösungsorientierung?
3: Ja, es hat sich ja vergleichsweise wenig hochgeschaukelt, wenn man das mit den Ankündigungen aus dem Wahlkampf mal vergleicht. Also Stichwort auch hier Entflechtung, Decoupling, so nicht eingetreten. Wir sehen auch, dass die Kritik sich weniger auf China und mehr auf die Europäer bezogen hat, auch über Handelsfragen hinausgehend. Diese ja auf europäischer Seite für große Irritationen gesorgten Anschuldigungen von Zensur oder unfaire Regulierung von US-Digitalkonzernen. Das heißt auch hier eher ja nicht so starke Eskalation, wie zum Beispiel jetzt auch seit dem bilateralen Treffen zwischen den beiden in Südkorea im Oktober letzten Jahres gesehen. Da hat man sich ja auch geeinigt, den Handelskonflikt etwas

0: runterzukochen. Das ist jetzt, wie gesagt, spannend, inwiefern da der Krieg gegen den Iran eine Rolle spielt. Der US-Finanzminister hat ja der chinesischen Seite Unterstützung von Terrorismus vorgeworfen durch diese fortgesetzten Öleinfuhren. Das heißt, wir sehen hier eigentlich eine Deeskalation auf großer Ebene. Und jetzt wird es spannend sein, wie diese zweite Front in diesem strukturellen Konflikt zwischen China und den USA, nämlich der Iran-Krieg, dafür sorgt, dass hier vielleicht doch mehr Instabilität als Stabilität bei diesem Treffen hinaus zu beobachten ist.
1: Und wenn wir nochmal auf Chinas Seite schauen, ich habe immer den Eindruck, was bei Trump die Zölle sind, sind bei China die seltenen Erden. Also auch ein großer Trumpf, weil weltweit sind alle darauf angewiesen, auch die USA. Meinen Sie, hier können Lockerungen herausverhandelt werden?
0: Ja, diese seltenen Erden sind sicherlich das Druck- und Machtpotenzial Chinas, hier diese kritischen Produktions- und Lieferketten für außen- und sicherheitspolitische Ziele zu instrumentalisieren. Da hatten wir ja Exportkontrollen für seltene Erden und Magnete, die sozusagen Anfang Oktober letzten Jahres angekündigt worden waren, die zusätzlich zu diesen bestehenden eigentlich hätten in Kraft treten sollen. Die sind jetzt noch erstmal ausgesetzt bis Anfang November oder Dezember diesen Jahres. Die ursprünglichen Exportkontrollen, die waren ja eine unmittelbare Reaktion auf diesen sogenannten Liberation Day, also wo Präsident Trump weltweit Ausgleichszölle verhängt hat. Und wir sehen hier, dass das wohl auch für die chinesische Seite ein sehr prominentes und auch oft genutztes Mittel ist und mit dem man eben auch zeigen konnte, dass man hier Gegenwehr bereit ist. Und das hat auch Eindruck auf die amerikanische Seite ausgeübt.
2: Soweit Sascha Lohmann von der Stiftung Wissenschaft und Politik.
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4: Mit Stefan Grothoff. Bayern-Torwart Manuel Neuer ist aktuell das heiße Gesprächsthema bei den Fans des deutschen Fußballrekordmeisters. Mehrere deutsche Sportmedien berichten, der 40-Jährige werde seinen Vertrag bei den Münchnern nochmal verlängern. Bis zum Ende der kommenden Saison, heißt es. Und auch beim DFB stehe Neuer wieder hoch im Kurs. Sein Comeback in der deutschen Fußballnationalmannschaft inklusive WM 2026 würden derzeit ernsthaft diskutiert. ARD-Experte Bernd Schmelzer sieht das kritisch. Gerade in Bezug auf die aktuelle Nummer 1 im deutschen Tor, Oliver Baumann, und auch Bundestrainer Julian Nagelsmann.
5: Naja, also ist er so viel besser oder nicht, das ist ja die Frage. Er hat Weltklasse-Paraden gezeigt in der Champions League. Er hat aber auch den einen oder anderen Klops gehabt, wo jeder gesagt hat, naja gut, jetzt müsste sich dieses Thema eigentlich erledigt haben. Man hat von beiden Seiten gehört, es wird jetzt hier kein Comeback geben. Jetzt nun plötzlich die Rolle rückwärts. Es geht auch so ein bisschen um die Glaubwürdigkeit des Bundestrainers. Klar wird immer gesagt, es müssen die Besten spielen. Auf der anderen Seite positioniert er sich beispielsweise auch sehr über das Thema Rollen. Das hat Dennis Undorf ja zuletzt sehr schmerzhaft bemerken müssen. Also von daher ist es so ein bisschen ein zweischneidiges Schwert.
4: Spätestens am 21. Mai sind wir alle schlauer. Dann verkündet der Bundestrainer seinen endgültigen Kader für die Fußball-WM. Mit oder ohne Neuer. Revanche oder Replay? Im DFB-Pokalfinale der Frauen duellieren sich mal wieder der VfL Wolfsburg und der FC Bayern München. Mehr geht nicht, weiß Christian Schulze.
6: Meister und Titelverteidiger Bayern München gegen den Vizemeister und Rekordpokalsieger VfL Wolfsburg. Es ist das Beste, was der deutsche Frauenfußball derzeit zu bieten hat. Vor einem Jahr verpasste Wolfsburg nach 10 Titelgewinnen in Folge das Finale. Erstmals seit 2015 wurde mit den Bayern ein neuer Sieger in den silbernen DFB-Pokal der Frauen eingraviert.
7: Silbernes Konfetti in diesem Jahr für den Doublesieger Bayern München.
6: Die Liga haben die Bayern erneut dominiert, vorzeitig Meister mit 16 Punkten Vorsprung auf Wolfsburg. Doch in der Champions League gab es für Linda Dallmann und Co. das knappe Aus im Halbfinale gegen den FC Barcelona.
8: Tut natürlich weh, es wäre einfach fürs Gefühl natürlich schön, wenn man das ein bisschen jetzt auch mit dem Pokal abrunden würde.
6: Die Bayern sind Favorit, doch Wolfsburg und der Pokal haben eine ganz besondere Beziehung. Das gilt allen voran für Alexandra Popp. Bisher konnte sie all ihre 13 Pokalfinals gewinnen. In wenigen Tagen verlässt Popp nach 14 Jahren den VfL Wolfsburg und vorerst auch die Bundesliga in Richtung Dortmund. In Köln jetzt noch einmal den Pokal in den Händen zu halten, wäre für Popp ein
9: sehr, sehr schöner und dann am Ende auch, glaube ich, sehr gelungener Abschluss.
6: Vor dem Traumfinale im Stadion gibt es auf den Vorwiesen in Köln wieder mehrere Mädchenturniere. Viele der über 1000 Spielerinnen werden Fußball wegen Alexandra Popp begonnen haben und ihr die Daumen drücken.
4: Anpfiff im Stadion Köln-Müngersdorf ist 16 Uhr. Die ARD-Sportschau ist live am Start. Ab 15.40 Uhr im Audiostream via Website oder App. Deutschlands Eishockey-Cracks wollen ab Freitag durchstarten bei der WM in der Schweiz. Das Team rund um NHL-Star Moritz Seider muss zum Auftakt ran gegen die starken Finnen. Die Vorfreude auf das Turnier ist riesig, nicht nur bei Generaldirektor Christian Hochstetter.
3: Die Schweizer Fans freuen sich extrem auf diesen Start von der WM, endlich nach 17 Jahren wieder mal eine WM im eigenen Lande zu haben. Im Moment ist wirklich Highlife, da kommt ein Lastwagen nach dem anderen mit Material, das angeliefert wird, sei das für die Fanzonen, sei das für die Hallen, für Akkreditierungszentren. Also es ist ein munteres Gehen und Kommen.
4: Und die erste große Bergetappe beim 109. Giro d'Italia geriet zur Regenschlacht. Der spanische Radprofi Igor Arrieta gewann trotz zwischenzeitlicher Irrfahrt und einem Sturz. Als Zweiter kam der Portugiese Eulalio ins Ziel, der damit die Gesamtwertung anführt. Bester Deutscher wurde Florian Storck auf Rang 18. Topfavorit Jonas Vingegaard ist mit 6 Minuten 22 Sekunden Rückstand auf die Spitze, aktuell nur 15. des Gesamtklassements.
2: Und soweit der Sport hier in der ARD Infonacht mit Stefan Grothoff.
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1: Um 23.30 Uhr mit Ronald Lessig. Wer anderen Menschen sogenannte K.O.-Tropfen verabreicht, soll in Zukunft mit mindestens 5 Jahren Haft bestraft werden. Bisher waren es 3. Die Bundesregierung hat einen entsprechenden Gesetzentwurf beschlossen. Häufig machen Täter ihre Opfer mit den Tropfen wehrlos, um sie dann zu missbrauchen oder auszurauben. Aus Berlin, Jasper Robert.
2: Nötig ist die Änderung aus Sicht der Bundesregierung wegen eines Urteils des Bundesgerichtshofs. Der hatte 2024 entschieden, dass K.O.-Tropfen nicht als gefährliches Werkzeug im Sinne des Strafgesetzbuches zu verstehen sind. Deswegen soll dort neben Waffen und gefährlichen Werkzeugen auch das Wort Mittel ergänzt werden, damit auch K.O.-Tropfen darunter fallen. Ein grundsätzliches Problem dürfte aber bleiben. Laut Experten werden Täter selten überführt, weil die Tat oft unentdeckt bleibt und die Stoffe im Körper der Opfer nur sehr kurze Zeit nachgewiesen werden können.
1: Außerdem hat das Bundeskabinett die Änderungen des sogenannten Heizungsgesetzes auf den Weg gebracht. Hauseigentümer dürfen künftig weiter selbst entscheiden, ob sie mit Öl, Gas, Wärmepumpe oder anderen Technologien heizen. Öl- und Gasheizungen dürfen über das Jahr 2045 hinaus betrieben werden. Auch den Gesetzentwurf aus dem Bundeswirtschaftsministerium zum Bau neuer Kraftwerke hat das Kabinett beschlossen. Die Anlagen sollen als Ergänzung zu Wind- und Sonnenenergie die Stromversorgung sichern. Bundespräsident Steinmeier hat in Würzburg den 104. Deutschen Katholikentag eröffnet. Bis Sonntag werden sich dort unter dem Motto »Hab Mut, steh auf« voraussichtlich rund 60.000 Christen treffen. Aus Würzburg Christian Wölfel.
3: Mehr Mut und gesellschaftliches Engagement, dazu ruft Bundespräsident Frank-Walter Steinmeier die Christen in Deutschland auf. Wörtlich sagte der Staatsoberhaupt, wir müssen aufhören, uns selbst in die Ohnmacht und das Land in den Abgrund zu reden. Zitat Ende. Deshalb komme das Motto des Katholikentags, hab Mut, steh auf, zur rechten Zeit. Gerade Christen müssten gegen die Hoffnungslosigkeit aufstehen. Bis Sonntag sind rund 900 Veranstaltungen auf dem Katholikentag geplant.
1: Cem Özdemir ist neuer Ministerpräsident von Baden-Württemberg. Für den 60-Jährigen stimmten 93 von 112 Landtagsabgeordneten, die das Regierungsbündnis aus Grünen und CDU stellt. Die Koalition plant unter anderem ein kostenloses und verpflichtendes Kita-Jahr vor dem Schulstart und den Abbau von Bürokratie. Özdemir folgt als Ministerpräsident von Baden-Württemberg auf seinen Parteifreund Kretschmann. Das Wetter in Deutschland. In der Nacht viele Wolken und gebietsweise Regen, in den Alpen etwas Schnee, bei 8 bis 0 Grad. Am Tage weiter unbeständig mit Schauern bei 9 bis 17 Grad. Am Freitag Schauer, örtlich Gewitter, zur Ostsee hin zeitweise sonnig, bei 9 bis 18 Grad und am Sonnabend neben Sonne auch Schauer, ebenfalls bis 18 Grad. Das waren die Nachrichten.
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4: Und es geht los auf der A1 Osnabrück Richtung Bremen zwischen dem Dreieck Stur und Bremen-Arsten. 4 Kilometer Stau vor der Baustelle. A2 Dortmund Richtung Hannover zwischen Rehren und Lauenau. Dort ist nach einem Unfall nur eine Spur frei, dadurch 4 Kilometer Stau. A2 Braunschweig Richtung Magdeburg zwischen Allerengersleben und Bornstedt. 2 Kilometer stockend wegen Bauarbeiten. Die A3 Frankfurt Richtung Köln ist zwischen Bad Camberg und Limburg Süd wegen Bergungsarbeiten gesperrt. Die A3 Köln Richtung Frankfurt ist zwischen Siebengebirge und Bad Honnef-Linz ebenfalls wegen Bergungsarbeiten gesperrt. Dadurch staut es sich dort aktuell. A4 Dresden Richtung Görlitz zwischen Kodersdorf und dem Grenzübergang Ludwigsdorf 5 Kilometer Stau. A6 Heilbronn Richtung Nürnberg zwischen Kupferzell und Kirchberg 4 Kilometer Stau. Die A40 Essen Richtung Duisburg ist zwischen dem Kreuz Kaiserberg und dem Kreuz Duisburg wegen Brückenarbeiten gesperrt. Und die A81 Singen-Stuttgart ist zwischen Herrenberg und Gärtringen wegen Wartungsarbeiten im Schönbuchtunnel in beiden Richtungen bis 5 Uhr morgen früh gesperrt. Da können Sie ausweichen über die U36 und die U45. Ihnen eine gute Fahrt heute Nacht.
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4: Und weiterhin im Studio Alex Franz. Einen schönen guten Abend. Der britische Premier Starmer will im Amt bleiben, um das Land vor Chaos zu bewahren. Das hat er nach den für ihn desaströs verlaufenden Kommunal- und Regionalwahlen ganz deutlich gemacht. Und heute dann ein besonderer Termin. Mit viel Glanz und Pomp hat in London King Charles das Regierungsprogramm von Starmer vorgetragen. Und es ist das Programm eines Regierungschefs, der ums politische Überleben kämpft. Noch am Morgen hatte er Gesundheitsminister Wes Streeting getroffen, der als sein möglicher Nachfolger gehandelt wird. Medien spekulieren, es könnte um eine Absprache gehen, wie ein Wechsel vollzogen werden könnte. Kann Labour noch punkten? Christoph Prössl berichtet aus London.
5: Die Rede des Königs ist ein fester Bestandteil der britischen Politik. Mehr Tradition geht eigentlich fast nicht. Der König fährt mit der Kutsche am Parlament vor, wird ins Parlament geleitet, genau genommen ins Oberhaus, wo er auf dem Thron Platz nimmt. Dort wird ihm die Rede überreicht, die er dann vor den Abgeordneten des Ober- und Unterhauses hält.
6: My Lords and members of the House of Commons.
5: Ein Regierungsprogramm formuliert von der Regierung, aber der König liest vor.
6: My government will take urgent action to tackle antisemitism and ensure all communities feel safe.
5: Ausformuliert heißt es dann My government, meine Regierung oder His Majesty's Government, die Regierung seiner Majestät. Neben dem Prunk, viel Gold und Symbolik ist die Rede an sich eher nüchtern. Eine Aneinanderreihung zahlreicher Gesetzesvorhaben, die in den kommenden Monaten umgesetzt werden sollen. 35 Stück an der Zahl. Aber diesmal ist diese King's Speech schon ziemlich absurd. Da steht ein Premier unter den Zuhörenden, der demnächst schon keiner mehr sein könnte. Am Morgen hat er noch Wes Streeting empfangen, den Gesundheitsminister aus seinem Kabinett, der, so sieht es aus, Keir Starmer gerne ablösen würde an der Spitze der Partei und als Premier. Am Morgen fragten die wartenden Journalisten vor der Downing Street Wes Streeting, ob er Streeting zurücktreten werde.
7: Are you going to resign, Health Secretary?
5: Der Rücktritt wäre der erste Schritt, deutlich zu machen, dass Streeting dem Premier das Vertrauen entzieht und versucht, 81 Abgeordnete hinter sich zu versammeln. Das ist die Zahl, die ein Herausforderer zusammenbekommen muss, um Starmer stürzen zu können. Doch Streeting antwortet nicht, als er reingeht, auch nicht, als er rausgeht. Aber er lässt durch Verbündete wissen, dass er einen Leadership-Contest erwarte, also eine Wahl um das Amt des Parteivorsitzenden, der in Großbritannien auch immer Premier ist. Die Lage ist so wackelig, dass gestern wohl ein Mitarbeiter des Palastes in der Downing Street nachgefragt haben soll, ob die King's Speech, die Rede des Königs, auch wirklich stattfinden soll. Nun, dazu ist es also gekommen. Am Nachmittag Debatte im Parlament. Keir Starmer bedankt sich beim König. Darf ich betonen, welche Freude es ist, die freundliche Rede des Königs in Empfang zu nehmen, mit der radikalen Agenda der Labour-Regierung für ein stärkeres und faireres Großbritannien. Die Parteichefin der Konservativen, Cammy Badenoch, zerlegt das Regierungsprogramm und Keir Starmer.
8: The Prime Minister is in office, but not in power.
5: Der Premier sei zwar im Amt, aber nicht an der Macht. Und sie erinnerte daran, dass fast 100 Abgeordnete dem Premier ihr Vertrauen entzogen hätten, auch 4 Staatssekretäre. Es wird eng für Keir Starmer.
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4: Auf den Bürgersteigen in und rund um Los Angeles werden sie immer häufiger. Die kastenförmigen Lieferbots mit kleinen blinkenden Lichtern. Sie bringen Pizza oder den Frühstücksburrito und, das ist wichtig in den USA, wollen dafür nicht die üblichen 20% Trinkgeld. Aber immer mehr Kommunen machen sich Sorgen, etwa um verlorene Jobs oder auch zu enge Gehwege. Antje Sieb berichtet aus Los Angeles.
9: In Santa Monica sind Lieferroboter der Marke Coco unterwegs. Kleine pink-orangefarbene Kästen auf Rädern mit einer langen Signalfahne wie ein Kinderfahrrad. Direkt vor mir düst einer über den Bürgersteig. Stellenweise ganz schön flott, aber er wirkt auch ganz schön unbeholfen, weil er ständig zwischendurch bremst. An einer Kurve knallt er versehentlich in einen abgestellten E-Scooter rein. Aber er holt sich schnell vom Schreck, stößt ein bisschen zurück und fährt weiter. Mike schaut ihm nach.
10: Ich warte immer drauf, dass sie mich anfahren, haben sie aber bisher nicht. Sie haben Probleme mit Kurven oder Bordsteinen, aber an Ampeln scheinen sie sich zu halten.
9: Sieht so aus.
11: Wait.
9: An einer der sprechenden Ampeln von Santa Monica wartet der Roboter jedenfalls brav neben mir, bis es grün wird.
11: Walk sign is on for all crossings.
9: Die Lieferroboter sind schon seit Jahren in und um Los Angeles unterwegs. Manche sind schon fast autonom, andere noch ferngesteuert. Kleinere Unfälle gab es immer wieder. Einer ist mal dreist durch einen abgesperrten Tatort gerollt, ein anderer mit einem Notarztwagen zusammengestoßen. Umgekehrt leiden die Bots selber auch immer mal wieder unter Vandalen, die sie kaputt machen. Anfangs sah man Lieferroboter eher selten, jetzt trifft man sie zur Essenszeit zuverlässig in der Nähe von Restaurants. Ein Roboter bleibt heute vor Melanies Haus stehen. Sie kommt runter auf die Straße, tippt einen Code ein, der Deckel öffnet sich, sie kann ihr Essen rausholen.
12: Sorry, is that your Coco?
13: Yes.
9: Melanie bestellt öfter mal was, aber es sei das erste Mal, dass ihr Coco das Abendessen bringt und nicht ein ganz normaler Fahrer, sagt sie und ist entzückt.
13: So cute, I'm a big fan, I'm a big supporter of the little bots.
9: Trinkgeld will der Roboter auch keins. Stimmt, sagt sie, aber natürlich gäbe es Menschen, die vom Ausliefern leben, das sei schon schwierig.
13: Which, you know, that's... Sometimes that's a good thing, sometimes not. There's definitely people who rely on delivery services for their main income, so yeah.
9: Im nahen Glendale versucht Bürgermeister Adi Kasakian gerade auf die Bremse zu treten. Er habe ein Moratorium vorgeschlagen, erzählt er dem Fernsehsender CBS.
14: Make sure that ultimately our sidewalks are a priority for our residents.
10: Um sicherzugehen, dass die Bürgersteige für Fußgänger da sind und nicht für Unternehmen. Wir müssen an die Sicherheit denken.
14: So we have to think of the city's safety first.
9: In Glendale sind die Lieferroboter der Firma Surf Robotics unterwegs. Sie sind weiß statt pink-orange, etwas moderner und selbstständiger als die Kokos. Und ihre Blinklichter sehen aus wie riesige Kulleraugen. Absichtlich natürlich, damit möglichst viele Menschen sie süß finden. Surf Robotics betreibt schon rund 500 Lieferroboter im Raum Los Angeles, Coco ebenfalls ein paar hundert und längst fahren sie auch anderswo. Beide Firmen planen, das Angebot auszuweiten. Meist laufe alles problemlos, sagt etwa Vinje Schramm von Surf Robotics bei CBS. Bei 17.000 Lieferungen letztes Jahr allein in Glendale. Die Roboter würden weniger Probleme machen als Autos, finden die Betreiber. Ob das auch stimmt, wenn sie zahlreicher werden, muss sich noch zeigen.
4: Antje Sieb über Lieferroboter in Los Angeles. Ganz anderes Thema. In der Chemieindustrie wird ja viel geforscht, denn viele Stoffe basieren noch immer auf Erdöl. Das muss aber nicht ewig so bleiben. Auch hier beginnt der Wandel. In Leuna in Sachsen-Anhalt zum Beispiel wollen sie zeigen, wie man mit Holz zum Beispiel zu chemischen Grundstoffen kommt. Dort ist eine Bioraffinerie entstanden. Die offizielle Eröffnung steht zwar noch aus, aber Ralf Geißler durfte trotzdem schon mal schauen, welche Produkte diese Bioraffinerie liefern kann.
15: Willkommen in der Küche, in der Gummiküche von Leuna. Sebastian Finger öffnet die Tür zu einem Labor. Hier wird gewogen, gemixt und gebacken. Gummi. Das riecht man.
16: Wenn man in der Gummiindustrie arbeitet, so nach einem Jahr, findet man das richtig gut. So ein bisschen ist dieser Naturkautschuk, riecht immer ein bisschen süßlich, wenn man den verarbeitet. Man kommt dann an und freut sich immer schon. Ah, schöner Geruch.
15: Sebastian Finger ist Forscher beim finnischen UPM-Konzern. Sein Auftrag, nachhaltige Rezepturen für Autoreifen finden. Mit Naturkautschuk und einem Füllstoff auf Holzbasis.
16: Unser Füllstoff, der zeigt sehr gute Rollwiderstände. Und dann können wir zu unseren Kunden gehen, den Reifenherstellern, und sagen, schaut mal her, wir haben hier einen neuen Füllstoff für euch entwickelt. Der ist im Vergleich zum Silika oder zum Ruß, was ihr bisher einsetzt, in den und den Eigenschaften sehr viel besser.
15: Der neuartige Füllstoff besteht aus Lignin, das in der Natur Bäumen Stabilität gibt. Gewonnen wird es keine 300 Meter hinter dem Labor in der neuen Bioraffinerie von UPM. Eine weithin sichtbare Anlage, die Chemieprodukte aus Holz statt aus Erdöl macht. Auch Gerd Unkelbach arbeitet dort an der Chemie von morgen.
17: Der erste Teil der Anlage läuft bereits und die nächsten Teile werden jetzt in den kommenden Monaten weiter hochgefahren, sodass wir in der zweiten Jahreshälfte die Anlage vollständig im Betrieb haben.
15: Die Raffinerie ist eine Milliardeninvestition, die größte im Chemiepark seit der Jahrtausendwende. Sie produziert aus Holz auch Ethylenglykol, eine Zutat für die Kunststoffindustrie. Das Holz dafür kommt aus der Region.
17: Wir haben einen Einzugsradius von ca. 150 bis 200 Kilometer für unser Laubholz, was wir einsetzen. Wir setzen momentan rein Buchenholz ein. Und das haben verschiedene Studien gezeigt. In Deutschland wächst Buche mehr nach, als momentan genutzt wird. Solche Anlagen wie unsere könnte man noch mehrfach in der Region auch wirklich realisieren.
15: Chemie aus Holz wird Erdöl nicht gleich komplett ersetzen, sagt Unkelbach, aber die Raffinerie sei ein Anfang. Man könne zeigen, was ohne Erdöl möglich ist. Ein Blick in die Vitrine neben dem Labor. Sebastian Finger greift zu einer durchsichtigen Flasche.
16: Das ist eine Flasche aus Holz, wenn man so will. Sieht aber ganz normal aus wie unsere Standardwasserflasche. Ist auch eine Standardwasserflasche, ist das gleiche PET, kann aber komplett aus Holz hergestellt werden.
15: Daneben ein weiteres Alltagsprodukt, eine Kuscheljacke.
16: So ein schönes Vlies, hält schön warm im Winter. Ich würde sie auch gern tragen, aber es ist leider nicht meine Größe. Ach so,
15: okay. Noch sind Chemikalien aus Holz teurer als aus Erdöl. Doch wenn die Ölpreise hoch bleiben, relativiert sich das. Und die Jacke aus der Holzchemie kann, so die Hoffnung, bald ein Holzfäller tragen.
4: Ralf Geißler berichtete. 23.45 Uhr.
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4: Diese Ergebnisse haben doch viele überrascht und auch alarmiert in Frankreich. Eine Umfrage der Studierendengewerkschaft hat Anfang des Jahres ergeben, dass jeder zweite Studierende aus Kostengründen schon mal aufs Essen verzichtet hat. Auch die Politik hat das auf den Plan gerufen und seit einer Woche gibt es nun das Mensaessen jetzt für alle für nur 1 Euro, statt wie früher für 3,30 Euro. Bisher galt diese Ermäßigung nur für Stipendiaten. Wie das bei den Studierenden ankommt, Katrin Erdmann hat Stimmen dazu.
18: Manchmal kann Politik auch schnell. Anfang Januar stellt Premierminister Sébastien Lecornu Änderungen am Haushaltsentwurf vor, spricht von einem verantwortlichen Budget mit entsprechenden Anpassungen. Für alle Studierenden wird das 1-Euro-Essen im Universitätsrestaurant ab Mitte Mai Realität sein. Insgesamt will der Staat 170 Millionen Euro bis Jahresende dafür bereitstellen. Mittagszeit. Vor der Mensa der Universität Sorbonne am Place Manche wird die Warteschlange immer länger. Auf den Treppenstufen drängen sich die Studierenden. Heute stehen hier Pasta, Grillgemüse und Hähnchen auf dem Speiseplan. Lea freut sich generell über das 1-Euro-Essen. Für viele Menschen verbessert sich dadurch viel. Ich persönlich halte das deshalb für eine sehr gute Initiative. Auch wenn sie und ihre Freundin Jeanne darauf nicht angewiesen seien, finden die beiden, das ist auf jeden Fall gut, denn das macht sich im Gesamtbudget schon bemerkbar. Alice ist Stipendiatin. Sie hat deshalb schon immer nur 1 Euro fürs Mittagessen bezahlt. Dass das jetzt für alle gilt, sei toll. Das Problem mit den Stipendien ist nämlich, dass es auch viele Studierende gibt, die keinen Anspruch darauf, aber trotzdem nicht viel Geld haben. Ihr Freund Felix ist genau so ein Fall. 5 statt 15 Euro in der Woche für Mittagessen, das sei schon was. Doch Felix sieht nicht nur sich. Ich habe natürlich so mehr Geld für Miete, Leben, Einkäufe und so weiter. Aber ich denke da auch mehr an die Menschen, die arbeiten, ihre Bedingungen und so weiter. Kommilitonin Alice meint, die ersten Folgen könne man bereits sehen. In einigen Mensen werden jetzt wohl weniger Mahlzeiten ausgegeben und auch die Auswahl ist kleiner geworden. Ich bin Stipendiatin, ich habe also auch vorher schon nur 1 Euro bezahlt. Das Hauptproblem ist, dass kein Extrabudget bereitgestellt wird, sodass ich wirklich etwas ändern kann. So werden die Mitarbeiter nur noch weiter unter Druck gesetzt, den Zustrom an Studierenden zu versorgen. Ob dem tatsächlich so ist, wird sich noch zeigen, denn eigentlich sollten auch 200 Beschäftigte zusätzlich eingestellt werden. Auch Michel steht in der langen Schlange. Er ist fast jeden Tag in der Mensa. Und so richtig gut findet er die Neuerung nicht. Denn dadurch habe sich für ihn als Stipendiaten, der ja schon immer nur 1 Euro zahlte, etwas Entscheidendes geändert. Wenn man 2 Essen nimmt, kostet das zweite jetzt 8,50 Euro anstelle von 2 Euro. Also wir profitieren am Ende weniger als vorher. Weil viele Mensen nur mittags geöffnet sind, haben sich viele Studierende immer direkt ein zweites Essen für den Abend mitgenommen. Vor der Pariser Mensa wird die Warteschlange an diesem Mittag derweil immer länger. Zu sehr sollten sich die Studierenden allerdings nicht an das 1-Euro-Essen gewöhnen. Denn bisher ist es nur bis Ende des Jahres finanziert.
4: Katrin Erdmann berichtete hier in der ARD-Infonacht. Wer profitiert vom Krieg in Nahost? Unfreiwillig ist das zum Beispiel der Tourismussektor in Marokko. Das bestätigen auch Umfragen unter Reisenden, die eigentlich nach Asien oder in die Vereinigten Arabischen Emirate wollten. Sie fahren jetzt eben nach Nordafrika. Generell liegt Marokko im Trend und hat mit 20 Millionen Gästen vergangenes Jahr Ägypten als meistbesuchtes Reiseziel in Afrika überholt. Welche Folgen das hat, wie sich der Tourismussektor in Marokko entwickelt, das berichtet Stefan Ehlert.
19: Später Nachmittag auf dem berühmten Jamal Ifna, dem großen Platz im Zentrum von Marrakesch. Schlangenbeschwörer, Safthändler und Musiker vereinen sich hier im Dunst von Weihrauch und Grillfleisch. Mindestens 13 Millionen Gäste kamen allein im vergangenen Jahr in die Rote Stadt am Fuß des Hohen Atlas. Manchen mag in den überfüllten Gassen der Altstadt eine gewisse Beklemmung befallen, doch echte Marrakesch-Fans genießen das Gedränge in der Medina in vollen Zügen. Ich finde es nicht zu voll, es ist eine Stadt voller Leben. Der eine passt auf den anderen auf und ich finde, dass die Marokkaner sehr gastfreundlich sind.
20: Les gens prennent soin les uns des autres et les Marocains sont très accueillants.
19: Voll voller Marrakesch. Schon im ersten Quartal meldete der Flughafen der Stadt zuvor nie erreichte Rekordzahlen. Bereits 2025 überholte Marokko mit 20 Millionen Gästen Ägypten als meistbesuchtes Land in Afrika. In 4 Jahren sollen es 30 Millionen sein, wenn die Fußball-WM der Männer in Spanien, Portugal und Marokko ausgetragen wird. Schon jetzt ziehen Wüste, Berge, Museen und das Meer pauschal wie Individualreisende gleichermaßen an. Allein die Deutschen hätten vergangenes Jahr rund 1 Million Gäste ausgemacht, freute sich Marokkos Außenminister Nasser Bourita beim Empfang seines deutschen Amtsbruders Wadefuhl. Das sei ein Plus von 11% in einem Jahr gewesen. Und die Welle rollt weiter. In diesem Jahr könnten erneut Rekordzahlen anstehen, denn Marokko preist sich nicht nur gegenüber Investoren aus der Wirtschaft, sondern auch gegenüber Erholungssuchenden aus aller Welt als sicherer Hafen an. Viele hatten das Land im Westen Nordafrikas ohnehin auf ihrer Bucketlist stehen. Andere aber hatten lieber ganz woanders am Strand liegen oder durch Shopping-Malls ziehen wollen. Und sind nun doch in Marokko gelandet.
21: Also wir hatten ja tatsächlich vor, nach Dubai zu fliegen, aber aufgrund der aktuellen Situation im Nahen Osten war es ja nicht möglich.
22: Eigentlich wollten wir nach Thailand, aber dann ist eben der Krieg dazwischen gekommen und wir mussten spontan umswitchen.
19: Nun heißt es Urlaub in Marokko, fern vom Kriegsgebiet des Nahen Ostens. Doch ausblenden lässt sich das Geschehen dort nicht. Gabriele Noack-Späth führt seit vielen Jahren das beliebte Riad-Hotel Noga in der Medina von Marrakesch. Sie befürchtet, dass die besten Monate des Jahres womöglich schon hinter ihr liegen könnten.
23: Jetzt ist es im Moment der Iran-Krieg. Das sind alles Einflüsse, die wir sehr stark merken, in dem Sinne, dass zu Zeiten, jetzt zum Beispiel während des Kriegs, so gut wie keine Reservierungen kommen.
19: Schon im Herbst sehe es mau aus. Auch die Reisenden selbst sind nicht blauäugig. Der mögliche Kerosinmangel und anstehende Preissprünge könnten unbeschwertes Reisen in Zukunft deutlich erschweren.
22: Wir hoffen natürlich, dass wir es doch noch irgendwann nach Thailand schaffen. Aber ich glaube, es wird schwierig.
19: Umso mehr genießen viele Gäste ihre derzeitige Reise. Traumziel Marokko, ob der Trend anhält, dafür gibt es keine Garantie.
4: Stefan Ehlert über den Tourismusboom in Marokko. Die Kunstwelt ist um einen spektakulären Fall reicher. Im Haus eines früheren niederländischen Nazi-Kollaborateurs wurde ein Gemälde gefunden, das aus der Sammlung eines berühmten jüdischen Kunsthändlers stammt. Dabei geht es um das Porträt eines jungen Mädchens des niederländischen Malers Toon Kelder. Thomas Speckhofen über den Mann, der diesen ganz besonderen Fund gemacht hat.
24: Das sei selbst für ihn
25: eine irre Geschichte,
24: sagt Arthur Brandt. Der niederländische Kunsthistoriker gilt als Top-Adresse, wenn es um das Aufspüren von verschwundenen Kunstschätzen geht.
25: Ich habe schon NS-Raubkunst entdeckt in vielen Museen, im Louvre in Paris und auch bei der holländischen Königlichen Sammlungen. Aber in diesem Fall ist es doch etwas anderes.
24: Vor ein paar Monaten, erzählt Brandt, wurde er von einem jungen Landsmann kontaktiert, der gerade entdeckt hatte, dass er ein Nachfahre des berüchtigten niederländischen Nazi-Kollaborateurs Hendrik Seifert ist. Er sei erst spät dahinter gekommen, weil die Familie den Namen geändert hatte.
25: Und auch denselben Tag entdeckte er, dass seine Familie auch Raubkunst besitzt.
24: Genauer, ein Bild mit dem Titel Porträt eines jungen Mädchens von Toon Kelder, einem 1973 verstorbenen niederländischen Maler. Das Bild befand sich einst in der Sammlung des berühmten niederländischen Kunsthändlers Jacques Goudsticker, einem Juden. Der kam bei seiner Flucht vor den Nazis 1940 ums Leben und Hermann Göring riss sich die Sammlung unter den Nagel. Wohl über eine Versteigerung gelangte das Bild schließlich in die Familie des Nazi-Kollaborateurs Hendrik Seifert, vermutet Arthur Brandt.
25: Das Gemälde ist wahrscheinlich einige 10.000 Euros wert, aber darüber geht es nicht. Es geht hier über ein Gemälde geraubt von Goudsticker. Und sein Name, der Goudsticker, ist mehr oder weniger Symbol geworden für die Raubkunst der Zweiten Weltkrieg.
24: Mehr als 1200 Meisterwerke seien dem jüdischen Kunstsammler Goudsticker geraubt worden, sagt Brandt. Dass sich eines davon nun mehr als 80 Jahre später im Haus eines Nazi-Kollaborateurs wiederfindet, das trage eine große Symbolik in sich, findet der Kunsthistoriker. Jetzt wird darüber diskutiert, ob und wie das Bild wieder an die Sammlerfamilie Goudsticker zurückgelangen kann.
25: Ich habe gerade überlegt mit der Anwalt von der Familie. Die werden das Gemälde abholen. Wir wissen noch nicht gerade wie. Und am Ende wird es dann wahrscheinlich in der Vereinigten Staaten gebracht, wo der Familie lebt.
24: Die Enkelin von Nazi-Kollaborateur Seifert, die heute noch in dem Haus lebt und der das Bild gehört, sagt, sie habe nicht gewusst, dass es sich um Raubkunst handele. Sie habe es von ihrer Mutter erhalten.
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4: Die schwedische Sängerin Licke Lee wurde zu Beginn der 2010er Jahre schlagartig bekannt, als der Remix ihres Songs I Follow Rivers ein Sommerhit wurde. Die mittlerweile 40-Jährige lebt mit ihren Kindern in Los Angeles und versteht Musik als therapeutisches Medium. Denn für sie sind gescheiterte Beziehungen ein kreativer Motor, wie sie Marcel Anders zur Veröffentlichung ihres 6. Albums The After Party verraten hat.
1: I'm quite happy a lot of the times.
2: Ich bin oft glücklich, dann genieße ich den Moment und ich will nicht darüber schreiben. Gleichzeitig erlebe ich auch viel Schmerz und das ist ein Gefühl, nach dem ich geradezu süchtig bin.
1: Some type of addiction to that feeling of pain.
3: Lykke Lee ist kein einfacher Mensch. Die zierliche Schwedin gibt sich oft wortkarg verschlossen und lässt lieber ihre Musik reden, statt Interviews zu geben. Kein Wunder, ihre Songs sprechen für sich, auch auf ihrem 6. Album The After Party, die Feier nach der Feier.

0: Die wilden Jahre sind vorbei, singt Little Lee. Heute ist sie zweifache Mutter und verbringt den Großteil ihrer Zeit zu Hause. Mit den Vätern ihrer Kinder liegt sie im Dauerclinch. Deshalb fungiert die Afterparty als eine Art Ventil zum Dampfablassen und zur Selbsttherapie. Es betont die eigene Stärke und teilt gegen ehemalige Partner aus. Mit Leidenschaft und heftigen Seitenhieben. Das, so sagt sie, habe eine kathartische Wirkung.
1: Ich habe schon immer sehr intime, persönliche Alben gemacht und sie waren stets therapeutisch für mich. Das ist die Art, wie ich schreibe. Ich befasse mich nicht mit fiktiven Themen, sondern die Texte sind wie Seiten aus meinem Tagebuch. Und ein Album zu machen, dient in erster Linie dazu, mich selbst besser zu verstehen und die Schwierigkeiten des Lebens zu meistern.

0: Die Ironie ist, wie Lückeli ihre bissigen Abrechnungen verpackt. Die neuen Songs, die gerade mal 25 Minuten dauern, erweisen sich als lupenreiner Dream-Pop, verträumt, sphärisch und gelegentlich euphorisch. Ein Gegenpol zu den Worten, mal ganz minimalistisch mit akustischer Gitarre und Klavier, mal opulent und bombastisch mit dem Swedish Radio Symphony Orchestra oder auch mal mit Trip-Hop-Beats. Das ist anspruchsvoll, vielseitig und garantiert kein naiver Dance-Pop wie ihr einziger Hit I Follow Rivers von 2011. Laut Lückeli ganz bewusst.
1: Es gibt immer wieder Produzenten, die mich fragen, ob ich nicht lieber Dance-Musik machen will, obwohl ich keine Ahnung davon habe. Die einzige Musik, zu der ich mich gerne bewege, ist Hip-Hop. Doch jedes Mal, wenn ich versuche, mit Rhythmen und Beats zu experimentieren, funktioniert das nicht. Also lasse ich es bleiben.
2: I don't do dance music.
0: Schuster, bleib bei deinen Leisten. Ein Leitsatz, an den sich Lückeli schon seit 18 Jahren hält. Und selbst wenn ihr neues Werk keine Welthits birgt, The After Party ist ein starkes Album, das Klangkunst mit Tiefe bietet. Eine willkommene Abwechslung zum Allerweltspop der Charts.

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1: Um 0 Uhr mit Ronald Lessig. Das Bundeskabinett hat gestern viele Gesetzesvorlagen auf den Weg gebracht. Dazu zählen höhere Strafen für den Einsatz von K.O.-Tropfen, der Bau neuer Gaskraftwerke und ein geändertes Heizungsgesetz. Aus der Nachrichtenredaktion Torben Müller.
2: Nach dem neuen Gebäudemodernisierungsgesetz sollen Hausbesitzer selbst entscheiden können, ob sie eine Heizung einbauen, die nachhaltig oder mit fossilen Energien betrieben wird. Allerdings müssten dann ab 2029 neu eingebaute Öl- und Gasheizungen mit einem wachsenden Anteil nachhaltiger Brennstoffe betrieben werden. Außerdem sollen neue Gaskraftwerke die Versorgung in Deutschland sichern, wenn Solar- und Windenergie zu wenig Strom erzeugen. Zudem will die Koalition durchsetzen, dass eine Vergewaltigung unter Einsatz von K.O.-Tropfen künftig mit einer Mindeststrafe von 5 Jahren Gefängnis geahndet wird.
1: Der neu gewählte baden-württembergische Ministerpräsident Özdemir spricht sich für eine stärkere Zusammenarbeit von Bund und Ländern aus. In den ARD-Tagesthemen hat Özdemir gesagt, die Bundesregierung würde in den Ländern konstruktive Partner finden, um Lösungen für Probleme wie den demografischen Wandel oder den Bürokratieabbau zu erarbeiten.
3: In all diesen Fragen brauchen wir einander. Wir könnten auch die Öffentlichkeit überraschen, indem wir jetzt noch vor den Landtagswahlen im Osten der Bundesrepublik Deutschland gemeinsam Probleme anpacken, lösen und mal zeigen, wir können nicht nur streiten, sondern wir können auch Dinge lösen. Das wäre ein wirksamer Beitrag, verlorenes Vertrauen in der Mitte der Gesellschaft zurückzugewinnen. Ansonsten droht uns, dass wir Ende des Jahres einen Ministerpräsident von der AfD bekommen.
1: Baden-Württembergs Ministerpräsident Özdemir. Die Weltgesundheitsorganisation hat der internationalen Gemeinschaft vorgeworfen, zu wenig gegen schwere Krankheiten zu tun. Viele Todesfälle könnten vermieden werden, heißt es im neuen Weltgesundheitsreport der WHO. Ein Beispiel sei Malaria. Die Zahl der Neuerkrankungen ist demnach in den vergangenen 10 Jahren um 8,5% gestiegen. Die WHO fordert, gezielt in Vorbeugung zu investieren. Bei einer Auktion in Genf ist ein blaugrüner Diamant für umgerechnet fast 15 Millionen Euro versteigert worden. Das Auktionshaus Christie's sprach von einem Rekordpreis für so einen Edelstein. Der Diamant Ocean Dream wurde in den 1990er Jahren in Zentralafrika gefunden und hat 5,5 Karat. Die Einheit gibt bei Edelsteinen das Gewicht an. Alles über 2 Karat gilt als Ausnahmestück. Das waren die Nachrichten. Das Wetter in Deutschland. Viele Wolken und gebietsweise Regen, in den Alpen oberhalb 1500 Meter Schnee, bei 8 bis 0 Grad. Tagsüber weit unbeständig mit Schauern bei 9 bis 17 Grad, am Freitag Schauer bis 18 Grad. Es ist 0 Uhr 3.
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4: A1 Osnabrück Richtung Bremen zwischen dem Dreieck Stur und Bremen-Arsten 3 Kilometer Stau vor der Baustelle. A2 Dortmund Richtung Hannover zwischen Rehren und Lauenau. Dort ist nach einem Unfall nur eine Spur frei, dadurch 2 Kilometer Stau. Die A3 Passau Richtung Nürnberg ist zwischen dem Kreuz Altdorf und dem Kreuz Nürnberg wegen... Hier steht wegen Richtungsfahrbahn gesperrt. Also sie ist auf jeden Fall gesperrt derzeit. A4 Dresden Richtung Görlitz zwischen Kodersdorf und dem Grenzübergang Ludwigsdorf 5 Kilometer Stau. Die A7 Hamburg Richtung Flensburg ist zwischen Hamburg-Bahrenfeld und Volkspark wegen einer Nachtbaustelle noch bis etwa 5 Uhr gesperrt, dadurch staut es sich. Die A40 Essen Richtung Duisburg ist zwischen dem Kreuz Kaiserberg und dem Kreuz Duisburg wegen Brückenarbeiten gesperrt. Die A67 Darmstadt Richtung Mannheim ist zwischen Lorsch und dem Firnheimer Dreieck wegen Bauarbeiten bis Montagmorgen gesperrt. Die A81 Singen-Stuttgart ist zwischen Herrenberg und Gärtringen wegen Wartungsarbeiten im Schönbuchtunnel in beiden Richtungen noch bis 5 Uhr gesperrt. Die Umleitung führt sie dort über die U36 und die U45. Und die A93 Regensburg Richtung Weiden ist zwischen Teuplitz und Schwandorf Süd wegen Bergungsarbeiten gesperrt.
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4: Und die kommt wie gewohnt aus Hamburg von NDR Info. Ich bin Alex Franz. Hallo und willkommen hier bei uns. Die Erwartungen, sie waren ja schon im Vorhinein gedämpft. Und die Ergebnisse bestätigen das auch. Der Koalitionsausschuss, also die regelmäßige interne Klausur der Bundesregierung, sie hat keine großen Beschlüsse gebracht. Union und SPD haben dafür aber ein Reformpaket noch vor der Sommerpause angekündigt. Nach den jüngsten Spannungen zeigen sich die Koalitionspartner jetzt immerhin einig beim Zeitplan. Aber eine Sache ist jetzt wirklich Geschichte, nämlich die vom Bundesrat abgelehnte Entlastungsprämie ist beerdigt worden. Georg Schwarte ordnet das Ganze für uns ein.
5: Am Morgen danach haben die Abgeordneten von Union und SPD Post bekommen. Von ihren Fraktionschefs Jens Spahn und Alexander Hoffmann schreiben ihren Unionsleuten Matthias Mirsch, seinen Sozialdemokraten, was da gestern Abend im Koalitionsausschuss beschlossen wurde. Erste Botschaft: Die 1000 Euro Entlastungsprämie ist final beerdigt. Oder wie Spahn und Hoffmann es formulieren:
6: Das Vorhaben der 1000 Euro Prämie verfolgen wir nicht weiter.
5: Zweite Botschaft: Vor der Sommerpause wollen sie im Paket, so wie SPD-Vizekanzler Klingbeil es mal wollte, die großen Reformvorhaben auf die Schiene setzen.
6: Bei einem weiteren Koalitionsausschuss vor der Sommerpause wollen wir zu den aktuell wesentlichen Reformthemen Steuer, Arbeitsmarkt, Rente und Bürokratierückbau im Paket zu gemeinsamen Entscheidungen kommen.
5: Das alles gab es nur schriftlich an die eigenen Leute. Dazu die Info, dass der Kanzler Anfang Juni die Sozialpartner, also Gewerkschaften und Arbeitgeber, ins Kanzleramt lädt. Motto: Nur gemeinsam wird's gehen. Öffentlich sagen wollte das niemand. Nur einer redete via Social Media. Das war der Bayer und CSU-Chef Söder. Wer sonst?
7: Guten Morgen aus Berlin. Nach einem konstruktiven Koalitionsausschuss mit dem klaren Ziel- und Entwicklungsplan für die Reformen der nächsten Monate, jetzt hier die letzten Sekunden in meinem Büro in Berlin.
5: Ansonsten gilt: Kein Krach und öffentliches Schweigen ist auch ein Erfolg. Offiziell hieß es lediglich kurz und von allen gleich schriftlich formuliert: Ein Arbeitsprozess für die anstehenden Reformen sei gestern Nacht verabredet worden. Der CDU-Mann Armin Laschet sagt: Gut, aber...
8: Natürlich hätte man den Arbeitsprozess auch schon mal vor einem halben Jahr in Gang setzen können, aber... Besser jetzt als nie.
5: Was noch? Als Entlastungssignal für alle Bürger wird die CO2-Preiserhöhung für 2027 ausgesetzt. Einsparvolumen für alle, angeblich 2,8 Milliarden. Grünen Co-Chef Banaschak reicht das natürlich alles nicht. Der fragt: Was für eine Entlastung gibt's denn jetzt sofort? Ist die Regierung noch handlungsfähig?
9: Eingeschränkt, und das ist kein gutes Zeichen, weil wir sind jetzt in Woche 11 nach Beginn der Eskalation im Iran im Nahen Osten. Woche 11 der größten Energiekrise der letzten Jahrzehnte.
5: Außer einem laut Kanzler Merz leidlich funktionierenden Tankrabatt gäbe es wenig. Dafür jedenfalls gibt es derzeit zumindest keine Hinweise, dass sie sich weiter gestritten haben. Gott sei Dank, sagt Armin Laschet, CDU.
8: Die Streiterei nervt die Leute einfach und sie ist auch nicht gut. Und ich verstehe auch nicht die Strategie, denn sie hilft keinem der beiden.
5: Sagt übrigens mit Blick auf die schwarz-rote Koalition auch einer, der jahrelang Politik als Handwerk organisierte, Thomas de Maizière. Der war mal Kanzleramtschef, Verteidigungs- und Innenminister und sagt bei Maischberger, dass das Parteiengezänk, wer was besser kann, Union oder SPD, allen schade.
10: Die Bürger interessiert das. Gehandelt wird, dass umgesetzt wird, dass gearbeitet wird, dass nüchtern seine Bahn gezogen wird, das interessiert. Und dann geht es beiden Regierungsparteien damit besser. Und dieser Irrglaube, der muss jetzt, glaube ich, mal enden.
5: Anfangen soll dagegen jetzt der Arbeitsprozess in Sachen Reformen.
4: Ein Bericht von Georg Schwarte.
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4: Bis zur Sommerpause soll also unter Einbeziehung von Arbeitgebern und Gewerkschaften ein großes Paket geschnürt werden. Hören Sie dazu jetzt die Meinung von Dagmar Pepping aus dem Hauptstadtstudio.
11: Geht doch. Der Kanzler hat offenbar eingesehen, dass er alle an einen Tisch holen muss. Arbeitgeber und Gewerkschaften kommen ins Kanzleramt, um mit der Koalition über die Zukunft zu sprechen. Dieses Land braucht Reformen. Gesundheit, Pflege, Rente, Steuern, Arbeitsmarkt, überall müssen wir ran. Das kann aber nur gelingen, wenn alle an einem Strang ziehen. Die Koalition hat miserable Wochen hinter sich. Streit auf offener Bühne, Spitzenpersonal, das überfordert wirkt, das politische Handwerk nicht beherrscht. Stichwort Villa Borsig und Entlastungsprämie. Die Umfragewerte für Merz, Klingbeil und Co. sind nicht umsonst desaströs. Nach dem Koalitionsausschuss gibt es aber Hoffnung, dass sich alle Beteiligten endlich zusammenreißen. Neben dem runden Tisch im Kanzleramt wurde auch ein klarer Fahrplan für Reformen vereinbart. Bis zur Sommerpause soll es Entscheidungen geben. Und die werden den Menschen wehtun, gerade im reformscheuen Deutschland. Wir müssen uns der Realität stellen. Unsere Gesellschaft wird immer älter. Die Kosten bei Rente, Gesundheit und Pflege steigen. Wir haben zu wenige, die einzahlen. Das ist Demografie und Mathematik. Da hat Kanzler Merz völlig recht. Auch bei den Steuern muss die Koalition ran. Sie muss Menschen mit einem kleinen oder mittleren Einkommen entlasten. Spitzenverdiener müssen mehr schultern. Stichwort Reichensteuer, Erbschaftssteuer. Diese Bundesregierung steht mit dem Rücken zur Wand. Das kann auch eine Chance sein.
12: Ein Kommentar von Dagmar Pepping aus dem ARD-Hauptstadtstudio. Und wir bleiben noch bei der Bundesregierung. Das Heizungsgesetz wird abgeschafft. Das war eine der wichtigsten Botschaften, vor allem der Union, zum Start in die gemeinsame Regierung mit der SPD. Und jetzt ist es auch soweit. Zumindest hat das Kabinett es wie folgt beschlossen. Aus dem Gebäudeenergiegesetz wird das Gebäudemodernisierungsgesetz. Ein langes Abarbeiten geht da jetzt zu Ende. Ist das wirklich so? Und was besagt das neue Gesetz, das ganz anders sein soll als das Habeck'sche Heizungsgesetz? Das war ja für die Union ein rotes Tuch. Darüber hat mein Kollege Sebastian Ottowitz mit Anne-Kathrin Mellmann aus unserem Hauptstadtstudio gesprochen. Und er hat sie zunächst gefragt, was das Kabinett jetzt eigentlich genau beschlossen hat.
13: Na, es hat beschlossen, dass die Möglichkeit weiterhin Öl- und Gasheizungen einzubauen, bestehen gegeben sein soll. Also grundsätzlich soll jeder mit der Art von Heizung heizen können, mit der er heizen will. Da gibt es keinerlei Einschränkungen. Aber eine gibt es doch, wenn man mit fossilen Brennstoffen heizt, mit Öl und mit Gas also, dann muss man in den kommenden Jahren andere Brennstoffe beimischen. Also eine gewisse Pflicht im Heizungskeller besteht weiterhin. Und die Bundesregierung spricht da von einer sogenannten Biotreppe, weil das Ganze schrittweise erfolgen soll.
14: Pflicht im Heizungskeller gibt es also weiterhin. Trotzdem hatte ja der Unionsfraktionschef Spahn von der Rückkehr der Freiheit im Heizungskeller gesprochen. Und er sagte auch, die Gängelung von Robert Habeck würde beseitigt. Wie radikal ist denn die Abkehr von dem, was die Ampel damals mit Habeck beschlossen hat?
13: Na, eben nicht so radikal, wenn man sich nun die Vorschriften dieser Biotreppe genau anschaut. Denn da werden schon sehr genaue Vorgaben gemacht. Ab 2029 müssen 10% anderer Kraftstoffe, Brennstoffe beigemischt werden. Und so geht es dann schrittweise weiter, bis zum Jahr 2040 60% beigemischt werden sollen. Allerdings, und das ist auch die Kritik, wie geht es danach weiter, das bleibt offen. Also es kann dann durchaus sein, dass diese 40%, die da übrig bleiben, weiterhin fossile Brennstoffe sind. Und das widerspricht dann natürlich so ein bisschen, oder nicht nur ein bisschen, sondern ziemlich stark den Klimazielen, die sich die Bundesregierung gesteckt hat. Denn die Bundesrepublik hat sich ja verpflichtet, bis 2045 klimaneutral zu wirtschaften.
14: Also ist das auch ja eine Absage an den ambitionierten Klimaschutz mit diesem Gesetz jetzt zumindest im Gebäudebereich?
13: Ja, das könnte, viele lesen das so. Die Opposition zum Beispiel kritisiert das sehr, sehr scharf. Und auch viele Umweltverbände, Naturschutzverbände kritisieren das, dass es da eben keine wirkliche Klarheit gibt. Die Bundesregierung sagt dazu allerdings, 2030 spätestens nehmen wir uns das Ganze vor und evaluieren. Das heißt, wir überprüfen, wir schauen uns genau an, ist denn der Ausstoß von klimaschädlichen Gasen gesunken oder haben wir da ein Problem, wo nachgesteuert werden muss. Allerdings, und das sagt Bundeswirtschaftsministerin Katharina Reiche immer wieder ganz deutlich, sie gehen eben davon aus, dass der Markt das nun schon regeln wird, dass die Leute erkennen werden, dass es durchaus attraktiver ist, die Wärmepumpe einzubauen und dass sie es deswegen auch tun werden.
14: Jetzt hat sich die schwarz-rote Koalition also auf diesen Gesetzentwurf geeinigt. Wie zufrieden sind die beiden Koalitionspartner damit?
13: Also Carsten Schneider, der SPD-Umweltminister, hat sich leider noch nicht dazu geäußert. Also ich kann mir vorstellen, dass er nicht so besonders zufrieden war, auch wegen der Kritik an den Klimaschutzzielen und den Widersprüchen, die sich da auftun. Allerdings, sein Ministerium soll an dieser Evaluierung ab 2030 dann auch mit beteiligt werden. Also hat ein Mitspracherecht bei der Überprüfung der gesteckten Ziele. Also ich glaube, die beiden Koalitionspartner, die sind jetzt erstmal ganz zufrieden, dass sie das doch unter Dach und Fach gebracht haben. Das hat ja auch sehr, sehr lange gedauert. Man hatte es im Koalitionsvertrag schon vereinbart und dann ist viele Monate lang überhaupt nichts passiert. Und nun endlich liegt es vor, auch zur Zufriedenheit, glaube ich, vieler Unternehmer und Vermieter, Hersteller von Wärmepumpen zum Beispiel, die nun ein bisschen mehr Klarheit haben, wie es weitergehen wird in den nächsten Jahren.
14: Ist damit die Debatte für die Koalition zu diesem Heizungsgesetz, wie es ja immer genannt wurde, beendet? Weil wir kennen ja die alte Regel, kein Gesetz verlässt den Bundestag so, wie es reingeht. Also die Abgeordneten haben ja jetzt noch ein Mitspracherecht.
13: Die haben noch ein Mitspracherecht und das muss jetzt auch relativ schnell alles gehen, denn bis zum Sommer soll es ja dann unter Dach und Fach sein. Also ich kann mir vorstellen, dass jetzt, nachdem sich nun die Koalitionsspitzen darauf verständigt haben, nachdem der Kabinettsbeschluss nun vorliegt, dass dann die Abgeordneten beider Fraktionen relativ diszipliniert damit umgehen werden und es möglicherweise nicht mehr so viele Änderungen gibt, weil man nun eben auch klar machen will, dass man bei diesem Punkt geschlossen auftritt. Und es gibt ja noch viele, viele weitere Reformvorhaben mit sehr, sehr viel Konfliktpotenzial.
12: Informationen von Anne-Kathrin Mellmann aus dem Hauptstadtstudio.
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12: Eine Pistole ist eine Waffe oder auch ein Messer, natürlich, klar. Aber wie sieht es mit K.O.-Tropfen aus? Bislang werden die im Strafrecht nicht so bewertet, aber das soll sich ändern. Das Bundeskabinett hat ein entsprechendes Gesetz beschlossen. Wer also K.O.-Tropfen bei Straftaten einsetzt, um Opfer gefügig oder wehrlos zu machen, der muss künftig mit härteren Strafen rechnen. Diese Strafverschärfung ist Teil einer Gesamtstrategie zum besseren Schutz vor Gewalt. Isabel Karas über den Vorschlag, der auf Justizministerin Hubig von der SPD zurückgeht.
15: Wer jemanden ausraubt oder vergewaltigt und dabei K.O.-Tropfen einsetzt, wird künftig mit mindestens 5 Jahren Gefängnis bestraft. Darauf hat sich das Bundeskabinett in einem Gesetzesentwurf geeinigt. Auf Vorschlag von Bundesjustizministerin Stefanie Hubig von der SPD. Im Moment liegt die Mindeststrafe bei 3 Jahren.
16: Das ist entsetzlich, wenn das Opfern passiert. Die Täter mischen heimlich Substanzen unter, um Menschen wehrlos zu machen. Die Betroffenen haben oft gar keine Chance, die Übergriffe zu bemerken und abzuwehren. Das ist ganz besonders widerwärtig.
15: Doch genau diese Taten sind oft nur schwer nachzuweisen, denn viele K.O.-Substanzen bleiben nur wenige Stunden im Körper. Gleichzeitig sorgen sie häufig für Erinnerungslücken. Von außen wirkt das schnell wie zu viel Alkohol. Für Nina Fuchs, die selbst betroffen ist, greift der Gesetzesentwurf deshalb zu kurz.
17: Ganz ehrlich ist es für mich leider eher Symbolpolitik, denn wenn man sich auskennt mit dem Thema, weiß man, dass es kaum Verurteilungen gibt. Und schärfere Strafen ohne Verurteilungen bringen Betroffenen ziemlich genau gar nichts.
15: Nina Fuchs wurde 2013 mit K.O.-Tropfen betäubt und vergewaltigt. Fälle wie ihrer, dass also K.O.-Tropfen bei einem Sexualverbrechen eingesetzt wurden, werden in den polizeilichen Statistiken bisher nicht gesondert festgehalten. Die Dunkelziffer, davon gehen Expertinnen und Experten aus, dürfte entsprechend hoch sein. Trotzdem

0: Die Gastgeber in Würzburg sind voller Vorfreude auf die kommenden 4 Tage des 104. Deutschen Katholikentages. Bischof Franz Jung bedankte sich bei allen Unterstützern, der Stadt Würzburg, dem Zentralkomitee der Deutschen Katholiken und den vielen Helferinnen und Helfern.
1: Ich bin froh und dankbar, in dieser Stadt auch Bischof zu sein, die ihre Türen weit aufmacht und uns mit Christinnen und Christen, Menschen aus ganz Deutschland und der Weltkirche so herzlich willkommen heißt hier in den nächsten Tagen.
0: Auch der Würzburger Oberbürgermeister Martin Heilig freut sich über mehrere 10.000 Gäste in der Stadt. Heilig betont aber auch:
2: Der größte Wert liegt aus meiner Sicht nicht in der schieren Masse an positiven Energie und dem Willen zur Gestaltung, sondern dass es von so vielen Menschen mitgetragen wird. Man könnte sagen, Würzburg als ein Labor für ein gelingendes Miteinander.
0: 4 Jahre Planungszeit hat der Katholikentag in Anspruch genommen. Zusammengekommen sind über 900 Veranstaltungen versammelt in einem 319 Seiten dicken Programmheft. Unter dem Motto Hab Mut, steh auf geht es in den kommenden Tagen um aktuelle gesellschaftliche und politische Fragen. Wem gehört der öffentliche Raum? Macht Klimaschutz arm? Oder auch Glaube, Heimat, Identität? Mittendrin in den Debatten, so sieht Irmestetter Karp, Präsidentin des Zentralkomitees der Deutschen Katholiken, die Rolle von Christinnen und Christen in der Gesellschaft.
3: Für uns ist es ein Katholikentag, der auch ein politisches Signal setzen will. Wir sind da und wir bringen unsere Werte ein.
0: Ganz so politisch will der bayerische Ministerpräsident Markus Söder den Katholikentag nicht verstanden wissen. Am Rande eines Festaktes sagte er auf die Frage, ob sich der Katholikentag und folglich auch die Kirchen politisch einmischen sollten:
4: Kirche ist keine NGO, Kirche ist eine ganz besondere Institution, die wir in Bayern sehr unterstützen. Wir sind ein Land, das seine christliche Prägung auch ernst nimmt. Deswegen halten wir das Kreuz fest, Religionsunterricht. Und die christlichen Feiertage bleiben bei uns erhalten. Und deswegen, ja, natürlich gibt es viele Dimensionen der Diskussion, die auch politisch sind, ist ja keine Frage. Aber die Kirche ist was Besonderes.
0: Die Podien mit Bundespräsident Frank-Walter Steinmeier und Bundeskanzler Friedrich Merz sind dagegen eindeutig politisch. Die Botschaften von diesem Katholikentag in Würzburg werden es auch sein.
5: Und damit zu einem ganz anderen Thema. Ein Fallschirmsprung aus einem Flugzeug, das ist ja für manche ein Traum, für andere ein Albtraum. Sicher ist aber, man braucht Mut dafür und auch eine entsprechende Ausbildung. In Altenstadt bei Schongau trainieren Soldaten der Bundeswehr den Sprung aus dem Flugzeug in der sogenannten Luftlande- und Transportschule. Die einzige dieser Art in ganz Deutschland. Seit die Bundeswehr eine riesige Werbeoffensive betreibt, herrscht dort Hochbetrieb. Louis Knoll war beim Training mit dabei.
6: Der Stabsgefreite Henry steht noch leicht außer Atem neben der Anlage, die hier Landefalltrainer heißt. Sein Ausbilder Andreas, seines Zeichens Hauptfeldwebel, erklärt, worauf es ankommt, wenn man aus dem Himmel Richtung Erde rauscht.
7: Also wir achten vornehmlich darauf, dass die Füße und Knie geschlossen sind, dass die Abrollbewegung passt und dass der Soldat halt möglichst sanft den Boden dann berührt und dementsprechend auch wieder aufstehen kann.
6: Draußen über dem Oberland würden die Fallschirmspringer normalerweise aus 400 bis 500 Metern Höhe aus dem Flugzeug gehen. Heute bleibt es wegen schlechtem Wetter und Wind beim Trockentraining. Henry kennt den echten Sprung aber schon. Das Spektakuläre, sagt er, sei gar nicht der Moment, in dem man sich vom Flugzeug löst.
8: Der Sprung an sich ist gar nicht so spektakulär, wie man sich das jetzt vorstellen würde. Das Spektakulärste ist eigentlich dieser Übergang zwischen dem hohen Lärm im Flieger und der totalen Leere, dem Nichts in der Luft.
6: An der nächsten Trainingsstation, einem 12-Meter-Turm im Freien, wird es ernst. Hier in dieser kletterturmähnlichen Konstruktion wird der Absprung aus dem Flieger simuliert. In der Sprache der Fallschirmspringer ein Stahlflügler. 12 Meter, höher als der Zehner im Freibad, mehr als genug, damit die Knie weich werden. Hauptfeldwebel Andreas leitet das Training an diesem Tag.
7: Also hier wird der Absprung aus dem militärischen Stahlflügler simuliert und die Sprungwilligkeit von den Einzelnen getestet. Heißt, wenn die hier nicht rausspringen wollen, dann logischerweise auch nicht aus dem Flugzeug.
6: Wer hier oben am Turm in Altenstadt scheitert, wird später nicht irgendwo über Oberbayern aus einem Flugzeug springen. Das ist die Trennlinie. Mut oder Lehrgangsende. Stabsfeldwebel Nathalie ist gerade abgeschwungen. Der Ruck geht durch den ganzen Körper. Man sieht, wie das Seil arbeitet. Hat es weh getan?
9: Nein, es tut gar nicht weh. Wenn man die richtige Haltung einnimmt, dann klappt das auch ganz gut. Man kommt da gut durch.
10: Also Körperspannung ist da ganz wichtig.
9: Körperspannung ist gefragt, genau.
6: Sie erinnert sich an ihren ersten Sprung vom Turm.
9: Der hat mich auch Überwindung gekostet. Da waren die zweiten und die dritten, die folgenden gar nicht so schlimm. Da konnte man an seiner Absprunghaltung

0: feilen und alles perfektionieren, sodass man nachher problemlos rausspringen kann.
1: 75 Lehrgangsteilnehmer sind es hier normalerweise verteilt auf 3 Gruppen. Wenn die Trockenübungen absolviert sind, wird es ernst. Der Sprung aus dem Kleinflugzeug oder dem neuen Transportflieger A400M. Dann zahlt sich aus, dass sie die Sprünge hier in Altenstadt vorher trainiert haben.
2: Louis Knoll berichtete. In ein Bärenkostüm gehüllt hatte es ja ein YouTuber 2024 beim EM-Eröffnungsspiel zwischen Deutschland und Schottland ganz nah an die Stars geschafft. Jetzt musste sich der 29-Jährige vor dem Amtsgericht München verantworten. Susanne Jordan.
3: Im Prozess gegen den YouTuber Marvin Willhage ist das Urteil gefallen. Der Angeklagte wurde vom Münchner Amtsgericht in 5 Fällen der Urkundenfälschung sowie der Erschleichung von Leistungen schuldig gesprochen. Verurteilt wurde er zu einer Geldstrafe in Höhe von 9.000 Euro. Zudem muss der 29-Jährige 5.400 Euro an den Staat zurückzahlen, die er mit YouTube-Videos über seinen Maskottchen-Fake erzielt haben soll. Der Angeklagte hatte eingeräumt, sich mit gefälschten Mitarbeiterausweisen und einem nachgemachten Maskottchenkostüm Zugang zum EM-Eröffnungsspiel 2024 in der Münchner Arena erschlichen zu haben. Laut Gericht machte er sich damit strafbar. Die Verteidigung hatte Freispruch gefordert. Ihr Argument, Marvin Wildhage habe als investigativer Journalist gehandelt und Sicherheitslücken bei der UEFA aufdecken wollen.
2: Informationen von Susanne Jordan und wir bleiben sportlich hier in der ARD Infonacht.
4: Sport. Mit Saskia Neumann und während viele von uns heute an Christi Himmelfahrt einen freien Tag genießen, dürfen die Fußballerinnen vom FC Bayern München arbeiten. Sie könnten sich dafür zum Feierabend sogar großzügig belohnen und zwar mit einem Pokal. Dem Pott, den sich auch die Frauen aus Wolfsburg gern unter den Nagel reißen würden. Meister und Titelverteidiger Bayern München trifft im DFB-Pokalfinale auf Vizemeister und Rekordgewinner VfL Wolfsburg. Das könnte eine harte Nuss werden für die Frauen aus Niedersachsen. Deswegen macht Wolfsburgs Trainer Stefan Lerch deutlich, was es gegen die Bayern braucht.
5: Einen nahezu perfekten und fehlerfreien Tag, weil wir gegen eine absolute Top-Mannschaft in Europa spielen. Und das ist so ein bisschen das Ziel, dass wir das auf den Platz bringen. Und auch Mut natürlich in so einem Spiel. Und dann schauen wir mal, was rauskommt.
4: Mutig wird sicherlich auch noch Wolfsburgerin Alexandra Popp sein. Nach 14 Jahren bei der Werkself wechselt sie im Sommer zum Regionalligisten Borussia Dortmund, um da ihre Karriere ausklingen zu lassen. Und der Pokalsieg wäre das perfekte Abschiedsgeschenk.
6: Ich habe irgendwie eine besondere Beziehung mit dem Pokal und das wäre natürlich schön, wenn ich diesen Abschluss dann auch noch machen könnte.
4: 13 Mal hat Popp den DFB-Pokal schon gewonnen und ob es ein 14. Mal klappt, gibt's live ab 3:50 im Sportschau-Audio-Stream via Website oder App. Im Gegensatz zu den Fußballfrauen können die Eishockeymänner noch mal kurz durchatmen, bevor morgen die WM in der Schweiz startet. Der Countdown auf den ersten Bulli läuft, die letzten Vorbereitungen sind in vollem Gange und die Gastgeber sind schon Feuer und Flamme, weiß Marie-Christine Werner.
7: Um so ein Großereignis stemmen zu können, braucht es viele freiwillige Helferinnen und Helfer. Rund 2000 sind in Freiburg und Zürich im Einsatz. Eine von ihnen ist Nadine. Die 54-Jährige hat sich 2 Wochen Urlaub genommen von ihrem Bürojob in der IT-Branche.
8: Wir sind Sicherheitsstewards, das heißt, wir kontrollieren die Tickets von den Zuschauern. Dann im Stadion werden wir die Leute auch auf ihren Platz, also den Platz zeigen, aber auch Zutrittskontrollen, also dass wir irgendwo stehen, dass niemand rein kann, der nicht rein soll.
7: Und natürlich hofft sie, auch ein bisschen was von den Spielen sehen zu können. Dieser Volunteereinsatz ist nicht ihr erster.
8: Ich mache das ab und zu, dass ich meine Freizeit für so Volunteereinsätze, also opfern ist, finde ich, ein großes Wort, aber dass ich mich da zur Verfügung stelle. Und ich finde, wenn man schon so einen Anlass in der Schweiz hat, ja, dann macht man das halt.
7: Die Eishockey-WM im kommenden Jahr findet übrigens in Deutschland statt. Christian Hofstetter und sein Team stehen deshalb im engen Austausch mit dem Deutschen Eishockeybund und den Austragungsstätten Düsseldorf und Mannheim.
9: Das deutsche Organisationskomitee und die Vertreter von den Städten, die sind an einem offiziellen Observer-Programm. Während der WM sind sie dann fast eine Woche sind die da in den verschiedenen Bereichen, wo sie hinter die Kulissen schauen können, Fragen stellen können. Und natürlich am Schluss kann man vieles mitnehmen. Und auf der anderen Seite ist dann jedes Stadion anders.
7: Am Freitagnachmittag beginnen die ersten WM-Spiele mit Deutschland gegen Finnland und Kanada gegen Schweden. Und wen sehen die Schweizerinnen und Schweizer vorne?
8: Wir werden Weltmeister. im Final gegen Deutschland?
10: Mein Tipp, auch Schweiz.
11: Klar.
4: Und vom Eis rutschen wir nochmal rüber auf die rote Asche. Tennisfans zählen schon die Tage bis zum Turnier am Hamburger Roten Baum. Am Sonntag geht's los, allerdings möglicherweise ohne den Weltranglistendritten Alexander Zverev. Nach seinem bitteren Aus im Achtelfinale beim ATP Masters in Rom sagte der gebürtige Hamburger, er habe jetzt fast 2 Wochen Zeit bis zu seinem nächsten Match. Das wäre dann allerdings sein erstes bei den French Open, die am 24. Mai in Paris starten. Die Veranstalter aus Hamburg hoffen weiter auf Zverevs Teilnahme. Bisher habe es keine Absage von ihm gegeben, hieß es.
2: Und soweit der Sport mit Saskia Neumann.
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13: Um 0.30 Uhr mit Ronald Lessig. Die Bundesregierung hat die neuen Regeln für Heizungen auf den Weg gebracht. Jetzt muss sich der Bundestag damit befassen. Laut dem neuen Gebäudemodernisierungsgesetz dürfen zum Beispiel neue Heizungen weiter mit Gas und Öl laufen. Allerdings ist ab 2029 ein Bioanteil Pflicht. Kater Jansen aus der ARD-Klimaredaktion.
14: Manche Hausbesitzer freut diese Wahlfreiheit, gerade weil zum Beispiel Gasheizungen in der Anschaffung deutlich günstiger sind als Wärmepumpen. Aber sie können auch zur Kostenfalle werden, warnen Wirtschaftswissenschaftler und Verbraucherschützer. Denn fossile Brennstoffe werden absehbar teurer als Strom aus Erneuerbaren, weil die CO2-Preise steigen und die Netzentgelte und weil die Biobrennstoffe, die beigemischt werden müssen, einfach nicht in großer Menge da sind. Im Unterhalt und auf längere Sicht dürfte es mit Gas oder Öl also ziemlich teuer werden.
13: Das Kabinett hat auch eine Strafrechtsverschärfung auf den Weg gebracht. Wer bei einer Vergewaltigung K.O.-Tropfen benutzt, dem drohen künftig mindestens 5 Jahre Gefängnis. Der Gesetzentwurf ist nach Angaben des Justizministeriums Teil einer Gesamtstrategie zum besseren Schutz vor Gewalt. Obwohl der Trend bei der Kriminalität in Deutschland insgesamt rückläufig ist, ist die Zahl der Vergewaltigungen im vergangenen Jahr stark gestiegen. Der junge Syrer, der in Hamburg wegen Terrorverdachts in Untersuchungshaft sitzt, konnte offenbar dank eines Hinweises des irakischen Geheimdienstes festgenommen werden. Das haben Recherchen von NDR und WDR ergeben. Aus Hamburg Finn Kessler.
15: Der irakischen Behörde war ein Nutzer in einer IS-nahen Telegram-Chatgruppe aufgefallen. In der Gruppe soll sich der bis dato Unbekannte bereit erklärt haben, einen Anschlag in Deutschland zu begehen. Er sei demnach bereit gewesen, dabei zu sterben. In den Chats soll er mögliche Angriffspläne mit einem Sprengsatz offenbart haben. Und er bat andere Gruppenmitglieder offenbar um Hilfe bei der Suche nach einer Anleitung zum Bau eines Zünders. Auch einen Messerangriff zog er demnach in Betracht. Es müsse nur schnell gehen, denn er stehe unter Beobachtung, heißt es in den Chats.
13: Die Gewerkschaft Verdi hat die Beschäftigten im Einzelhandel bundesweit für Freitag zu Warnstreiks aufgerufen. Kundgebungen sind demnach in Hamburg, Frankfurt am Main, Stuttgart und Dortmund geplant. In Hamburg richtet sich der Aufruf unter anderem an Arbeitnehmer von IKEA, Metro und Rewe. Hintergrund sind die laufenden Tarifverhandlungen für den Einzelhandel. Die Gewerkschaft und der Handelsverband Nord liegen in den Gesprächen noch weit auseinander. Das Wetter in Deutschland. Viele Wolken und gebietsweise Regen in den Alpen oberhalb von 1500 Metern Schnee. Bei 8 bis 0 Grad und vereinzelt geringer Frost in Bodennähe. Tagsüber weiter unbeständig mit Schauern bei 9 bis 17 Grad. Am Freitag Schauer, örtlich Gewitter, zur Ostsee hin zeitweise sonnig, 9 bis 18 Grad. Das waren die Nachrichten.
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2: Es geht los auf der A1 Osnabrück Richtung Bremen. Zwischen dem Dreieck Stur und Bremen-Arsten 3 Kilometer Stau vor der Baustelle. A2 Dortmund Richtung Hannover zwischen Rehren und Lauenau. Dort ist nach einem Unfall nur eine Spur frei, dadurch 2 Kilometer Stau. A4 Dresden Richtung Görlitz zwischen Kodersdorf und dem Grenzübergang Ludwigsdorf 5 Kilometer Stau. Die A7 Hamburg Richtung Flensburg ist zwischen Hamburg-Bahrenfeld und Volkspark wegen einer Nachtbaustelle noch bis etwa 5 Uhr gesperrt, dadurch staut es sich dort. Die A40 Essen Richtung Duisburg ist zwischen dem Kreuz Kaiserberg und dem Kreuz Duisburg wegen Brückenarbeiten noch bis Dienstagmorgen gesperrt. Die A67 Darmstadt Richtung Mannheim ist zwischen Lorsch und dem Firnheimer Dreieck wegen Bauarbeiten bis Montagmorgen gesperrt. Die A81 Singen-Stuttgart ist zwischen Herrenberg und Gärtringen wegen Wartungsarbeiten im Schönbuchtunnel noch bis ca. 5 Uhr gesperrt. Die Umleitung führt dort über die U36 und die U45. Und die A93 Regensburg Richtung Weiden ist zwischen Teublitz und Schwandorf Süd wegen Bergungsarbeiten gesperrt.
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2: Weiterhin im Studio Alex Franz. Hallo. Deutschland bezieht kein Gas aus Russland mehr. Schließlich will man den Krieg gegen die Ukraine nicht auch noch mit deutschem Geld bezahlen. Oder stimmt das gar nicht? Kaufen wir doch noch Gas aus Russland? Nicht nur, dass russisches Flüssigerdgas ganz legal, zum Beispiel über belgische Häfen, auch ins deutsche Pipeline-Netz kommt, sondern ausgerechnet eine staatliche deutsche Gasfirma hat 2023 in Russland offenbar um die Wiederaufnahme von Gaslieferungen gebeten. Das zeigen jetzt NDR-Recherchen. Christopher Sell und Jürgen Webermann über eine geheime Mission und deren Folgen.
11: Seebrügge in Belgien. Hier im Hafen hat die Georgi Uschakow festgemacht. An Bord des Schiffes Flüssigerdgas, sogenanntes LNG. Sebastian Rötters von der Nichtregierungsorganisation Urgewalt, die sich für Klimaschutz und Menschenrechte einsetzt, hat den Weg des Schiffes verfolgt.
16: Es sieht ja eigentlich jetzt aus der Ferne fast schon unscheinbar aus, aber ein solches Schiff generiert tatsächlich im Laufe seines Lebens viele, viele Milliarden Euro Umsatz. Das Geld, was dieses Schiff generiert, fließt auch in den Krieg, natürlich. Russland finanziert den Krieg ja überwiegend durch die Einnahmen aus dem fossilen Geschäft.
11: Das Gas der Georgi Uschakow wird in Seebrügge in das europäische Pipeline-Netz gespeist. Höchstwahrscheinlich landet es auch in deutschen Heizungskellern.
16: Das ist ja das große Märchen, was die Bundesregierung tatsächlich seit längerem erzählt, dass Deutschland kein russisches LNG mehr kauft. Das gilt für die neu gebauten Terminals an der deutschen Küste, aber es gilt eben nicht für zum Beispiel das Gas, was über Seebrügge irgendwie nach Europa kommt.
11: Das Gas stammt aus einem Förderprojekt in Sibirien. Der Betreiber Leonid Mikkelson, ein Vertrauter von Präsident Putin. Einer der wichtigsten Kunden, die deutsche Sefe, eine Firma, die zu 100% dem Bund gehört. Wie ist das möglich? Rückblick, März 2023, Regierungsklausur in Meseberg. Deutschland hat den ersten Winter ohne russisches Gas überstanden. Der damalige Wirtschaftsminister Habeck ist erleichtert.
17: Entsprechend sind wir im Moment nicht abhängig von russischen Gaslieferungen. Die deutschen Unternehmen kaufen kein LNG-Gas bei russischen Unternehmen oder in Russland ein.
11: Was zu dem Zeitpunkt auch stimmt. Die Pipelines von Russland nach Deutschland sind leer oder zerstört. Die Sefe, die früher zum russischen Gazprom-Konzern gehörte, wird ebenfalls von den Russen boykottiert. Der Grund? Die Bundesregierung hatte das Unternehmen nach Kriegsbeginn unter Kontrolle des Wirtschaftsministeriums gestellt. Robert Habeck, der zuständige Minister, reiste im April 2023 erstmals selbst nach Kiew, um seine Unterstützung für die Ukraine zu demonstrieren. Fast zeitgleich macht sich jedoch auch Sefe-Chef Egbert Läge auf den Weg. Ziel seiner Reise nach NDR-Recherchen: Dubai. Dort will er sich mit dem Putin-Vertrauten Leonid Mikkelson treffen. Es geht um die Wiederaufnahme von Erdgaslieferungen aus Russland. Später wird Läge das Treffen in einem internen Memo so beschreiben.
18: Die Atmosphäre war offen und LM war gewillt, eine vertrauensvolle Beziehung zu schaffen. Das Gleiche gilt auch für mich.
11: Läge will das russische LNG unter anderem, um es an Kunden in Indien weiterzuverkaufen. Aber die Rede ist auch von Erdgas für Europa. Das erhöht den Profit für die Sefe, denn die Transportwege sind kurz. Läge schreibt sinngemäß in seinem Memo:
18: Das könnte unser Portfolio kurzfristig stärken. Das ist sicher etwas heikel, den Deal durch unsere Anteilseigner und den Aufsichtsrat absegnen zu lassen. Also müssen wir eine Geschichte dazu entwerfen.
11: Die passende Geschichte für Politik und Öffentlichkeit liefert Läge in seinem Memo gleich mit. Gaslieferungen an Kunden in Indien seien gut für die politischen Beziehungen zwischen Berlin und Neu-Delhi. Dazu passe auch, dass Indien im September 2023 einen G20-Gipfel ausrichten werde. Lieferungen in die EU hingegen sind nicht Teil von Läges Geschichte. Auch nicht, dass die Sefe, so legen es Lieferdaten nahe, die indischen Kunden bereits aus einem anderen Projekt vor der Küste Afrikas versorgt. Auch die Tatsache, dass sich der Markt insgesamt entspannt hat und die Preise wieder auf das Vorkriegsniveau gefallen sind, erwähnt Läge in seinem Memo nicht. Der SEFE-Manager muss jedoch noch ein Problem lösen. Denn noch boykottiert die russische Regierung die SEFE. Die deutschen Manager bitten im Mai 2023 nach NDR-Informationen also ihre russischen Geschäftspartner,
18: bei der Regierung der Russischen Föderation eine temporäre Genehmigung für die Lieferungen zu beantragen.
11: Kurz darauf hebt der Kreml die Sanktionen tatsächlich auf. Das Gas wird wieder geliefert und die SEFE überweist Milliarden nach Russland. Wusste die Bundesregierung vom Vorgehen der SEFE? Robert Habeck äußert sich auf NDR-Nachfrage nicht. Ein SEFE-Sprecher schreibt, Entscheidungen und Gespräche zu Lieferbeziehungen würden regelmäßig und umfassend mit dem Aufsichtsrat abgestimmt. In dem Gremium sitzt auch eine Referatsleiterin des Wirtschaftsministeriums. Das Ministerium wiederum schreibt auf NDR-Anfrage, Zitat,
18: dass die Verhandlungen über die Wiederaufnahme der Lieferungen mit Gesprächen der SEFE auf Unternehmensebene einherging, ist selbstverständlich. Dabei ist der Gesellschafter nicht über die im Einzelnen geführten Gespräche informiert worden.
11: Während in Russland die Regierung über das Geschäft entscheidet, gilt es in Berlin als unternehmerischer Vorgang. Der Grünen-Abgeordnete Anton Hofreiter versucht seit langem mit parlamentarischen Anfragen mehr über die SEFE-Geschäfte zu erfahren.
19: Am Ende kostet es nicht nur die Menschen in der Ukraine, also einen Teil der Menschen in der Ukraine, ihr Leben, sondern führt halt auch dazu, dass der Krieg länger dauert und wir mehr ausgeben müssen, um die Ukraine zu unterstützen. Das mag betriebswirtschaftlich interessant sein für die beteiligten Firmen. Neben dem, dass in meinen Augen moralisch unanständig ist, ist es halt am Ende für uns eher politisch ja auch dumm, weil es höhere Kosten für die Allgemeinheit verursacht.
11: Auch der Ökonom und Energieexperte Guntram Wolf vom Bruegel-Institut in Brüssel schüttelt angesichts des Vorgehens der SEFE den Kopf.
20: Ich meine, der entscheidende Punkt ist, jeder Kubikmeter Gas oder Öl, den Russland verkauft im Weltmarkt, hilft der russischen Kriegsindustrie, der russischen Kriegsmaschinerie. Das heißt, letztendlich muss es davon gehen, möglichst russisches Gas und russisches Öl zu sanktionieren, möglichst dafür zu sorgen, dass dieses Öl und Gas nicht die Weltmärkte erreicht und nicht verkauft werden kann. Und insofern ist es eine echte Enttäuschung, dass man 2023 dann schon wieder versucht, neue Gaskontrakte zu bekommen.
11: Allein in diesem Jahr hat Russland bereits mehr als 90 Gaslieferungen in EU-Häfen gebracht. Ein neuer Rekord, sagt Sebastian Rötters von der Organisation Urgewalt, der die Lieferungen verfolgt. Geschätzt 15% der Lieferungen gehen an die SEFE.
16: Die große Frage, die sich da manchmal stellt, wenn ich mir so die ganze Geschichte mit der SEFE anschaue, dass man weiß nicht so genau, wedelt da eigentlich der Schwanz mit dem Hund? Ne? Also ist es wirklich das Wirtschaftsministerium, was bei der SEFE irgendwie sagt, wo es langgehen soll? Oder ist es umgekehrt? Politisch ist es definitiv ein Skandal.
11: Dieses Jahr werden die Milliarden ganz sicher noch Richtung Russland fließen und die Schiffe unter anderem im Hafen von Seebrügge festmachen. 2027 soll damit aber Schluss sein. Die EU hat kurzfristige Importe aus Russland bereits jetzt verboten. 2027 dürfen auch keine langfristigen Importe wie die der SEFE mehr nach Europa gelangen. Das Bundeswirtschaftsministerium geht davon aus, dass dann auch der Vertrag zwischen der SEFE und den russischen Geschäftspartnern wieder auf Eis liegen wird. Die SEFE könne höhere Gewalt geltend machen, um auszusteigen, schreibt das Ministerium. Die SEFE selbst erklärt, man werde sich an alle Vorgaben und Regularien halten. Egbert Läge gab sich auf einer Handelsblatt-Tagung im Januar jedoch etwas skeptischer. Er gehe davon aus, dass der Fall am Ende vor Gericht landen könnte.
2: Die staatliche Gasfirma SEFE hat 2023 offenbar in Russland um die Wiederaufnahme von Gaslieferungen gebeten. Christopher Sell und Jürgen Webermann über die Recherchen des NDR. Immer wieder hatten wir in den vergangenen Monaten solche Meldungen in den Nachrichten. Schüsse irgendwo in Berlin auf offener Straße, häufig auf Bars oder Geschäfte. Jetzt passiert etwas in diesem Zusammenhang. Gestern hat die Polizei in den Bezirken Neukölln, Kreuzberg und auch noch an anderen Orten Menschen aus dem Schlaf geholt bei einer Razzia. Helena Dahler.
0: Am frühen Morgen geht es los. Mehr als 570 Beamte sind insgesamt im Einsatz und durchsuchen stadtweit 28 Wohnungen und andere Räumlichkeiten. Viele der Beamten tragen schwarze Sturmhauben. Es sind Spezialkräfte der Bundespolizei, Diensthundeführer, Finanzermittlerinnen und auch Festnahmeeinheiten. 9 Personen, alles Männer zwischen 23 und 63 Jahren, werden festgenommen. 5 von ihnen werden dem Haftrichter vorgeführt, sagt Alan Bauer, Sprecher der Berliner Staatsanwaltschaft.
21: Den Beschuldigten wird vorgeworfen, eine kriminelle Vereinigung gebildet zu haben. Diese Vereinigung steht im Verdacht, sich zusammengeschlossen zu haben, um Straftaten zu begehen, Straftaten wie Erpressungstaten.
0: Dabei gehe es um eine Vielzahl von Schussabgaben, die für Erpressungen genutzt wurden. Monatelang habe man die Durchsuchungen von heute Morgen vorbereitet. In den letzten Monaten hat es immer wieder Schüsse auf Eingangstüren von Bars und anderen Geschäften gegeben. Es wird vermutet, dass dadurch die Inhaber zum Zahlen von Schutzgeld gedrängt werden sollten. Die Zahl der Schusswaffendelikte ist in Berlin in den vergangenen 2 Jahren stark gestiegen. Letztes Jahr zählte die Berliner Polizei insgesamt 1.119 Fälle von Schusswaffengebrauch. In etwas mehr als der Hälfte der Fälle wurde dabei geschossen. Bei den anderen Fällen handelt es sich um Drohungen. Im Vergleich zum Jahr davor waren das insgesamt 68% mehr Straftaten, bei denen geschossen oder mit einer Waffe gedroht wurde. Bei der Razzia wurden Beweismittel sichergestellt, unter anderem eine Schusswaffe und Schusswaffenteile, Betäubungsmittel, Bargeld und Autos und Handys. Dadurch erhoffe man sich weiteren Ermittlungserfolg.
21: In erster Linie geht es darum, die vergangenen Straftaten aufzuklären und letztendlich auch diese Gruppierung, die hier als kriminelle Vereinigung verfolgt wird, zu zerschlagen.
0: Im Rahmen der Ermittlungen würden Bezüge zur türkischen Mafia geprüft, so der Sprecher der Staatsanwaltschaft. Bei den heute festgenommenen Tatverdächtigen gehe man davon aus, dass sie wichtige Funktionen in der kriminellen Vereinigung hatten.
2: Informationen von Helena Dahler um 0.46 Uhr.
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2: Traditionell ist Christi Himmelfahrt der 40. Tag nach Ostern. Hierzulande der Herrentag bzw. Vatertag. Heute am 14. Mai ist es wieder soweit und dieser Tag wird gerne auch mit Ausflügen unter Männern gefeiert. Doch wie steht es eigentlich um die Väter, die da an diesem Feiertag heute geehrt werden? Was heißt Vatersein heutzutage in unserer Gesellschaft? Viele von ihnen scheinen präsenter in ihrer Familie zu sein und sich auch mehr Zeit für ihre Kinder zu nehmen. Zum Beispiel in einem Papa-Kind-Kurs zum Programmieren. Jutta Nieswand hat die Gruppe besucht.
22: In der evangelischen Familienbildung in Frankfurt-Sachsenhausen. Um einen großen Holztisch sitzen 4 Väter mit Kind jeweils vor einem Laptop. Sie wollen zusammen ein Videospiel programmieren lernen. Kursleiterin Morwin Agnew gibt ihnen einen ersten Einblick, worum es geht.
23: Das ist unsere Hauptfigur, unser Held sozusagen, der fliegende Hippo. Ich habe jetzt hier so Käfer, das sind auch Bösewichte, und halt hier den Geist, das ist auch ein Bösewicht. Und der Hippo will Donuts. Wer sammelt die ein?
22: Ein solches Spiel sollen die Papa-Kind-Teams nun selbst programmieren. Dazu erklärt die Kursleiterin die einzelnen Schritte, damit sie sich an die Arbeit machen können. Vater Daniel sitzt mit seiner 9-jährigen Tochter Sophia an einem der Laptops. Um den Ablauf des Videospiels zu programmieren, versuchen sie verschiedene Befehle in die richtige Reihenfolge zu bringen.
24: Jetzt haben wir aber falsch. Sowas.
25: Ja, meine ich ja.
24: Ja, dann können wir das nochmal ändern.
25: Ich glaube, das dann
22: müssen wir. Um die beiden herum sitzen noch 3 weitere Väter mit Kind. Alle sind hochkonzentriert bei der Sache, während die Kursleiterin hier oder da weiterhilft, wenn es mal klemmt. Sie selbst ist ganz begeistert.
26: Die sind immer toll. Also die helfen sich untereinander, lassen die Kinder auch machen. Weil das ist ja natürlich auch Kreativität, die sie da dabei entwickeln. Natürlich auch eine Beziehung mit den Vätern, die sehr viel fester ist, wenn die wirklich zusammen Probleme lösen müssen.
22: Doch was bewegt die Väter selbst, diesen Kurs mit ihrem Kind zu machen?
27: Weil er sich dafür interessiert,
1: Und weil ich glaube, dass das eine gute Möglichkeit ist, ihm nochmal von einer anderen Perspektive her diese Materie nahezubringen.
3: Ganz oft ist es ja so, dass ich unsere Tochter unser Handy ausleiht, um zu spielen. Aber heute mache ich mit ihr was zusammen. Also von diesem Zugucken oder sie spielt, macht sie was selber. Das ist toll.
22: Grundsätzlich ist allen Vätern hier wichtig, Zeit für ihre Kinder zu haben, selbst wenn Beruf und Familie nicht immer leicht zu vereinbaren sind. Schließlich erleben sie das Vatersein selbst als eine Art Learning by Doing. Dazu sagt Vater Daniel:
24: Die Kinder kommen halt ohne Anleitung. Ne? Ein Stück weit ist es immer Lernen. Ich denke, ein Teil bringt man vielleicht auch selber aus seiner Erziehung mit und ein Teil muss man dann auch schauen, wie es läuft. Also es ist durchaus auch ein Lernprozess.
22: Vater Mario, der mit seinem 9-jährigen Sohn Maikon da ist, ergänzt:
1: Man kann es vielleicht lernen, indem man so ein bisschen an seine eigene Kindheit denkt und versucht dann so ein paar Dinge aus Kinderperspektive zu sehen. Wenn man jetzt denkt, wie möchte ich denn jetzt meinen Papa haben, dann ist das natürlich ganz schön, wenn man durch die Empathie dem Kind vielleicht ein bisschen das bieten kann, was es gerade braucht.
22: Den Kindern gefällt es auf jeden Fall, dass sich ihre Väter hier Zeit für sie nehmen.
25: Mir macht es richtig Spaß, so ein eigenes Videospiel herzustellen, weil ich sehe das halt oft und wenn ich das mal selbst machen kann, finde ich das halt richtig cool.
2: Ein Bericht von Jutta Nieswand. Sebastian Tigges war früher Rechtsanwalt, inzwischen ist er Autor und Influencer. Er ist selbst Vater von 2 kleinen Kindern, beschäftigt sich viel mit dem Vatersein und ist bekannt geworden durch Podcasts und sein eigenes Instagram-Format The Walking Dead. Außerdem ist gerade ein Buch von ihm erschienen mit dem Titel Becoming Dead. Dirk Wagner vom Hessischen Rundfunk hat mit ihm gesprochen und gefragt, ob er denn auch heute mit dem Bollerwagen loszieht.
5: Nee, ich habe das auch noch nie gemacht.
2: Ja.
5: Ich war einmal zu sowas eingeladen, allerdings auch nicht unter Vätern, sondern das war einfach Vatertag gleich Männertag, als ich noch studiert habe in Heidelberg. Mhm. Da musste ich dann leider kurzfristig krankheitsbedingt absagen, was ich aber im Nachhinein nie bereut habe, weil die 3 Kerle dann irgendwann im Aufzug stecken geblieben sind mit dem Bollerwagen.
6: Okay. Also ist auch nicht jedermanns Sache im wahrsten Sinne des Wortes. Der Untertitel Ihres Buches lautet ja auch, was ich gerne früher übers Vatersein gewusst hätte. Was wäre das denn gewesen?
5: Dass man vielleicht lieber zu Hause bleibt, anstatt dann genau an dem Tag mit dem Bollerwagen und den Jungs und Bier loszuziehen. Weil ich glaube, dass wir eine neue Art von Vaterschaft leben können, wenn wir Lust haben, präsenter zu sein als Vater. Präsenter als die Väter in den Generationen vor uns. Und dazu gehört eben, Zeit mit den Kindern zu verbringen. Da ist jetzt der Vatertag vielleicht eine schöne Ausnahme, wenn man das sonst macht. Aber bisher ist ja die gelebte Realität von Vätern eher Enthaltsamkeit im Familienleben. Und da muss man ja nicht ausgerechnet am Vatertag auch noch losziehen.
6: Enthaltsamkeit, weil die sich dann so klischeemäßig immer in die Arbeit stürzen?
5: Ja, das ist gar nicht so ein Klischee. Das ist tatsächlich Realität, aber gar nicht so sehr, glaube ich, aus egoistischen Motiven. Man könnte ja meinen, die Väter haben keine Lust, sich zu kümmern. Aber der Väterreport zum Beispiel, das ist eine Umfrage unter Vätern, die sagt ja was anderes. Da ist eine Mehrheit von Vätern zu lesen, die gerne mehr Zeit mit der Familie verbringen möchte. Sie tun es aber nicht. Und dann kann man sich fragen, okay, sind das nur Lippenbekenntnisse? Ich glaube nicht. Ich glaube, dass Strukturen im Wege stehen und die müssen wir ein bisschen aufrütteln.
6: Weil beim Haushaltseinkommen eben meistens doch noch der Mann das meiste nach Hause schleppt.
5: Genau. Aber da beißt die Katze ja im Schwanz, wenn man das immer wieder als Argument dafür benutzt, dass der Mann nicht mehr Familienleben wagen kann, dann bleibt es einfach so. Und da müssen wir, glaube ich, mit Gesetzen zum Beispiel nachhelfen, dass Männer und Väter, dass die auch die Möglichkeit haben, beruflich ein bisschen kürzer zu treten und dann vielleicht die Mutter, die sich das im Zweifel vielleicht auch sogar wünscht, nicht ihre Karriere opfert, sobald das Kind da ist, sondern beruflich weiter aktiv bleibt.
6: Ist ja auch gerade eine Riesendiskussion. Sie versuchen in Ihrem Buch auch so ein bisschen das Gegenteil, nämlich werdende Väter vorzubereiten mit so einer Art Checkliste auf das, was dann kommt. Der Spiegel hat darüber geschrieben, das könnte man sich gut an den Kühlschrank kleben, diese Liste. Was steht denn da zum Beispiel drauf?
5: Es gibt 3 Checklisten in diesem Buch, je nach Phase.
6: Ach, sogar 3?
5: Ja, ja, je nach Phase. Also die erste ist die Phase in der Schwangerschaft noch, wie man sich tatsächlich faktisch darauf vorbereiten kann. Also da stehen ganz banale Dinge drin, wie gucken, was man an Erstausstattung braucht, damit das nicht wieder an den Müttern kleben bleibt, so wie das immer noch weit verbreitete gelebte Realität ist. Also im Prinzip geht es in dieser Checkliste wie in den anderen auch darum, dass Väter mehr Terrain, das traditionellerweise eher den Müttern zugeschrieben wird, sich mal anschauen und da auch ein bisschen aktiver werden, weil ich glaube, dass damit einhergeht, dass man sich auch auf eine andere Art und Weise mit der Vaterrolle identifizieren kann.
6: Was steht denn zum Beispiel auf der Checkliste fürs spätere Lebensalter der Kinder, so als Tipp?
5: emotional verfügbar sein, präsent sein, Zeit mit den Kindern verbringen, die Zeit, die man mit den Kindern hat, achtsamer verbringen, mal Karrierebilder überdenken, was am Ende des Lebens wird wirklich zählen, eine Porsche vor der Tür oder was weiß ich was, oder die Zeit mit den Kindern. Und Zufriedenheitsstudien, die zeigen ja eindeutig, dass Beziehungen am Ende des Lebens ein erfülltes Leben definieren. Und welche Beziehung kann wichtiger sein als die zum eigenen Kind?
6: Wenn ich aber an Listen denke, da gibt es ja sowieso schon eine ganze Menge in unserem Leben und das wird ja auch manchmal den Vätern zu viel, diese ganzen Ansprüche. Also sie sollen irgendwie zu Hause präsent sein, sich auch um die Kinder kümmern, die Ehefrau entlasten, ihr die Karriere ermöglichen, gleichzeitig selber im Job weit vorne sein, Geld verdienen und so weiter und so fort. Kann das die Väter nicht auch überfordern?
5: Ja, mit Sicherheit. Das muss sie so überfordern. Es geht gar nicht anders. Also Väter sind jetzt gerade von zwei Seiten, wird ihnen zur Pelle gerückt. Auf der einen Seite wirkt noch das alte Rollenbild fort natürlich, was immer noch eine große Gravitationskraft in unserer Gesellschaft hat, nämlich der Mann als Ernährer. Und auf der anderen Seite ziehen jetzt moderne Familienbilder an den Vater. Ich glaube nicht, dass es da zu einer Doppelbelastung kommen muss. Ich glaube, dass Väter aber vor allen Dingen verstehen müssen, dass sie, wenn sie bei der Familie vielleicht ein bisschen mehr Plus nehmen und beim Beruf ein bisschen Minus, dass sie dann nichts verlieren, sondern eher gewinnen, nämlich an ja, Nähe, Beziehung, Familienleben, Zeit mit den Kindern. Bisher wird diese Gleichberechtigungsdebatte ja immer noch so geführt, als müssten Väter irgendwas aufgeben oder sich irgendwie über das Maß hinaus strapazieren. Aber ich glaube, wir müssen irgendwie eine Balance finden. Und wenn das bei Vätern ein bisschen mehr ausschlägt Richtung Familie und vielleicht bei Müttern, wenn gewünscht, ein bisschen mehr ausschlägt Richtung Erwerbsarbeit, dann hat ja keiner richtig was verloren.
6: Und sich selber vielleicht nicht so viel Druck machen dabei.
5: Ja, das ist sowieso das Allerwichtigste.
2: Sagt der Autor und Influencer Sebastian Tigges im Interview mit HR Info.
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2: Es gibt Serien, die fühlen sich an wie ein Faustschlag. Nach dem weltweiten Erfolg von Baby Reindeer erzählt Richard Gadd in seiner neuen Serie Half-Man wieder von Menschen, die an sich selbst und an ihrer Umwelt zerbrechen. Im Mittelpunkt stehen zwei Männer, die seit ihrer Kindheit eng miteinander verbunden sind. Durch Freundschaft, Gewalt, Abhängigkeit und ein Verständnis von Männlichkeit, das keinen Raum für Schwäche lässt. Jamie Bell spielt den innerlich zerrissenen Protagonisten. Anna Wollner hat mit ihm gesprochen und auch schon alle 6 Folgen gesehen.
4: Ich will darüber nicht reden.
7: Du musst doch nicht reden. Du musst zuhören.
4: Ehrlich, und das muss heute sein. Auf meiner scheiß Hochzeit.
8: Die 6-teilige Miniserie Half-Man springt zwischen den 1980er Jahren und der Gegenwart. Niall und Ruben wachsen gemeinsam in Glasgow auf, fast wie Brüder. Doch ihre Beziehung ist von Anfang an toxisch. Stärke bedeutet hier Härte. Gefühle werden unterdrückt, Nähe kippt sofort in Gewalt. Jamie Bell beschreibt Niall als einen Mann, der sich selbst vollkommen verloren hat.
9: Mich faszinieren immer Figuren, die etwas verstecken, weil Menschen das ständig tun. Wir sagen, mir geht's gut, obwohl das gar nicht stimmt. Das gehört irgendwie zum Menschsein dazu. Und bei Niall ist das alles noch viel extremer. Das ist ein Mann, der in den Spiegel schaut und keine Ahnung hat, wer er eigentlich ist. Deshalb definiert ihn auch die Beziehung zu Ruben. Ohne Ruben weiß Niall gar nicht, wer er ist. Ruben gibt ihm überhaupt erst eine Identität.
8: Die Serie macht daraus keinen klassischen psychologischen Erklärungsversuch. Richard Gadd zeigt Männlichkeit vielmehr als dauerhaften Ausnahmezustand, als etwas, das permanent unter Druck steht. Kontrolle behalten, keine Schwäche zeigen, immer funktionieren. Und genau daran zerbrechen diese Figuren. Jamie Bell hat vor allem interessiert, wie weit Menschen gehen, um sich selbst zu verstecken.
9: Das eigentlich Interessante ist für mich gar nicht nur das Thema Männlichkeit, sondern wie weit Menschen gehen, um die Wahrheit über sich selbst zu verstecken. Niall müsste eigentlich nur akzeptieren, wer er ist, ehrlich zu sich selbst sein und ehrlich zur Welt. Aber für ihn fühlt sich das an wie der Tod. Deshalb trifft er immer wieder Entscheidungen, die ihn selbst zerstören und auch alle Menschen um ihn herum. Und ich glaube, das ist etwas sehr Menschliches. Viele Menschen sind eher bereit, sich selbst kaputt zu machen, als offen als die Person zu leben, die sie wirklich sind.
8: Gerade Niall wirkt zunächst fast sanft, schüchtern, verletzlich. Doch je weiter die Serie voranschreitet, desto stärker zeigt sich auch seine dunkle Seite. Jamie Bell spricht von einer Figur, die irgendwann berechnend und manipulativ wird, einer Figur voller Selbsthass. Und genau darin liegt die unangenehme Kraft dieser Serie. Half-Man zeigt Gewalt nicht als Ausbruch, sondern als System, als etwas, das über Jahrzehnte weitergegeben wird.
10: Scheiß Marita! Jetzt hast du verkackt! Ich mach dich kalt! Hast du mich? Das war's zwischen uns! Ich mach dich so hässlich! Hast du gehört? Ich mach dich hässlich!
8: Serienschöpfer Richard Gadd spielt Ruben selbst als impulsiven, einschüchternden Mann, der seine eigene Verletzlichkeit hinter Aggression versteckt. Zusammen entwickeln Bell und Gadd eine Dynamik, die kaum auszuhalten ist. Die Serie wird dabei nie subtil, sie ist laut, anstrengend, manchmal fast erschöpfend. Immer wieder drehen sich Szenen um dieselben Konflikte, dieselben Machtspiele, dieselben Demütigungen. Aber genau diese Wiederholung ist Teil des Konzepts. Die Figuren kommen aus ihren Mustern nicht heraus, die Rollenbilder sitzen tief. Gerade bei Männern, die gelernt haben, Gefühle nur als Bedrohung wahrzunehmen. Also bleiben sie in ihren Ritualen aus Härte, Gewalt und Kontrolle gefangen. Am Ende erzählt Half-Man deshalb weniger von toxischer Männlichkeit als von emotionaler Verelendung. Von Männern, die nie gelernt haben, ehrlich mit sich selbst zu sein.
2: Anna Wollner über die neue Serie Half-Man, die es ab sofort bei HBO Max gibt.

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1: Um 1 Uhr mit Ronald Lessig. Wer anderen K.O.-Tropfen verabreicht, soll härter bestraft werden. Die Bundesregierung hat einen entsprechenden Gesetzentwurf auf den Weg gebracht. Aus der Nachrichtenredaktion Thorsten Lange.
2: Täter, die ihr Opfer mit K.O.-Tropfen betäuben und es dann vergewaltigen oder ausrauben, müssen mit 5 Jahren Haft rechnen. Bislang waren es 3 Jahre. Bundesjustizministerin Hubig sagte, K.O.-Tropfen seien besonders hinterhältig und gefährlich. Auch den Entwurf für das neue Heizgesetz hat das Kabinett beschlossen. Hauseigentümer dürfen selbst entscheiden, ob sie mit Öl, Gas, Wärmepumpe oder anderen Technologien heizen. Allerdings müssen bei Öl- und Gasheizungen sogenannte grüne Brennstoffe beigemischt werden, deren Anteil schrittweise steigen soll.
1: Bundespräsident Steinmeier hat in Würzburg den 104. Deutschen Katholikentag eröffnet. Bis Sonntag werden sich dort unter dem Motto Hut, hab Mut, steh auf voraussichtlich rund 60.000 Christen treffen. Aus Würzburg Christian Wölfel.
3: Mehr Mut und gesellschaftliches Engagement. Dazu ruft Bundespräsident Frank-Walter Steinmeier die Christen in Deutschland auf. Wörtlich sagte der Staatsoberhaupt, wir müssen aufhören, uns selbst in die Ohnmacht und das Land in den Abgrund zu reden. Zitat Ende. Deshalb komme das Motto des Katholikentags, hab Mut, steh auf, zur rechten Zeit. Gerade Christen müssten gegen die Hoffnungslosigkeit aufstehen. Bis Sonntag sind rund 900 Veranstaltungen auf dem Katholikentag geplant.
1: US-Präsident Trump ist zu Gesprächen mit dem chinesischen Präsidenten Xi in Peking eingetroffen. Trump wird von mehreren Unternehmern begleitet, aber auch die geopolitischen Krisen dürften Thema sein. US-Außenminister Rubio äußerte in einem Fernsehinterview die Hoffnung, dass China überzeugt werden könne, eine aktivere Rolle bei der Beendigung des Iran-Krieges zu übernehmen. Trump hatte dagegen gesagt, er werde mit Xi zwar ausführlich über den Iran sprechen, benötige in dem Konflikt aber nicht dessen Hilfe. Einen Monat vor Beginn der Fußball-Weltmeisterschaft lockern die USA ihre Visabestimmungen. Das Außenministerium in Washington hat bestätigt, dass die geplanten Kautionszahlungen für bestimmte WM-Teilnehmer und Fans ausgesetzt werden. Ursprünglich sollten Menschen aus 50 Ländern für ein US-Visum zwischen $5,000 und $15,000 hinterlegen. Zu den betroffenen Staaten zählen mit Algerien, Kap Verde, der Elfenbeinküste, Senegal und Tunesien auch 5 WM-Teilnehmer. Die USA veranstalten die Fußball-WM mit Kanada und Mexiko. Sie beginnt am 11. Juni. Das waren die Nachrichten. Das Wetter in Deutschland. Viele Wolken und gebietsweise Regen, in den Alpen Schnee bei 8 bis 0 Grad. Tagsüber unbeständig mit Schauern bei 9 bis 17 Grad. Es ist 1.03 Uhr.
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4: Die A1 Osnabrück Richtung Bremen. Zwischen dem Dreieck Stur und Bremen-Arsten 3 Kilometer Stau vor der Baustelle. A2 Dortmund Richtung Hannover zwischen Rehren und Lauenau. Dort ist nach einem Unfall nur eine Spur frei, dadurch 2 Kilometer Stau. A4 Dresden Richtung Görlitz zwischen Kodersdorf und dem Grenzübergang Ludwigsdorf 5 Kilometer Stau. Die A7 Hamburg Richtung Flensburg ist zwischen Hamburg-Bahrenfeld und Volkspark wegen einer Nachtbaustelle noch bis etwa 5 Uhr gesperrt, dadurch staut es sich. Die A40 Essen Richtung Duisburg ist zwischen dem Kreuz Kaiserberg und dem Kreuz Duisburg wegen Brückenarbeiten noch bis Dienstagmorgen gesperrt. Die A67 Darmstadt Richtung Mannheim ist zwischen Lorsch und Firnheimer Dreieck wegen Bauarbeiten bis Montagmorgen gesperrt. Die A81 Singen-Stuttgart ist zwischen Herrenberg und Gärtringen wegen Wartungsarbeiten im Schönbuchtunnel in beiden Richtungen bis 5 Uhr gesperrt. Da führt sie die Umleitung über die U36 und die U45. Die A93 Regensburg Richtung Weiden ist zwischen Teublitz und Schwandorf Süd wegen Bergungsarbeiten gesperrt. Und dann gibt es noch eine aktuelle Gefahrenmeldung. Achtung, ein Falschfahrer auf der A98 Stockach-Schaffhausen. Zwischen Stockach-Ost und dem Kreuz Hegau kommt Ihnen ein Falschfahrer entgegen. Fahren Sie äußerst rechts und überholen Sie nicht. Auf der A98 Stockach-Schaffhausen zwischen Stockach-Ost und dem Kreuz Hegau ist ein Falschfahrer unterwegs. Vorsicht dort in beiden Richtungen.
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4: Und die kommt aus Hamburg von NDR Info. Mein Name ist Alex Franz. Hallo und willkommen hier bei uns. Was gestern in Stuttgart passiert ist, das kann man durchaus als historisch bezeichnen. Cem Özdemir ist zum ersten deutschen Ministerpräsidenten mit türkischen Wurzeln gewählt worden. Der 60-Jährige tritt damit die Nachfolge von Winfried Kretschmann an, der Baden-Württemberg seit 2011 regiert hatte. Und Özdemir wird auch die seit 10 Jahren bestehende grün-schwarze Koalition fortsetzen. Aus Stuttgart berichtet Knut Bauer.
5: Kurz nach 12 hat Baden-Württemberg mit Cem Özdemir einen neuen Regierungschef.
6: An der Wahl haben sich 157 Abgeordnete beteiligt. Auf Herrn Abgeordneten Cem Özdemir entfielen 93 Stimmen.
5: Kurz darauf wird Özdemir vereidigt. Der 60-Jährige leistet den Amtseid mit religiöser Beteuerung.
7: Ich schwöre es, so wahr mir Gott helfe.
5: Ein feierlicher Augenblick im Landtag von Baden-Württemberg, begleitet von zahlreichen Gästen auf der Besuchertribüne. Darunter Özdemirs Frau Flavia und Winfried Kretschmann. Der Langzeitministerpräsident von den Grünen scheidet nach 15 Jahren aus dem Amt.
8: Es ist symbolisch, dass ich jetzt hier auf der Zuschauertribüne sitze. Jetzt gucke ich mir das alles an von oben, ohne die Last und Bürde des Amtes noch zu haben.
5: Mit Özdemir wird zum zweiten Mal ein Grünen-Politiker Ministerpräsident in Deutschland. Und er ist der erste Regierungschef mit türkischen Wurzeln. Der neue Ministerpräsident ist sich der Bedeutung dieses Moments bewusst.
9: Das ist mir jetzt ja nicht an der Wiege gesungen worden. Ein Arbeiterkind aus Baden-Urach. Er wird mal Ministerpräsident von Baden-Württemberg und trotzdem hat es geklappt. Das zeigt ja, in Baden-Württemberg gehen solche Geschichten.
5: Bereits vor dem heutigen Tag hatte Özdemir davon gesprochen, dass die Wahl zum Ministerpräsidenten der absolute Höhepunkt in seinem Leben sei. Zur Amtsübergabe ist er vom Landtag mit der Stadtbahn in die Villa Reitzenstein in Stuttgart gefahren, den Amtssitz der Landesregierung. Trotz allem ist es kein Start nach Maß für den neuen Regierungschef. Er hat 93 Stimmen der 157 Abgeordneten bekommen. Grüne und CDU haben zusammen 112 Abgeordnete. Damit fehlen 19 Stimmen aus dem Regierungslager.
9: Ja, das ist ja klar, dass es immer ein paar gibt, die enttäuscht sind, weil sie nicht mehr Minister sind oder nicht Staatssekretär wurden.
5: 34 Stimmen entfielen auf CDU-Landeschef Manuel Hagel, den neuen Innenminister von Baden-Württemberg. Die AfD hatte ihn vorgeschlagen, Hagel selbst hatte sich davon klar distanziert.
10: Es gibt eine Verantwortung, die ist größer wie man selber. Und mit der deutschen Christdemokratie und mit diesem Parlament machen sie keine Spielchen.
5: Das eher schwache Ergebnis für Özdemir zeigt aber auch, dass die Wunden bei der CDU nach dem Wahlkampf offensichtlich immer noch nicht ganz verheilt sind. Es gab den Vorwurf einer Schmutzkampagne. Nach seiner Aufholjagd bei der Landtagswahl und dem knappen Wahlsieg ist Cem Özdemir jetzt neuer Ministerpräsident in Baden-Württemberg. Die vielen Abweichler in den Regierungsreihen zeigen allerdings, dass er erstmal damit beschäftigt sein wird, den grün-schwarzen Laden zusammenzuhalten.
4: Ein Bericht von Knut Bauer. Und in den ARD-Tagesthemen hat Jesse Wellmer mit Cem Özdemir gesprochen und ihn gefragt, ob Baden-Württemberg für die Bundesebene so etwas wie die Blaupause mit Blick auf grün-schwarze Koalitionen sein kann.
11: Das würde ich mir sehr wünschen. Und zwar nicht nur, was die Inhalte der Politik angeht, also das, was wir uns vorgenommen haben, dass wir schauen wollen, wie wir unseren Wirtschaftsstandort stärker aufstellen, indem wir zum Beispiel unnötige Regelungen abschaffen. Denken Sie an die Berichtspflichten für mittelständische Unternehmen, für unsere Kommunen. Aber auch was den Stil der Politik angeht, dass wir uns nicht öffentlich permanent streiten, dem anderen das Schwarze unter den Fingernägeln nicht gönnen, sondern erst mal miteinander reden, einander zuhören, vielleicht auch mal dem anderen Recht geben, wenn er ein besseres Argument hat und dann mit gemeinsamen Ergebnissen an die Öffentlichkeit reden. Das haben wir uns vorgenommen. Und ich habe den Eindruck, wenn ich das sagen darf, das nicht zu tun, so wie es Berlin jetzt macht und wie es die Vorgängerregierung gemacht hat, trägt leider auch zu diesen schlechten oder zu diesen sehr guten aus Sicht der AfD Umfrageergebnissen für die AfD bei. Also wir haben schon auch ein bisschen in der Hand, wie wir miteinander umgehen und wie wir Politik machen, ob die AfD immer stärker wird oder ob wir dem mal was entgegensetzen.
12: Nun ist die AfD auch in Baden-Württemberg recht stark und stärkste Oppositionspartei. Aber zu Ihrer Kritik zur Bundesregierung, da haben Sie jüngst auch schon einen Ordnungsruf ausgesprochen. Reißt euch zusammen, haben Sie gesagt, macht euren Job, ihr seid ein schlechtes Beispiel für die Handlungsfähigkeit deutscher Politik. Da könnte man sich auch fragen, ist das nicht ein bisschen leicht gesagt von Baden-Württemberg aus? Sie waren ja selbst mal Minister in einer gescheiterten Ampelregierung, wissen doch, wie schwer das Regieren von Berlin aus ist.
11: Ja, ich habe in Berlin viel gelernt, vor allem auch, wie man es nicht machen sollte. Weil am Ende nützt es keinem der Regierungspartner. Wir sehen es bei der jetzigen Regierung, wir haben es bei der vorigen Regierung gesehen. Die AfD muss doch gar nichts machen. Sie sammelt einfach ein, die schlechte Laune im Land, die wir leider alle mit verbreiten. Und wir wollen dem versuchen, in Baden-Württemberg was anderes entgegenzusetzen. Es fängt damit an, dass wir das eigene Land nicht schlecht reden. Wir sind ein starkes Bundesland. Bei Forschung und Entwicklung spielen wir nicht in der Bundesliga. Da sind wir in einer Liga mit Massachusetts, mit Kalifornien. Und da, wo wir drohen zurückzufallen, da wollen wir jetzt alles reinstecken, damit wir hier unsere Unternehmen stärken. Wie gesagt, unsinnige Bürokratie abschaffen, unsere Kommunen auch nicht allein lassen in schwierigen Zeiten. Aber ich will es noch mal unterstreichen.
13: Und an dieser Stelle müssen wir das Interview kurz unterbrechen für eine Gefahrenmeldung. Achtung, ein Falschfahrer auf der A44 Düsseldorf-Mönchengladbach im Tunnel Rheinschlinge kommt Ihnen ein Falschfahrer entgegen. Fahren Sie äußerst rechts und überholen Sie nicht. Auf der A44 Düsseldorf-Mönchengladbach im Tunnel Rheinschlinge ist ein Falschfahrer unterwegs. Vorsicht dort in beiden Richtungen. Und nun weiter mit dem Interview mit Cem Özdemir.
11: Nicht allen alles versprechen, das, was man verspricht, halten. Nicht sich in der Öffentlichkeit ständig schlecht äußern über den Koalitionspartner. Das sind schon alles Dinge, die dazu beitragen, ob am Jahresende wir einen AfD-Ministerpräsident irgendwo bekommen oder ob die demokratische Mitte gestärkt wird. Baden-Württemberg ist ja auch ein Beispiel dafür, dass man nach 10 Jahren gemeinsamem Regieren eine Zweidrittelmehrheit im Landtag hat. Wo gibt's denn das sonst? Mhm. Wir regieren hier als Grüne und haben über 30%. Unser Koalitionspartner, die CDU, hat fast 30%. Zusammen haben wir eine satte Mehrheit. Also scheinen wir in Baden-Württemberg ja vielleicht in Inhalt und Stil ein paar Sachen richtig gemacht zu haben.
12: Herr Özdemir, Sie sagen jetzt Bürokratie abbauen, Kommunen stärken. Das ist ja, sind ja auch keine neuen Sätze, die im politischen Bereich fallen. Mal ein bisschen konkreter. Wie wollen Sie es denn besser machen in einem Bundesland, in dem der Motor inzwischen auch ganz schön stottert? Also jetzt mit Blick auf die Automobilindustrie.
11: Alles kann ich nicht machen. Auch das gehört zur Wahrheit dazu. Ich kann die Zölle von Herrn Trump leider nicht rückgängig machen. Soweit reicht der Arm eines Ministerpräsidenten nicht. Selbst der Bundeskanzler kommt da an seine Grenzen. Dafür brauchen wir ein starkes, einiges Europa. Deshalb bin ich in der Wolle gefärbter Europäer. Ich kann den Krieg Russlands gegen die Ukraine leider Gottes nicht beenden. Ich kann nicht dafür sorgen, dass wir faire Wettbewerbsbedingungen mit China haben. Auch dafür brauchen wir Europa und Berlin. Was ich aber hier machen kann, das ist zum Beispiel dafür sorgen, dass man künftig seine Anträge digital einbringt, dass man sie nur noch einfach stellen muss und nicht zweimal, dreimal seine Daten eingeben muss, dass unsinnige Berichtspflichten wegfallen. Das alles kann ich machen. Und ich kann Berlin Zusammenarbeit anbieten. Das tun wir hier als grün-schwarze Landesregierung. Wir wollen mit Berlin zusammenarbeiten, aber dafür muss Berlin mit einer Stimme sprechen.
12: Sie sagen zusammenarbeiten. Wir haben beim Thema Entlastungsprämie gerade eindrucksvoll miterlebt, wie der Bundesrat, wo die Länder ja Besagen haben, vertreten sind, Vorhaben der Bundesregierung beerdigen kann. Wie stark wollen Sie auch reinfunken auf Bundesebene?
13: Und da müssen wir leider nochmal dieses Gespräch unterbrechen für eine weitere Falschfahrermeldung. Achtung, Falschfahrer, jetzt auf der A44 Essen-Düsseldorf im Flughafentunnel kommt Ihnen ein Falschfahrer entgegen. Fahren Sie äußerst rechts und überholen Sie nicht auf der A44 Essen-Düsseldorf. Im Flughafentunnel ist ein Falschfahrer unterwegs. Vorsicht dort in beiden Richtungen. Und nun wieder weiter mit dem Interview mit Cem Özdemir.
11: Naja, wir vertreten schon auch unsere Interessen. Ich darf schon daran erinnern, dass wir ein föderativer Bundesstaat sind. Wir haben 16 Bundesländer, wir sind ein Zweikammersystem. Es gibt den Bundestag, aber auch den Bundesrat. Und die Bundesregierung darf schon auch gerne mit uns sprechen. Wenn sie das tut, dann findet sie konstruktive Partner. Ich sag's nochmals, das Thema demografischer Wandel, das betrifft uns in Europa, das trifft uns national, das trifft uns in den Bundesländern und in den Kommunen. Also müssen wir uns da zusammensetzen. Wie bauen wir die sozialen Sicherungssysteme auf? Wie schaffen wir ein Steuersystem, das gerechter ist? Wie schaffen wir gemeinsam unsinnige Bürokratie ab? In all diesen Fragen brauchen wir einander. Wir könnten auch die Öffentlichkeit überraschen, indem wir jetzt noch vor den Landtagswahlen im Osten der Bundesrepublik Deutschland gemeinsam Probleme anpacken, lösen und mal zeigen, wir können nicht nur streiten, sondern wir können auch Dinge lösen. Das wäre ein wirksamer Beitrag, verlorenes Vertrauen in der Mitte der Gesellschaft zurückzugewinnen. Ansonsten droht uns dass wir Ende des Jahres einen Ministerpräsident von der AfD bekommen. Ich will nicht zu der Generation gehören, die eines Tages mal Rechenschaft ablegt, wann wir eine falsche Abzweigung genommen haben.
13: Sagt der neue Ministerpräsident von Baden-Württemberg, Cem Özdemir, im Interview mit den ARD-Tagesthemen. Es ist Donnerstag, der 14. Mai, Feiertag, Christi Himmelfahrt, 1:15 jetzt.
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13: Handel, Technologie, politische Macht, das sind alles Themenfelder, in denen die USA und China seit längerem konkurrieren. US-Präsident Trump ist seit gestern zu Gast in Peking. Es werden mindestens 2 Treffen mit Chinas Staats- und Parteichef Xi Jinping stattfinden. Und das wiederum ist weltweit interessant, denn die beiden Nationen bestimmen das Schicksal der Welt mit. Und das ist nicht nur eine Phrase, sondern zeigen auch Zahlen. Mehr als 40% des globalen Bruttoinlandsprodukts entfällt auf die beiden Länder und rund die Hälfte aller Militärausgaben weltweit. Es ist also ein besonderer Besuch, der da jetzt begonnen hat. Max Seib berichtet.
14: Als Donald Trump in Peking aus dem Flugzeug steigt, wird er fast empfangen wie ein Popstar. Dutzende junge Chinesinnen und Chinesen in blauen Hemden und weißen Hosen stehen Spalier, wehen mit kleinen chinesischen Fahnen und rufen herzlich willkommen. Dass der choreografierte Empfang so warm ausfällt, keine Selbstverständlichkeit. Seit seinem letzten Besuch in China vor fast 9 Jahren hat Trump Handelskriege mit der Volksrepublik angezettelt. Beide Seiten haben sich mit Zöllen überzogen. Das Verhältnis seither stark beschädigt. Doch bei seinem letzten Statement vor dem Abflug, das alles für Trump kein Thema. Er habe ein ausgezeichnetes Verhältnis zu Präsident Xi und er glaube, das werde auch so bleiben. Vor gut einem halben Jahr haben sich Trump und Xi zum letzten Mal getroffen auf neutralem Boden in Südkorea. Dort wurden unter anderem die Zölle deutlich gesenkt. Diese Deeskalation soll weitergeführt, gerne ausgebaut werden, so die Hoffnung nicht nur auf US-amerikanischer Seite. China sei bereit, mit den USA zusammenzuarbeiten, sagt Guo Jiekun, Sprecher des Außenministeriums. Man wolle Differenzen bewältigen und einer turbulenten Welt Stabilität geben. Harmonische Bilder sind fest eingeplant im Programm, inklusive gemeinsamer Teezeit und einem Staatsbankett. Doch hinter den Kulissen gibt es eine ganze Reihe an heiklen Themen. Eines davon hat US-Präsident Trump schon vor dem Gipfel versucht abzuräumen, der von ihm und Israel angezettelte Iran-Krieg. Man werde zwar viel darüber sprechen, Chinas Hilfe als Vermittler brauche man aber nicht. Der Iran sei militärisch geschlagen, entweder er würde einlenken oder man bringe die Sache anders zu Ende. Sowohl die USA als auch China leiden unter den Folgen des Iran-Kriegs, der Blockade der Straße von Hormus und gestiegenen Ölpreisen. China als langjähriger Wirtschaftspartner könnte auf den Iran einwirken, doch das, so Beobachter, käme wahrscheinlich mit einem Preis. Zum Beispiel beim Thema Taiwan. Die demokratisch regierte Insel war zwar nie Teil der Volksrepublik, doch China sieht sie als eigenes Staatsgebiet. Dass die USA milliardenschwere Waffenpakete für Taiwan schnüren, kritisiert Zhong Han, Sprecherin für Taiwan-Angelegenheiten in China, klar. Die Taiwan-Frage sei eine innere Angelegenheit Chinas. Man

0: große Taten folgen, bezweifeln viele Beobachter. Beide Seiten scheinen aber auf jeden Fall darum bemüht, dass sich die zwei größten Volkswirtschaften der Welt wieder annähern.
1: Aus Peking berichtete Maximilian Seib hier in der ARD-Infonacht. Vor 81 Jahren, am 8. Mai 1945, endete der Zweite Weltkrieg und auch die Herrschaft der Nationalsozialisten. Antisemitismus gehört aber an Schulen in Rheinland-Pfalz und vermutlich nicht nur dort bis heute zum Alltag. Und das sogar schon in der Grundschule. Das sagen zwei Wissenschaftlerinnen aus Landau. Birgit Baltes hat mit den beiden darüber gesprochen, wie sich Antisemitismus an Schulen äußert, wo er herkommt und was es braucht, um dagegen vorzugehen.
2: Den Hitlergruß zeigen, judenfeindliche Schimpfwörter verwenden oder Hakenkreuze an die Wände schmieren. All das komme auch schon an Grundschulen vor, sagt Anne Deckwert vom Erziehungswissenschaftlichen Fort- und Weiterbildungsinstitut der Evangelischen Kirchen in Rheinland-Pfalz mit Sitz in Landau. Sie bietet seit 6 Jahren Fortbildungen für Lehrkräfte direkt in den Schulen.
3: Die melden zum einen antisemitische Darstellungen oder Schmierereien, zum anderen aber auch Äußerungen von Schülerinnen und Schülern. Und ich glaube, jetzt kommen wir an einen spannenden Punkt, wo die Lehrkräfte sagen, aber ist das überhaupt antisemitisch? Also ist es antisemitisch, wenn ein Kind ein anderes nicht-jüdisches Kind mit Du Jude beschimpft.
2: Dazu komme eine Art verdeckter Antisemitismus aus den sozialen Medien. Kinder würden hier judenfeindliche Symbole oder Begriffe aus Verschwörungstheorien verwenden. Und die würden von den Lehrkräften oft nicht als antisemitisch erkannt, so Anne Deckwert. Dabei fühlten sich viele im Umgang mit dem Problem alleingelassen.
3: Das ist jetzt die Rückmeldung bei mir in Veranstaltungen. Sie fühlen sich auch einfach häufig nicht wertgeschätzt oder überfordert mit dem. Also das geht dann in die Richtung, das auch noch. Sie fühlen sich zum Teil auch nicht richtig ausgebildet.
2: Es brauche deshalb dringend Fortbildungen direkt in den Grundschulen, fordert auch Miriam Leuchter, Professorin für Grundschulpädagogik an der Rheinland-Pfälzischen Technischen Universität in Landau. Zum einen, um die Lehrkräfte beim Umgang mit Antisemitismus zu unterstützen. Zum anderen, um zu verhindern, dass sich problematische Einstellungen und Haltungen bei den Kindern verfestigen.
4: Also wir können nicht abwarten, sondern wir müssen es eben behandeln und bearbeiten, bevor Dinge passieren. Ich glaube, das ist ganz wichtig, in der Prävention zu arbeiten und dort auch in der Demokratiebildung eben generell, weil wir wollen ja unsere Demokratie erhalten.
2: Miriam Leuchter kritisiert dabei auch, dass Lehrkräfte in Rheinland-Pfalz generell nicht verpflichtet seien, sich weiterzubilden, anders als etwa in Hessen. Die Landauer Wissenschaftlerinnen appellieren hier an die Schulen und die Aufsichtsbehörde ADD, offen und transparent mit dem Problem Antisemitismus umzugehen und auf Prävention zu setzen.
1: Ein Bericht von Birgit Baltes.
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1: Und da gratulieren wir heute dem Regisseur und Filmproduzenten Robert Zemeckis zum Geburtstag. Sein Name steht für große Kinoblockbuster wie Zurück in die Zukunft oder Forrest Gump.
6: Meine Mama hat immer gesagt, das Leben ist wie eine Schachtel Pralinen.
7: Man weiß nie, was man kriegt. So auch das Credo des Robert Lee Zemeckis aus Chicago, Illinois. Seine Filme sind wie eine Bonbonniere, eine Auslese feinster Konfiserie, wie auch Forrest Gump.
8: Mama sagt, dumm ist der, der Dummes tut.
9: Ich bin Jenny.
10: Ich bin Forrest Gump.
7: Zemeckis dreht die Geschichte vom liebenswürdigen Einfallspinsel 1994 nach einem Drehbuch von Eric Roth, dem die ikonischen Zitate zu verdanken sind und der ebenso den Oscar erhält wie Hauptdarsteller Tom Hanks und der Regisseur himself.
11: And the Oscar goes to Alex, your father just won the Academy Award, Robert Zemeckis for Forrest Gump.
7: Ausgerechnet Steven Spielberg übergibt Zemeckis den Oscar, sein Mentor. Von Spielberg übernimmt Zemeckis entscheidende Stilelemente, die sein Gesamtwerk auszeichnen, Räume zum Träumen, die Verschmelzung von Realität und Fantasie, von Zeit und Schicksal.
12: Wir haben ja alle zusammen gelebt. Thanksgiving, Weihnachten, direkt vor dem Kamin dort haben wir geheiratet. Oh mein Gott, in diesem Zimmer hast du unsere Tochter zur Welt gebracht. Erinnerst du dich, Vanessa?
7: In Here, seinem bislang letzten Langfilm, verbindet Zemeckis Geschehnisse über Jahrtausende, die an einem einzigen Ort spielen, weitgehend in einem Wohnzimmer. Dabei nutzt er Techniken nicht, um

0: um ihrer selbst willen, sondern setzt sämtliche Verfügbaren ein und stärkt somit das Konzept des Kinos.
1: Regie führen bedeutet, jeden Morgen aufzuwachen und Kompromisse einzugehen. Man fängt an mit einer Idee, einer Idealvorstellung und dann wird es Stückchen für Stückchen kleiner als noch am Anfang. Außer bei diesen großartigen Momenten, in denen die Schauspieler etwas erschaffen, das man sich vorher nicht mal vorstellen konnte.
2: Wie hast du mich eben genannt,
3: Griff? Feige Sau! Wegbleiben! Niemand nennt mich... Eine feige Sau.
0: Marty McFly, Held aus Zurück in die Zukunft, ist ein Paradebeispiel für Zemeckis Figurenentwicklung. Erst durch seine Reisen in Vergangenheit und Zukunft reift der Charakter, wird aus dem Jungen ein Mann, der an sich glaubt, ohne den kindlichen Blick zu verlieren.
1: Ich möchte nicht immer wieder die gleiche Art von Film machen, also nicht nur Komödien, Thriller oder Actionfilme. Ich möchte abwechslungsreich arbeiten.
0: Robert Lee Zemeckis, einer, der die ganze Magie des Kinos ausschöpft und dessen Filme sind wie eine Schachtel Pralinen.
4: Man weiß nie, was man kriegt.
5: Das war der Stichtag von Norbert Kunze.
6: Sport. Mit Stefan Grothoff. Bayern-Torwart Manuel Neuer ist aktuell das heiße Gesprächsthema bei den Fans des deutschen Fußballrekordmeisters. Mehrere deutsche Sportmedien berichten, der 40-Jährige werde seinen Vertrag bei den Münchnern nochmal verlängern. Bis zum Ende der kommenden Saison, heißt es. Und auch beim DFB stehe Neuer wieder hoch im Kurs. Sein Comeback in der deutschen Fußballnationalmannschaft inklusive WM 2026 würden derzeit ernsthaft diskutiert. ARD-Experte Bernd Schmelzer sieht das kritisch. Gerade in Bezug auf die aktuelle Nummer 1 im deutschen Tor, Oliver Baumann, und auch Bundestrainer Julian Nagelsmann.
7: Naja, also ist er so viel besser oder nicht, das ist ja die Frage. Er hat Weltklasse-Paraden gezeigt in der Champions League, er hat aber auch den einen oder anderen Klops gehabt, wo jeder gesagt hat, naja gut, jetzt müsste sich dieses Thema eigentlich erledigt haben. Man hat von beiden Seiten gehört, es wird jetzt hier kein Comeback geben, jetzt nun plötzlich die Rolle rückwärts. Es geht auch so ein bisschen um die Glaubwürdigkeit des Bundestrainers. Klar wird immer gesagt, es müssen die Besten spielen. Auf der anderen Seite positioniert er sich beispielsweise auch sehr über das Thema Rollen. Das hat Dennis Undorf ja zuletzt sehr schmerzhaft bemerken müssen. Also von daher ist es so ein bisschen ein zweischneidiges Schwert.
6: Spätestens am 21. Mai sind wir alle schlauer. Dann verkündet der Bundestrainer seinen endgültigen Kader für die Fußball-WM. Mit oder ohne Neuer. Revanche oder Replay? Im DFB-Pokalfinale der Frauen duellieren sich mal wieder der VfL Wolfsburg und der FC Bayern München. Mehr geht nicht, weiß Christian Schulze.
8: Meister und Titelverteidiger Bayern München gegen den Vizemeister und Rekordpokalsieger VfL Wolfsburg. Es ist das Beste, was der deutsche Frauenfußball derzeit zu bieten hat. Vor einem Jahr verpasste Wolfsburg nach 10 Titelgewinnen in Folge das Finale. Erstmals seit 2015 wurde mit den Bayern ein neuer Sieger in den silbernen DFB-Pokal der Frauen eingraviert.
9: Silbernes Konfetti in diesem Jahr für den Doublesieger Bayern München.
8: Die Liga haben die Bayern erneut dominiert, vorzeitig Meister mit 16 Punkten Vorsprung auf Wolfsburg. Doch in der Champions League gab es für Linda Dallmann und Co. das knappe Aus im Halbfinale gegen den FC Barcelona.
10: Tut natürlich weh, es wäre einfach fürs Gefühl natürlich schön, wenn man das ein bisschen jetzt auch mit dem Pokal abrunden würde.
8: Die Bayern sind Favorit, doch Wolfsburg und der Pokal haben eine ganz besondere Beziehung. Das gilt allen voran für Alexandra Popp. Bisher konnte sie all ihre 13 Pokalfinals gewinnen. In wenigen Tagen verlässt Popp nach 14 Jahren den VfL Wolfsburg und vorerst auch die Bundesliga in Richtung Dortmund. In Köln jetzt noch einmal den Pokal in den Händen zu halten, wäre für Popp ein
10: sehr, sehr schöner und dann am Ende auch, glaube ich, sehr gelungener Abschluss.
8: Vor dem Traumfinale im Stadion gibt es auf den Vorwiesen in Köln wieder mehrere Mädchenturniere. Viele der über 1000 Spielerinnen werden Fußball wegen Alexandra Popp begonnen haben und ihr die Daumen drücken.
6: Anpfiff im Stadion Köln-Müngersdorf ist 16 Uhr. Die ARD-Sportschau ist live am Start. Ab 15.40 Uhr im Audiostream via Website oder App. Deutschlands Eishockey-Cracks wollen ab Freitag durchstarten bei der WM in der Schweiz. Das Team rund um NHL-Star Moritz Seider muss zum Auftakt ran gegen die starken Finnen. Die Vorfreude auf das Turnier ist riesig, nicht nur bei Generaldirektor Christian Hochstetter.
11: Die Schweizer Fans freuen sich extrem auf diesen Start von der WM, endlich nach 17 Jahren wieder mal eine WM im eigenen Lande zu haben. Im Moment ist wirklich Highlife, da kommt ein Lastwagen nach dem anderen mit Material, das angeliefert wird, sei das für die Fanzone, sei das für die Hallen, für Akkreditierungszentren. Also es ist ein munteres Gehen und Kommen.
6: Und die erste große Bergetappe beim 109. Giro d'Italia geriet zur Regenschlacht. Der spanische Radprofi Igor Arrieta gewann trotz zwischenzeitlicher Irrfahrt und einem Sturz. Als Zweiter kam der Portugiese Eulalio ins Ziel, der damit die Gesamtwertung anführt. Bester Deutscher wurde Florian Storck auf Rang 18. Topfavorit Jonas Vingegaard ist mit 6 Minuten 22 Sekunden Rückstand auf die Spitze, aktuell nur 15. des Gesamtklassements.
5: Und soweit der Sport mit Stefan Grothoff.
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13: Um 1.29 Uhr mit Ronald Lessig. Die schwarz-rote Koalition will das neue Heizungsgesetz noch vor der parlamentarischen Sommerpause durch den Bundestag bringen. Das hat Regierungssprecher Cornelius mitgeteilt. Zuvor hatte das Kabinett grünes Licht für den Gesetzentwurf von Bauministerin Huberts und Wirtschaftsministerin Reiche gegeben. Der Zeitplan gilt als ambitioniert. Die letzte Sitzungswoche des Bundestages endet am 10. Juli. Mit dem neuen Gesetz soll die Regelung wegfallen, dass der Anteil erneuerbarer Energien in neuen Heizungen mindestens 65% betragen muss. Stattdessen sollen bei neuen Öl- und Gasheizungen nach und nach mehr klimafreundlichere Kraftstoffe beigemischt werden. Die schwarz-rote Koalition hat auch eine Strafrechtsverschärfung beschlossen. Täter, die anderen Menschen sogenannte K.O.-Tropfen verabreichen, sollen in Zukunft härter bestraft werden können. Jetzt beraten Bundestag und Bundesrat über das Vorhaben. Bianca Schwarz in Berlin zu der Frage, was sich genau ändern soll.
14: K.O.-Tropfen werden rechtlich anders eingestuft, und zwar als gefährliches Werkzeug. Und dann steigt die Mindeststrafe auf 5 Jahre Gefängnis. Juristisch ist es so, bisher kriegt man nur dann mindestens 5 Jahre Haft, wenn bei einer Tat eine Waffe oder ein anderes gefährliches Werkzeug eingesetzt wird. Jetzt sollen 2 Paragraphen vom Strafgesetzbuch geändert werden, bei denen geht es um Raub- und Sexualdelikte. Und da wird das Wort Mittel ergänzt. K.O.-Tropfen sind so ein Mittel. Und dann kriegt man eben mindestens 5 Jahre Haft, wenn man eine gefährliche Waffe oder eben ein Mittel wie K.O.-Tropfen einsetzt.
13: Die Ukraine erwartet in der Nacht eine Welle von Raketenangriffen aus Russland. Am Abend wurde die Explosion einer russischen Rakete im Westen der Ukraine gemeldet, wo eine wichtige Luftwaffenbasis liegt. Es gibt außerdem Berichte, wonach mindestens 4 russische Langstreckenbomber unterwegs in die Ukraine sind. Russland hat die Ukraine schon gestern tagsüber massiv attackiert. Dem ukrainischen Präsidenten Selenskyj zufolge waren mehr als 800 russische Drohnen im Einsatz. Weltweit wird so wenig Wein getrunken wie seit 1957 nicht mehr. Nach Angaben der Internationalen Organisation für Rebe und Wein im französischen Dijon sank der Konsum im vergangenen Jahr auf 208 Millionen Hektoliter. Damit seien zum Beispiel 14% weniger Wein getrunken worden als 2018. Die Organisation begründet die Entwicklung mit langfristigen gesellschaftlichen Veränderungen und der Wirtschaftslage. Steigende Preise und niedrigere Einkommen hätten die Nachfrage stark belastet. Das Wetter in Deutschland. Viele Wolken und gebietsweise Regen in den Alpen, oberhalb etwa 1500 Meter Schnee. Tiefstwerte 8 bis nahe 0 Grad und vereinzelt geringer Bodenfrost. Tagsüber weiter unbeständig mit Schauern bei 9 bis 17 Grad. Am Freitag Schauer, örtlich Gewitter, zur Ostsee hin zeitweise Sonne, 9 bis 18 Grad. Das waren die Nachrichten.
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5: Zunächst gibt es einige Entwarnungen. Auf der A44 Essen-Düsseldorf kein Falschfahrer mehr im Flughafentunnel. Dann auf der A44 Düsseldorf-Mönchengladbach ebenfalls kein Falschfahrer mehr im Tunnel Rheinschlinge. Und auch Entwarnung auf der A98 Stockach-Schaffhausen, kein Falschfahrer mehr zwischen Stockach-Ost und dem Kreuz Hegau. Die Staus A1 Osnabrück Richtung Bremen zwischen dem Dreieck Stur und Bremen-Arsten 3 Kilometer Stau vor der Baustelle. A2 Dortmund Richtung Hannover zwischen Rehren und Lauenau ist nach einem Unfall nur eine Spur frei, dadurch 2 Kilometer Stau. A4 Dresden Richtung Görlitz zwischen Kodersdorf und dem Grenzübergang Ludwigsdorf 5 Kilometer Stau. Die A7 Hamburg Richtung Flensburg ist zwischen Hamburg-Bahrenfeld und Volkspark wegen einer Nachtbaustelle noch bis 5 Uhr gesperrt. Dadurch staut es sich. Die A40 Essen Richtung Duisburg ist zwischen dem Kreuz Kaiserberg und dem Kreuz Duisburg wegen Brückenarbeiten noch bis Dienstagmorgen gesperrt. Die A67 Darmstadt Richtung Mannheim ist zwischen Lorsch und dem Firnheimer Dreieck wegen Bauarbeiten bis Montagmorgen gesperrt. Die A81 Singen-Stuttgart ist zwischen Herrenberg und Gärtringen wegen Wartungsarbeiten im Schönbuchtunnel in beiden Richtungen noch bis 5 Uhr gesperrt. Dort führt die Umleitung über die U36 und die U45. Und zum Schluss A93 Regensburg Richtung Weiden zwischen Teublitz und Schwandorf Süd. Dort 2 Kilometer Stau wegen Bergungsarbeiten. Wo es denn geht, Ihnen heute Nacht eine gute Fahrt.
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5: Weiterhin im Studio Alex Franz. Hallo. Der britische Premier Starmer will im Amt bleiben, um das Land vor Chaos zu bewahren. Das hat er nach den für ihn so desaströs verlaufenden Kommunal- und Regionalwahlen ganz deutlich gemacht. Und gestern dann ein besonderer Termin. Mit viel Glanz und Pomp hat in London King Charles das Regierungsprogramm von Starmer vorgetragen. Es ist das Programm eines Regierungschefs, der ums politische Überleben kämpft. Noch am Morgen hatte er Gesundheitsminister Wes Streeting getroffen, der als sein möglicher Nachfolger gehandelt wird. Und Medien spekulieren, es könnte um eine Absprache gehen, wie ein Wechsel vollzogen werden könnte. Kann Labour noch punkten? Christoph Prössl berichtet aus London.
15: Die Rede des Königs ist ein fester Bestandteil der britischen Politik. Mehr Tradition geht eigentlich fast nicht. Der König fährt mit der Kutsche am Parlament vor, wird ins Parlament geleitet, genau genommen ins Oberhaus, wo er auf dem Thron Platz nimmt. Dort wird ihm die Rede überreicht, die er dann vor den Abgeordneten des Ober- und Unterhauses hält.
16: My Lords and members of the House of Commons.
15: Ein Regierungsprogramm formuliert von der Regierung, aber der König liest vor.
16: My government will take urgent action to tackle antisemitism and ensure all communities feel safe.
15: Ausformuliert heißt es dann My government, meine Regierung oder His Majesty's government, die Regierung seiner Majestät. Neben dem Prunk, viel Gold und Symbolik ist die Rede an sich eher nüchtern. Eine Aneinanderreihung zahlreicher Gesetzesvorhaben, die in den kommenden Monaten umgesetzt werden sollen. 35 Stück an der Zahl. Aber diesmal ist diese King's Speech schon ziemlich absurd. Da steht ein Premier unter den Zuhörenden, der demnächst schon keiner mehr sein könnte. Am Morgen hat er noch Wes Streeting empfangen, den Gesundheitsminister aus seinem Kabinett, der, so sieht es aus, Keir Starmer gerne ablösen würde an der Spitze der Partei und als Premier. Am Morgen fragten die wartenden Journalisten vor der Downing Street Wes Streeting, ob er Streeting zurücktreten werde.
17: Are you going to resign, Health Secretary?
15: Der Rücktritt wäre der erste Schritt, deutlich zu machen, dass Streeting dem Premier das Vertrauen entzieht und versucht, 81 Abgeordnete hinter sich zu versammeln. Das ist die Zahl, die ein Herausforderer zusammenbekommen muss, um Starmer stürzen zu können. Doch Streeting antwortet nicht, als er reingeht, auch nicht, als er rausgeht. Aber er lässt durch Verbündete wissen, dass er einen Leadership Contest erwarte, also eine Wahl um das Amt des Parteivorsitzenden, der in Großbritannien auch immer Premier ist. Die Lage ist so wackelig, dass gestern wohl ein Mitarbeiter des Palastes in der Downing Street nachgefragt haben soll, ob die King's Speech, die Rede des Königs, auch wirklich stattfinden soll. Nun, dazu ist es also gekommen. Am Nachmittag Debatte im Parlament. Keir Starmer bedankt sich beim König. Darf ich betonen, welche Freude es ist, die freundliche Rede des Königs in Empfang zu nehmen, mit der radikalen Agenda der Labour-Regierung für ein stärkeres und faireres Großbritannien. Die Parteichefin der Konservativen, Cammy Badenoch, zerlegt das Regierungsprogramm und Keir Starmer.
18: The Prime Minister is in office, but not in power.
15: Der Premier sei zwar im Amt, aber nicht an der Macht. Und sie erinnerte daran, dass fast 100 Abgeordnete dem Premier ihr Vertrauen entzogen hätten, auch 4 Staatssekretäre. Es wird eng für Keir Starmer.
5: Christoph Prössl berichtete.
12: Wirtschaft.
5: Wer mit der Bahn durch mehrere europäische Länder reisen möchte, der steht noch immer vor Herausforderungen. Doch das soll nach dem Willen der EU-Kommission jetzt anders werden. Sarah Lopez über die Pläne gegen komplizierte Buchungen auf unterschiedlichen Ticketportalen.
19: Da verspricht Verkehrskommissar Tsitsikostas jetzt eine Lösung.
20: Our vision is very clear here. One journey, one ticket.
19: Die Vision sei klar. Eine Reise, ein Ticket. Wer mit der Bahn fahren will, soll sich die Reise also nicht mehr mit unterschiedlichen Buchungen zusammenbasteln müssen. Die Deutsche Bahn zum Beispiel müsste dann Züge des französischen Unternehmens SNCF im Buchungsportal anbieten, wenn sie in Deutschland halten. Und, auch das wäre neu, zu den gleichen Preisen wie auf der französischen Seite. Das wäre eine deutliche Verbesserung, sagt Jakob Rohm von der NGO Germanwatch.
21: Teilweise schwanken die Preise da erheblich. Zum Beispiel, wenn man sich mal München-Wien anguckt, da zahlten Reisende bis zu einem Drittel mehr, je nachdem, ob sie das Angebot über die Plattform der ÖBB oder über die Plattform der Deutschen Bahn buchen.
19: Wenn sich das ändert, trage das langfristig zu niedrigeren Preisen bei, weil Reisende besser vergleichen könnten, heißt es von der EU-Kommission. Mit ihrem Vorschlag will die EU-Kommission aber auch die Fahrgastrechte stärken.
20: If something goes wrong, if the first train, for example, is delayed and if a connection is lost, passengers will be fully protected.
19: Wenn etwas schief läuft, wenn zum Beispiel der erste Zug Verspätung hat und der Anschluss verpasst wird, dann werden Reisende umfassend geschützt. Konkret würde das heißen, Reisende dürften auch einen anderen Zug nehmen, auch wenn sie für den kein Ticket gebucht haben. Und wenn es keinen nächsten Zug an dem Tag mehr gibt, dann soll eine Hotelübernachtung bezahlt werden. Hier muss noch geklärt werden, wie das genau organisiert wird. Jens Giesecke, verkehrspolitischer Sprecher der EVP-Fraktion, zu der CDU und CSU gehören, findet es richtig, dass Fahrgäste mehr Rechte bekommen. Er sieht aber auch noch Klärungsbedarf aus Perspektive der Bahnunternehmen, etwa wenn es zu Problemen bei einer Reise kommt.
22: Die Frage ist, was mit der Haftung? Wer zahlt für welchen Teil und habe ich das Risiko, dass ich sozusagen für die Gesamtsumme hafte, auch wenn ich nur eine Teildienstleistung erbringe?
19: Kritik gibt es am bürokratischen Aufwand für die Bahnunternehmen, wenn es etwa um den Datenaustausch geht. Zum Beispiel vom Verkehrsexperten Christian Böttger von der Hochschule für Technik und Wirtschaft in Berlin.
23: Ticketing-Systeme der Bahn sind ja heute relativ große Systeme, also auch mit diesen ganzen Sonderangeboten. Und es wäre also ein gewaltiger IT-Aufwand, all dieses zu verbinden und das alles für dieses bisschen internationaler Geschäft.
19: Das sind Themen, die sicherlich in den nächsten Monaten diskutiert werden. Die Vorschläge der EU-Kommission gehen jetzt ans EU-Parlament und die Mitgliedstaaten. Sollten die zustimmen, könnten die neuen Regeln ein Jahr später gelten.
5: Sarah Lopez berichtete. Anderes Thema. In der Chemieindustrie wird viel geforscht, denn viele Stoffe basieren noch immer auf altem Erdöl. Das muss aber nicht ewig so bleiben. Auch hier beginnt der Wandel. In Leuna in Sachsen-Anhalt will man zeigen, wie man mit Holz zum Beispiel zu chemischen Grundstoffen kommt. Dort ist eine Bioraffinerie entstanden. Die offizielle Eröffnung steht zwar noch aus, aber Ralf Geißler durfte trotzdem schon mal schauen, welche Produkte diese Bioraffinerie liefern kann.
24: Willkommen in der Küche, in der Gummiküche von Leuna. Sebastian Finger öffnet die Tür zu einem Labor. Hier wird gewogen, gemixt und gebacken. Gummi. Das riecht man.
25: Wenn man in der Gummiindustrie arbeitet, so nach einem Jahr, findet man das richtig gut. So ein bisschen ist dieser Naturkautschuk, riecht immer ein bisschen süßlich, wenn man den verarbeitet. Man kommt dann an und freut sich immer schon. Ah, schöner Geruch.
24: Sebastian Finger ist Forscher beim finnischen UPM-Konzern. Sein Auftrag, nachhaltige Rezepturen für Autoreifen finden. Mit Naturkautschuk und einem Füllstoff auf Holzbasis.
25: Unser Füllstoff, der zeigt sehr gute Rollwiderstände. Und dann können wir zu unseren Kunden gehen, den Reifenherstellern, und sagen, schaut mal her, wir haben hier einen neuen Füllstoff für euch entwickelt. Der ist im Vergleich zum Silica oder zum Ruß, was ihr bisher einsetzt, in den und den Eigenschaften sehr viel besser.
24: Der neuartige Füllstoff besteht aus Lignin, das in der Natur Bäumen Stabilität gibt. Gewonnen wird es keine 300 Meter hinter dem Labor in der neuen Bioraffinerie von UPM. Eine weithin sichtbare Anlage, die Chemieprodukte aus Holz statt aus Erdöl macht. Auch Gerd Unkelbach arbeitet dort an der Chemie von morgen.
0: Der erste Teil der Anlage läuft bereits und die nächsten Teile werden jetzt in den kommenden Monaten weiter hochgefahren, sodass wir in der zweiten Jahreshälfte die Anlage vollständig im Betrieb haben.
24: Die Raffinerie ist eine Milliardeninvestition, die größte im Chemiepark seit der Jahrtausendwende. Sie produziert aus Holz auch Ethylenglykol, eine Zutat für die Kunststoffindustrie. Das Holz dafür kommt aus der Region.
0: Wir haben einen Einzugsradius von ca. 150 bis 200 Kilometer für unser Laubholz, was wir einsetzen. Wir setzen momentan rein Buchenholz ein. Und das haben verschiedene Studien gezeigt. In Deutschland wächst Buche mehr nach, als momentan genutzt wird. Solche Anlagen wie unsere könnte man noch mehrfach in der Region auch wirklich realisieren.
24: Chemie aus Holz wird Erdöl nicht gleich komplett ersetzen, sagt Unkelbach. Aber die Raffinerie sei ein Anfang. Man könne zeigen, was ohne Erdöl möglich ist. Ein Blick in die Vitrine neben dem Labor. Sebastian Finger greift zu einer durchsichtigen Flasche.
25: Das ist eine Flasche aus Holz, wenn man so will. Sieht aber ganz normal aus wie unsere Standardwasserflasche. Ist auch eine Standardwasserflasche, ist das gleiche PET, kann aber komplett aus Holz hergestellt werden.
24: Daneben ein weiteres Alltagsprodukt, eine Kuscheljacke.
25: So ein schönes Vlies, hält schön warm im Winter. Ich würde sie auch gern tragen, aber es ist leider nicht meine Größe.
24: Ach so, okay. Noch sind Chemikalien aus Holz teurer als aus Erdöl. Doch wenn die Ölpreise hoch bleiben, relativiert sich das. Und die Jacke aus der Holzchemie kann, so die Hoffnung, bald ein Holzfäller tragen.
5: Ralf Geißler berichtete, 14:45 ist es.
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5: Diese Ergebnisse haben doch viele überrascht und auch alarmiert in Frankreich. Eine Umfrage der Studierendengewerkschaft hat Anfang des Jahres ergeben, dass jeder zweite Studierende aus Kostengründen schon mal aufs Essen verzichtet hat. Auch die Politik hat das auf den Plan gerufen. Seit einer Woche nun gibt es das Mensaessen jetzt für alle für nur 1 Euro, statt wie früher für 3,30 Euro. Bisher galt diese Ermäßigung nur für Stipendiaten. Wie das bei den Studierenden ankommt, Katrin Erdmann hat Stimmen dazu.
1: Manchmal kann Politik auch schnell. Anfang Januar stellt Premierminister Sébastien Lecornu Änderungen am Haushaltsentwurf vor, spricht von einem verantwortlichen Budget mit entsprechenden Anpassungen. Für alle Studierenden wird das 1-Euro-Essen im Universitätsrestaurant ab Mitte Mai Realität sein. Insgesamt will der Staat 170 Millionen Euro bis Jahresende dafür bereitstellen. Mittagszeit. Vor der Mensa der Universität Sorbonne am Place Manche wird die Warteschlange immer länger. Auf den Treppenstufen drängen sich die Studierenden. Heute stehen hier Pasta, Grillgemüse und Hähnchen auf dem Speiseplan. Lea freut sich generell über das 1-Euro-Essen. Für viele Menschen verbessert sich dadurch viel. Ich persönlich halte das deshalb für eine sehr gute Initiative. Auch wenn sie und ihre Freundin Jeanne darauf nicht angewiesen seien, finden die beiden. Das ist auf jeden Fall gut, denn das macht sich im Gesamtbudget schon bemerkbar. Alice ist Stipendiatin. Sie hat deshalb schon immer nur 1 Euro fürs Mittagessen bezahlt. Dass das jetzt für alle gilt, sei toll. Das Problem mit den Stipendien ist nämlich, dass es auch viele Studierende gibt, die keinen Anspruch darauf, aber trotzdem nicht viel Geld haben. Ihr Freund Felix ist genau so ein Fall. 5 statt 15 Euro in der Woche für Mittagessen, das sei schon was. Doch Felix sieht nicht nur sich. Ich habe natürlich so mehr Geld für Miete, Leben, Einkäufe und so weiter. Aber ich denke da auch mehr an die Menschen, die arbeiten, ihre Bedingungen und so weiter. Kommilitonin Alice meint, die ersten Folgen könne man bereits sehen. In einigen Mensen werden jetzt wohl weniger Mahlzeiten ausgegeben und auch die Auswahl ist kleiner geworden. Ich bin Stipendiatin, ich habe also auch vorher schon nur 1 Euro bezahlt. Das Hauptproblem ist, dass kein Extrabudget bereitgestellt wird, sodass sich wirklich etwas ändern kann. So werden die Mitarbeiter nur noch weiter unter Druck gesetzt, den Zustrom an Studierenden zu versorgen. Ob dem tatsächlich so ist, wird sich noch zeigen, denn eigentlich sollten auch 200 Beschäftigte zusätzlich eingestellt werden. Auch Michel steht in der langen Schlange. Er ist fast jeden Tag in der Mensa. Und so richtig gut findet er die Neuerung nicht. Denn dadurch habe sich für ihn als Stipendiaten, der ja schon immer nur 1 Euro zahlte, etwas Entscheidendes geändert. Wenn man 2 Essen nimmt, kostet das zweite jetzt 8,50 Euro anstelle von 2 Euro. Also wir profitieren am Ende weniger als vorher. Weil viele Mensen nur mittags geöffnet sind, haben sich viele Studierende immer direkt ein zweites Essen für den Abend mitgenommen. Vor der Pariser Mensa wird die Warteschlange an diesem Mittag derweil immer länger. Zu sehr sollten sich die Studierenden allerdings nicht an das 1-Euro-Essen gewöhnen. Denn bisher ist es nur bis Ende des Jahres finanziert.
5: Katrin Erdmann berichtete. Wer profitiert vom Krieg in Nahost? Unfreiwillig ist das zum Beispiel der Tourismussektor in Marokko. Das bestätigen auch Umfragen unter Reisenden, die eigentlich nach Asien oder in die Vereinigten Arabischen Emirate wollten. Jetzt fahren sie halt nach Nordafrika. Generell liegt Marokko im Trend und hat mit 20 Millionen Gästen vergangenes Jahr Ägypten als meistbesuchtes Reiseziel in Afrika überholt. Welche Folgen das hat und wie sich der Tourismussektor in Marokko entwickelt, berichtet Stefan Ehlert.
2: Später Nachmittag auf dem berühmten Jamal Öfna, dem großen Platz im Zentrum von Marrakesch. Schlangenbeschwörer, Safthändler und Musiker vereinen sich hier im Dunst von Weihrauch und Grillfleisch. Mindestens 13 Millionen Gäste kamen allein im vergangenen Jahr in die Rote Stadt am Fuß des Hohen Atlas. Manchen mag in den überfüllten Gassen der Altstadt eine gewisse Beklemmung befallen, doch echte Marrakesch-Fans genießen das Gedränge in der Medina in vollen Zügen.
3: Ich finde es nicht zu voll. Es ist eine Stadt voller Leben. Der eine passt auf den anderen auf und ich finde, dass die Marokkaner sehr gastfreundlich sind.
4: Les gens prennent soin les uns des autres et les Marocains sont très accueillants.
2: Voll voller Marrakesch. Schon im ersten Quartal meldete der Flughafen der Stadt zuvor nie erreichte Rekordzahlen. Bereits 2025 überholte Marokko mit 20 Millionen Gästen Ägypten als meistbesuchtes Land in Afrika. In 4 Jahren sollen es 30 Millionen sein, wenn die Fußball-WM der Männer in Spanien, Portugal und Marokko ausgetragen wird. Schon jetzt ziehen Wüste, Berge, Museen und das Meer pauschal wie Individualreisende gleichermaßen an. Allein die Deutschen hätten vergangenes Jahr rund 1 Million Gäste ausgemacht, freute sich Marokkos Außenminister Nasser Bourita beim Empfang seines deutschen Amtsbruders Wadefuhl. Das sei ein Plus von 11% in einem Jahr gewesen. Und die Welle rollt weiter. In diesem Jahr könnten erneut Rekordzahlen anstehen, denn Marokko preist sich nicht nur gegenüber Investoren aus der Wirtschaft, sondern auch gegenüber Erholungssuchenden aus aller Welt als sicherer Hafen an. Viele hatten das Land im Westen Nordafrikas ohnehin auf ihrer Bucketlist stehen, andere aber hatten lieber ganz woanders am Strand liegen oder durch Shopping-Malls ziehen wollen. Und sind nun doch in Marokko gelandet.
7: Also wir hatten ja tatsächlich vor, nach Dubai zu fliegen, aber aufgrund der aktuellen Situation im Nahen Osten war es ja nicht möglich.
9: Eigentlich wollten wir nach Thailand, aber dann ist eben der Krieg dazwischen gekommen und wir mussten spontan umswitchen.
2: Nun heißt es Urlaub in Marokko, fern vom Kriegsgebiet des Nahen Ostens. Doch ausblenden lässt sich das Geschehen dort nicht. Gabriele Noack-Späth führt seit vielen Jahren das beliebte Riad-Hotel Noga in der Medina von Marrakesch. Sie befürchtet, dass die besten Monate des Jahres womöglich schon hinter ihr liegen könnten.
10: Jetzt ist es im Moment der Iran-Krieg. Das sind alles Einflüsse, die wir sehr stark merken. In dem Sinne, dass zu Zeiten, jetzt zum Beispiel während des Kriegs, so gut wie keine Reservierungen kommen.
2: Schon im Herbst sehe es mau aus. Auch die Reisenden selbst sind nicht blauäugig. Der mögliche Kerosinmangel und anstehende Preissprünge könnten unbeschwertes Reisen in Zukunft deutlich erschweren.
9: Wir hoffen natürlich, dass wir es doch noch irgendwann nach Thailand schaffen. Aber ich glaube, es wird schwierig.
2: Umso mehr genießen viele Gäste ihre derzeitige Reise. Traumziel Marokko, ob der Trend anhält, dafür gibt es keine Garantie.
5: Ein Bericht von Stefan Ehlert. Die Kunstwelt ist um einen spektakulären Fall reicher. Im Haus eines früheren niederländischen Nazi-Kollaborateurs wurde ein Gemälde gefunden, das aus der Sammlung eines berühmten jüdischen Kunsthändlers stammt. Thomas Speckhöfen über den Mann, der diesen ganz besonderen Fund gemacht hat.
26: Das sei selbst für ihn
27: eine irre Geschichte,
26: sagt Arthur Brandt. Der niederländische Kunsthistoriker gilt als Top-Adresse, wenn es um das Aufspüren von verschwundenen Kunstschätzen geht.
27: Ich habe schon NS-Raubkunst entdeckt in vielen Museen, im Louvre in Paris und auch bei der holländischen Königlichen Sammlungen. Aber in diesem Fall ist es doch etwas anderes.
26: Vor ein paar Monaten, erzählt Brandt, wurde er von einem jungen Landsmann kontaktiert, der gerade entdeckt hatte, dass er ein Nachfahre des berüchtigten niederländischen Nazi-Kollaborateurs Hendrik Seifert ist. Er sei erst spät dahinter gekommen, weil die Familie den Namen geändert hatte.
27: Und auch denselben Tag entdeckte er, dass seine Familie auch Raubkunst besitzt.
26: Genauer, ein Bild mit dem Titel Porträt eines jungen Mädchens von Toon Gelder, einem 1973 verstorbenen niederländischen Maler. Das Bild befand sich einst in der Sammlung des berühmten niederländischen Kunsthändlers Jacques Goudsticker, einem Juden. Der kam bei seiner Flucht vor den Nazis 1940 ums Leben und Hermann Göring riss sich die Sammlung unter den Nagel. Wohl über eine Versteigerung gelangte das Bild schließlich in die Familie des Nazi-Kollaborateurs Hendrik Seifert, vermutet Arthur Brandt.
27: Das Gemälde ist wahrscheinlich einige 10.000 Euro wert, aber darüber geht es nicht. Es geht hier über ein Gemälde geraubt von Goudsticker. Und sein Name, der Goudsticker, ist mehr oder weniger Symbol geworden für die Raubkunst der Zweiten Weltkrieg.
26: Mehr als 1200 Meisterwerke seien dem jüdischen Kunstsammler Goudsticker geraubt worden, sagt Brandt. Dass sich eines davon nun mehr als 80 Jahre später im Haus eines Nazi-Kollaborateurs wiederfindet, das trage eine große Symbolik in sich, findet der Kunsthistoriker. Jetzt wird darüber diskutiert, ob und wie das Bild wieder an die Sammlerfamilie Goudsticker zurückgelangen kann.
27: Ich habe gerade überlegt mit der Anwalt von der Familie. Die werden das Gemälde abholen. Wir wissen noch nicht gerade wie. Und am Ende wird es dann wahrscheinlich in der Vereinigten Staaten gebracht, wo der Familie lebt.
26: Die Enkelin von Nazi-Kollaborateur Seifert, die heute noch in dem Haus lebt und der das Bild gehört, sagt, sie habe nicht gewusst, dass es sich um Raubkunst handele. Sie habe es von ihrer Mutter erhalten.
12: Kultur.
5: Die schwedische Sängerin Lykke Li wurde zu Beginn der 2010er Jahre ja schlagartig bekannt, als der Remix ihres Songs I Follow Rivers ein Sommerhit wurde. Die mittlerweile 40-Jährige lebt jetzt mit ihren Kindern in Los Angeles und versteht Musik als therapeutisches Medium. Denn für sie sind gescheiterte Beziehungen ein kreativer Motor, wie sie Marcel Anders anlässlich der Veröffentlichung ihres 6. Albums The After Party verraten hat.
6: Ich bin oft glücklich, dann genieße ich den Moment und ich will nicht darüber schreiben. Gleichzeitig erlebe ich auch viel Schmerz und das ist ein Gefühl, nach dem ich geradezu süchtig bin.
8: Some type of addiction to that feeling of pain.
11: Lykke Li ist kein einfacher Mensch. Die zierliche Schwedin gibt sich oft wortkarg verschlossen und lässt lieber ihre Musik reden, statt Interviews zu geben. Kein Wunder, ihre Songs sprechen für sich, auch auf ihrem 6. Album The After Party, die Feier nach der Feier.

0: Die wilden Jahre sind vorbei, singt Little Lee. Heute ist sie zweifache Mutter und verbringt den Großteil ihrer Zeit zu Hause. Mit den Vätern ihrer Kinder liegt sie im Dauerclinch. Deshalb fungiert die Afterparty als eine Art Ventil zum Dampfablassen und zur Selbsttherapie. Es betont die eigene Stärke und teilt gegen ehemalige Partner aus. Mit Leidenschaft und heftigen Seitenhieben. Das, so sagt sie, habe eine kathartische Wirkung.
1: Ich habe schon immer sehr intime, persönliche Alben gemacht und sie waren stets therapeutisch für mich. Das ist die Art, wie ich schreibe. Ich befasse mich nicht mit fiktiven Themen, sondern die Texte sind wie Seiten aus meinem Tagebuch. Und ein Album zu machen, dient in erster Linie dazu, mich selbst besser zu verstehen und die Schwierigkeiten des Lebens zu meistern.

0: Die Ironie ist, wie Lückeli ihre bissigen Abrechnungen verpackt. Die neuen Songs, die gerade mal 25 Minuten dauern, erweisen sich als lupenreiner Dream-Pop, verträumt, sphärisch und gelegentlich euphorisch. Ein Gegenpol zu den Worten, mal ganz minimalistisch mit akustischer Gitarre und Klavier, mal opulent und bombastisch mit dem Swedish Radio Symphony Orchestra oder auch mal mit Trip-Hop-Beats. Das ist anspruchsvoll, vielseitig und garantiert kein naiver Dance-Pop wie ihr einziger Hit I Follow Rivers von 2011. Laut Lücke Lee ganz bewusst.
1: Es gibt immer wieder Produzenten, die mich fragen, ob ich nicht lieber Dance-Musik machen will, obwohl ich keine Ahnung davon habe. Die einzige Musik, zu der ich mich gerne bewege, ist Hip-Hop. Doch jedes Mal, wenn ich versuche, mit Rhythmen und Beats zu experimentieren, funktioniert das nicht. Also lasse ich es bleiben.
2: I don't do dance music.
0: Schuster, bleib bei deinen Leisten. Ein Leitsatz, an den sich Lücke Lee schon seit 18 Jahren hält. Und selbst wenn ihr neues Werk keine Welthits birgt, The After Party ist ein starkes Album, das Klangkunst mit Tiefe bietet. Eine willkommene Abwechslung zum Allerweltspop der Charts.
3: Marcel Anders über das neue Album von Lücke Lee, aus dem wir jetzt noch ein paar Takte hören. Dann gleich übernimmt hier nach zwei Christopher Gaube. Mein Name ist Alex Franz. Ihnen einen schönen Feiertag. Tschüss.

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1: Um 2 Uhr mit Ronald Lessig. Das Bundeskabinett hat gestern viele Gesetzesvorlagen auf den Weg gebracht. Dazu zählen höhere Strafen für den Einsatz von K.O.-Tropfen, der Bau neuer Gaskraftwerke und ein geändertes Heizungsgesetz. Aus der Nachrichtenredaktion Torben Müller.
2: Nach dem neuen Gebäudemodernisierungsgesetz sollen Hausbesitzer selbst entscheiden können, ob sie eine Heizung einbauen, die nachhaltig oder mit fossilen Energien betrieben wird. Allerdings müssten dann ab 2029 neu eingebaute Öl- und Gasheizungen mit einem wachsenden Anteil nachhaltiger Brennstoffe betrieben werden. Außerdem sollen neue Gaskraftwerke die Versorgung in Deutschland sichern, wenn Solar- und Windenergie zu wenig Strom erzeugen. Zudem will die Koalition durchsetzen, dass eine Vergewaltigung unter Einsatz von K.O.-Tropfen künftig mit einer Mindeststrafe von 5 Jahren Gefängnis geahndet wird.
1: Der neu gewählte baden-württembergische Ministerpräsident Özdemir spricht sich für eine stärkere Zusammenarbeit von Bund und Ländern aus. In den ARD-Tagesthemen hat Özdemir gesagt, die Bundesregierung würde in den Ländern konstruktive Partner finden, um Lösungen für Probleme wie den demografischen Wandel oder den Bürokratieabbau zu erarbeiten.
3: In all diesen Fragen brauchen wir einander. Wir könnten auch die Öffentlichkeit überraschen, indem wir jetzt noch vor den Landtagswahlen im Osten der Bundesrepublik Deutschland gemeinsam Probleme anpacken, lösen und mal zeigen, wir können nicht nur streiten, sondern wir können auch Dinge lösen. Das wäre ein wirksamer Beitrag, verlorenes Vertrauen in der Mitte der Gesellschaft zurückzugewinnen. Ansonsten droht uns, dass wir Ende des Jahres einen Ministerpräsident von der AfD bekommen.
1: Baden-Württembergs Ministerpräsident Özdemir. US-Präsident Trump ist zu Gesprächen mit dem chinesischen Präsidenten Xi in Peking eingetroffen. Begleitet wird Trump unter anderem von US-Außenminister Rubio. Dieser äußerte in einem Fernsehinterview die Hoffnung, dass China stärker auf den Iran einwirkt, seine Aktivitäten in der Golfregion einzustellen. Dagegen hatte Trump vor der Reise gesagt, er werde mit Xi zwar ausführlich über den Iran sprechen, benötige aber nicht dessen Hilfe. Bei einer Auktion in Genf ist ein blaugrüner Diamant für umgerechnet fast 15 Millionen Euro versteigert worden. Das Auktionshaus Christie's sprach von einem Rekordpreis für so einen Edelstein. Der Diamant Ocean Dream wurde in den 1990er Jahren in Zentralafrika gefunden und hat 5,5 Karat. Die Einheit gibt einen Edelsteinen das Gewicht an. Alles über 2 Karat gilt als Ausnahmestück. Das waren die Nachrichten. Das Wetter in Deutschland. Viele Wolken und gebietsweise Regen, in den Alpen auch Schnee bei 8 bis 0 Grad. Tagsüber weiter unbeständig mit Schauern bei 9 bis 17 Grad. Und am Freitag Schauer und Sonne bis 18 Grad. Es ist 2.03 Uhr.
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4: Und da geht's los auf der A7 Hamburg Richtung Flensburg. Hier ist die Autobahn zwischen Hamburg, Bahrenfeld und Volkspark wegen einer Nachtbaustelle noch bis circa 5 Uhr früh gesperrt. Dadurch staut es sich. Die A40 Essen Richtung Duisburg ist zwischen Kreuz Kaiserberg und Kreuz Duisburg wegen Brückenarbeiten noch bis Dienstag früh gesperrt. Die A67 Darmstadt Richtung Mannheim ist zwischen Lorsch und Firnheimer Dreieck wegen Bauarbeiten bis Montag früh gesperrt. Die A81 Singen-Stuttgart ist zwischen Herrenberg und Gärtringen wegen Wartungsarbeiten im Schönbuchtunnel in beiden Richtungen noch bis 5 Uhr früh gesperrt. Die Umleitung führt hier über die U36 und die U45. Kommen Sie gut und